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0: Ja, herzlich willkommen zur heutigen Veranstaltung Sexuelle Bildung im Kontext der sozialen Arbeit. Ein herzliches Hallo an alle Personen, die hier analog dabei sind und ein herzliches Hallo an alle Personen, die sich digital dazugeschaltet haben. Heinz, wir freuen uns sehr, dass wir heute mit dir ins Gespräch kommen können, in einen gemeinsamen Austausch. Und zu Beginn würden wir uns einfach erstmal vorstellen und auch der Frage nachgehen, warum sitzen wir hier überhaupt? Ich bin Dorothea Gebhardt, wissenschaftliche Mitarbeiterin am Institut für Soziale Arbeit in Münster. Ich bespiele da ganz unterschiedliche Themen, unter anderem die Prävention sexualisierter Gewalt, sexuelle Bildung im Kontext Kita und Grundschule und auch Kinderschutz. Und natürlich habe ich auch in Merseburg angewandte Sexualwissenschaft studiert bei dir damals und freue mich sehr, heute auch wieder hier an meiner ehemaligen Hochschule da sein zu können. Neben mir sitzt Felix Manuel Nuss. Er hat eine Professur an der Katholischen Hochschule in Münster. Und vielleicht sagst du auch noch ein paar Worte zu dir.
1: Ja, danke dir, Dorothea. Heinz, auch ein großes Dankeschön von meiner Seite, dass wir heute hier zusammensitzen können und dass wir sexuelle Bildung im Kontext sozialer Arbeit diskutieren können. Ein Bereich, der mir natürlich sehr wichtig ist. Ich habe eine Professur für Fachwissenschaft soziale Arbeit und wir versuchen an unterschiedlichen Stellen, ne, die sexuelle Bildung dort auch mehr sichtbar zu machen, größer werden zu lassen, weil wir immer wieder merken, dass Studierende den großen Bedarf haben, wissen wir nicht nur aus den Evaluationen, sondern auch aus den direkten Gesprächen. Warum ist mir die sexuelle Bildung wichtig? Weil ich einerseits über den Selbstbestimmungsdiskurs der sozialen Arbeit da hineingehe und andererseits haben Dorothea und ich in der Praxis der sozialen Arbeit auch unterschiedliche Schnittstellen gehabt, wo ich gemerkt habe, dass mir genau diese Expertise von deiner Seite auch ganz viel geholfen hat. Und dementsprechend freue ich mich, dass wir hier auch heute nochmal vertieft genau über sexuelle Bildung im Kontext sozialer Arbeit nachdenken können.
0: Ja, und daran anknüpfend gestalten wir gerade an der Katholischen Hochschule in Münster oder besser gesagt NRW abteilungsübergreifend eine Seminarreihe zur sexuellen Bildung. Heißt, wir bieten Seminare an zur sexuellen Bildung für die Studierenden der sozialen Arbeit. Und das Ganze wird mit einem Fachtag enden im Juni, also auch abteilungsübergreifend. Hier arbeiten wir mit der Abteilung Köln und Paderborn zusammen mit Maren Ziese und Carla Verlinden. Und in diesem Zusammenhang dachten wir, es wäre ganz wunderbar, wenn wir dich mit an Bord hätten und zu einem Interview laden dürfen. Umso schöner ist es, dass das tatsächlich geklappt hat und dass wir jetzt hier sitzen. Heinz, du hast selbst eine Professur hier an der Hochschule Merseburg. Ist die Professur Sexualwissenschaft und sexuelle Bildung. Du bist ganz viel in der Lehre unterwegs und darüber hinaus hast du natürlich viele Kooperationen, Forschungsprojekte. Vielleicht kannst du da noch mal aktuelle Einblicke geben, was gerade so ansteht, mit welchen Themen du dich gerade beschäftigst.
2: Sehr gern und freut mich eher auch überhaupt erstmal, dass ihr beide da seid, also hier im Studio in Merseburg. Ist durchaus auch immer eine Würdigung. Der Weg jetzt von Münster nach Merseburg ist jetzt auch nicht der schnellste und der selbstverständlichste. Und eben gerade auch sehr schön, dass gerade Angebote zu sexueller Bildung an der Katholischen Hochschule Nordrhein-Westfalen auf den Weg kommen und eben auch an den unterschiedlichen Standorten. Und ich glaube, da lohnt auch immer ein Austausch. Also deshalb, ich bin jetzt seit mittlerweile 12 Jahren hier an der Hochschule, komme aus dem Bereich Biologie, also habe selber Biologie in Dresden und Leipzig studiert und bin dann über das Themenfeld der Prävention sexualisierter Gewalt hier angekommen und setze aber eben auch gerade das Thema Selbstbestimmung sehr stark, also geschlechtliche Selbstbestimmung, sexuelle Selbstbestimmung, also auch durchaus positiv gedacht, dass man nicht nur an negativen Aspekten jeweils mit dran ist. Und gleichzeitig haben wir verschiedene Projekte, die laufen natürlich. Angewandte Sexualwissenschaft ist leider, würde ich sagen, nach wie vor der einzige konsekutive und kostenfreie sexualwissenschaftliche Studiengang im deutschsprachigen Raum. Also da wünschen wir uns durchaus Konkurrenz, gerne auch aus Münster, zum Beispiel von der Katholischen Hochschule. Und gleichzeitig haben wir im Schwerpunkt soziale Arbeit, so wie ihr es jetzt gerade aufbaut an der Katholischen Hochschule, haben wir eben auch ein Wahlpflichtangebot. Mhm. Das könnte auch verpflichtend grundlegend werden, aber wir haben es eben auch aktuell als Wahlpflichtangebot angelegt. Sonst sind wir in Themen der sexuellen Bildung für das Lehramt zum

0: Beispiel relativ präsent. Also da haben wir ein größeres Projekt in der ganzen Bundesrepublik mit verschiedenen Fachtagen unterwegs, wo wir ein Curriculum, das wir entwickelt haben, weiter voranbringen wollen. Also das Curriculum ist abgestimmt auf ein Seminar im universitären Kontext bzw. pädagogischer Hochschulkontext. Und hoffen einfach darüber auch mit voranzukommen. Wir haben kleinere Projekte, also wir haben ein unabhängiges Monitoring zur Umsetzung der Istanbul-Konvention hier in Sachsen-Anhalt gemacht. Wir haben größere Studien, die stattfinden, also wie die Viktimisierungsstudie Sachsen, also eine Dunkelfeldstudie zur Betroffenheit von Stalking, häuslicher Gewalt und sexualisierter Gewalt, konkret in Sachsen, und regelmäßig stattfinden die sogenannten Partnerstudien, also seit 1972 und jetzt zuletzt 2020, 2021 Partner 5, also die fünfte Welle der Erhebung, die eben auch immer neue Einblicke dann oder aktuelle Einblicke in Sexualwissenschaft oder sexuelles Erleben dann eröffnet. Also aus unterschiedlichen Themenfeldern würde ich sagen, bin ich, aber auch alleine geht das auch immer nicht, sondern sind wir auch als Team hier an der Hochschule in Bezug auf Sexualität und gerade dem Themenfeld Selbstbestimmung unterwegs. Freut mich auch im Übrigen, dass du wieder an der Hochschule bist, eben auch gerade aufgrund deines Werdegangs, dass du hier in Merseburg studiert hast.
1: Ja. Dankeschön. Dann würden wir einfach mal thematisch einsteigen, und zwar mit dem Begriff der sexuellen Bildung. Ich mache ganz häufig die Erfahrung, dass Menschen, die ja nicht in Merseburg studieren oder schon Seminare zur sexuellen Bildung belegt haben, dass die sagen, ich kann mir was unter mathematischer oder naturwissenschaftlicher Bildung vorstellen oder unter ästhetischer Bildung. Aber was soll denn bitte schön sexuelle Bildung sein? Die Frage an dich, wie würdest du die sexuelle Bildung definieren? Wie kann man sie definieren? Welche Oberthemen lassen sich herauskristallisieren und welche Ziele verfolgt die sexuelle Bildung eigentlich?
0: Genau, also schon durchaus eine relativ umfassende Frage, vielleicht auch in der Breite dann ein Stück weit beantwortet, weil tatsächlich genau wie wir grundlegende Dinge zum Beispiel in der Mathematik, aber auch andere Fächer erlernen, einen konkreten Umgang in der Gesellschaft erlernen, müssen wir natürlich auch jeweils Sexualität erlernen. Das bedeutet auch, dass wir überhaupt erstmal lernen müssen, wo ist denn zum Beispiel eine Grenze, wo kann ich die überschreiten in Bezug auf eine andere Person, was bedeutet Selbstbestimmung. Also was bestimme ich eigentlich dabei selbst? Wo hat zum Beispiel eine Person zu entscheiden, dass sie mich irgendwo anfassen darf oder eben auch, dass ich in der einen oder anderen Einrichtung sein kann? Also was ist eigentlich der aktuelle Umgang in der Gesellschaft? Und das erlernt man auch in Bezug auf Sexualität aus einer sexualwissenschaftlichen Perspektive. Sprechen wir von einer psychosexuellen Entwicklung, also dass man tatsächlich von früh an, also schon ab dem Säuglingsalter natürlich erlernt, was sind angenehme Berührungen, etwas angenehm zu empfinden und natürlich auch, es macht immer etwas schon mit einem Säugling, mit einem Kleinkind, wie schnell die Eltern beispielsweise auf das Kind reagieren oder eben auch nicht reagieren, wie das Kind angefasst wird, wie es nicht angefasst wird, wie ein Genitalbereich gepflegt wird. Also im Allgemeinen ist es oft so, dass zum Beispiel Eltern ganz liebevoll die Arme anfassen, die Beine anfassen, aber dann relativ beiläufig über das Genital beim Reinigen zum Beispiel hinweggehen. Und das macht natürlich etwas schon relativ früh an, kann ein Kind wahrnehmen, ach naja, vielleicht ist das gar nicht so wichtig, ein Genital. Und das bedeutet, dass ein Kind dann im weiteren vorschulischen Bereich, im schulischen Bereich lernt, okay, auch ein Genital ist wichtig, ein Genital hat Begriffe, auch Mädchen haben ein Genital, eine Vulva, die kann man auch mit unterschiedlichen Bestandteilen beschreiben, in Materialien taucht oft die Klitoris nicht auf, also tatsächlich ein Verständnis für sich zu entwickeln, das ist wichtig und eben auch dabei ein Verständnis zu entwickeln, einmal, ich habe Begriffe für auch ein Genital, was eben in der Gesellschaft besonders erstmal wahrgenommen wird, aber auch ich bin schön, so wie ich bin und ich bin schützenswert und auch mein Genital ist schützenswert, also auch nicht der Onkel von nebenan oder wer auch immer darf mich stetig irgendwo anfassen, wo ich das nicht möchte. Das erstmal die wichtigen Inhalte in Bezug auf sexuelle Bildung. Ich musste so ein bisschen leider ausholen. ist es wichtig dabei wahrzunehmen, ein Teil des Lernens findet eben in einem Kontext, zum Beispiel in der Familie statt, durch Erziehungsberechtigte. Das zum Beispiel, wenn wir auf Themenfelder wie Doktorspiele gucken, die unter Geschwistern auch stattfinden können, oder auf Selbsterkundung, wie sie Kinder machen, jeweils gucken, dass Kinder natürlich auch erlernen müssen, naja, das ist vielleicht nicht im Wohnzimmer bei der Familienfeier, sondern in meinem eigenen Zimmer, wo ich ein bisschen ungestört bin. Sowas wird zum Beispiel im familiären Kontext gelernt. Es ist wichtig, dass Eltern ansprechbar sind für das ganze Themenfeld der Sexualität, weil sie auch dann nur aufmerksam werden, wenn überhaupt Übergriffe zum Beispiel stattfinden. Also ein Kind muss auch gut mit den Eltern dazu sprechen können. Das wäre ein Bereich durchaus einer Sexualerziehung, die stattfindet, eben gerade im Elternhaus. Ein zweiter Bereich, der eine Rolle spielt, im Kontext dann Sexualpädagogik oder auch ehemals genannt Sexualerziehung, findet eben im vorschulischen Kontext statt und im schulischen Kontext, nämlich ein sachstandsgemäßes Lernen. Also zum Beispiel gibt es in der Familie vielleicht noch Kosewörter für das Genital in der konkreten Kita beispielsweise, in anderen Bereichen in der Schule lernen wir und nutzen wir die Fachbegriffe konkret, also Vulva und Penis beispielsweise, um tatsächlich auch zu vermitteln, wir gucken auch aus einer anderen Perspektive auf das Themenfeld Sexualität und da spielen dann auch bestimmte Themen eine Rolle, aber immer institutionell gebunden. Also eine Sexualpädagogik macht etwas anderes, also institutionell gebunden, als das, was zum Beispiel in der Familie im elterlichen Kontext stattfindet. Und gleichzeitig müssen wir uns immer in den verschiedenen Bereichen bewusst sein, also auch sowohl in der sozialen Arbeit als auch Kita und Schule, dass wir nicht nur mit den Kindern und Jugendlichen arbeiten, sondern nebenbei auch im Prinzip immer das Wissen beantworten oder auch das manchmal das Unwissen beantworten von den Eltern, also auch in den Familien, die viele Fragen haben und die sich noch nicht so intensiv mit dem Themenfeld auseinandergesetzt haben. Also Sexualpädagogik beinhaltet im Grunde durchaus so eine Sexualerziehung in der Familie, Sexualpädagogik im schulischen und institutionellen Kontext. Beide sind auch zueinander gleichgestellt. Also dazu haben wir konkrete Regelungen. Das heißt, die schulische Sexualpädagogik ist gleichberechtigt neben der Eltern und die Eltern werden nicht darum gefragt, ob sie stattfindet, sondern in der Schule findet Sexualpädagogik statt und die Eltern werden informiert, dass sie stattfindet, damit sie Fragen beantworten können. Das gibt es manchmal Missverständnisse jeweils da drin. Der dritte Teil der sexuellen Bildung, deshalb auch so ein bisschen umfassender zu antworten notwendig, ist nochmal ein selbstbestimmter Bildungsteil. Und daher kommt dann auch der Begriff der Bildung hinzu. Auch erziehungswissenschaftlich kann man das gut reflektieren, wie diese, sich der Begriff von einer Erziehung zu einer Pädagogik, zu einer Bildung nach und nach entwickelt. Und eine sexuelle Bildung beinhaltet dabei auch gerade ein selbstbestimmtes Lernen. Also, dass zum Beispiel Jugendliche durchaus ganz produktiv von Pornografie lernen können, dass sie unter Peers sich austauschen und darüber lernen, dass sie erste sexuelle Erfahrungen sammeln mit Freundinnen, mit Freunden und wiederum da natürlich auch ein relativ praktisches Lernen haben dabei mit. Und das ist ein selbstbestimmtes Lernen. Natürlich wird das dann sexualpädagogisch. Ist ein ganz anderes Lernen als so eine sexuelle Bildung, die selbstbestimmt dann stattfindet. Und trotzdem muss eine Sexualpädagogik auch auf Fragen reagieren, die da auftauchen können. Also eine Verunsicherung über im Freundeskreis geguckte Pornografie beispielsweise. Da können Fragen aufkommen, die wieder sachstandsgemäß in der Sexualpädagogik beantwortet werden müssen. Also beispielsweise ist das wirklich alles real? Sind die Körper, die ich in der Pornografie erlebe, sind das tatsächlich ganz reale Körper oder sind da besonders schöne Personen und Maße dann vielleicht abgebildet? Soweit vielleicht erstmal zu einer Begriffseinordnung.
2: Ja, danke. Jetzt darf ich eine Frage stellen, out of our storyline sozusagen, weil es so spannend schon direkt war. Wenn wir soziale Arbeit, haben wir ja in den allermeisten Fällen an Hochschulen für angewandte Wissenschaften platziert. Wir sind auch hier in Merseburg an einer Hochschule für angewandte Wissenschaften. Also das heißt, die Sexualwissenschaften, die ihr hier vertretet, haben eigentlich einen handlungswissenschaftlichen Anspruch. Und wir sprechen immer von den sogenannten drei Bereichen Wissen, Haltung und Können. Und wenn ich das richtig heraushöre, das, was du sozusagen einleitend zur sexuellen Bildung sagst, geht es ja sehr stark auch darum, wirkliches, konkretes, reflexives Handwerkzeug mit in die Praxis zu geben. Einerseits und andererseits natürlich auch so einen grundlagenwissenschaftlichen Bereich aufzubauen, wo man selbst auch in Forschung hineingeht, aber was immer einen konkreten Bezug zur Praxis hat. Und würdest du das bejahen? Also es hat eine stark handlungswissenschaftliche Perspektive, das, was ihr hier vertretet in den Sexualwissenschaften?
0: Auf jeden Fall. Einmal finde ich, aus so einer Perspektive sollte man gerade Hochschulen für angewandte Wissenschaften sehr schätzen, weil sie tatsächlich eben nicht nur eine Theorieproduktion betreiben, sondern immer nah an der Praxis sind, um damit darauf zu gucken, wie lässt sich auch eine neue Entwicklung, eine gesellschaftliche Entwicklung, wie lässt sie sich in der Praxis aufnehmen und vermitteln. Und es hat immer etwas mit Haltung von der Person selbst zu tun. Es hat immer was mit Selbstreflexion zu tun, also zum Beispiel zu Sexualität zu arbeiten, bedeutet eben, dass man überhaupt sich erstmal selbst reflektiert haben muss. Also wo habe ich selber zum Beispiel auch Übergriffe erlebt und ähnliches. Also deshalb, das ist ein ganz wesentlicher Anteil. Am Ende geht es um Einrichtungskulturen und deshalb freut mich zum Beispiel auch, dass an Hochschulen etwas im Bereich soziale Arbeit auf den Weg kommt, weil wir 2016 hatte Andrea Altenburg eine Untersuchung gemacht und da zeigte sich, über 90% der Studierenden hatten nichts zu Inhalten von Sexualität und Prävention sexualisierter Gewalt. Das heißt, wir leisten uns oft noch den Luxus, gerade in einem so gesellschaftlich wichtigen Themenfeld nicht genügend ausgebildet zu sein. Und dann haben wir am Ende die Feuerlöschmentalität, dann können wir über Fort- und Weiterbildung rangehen. Aber deshalb muss in die Ausbildung mit rein. Und da bin ich aber ganz bei dir. Tatsächlich ist in der Handlungsrelevanz sehr stark verankert das Themenfeld auch Sexualwissenschaft. Es gibt natürlich auch theoretische Bezüge. Also ein theoretischer Bezug wäre zum Beispiel die weitgehende Auslöschung von jüdischen Perspektiven nach 1945. Das wäre eine theoretische Arbeit, an der man genauso dran sein müsste.
1: Also es zeigt sich schon, dass sexualpädagogische Arbeit in der Praxis voraussetzungsvoll ist. Das gelingt nicht einfach mal so, also es fällt nicht vom Himmel. Wir brauchen den Ausbildungskontext, da kommen wir ja nachher auch nochmal drauf zu sprechen. Also wir brauchen einmal ein theoretisch fundiertes Wissen, aber eben auch eine Haltung. Wir kommen nachher auch nochmal auf den Begriff der sexualfreundlichen Haltung zu sprechen, dass wir da nochmal so drauf gucken, was ist das eigentlich? Was uns auch interessieren würde, also es zeigt sich ja jetzt, dein Wissensfundus rund um die Sexualpädagogik, sexuelle Bildung. Wie ist es denn eigentlich dazu gekommen, dass dir diese ganzen Themen so wichtig geworden sind? Du hast schon einführend gesagt, du kommst eigentlich aus der Biologie. Wie ist es dazu gekommen, dass die Fragen rund um Sexualität plötzlich auch so wichtig geworden sind?
0: Also ist vielleicht, also wäre eine längere Frage. Ich versuche es trotzdem einigermaßen kurz zu beantworten. Also wir hatten relativ einfache Vorlesungen in der Biologie zum Beispiel zur Sexualität des Menschen in Leipzig und da tauchte beispielsweise ausschließlich wirklich ein ganzes Semester über immer nur Heterosexualität auf und so ein Thema, warum Frauen das besser können sollten und Männer das besser können sollten. Und tatsächlich anderes wurde es nicht aufgegriffen, das Thema, und es gab auch in der Genetik teilweise relativ einfache Antworten auf komplexe Verhaltensweisen, sodass mich das Thema einfach interessiert. Also erstmal eher biologische Geschlechtsentwicklung, wo sich auch zeigt, dass die vielfaltsbasierter, individueller zu denken ist. Und über Umwege, dann hatte ich Kontakte, ich habe zeitweise an der medizinischen Fakultät der Universität Halle-Wittenberg gearbeitet, hatte dann Kontakt mit Merseburg, hatte hier schon einzelne Lehrveranstaltungen und bin darüber dann hier gelandet und auch beim Themenfeld Prävention sexualisierter Gewalt gelandet. Ein Ausgangspunkt ganz individuell war noch, dass ich mich relativ früh, also schon Ende der 1990er Jahre, eher aus eigenem Antrieb, das hatte noch gar nichts mit irgendwie einer Berufspraxis zu tun, mit Kinderprostitution bzw. Kindesmissbrauch im deutsch-tschechischen Grenzgebiet auseinandergesetzt hatte und da verschiedene Veranstaltungen gemacht hatte. Also deshalb über solche Themen bin ich im Grunde reingerutscht in eine Sexualwissenschaft und finde das auch tatsächlich mittlerweile ein sehr gutes und tatsächlich auch innovatives Forschungsfeld, weil wir tatsächlich gerade die ganzen aktuellen gesellschaftlichen Entwicklungen begleiten dann und ich auch damit begleite. Ich kann aber auch dazu sagen, es ist ja immer, ich konnte mich hier durchaus auch in einigermaßen gemachtes Nest setzen, also durchaus, dass es hier in Merseburg so etwas gibt. Das ist Harald Stumpe, Konrad Weller, Ulrike Busch zu verdanken, die seit Anfang der 1990er Jahre hier eine Sexualwissenschaft aufgebaut haben. Also das durchaus in Anschluss an eine ganz gute DDR-Tradition mit dabei, also auch mit Bezug zu den Jugendsexualitätsstudien, die da stattgefunden haben, aber natürlich auch mit ganz neuen Perspektiven und mit einem kritischen Umgang sowohl im Hinblick auf Ost als auch West. Also dass es hier so etwas gibt, liegt nicht an mir, sondern tatsächlich an vielen Personen, die dafür gearbeitet haben. Und erfreulicherweise trägt es auch an verschiedenen Stellen Früchte.
2: Und Heinz, wenn wir jetzt so den Fokus mal auf so gesellschaftliche Entwicklungen richten. Also wir sehen, ne, dass es eine größere Wissenschaftsfeindlichkeit gibt. Wir sehen eine starke Demokratiefeindlichkeit. Wir sehen eine Feindlichkeit gegenüber unterschiedlichen Ausdrücken von Diversität und Vielfalt in der Welt und Gesellschaft. Und jetzt reden wir hier über sexuelle Bildung mit einem ganz klaren, den Begriff haben wir ja schon ein paar Mal genutzt, Selbstbestimmungsanspruch und einem ganz klaren Anspruch auch von genau Vielfalt, Vielfaltsakzeptanz. Wo würdest du gegenwärtig eigentlich so diese großen Herausforderungen sehen für die sexuelle Bildung? Wir haben die AfD, die hier eine relativ klare Position gegen eine sexuelle Bildung einnimmt. Wir haben eine Demo für alle, wir haben eine Bewegung wie besorgte Eltern. Wie gehst du damit um? Wie geht ihr hier damit um innerhalb der Fakultät, innerhalb des Kolleginnenkreises? Weil, und das wissen wir ne, aus der Praxis von Kolleginnen, die die sexuelle Bildung vertreten, wir wissen es aber auch aus dem Wissenschaftsbereich, gibt es ja schon ordentlich Gegenwind. Was können wir dem entgegenstellen?
0: Na, aus meiner Sicht so und so erstmal eine klare Analyse. Also ich finde es zum Beispiel relativ interessant, dass der erste Runderlass zur Sexualpädagogik, der sich tatsächlich auch so nennt, aus dem April 1933 kommt. Also kurz nach der Machtübertragung an die Nazis hatten die offensichtlich gar nichts anderes und Besseres zu tun, als sich konkret auf das Themenfeld der Sexualität zu fokussieren und da eine Antwort geben zu wollen. Mhm. Wenn wir auf eine Nazi-Zeit gucken, dann spielt tatsächlich Sexualität und wer darf mit wem eine ganz große Rolle. Es gibt ganz viel sexualpädagogisches Material aus einer Nazi-Zeit, was eben sehr stark darauf orientiert, Sexualität sei nichts Individuelles, sei kein Persönlichkeitsrecht, sondern es müsse sich auf Volk, Nation, auf eine Stärke der Kampfkraft eines Volkes jeweils richten und darauf orientieren. Und das sehen wir interessanterweise auch in der Programmatik einer AfD. Also hier in Sachsen-Anhalt ist ja die AfD als sehr klar rechtsextrem eingeordnet. Mhm. Und sie hat 2016 schon, also relativ früh, nachdem sie auf den Weg gekommen ist, eine sogenannte Magdeburger Erklärung zur Frühsexualisierung auf den Weg gebracht. Der Begriff Frühsexualisierung steht bei der AfD nicht in Anführungszeichen. Ich setze ihn immer in Anführungszeichen, weil man natürlich Menschen nicht früh sexualisieren kann, sondern jeder Mensch ist sexuell von Anfang an. Wenn man sich diese Programmatik der AfD dazu anguckt, dann kommt man zum Beispiel sehr deutlich auf solche Punkte wie starkes Volk, starke Nation. Und es wird tatsächlich die Individualität, also dass ein Mensch ein Recht auf eine selbstbestimmte Sexualität hat, ein individuelles Recht, wo der Staat mir nicht reinreden darf, das wird darin negiert. Und da zeigt sich auch die deutliche Verfassungsfeindlichkeit, die aus so einer Programmatik jeweils herausspricht. Eine AfD greift dabei ein paar gesellschaftliche Entwicklungen auf, die durchaus vorher debattiert wurden. Und die haben auch einen Hintergrund. Also wenn wir uns vor Augen führen, dass sich eine gewisse Pluralisierung, also dass wir zum Beispiel vielfaltsbezogen, offener denken, dass das alles historisch relativ neu ist. Also erst seit Mitte der 1990er Jahre ist Homosexualität, ist mann-männlicher Sex in Deutschland nicht mehr Straftatbestand. Also da wurde der Paragraph 175 abgeschafft. Im Übrigen damals in Angleichung an DDR-Recht. Vorher bestand sogar in den neuen Bundesländern und in den alten Bundesländern unterschiedliches Recht. Das war Mitte der 1990er Jahre. Und das heißt auch, dass vorher zum Beispiel noch in den Schulen gelehrt werden konnte. Ich hatte es zum Beispiel in meinem Biologielehrbuch, dem Schrödel, stand noch drin, Homosexualität ist krank, ist eine Krankheit, aber ist behandelbar. Mhm. So, seit Mitte der 1990er Jahre gucken wir da auf Toleranz.

auf Akzeptanz, auf Selbstbestimmung. Wir sagen, Sexualität ist ein individuelles Recht, was ein Mensch hat. Und seitdem kommen auch Bildungsmaterialien auf den Weg. Und da kann man erstmal geteilter Meinung sein. Die Materialien werden so und so dann angesehen. Und da ist es wichtig, dass wir in die Diskussion gekommen sind in der Gesellschaft. Und selbstverständlich als Person wie ich beispielsweise Mitte, Ende 40, denen muss man wiederum auch erstmal vermitteln. Also die haben vorher in der Schule gelernt, zum Beispiel Homosexualität, alles ganz schlimm und böse, kann man aber behandeln. Und auf einmal sollen die sagen, ach, das ist aber schön, das ist selbstbestimmt und sollen doch die Leute mal machen. Das bedeutet, natürlich haben wir da einen Vermittlungsbedarf. Wir müssen in der Gesellschaft dazu sprechen, warum zielen wir heute auf Toleranz und auf Akzeptanz, warum zielen wir auf Selbstbestimmungsfragen. Und das passiert jetzt gerade, also in Bezug auf Vielfaltsperspektiven, in Bezug auf andere Fragen, also wenn wir auf geschlechtliche Selbstbestimmung gucken, da wird das Thema erst ab 2010 relevant. Wenn man da genauer reinguckt, also manchmal hilft es auch Personen, die da vielleicht noch nicht so viel drüber nachgedacht haben, mal zu verstehen, wie weitreichend das war. Nur damit eine Person den Vornamen ändern konnte und den Personenstand ändern konnte, musste sie sich nach deutschem Recht bis zum Jahr 2010 fortpflanzungsunfähig machen. Also sie musste sich sterilisieren lassen als Transgender-Person. Nicht für geschlechtsangleichende Eingriffe, sondern nur damit diese komische Geburtsurkunde umgetragen werden kann. Und das sich vor Augen zu führen, was das für ein gewaltvoller Eingriff gegenüber einem Menschen ist, ich denke, das ist schon ein ganz wichtiger Punkt, der auch zu einer Vermittlung beiträgt. Auf jeden Fall haben wir erst seit 2010 auch in Bezug auf Transgender, aber auch in Bezug auf intergeschlechtliche Personen eine gesellschaftliche Öffnung, mehr Debatten zu dem Gewalt, was den Personen zugefügt wurde. Tatsächlich seit 2010, und da sind natürlich auch Diskussionen erforderlich. Und auch erst seit 2010 reden wir in der Intensität über Grenzverletzungen und sexualisierte Gewalt. Also wenn man sich heute noch vor Augen führt, dass bis erst 1997 Vergewaltigung in der Ehe zum Straftatbestand gemacht wurde und wir heute noch, also heute, wenn man sich Gerichtsurteile dazu durchliest, das zieht einem die Schuhe aus, wie Richter und Richterinnen begründen, dass sich Frauen in der Ehe vergewaltigen lassen müssen. Das ist heute nicht mehr machbar, bis 1997. Und da sind wir im Moment im Prozess. Seit 2010 haben wir diese Aufdeckung von sexualisierter Gewalt in Internaten, in Schulen, in verschiedenen anderen Einrichtungen, sodass tatsächlich eine Debatte auf den Weg gekommen ist. Und das, was wir im Moment produktiv als Gesellschaft daraus mitnehmen können, ist, dass wir tatsächlich im Moment daran arbeiten, dass wir überhaupt an der Selbstbestimmung ankommen in der Gesellschaft, dass wir Grenzverletzungen und Übergriffe in den Blick bekommen und tatsächlich nennenswert dagegen arbeiten können. Also das ist das Wichtige, was wir mitnehmen können. Und da sehen wir auch einen guten Erfolg. Also jetzt in der Partner 5-Studie 2020, 2021 gemacht, lässt sich zum Beispiel in Bezug auf Paragraph 176 Kindesmissbrauch, sexualisierte Gewalt gegen Kinder bis 14 Jahre, lässt sich zeigen, dass das Hellfeld, also das, was Justiz und Polizei bekannt wird, deutlich angewachsen ist. Das ist heute bei 20-22% ungefähr. Noch vor 10 oder 15 Jahren war es bei 5%. Das bedeutet, heute muss ein Täter tatsächlich damit rechnen, belangt zu werden, weil wir mehr über Körper, Geschlecht und Sexualität in der Gesellschaft sprechen. Daraus wird vielleicht schon ein bisschen deutlich, wie ich so eine Thematik auch sehe. Also einmal würde ich jeweils auf Anfeindungen, die es gibt, damit erstmal antworten, erstmal mit einer Nachfrage. Weil zum Beispiel, wenn erstmal eine Person einfach ein Wort in den Raum wirft, die hat den vielleicht nur irgendwo aufgeschnappt. Also zum Beispiel der Begriff in Anführungszeichen Frühsexualisierung, wo ich sage, den gibt es nicht, würde ich immer nachfragen erstmal, na, was meinen Sie denn damit? Was ist für die das? Was verstehen Sie darunter? Und dann würde ich sachbezogen darauf antworten. Das ist meine Aufgabe aus einer wissenschaftlichen Position. Und meistens hat sich dann das Thema erledigt, weil die Person mitkriegt, ach, da gibt's wunderbare Materialien. Wir haben sogar eine Bundesbehörde für den Bereich. Also deshalb tatsächlich, da kommt man auf die Weise weiter. Man kann an anderen Stellen arbeiten, dass man überhaupt auch erstmal grundlegend erläutert, was bedeutet denn Sexualpädagogik, sexuelle Bildung, auch das auseinandernimmt. Am besten mit Eltern die Methoden, die man einsetzt, bespricht. Das macht man ja auch beim Elternabend, bevor solche Inhalte stattfinden.

0: damit kommen wir tatsächlich weiter. Gleichzeitig muss man sich bewusst machen, eine rechtsextreme Kontext in der Gesellschaft, die sind nicht per se gegen eine Sexualpädagogik, sondern sie sind gegen eine Sexualpädagogik mit bestimmten Prämissen, nämlich die, die eine Selbstbestimmung fördert, die ein individuelles Recht fördert, die kritisiert, dass Männer für sich ein Anrecht auf Frauen und andere Personen wahrnehmen. Und das muss man so klar und deutlich auch benennen. Und das war im Übrigen, und das ist der Bogen nochmal zurück zu 1933, das zeigt sich als Gegnerschaft in der Sexualpädagogik der Nazis. Nämlich die Nazis formulieren sehr klar, ein Mann soll wieder richtig Mann sein, eine Frau soll richtig Frau sein. Und sie wenden sich intensiv gegen Vorstellungen der Geschlechterwandlung und Mischung, also dass jeder Mensch sowohl weibliche und männliche Anteile hat, die vorher prominent und überall dominant verbreitet war und vertreten wurde. Die Wissenschaft wird aber von den Nazis als jüdische Wissenschaft zugeschrieben. Und damit lässt sich zeigen, tatsächlich das Angriffsfeld von einer Nazi-Wissenschaft damals war und heute, würde ich sagen, eine Nazi-Wissenschaft oder auch eine Nazi-Perspektive ist wiederum so, dass sie sagt, nee, wir wollen etwas gegen geschlechtliche und sexuelle Vielfalt tun und wir wollen etwas gegen Selbstbestimmung und ein individuelles Selbstbestimmungsrecht tun. Und ich glaube, so muss man darüber konkret verhandeln und tatsächlich auch nicht immer so im Wagen lassen, was will denn da zum Beispiel eine rechtsextreme AfD, sondern genau die Unterlagen angucken und dann ist man sachbezogen damit dran.
1: Also, wenn ich es richtig raushöre, Sachen benennen, dialogfähig sein, ne? Dialogfähigkeit sozusagen ja auch als Grundlage, ne? einer Demokratie, ne? Wenn wir sozusagen, ne, Demokratie oder Demokratie weiter fördern wollen, geht es nicht anders als über Dialogfähigkeit. Und wenn ich es richtig raushöre, aber auch eine klare positionierte Wissenschaft. Wir werden ja auch immer wieder in der sozialen Arbeit, und da denke ich, sind wir ähnlich in der sozialen Arbeit als auch in der, ne, in den Sexualwissenschaften aufgestellt. Wir werden immer wieder mit diesem sogenannten Neutralitätsgebot konfrontiert. Also es wird immer wieder gesagt, naja, ihr habt sozusagen einen neutralen Anspruch, aber dieser Diskurs ist bei uns in der sozialen Arbeit gerade sehr groß, positionierte Wissenschaft zu sein, im Sinne auch eines Wertekanons, den ich klar benennen kann, den ich auch ganz klar und explizit auf den Tisch legen kann. Du hast jetzt schon ein paar Sachen angesprochen, Selbstbestimmung, Diversität, ne, im Sinne sozusagen einfach einer klaren Position, die sich auch aus deiner Perspektive einer Sexualwissenschaften nicht herausnehmen lassen
0: würde. Na, ich würde trotzdem sagen, der Anspruch aus einer Wissenschaft heraus sollte durchaus immer eine Neutralität sein. Und das steht auch in Bezug auf schulische Sexualpädagogik drin. Wir sind wertneutral, wir sind neutral dabei. Aber neutral bedeutet wiederum auch nicht, dass ich jede Scheiße zulassen muss. Nämlich am Ende gilt trotzdem das Grundgesetz. Und das Grundgesetz sagt eben, es darf keine Diskriminierung stattfinden, wir haben ein Persönlichkeitsrecht. Es ist nicht ohne Grund, in der deutschen Verfassung steht eben in den Artikeln 1 bis 3 stehen die individuellen Rechte drin, also Diskriminierung zu unterbinden. Das bedeutet, weder in der sozialen Arbeit noch in der Schule darf ich zum Beispiel Homofeindlichkeit oder Transfeindlichkeit oder Rassismus oder Antisemitismus zulassen. Und damit kommt man tatsächlich auf eine klare demokratische Bestimmung. Also auch das Neutral in diesem Land ist durchaus sehr klar bestimmt, dass nämlich einige Sachen nicht im Bestand Teil von einem neutralen Sinn. Und gleichzeitig würde ich sagen, dass man damit auch gut dabei ist, sich auch nicht angreifbar zu machen. Also das, was wir hier in Sachsen-Anhalt machen, wir haben immer mal Debatten, meistens sehr wohlwollende Debatten. Also ich habe wenige Angriffe. Also wir gehen mit Präventionsausstellungen in die Schule. Ich gehe in Kitas mit verschiedenen Angeboten. Ich diskutiere da mit Eltern, mit Fachkräften. Tatsächlich gerade von Eltern habe ich noch nie wahrgenommen, irgendwie eine Haltung oder eine Meinung, dass die gerade Sexualpädagogik, sexuelle Bildung nicht nachvollziehen können, sondern manchmal nehme ich eher Sorgen und Ängste bei den Fachkräften wahr. Wie könnten meine Eltern reagieren, wenn ich irgendwie das Thema auch mit auf der Agenda habe? Tatsächlich eher von Fachkräften kriegt man Sorgen. Aus meiner Sicht, deshalb müssen sie auch gut ausgebildet sein. Und von den Eltern hingegen nicht. Da haben wir manchmal Wissensbedarf, aber da haben wir auch wunderbares Material von der BIRC, also liebevoll begleiten durch die unterschiedlichen Lebensalter, was auch alles kostenfrei zugänglich ist, auch für alle Eltern. Also deshalb ich würde schon neutral festsetzen, aber ganz in dem Sinne, wie du es aufgemacht hast, auch als Begrifflichkeit und eine Dialogfähigkeit, dazu vielleicht auch noch ein Wort.
1: Ja.
0: Dialogfähig finde ich, mir sind tatsächlich die Personen immer ein Anliegen, die tatsächlich ein Interesse auch erstmal haben an anderen Perspektiven und an Wissenschaft. Also es hilft nichts, wenn Personen sagen, ach, das ist eigentlich alles egal und was du erzählst, ist auch egal. Wie da, auf so einer Ebene kann man ja nicht reden, sondern man muss immer eine gewisse Offenheit haben bei aller Skepsis, die Personen entgegenbringen können, dass man im Dialog sein möchte. Und entsprechend gucke ich eher auf traditionelle und konservative Kreise und möchte die auch tatsächlich ganz deutlich, jeweils sehr deutlich sagen, eine vernünftige und eine anständige, konservative und traditionelle Person macht niemals, aber wirklich auch niemals mit Rechtsextremen und Faschisten gemeinsame Sache. Auch da nochmal zurückgedacht an 1933, also die letzte freie Wahl, die im November 1932 stattgefunden hatte, da hatte die NSDAP und hatte Hitler 32% der Stimmen. Er wurde mit Unterstützung der Konservativen an die Macht gehievt. Und das bedeutet auch, ihr seid nun gerade auch von der katholischen Kirche, durchaus von vernünftigen, traditionellen, konservativen Leuten, wo man mal einen Punkt hat. Sagt man, ach naja, wie ist es mit geschlechtlicher Binarität oder Offenheit? Das kann man gut diskutieren, aber niemals mit Faschisten und Rechtsextremen gemeinsame Sachen machen. Anständige, konservative und traditionelle sehen da auch gar keine Überschneidung mit. Hätte ich auch bei katholischer Kirche oder auch in der Hochschule so und so nicht. Aber auch bei einer katholischen Kirche hätte ich da gar nicht die Bedenken, dass das reinreicht, sondern das sehe ich eher teilweise in der evangelischen Kirche, wo durchaus manchmal die Seiten relativ schnell gewechselt werden.
1: Ja, ja. Also klare Positionierung im Sinne sozusagen auch einer Verfassung, und da können wir relativ gut argumentieren, ne? Ja, auch über den Menschenrechtsbegriff. Ne? Wir versuchen in der sozialen Arbeit immer den Menschenwürdebegriff, also ne, Menschenrechte sind ausformulierte Menschenwürde, und in der Menschenwürde ist die zentrale Zutat die Individualität, ne? Und der Subjektbegriff oder ein Subjektverständnis, was sich hier natürlich auch wunderbar andocken lässt zu dem, was du gesagt hast. Heinz, bevor wir sozusagen gleich nochmal ein anderes Thema beleuchten, weil das so sehr spannend ist, eine Frage in diesen Bereich noch hinein. Wir haben eben gehört, du hast unterschiedliche wissenschaftliche Historien, also du hast einen Background eher in den biologisch-naturwissenschaftlichen Perspektiven, aber auch aus der Soziologie. Und wie würdest du sagen, wenn du jetzt im Diskurs bist, also du hast gesagt, dialogfähig, in der sozialen Arbeit würden wir sagen, Kommunikationsvirtuosinnen sein, ne? Also in den unterschiedlichen Settings auch mit unterschiedlichsten Menschen ins Gespräch kommen zu können, ist ja erstmal eine sehr praktische Kompetenz, die ich haben muss. Aber neben dieser praktischen Kompetenz braucht es ja auch Wissen. Welche wissenschaftlichen Argumentationen verfangen sich eigentlich besser oder welche wissenschaftlichen Argumentationen werden eher beiseite gerückt? Weil, genau, du hast sozusagen, ne, diese stark biologischen Perspektiven, aber auch die sozialwissenschaftlichen Perspektiven. Was ist da dein Eindruck?
0: Man kann es eher nicht per se sagen. Mhm. Also einmal finde ich wiederum auch wichtig, dass wir auch für eine soziale Arbeit wahrnehmen, dass wir da viele Reflexions- und Bearbeitungsbedarfe haben. Also wir sehen es häufiger auch bei anderen Professionen, also zum Beispiel in der Dunkelfeld-Studie, die wir in Sachsen gemacht haben, gab es auch aus einer sozialen Arbeit, gibt es immer die Erwartungshaltung heraus, naja, die Polizei hat da sicher ein paar Fort- und Weiterbildungsbedarfe, die Justiz hat Fort- und Weiterbildungsbedarfe, das ist sicherlich auch so, aber wir sehen auch, dass mit den verschiedenen Fachstellen der sozialen Arbeit teilweise eine große Unzufriedenheit von Betroffenen von Gewalt herrschte, weil da nämlich unzureichende Angebote gemacht wurden. Also zwischen einem schlagenden Täter und der Ehefrau sollte eine Mediation dann stattfinden, was punktuell gelingen könnte, sicherlich in einer gewissen Weise, aber was häufig dann dazu geführt hat, dass eine Täter-Opfer-Umkehr stattgefunden hat. Und da müssen wir genau an unserer Profession arbeiten und immer an der Fachlichkeit. Und das passiert erfreulicherweise auch an den unterschiedlichen Stellen. Das bedeutet erstmal immer bei allem, was man relativ positiv erstmal tut und auch der Meinung ist, dass das ganz gut ist, immer reflektiert dabei bleiben. Insgesamt würde ich sagen, dass gerade sozialwissenschaftliche Studien eher kritischer angeguckt werden. Mhm. Da lernen wir auch in der Ausbildung, müssen uns immer die Methode genau angucken. Mhm. Ist die Studie denn repräsentativ oder ähnliches? Dann streiten wir darum, ist denn eine Studie mit 1000 oder 2000 Personen in dem Fall denn repräsentativ? Hingegen bei einer Biologie wird häufig erstmal vorausgesetzt, dass das objektives Wissen sei. Mhm. Wenn man sich dann aber genetische Studien anguckt oder eben auch neurobiologische Studien ansieht, dann sieht man, in einer Untersuchungsgruppe sind häufiger 6 oder 10 Individuen drin. Wenn wir von einem Modellorganismus Maus oder Ratte beispielsweise für den Menschen sprechen, wenn es Beschreibungen für den Menschen sind, dann ist es häufig eine Einzelfallbeschreibung. Also wenn es wieder eine große Titelüberschrift in der Frankfurter Allgemeinen Zeitung gibt beispielsweise, Gen für das und das gefunden, dann ist es, wenn es eine Beschreibung für den Menschen ist, ist es häufig die Beschreibung an einem einzelnen Menschen, der dann sehr stark ausgedrückt werden kann. Das bedeutet, auf jeden Fall in der Methode müssen wir lernen, auf alle Studien immer kritisch zu gucken, also immer uns anzugucken, was sind eigentlich die Prämissen, die vorausgesetzt werden dann dabei und was ist auch so tief in der, ich sage jetzt mal, DNA der entsprechenden Disziplin vorhanden, dass man da gar keinen Weg dran vorbeifindet. Also für meine Doktorarbeit beispielsweise, die befasst sich mit Individualität, Vielfältigkeit biologischen Geschlechts. Ich wollte sie erst ganz anders aufbauen. Sie ist jetzt sehr umfassend mit historischen Perspektiven, aktuellen Perspektiven geworden. Ehemals hatte ich einfach eine klassische Hormonforschung, also so wie so eine Biologin dann an so einer Stelle denkt, vor. Und ich hatte mir aber gesagt, okay, ich gucke mal zum Beispiel auf Androgenlevel, das wären als häufig als typisch vermännlichende Geschlechtshormone betrachtet und auf Östrogene als typisch verweiblichende Geschlechtshormone. Wenn man sich das genauer anguckt, dann haben natürlich sowohl Männer als auch Frauen sowohl Östrogene als auch Androgene. Das kann man lange diskutieren, warum das der Fall ist. Und also aufgrund vielfältiger physiologischer Wirkungen im Organismus, also Östrogene beispielsweise für das Knochensystem beispielsweise erforderlich für Nieren und Herz. Und wenn die nicht vorhanden wären, dann könnten auch als männlich betrachtete Individuen und Menschen nicht leben oder Embryonen würden zugrunde gehen. Und also erstmal hatte ich sozusagen diese Hormone im Blick und habe gedacht, ich mache es mal anders, als es gängig immer in der Biologie gemacht wird. Da wird es nämlich immer so gemacht, dass am Anfang der Untersuchung schon im Forschungsdesign nach weiblichen und männlichen Individuen unterschieden wird. Und das ist schon von Anfang an angelegt. Das bedeutet aber auch, dass ich im Grunde in einer weiteren Untersuchung immer nur dabei ankommen kann, dass ich nur Differenzen oder Ähnlichkeiten zwischen diesen zwei Gruppen beschreiben kann. Die Ähnlichkeiten, die kriege ich gar nicht publiziert, weil die Journals, die es gibt, die Zeitschriften, die orientieren darauf, dass ich nur möglichst signifikante Ergebnisse gut publizieren kann. Es gibt dann auch einige wissenschaftliche Zeitschriften für sogenannte negative Ergebnisse, also wo nicht deutliche Unterschiede gezeigt werden können, sondern Ähnlichkeiten. Aber ich kriege andere Sachen nicht so hochrangig publiziert in der Biologie beispielsweise. Also gängig in der Forschung ist es so aufgebaut, Hormone guckt man sich immer nach zwei Geschlechtern getrennt an. Und ich wollte einfach das so aufbauen, mein Forschungsdesign, dass ich nicht am Anfang gruppiere, sondern ich wollte gern die Individuen in eine Gruppe nehmen, wo zum Beispiel androgene Testosteron in einem geringen Level vorhanden ist. Die wollte ich in eine Gruppe nehmen. Und die, wo es in einem hohen Level ist, wollte ich in eine andere Gruppe nehmen. Dann wollte ich mir die vergleichend angucken, wohl wissend, dass die beiden Gruppen gemischt geschlechtlich wären. Sehr wahrscheinlich wäre eine These, die man da haben kann. Ich habe ungefähr 15 oder 20 Personen damals angefragt, also auch ProfessorInnen, habe da jeweils teilweise 2 Stunden telefoniert und die haben gesagt, dass es nur 2 Geschlechter gibt, das ist doch ganz klar. Und das hat dazu geführt, dass ich nicht so eine Forschung machen konnte dann damals noch. Das war 2005 bis 2009, 2010 waren die Fragen oben auf. Und da finde ich schon offensichtlich das Paradigma, dass wir gar nicht mehr über Geschlecht nachdenken, war so tief und fest in der Biologie verankert, dass so eine Forschung gar nicht möglich war. Das hat sich jetzt verändert. Wir haben sehr gute teilweise Forschungsprojekte international, aber sogar im deutschsprachigen Raum. Also da ist einiges passiert und wir kommen bei einer Komplexität von den unterschiedlichen biologischen Faktoren an, die auch logisch machen, dass natürlich Geschlecht und auch Geschlechtsmerkmale auch in Bezug auf den Genitaltrakt unterschiedlich und auch individuell verschieden ausgeprägt werden können. Aber das war da schon der Ausgangspunkt. Insofern ist ein großer Glaube an die Biologie vorhanden. Mhm. Also man könnte auch da durchaus religiös, das neue religiös ist vielleicht die Genetik geworden. Ich sage es mal ein bisschen zugespitzt, wäre Thema für eine neue Sendung vielleicht. Mhm. So. Hingegen eine Sozialwissenschaft wird häufig relativ kritisch angeguckt. Und da würde ich sagen, nee, lasst uns doch alles erstmal mit einem guten Bewusstsein, dass da Wissen produziert wird, uns angucken. Und dann aber auch mit einem Bewusstsein für eine gute Kritik und auch eine gute Selbstreflexion.
1: Mhm. Ja, danke dir. Mhm. Mit dem Blick auf die Uhr springen wir ein Thema weiter, oder?
2: Genau, wir würden ganz gerne nochmal auf den Ausbildungskontext gucken. Also was gerade im Gespräch bis jetzt schon sehr, sehr deutlich ist oder wurde, dass wir gut geschultes pädagogisches Personal benötigen. Kinder und Jugendliche kommen mit all dem, was sie so haben und wer sie sind, in die Institution mit ihrem Körper, mit ihrer Identität, mit ihrer Orientierung, mit all ihren Fragen rund um die, also sexualitätsbezogene Fragen. Und häufig ist es so, dass pädagogische Fachkräfte vielleicht noch sehr schambehaftet reagieren, nicht so richtig wissen, was sie sagen sollen, wie sie die unterschiedlichen Themen behandeln sollen. Und du sagtest ja auch am Anfang, die angewandte Sexualwissenschaft hier in Merseburg, das ist der einzige konsekutive Studiengang gerade in Deutschland. Warum ist das so? Also warum ist Sexualität noch nicht mehr verhaftet, beispielsweise in der sozialen Arbeit oder in den Studiengängen der Kindheitspädagogik, in der ErzieherInnenausbildung? Genau, also erstens, warum ist das so und gibt es gerade Tendenzen, dass es sich vielleicht verändert?
0: Genau, also einmal tatsächlich ein bisschen anknüpfend an den historischen Bezug. Mhm. Viele Entwicklungen sind eben jetzt gerade relativ aktuell. Also erst seit 2 Jahrzehnten sprechen wir intensiver darüber. Ein Thema, Prävention sexualisierter Gewalt, also Aufdeckung von Gewalt an verschiedenen Einrichtungen beispielsweise. Das hat jeweils eine Rolle gespielt. Und deshalb kommen die Themen auch nach und nach in größerem Maße an. Also insofern würde ich sagen, vorher haben wir durchaus jeweils Berührungsängste in einer sowohl westdeutschen als auch ostdeutschen Gesellschaft in Bezug auf das Themenfeld Sexualität. Das spielt immer so ein Stück weit eine Rolle, aber auch nicht so richtig. Und mittlerweile kommen wir aber dabei an, dass es tatsächlich mehr Aufmerksamkeit findet. Und es lässt sich auch feststellen, dass auch in verschiedenen Einrichtungen gerade viel passiert. Also jetzt, wir haben vor 5 Jahren haben wir eine Ringvorlesung Sexualität und soziale Arbeit gestartet. Damals noch mit 4 Hochschulen, die einen Schwerpunkt in dem Themenfeld haben. Jetzt sind wir bei 8 oder 9 Hochschulen. Mhm. Und es passiert einiges dann in dem Themenfeld. Also das wiederum auch in anderen Hochschulen der Schwerpunkt entstehen und wir tatsächlich wahrnehmen, natürlich müssen Fachkräfte überhaupt erstmal ausgebildet sein, um für das Thema Sexualität ansprechbar zu sein und auch damit Prävention sexualisierter Gewalt betreiben zu können. Und gerade für die soziale Arbeit haben wir es häufig mit KlientInnen zu tun, die Bedarfe haben, die in machtvollen Strukturen sind, also auch wenn wir uns eine Kinder- und Jugendhilfe angucken. Mhm. Das bedeutet, wir müssen da konkrete Umgangsweisen haben, einmal für die Einrichtung und die Einrichtungskultur, aber wie werden auch die Rechte von Kindern und Jugendlichen angemessen berücksichtigt und auch gefördert. Auch Kinder und Jugendliche, die in Einrichtungen leben, haben ein Recht auf eine Persönlichkeitsentwicklung und unter anderem auch auf eine sexuelle Entwicklung dabei. Also alles andere wäre wiederum Grenzverletzung, wenn ich denen das nicht zugestehen würde. Und dieser Punkt kommt aus meiner Sicht nach und nach in der Gesellschaft an und entsprechend haben wir, es hat mich sehr gefreut, dass die Alice-Salomon-Hochschule tatsächlich auch verpflichtend das Thema Sexualität, mhm, Prävention sexualisierter Gewalt jetzt in das soziale Arbeitsstudium aufgenommen hat. Das haben wir hier als Hochschule Merseburg bisher noch nicht. Also deshalb, wir haben es als Wahlpflichtfach. Ihr habt im Moment auch einen Wahlpflichtbereich dazu. Und das sehe ich da tatsächlich Sexualität, Geschlecht, Körper so zentrale Dinge für eine individuelle Entwicklung sind, für auch, dass man Menschen ein Gefühl für sich entwickeln können, Empowerment bekommen können, auch ist es aus meiner Sicht notwendig, dass das an allen Hochschulen verpflichtend Einzug hält. Ich würde sagen, also ich bin so und so immer eher so ein Mensch, Glas ist halb voll und nicht halb leer. Weißt du auch wiederum. Das bedeutet, ich sehe tatsächlich da eher im Moment viele

0: positive Entwicklung, immer vor einer gewissen Bedrohungslage, dass wir tatsächlich auch diverse Männerkulturen haben, wie Donald Trump jetzt in den Vereinigten Staaten, Putin in Russland beispielsweise. Also wir haben jeweils Männerkulturen, die sich als den Nabel der Welt wahrnehmen und tatsächlich eher nur Frauen beispielsweise als hübsches Beiwerk wahrnehmen. Mhm. Und entsprechend haben wir da weiterhin Richtung einer massiven Männerdominanz, eines erheblichen Gewaltpotenzials in Bezug auf Geschlechterfragen und tatsächlich so eine rechtsextreme oder auch faschistische Entwicklung, die ist immer eine Bedrohungslage dann dafür. Aber im Moment würde ich sagen, eigentlich als Bundesrepublik Deutschland, insgesamt auch international, ist viel positiv in Bewegung geraten und es kommt eben darauf an, dass man solche Errungenschaften auch verteidigt, auch gegen potenziell mal Entwicklungen, die mal dagegen gewirkt haben. Also in Polen hatten wir einen rechtsextremen Einschlag, in Ungarn hatten wir lange Zeit eine rechtsextreme Regierung. Da gibt es jetzt teilweise wieder Öffnung, also auch wieder ein Zurück zu einer Demokratie. Mhm. Und das sind durchaus Dinge, die da auch immer ganz optimistisch stimmen. Aber deshalb eher passiert eine ganze Menge im Moment jetzt, aber es waren gerade aus Tabu behaftet, Schamhaftigkeit war häufig über Sexualitäten Deckmantel des Schweigens gehüllt und das hat am Ende dazu geführt, dass tatsächlich auch in großem Maße sexualisierte Gewalt stattfinden konnte.
1: Und Heinz, wenn wir hier jetzt drauf blicken, also ne, wir drei sind uns da einig, die Wichtigkeit von Themen der sexuellen Bildung, nicht nur in der sozialen Arbeit, sondern darüber hinaus in vielen sehr stark handlungswissenschaftlichen Perspektiven der Sozialwissenschaft auch zu implementieren. Wenn wir jetzt so auf die Praxis blicken, also wir haben SozialarbeiterInnen bestenfalls mit einem klaren Profil, also in ihrem Rucksack, liegt etwas von Wissen der sexuellen Bildung drin und dann gibt es genuin ausgebildete SexualwissenschaftlerInnen. Würdest du da einen Unterschied in der Praxis machen, nochmal in dem Blick, was fokussiert wird? Sind die SozialarbeiterInnen da doch nochmal mit einem anderen Fokus unterwegs oder sind die Überschneidungen sehr groß? Könnten wir da einen Unterschied versuchen festzustellen?
0: Lässt sich aus meiner Sicht gar nicht so ganz konkret jetzt an der Stelle aufmachen, weil im Sexualwissenschaft gibt es jeweils noch nicht so viel. Sind jetzt einige private Hochschulen noch mit auf den Weg gekommen, die auch gute Angebote machen. Also die Medical School in Hamburg beispielsweise mit Ulla Martinjuk, die machen ein sehr gutes Angebot, aber eben relativ eher medizinisch orientiert in der Sexualwissenschaft. Dann an der Hochschule in Fürth mit Philipp Stang ist auch ein sehr schönes therapeutisches Angebot, eher für Psychotherapie auf den Weg gekommen. Und wir in Merseburg vertreten eben traditionell eher so einen ganzheitlichen Blick, eben gerade sozialwissenschaftlich fundiert, aber auch durchaus über physische, physiologische Merkmale an ein Thema der Selbstbestimmung und tatsächlich einen umfassenden Begriff von Sexualwissenschaft zu haben. Das heißt, in Bezug auf Sexualwissenschaft haben wir eher eine Aushandlung, wie sozialwissenschaftlich oder wie medizinisch sehen wir das ganze Themenfeld. Finde ich auch notwendig, dass wir darüber immer im Gespräch sind und diskutieren. In Bezug auf eine soziale Arbeit oder auch wie Sexualität im Feld sozialer Arbeit thematisiert wird, würde ich sagen, dass erstmal eine grundlegende Ausbildung im Feld zum Beispiel soziale Arbeit notwendig ist, dass man zum Beispiel auch die staatliche Anerkennung hat. Und dann kann man auf dem einen oder anderen Weg sich wiederum auch nochmal die Themenfelder Sexualität dazu nehmen. Da finde ich es, dann ist es eben fundiert, pro Basis erstmal soziale Arbeit. Und das ist auch nicht der Weisheit letzter

0: Master dazusetzen und dann sagen, okay, ich mache mal eine Weiterbildung im Bereich Sexualität. Oder ich hatte schon, also nicht nur eine ganz kleine mit
1: Ja.
0: 2 Tagen, sondern eben wirklich mal ein halbes Jahr oder ein ganzes Jahr, sich mit Sexualpädagogik und Prävention auseinanderzusetzen. Und da würde ich sagen, um tatsächlich grundständig aus dem Themenfeld soziale Arbeit an Sexualität dran sein zu können, gehört schon auch soziale Arbeit mit dazu. Eine Sexualwissenschaftlerin, die keinen Bezug zu sozialer Arbeit hat, kann sich da auch einiges anlernen, aber es gehört dann wiederum die interdisziplinäre Zusammenarbeit dazu. Also sich da auch jeweils der eigenen Foki bewusst zu sein, der eigenen Schwerpunkte. Und ich würde es gar nicht gegeneinander sehen, sondern ich würde es eher sehen, dass das Thema in soziale Arbeit gehört. Erstmal so Basisseminar muss unbedingt rein und es gehört aber immer noch wesentlich mehr dazu und das kann dann eben wiederum auch vielleicht eine Sexualwissenschaft beitragen.
1: Heinz, mit dem Blick auf die Uhr, du hast eben schon, und das finde ich sehr schön, sehr optimistisch gesprochen, dass es positive Entwicklungen gibt. Also, dass du positive Entwicklungen wahrnimmst, bei allem Gegenwind, den wir auch gesamtgesellschaftlich vielleicht an der einen oder anderen Stelle und Ecke spüren. Wenn du auf konkrete Projekte oder auf konkrete Themen gucken würdest, die wir in den nächsten Jahren in den unterschiedlichen wissenschaftlichen Bereichen, die sich mit Sexualität auseinandersetzen, platzieren würden. Welche Bereiche sind das, wo du sagst, das ist wichtig, da sollten wir noch mal vertiefter drauf gucken oder da läuft schon viel und das wird auf jeden Fall in den nächsten Jahren noch größer. Wie schätzt du das ein? Was sind da die großen Themen?
0: Na, einmal finde ich wichtig, dass es tatsächlich in die Ausbildung reinkommt, also dass wir nicht in Fort- und Weiterbildung dabei sind und zwar in den unterschiedlichen Professionen, also soziale Arbeit. Da würde ich mich freuen, wenn ihr es tatsächlich verpflichtend hinbekommt und wir
1: Wir
0: dann
1: arbeiten dran, wir arbeiten stark
0: von
1: dran.
0: euch dann lernen können, dass wir es endlich auch verpflichtend im Bachelor soziale Arbeit machen. Im Lehramt natürlich, da sind wir im Moment intensiver dran mit sexueller Bildung für das Lehramt, mit dem Curriculum. Aber auch zum Beispiel im medizinischen Bereich, im Pflegebereich. Also tatsächlich überall, wo Menschen mit Menschen zu tun haben, spielen Fragen von Sexualität, Geschlecht und Körper eine Rolle. Das bedeutet, wir müssen überall das in die Ausbildung mit reinbekommen. Wichtig dabei auch, das vielleicht auch noch mal mit so einem Blick auf die rechtsextremen Perspektiven, die es auch jeweils gibt. Wichtig dabei ist immer, dass wir eine Demokratiefokussierung mit drin haben, also eine individuelle Fokussierung, Selbstbestimmung, vielfaltsbasiert, also dass wir auch einige Prämissen an solche Angebote mit anschließen. Und da ist sicherlich einige Forschung erforderlich. Also zum Beispiel sexualwissenschaftlich gesprochen zu einem sexuellen Wohlergehen, zum Beispiel von Transgender-Personen oder von geschlechtlich non-binären Personen, gibt es im Moment kaum Erkenntnisse. Schon gar nicht, wenn wir es noch nach Altersgruppen aufteilen, also für Jüngere und dann zum Beispiel für alte Menschen oder eben auch sehr alte Menschen. Da ist erheblicher Forschungsbedarf
1: Also da
0: vorhanden.
1: würdest du fast ein Forschungsdesiderat identifizieren, oder?
0: Auf jeden Fall. Also deshalb ist insgesamt im Bereich trans, inter, geschlechtliche Non-Binarität sind so viele Fragen offen. Wie hat sich auch eine Gewalterfahrung ausgeübt? Wie können wir aber auch da gut unterstützen? Also es ist durchaus immer, wie kann auch eine soziale Arbeit, wie kann eine Pflege beispielsweise in verschiedenen Kontexten unterstützen? Ein Thema, was mir sehr unter den Nägeln brennt und wo ich immer gerne mit drauf gucke, ist einmal Intersektionalität. Also dass wir tatsächlich die Fragestellung Verschränkung von Rassismus, Klassenverhältnis, Geschlechterverhältnis, dass wir solche Themen gerade zusammendenken und dann das Scharnier Sexualität betrachten. Und wenn wir gerade an der Frage Intersektionalität gerade in Deutschland und in einem deutschen Kontext dran sind, dass wir da auch ganz selbstverständlich immer Antisemitismus mitdenken und tatsächlich überhaupt erstmal reflektieren. Also da kann man jetzt intensivere Arbeiten drauf verwenden, wie tatsächlich erstmal so ein Vielfaltsbezug. Ich hatte vorhin kurz angesprochen, Geschlechterwandlung und Mischung in den 1920er Jahren, also eine Vielfalt, Geschlechtervielfalt war State of the Art, das war die dominante Sichtweise von Magnus Hirschfeld und Ewald Bohm, der Band Sexualerziehung beispielsweise. Es wurde sehr weitreichend ausgelöscht, auch nach 1945. Da haben Leute wie zum Beispiel Heinz Hunger, wenn man auf den westdeutschen Kontext guckt, oder Rudolf Neubert, wenn man auf den ostdeutschen Kontext guckt, haben dazu beigetragen, dass zum Beispiel in der Sexualpädagogik eher

0: Perspektiven aus einer Nazi-Zeit weiter fortgesetzt wurden. Und Sie, das sind aber die Personen, die lange Zeit als die Emanzipatorischen gewürdigt wurden. Also wir müssen tatsächlich sehr grundlegend auf die Ausschlüsse, die sich gerade im deutschsprachigen Raum in Bezug auf jüdische Personen zeigen, gucken. Also, dass Charlotte Wolf international hoch anerkannt beispielsweise kaum wahrgenommen wurde im deutschsprachigen Kontext. So Sachen müssen wir gucken und die haben erheblich beigetragen zum Verständnis von Sexualität.
1: Danke dir, Heinz.

0: Herzlich willkommen zu Kurz und Gut.
1: Schön, dass ihr alle da seid. Wir freuen uns, dass ihr alle hier im OK euch eingefunden habt.
2: Ich bin Mila und ich mache die Moderation dieses Jahr bei Kurz und Gut. Wir sind gerade dabei, unsere Moderationstexte zu schreiben und ein bisschen Zeitdruck haben wir, aber ich denke, wir schaffen das. Ich hoffe, die Stimmung wird so gemütlich sein und dass man einfach einen schönen Abend zusammen hat.
1: Wir haben heute den Tag über alles überleitet. Für uns hat sich herausgestellt, dass wir noch sehr viel machen müssen. Aber es hat sich sehr gelohnt. Und die Sendung selber und die Veranstaltung selbst war dann extrem entspannt. Es hat alles funktioniert.

0: Hallo, mein Name ist Johannes und ich arbeite in der Stadtbibliothek Merseburg.
1: Hallo, ich bin Luisa und ich arbeite hier in der Stadtbibliothek Merseburg als Bibliothekarin.
0: Hier darf ich als Medienpädagoge zusammen mit euch Spiele spielen. Oder Spiele gestalten. Filme drehen. Musik machen. Podcasts aufnehmen. Roboter programmieren. Schnipseljagden machen. Apps ausprobieren. Und noch ganz vieles anderes mehr.
1: Neben der Veranstaltungsarbeit bin ich vor allen Dingen für die Erwachsenenliteratur, die Anschaffung und Einarbeitung neuer Medien sowie die Ausleihe zuständig.
0: Bei uns ist eine ganze Menge los. Am Dienstag und am Donnerstag gibt es einen Nähkurs mit Nähmaschinen für AnfängerInnen. Am Dienstag 11 bis 13 Uhr und am Donnerstag 15 bis 17 Uhr. Und am Dienstag ebenfalls gibt es ein Spieletreff. Da könnt ihr von 15 bis 17 Uhr zusammen mit uns an Konsolen spielen, aber auch Gesellschaftsspiele und ganz vieles anderes zusammen mit uns machen. Und daneben her haben wir jede Woche noch andere unterschiedliche Veranstaltungen für Schulen, aber auch für Leute, die so dazukommen wollen und noch ganz viel mehr.
1: Wir freuen uns auf euch.

Ich glaube, es ist soweit. Ja, freue mich, heute hier zu sein und das sehr spontane Angebot bekommen zu haben. Ja, ich bin James. Ich glaube, ich werde ein bisschen krank. Also, kleine Verzeihung, aber ja. Ich starte nochmal.

0: Danke.
1: Zu sagen, also das nächste, das war gerade ein Lied von Jim Croce, auch ein sehr gutes Lied, aber das nächste ist tatsächlich mein Lieblingslied auf der ganzen Welt. Und ja, deswegen freue ich mich sehr, das zu spielen heute.

So, ja, das ist heute für mich ein sehr besonderer Tag, weil ich heute zum ersten Mal meine eigenen Sachen vor einem Publikum spielen werde. Also, ja, hoffentlich genießt ihr das. Und das nächste Lied heißt Story for Two.

Danke. So, okay, das waren zwei sehr traurige Lieder direkt nacheinander. Ja, jetzt habe ich ein Lied von The Beatles.

So, ja, Elliott Smith ist mein absoluter Lieblingskünstler. Und ich habe schon Angelus von ihm gespielt. Und jetzt spiele ich Between the Bars.

wie sehe ich aus mit der Zeit? Ich kann nicht sehen. Gut oder schlecht? Super. So viel Zeit? Ich spiele einfach weiter.

Seite. Was war ein Problem?

So, ich würde sagen, ich spiele jetzt nur einmal ein Lied mehr. Nicht das. Nein,

Dankeschön. Okay. Vielen Dank.

0: Nanu?
1: Ich rieche das Krankenhaus am Krankenhaus. Ich ertrage diesen Geruch nicht. Ich habe ihn von früh an als böses Parfüm in der Nase. Es lässt sich auch nicht mehr vertreiben. Es lässt sich nicht abhusten oder in ein Tuch wegschnauben. Bin allzeit...
2: Und beginnt
3: finde ich scheiße.
2: Zukünftig eine Stunde später. Ich weiß jetzt nicht, wann das anfängt. Was?
3: Um 6. Es fängt um 5 an im Moment.
2: Ja. Vielleicht haben die Leute auch gut. Keine Lust mehr, so früh aufzustehen.
3: Ja, sagen wir mal so, beim Morgenmagazin ist das, ehrlich gesagt, ist es scheißegal, wann du anfängst, weil es ist alles Kacke für die Leute. Das ist ja. Einfach so.

gerade sagen, das Kap der Guten Hoffnung ist schon wie ein zweites Zuhause geworden. Also ich fühle mich ja richtig wohl. Ich bin, was ich bin. Ich habe es nur mit freundlichen Leuten zu tun. Alle sind nett, alle lächeln, alle freuen sich. Ich erzähle gerne mit Leuten, die hier vorbeikommen, wo das früher überhaupt nicht meine Art war. Ich war immer so ruhig und nicht gekehrt, dachte ich. Aber das hat sich ja alles geändert. Ich bin ein anderer Mensch hier drin als zu Hause.

0: aber als sonst.
1: Ja, das habe ich dann noch in groß irgendwo gehabt. Der Sozialismus, deine Welt. So herrliche Bücher gab es damals zur Jugend, weil mit 14 sah ich noch aus wie 12 oder vielleicht sogar noch wie 11,5 oder sowas. Ich war halt immer sehr klein und vielleicht war ich immer zu müde früh, wenn ich zeitig mit dem Bus hinfahren musste. Ich musste halt von Kernern nach Bernburg fahren und dann haben die gesagt, ich wäre vielleicht besser, wenn ich ins Internat gehe. Und da hat halt keiner was dagegen gesagt und dann war ich im Internat, ehe ich mich versehen hatte. Weil da musste man die Selbstständigkeit so wirklich komplett aufgeben. Da musste man immer sich nach den Zeiten richten und 15.30 Uhr bis 19 Uhr war Hausaufgabenzeit, dann gab es Abendessen. Dieses ungebundene Kindsein, was ich dann praktisch bis zur 8. Klasse noch hatte, hat mir dann total gefehlt. Das ging mir wahrscheinlich zu hoppla hopp. Meine Eltern waren gar keine Autoritätspersonen.
2: Deine Mutter war nicht autoritär, oder?
1: Nee, ich hatte keine Autoritätsperson, praktisch eine Erziehung wahrscheinlich. Deswegen hat mich dann auch später keiner akzeptieren können. Mein Vater war auch so jemand, der hat mich gerne um Hilfe gefragt. Der hat das alles selber in die Hand genommen und gemacht. Selber Sachen repariert. Selber den Weg gefunden, bloß nicht jemanden fragen, wo es lang geht. Das kenne ich mit Ariane auch.
3: Wir sind seit 1993 ein Paar.
1: Fast auf den Tag 31 Jahre.
3: Ja. 32 Jahre.
1: 32. Ich kann nicht richtig rechnen. 32 Jahre.
3: Wir sind wirklich nur an die Ostsee gefahren und sind zum Standesamt gegangen und also haben gar nicht gefeiert und haben es aber auch keinem gesagt danach.
1: Die haben es alle erst 5 Jahre später erfahren, dass wir schon verheiratet waren. Also auch die Familie, keiner hat es gewusst.
3: Wir hatten uns ein paar schöne Tage in Binz gemacht und haben dann gleichzeitig dort geheiratet. Das war total schön.
1: Total mieses Wetter, es war neblig, es war kalt und es war irgendwie total herrlich. Weil es waren einfach keine Leute dort, wir waren nur für uns. In ganz Binz hatte ich den Eindruck, war kein Mensch. Ich glaube, dass wir beide so harmoniesüchtig sind, das ist das Grundgeheimnis der Beziehung.
3: Ja, und dass man auch viele Sachen einfach toleriert,
1: ja.
3: Oder? Einem anderen, dass man sagt, oh, jetzt nicht so schlimm, stört mich zwar, aber gibt Schlimmeres.
1: Es kann auch mal richtig krachen, na klar kann das richtig krachen, aber das ist selten. Da hakt es aus, da hakt es wirklich aus und da habe ich nicht in den Griff. Und da merke ich schon, dass alles falsch ist, was ich gerade mache. Und ich kann es nicht mehr beeinflussen. Der einzige wirklich gelernte Beruf ist bei mir Chemiefacharbeiter. Beim Physikstudium war ich zu jung, um das fertig zu studieren. Weil ich bei der Armee zurückgestellt war, habe ich mit 18 angefangen. Alle anderen wurden älter, ich war einfach nicht reif genug dafür. Und in Dresden hatte ich keine Lust mehr, irgendwann mich mit meinen Rektoren anzulegen. Ich war halt manchmal unbequem, was die politischen Ansichten der DDR betraf. 1994 haben wir uns als Band gegründet. Ziemlich chaotisch damals bei einer Hausbesetzung, eigentlich nur aus Spaß. Es war eigentlich eher nur so eine symbolische Aktion gegen leerstehende Wohnräume. Aber es war eben nicht der Plan der Leute, da drinnen zu wohnen. Aber es waren zu der Party, die wir dann abends veranstaltet hatten, mehrere hundert Leute da. Das war schon ziemlich aufregend. Und haben noch ein paar andere Bands gespielt, die sich auch so lose zusammengewürfelt hatten. Und wir als Hausbesitzer mussten natürlich selber eine Band gründen. Deswegen kam das so ein bisschen dazu.

0: blätter mal einfach meine Bilder weiter durch. Hier habe ich nämlich ein Bild von meinem allerersten Reisebüro. 1997 sind die Fotos entstanden, ja. Ich habe ein Jahr im Reisebüro gearbeitet und habe dann gedacht, das kann ich auch selbst und habe selbst eins aufgemacht, ja.
1: Das war auch so eine Blitzaktion irgendwie. Und ich wusste, dass Helge schon mal vorher versucht hat, den Plattenladen aufzumachen und dass es nicht funktioniert hat. Also ich hatte so ein bisschen Angst, dass das alles nicht so richtig geht.
0: Ich habe einfach gedacht, wird schon klappen. Also so grob überschlagen habe ich was, aber da gibt es keinen ausgearbeiteten Plan.

0: Dann gleich mal in den Urlaub gefahren, so dass ich dann, ich glaube, 1,5, 2 Monate war ich da, dann war im Urlaub und dann war ich da auf mich gestellt. Es gibt im Reisebüro immer so ein Hoch und Tief, Hoch und Runter, ne? Also wo du halt denkst, jetzt geht's wieder vorwärts, dann kommt wieder irgendwas anderes um die Ecke. Jeder, der halt selbstständig ist und dann kam Corona, das zieht ja schon irgendwo den Boden unter den Füßen weg, ne?
1: Da kam dann die Meldung, dass Reisen in die Türkei nicht mehr möglich sind. Und da wusste ich, dass am nächsten Tag haben wir, glaube ich, 10, 12, 13, 14 Leute, die in die Türkei reisen. Da stand ich schon auf dem Balkon bei mir zu Hause und da sind die Tränen gekullert, weil ich dachte, jetzt geht das alles im Bach runter. Was du dein ganzes Leben lang hier gemacht hast, funktioniert jetzt nicht mehr.
2: Herbst, Urlaub, Nebel auf Allee, wir rasen durch den Morgen, da vorne ist der See.
3: Ja, ich glaube, das war so eine schwierige Umbruchzeit irgendwie. Also im Reisebüro lief gar nichts. Und ich bin ja jeden Tag ganz normal auf Arbeit gegangen und dann bin ich nach Hause gekommen und dann, du hast wahrscheinlich in deinem eigenen Saft geschmort, oder? Und hast überlegt, was du ändern könntest irgendwie.
1: Es gab halt dann plötzlich nichts mehr zu tun, nachdem alles abgesagt war und gar nichts mehr ging. War halt wirklich so 2, 3 Monate, wo nichts zu tun war. Da habe ich praktisch meine letztere USA-Reise, habe ich dann nochmal Tag für Tag, habe ich Videos zugemacht bei Facebook und da habe ich nochmal die Reise vorgestellt, ziemlich ausführlich. Ich hatte ja Zeit für sowas und da habe ich noch Kochvideos gemacht, vegane Kochvideos.
4: Ist nochmal von vorne jetzt?
5: Ist vegan, schmeckt aber trotzdem.

0: Angemietet habe ich es im November 2020. Dann war ja doch der lange Winterlockdown und dann aufgemacht habe ich es im April 2021. Kap der Guten Hoffnung, ja, wenn man es als Kap ausspricht, wie das Kap, ist es ein Ort. Und da fand ich eben das Wortspiel mit Kap und Tasse ziemlich gut. Und da ich das im vorherigen Reisebüro hatte, fand ich das irgendwie sehr, sehr nett, das so den Übergang vom Reisebüro zum Kaffee so zu beschreiben. Weil es halt auch zu der Corona-Zeit halt gerade war, wo ich das aufgemacht hatte und Reisen verkaufen eigentlich unmöglich war, war das auch für mich so ein Platz der Hoffnung. Das war schon ziemlich aufregend, weil es eben komplett ein neuer Schritt war und natürlich auch mit Risiko verbunden, weil man wusste ja noch nicht so richtig, wo geht die Reise jetzt hin.
1: Und ich hatte total Angst, dass es nicht läuft, so diese Unsicherheit irgendwie jetzt noch irgendwas aufzubauen, was vielleicht nicht funktioniert.
0: Also ein Café zu betreiben war schon eigentlich immer so ein Traum von mir, den ich vielleicht nie richtig bewusst verfolgt hatte. Aber dann eben sah ich eben diesen kleinen Laden ja schon längere Zeit unbenutzt leer stehen. Auf den hatte ich schon ein Auge geworfen. Da waren ja noch andere Cafés drin, dass ich irgendwann den Weg gefunden habe, den Betreiber ausfindig zu machen und das Café dann anzubieten und selbst zu eröffnen. Mit viel Sanierungsarbeiten vorher und was alles dazugehört.
1: Ich habe Zeit meines Lebens im Angestelltenverhältnis gearbeitet. Für mich ist das ganz wichtig, so diese Sicherheit, dass alles, dass ich jeden Monat mein Geld kriege, dass alles klappt.
0: Für mich ist
1: Das wäre
0: Angestellt,
1: irgendwie total verrückt für mich,
0: da sind wir
1: für mich
0: total
1: selbstständig
0: unterschiedlich.
1: zu
0: Für mich ist Angestelltenverhältnis das Schlimmste, was mir passieren könnte. Ich, oh, das Unterordnen, das ist aber echt, das kriege ich nicht auf die Reihe. Deswegen muss ich immer alles selbstständig machen. Heute gibt es einen Bauerntopf. Da ist alles Mögliche drin. Ich entscheide mich bei jeden Tag neu, wie ich die Zusammensetzung von verschiedenen Gerichten mache. Ich habe eigentlich schon immer gerne gekocht. Aber so richtig ging es dann praktisch los, seitdem ich vegan bin, also vor 12 Jahren. Gab noch nicht so viele Fertiggerichte damals und da musste ich halt viel selbst machen. Und da habe ich dann mir das so nach und nach angeeignet.

0: Klick, klick, klick.
1: Ja, Helge ist so ein bisschen anders geworden, oder? Seitdem du das Café aufgemacht hast. Ein bisschen ruhiger, ein bisschen zufriedener so. Das ist, glaube ich, eher dein Job, als im Reisebüro zu arbeiten. Obwohl ich anfangs nicht so begeistert war von der Idee.
0: Sehr skeptisch.
1: Ja, naja, weil ich dachte, Halle braucht doch nicht noch ein Café. Es gibt so viele Cafés in Halle, aber irgendwie...
0: Aber das Café hat Halle doch gebraucht. Weil ich hab's gebraucht. Also ich hatte jetzt im Winter extrem starke Depressionen. Also so richtig... Es war alles dunkel und schwarz sozusagen. Es fühlt sich teilweise wie so ein schwerer, extra schwerer Rucksack an. Und dass man das Schöne nicht genießen kann. Ich gehe damit ziemlich offensiv um, glaube ich. Also ich erzähle das dann schon überall. Ich erzähle es auch im Café teilweise bekannten Gästen oder sowas. Wenn die fragen, wie es mir geht, sage ich dann schon. Es sei denn, ich habe keine Lust, dann kommt irgendeine Floskel oder sowas, aber eigentlich rücke ich schon mit der Sprache raus, so gut wie es geht. Bei der Gruppentherapie hat mir dann eben geholfen, dass mehrere Leute zuhören, aufpassen, einfühlsam sind, wirklich Mitgefühl zeigen. Und dass man spürt, dass man nicht alleine ist mit diesen Themen, die einen umtreiben. Und dass es schon hilft, wenn einem jemand zuhört und die richtigen Fragen stellt.
1: Ich finde das total gut, dass Helge da irgendwie was macht, um sich helfen zu lassen, dass es ihm besser geht.

0: Ja, ich habe einen Frieden gefunden. Der wird nicht lange dauern. Weil es muss ja dann, braucht ja eine kleine neue Herausforderung, damit es nicht langweilig wird. Sonst wird es schnell wieder zu stabil.
1: Zeit vergeht, glaube ich, am langsamsten, wenn es spannend ist. Also wenn man mehr erlebt, hat man mehr von der Zeit. Deswegen glaube ich, muss ich so eine Balance finden, da bin ich gerade dabei.
0: Ich will irgendwann noch mal mindestens ein Jahr am Meer wohnen. Ich bin am Meer aufgewachsen, das habe ich noch als Ziel gesetzt. Wie ich das umsetze, da habe ich noch überhaupt noch keine Pläne und auch nichts ausgearbeitet und noch nicht verfolgt wirklich. Dieser unendliche Blick, dass es eben nichts gibt, wo man den Blick festhalten kann, dass es eben wirklich alles offen ist, da ist nichts mehr, was noch kommt. Das ist irgendwie schön, das beruhigt mich.

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0: wir alle vielleicht dann doch auch diesen Kampf an den Westlandesischen wieder seine Richtung gewinnen können gegen David Roberts, können wir vielleicht aus den liebevollen Tagen in Dresden lernen, die vom 11. bis zum 17. Dezember, wenn es nicht alljährlich, 2018, wenn ich das richtig, wenn ich da richtig nominiert bin. Und es gibt halt ein
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1: Nein.

Okay.

0: Meine Damen und Herren, ich begrüße Sie alle ganz recht herzlich hier auf dem Marktplatz und ich glaube für diesen Aufmarsch und für dieses für euch, insbesondere für die Verbindungen, die auf dem Marktplatz gerade eingelaufen sind, kann man an dieser Stelle, glaube ich, auch mal klatschen. Herzlichen Dank für diese eindrucksvolle Darbietung. Das freut uns alle sehr. Meine Damen und Herren, lieber Dr. Andreas Schmidt, sehr verehrter Stadtratspräsident Uwe Friedrich Albrecht, begrüße auch ganz herzlich meine beiden Vorgänger im Amt, Oberbürgermeister AD Ludwig Hoffmann und Oberbürgermeister AD Peter Gaffert. Begrüße Sie recht herzlich, da kann man auch klatschen. Schön, dass ihr da seid. Und dann begrüße ich natürlich die vielen Wernigeröderinnen und Wernigerödern, aber auch trotz des Wetters heute die vielen Gäste und Touristen hier auf dem Marktplatz in Wernigerode. Das ist ein eindrucksvolles Bild, dass Sie trotz des eher unstetigen Wetters hier zu diesem alljährlichen Traditionstreffen der Jagdstudenten auf den Marktplatz gekommen sind. Das freut mich sehr. Im Namen der Stadt Wernigerode darf ich Sie als Oberbürgermeister herzlich willkommen heißen. Schön, dass Sie da sind. Meine Damen und Herren, liebe Verbindungen, liebe Jagdstudenten, ich freue mich ganz besonders, dass wir seit nun 99 Jahren an dieser Tradition hier in Wernigerode festhalten, unter anderem auch natürlich mit der Ausrichtung seit vielen, vielen Jahren dieses Konventes der Jagdstudenten hier in Wernigerode. Das freut uns, denn wir sind nicht nur eine moderne Stadt, eine Stadt des Friedens, wie ich auch immer, es mir immer wichtig ist, auch zu betonen, gerade in diesen unsicheren Zeiten in der Welt ist Wernigerode eine Stadt des Friedens. Das soll auch von dieser Stadt immer ausgehen. Wernigerode ist aber auch eine Stadt der Tradition. Und deshalb freue ich mich, dass Sie alle hier sind und insbesondere, dass Sie seit vielen, vielen Jahren im Rahmen dieser Tradition auch Ihre Tagungen, Ihren Konvent hier in Wernigerode ausrichten. Mittlerweile ist das seit so vielen Jahren eine feste Tradition im Kalender der Stadt Wernigerode und dass Sie heute alle da sind, ist Zeugnis davon, dass Sie auch diese Tradition mit uns gemeinsam weiterleben lassen. Seien Sie herzlich willkommen und ich freue mich erneut, dass Sie hier in Wernigerode sind, um Ihre Veranstaltung und auch diesmal wieder auszuführen. Dankeschön dafür. Wie einige von Ihnen sicherlich wissen, wechseln sozusagen die Verbindungen auch jährlich, die Ausrichter dieser Veranstaltung sind. Das ist jedes Mal eine andere Verbindung, die hier die Ausrichtung übernimmt. Und diesmal ist es das Jagdkorps Hubertia zu Leipzig. Herzlich willkommen, dass ihr das macht und dass ihr das organisiert habt. Dankeschön dafür. Tradition, aber auch Naturverbundenheit, aber sicherlich auch das studentische Brauchtum, das zeichnet Ihre Veranstaltungen jährlich hier in Wernigerode aus und beschert uns diese Veranstaltung. Darüber sind wir sehr dankbar. Ich wünsche natürlich auch Ihrer Veranstaltung jetzt ab heute und in den nächsten Tagen ein gutes Gelingen. Das ist selbstverständlich. Und ich möchte Sie schon jetzt ein wenig darauf hinweisen, dass wir dann im nächsten Jahr tatsächlich diese Tradition zum 100. Mal hier in Wernigerode feiern. Und da ist es dann auch unsere gemeinsame Aufgabe zu überlegen, wie wir etwas Besonderes daraus machen können. Das werden wir tun. Sie sind also auch im nächsten Jahr zum Jubiläum wieder herzlich in Wernigerode eingeladen. Aber erstmal wünsche ich Ihnen gutes Gelingen für diese Tradition und für die Veranstaltung diesmal in diesem Jahr. Ja. Und abschließend möchte ich Ihnen als Oberbürgermeister, und das haben meine Vorgänger ganz genauso auch gehandhabt, recht herzlich danken, denn Sie führen nur, nicht nur Ihre Veranstaltung hier in Wernigerode durch und die Sonne kommt raus, das passt wunderbar, sondern Sie bringen auch immer etwas mit. Sie engagieren sich für die Stadt Wernigerode in ganz unterschiedlichen Ausprägungen. Jedes Jahr kommen Sie mit einem nicht ganz unerheblichen Geldbetrag hier in die Stadt Wernigerode, mit der wir ganz unterschiedliche Projekte in der Stadt finanzieren können. Und Sie wissen alle, die städtischen Haushalte, die Kommunen sind angespannt. Für viele Dinge ist teilweise das Geld nicht mehr da. Hier in Wernigerode haben wir immer noch eine relativ komfortable Lage, Gott sei Dank. Aber auch wir sind angewiesen auf solche Mittel. Und die kommen von Ihnen diesmal, wenn ich es richtig weiß, 4.000 Euro stellen Sie zur Verfügung. Das ist nicht wenig Geld für die Stadt Wernigerode. Und dafür danke ich Ihnen, dass Sie mit 4.000 Euro hier die Stadt Wernigerode wieder bereichern. Und wir werden in diesem Jahr im Lustgarten hier in unserer Parkanlage mehrere Lümmelbänke, schöne Formulierung für die jungen Leute, für die jungen Menschen, aufbauen und finanzieren. Die sind auch schon im Lustgarten aufgebaut. Die werden dann am Wochenende auch durch Sie eingeweiht. Gibt es also diese Lümmelbänke, die Sie finanziert haben im Lustgarten für unsere Jugendlichen, die sich dort aufhalten können und eine schöne Zeit verleben. Haben Sie vielen Dank für diese sehr großzügige Zuwendung für die Stadt Wernigerode. Dankeschön dafür. Abschließend bleibt mir zu sagen, ich freue mich, dass Sie alle da sind, dass Sie dieser Tradition treu bleiben. Solange wie ich im Amt bin, und das habe ich jedes Mal gesagt, können Sie sich sicher sein, dass Sie willkommen sein werden in Wernigerode, dass Sie Ihren Platz in der Tradition der Stadt Wernigerode haben. Und ich lade Sie schon im nächsten Jahr zum 100-jährigen Jubiläum ganz recht herzlich nach Wernigerode ein. Danke für Ihre Unterstützung. Schön, dass Sie da sind. Und ich freue mich schon aufs nächste Jahr zum Jubiläum. Dankeschön.
1: Sehr geehrter Herr Oberbürgermeister Kascher, lieber Tobias, sehr geehrter Herr Stadtratspräsident Albrecht, lieber Uwe, sehr geehrte Altoberbürgermeister Ludwig Hoffmann und Peter Gaffert, liebe Bewohner und Besucher von Stadt und Land Wernigerode, liebe Verbandsbrüder und Familien, seid ihr auch im Namen des Wernigeroder Jagdkooperation Seniorenkonvents sehr herzlich begrüßt. Mein gesonderter Gruß gilt dabei der diesjährigen residierenden Jagdkooperation des WJSC. Im 99. Jahr seines Bestehens, der Oberbürgermeister hat es schon erwähnt, dem wohllöblichen Jagdchor Hubertia Leipzig. Wir, die Jagdstudenten des WJSC, freuen uns jedes Jahr aufs Neue, auf genau das, auf diesen Moment, diese Tage, diese Stadt, dieses Gefühl der Zusammenkunft, der Verbundenheit mit dem Ort unserer Gründung und den Menschen, die wir hier kennen und schätzen gelernt haben oder die wir heute, morgen oder dieser Tage noch kennen und schätzen lernen dürfen. Wir freuen uns auf Sie, auf euch. Wir sind dankbar, dass Sie uns, wie Sie auch gesagt haben, Sie als Oberbürgermeister, du als Oberbürgermeister und die Stadt Wernigerode uns jedes Jahr wieder herzlich empfängt. Was machen wir hier in dieser Stadt? Wir feiern eine Verbandstagung. Das sind Tagungen, die andere Dachverbände auch feiern. Das heißt, wir haben Konvente, das heißt also Vereinssitzungen. Wir pflegen Traditionen. Wir gehen zum Schießen, machen Vergleichsschießen, wir machen einen Kommerz und wir feiern zusammen und versuchen damit mit unseren grünen Mützen und unseren bunten Bändern die bunte Stadt am Harz noch ein wenig bunter zu machen. Nun gibt es aber vielleicht auch Menschen, die denken vielleicht, das ist mir ein bisschen zu bunt vielleicht. Schon wieder diese Jagdstudenten mit den grünen Mützen, die vielleicht laut sind, aber das sind wir nur, weil wir so uns so freuen. Die viele sind, aber das sind wir nur, weil wir so gerne herkommen, und die vielleicht auch ein bisschen verdächtig sind mit unseren Uniformen, die heißt bei uns Wix. Aber ist es denn nicht, wie du auch schon gesagt hast, in diesen unsicheren Zeiten beruhigend, dass manche Dinge wie eine Konstante jedes Jahr wiederkommen, etwas, das beim Alten bleibt, und damit vielleicht auch noch für die Zweifler unter uns eine liebgewonnene Tradition werden könnte. Ein Weg, den wir gemeinsam ein Stück weit gehen können, eine kleine Zeit des Jahres, ein verlängertes Wochenende zusammen gehen können. Welcher Weg kann das sein? Manchmal helfen uns auch die einfachen Wahrheiten, zum Beispiel ein Blick auf unsere Nationalhymne. Die Einigkeit und das Recht und die Freiheit. Danach lasst uns alle streben, brüderlich, mit Herz und Hand. So wollen wir Jagdstudenten weiter daran arbeiten, dass wir uns gegenseitig weiter liebgewinnen, dass wir ein Stück weit gemeinsam gehen in Zeiten, wo man verlässliche Partner braucht. Und die Stadt Wernigerode und die Bürger und die Menschen darin können sich jetzt und in Zukunft auf uns, den WJSC, verlassen. Und so gilt Wernigerode, der schallende Gruß der Jagdstudenten. Auf Wernigerode und seine Bürger. Ein dreifach donnerndes Hoino! Hoino! Hoino! So ist sie eröffnet, die Jahrestagung des WODSC im 99. Jahr seines Bestehens. Zum Auszug der chargierten Bläser, Horn, auf. Und blast an. Thank you.

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0: Hörner würde ich verklungen. Allen noch einen schönen Abend und Nachmittag.
1: Im Sensorungsstammtisch habe ich also mit der Kamera 1, das ist die Hauptkamera, gefilmt. Also mit 93 Jahren bin ich der Älteste hier.
2: Ich engagiere mich hier, weil mir das gefällt und weil man eine relativ große Freiheit hat in der Themenauswahl.
3: Also wir sind eine tolle Truppe, wie man so schön sagt. Wir ergänzen uns wunderbar. Jeder bringt Ideen mit und jeder lebt auch von den Ideen des anderen.
2: Mir gefällt eigentlich das Klima hier eigentlich ganz gut.
3: Wir kommen aus den verschiedensten Berufen. Und wir haben nur einen dabei, der hat mal für das Fernsehen der DDR gearbeitet. Und es ist erstaunlich, wie die einzelnen Berufe sozusagen hier aufeinandertreffen und sich in einer gemeinsamen Arbeit finden. Also ich bin durchaus der Meinung, das ist der Antrieb für mich, dass ich hier arbeite, mitarbeite. Wir sind ein Kollektiv, glaube ich, das nicht ein zweites Mal hier in der Gegend zu finden ist.

0: OG. OG is here. OG is in the house. OG. Wer ist OG? OG ist Otto Glöckner.
1: Kannst du einfach Otto sagen.
0: Okay, Otto. Lieber Otto, ich hatte mir so einen dramatischen Einstieg irgendwie mal gewünscht. Ich bin ja HG und du bist OG. Pass auf, Otto Glöckner ist ein vielseitiger, junger Designer, junger jetzt Dessauer, der seine Liebe, also du hast deine Liebe zum Kochen entdeckt und zu einem fantastischen Projekt umgestaltet, nämlich Knolle und Kelle. Und Otto Glöckner ist heute unser Gast. Applaus, Applaus. Genau, wir werden heute sprechen, eben genau, mit dir, über dich, über nachhaltiges Essen und natürlich über unsere Stadt Dessau-Roßlau, denn wir sind schon wieder mittendrin in einer weiteren Folge unseres Podcasts Dies, das, Dessau mit mir, Heiko, und mir gegenüber sitzt Otto. Genau, herzlich willkommen, Otto Glöckner, hier im Werkstattcafé bei Dies, das, Dessau. Ich freue mich auf dich und unser Publikum. Ich habe gerade mal gezählt, wir sind wieder hier so 12, 13, 14 Leute im Raum. Freut sich ebenfalls auf dich. Otto.

0: antworten würden. Aber ja, ob das spannend wird, weiß ich nicht.
1: Richtig. Also ich habe, was dachte ich so, natürlich wird er das antworten, was du gerade geantwortet hast. Okay, pass auf. Blumenkohl oder Kohlrabi?
0: Blumenkohl.
1: Okay. Brokkoli oder Rosenkohl?
0: Rosenkohl?
1: Okay, und jetzt mal Hand aufs Herz. Rosenkohl oder Schokolade?
0: Rosenkohl.
1: Mist. Gut, so Otto, du bist in der Prignitz, der nördliche Teil sozusagen von Brandenburg, aufgewachsen. Übrigens, wie auch meine Oma, meine Vorfahren. Aber das tut jetzt nicht zur Sache. Du hast in Berlin lange gelebt und du bist nach Dessau gezogen. Das erinnert mich übrigens stark an mich selbst. Aber auch das tut jetzt nicht zur Sache. Also, pass auf, nochmal. Du bist in der Prignitz, Nordbrandenburg, aufgewachsen. Du hast in Berlin lange gelebt. Du bist jetzt hier in Dessau gelandet. Was hast du eigentlich in Berlin vorher gemacht? Und wie kam es dann dazu, dass du nach Dessau gezogen bist?
0: Das ist recht schnell erklärt. Also, ich habe in Berlin Abitur gemacht. Also wenn man in der Prignitz lebt, das ist so ein Fleck, da ist fast nichts, also geringe Bevölkerungsdichte, viel Wald, und wenn man dann Abitur macht, muss man meistens irgendwie umziehen oder lange mit dem Bus irgendwo hinfahren. Und dann war die Idee, hey, ich könnte ja auch in Berlin, das ist genauso weit weg wie in der Prignitz, irgendwo anders hinzukommen. Also man, ich lebte schon an der Bahnschiene nach Berlin, kann man auch da Abitur machen. Und dann habe ich in Berlin Abitur gemacht und nach Dessau kam ich dann, weil ich in Dessau studiert habe.
1: Aha, also du hast dich dann für Dessau zum Studium entschieden. Warum?
0: Ich habe erst in Berlin Abitur gemacht und wollte eigentlich dort auch studieren, an der UdK, Produktdesign. Und dann hat es im ersten Anlauf nicht geklappt. Und dann denkt man, okay, im zweiten Anlauf sollte ich vielleicht auch mal woanders probieren. Sonst versucht man das immer wieder. Und dann habe ich auch Dessau probiert. Und Dessau war sehr familiär und charmant und angenehm. Und dann habe ich in Dessau auch meine Zusage bekommen und dann bin ich nach Dessau gegangen zum Studieren.
1: Wir können ja jetzt mal, weißt du, es gibt immer so Leute, die hypen so Berlin total hoch. Wir können mal so eine Positiv-Negativ-Liste jetzt machen. Was ist positiv an Dessau und was ist negativ an Berlin?
0: Ja, das ist ja einseitig, oder?
1: Nee, die Gegenfrage kommt danach. Pass auf. So. Okay, wir zählen jetzt erstmal auf, was ist positiv an Dessau für dich aus seiner Sicht im Gegensatz zu Berlin?
0: Im Gegensatz zu Berlin. Der ist viel kleiner und ruhiger. Finde ich positiv. Mhm. Viel Freiraum. Man kann machen, was man, wo man Bock drauf hat. Irgendwie gibt es immer ein offenes Ohr. Man fängt einfach an. Ja.
1: Jetzt die Gegenfrage. Was vermisst du an Berlin? Oder warte, anders. Ich frage es anders. Gibt es etwas, was du an Berlin vermisst?
0: Nee, überhaupt nicht. Also wirklich gar nicht. Ich meine, ich fahre manchmal nach Berlin zum Clubben, aber das ist gar nicht so oft der Fall, weil dann meistens doch hier auch was los ist. Und ich habe nicht so lange in Berlin gelebt, muss ich zugeben. Also du hast vielleicht gesagt, lange in Berlin, das stimmt nicht. Also ich bin in der 11. Klasse nach Berlin gezogen und dann ein Jahr später, nachdem ich Abschluss gemacht habe, wieder weggezogen. Also ich habe 13 Jahre Abitur gemacht, das war nicht so lang. Und daher würde ich sagen, ich kenne auch Berlin gar nicht so gut, um das diese Frage qualifiziert beantworten zu können.
1: Okay, na gut. Aber andersrum ausgedrückt, du bist ja sozusagen eigentlich so, also Brandenburg würde ich immer einschätzen, so Speckgürtel von Berlin. Also wie gesagt, ich komme auch aus Mecklenburg-Vorpommern und meine Großeltern sind also kommen daher, wo du hergekommen. Also es ist ja trotzdem, du kennst ja Berlin. Es ist ja nicht so, dass du aus Stuttgart oder in der Nähe von Stuttgart und das ist extrem weit weg. Also du hast dich bewusst für Dessau entschieden und du hast hier in Dessau Design studiert.
0: Genau.
1: Integriertes Design?
0: Ja.
1: Dann gehen wir doch mal ein bisschen auf dein Studium ein. Was hat dich denn in deinem Studium am meisten angesprochen?
0: In meinem Studium, also dieses integrierte Modell ist ja sehr divers. Man lernt verschiedene Designdisziplinen kennen.
1: Kannst du es ein bisschen ausführen für alle hörenden Zuschauer,
0: na klar.
1: ZuhörerInnen?
0: Also das ist ein Studiengang, das heißt integriertes Design, weil die Vision ist, hey, wir sollten nicht Spezialisten ausbilden, sondern Universalisten, also sagen, hey, der Designer, der da rauskommt, der sollte möglichst gut auf die verschiedensten Herausforderungen, die in der Welt so existieren, eingehen können. Und somit lernt man eigentlich jede Disziplin so ein bisschen kennen und merkt, okay, da kann man das machen, um diese Herausforderungen der entgegenzugehen. Also die versuchen das so ein bisschen reduziert da wieder die Hochschule an, zu beschreiben, hey, es gibt diesen 2D-Bereich, wo es eher um visuelle Kommunikation geht, also eher Dinge, die zweidimensional sind. Dann gibt es den 3D-Bereich, wo es eher so Produkte gibt und Dinge, die mit der realen Welt zu tun haben. Und den 4D-Bereich ist eher so ein

0: dann um Bewegtbild und Apps und so ein Kram. Und dazwischen noch ganz viel, was da irgendwie so da mehr oder weniger in diese Schubläden passt. Genau, und in dem Studium selbst fand ich irgendwie am spannendsten, dann ging es schon eher aufs Ende zu, da ging es um Transition Design. Also es ging um Design, wie können wir Veränderungen mitgestalten, gesellschaftlich gesehen. Und das war irgendwie so mit, wo ich sagen würde, das fand ich am spannendsten, weil ich glaube, als ich so nach der SOR kam, da war noch nicht so die Vision, was will ich mal machen. Es war irgendwie so, ja, irgendwas mit Produkten, irgendwie finde ich Produkte, die mir schon über mich nachgedacht haben, bevor ich sie überhaupt benutze, sinnvoll und gut, finde ich toll, finde ich ansprechend. Aber weiter war noch nicht gedacht und auf einmal zu merken, ich kann auch irgendwie mehr als nur Produkte gestalten, sondern auch irgendwie ganze Abläufe und Veränderungen in der Gesellschaft, war ich so, ja cool, das irgendwie passt noch besser und noch sinnvoller. Ja.
1: Also es ist eigentlich ein Lob gerade auf deine Studienzeit, oder?
0: Ja, schon. Also ich, na klar, du wirst Erwachsener in dem Studium und merkst dann, okay, da habe ich Bock, irgendwie mehr hinzugehen. Klar, andere machen vielleicht das Studium und denken so, aber hat mir gar nichts gebracht, aber bei mir würde ich das... Nö, ist schon ein Lob, ja.
1: Ist auch interessant, was du gerade sagst, weil also ich habe selbst in Potsdam studiert, da gab es auch Design. Ich habe Architektur studiert, aber gab Produktdesign, Interface-Design und ich weiß noch, also es war halt aber immer so ganz klar abgegrenzt. Und das, was du erzählst, ist natürlich eigentlich irgendwie so, dass man sich, also was man sich eigentlich darunter vorstellt, dass man irgendwie möchte, dass so alles irgendwie zusammenarbeitet, ne? Also, genau, was bedeutet Design für dich?
0: Prozesse und Abläufe verstehen, ganz grob gesagt.
1: Als du studiertest hier in Dessau, wo spielte sich denn dein Leben zu Studienzeiten ab und hat sich das zu heute geändert? Haben sich Orte verändert, als du hier ankamst im Vergleich zu jetzt oder andersrum? Genau, was machst du jetzt anders? Wo bist du jetzt anders unterwegs als eben damals, als du hier sozusagen studiertest?
0: Und das Werkstattcafé gab es da zu der Zeit noch nicht.
1: Schade.
0: Jetzt gibt es das ja, ist doch schön. Was habe ich da? Also Campus, zu Hause, vor Ort. Natur rundum und in Dessau, viel hat sich da nicht geändert. Also klar, man hat irgendwie gewisse Orte in Dessau neu und anders erschlossen, aber also zur Studienzeit viel Campus.
1: Darf ich fragen, wann du anfingst zu studieren?
0: Ich habe 2017 angefangen.
1: Also jetzt, 8, 9 Jahre, nee, warte mal, doch ungefähr, ne? Da war Dessau noch ein bisschen anders als jetzt.
0: Ja, war es das?
1: Ja, ich weiß es nicht. Also das ist die Frage. Also du nimmst immer noch die gleichen Orte wahr, die du damals auch wahrgenommen hast.
0: War, ja, schon. Also man ist in gewissen Orten und Strukturen irgendwie mehr drin und irgendwie gefestigt da. Also damals im Studium lernte man den Vorort erst ein bisschen kennen und dann wächst man immer mehr rein und inzwischen mache ich da halt sehr viel.
1: Warte, ich mache kurz Schleichwerbung. Es gibt übrigens eine Folge, Podcast zum Vorort. Folge 2, glaube ich. Okay, erzähl weiter.
0: Genau, also im Vorort war ich da auch schon im Studium dann irgendwann dabei und jetzt würde ich sagen, bin ich noch viel mehr dabei und länger dabei und man ist dann tiefer drin.
1: Ja, und es gibt jetzt so Projekte wie Küfer, Küche für alle, urbane Farm. Also Otto, viele Menschen verbinden dich ja mit beidem. Also viele Menschen verbinden dich mit der Küfer, ich selbst verbinde dich mit der urbanen Farm. Was bedeutet das beides eigentlich und wie kam es dazu, dass du da drin steckst in beidem?
0: Also die Küfer, die gibt es nicht erst seit jetzt, sondern schon ein bisschen länger. Die hat 2020 angefangen, also schon jetzt schon fast 6 Jahre. Und das bedeutet, das ist eine Abkürzung für Küche für alle. Und genau das ist es. Also man hat ein Format, ein Event, wo man zusammenkommt, gemeinsam kocht, gemeinsam isst. Und meistens wird es noch verbunden mit so Sachen wie Lebensmittelrettung. Also es ist nicht zwingend verpflichtend damit zu tun, aber hey, das ist es auch meistens. Und dann kommen wie ein Team aus Leuten zusammen, die kocht, also 6 bis 10 Leute manchmal. Und dann kommen noch wesentlich mehr dazu zum Essen. Und ich glaube, jede Küfer ist ein bisschen speziell und eigen für sich. Also jede Gruppe und Art in Städten hat so meistens verschiedene Auslegungen des Ganzen. Aber ja, bei uns hier im Vorortverein ist es immer so, dass wir das alle 2 Wochen machen und da halt Lebensmittel retten und dann damit kochen und ja.
1: Also ich kenne das auch, Küfer, vor allem aus Leipzig. In Leipzig gibt es das ganz viel, hier in Dessau eben, wie du gerade beschrieben hast, auch. Du hast auch gerade gesagt, alle 2 Wochen findet das statt. Wenn jemand jetzt von den zuhörenden Personen sagt, ich möchte gerne mitmachen, wie kann man das tun? Wie kann man da hin oder wie kann man euch erreichen oder wie funktioniert das eigentlich?
0: Ja, also es gibt einen Instagram-Account, es gibt auf der Website vom Vorort einen Kalender, wo man auch sieht, wann es stattfindet. Darüber kann man uns, glaube ich, dann erreichen.
1: Ja. Und wer kocht da so mit?
0: Also jeder darf mitkochen, der möchte. Und es ist schon eher eine Studierendenbubble. Also schon eher Leute aus dem Studierendenbereich, die da hinkommen. Aber über die letzten Jahre weicht sich das ein bisschen mehr auf, dass es auch so dann in der Bubble des Werkstattcafés so ein bisschen angekommen ist und dann auch Leute mit anzieht. Auch Uber-Leute kommen da mehr dann an.
1: Ja. Es ist ja auch so, dass es eigentlich tatsächlich, also es heißt ja auch Küfer, Küche für alle, ja, dass tatsächlich alle willkommen sind, genau, oder? Was ist die urbane Farm?
0: Die urbane Farm. Also ich habe die urbane Farm selber auch im Studium kennengelernt. Da haben wir so ein Projekt gemacht, das hieß Thriving Campus. Und da ging es darum, hey, lass mal mehr Grün an den Campus holen, lass mal Hochbeete aufbauen, irgendwas machen. Und dann haben wir geguckt, okay, was gibt es so für, gibt es denn das so Experten, mit denen wir uns unterhalten können, irgendwie, die uns vielleicht ein bisschen Input geben können, was so möglich ist. Und dann haben wir zum ersten Mal Kontakt mit der urbanen Farm aufgenommen, sind da hingefahren und gefragt, ey, wie ist denn das so, sind zum Gärtnertreff gekommen.
1: Aber was heißt, ihr habt Kontakt aufgenommen?
0: Wir waren eine Gruppe von drei Studierenden, vier Studierenden. Und dann hat eine der Studierenden da hingeschrieben, ey, wir würden gerne ein Hochbeet hier aufbauen, könnt ihr uns irgendwie helfen?
1: Wo?
0: Am Campus, am Seminarplatz wollten wir Hochbeete aufbauen.
1: In Dessau.
0: In Dessau, ja. Und dann war die Idee, okay, das ist eine gute Idee, mal auf den Besuch abzustarten. Wir wussten irgendwie, die gibt es, die urbane Farm. Oder ein betreuender Prof meinte, hey, guck, geh das mal hin. Und dann sind wir da hingefahren, haben mit denen gequatscht, haben uns ein paar Hochbeete dort angeguckt und das war so der Erstkontakt. Und dann, jetzt vermute ich, wie es ungefähr war, ich weiß es nicht mehr ganz genau, wie dann der Ablauf war, aber ich wusste, dass bin dann da öfter hingegangen, also die veranstalten so Gemeinschaftsgärtnern auch einmal die Woche. Und da bin ich irgendwie auch hingegangen und gemerkt, hey, ich finde das irgendwie cool, das spricht mich an, ich habe irgendwie Bock, auch unterm Himmel zu arbeiten, nicht nur irgendwie digital an einem Computer. Und dann habe ich so gefragt, ey, ich will irgendwie gerne mehr mitmachen, auch mich mehr einbringen. Kann ich nicht auch mit euch arbeiten, also so für Geld? Und dann meinte, ja, kriegen wir irgendwie hin. Und dann haben wir eine Probezeit gemacht, die war cool. Und dann baut sich das mehr und mehr auf. Also ich bin dann damit eingestiegen. Mhm. Und die urbane Farm, was ist das? Ja, das ist ein Verein, eine Gruppe von vor allem ehrenamtlichen Leuten, aber auch Leute, die halt da teilweise für arbeiten, wo es um urbanes Gärtnern geht, also urbane Farm, Urban Farm. Und da gibt es zum Beispiel in Dessau Süd an der Ackerstraße, Törtnerstraße, so einen Gemeinschaft, so einen Bereich, wo mal Neubaublock standen, die wurden abgerissen, dann gab es da Brachfläche und dann war die Idee, hey, lass doch hier mal einen Gemeinschaftsgarten anlegen. Also die Idee ist, so wie ich es wiedergeben würde, dass können wir da, wo wir Essen auch brauchen, das auch produzieren. Mhm. Und inzwischen gibt es verschiedene Orte in ganz Dessau, also auch im Luisium und auch in Waldersee, wo Gemüse angebaut wird. Und in der urbanen Farm gibt es auch eine solidarische Landwirtschaft, wo Leute sozusagen mit einem Anteil auch einen Anteil der Ernte übernehmen. Genau. Mhm.
1: Also, ja. Es geht bei dir, wenn wir gerade so reden, also sehr, sehr unklassisch um so Designthemen. Es geht irgendwie aus meiner Sicht viel ums Gärtnern und ums Kochen und ums Essen. Wie bist du denn überhaupt sozusagen, also wie bist du zum Kochen gekommen? Und also was begeistert dich so am Kochen?
0: Also ich glaube, ich bin zum Kochen gekommen, als ich noch ganz, ganz jung war. Da habe ich schon irgendwie angefangen, Töpfe in der Küche auszuräumen, fand das irgendwie spannend.
1: Was auszuräumen?
0: Ja, die Schränke, also du bist als kniehoher Mensch sozusagen dabei, machst Türen auf und guckst da rein und Töpfe und Co. findest du spannend. Und dann fängst du auch an mitzukochen, wenn zu Hause gekocht wird, du bist irgendwie mit dabei, dann war ich auf einer Schule, wo ich auch selber kochen durfte und konnte. Da gab es eine kleine Küche für Kinder, die halt eine Kinderküche, wo man auch mal sich ausprobieren durfte. Und dann baut sich das halt mehr und mehr auf. Also das schon sehr lange begleitet mich das durch mein Leben.
1: So. Und woher nimmst du so dein Wissen über Essen, über Ernährung, übers Kochen?
0: Na, also übers Kochen ist einfach die Erfahrung, die man halt sammelt, wenn man sehr lange kocht. Learning by doing, genau. Dann guckst du, wie machen das andere? Kann man sich da was abschauen? Findet man es irgendwie spannend? Und so Wissen über Ernährung, ja, das ist auch so ein Thema, wo man sagt, hey, ist irgendwie spannend, was ist das eigentlich, wie geht das eigentlich? Dann ist man bei der urbanen Farm, dann gibt es da irgendwie grüne Tomaten, die übrig sind, die kann man anscheinend irgendwie auch fermentieren, wenn man recherchiert, was ist eigentlich Fermentation, was ist eigentlich Mikrobiom und so weiter. Und dann baut sich das so auf, also eigentlich durch intrinsische Motivation und Interesse sozusagen baut sich dann so eine Orientierung, so ein Wissen auf.
1: Ja. Mhm. Woher nimmst du deine Energie?
0: Das ist so nach Gefühl. Wenn es sich gut anfühlt, dann mache ich da weiter und dann durch diese Aktivitäten kriegt man eigentlich auch Energie. Also Küche für alle zum Beispiel, das braucht man da auch Energie, um das zu machen, aber es macht auch mega viel Spaß, gibt einem was zurück, du triffst Menschen, du musst aus, also die Dankbarkeit und Freude von Menschen, die dir entgegenkommen, wenn du Tolles machst, gibt dir halt Energie.
1: Mhm. Welche Vorteile hat es aus deiner Sicht, ja, Design studiert zu haben oder als Designer tätig zu sein in der Gastro?
0: Ja, also im Design ist in dieser Designer-Sprech-User-Journey ganz gern genutzt. Also welche Stationen unternimmt der Konsument, der Nutzer und wo sind so Touchpoints, also das hat so ein paar Buzzwords, die man hier droppt. Also das sind so, was hilft mir als Gastronom, dass der Nutzer zufrieden ist? Und dann kann ich als Designer gucken, okay, da gibt es so verschiedene Stationen, die wichtig sind. Und das würde mir auf jeden Fall helfen. Also, das, also hilft mir jetzt schon, dass ich weiß, okay, da gibt es dann eine bessere Erfahrungswert, einen besseren Ablauf. Ja,
1: ja, neben der Küfer, der Küche für alle und der urbanen Farm gibt es ja auch noch, ja, dein eigenes Projekt. Also ein Projekt, genau, was du auf die Beine gestellt hast, habe ich anfangs schon erwähnt, Knolle und Kelle. Was ist das?
0: Knolle und Kelle ist eine solidarische Mensa. Also die Idee war, als ich bei der urbanen Farm dann war und merkte, es gibt diese solidarische Landwirtschaft. Was ist das denn? Ah ja, okay, klingt ja cool. Und dann geht man so durch den Tag und denkt so nach, eigentlich wäre das doch auch voll cool, wenn wir das auf andere Bereiche in unserem Leben, in unserer Gesellschaft anwenden würden, dieses Solidarische. Also eine Gruppe von Menschen, eine Masse von Menschen sagt, wir wollen das haben regelmäßig und dann schaffen wir das auch zu finanzieren und möglich zu machen. Und somit schafft man eine gewisse Beständigkeit und Unabhängigkeit. Und dann dachte ich so, ja, warum machen wir das nicht auch irgendwie beim Mittagstisch in der Gastronomie? Mhm. Und wenn man das schon in der Gastronomie macht, dann könnte man ja auch direkt auch sozusagen Teil der solidarischen Landwirtschaft sein, einfach ein großer Abnehmer sein. Und dann wäre das nochmal doppelt sicher und sinnvoll. Und so entstand das irgendwie, zu sagen, hey, diese Idee finde ich gut und kann ich die auch anwenden? Weil ich habe ja gesagt, ich habe viel gekocht und fand Kochen toll und irgendwann mal auch so, oh, was willst du mal werden? Ja, Koch finde ich cool. Und dann merkt man schon so, oh, Koch ist ja voll viel Stress. Und irgendwie, also wenn man erstmal dann dieses Gastronomie anguckt, merkt man, irgendwie ist das voll viel Stress und Hektik und nicht cool. Mhm. Und dann verwirft man das, wenn man denkt, okay, nee, dann werde ich Designer und das klingt irgendwie spannender und cooler, was so den Stressfaktor angeht auch. Und dann merkt man, nee, aber ich kann das ja auch so gestalten, wie ich will.
1: Warte mal, du hast gedacht, man wird Designer, was den Stressfaktor angeht, ist das weniger Stress als Kochen?
0: Na genau, also ja.
1: Gut, okay, erzähl weiter, ich wollte dich gar nicht unterbrechen.
0: Ja, das ist gut. Nee, und dann merkte ich, hey, ich finde trotzdem dieses Kochen so spaßig und es gibt mir so viel zurück und ich habe da echt Bock dran. Mhm. Und es hat dieser Ehrgeiz des Aktivismus passt damit rein, dass ich merkte, okay, nee, ich will das nochmal probieren, nochmal weitermachen und ich fange dieses Projekt an mit diesem Solidarischen und dem Gastronomie, diesem Mensa-Thema. Mhm. Und dann durch meine Arbeit bei der urbanen Farm hatten wir dann auch regelmäßig so Caterings schon bei Events vom Bauhaus, also Freitagsgruppe zum Beispiel, wo du mich doch ja kennst.
1: Ja, ja, von der Freitaggruppe und auch von Summer of Pioneers kennen wir uns. Da haben wir euch auch bestellt, weil wir das eigentlich gut fanden. Genau, und Freitaggruppe auch. Also da dachte ich so, wow, das gibt's hier in Dessau. Also Leute, die halt irgendwie nur das liefern, was saisonal bedingt auch, ja, was auch wächst oder lieferbar ist. Das hat mir auch, also tatsächlich persönlich sehr gefallen.
0: Genau, und dann war die Idee, hey, genau auf diesem Konzept kann man ja auch dann die Mensa weiter aufziehen. So ein bisschen auch zu gucken, hey, wie kriegen wir das möglichst...
1: Warte kurz, jetzt müssen wir über diese Mensa sprechen. Ja. Also jetzt gibt es Verbindung zum Bauhaus. Mhm. Dessau ist Bauhausstadt. Mhm. Wir sind im Jubiläumsjahr. 100 Jahre Bauhaus in Dessau. So, pass auf. Jetzt gibt es eine Verbindung zum Bauhaus. Die müsstest du kurz erklären. Also es geht um die Mensa im Bauhaus, die du gerade bespaßt, richtig?
0: Genau.
1: Genau. Wie kam es dazu?
0: Also... nochmal zu der Freitagsgruppe zurückzukommen. Mhm. Also ich bin bei der urbanen Farm, koche da auch für die verschiedensten Events mit, also Catering. Und dann, die Leute finden es toll, die finden es super gut. Und dann sagt Barbara Steiner, hey, wie wäre das denn eigentlich, wenn wir da auch irgendwie die Kantine mit nutzen? Die ist nämlich leer, die steht leer. Und dann meinte ich so, ja, ich habe da so eine Idee, ich hätte da voll Bock, so ein nachhaltiges Konzept von einer Mensa aufzubauen, solidarisch, möglichst so nur das zu produzieren, was gebraucht wird, gegen Voranmeldung. Und dann war da so dieser Gedanke, dieser Keim geboren. Und recht schnell fing es dann an, irgendwie so Hand und Fuß zu bekommen und zu sagen, hey, wir machen mal einen Testmonat. Also, nee, Testtag erstmal nur zu gucken, wer hat überhaupt Bock. Ich koche da was, ihr kommt vorbei und dann merkt ihr, ob euch das gefällt, ob ihr das lecker und gut findet. Da hatte ich eine kleine Präsentation vor dem Kollegium da im Bauhaus, die gehört haben, was so ungefähr Sache ist. Und dann gab es diesen Testtag, da kamen dann so 30, 35 Leute.
1: Krass.
0: Das war, hat Spaß gemacht, war cool. Ja, weiß gar nicht mehr, es gab irgendein Gericht mit Hülsenfrüchten und Gemüse.
1: Welche Jahreszeit? Es klingt nach Herbst,
0: Frühjahr. Genau, es war nicht, Herbst.
1: Nicht Sommer.

0: Nee, es war
1: Keine
0: Spätsommer,
1: Erntezeit.
0: Herbst, irgendwie
1: Ja,
0: sowas.
1: okay.
0: Wahrscheinlich Oktober oder so.
1: Letztes Jahr im Oktober war es dann.
0: Ja. Oder sogar September. Ja, irgendwie so, genau. Und das kam gut an, die Leute fanden es gut. Und dann habe ich so einen Testmonat gemacht, wo es halt zweimal die Woche, 8 Mal im Monat sozusagen Essen gab. Und der Deal war wieder, Leute müssen sich, die können nicht einfach vorbeikommen und hoffen, dass es Essen gibt, sondern es wird nur gekocht, was auch wirklich angefragt ist, also wo sich heute auch für vorangemeldet haben. Also dieses Thema Laufkundschaft wird sozusagen ausgeklammert und gesagt, das gibt es nicht. Und man kann nur das bekommen, was auch, wenn man sich vorher angemeldet hat.
1: Also ich selbst mache ja Führung am Bau und arbeite da und habe davon auch gehört. Und es war immer so, wenn du da essen willst, musst du es vorher sagen, weil Otto will, dass nichts weggeschmissen wird. Und
0: Genau.
1: das finde ich gut. Das ist das Konzept, richtig?
0: Genau, das ist Teil des Konzepts, dass nichts weggeschmissen wird. Also, wie kann ich eine Mensa möglichst solidarisch machen? Und solidarisch ist auch irgendwie nachhaltig, also finanziell gesehen nachhaltig, aber wie kann ich auch sozusagen Ressourcen gesehen nachhaltig wirtschaften? Also, ich würde es sehr unangenehm finden, wenn ich irgendwie mit Herzblut koche und dann irgendwie 10 bis 20% immer wegschmeißen muss. Das wäre irgendwie, das widerstrebt mir. Warum sollte ich das tun? Das finde ich irgendwie sinnlos. Auch kommt von diesem ganzen Küfergedanken, möglichst nachhaltig Lebensmittel zu retten und dann weiß man schon, okay, wir wollen nichts wegschmeißen. Das da weiterzuführen und zu sagen,
1: Wie ist
0: hey.
1: denn das weitergegangen nach diesem Probemonat? Also machst du das jetzt an mehr Tagen die Woche im Bauhaus, fürs Bauhaus? Oder ist es bei den beiden Tagen
0: Ist
1: geblieben?
0: erstmal bei den beiden Tagen geblieben. Das ist,
1: Dienstag und Donnerstag.
0: genau, gerade das ist Dienstags und
1: Das
0: Donnerstags.
1: heißt, wenn Leute nach Dessau kommen, sich das Bauhaus anschauen wollen, essen wollen, dienstags und donnerstags, müssten sie wann vorher bei dir oder überhaupt sich anmelden? Einen Tag vorher?
0: Na gut, wäre schon, wenn das so eine Woche vorher ist. Ich schalte
1: Okay.
0: die Anmeldung meistens so 2, 3, 4 Tage vorher
1: Und
0: ab.
1: wo meldet man sich da an?
0: Genau, das ist auf der Website knolleundkelle.de und da kann man dann zum Essen finden und sich da anmelden. Ja.
1: Klingt auf jeden Fall sehr gut. Du kochst ja auch nicht nur für die Mensa im Bauhaus,
0: Nee.
1: sondern an unterschiedlichen Orten und auf unterschiedlichen Events. Wie ist das möglich, wenn man keine Küche hat?
0: Keine Köche hat?
1: Keine Küche.
0: Keine
1: Keine
0: Küche?
1: Küche. Wie ist das möglich ohne Küche? Du musst von dem Fahrrad erzählen.
0: Na, also. Wenn du für Events caterst, dann kochst du teilweise vor und teilweise auf dem Event selbst. Und wie du gerade versucht hast, schon zu linken, diese Fahrradküche, also es gibt so eine Fahrradküche und die nennt sich Wandelbar. Das ist aus einer Idee von der Urban Farm und der Quartiersmanagement am Leipziger Tor entstanden. Die haben gemerkt, hey, wir hätten gerne so eine Fahrradküche, das war so also die Idee, so eine mobile Küche, die möglichst bei verschiedenen Bedarfen irgendwie da so reinpasst, also möglichst flexibel ist. Und darauf basierend der Anforderungen habe ich damit gewirkt, dass diese Fahrradküche entsteht. Das ist so ein Fahrradanhänger, der ist so, also der ist ursprünglich konzipiert, um damit Gemüse zu transportieren, lustigerweise. Und jetzt wird damit dem Gemüse sozusagen nicht nur transportiert, sondern auch gekocht. Und den nutzen wir auch zum Beispiel bei diesen Events in der Freitagsgruppe.
1: Richtig. Ja, Fahrradküche, Mensa, das klingt oft nach so, sagen wir mal, Billo, Mensa-Abfertigung oder ich sage es jetzt in Anführungsstrichen, Mensa-Fraß. Was sind deine Ansprüche ans Essen sozusagen und überhaupt an das Feeling in der Mensa, im Bauhaus oder auch wenn du mit der Wandelbar unterwegs bist?
0: Ja, das sind so, also ist schon so ein bisschen anders, wenn du für ein Event caterst, als wenn du für ein Mittagsgericht caterst, würde ich sagen. Bei dem Catering ist es meistens so ein bisschen themenbasiert. Also es gibt dann irgendwie meistens zum Beispiel zur Freitagsgruppe so Themen bei der Freitagsgruppe, wo wir gucken, wie können wir das auch mit dem Essen so ein bisschen thematisch
1: Ja,
0: aufgreifen, so ein
1: weißt du, das
0: bisschen.
1: ist mir wirklich selbst im Gedächtnis geblieben, dass es mal irgendwann Sauerkrautsaft gab.
0: Genau.
1: Das war aber gut.
0: Klar.
1: Das hat leider geschmeckt. Okay, erzähl mal weiter. Aber ich weiß
0: Na, aber
1: noch
0: das ist
1: ganz
0: doch schön. Also,
1: genau,
0: dass du genau merkst, so, hey,
1: das
0: da
1: war
0: gibt es so
1: richtig gut.
0: Elemente, die kennt man vielleicht irgendwie, aber die hat man noch nie getrunken oder sind sehr untypisch bei so einem Catering. Darum geht es halt so ein bisschen, ah ja, irgendwie weird, aber cool. Und dann, also meistens gibt es trotzdem so gewisse Kernfaktoren, die immer dabei sind. Fermentiertes ist meistens immer dabei, was ich auch bei der Mensa jetzt weitermache. Aber bei so Event-Catering hast du meistens erstmal, was besser auf die Hand geht. Und du brauchst dann keinen Teller, wo du das irgendwie konsumierst, weil das ein bisschen schwieriger ist. Aber sowas wie eine Suppe in der Suppentasse gibt es auch mal bei Events, da klappt das. Und in der Mensa ist es schon so, dass ich gucke, hey, wie kann ich ein Essen kreieren, was möglichst lange verdaut wird, ohne dass es schwer am Magen ist, sondern du dich leicht fühlst und dich nicht danach erstmal erschöpft fühlst, wenn du es gegessen hast.
1: Und ist es im Bauhaus in der Mensa auch so, dass du sozusagen nach Jahreszeiten das kochst, was sozusagen der Garten hergibt?
0: Genau. Ja. Genau. Also jetzt gibt es gerade eigentlich bei jedem Gericht immer rote Beete, permanent. Weil rote Beete ist Lagergemüse und es wird verbraucht.
1: Rote Beete-Time.
0: Ja.
1: Cool. Was bedeutet richtig gutes Essen für dich?
0: Na, das habe ich gerade schon so ein bisschen versucht zu beschreiben. Mhm. Essen, wo du merkst, okay, das fühlt sich gerade, also Essen beschreiben viele mit Geschmack, aber für mich ist gutes Essen auch so ein Gefühl im Bauch von Glückseligkeit, Glück und Freude und ausgewogen. Und du merkst irgendwie, da passiert was, aber das begleitet dich eher am Tag und ist nichts wie so ein Bremsklotz, der dich irgendwie stoppt.
1: Was bedeutet Nachhaltigkeit für dich?
0: Ja, der Begriff ist ein bisschen undefiniert, aber in Bezug auf Essen bedeutet, ist der Begriff nachhaltig für mich, dass das Essen, was ich verwende, möglichst aktiv, proaktiv in der Umgebung einen guten Einfluss hat. Also wenn ich Essen in der Umgebung kaufe, dann fließt sagen, das Geld möglichst zu den lokalen Produzenten. Wenn ich das aber irgendwie bei großen Unternehmen kaufe, die vielleicht gar nicht in Dessau sitzen, dann geht das Geld weg. Also ökonomisch gesehen nachhaltig und auch wenn ich halt kurze Lieferwege habe, ist es auch ein geringerer Fußabdruck, als wenn das irgendwie aus fernen Ländern eingeflogen werden müsste, das Essen.
1: Was ist denn so das Feedback, was du so kriegst zu Knolle und Kelle?
0: Sehr, sehr positiv und auch so, dass Leute dann, wenn es irgendwie Verbesserungsanstöße gibt, auch sehr konstruktiv, wo man sagen kann, ah ja gut, das finde ich sinnvoll, können wir anpassen. Also so ein No-Brainer, der für mich halt sonst zu Beginn ich erstmal nicht dran gedacht hatte, war so, ja, willst du vielleicht noch Servietten hinlegen? Weißt du, ja klar, logisch, Servietten hinlegen. Oder, was war's noch? Hier ist noch ein Schreibfehler, korrigier den mal. Also
1: und
0: so,
1: was ist das Feedback zum Essen?
0: Und das Feedback zum Essen, ja, komme ich gleich. Das Feedback zum Essen ist, dass die Leute extrem glücklich sind. Also die finden das vom Gefühl her, wie ich es schon beschrieben habe, sehr gut. Also es ist nicht sehr schwer, sondern du hast super danach immer noch Energie. Und es hält sehr, sehr lange an. Also viele sagen, boah, das Essen hat so lange angehalten, ich habe eigentlich bis abends nicht wirklich Hunger gehabt.
1: Aber das ist ja genau das, was du gerade beschrieben hast unter deinem Glücks oder das, was du auch möchtest, ne?
0: Ja.
1: Dann ist das ja wirklich auch tatsächlich, oder das ist ja so, dass Leute das auch empfinden und rückmelden.
0: Genau, also cool. diese Idee, hey, ich mache Essen, was möglichst low-processed ist, nicht zu hoch verarbeitet und irgendwie so ein langweiliger Schlons, den keiner essen will, sondern hey, es ist schmackhaft, aber auch wirklich lange anhalten.
1: Was ist low-processed, was ist high-processed?
0: Low-processed ist, wenn du Getreide in Körnerform kochst und isst. High-processed ist, wenn du Nudeln isst, wo das Getreide in Mehl gemahlen, dann nochmal irgendwie in eine Form gepresst. Und was dann in deinem Bauch passiert ist, dass du halt das eine sehr schnell verdaust, nämlich Nudeln, und dann irgendwie dein Blutzuckerspiegel hochschießt, du irgendwie müde bist und vielleicht kurz Energie hast, wenn du sofort Marathon rennen würdest, aber eigentlich, wenn die Leute vor mir im Büro da sitzen, wo ich gerade koche, dann wird es extrem schlecht sich auf deren Produktivität und mentale Gesundheit ausüben. Und wenn ich aber halt die Körner esse, dann erstmal kaue ich eine ganz viel länger. Also ich muss viel mehr beim Kauen, also das Essen wird langsamer aufgenommen. Da hat der Körper schon mal dann eine Entschleunigung. Und dann im Verdauungstrakt braucht es auch noch viel länger, um gesetzt zu werden.
1: Also in Anführungsstrichen lieber ein bisschen mehr Vogelfutter und weniger Nudeln.
0: Ja.
1: Ja, das ist doch so.
0: Genau, du solltest am besten noch sehen, was du da isst, wenn du isst.
1: Ja, gut. Was sind so Herausforderungen, die dir so begegnen im Alltag?
0: Also ich bin kein ausgebildeter Gastronom und dennoch habe ich irgendwie viel Erfahrung, was Essen angeht, aber halt, das ist ja nicht nur, Gastronom ist ja nicht nur Kochen, sondern irgendwie noch viel mehr rundherum und da steigt man dann so ein und lernt viel dazu. Und das sind so zwar Herausforderungen, aber irgendwie machen die auch Spaß, wenn man da Bock drauf hat. Also das sind jetzt keine extreme Herausforderungen, aber halt erstmal zu gucken, ey, klappt das überhaupt? Ist das finanziell überhaupt möglich und so weiter? Das sind so Herausforderungen, die man dann so, denen man so beginnt und guckt, hey, wie kann das klappen? Ja.
1: Und wenn man jetzt sagt, wenn Zuhörende jetzt sagen, das finde ich richtig cool, ich bin Dessauer und habe Lust, das mitzugestalten, mitzuwirken, wie kann man dich erreichen oder kann man dich unterstützen? Brauchst du Hilfe?
0: Also ich nehme sehr gerne Hilfe an und ich weiß auch, dass dieses ganze Projekt Knolle und Kelle für ewig keine One-Man-Show bleiben kann und sollte. Also ich bin auf jeden Fall bereit, dieses Team weiter aufzubauen. Bock, wenn Leute sagen, hey, ich habe da auch Bock, in der und der Art und Weise zu unterstützen, sehr gern. Und erreichen kann man mich einfach wenn man auf der Website Knolle und Kelle guckt, im Impressum oder mir eine E-Mail schreibt, ist mal am besten team@knolleundkelle.de. Das ist der für mich beste Weg, um mich zu erreichen.
1: Ja. Mhm. Bist du zu Events nur in Dessau unterwegs oder auch außerhalb?

0: Also wenn jetzt Leute aus Zerbst, Bitterfeld, Köthen mithören und sagen, ich will das auch mal in meiner Stadt kosten oder das auf einem Event probieren, Otto probieren, Knolle und Kelle zu probieren, also probieren, geht das? Ist das möglich?
1: Per se erstmal nicht, nein. Also könnte ich mir schon irgendwie vorstellen, müsste ich überlegen. Also weil das ist ja schon eher die Philosophie ist, möglichst lokal was zu machen. Und also zum Beispiel mit diesem Fahrradanhänger fährst du auch nicht gern 20
0: Das
1: plus
0: stimmt.
1: Kilometer, weil das ist schon dann sehr fordernd. Aber vielleicht ist es auch eher dann so ein Ding, dass man das nicht alleine macht, sondern sagt, ja, wir können das machen. Also erstmal kommt es auf die Größe und das Volumen drauf an. Wenn es jetzt, sag ich mal, 20 Leute sind, die sagen, hey, wir hatten da Bock drauf, können wir nicht einkochen, wir machen gemeinsam das Kochen und lernen davon was und dann, dass man sagen, Wissen vermittelt und das in einem Koch-Event macht, gerne. Wenn es
0: Man
1: jetzt
0: könnte dich
1: irgendwie,
0: locken.
1: wenn es jetzt 200 Leute sind, müsste man halt gucken, wie kriegt man das hin. Also ich glaube eher so ein, ich fände es eher cool, wenn man so ein Wissensvermittlungsding dann daraus macht, dass man sagt, hey, ihr wollt bei euch auch Ala, Knolle und Keller aufbauen, dann kann man das, also ich bin großer Fan von diesem Wissen teilen und also im meistens eher im Digitalen nennt man das Open Source. Also ich bin voll offen, alle Dinge, wie ich das so versuche, möglichst umzusetzen, zu teilen. Ich halte das jetzt nicht irgendwie versteckt und geheim oder so.
0: Also liebe Dies, das, Dessau Zuhörenden, wenn ihr das mal essen wollt, probieren wollt, das gibt es in der Mensa im Bauhaus dienstags und donnerstags
1: Genau.
0: in Dessau. Du bist ja damals, du hast dich bewusst für Dessau entschieden zum Studieren,
1: Ja.
0: bist auch dann bewusst in Dessau geblieben. Jetzt schwenken wir mal um, weg vom Essen. Was sind denn deine persönlichen Lieblingsorte hier in Dessau?
1: Es kommt darauf an, was man gerade erleben will. Also ich finde so in der Natur oder einfach mal so ein bisschen raus aus der Stadt sein, aber nicht so intensiv, ist auch der Walwitzhafen ganz cool. Also da gibt es diesen verlassenen Ort, wo man mit dem Fahrrad hinfahren kann, wenn man über die Brücke fährt da. Sonst andere Orte. Der Vorort ist ja, mag ich sehr gern, weil ich da viel bin. Ich finde auch das Luisium sehr angenehm. Also da gärtner ich auch regelmäßig und irgendwie ist es aber ein sehr schöner Ort, weil das so angenehm und ruhig ist. Ja, das Bauhaus macht Laune und weil ich jetzt da auch arbeite, weiß ich es nochmal anders zu schätzen. Aber so, das ist ja schon eher Arbeitskontext, nicht persönlich. Ja.
0: Und so ein richtiger Geheimtipp,
1: Richtiger
0: wenn du
1: Geheimtipp.
0: so Besuch hast, der noch nie in Dessau war, was würdest du zeigen? Nur ein einziger Tipp.
1: Ich glaube, es kommt auf den Besuch drauf an, aber ich finde so, also die ganzen, so Georgium oder Luisium ist schon ziemlich
0: Also
1: nice, was so Natur angeht.
0: das klingt nach Park und nach draußen.
1: Ja.
0: Wie ist es für dich, so in Dessau selbstständig zu sein? Also gibt es da irgendwelche Herausforderungen?
1: Also ich positiv, mit den Ämtern, mit denen ich jetzt Kontakt hatte, die waren sehr zuvorkommend, sehr kooperativ, sehr hilfreich, nur gut. Also
0: Würdest du dir trotzdem irgendwas wünschen hier in Dessau?
1: ja, wo fängst du da an? Klar, du kannst immer sagen, hey, es wäre irgendwie cool, wenn es so eine, wenn jetzt selbstständig Förderung geben würde, wo man sofort irgendwie 5.000 Euro in die Hand bekommt, um erstmal zu gründen, keine Ahnung, oder irgendwas. Gibt es ja vielleicht auch, man hat davon nicht gehört, weiß ich nicht. Was ich mir sonst, also du meinst jetzt schon in Bezug auf Selbstständigkeit, oder?
0: Ja, zum Beispiel.
1: Vielleicht noch eine aktivere Gründerszene, könnte ich mir vorstellen, dass man irgendwie weiß, ah, da gibt es irgendwie, weil ich glaube, über die Hochschule gibt es so einen Gründerstammtisch, wenn mich nicht alles täuscht. Aber so, glaube von der Stadt glaube ich nicht so, oder ist das ein Kooperationsding? Also vielleicht so ein bisschen mehr so eine Gründerszene wäre irgendwie cool. Aber vielleicht kenne ich die nur nicht.
0: Was würdest du Menschen mitgeben, die überlegen, nach Dessau-Roßlau zu ziehen?
1: Was ich was?
0: Was würdest du denen sagen? Was würdest du denen mitgeben? Also die Menschen, die so im Überlegen sind, nach Dessau zu ziehen oder nach Dessau-Roßlau.
1: Dann würde ich erstmal versuchen zu erfahren, ob das so Stadtmenschen sind oder ob das eher so Dorfmenschen sind, weil Dessau halt schon sehr ruhig und niederschwellig aber auch ist. Also man kann cool mit Leuten connecten und in Kontakt treten, weil irgendwie die, also wenn man erstmal in dieser Bubble drin ist von meistens eher so linksgrün versifften, nachhaltigen Leuten, dann kommt man recht schnell irgendwie an alle so.
0: Aber ich muss mal ein, also das gilt für Großstädter auch. Also wir hatten schon Jörg vom UKIT-Verein hier, der würde genau das Gegenteil. Also für Großstädter ist es auch geeignet herzuziehen. Aber ist egal,
1: Na,
0: das.
1: es kommt darauf an, wenn du halt Großstadt gewohnt, also ich würde sagen, Dessau ist halt keine Großstadt, in der sich das halt viel dieses Bienenschwarmsummen ist, das ist halt nicht so da. Aber klar, wenn du irgendwie, also ich will jetzt nicht sagen, Großstädter haben in Dessau nichts verloren, keine Frage, die dürfen auch kommen. Aber es ist halt die Frage, ob die halt Intensivität

0: finden, ne? Die
1: Und
0: sie wollen.
1: was würdest du Menschen mitgeben, die sagen, ich möchte mich gerne in Dessau selbstständig machen? Also aus Sicht eines Unternehmers hier, du bist ja junger Unternehmer. Nix.
0: Na, es kommt darauf an, was die halt machen wollen. Also die können auf jeden Fall wahrscheinlich ziemlich günstig Gewerbefläche finden. So, das ist ziemlich nice.
1: Das kann man anpreisen, richtig?
0: Ich denke, das ist schon ein Punkt, der sinnvoll ist. Ja, das ist, also klar, in anderen Städten ist es teilweise viel, viel größer. Also der Preis viel höher, dass du überhaupt Gewerbefläche anmietest.
1: Das stimmt.
0: Das ist echt, kann sehr positiv sein. Kommt halt was du halt machst an. Also machst du jetzt irgendwie einen Blumenladen, was das hier mal war, oder bist du ein Versandhändler oder keine Ahnung, das kommt doch an, was du machst. Gucken, dass man, also das war halt ein richtiges intensivstes Zentrum, dass man irgendwie trotzdem in so einem gewissen Speckgürtel seinen Laden aufschlägt, wenn man eine Laufkundschaft haben will, weil sonst wird es, glaube ich, schwieriger.
1: Okay, jetzt mal ganz utopisch, ganz gesponnen, ja. Die Frage, der sich hier alle stellen mussten bis jetzt, die Bürgermeisterfrage. Wenn du für 24 Stunden Oberbürgermeister der Metropole Dessau-Roßlau wärst, was würdest du tun in 24 Stunden?
0: Ja, die Frage war auch schon beim Vorgespräch und ich bin bis heute so ein bisschen am Überlegen, ja, war das nur alles? Also ich würde, glaube ich, Richtung irgendwie mehr für Fahrräder und Fahrradmobilität tun. Das wäre mir wichtig, dass es noch ausgebauter ist. Irgendwie, vielleicht haben Fahrräder einfach immer überall Vorfahrt gegenüber Autos oder so.
1: Das finde ich übrigens auch gut. Ich würde dich wählen.
0: Nee, aber ich würde das Amt ja nur 24 Stunden machen, du kannst mich nicht wählen. Also, sei denn, die Wahl ist nur für 24 Stunden, dann ja. Also ich habe keine Zeit, ich muss ja kochen, ich will nicht Bürgermeister
1: Okay,
0: sein.
1: dann stell mir die Frage nochmal.
0: Vielleicht viel mehr innerstädtische Flächen, die für Urban Gardening benutzt werden.
1: Genau, okay.
0: Und
1: Die gibt's ja. Die
0: die
1: gibt's
0: Flächen
1: ja.
0: sind da,
1: Genau.
0: genau. Und vielleicht mehr Orte zum zwischendurch verweilen, wo es noch mehr Harmonie gibt. Also manchmal, wenn ich dann so Leute, also durch meine Arbeit bei der Urban Farm fahre ich regelmäßig hin und her auch in Dessau mit dem Fahrrad und dann sehe ich so Ansammlungen auch in anderen Bereichen in Dessau, wo dann so Leute abhängen. Dann denke ich mir so, das ist irgendwie jetzt so vor so einem Shoppingcenter irgendwie öde. Wäre cooler, wenn es schönere Orte gibt, die so ein bisschen heimeliger sind, ein bisschen geschützter, irgendwie nicht so direkt an der Straße irgendwie, ja. Also irgendwie sowas.
1: Das könntest du alles umsetzen in 24 Stunden, glaub mir. So, pass auf, wir schwenken jetzt über ins Publikum. Wir sind hier Podcast mit Aufzeichnung und mit Kameras und mit Live-Publikum. Gibt es vielleicht Fragen, die sich jetzt entwickelt haben oder die aufgekommen sind vom Publikum?
2: So, Otto, wie ich mitbekommen habe, fermentierst du ja gerne Lebensmittel.
0: Ja.
2: Was war dein abgefahrenstes Projekt?
0: Was Fermentation angeht, weiß gar nicht, abgefahrenstes. Derzeit mache ich noch sehr viel mit so Laktofermentation, also das kennt man so vom Sauerkraut. Und da probiere ich viel so rum mit verschiedensten, was halt auch gerade wieder wächst so. Und was ich bis jetzt am faszinierendsten fand, ist, wenn man Radieschen fermentiert, weil die werden dann halt, also die meisten haben ja Radieschen und eine farbige Schale. Und wenn man die dann fermentiert, dann verlieren die einfach die Farbe, weil diese Farbe nicht säurebeständig genug ist und dann wird das Radieschen einfach mal weiß. Und das war irgendwie nochmal so eine schöne Erfahrung von, ist halt so, dass Kochen eben auch Chemie ist und irgendwie dann Fermentation noch mehr Chemie wird und das war irgendwie am spannendsten irgendwie bis jetzt so. Also geschmacklich kann ich gar nicht sagen. Vieles macht irgendwie Laune und irgendwie inzwischen mache ich viel so mit Sauerkraut, aber auch mit Äpfeln und Zwiebeln und rote Beete und irgendwie dann kommen dann noch verschiedenste Arten von Zwiebeln und Knoblauch dazu. Also wenn man urbanes Gärtnern macht oder generell Gärtnern, dann kriegt man auch mehr diese ganzen Phasen von Gemüsen mit. Also wenn man als unaufmerksamer oder vielleicht einfach nicht Gärtner einkaufen geht, dann kriegt man meistens halt nur einen kleinen Schnitt von diesem Lebenszyklus von Gemüse mit. Und wenn man zum Beispiel Knoblauch anbaut und den dann wachsen lässt, dann bildet er oben so eine Brutzwiebel. Das ist wie so eine Art Mini-Knoblauch, aber in rund und der ist übel schön intensiv. Wenn man den so ein bisschen zerquetscht und dann bei den roten Beeten und das mit dazu macht, dann ist das so eine Art Knoblauchgeschmack, aber noch ein bisschen intensiver. Das war mir auch ziemlich cool. Ja.
2: Auf jeden Fall, es hört sich sehr spannend an.
0: Ja, kommt gerne vorbei, wenn ihr Zeit habt. Es ist immer von 11:45 Uhr bis 13:45 Uhr die erste Ausgabe, wenn das irgendwie passt.
2: Ich versuch's.
3: Meine Frage wäre, Otto, man sieht dich ja bei der KÜFA oder wenn du irgendwo caterst, bist du ja quasi mit immer einer der Ersten, der da ist und einer der Letzten, die gehen. Wie viel Zeit ist denn dann on top dann noch was so vorbereiten, nachbereiten musst, irgendwie Bürokratiekram machst und hast du da auch Bock drauf? Macht das Spaß?
0: Ja, also es ist auch schon mal spannend, diesen kompletten Kreis mitzubekommen, wenn man Gastronom ist. Also ich habe ja schon ein bisschen angesprochen, dass man eben, wenn man Gastronom ist, nicht nur kocht, sondern auch diese ganzen Themen rundherum irgendwie auch dabei sind. Und da geht auch gut Zeit drauf. Also vor allem, wenn man irgendwie erstmal guckt, wie mache ich dieses Buchungssystem, was gibt es da alles, kann ich das irgendwie machen, wie läuft das jetzt gerade, wie soll es in Zukunft laufen, vollautomatisierend und Co. Da geht auch gut Zeit drauf. Also ich denke mal, das sind so gefühlt eher 5 Jobs, die man macht, nicht nur einen. Also du kochst zwar, aber irgendwie ist es auch Logistik, das ist irgendwie auch Verwaltung, dann bist du irgendwie auch jemand, der einfach nur reinigt, also Putzkraft und irgendwie dann irgendwie noch halt ganze PR und Design ist auch mit dabei. Also es sind viele, viele Sachen, die dann dazukommen. Ich sage dann immer, so die schöne und auch ein bisschen traurige Wahrheit ist, wenn du Einzelunternehmer bist, musst du keinen Mindestlohn zahlen. ja. Aber, das ist immer so schön. Genau, also es ist schon, es geht noch, aber natürlich in Zukunft kann das hier so nicht, ja. Muss noch ein bisschen optimierter werden.
4: Könntest du noch etwas über das Foodsharing-Netzwerk erzählen? Da geht es doch auch um die Reduzierung von Lebensmittelabfällen.
0: Ja, Foodsharing ist selber so eine Initiative, die ganz Europa eher dachweit aktiv ist. Und also ich als Knolle und Kelle habe da eigentlich nicht mehr was mit zu tun, weil die eigentlich Lebensmittel retten, die dann für den richtigen gewerblichen Genutzung nicht mehr vorgesehen sind. Also wahrscheinlich müsste ich dann irgendwie gucken, dass ich mir eine Sondergenehmigung oder Co. besorge, wenn ich mit diesen Lebensmitteln kochen wollen würde. Ja, und das gibt es auch in Dessau, aber ja, ich bin da inzwischen nicht mehr so, also ich habe das hier in Dessau mit aufgebaut, dieses Foodsharing-Netzwerk, aber ich merke halt selber, ich darf auch mal Dinge anfangen und dann auch mal Dinge nicht mehr machen und ablegen. Das ist irgendwie auch voll normal und ich merke, hey, dieses Thema Food Saving ist zwar ein schöner Idealismus und auch irgendwo vielleicht wichtig, aber es ist immer noch Ehrenamt und ich mache schon genug Ehrenamt, das reicht. Also ich mache da nicht mehr so viel weiter mit, aber ja, wer da mitmachen will und denkt, das ist wichtig, kann das auch weiterhin tun. Ja. Nächste Frage.
5: Wie groß wäre aus deiner Sicht das perfekte Team für Dessau, beziehungsweise gibt es überhaupt Grenzen für dich?
0: Für Thema Knolle und Kelle.
5: Knolle und Kelle, genau.
0: Also was ich gerade an dem Projekt so mag, ist, dass es so dynamisch wächst. Also dynamisches Wachstum heißt, du fängst klein an und guckst dann langsam, wo du überall noch Hilfe brauchst und Menschen brauchst. Deswegen kann ich das jetzt gar nicht aktiv sagen. Aber ich denke, es wäre cool, wenn es Leute gibt, die einfach... Also vielleicht auch so ein rotierendes System, wo man halt sagt, hey, heute bin ich mal eher Logistiker, morgen bin ich mal Koch, übermorgen räume ich nur auf und ein paar Tage auch im Monat helfe ich immer mit in der Verwaltung mit. Und dann wäre das schon cool, wenn es so 5 bis 10 Leute sind, denke ich mal. Natürlich ist das immer mit Bezahlung so ein bisschen schwierig. Also denke ich mal, zu Beginn wahrscheinlich sind es eher so 3, 4. Aber es hängt halt davon ab, wie viele Tage die Woche du das veranstaltest und wie viele Menschen kommen. Also ich sag mal, wenn ich das weiter mehr und mehr aufbaue, dieses Thema Knolle und Kelle, könnte das doch gut alle 5 Tage die Woche stattfinden und dann kommen dann nicht nur 15 bis 20 Leute, sondern vielleicht eher 50 und mehr. Und dann könntest du auch viel besser nur noch halt Menschen beschäftigen, kalkulieren und dann wird auch mehr Geld für die Menschen abfallen. Und dann wäre das auf jeden Fall cool. Also das wäre schön, wenn dieses Projekt langzeitig auch dann wirklich diese Möglichkeit Leuten gibt, länger, also in Dessau auch Fuß zu fassen und sich da von sich was aufbaut, dass man auch sagt, hey, ah, du willst Gärtner werden, wir brauchen noch Gemüse, bau doch deine eigene Gärtnerei auf und so weiter. Also so, ja.
5: Suchst du dann konkret nach bestimmten Leuten oder sagst du, so Allrounder wäre perfekt oder wer soll dann zu dir kommen, der gerne mit in deinem Team wäre?
0: Also natürlich wäre das nicht schlecht, wenn du jemanden hast, der sich sehr gut mit Buchhaltung auskennt und mit Finanzen oder vielleicht auch mit diesem ganzen Rechtsthema. Da muss man auch mal so ein bisschen gucken, dass man nicht irgendwie hinten runterfällt. Jemand, der gut kochen kann. Und wenn der, also es ist auch kein Problem, wenn du Experten hast. Ich glaube, es ist wichtig, also was mir wichtig ist für so gesunde Systeme, dass du halt, dass jeder so ein bisschen weiß, was der andere macht. Also wenn du nicht wenn einfach so mit Scheuklappen, ich koche hier nur und wie die Putzkraft da arbeitet oder der Logistiker, ist mir egal. Nee, das soll schon sein, dass jeder von jedem irgendwie weiß, was da so ungefähr abläuft. Und dann ist es auch okay, dass man sagt, hey, nee, die Person kann besonders gut kochen, die kocht gerne. Die Person hat richtig Spaß bei der Essensausgabe und ist super sozial mit den Leuten und dann kommen die Leute lieben gerne. Klar, warum nicht? Ist doch voll cool. Also da habe ich kein Problem mit. So, also Koch, Logistiker, so ein bisschen Finanz und, und Buchhaltung, ja. Habt ihr noch Fragen, Ideen?
1: Ja, noch eine. Ich wäre gerne Essensausgabe.
0: Kriegen wir hin.
6: Super. Falls es das in deinem Leben gibt, wo würdest du in den Urlaub hinfahren?
0: Mhm. Also ich mache gerne Radreisen und fahre dann mit dem Fahrrad verschiedenste Radwege. Ich habe jetzt mit meinem Kumpel Leo geplant, wir fahren den Oder-Neiße-Radweg kommenden Sommer. Das wird cool. Wenn du jetzt fragst, ob ich in andere Länder fahren würde oder...
6: Generell irgendwas außerhalb von Dessau.
0: Außerhalb von Dessau, ja. Also ich glaube, man könnte das auch cool verbinden, indem man halt sagt, hey, wir fahren mit dem Fahrrad nach dem und dem Ort, dem und dem Stadt, der und der Region, weil da gibt es Leute, die machen das Faszinierende mit Gärtnerei, mit Kochen, mit Sozialem, mit was auch immer. Also ich glaube, das würde mich, glaube ich, wenn man so ein Reiseziel hat, am meisten reizen, dass man sagt, hey, da gibt es irgendwie so ein cooles Projekt, wo man sich inspirieren lassen kann. Ja.
5: Du machst ja mega viele Sachen und hast auch schon viele Projekte gestartet und so. Gibt es noch ein Projekt, wo du sagst, oh, das würde ich übelst gerne machen, das steht auf jeden Fall noch auf meiner Liste. Gibt es da noch irgendwas?
0: Na, ich versuche immer so ein bisschen die Projekte, die ich mache, mit derzeit herrschenden Lebensinteressen zu verknüpfen. Die können sich natürlich dynamisch anpassen und ändern. Jetzt gerade ist es erstmal wirklich die Mensa, wo ich halt irgendwie starten will und sich aufbauen will. Aber ich glaube, mehr weiter geht es so in Richtung Soziales, mit Thema Wohnprojekt oder irgendwie auch so Gemeinschaftsladen und Tauschladen, sowas. Und sonst wahrscheinlich irgendwas mit Fahrradmobilität irgendwie. Aber es gibt so viele coole Fahrraddinge schon, die man nicht unbedingt neu entwickeln muss. Aber ja.
5: Würde so ein Tauschladen hier in Dessau funktionieren?
0: Ich glaube, es ist immer die Frage, ob du halt sagst, das ist jetzt nur ein Tauschladen und nur ein Tauschladen. Nee, ich glaube, du brauchst dann schon irgendwie Konzepte, die so ein bisschen flexibel und vielfältig sind, wo du sagst, hey, das ist irgendwie ein Ort, wo man irgendwie cool Kaffee und Tee und Kuchen trinken, essen kann. Und irgendwie, da gibt es auch so einen Tauschbereich und hier können irgendwie noch lokale KünstlerInnen ihre Werke verkaufen und anbieten. Und hier sind irgendwie noch dann Ausstellungen, Karaoke-Abende, was auch immer. Also ich glaube, du musst so ein, ich glaube, wenn du so ein subkulturelles oder nachhaltige Projekte hast, die halt nicht so krass viel Geld generieren, musst du möglichst viele in einen Ort bringen, die vielleicht noch harmonieren und sich untereinander voneinander profitieren, dann klappt das besser. Ich glaube, nur den Tauschladen, ich weiß nicht, ob es so krasse Best-Practice-Beispiele für Tauschläden gibt, die nur von sich selbst laufen. Wüsste ich jetzt auch nicht so wirklich was von. Ja.
1: Ja, ist interessant, was du sagst, weil ich habe schon ganz oft darüber nachgedacht, ob Dessau sozusagen vertragen würde, dass man so ein veganes Restaurant aufmacht. Und da habe ich genau das gleiche gedacht, wie du gerade gesagt hast. Nämlich, ich glaube, dass sich das nicht rentieren würde für 5 Tage die Woche. Hm. Wenn man das irgendwie mit irgendwas verbinden würde, würde es vielleicht doch rentieren. Und es gibt ja so ganz viele Projekte aus anderen Städten, wie aus Leipzig. Da gab es mal irgendwann das Dr. Seltsam, das war tagsüber Fahrradladen und abends eine Bar. Ja? Und ich meine, es war 24 Stunden natürlich gemietet oder bezahlt. Das heißt, tagsüber hat man Fahrräder reparieren können. Und die sind dann, also wie hier im Werkstattcafé, es ist alles hochgeklappt worden. Und dann sozusagen ist es abends umgeformt worden, weil es war ja sowieso bezahlt. Und also das ist genau das, was du gerade sagst, dass das vielleicht irgendwie doch funktionieren könnte, wenn man das mal anfangen würde.
0: Ja, voll.
1: Gibt es noch Fragen? Ansonsten kommen wir zur letzten Frage. Wir sind hier im Werkstattcafé. Das bedeutet, es hat alles hier mit Reparieren zu tun. Lieber Otto, die Frage auch an dich, wie an alle anderen VorgängerInnen von dir. Was hast du als letztes repariert?
0: Was habe ich als letztes repariert?
1: Irgendein Topf, dein Fahrrad, irgendwas in der Mensa im Bauhaus.
0: Repariert, also irgendwas war kaputt und ich habe es wieder heile gemacht.
1: Genau, das heißt reparieren.
0: Ich habe irgendeine Holzkiste, glaube ich, geklebt.
1: Okay, Otto hat in seinem Leben vor einigen Tagen eine Holzkiste geklebt. So, lieber Otto, wir kommen zur vorletzten Frage. Was wäre denn eine Person, wo du sagst, ich würde gerne mal wollen, dass die Person auch im Podcast auftaucht und hier interviewt wird? Wer wäre das für dich?
0: Okay. Ich meine aus Dessau wahrscheinlich.
1: Oder Roßlau. Also aus Dessau und Vororten.
0: Dessau, Roßlau, ja.
1: Oder vielleicht aus Anhalt, wenn es jemand Cooles aus Köthen ist.
0: Boah, gute Frage. Ich weiß gar nicht. Ich glaube, mir fällt da gerade nicht so. Also, ich muss überlegen.
1: Können wir das als Publikumsfrage machen? Ja, dann machen wir das als Publikumsfrage. Wer soll als nächstes?
2: Dann schlage ich den Felix vor.
1: Doch, das geht. Ey, erst legst du die Scheiße vor als vorletzte Frage. Jetzt gibt es einen Vorschlag und sagst, es geht nicht. Jetzt ist Schluss, die Frage wird gestrichen. So, gibt es noch weitere Vorschläge für irgendjemanden?
0: Mir fällt mir ein.
4: Nee, wieso wirst du nicht mal interviewt?
1: Ich bin auch raus. Nee, ich bin gerne. Ja, genau, dann musst du das Interview machen.
0: Kriegen wir hin.
1: Okay, ich glaube, wir sind durch, oder?
0: Ja, ist es.

0: Hallo und herzlich willkommen zur ersten Folge vom Podcast Beyond the Dust mit JJ und Tabea.
1: Ich bin Tabea.
0: Und ich bin JJ.
1: Ich bin
0: 17
1: Jahre alt.
0: Und ich bin Tabea. ja, also.
1: Ja, okay.
0: Ich glaube, das ist zu verwirrend, wenn man das so macht. Also nochmal,
1: ja.
0: Ich bin Tabea, ich bin 17 Jahre alt.
1: Genau, ich bin JJ und bin, wie alt bin ich denn? 22. Genau, ich bin 22 Jahre alt. Ja.
0: Ja, wie man vielleicht merkt, es kann chaotisch werden, glaube ich. Also.
1: Das wird es auf jeden Fall zu Beginn. Genau, ich mag lange Spaziergänge am Strand und...
0: Das wollte ich sagen.
1: Ach, das wolltest du sagen?
0: Jetzt habe ich mal überlegt, habe ich gesagt. Ja, mir fällt was anderes ein.
1: Dir fällt was anderes ein.
0: Warte, was mag ich? Ich mag viele Dinge.
1: Du magst viele
0: ich
1: Dinge.
0: Ich mag viele Dinge. Ich mag... Ich mag spazieren gehen mit meinem Hund. Aber das klingt so. Na gut, spazieren am Strand ist jetzt auch nichts Besonderes.
1: Nee,
0: also
1: das stimmt.
0: Klingt jetzt auch ein bisschen.
1: Ich lese gerne Theaterstücke. Das
0: Theaterstücke. Stellst du dir dann im Kopf, also sprichst du die dann auch so? Stellst du dir dann vor, wie die in echt sind? Ja.
1: Ich habe, als ich 11 oder 12 war, habe ich Faust gelesen. Und ja, ich weiß,
0: die
1: ich bin so.
0: Das freiwillig.
1: Ich hab, meine Eltern haben mich in eine Rockoper reingeschleift und ich war da so fasziniert von dem Stück, dass ich mir so ein altes Reklamheft von meinen Eltern ausgeliehen habe, so richtig schön zerfleddert und was weiß ich was alles. Und dann habe ich das wirklich auch gelesen, aber ich bin dann halt auch so reingegangen, Faust war halt immer so ein verrückter Wissenschaftler à la Doc Brown, so.

0: ne? Zwei Seelen wohnen, ach, in meiner Brust. und Mephisto habe ich immer sehr hochnäsig dann in meinem Kopf gelesen und gesprochen. Also ja. Auch so, ich bin ein Geist, der stets verneint. Und das mit Recht. Denn alles, was entsteht, ist wert, dass es zugrunde geht. Genau, so habe ich das damals bei Theaterstücken gemacht.
1: Das erinnert mich gerade. Ich weiß nicht, ob wir das rausschneiden müssen. Heute hatten wir auch irgendwie, hat unsere Lehrerin Faust erwähnt. Und sie wollte eigentlich, so ähnlich wie wenn man sagt, das passt wie Faust aufs Auge, hat sie gesagt. Das passt wie Faust auf Krete. Ich habe es verstanden direkt. Die anderen weiß ich nicht, ob sie es verstanden haben. Und ein Schüler, der saß vor mir, hat es auch nicht verstanden. Und dann hat die Lehrerin das erklärt und so, ja, weil die miteinander gepoppt haben. Und das so, ach so.
0: Ja, aber Grete musste halt erstmal noch mit Salz Mama vergiften, ne?
1: Ja, ich habe das zum Glück, mussten wir es nie in der Schule lesen. Ich habe bloß von einer Freundin immer mitbekommen, worum es da geht. Da dachte ich mir so, okay. Besser nicht, ich tue es mir nicht freiwillig an.
0: Das war nicht Salz, das war tatsächlich Gift. Aber ja, Schlaftropfen. Ich glaube, die hat ihr eine Überdosis Schlaftropfen verpasst. Zum Vögeln mit Professor Faust. Dr. Faustus.
1: In den ersten 6 Minuten.
0: I don't know.
1: Jetzt können wir immer noch rausschauen.
0: Ja. Warum eigentlich der Podcast? Warum? Was machen wir hier?
1: Das ist eine sehr gute Frage. Ja, also ich denke mal für die, die jetzt hier irgendwie auf den Podcast gestoßen sind, entweder durch Zufall, das wäre natürlich schön, das sind neue Leute. Ich denke mal, hallo, die uns nicht kennen. Ich denke mal, die meisten werden irgendwie kommen, weil sie das Projekt Into Dust schon können.
0: Können.
1: Weil sie das schon kennen. Und das ist eigentlich, worum es hier in dem Podcast geht. Also er heißt ja Beyond the Dust und dachte mir, das passt zu dem Filmprojekt Into Dust. Und ja, in dem Podcast, jetzt in der ersten Folge, beziehungsweise in der Folge 0, werden wir einfach ein bisschen quatschen, euch ein bisschen zulabern.
0: Genau, ein bisschen einfach alles so grundlegend erklären, ein bisschen labern, was wir so machen, aber auch ein bisschen Schwachsinn labern so über uns.
1: Ja.
0: Ja. Aber wir möchten halt nicht nur, dass es bei uns bleibt. Also in den nächsten Folgen wollen wir dann auch Gäste dazu holen. Hoffentlich auch ein paar reguläre Gäste, wenn sie Zeit haben. Und dann wird das erstmal mit ein paar Interviews losgehen, dass man halt eben die Leute kennenlernt. Wir möchten aber nicht nur Interviews machen, sondern auch... Alles gut?
1: Ich muss gerade sagen, ich habe mich richtig gefühlt wie so ein Radio, weißt du, Moderationsstudio gerade. Ja, wir haben übrigens so ein richtig cooles Soundboard hier mit so ganz coolen, warte, ich glaube, der war auch cool.
0: Genau.
1: Ja.
0: Ja.
1: Ja, also wir wollen nicht nur Interviews machen, sondern auch ein paar Sketche, die wir uns überlegen mit unseren Rollen aus Into Dust, aber ein bisschen in irgendeiner Fantasiewelt, also irgendwas Cooles überlegen oder auch mal so eine Diskussion oder sowas starten.
0: Genau, also wir wollen halt auch eben Diskussionsrunden, Debatten führen mit Gästen. Und wenn ihr da übrigens Ideen habt, Themen, die wir ansprechen sollen oder halt eben auch Sachen, die euch selber bedrücken, dann bitte unbedingt an unsere E-Mail-Adresse schreiben, die tun wir in die Beschreibung des Videos oder an die Infos. Und auf jeden Fall auch in die Kommentare. Wir lesen uns alles durch und kommen dann auf Themen.
1: Genau, und ihr könnt auch gerne auf Instagram vorbeischauen. Da werden wir auch posten, da könnt ihr uns auch Fragen unter Beiträgen stellen und so.
0: Ach, stimmt.
1: Also Fragen, was ihr wissen wollt. Ja, oder auf YouTube natürlich, da könnt ihr auch schon die ersten beiden Teile von Into Dust sehen. Sowohl die Trailer als auch die Filme und Outtakes. Und da gibt es auch schon ein paar Behind-the-Scenes. Also ja, da habt ihr ein bisschen Zeit zum Überbrücken bis zum zweiten Folge vom Podcast.
0: Ganz genau. ja, in erster Linie, worüber natürlich halt über das Projekt selber, über unsere Erfahrungen am Set, aber halt eben auch Themen von euch, ist klar. Wenn ihr auch Fragen habt für die Leute, die dann später hier auftauchen, sei es jetzt Marco, unser Produzent und Writer, oder René, unser Hauptproduzent, kann man glaube ich sagen.
1: Ja.
0: Ja. Oder Olli, unseren Kameramann. Shoutout. Ich vermisse dich. Genau.
1: Ich denke mal, dass vor allem auf Instagram oder so, dass wenn jetzt Leute die Person noch nicht kennen, dass wir die kurz vorstellen werden oder sagen, yo, wir nehmen eine Folge auf mit dem Produzenten, mit dem Regisseur, welche Fragen haben

0: Ein Projekt.
1: Also ich habe das jetzt mal unter ehrenamtliche Darstellung verbucht.
0: Ja,
1: weil
0: sozusagen, kann man so sagen, also wir sind keine große Produktionsfirma oder so. Wir kriegen jetzt auch alle keine große Gage oder irgendwas dafür einfach. Und deswegen muss man halt trotzdem, gibt es ja immer irgendwie Sachen, die bezahlt werden müssen, ob es jetzt, keine Ahnung, Drehorte sind, Verpflegung, Equipment, was man ausleihen muss. Deswegen, ja, sind wir halt irgendwie auf Spenden angewiesen.
1: Ganz genau. Es ist ein Independent-Projekt und wir alle nehmen nichts, wir kriegen nichts, wir machen das aus Spaß, weil es sich halt anfühlt wie für mich wie ein Sommercamp, jedes Mal mit euch abzuhängen und Schwachsinn zu machen. Viel Schwachsinn.
0: Obwohl dieses Jahr eher ein Herbstcamp wird.
1: Das stimmt.
0: Ja.
1: Das
0: also
1: stimmt.
0: Die letzten zwei Teile haben wir eigentlich immer, glaube ich, so jetzt so Ende Juli, August, glaube ich, angefangen aufzunehmen. Ja, und dieses Jahr wird es halt eher so Oktober, November, aber das ist vielleicht auch mal eine andere Szenerie für den Teil. Also es war ja halt dann eigentlich immer, sag ich mal, gutes Wetter in den Teilen und so.
1: Ja.
0: Und wenn da mal ein bisschen, ich glaube, das passt zur Stimmung, wenn ich das so sagen kann.
1: Zur Stimmung vom Skript. Ich habe bis jetzt noch nicht wirklich viel vom Skript gesehen.
0: Ich weiß auch so, ich weiß so ein bisschen, also ich weiß ja nicht, was wir alles hier erzählen dürfen. Das können wir vielleicht nachher nochmal kurz ansprechen.
1: Ja.
0: Ich weiß halt auch nicht, wie viel wir erzählen. Also ich glaube, wir müssen erstmal, irgendwie am Anfang irgendwie schon, glaube ich, eine Spoilerwarnung, weil natürlich werden wir, denke ich mal,
1: über
0: die
1: das Projekt
0: ersten
1: reden.
0: Und zweiten Teile reden. Und irgendwie muss man ja dann spoilern. Also ja, würden wir euch empfehlen, vorher die Teile auf jeden Fall anzugucken.
1: Genau. Und für alle, die es nicht wissen, die keine Ahnung haben, was das hier ist und was wir hier überhaupt machen. Im Grunde genommen, Into Dust, wie kann man es am besten kurz fassen? Ich würde sagen, Marco, unser Writer, hatte eine faszinierende Idee, die so ein kleines bisschen an die Serie This Is Us, falls euch das was sagt, erinnert. Kennst du selber nicht? Im Prinzip ist das eine Serie, wo du halt eben eine Familie verfolgst über verschiedene Zeitlinien. Das heißt, es fängt mit halt der grundlegenden Aufstellung der Familie an. Es sind ganz, ganz viele kleine Kinder, die dazukommen, sei es adoptiv oder halt eben selber gemacht.
0: Selbst gemacht.
1: Selbst gemacht. Und im Verlauf der Serie siehst du halt dann eben durch verschiedene Zeitsprünge, wie diese Familie sich dann auch weiter ausbreitet. Heißt, wie die Kinder dann irgendwann Kinder haben, wie die sich dann irgendwie auch nochmal treffen. Und das ist im Prinzip Into Dust auf einer anderen Ebene. Also wir verfolgen halt eben die Geschichte von der lieben Lilly, mit der ich hier gerade sitze.
0: Hallo. Beziehungsweise die junge Lilly.
1: Die junge Lilly, das muss man dazu sagen. Und ja, erzähl mal ein bisschen über die liebe Lilly.
0: Soll ich einfach mal ein bisschen was über mich erzählen, beziehungsweise meine Rolle?
1: Ja.
0: Ja. Also wie schon gesagt, ich spiele die junge Lilly, das heißt, es gibt auch, ich würde es jetzt nicht als alt betiteln, aber die erwachsene Lilly, und ich spiele die halt so die 16-, 17-Jährige.
1: Die so, Teenie-Lilly.
0: Die Teenie-Lilly, die keine Grenzen hat, wild and free, die nicht mehr auf ihren Vater hört, die macht, was sie will.
1: Und auch nicht auf ihren Bruder hört.
0: Ja.
1: Meine Rolle im Prinzip, genau, ich spiele den David.
0: Also wir sind gerade Bruder und Schwester, Podcast kann man so sagen.
1: Genau, ein Geschwister-Podcast. Ja. Wie war das denn bei dir? Weil 2022 hat es bei uns alles angefangen. Mhm. Du warst viel früher Teil des Projekts als ich.
0: Ja.
1: Du wurdest, glaube ich, direkt beim Casting selbst gecastet.
0: Ja.
1: Wie lief das Casting überhaupt ab? Da habe ich keine Ahnung von, ehrlich gesagt.
0: Also ich glaube, das war irgendwie so im September rum. Also es müsste jetzt ungefähr vor 3 Jahren gewesen sein.
1: Mhm.
0: Das war in Merseburg im Schlossgarten. Ich glaube, da hatte ich irgendwo auf Instagram gesehen, da gibt es einen Post, ja, einen Casting-Workshop. Also ich wusste nicht, dass es direkt ein Casting ist, sondern ich dachte, ein Workshop, wie man vielleicht lernt, einfach so ein paar Szenen zu sprechen oder so. Und da bin ich mit meinen 2 besten Freunden hingegangen. Und genau, da waren da Marco und Becker. Die haben uns das Projekt dann vorgestellt, so ein bisschen was erzählt. Dachten, okay, das klingt ja echt cool, so eine Serie hier in unserer Stadt und so. Und ja, da waren natürlich auch viele andere dabei, die man auch schon dann in Into Dust sehen kann. Und dann haben wir erst so ein paar Aufwärmübungen gemacht. Ich weiß nicht, ob du das kennst, wenn man so in einem Kreis steht und dann eine Person macht so hier, dann auf die gezeigt ist, sie machen muss irgendwie so, ha,

0: gerne so. Irgendwie sowas. Einfach so ein paar Aufwärmübungen, so mit Emotionen, damit man ein bisschen lockerer wird und so.
1: Wir haben im Unterricht bei uns, also Schauspielunterricht halt, haben wir das ein bisschen anders gemacht. Das hieß bei uns Knock on Door, war englische Schauspielschule. Da war eine Person hinter der Tür, also so in seiner Wohnung oder in einem Apartment oder was auch immer, und hat halt eben irgendeine Aufgabe gemacht, irgendetwas, was so gerade angestanden ist. sei es Klamotten zusammenlegen, Brief schreiben, was auch immer. Du hast dann so deine Hintergrundgedanken gehabt. Und die andere Person, die wollte irgendetwas, sei es ein Handy, eine Decke, was auch immer, und musste halt dann an der Tür klopfen. Und dann ging es darum, du wolltest dein Ziel verfolgen und die andere Person wollte halt ihre Aufgabe fertig machen. Und du musstest dann als Person, die vor der Tür steht, halt eben durch deine Emotionen und deine Manipulation, in Anführungsstrichen, halt versuchen, so gut es geht, es möglich zu machen, dass dein Wunsch, dein Wille erfüllt wird. Und die Person hinter der Tür war halt dann wirklich die ganze Zeit so, oh, lass mich doch in Ruhe, bla bla bla. Aber wenn du es geschafft hast, dann war das Ganze halt mehr von Impulsen geprägt. Das heißt, du durftest auch nicht sagen, bitte gib mir den Stift, bitte gib mir das, sondern du musstest halt immer die Emotion der anderen Person ansprechen. Das heißt, jetzt bei dir, you're thinking. You're smiling.
0: Okay.
1: Und das Gleiche musstest du bei mir dann machen. Und nur so durften wir uns verständigen. Das war so unsere Aufwärmübung in der Klasse. Okay. Ja, sehr ausschweifend erklärt.
0: Ja, aber klingt sehr interessant. Also bei uns, muss ich sagen, Into Das ist jetzt kein, also wir sind jetzt alle keine professionellen Schauspieler. Wir machen das alle eigentlich nur, weil wir Lust dazu haben, weil uns das Spaß macht. Und dort wurden wir halt dann auch so gecastet, sag ich mal. Ich weiß, wir hatten da halt auch mehrere Probeübungen, die auch, ich weiß, eine Szene, das war die in der Kirche. Die haben wir dort dann auch gedreht und halt auch gespielt. Ich weiß nicht, ob sie genauso dann auch im ersten Teil war. Aber auf jeden Fall haben wir die auch geübt. Zwischen Lilly und ihrem Vater, also Wolfgang. Wo so ein bisschen so ein Streit war, wo die, glaube ich, irgendwas putzen mussten. Ich glaube, es war nicht so. Ja, so ähnlich war sie auf jeden Fall im ersten Teil. Genau, haben wir dann immer so Personen, haben wir uns bunt durchgemischt in die Gruppen und so. Und haben da halt einfach ein bisschen geprobt, dann wurde jeder mal aufgenommen vor der Kamera. Und ja, genau, ich weiß dann eigentlich bloß noch, dass am Ende vom Tag, ich weiß, wir waren auch Eis essen, und am Ende vom Tag meinte dann Marco zu mir und meinen zwei Freunden, ja, wir würden euch gerne wiedersehen, wir fanden, ihr wart mit einer der Besten und ich glaube, das könnte was werden mit euch. Und was ich dazu sagen muss, am Anfang hatte ich ja gar nicht die Rolle von Lilly. Es war ja vorher ganz anders. Ich weiß nicht, ob du das weißt.
1: Dass eigentlich keine zwei Geschwister sein sollten, sondern zwei Schwestern?
0: Das auch, aber vorher war es ja auch eine andere Lilly. Also die erwachsene Lilly, wusstest du das nicht?
1: Ich wusste nicht, dass Lena nicht...
0: Echt nicht?
1: Nein.
0: Okay, ich dachte, du wusstest... Also eigentlich... Eigentlich gab es eine andere erwachsene Lilly, die hatte blonde Haare und dementsprechend gab es auch eine andere junge Lilly. Und ich war, glaube ich, also die kennt man aus dem ersten Teil, die drei Kartussen.
1: Katrin, nein.
0: Kerstin und, wie hieß sie? Die drei Kartussen auf jeden Fall.
1: Ja.
0: Eigentlich sollte ich mit meinen drei Freunden die drei Kartussen spielen. Wir sollten dann sogar auch zu Hause die Rollen so uns ein bisschen überlegen, eine Szene nachspielen. Und ich weiß dann noch, da war ich in der Schule, habe ich dann eine E-Mail bekommen von Marco und Becker, wo es dann hieß, ja, unsere eigentliche Hauptrolle, gab es irgendwie Probleme, sie kann leider nicht mehr weitermachen. Und dann haben wir jetzt halt eine neue erwachsene Lilly. Und da halt natürlich anders sieht aus die Junge, brauchen wir natürlich auch jemand anderen. Und dann gefragt, ja. Und ja, da dachten wir irgendwie an dich, wenn du da Lust drauf hättest. Ich weiß noch, ich mich da voll gefreut habe, weil die drei Kartussen, die waren ja in diesem einen bestimmten Handlungsstrang. Das heißt, die waren nur sozusagen einmal zu sehen. Und Marco meint dann auch, ja, im ersten Teil hast du nicht so eine große Rolle, aber du wirst dann halt immer wieder zu sehen sein und die Rolle wird dann noch ein bisschen aufgearbeitet und so. Und ja, so bin ich zu meiner Rolle gekommen.
1: Cool, cool.
0: Ich dachte echt, du wusstest das. Nee, also
1: gar nicht, gar nicht. Überrascht mich tatsächlich. Ich wusste nicht, dass du eine der Karte, ich dachte, du wärst schon immer für Lilly geplant gewesen.
0: Also meine eine Freundin, die war da noch eine Kartusse. Ich finde, das ist so ein cooler Name. Ich glaube, die steht sogar im Abspann dann. Kartussen.
1: Kartusse 1, Kartusse 2, Kartusse 3. Ja.
0: Wie war es denn bei dir? Wie bist du dazu gekommen?
1: Bei mir war das ganz anders. Also ich weiß, dass es Probleme gab mit irgendeinem Casting. Und ich weiß, dass da was anderes gemacht werden musste. Aber bei mir war das so, ich bin auf Insta gewesen und habe gesehen, dass der Bürgermeister von dem Kaff, in dem meine Eltern wohnen, weil ich zu dem Zeitpunkt noch in Berlin gewohnt habe, dass der mir halt was geschickt hat. Und das war eine Ausschreibung für Max, glaube ich, vom ersten Teil. Also für Yannick. Rolle des anderen Handlungsstrangs. Genau.
0: Ja.
1: Und da war das dann so, ich habe halt dafür vorgesprochen und habe Marco und Becker halt online kennengelernt, weil anders ging es nicht.
0: Also kanntest du die auch vorher gar nicht?
1: Nö, gar nicht. Ach so. Überhaupt nicht. und Marco und Becker haben so gemeint, ja, das klingt alles ganz cool. Ich habe am Vorabend mir das Skript das erste Mal angeschaut und habe festgestellt, ich soll einen Streber spielen.
0: Und aber also, ich hätte mir dich irgendwie nicht vorstellen. Also wenn ich jetzt Yannick kenne, ich finde, Yannick passt perfekt
1: Yannick
0: in die Rolle.
1: Yannick ist aufs Leib geschrieben. Er macht das super.
0: Ist wirklich, als ob die Rolle für ihn geschrieben wurde.
1: Ja, wirklich. Ja. Absolut. Größten Respekt.
0: Ja. Deswegen, ich finde, du passt gut zu David in die Rolle. Also
1: das war ja das Ding. Ursprünglich war das ja alles noch zwei Schwestern geplant. Dass Lilly eine Schwester hatte, eine ältere, und dass da alles so abläuft, wie es halt abläuft, nur halt, dass es eine Schwester war.
0: Mhm.
1: Und ich habe halt dann Max gesprochen und gespielt an dem Tag, und ich hatte anscheinend so eine innere Ruhe drin in der Rolle, die man jetzt als Nervosität abtun könnte, so, ach, der tut nur so cool, der ist eigentlich total nervös, wie auch jetzt gerade.
0: JJ ist aufgeregt.
1: Ich bin sehr aufgeregt.
0: Aber ich finde immer, wenn man das anspricht, dann geht's, also ich muss sagen, jetzt geht's mittlerweile auch.
1: Ja.
0: Am Anfang war es halt ein bisschen so, wir werden beobachtet.
1: Ja. Ich war, also, um da drauf zurückzukommen, ich habe halt dann die Rolle gesprochen und Marco hat gemeint, ja, wir melden uns. Und ich habe gedacht, ah, fuck, schon wieder ein Casting versemmelt. So wie zu dem Zeitpunkt halt ständig. Und dann habe ich 2 oder 3 Wochen nichts gehört und habe halt dann gemeint, ich kann ja mal den Insta-Account anschreiben, der mir geschickt wurde. Habe so gemeint, ey Marco, wie sieht's denn aus? Was ist gerade Sache? Alles okay? Und 5 Minuten später habe ich einen Anruf gekriegt von Marco, so, ey, bloß nicht dich woanders buchen, wir wollen dich haben. Wir haben dir jetzt nur noch nichts geschrieben, weil wir erstmal das ganze Skript umschreiben müssen, weil wir jetzt doch einen männlichen, also wir geben dir eine andere Rolle, wir wollen dir was anderes geben. Du spielst jetzt nicht Max, dafür müssen wir jetzt noch jemanden suchen, aber du spielst jetzt den großen Bruder der Hauptperson. Und er hat mir halt den ganzen Plot verraten und hat gemeint, so,
0: da wusstest du schon, was
1: mit
0: dir passiert.
1: Ich wusste, was passiert. Er hat mir in diesem Telefonat hat er mir gesagt, so, ja, David ist eigentlich... Spoiler-Alarm. David ist eigentlich tot. Den kannst du abschreiben, so nach dem Motto. Und ich habe so gedacht, oh cool, ich spiele einen toten Charakter. Habe ich auch noch nie gemacht. Und dann hat er gemeint, aber... Das heißt nicht, dass du nur im ersten Teil drin bist, sondern das heißt, wir nehmen dich immer wieder mit rein, wir erzählen deine Hintergrundgeschichte, wir erzählen, wie das alles passiert ist. Und im Prinzip steht mit dir alles und fällt mit dir alles. Du bist so der Iron Man-Person, mit dir endet die Serie. So, das hat er angeteased in dem Telefonat. Und ich dachte so, wie? Wenn ich seit Folge 1 schon...
0: Ja, stimmt.
1: Und war dann halt sehr gespannt und habe dann zugesagt. Und das erste Mal, dass ich die Leute alle live getroffen habe, war bei dem Dreh, wo ich Yannick dann das erste Mal mit dazu
0: geholt habe. Das in der Schule?
1: Ja.
0: Also wo ich dich auch das erste Mal
1: gesehen habe. Wo wir uns das... die Brückenszene haben wir davor gedreht.
0: Brückenszene?
1: Wo die balanciert sind. Ach so, ja, und ja. Die Schultasche und all das.
0: Ja.
1: Das war die allererste Szene, die wir gedreht haben. Das Wochenende danach war dann die Schulszene, wo ich dich das erste Mal getroffen habe. Und weil Yannick halt, weil wir den Handlungsstrang zuerst abgedreht haben und weil Yannick halt die ganze Zeit dabei war und Yannick und ich ja beide aus Berlin waren, war das dann halt so, dass ich halt mit ihm immer hergekommen bin und gedacht habe, ja, wenn ich schon hier bin, kann ich auch den ersten Handlungsstrang komplett mitmachen,
0: sozusagen.
1: Und habe halt dann versucht auszuhelfen, wo es ging. Und da haben wir uns dann das erste Mal getroffen, unter sehr lustigen Umständen, wenn ich mich recht entsinne.
0: Schön, weil wir beide hatten eigentlich keinen Dreh, ich war nur da wegen einer Freundin mit.
1: Ja, ich war auch nur da wegen Yannick. Und ich war total übermüdet vom Vorabend und war eigentlich überhaupt nicht aufnahmefähig.
0: Weil mir gerade auffällt, weil wir von Freunden sehen, das ist ja unser Podcast, wir können ja machen, was wir wollen, deswegen... Shoutout an Cynthia und Lilly, ihr wart toll in der Serie.
1: Ja, Shoutout an Yannick. Ich vermisse dich, Bruder. Wir müssen unbedingt mal wieder abhängen. Und wer weiß, vielleicht holen wir dich hier auch mal dazu.
0: Ja.
1: Am besten dann mit den Namen vergessen von...
0: Wem? Theresa?
1: Ja.
0: Ich dachte, den meinst du.
1: Ja, am besten mit Theresa. Ja. Oh, Theresa bringt mich um, wenn sie das mitkriegt.
0: Annette hieß ja in der Serie.
1: Annette und Theresa, ja.
0: Annette und... Wie ist sie jetzt in der Serie? Das ist manchmal so verwirrend, man kennt die echten Namen und dann den der Serie und dann...
1: Nicht Max, Martin war
0: Martin,
1: das.
0: Bei. Ich dachte
1: Martin,
0: schon, ich dachte, Max! Ich dachte, weil du Max gesagt hast, dass er vielleicht mal in der alten Fassung so hieß, deswegen
1: Martin.
0: Dachte ich, ja okay, dann hieß er halt früher
1: Martin.
0: So.
1: Martin.
0: Ja, Martin und Annette.
1: Ja, es ist auch schon 2 Jahre her, dass wir das Ganze abgedreht haben, den ersten Teil.
0: Also nehmt es uns nicht übel, wenn wir ein bisschen Gehirnlücken irgendwie haben.
1: Ja, genau. Hast du den letzten Teil eigentlich vor kurzem nochmal den ersten Teil angeguckt? Oder?
0: Den zweiten tatsächlich, weil ich hatte mich mit ein paar Freunden getroffen und die hatten den noch nicht angeguckt. Irgendwie habe ich den vergessen, das zu schicken und ich habe die nicht zur Premiere eingeladen, waren die auch ein bisschen nicht sauer auf mich, aber dachten so, warum waren wir nicht eingeladen? und dann habe ich denen das gezeigt, beziehungsweise weil die halt meine Szenen sehen wollten beim zweiten Teil. Aber den ersten Teil ist auch schon wieder eine Weile her. Also ist jetzt nicht so, dass ich mir jetzt regelmäßig denke, so einmal im Monat, ja, jetzt gucke ich mal wieder.
1: Nee, um Gottes. Also.
0: Ja, kann man natürlich gerne machen, also hilft uns gerne. Immer. Also,
1: ja. Wenn ihr regelmäßig.
0: So einmal im Jahr, einmal pro halbes Jahr. So.
1: Ja.
0: Ja, ich glaube, in dem Jahr, wo er rausgekommen ist, habe ich den bestimmt so 5-mal geguckt. Einmal im Kino, dann als er auf YouTube rauskam. Dann waren wir mal bei Familie, die wollten den auch angucken. Ja, da und JJ und ich vorhin auch schon drüber geredet, wir können uns nicht selber sehen. Wir müssen immer rausgehen.
1: Wenn, im Kino hast du ja keine Wahl und ich bin gerne da. Also ich verbringe gerne Zeit mit euch und
0: im Kino
1: das auf gar keinen Fall.
0: Finde ich, ist was anderes, weil da siehst du es ja selber zum ersten Mal. Da bin ich immer aufgeregt und so, oh, wie sieht das jetzt aus?
1: Und da war ich, genau, da bin ich nervös und da bin ich gespannt, wie sich unsere Qualität auch verbessert hat, weil wir finden das alles mehr oder weniger raus, während wir, wie jetzt gerade auch, wir finden das halt alles raus, während wir das machen. Ne? Und beim ersten Teil war das halt wirklich so, da war noch alles sehr, ich will nicht amateurhaft sagen, weil eigentlich weiß Marco schon, was er macht, aber...
0: Ja, aber in diesem Ausmaße, also er kennt sich aus mit Filmproduktion, aber nicht in diese Richtung.
1: Genau, so. Er macht mehr Dokumentationen im Privatleben, im Berufsleben. Und da ist es dann halt doch mal etwas anders, wenn man was Fiktionelles macht. Und es war eigentlich ganz cool, also...
0: Ja. Also ich finde dafür, dass wir alle das halt irgendwie zum ersten Mal gemacht haben, sage ich mal, vor allem die Größe von dem Projekt, wenn man bedenkt, der erste Teil, wie viel ging der? Der ging, glaube ich, 70 Minuten. Und jetzt der zweite Teil, der geht 30 Minuten ungefähr. Mhm. Also wenn man da den Unterschied sieht, finde ich das schon, auch vom Ton und so alles her. Ich weiß, beim Preview vom ersten Teil, da gab es irgendwie ein Problem.
1: Die Szenen, wo ich geangelt habe, ja.
0: Was bist du
1: da? Das ist meine Schuld gewesen, ja.
0: Ja, da hat man den Ton irgendwie, als es dann auf YouTube gekommen ist, da wurde es dann nochmal nachgebessert. Ich glaube, da wurde es auch nachgesprochen, nochmal eingesprochen, oder?
1: Genau, Theresa und Yannick haben extra nochmal nachgesprochen.
0: Manchmal hat man ein bisschen halt gemerkt so, aber...
1: Entschuldigung.
0: Aber dafür hat man umso besser, finde ich, die Veränderung dann gemerkt. Also ich glaube, wenn ihr euch das anguckt, man sieht auf jeden Fall eine Verbesserung vom ersten zum zweiten Teil.
1: Mhm. Und das Color Grading vom zweiten finde ich sensationell gut.
0: Ja, also auch mit deinen Szenen vor allem.
1: Das wollte ich jetzt so nicht sagen, aber ich mag diesen Blau-Rot-Kontrast, den wir eingebaut haben. Und
0: dieses bisschen verschwommene im Hintergrund, genau. Was man auch sieht.
1: Was ich zwar schade finde, weil das Poster, was wir ausgedruckt haben für den Film, das sah man auf der Leinwand gut, aber wenn du das auf dem Bildschirm schaust oder, ja doch, auf dem Fernseher geht's, aber Handy, iPad oder Tablet, da sieht man das nicht so gut, dass da ein Poster von mir an der Ecke an der Laterne hängt.
0: An der Laterne? Ich weiß bloß, dass du da irgendwo auf einer Bank so ein Poster oder
1: das,
0: ich weiß
1: nicht, ob das ein Buch war.
0: Oder auch irgendwie.
1: Rolling Stones Magazine.
0: Ja, und da war dann
1: Marco
0: auch.
1: Marco extra gemacht,
0: Da war es dann auch schon zu sehen. Das kenne ich aber bei einem Poster.
1: Also wir hatten so ein Wanted, also gesucht Poster. Ja, mit einem deutschen Polizeisiegel, was Marco extra aus. Oh Gott, wir kriegen so Ärger. Was er ausgedruckt hat, extra nur für diese eine Szene, wo ich da an der Brücke vorbeilaufe.
0: Ach so, das ist mir nie aufgefallen. Das muss ich nochmal angucken. Also ich habe immer schon, ich wusste ja auch so von ein paar Easter Eggs so, auch bei der einen Szene, wo ich da im Bett, wo ich telefoniere mit dem roten Auto und generell halt immer diese roten und blauen Farben und so, da wusste ich halt schon, okay, es soll halt einfach so immer ein bisschen so ein paar Hints sein, so auf diese Sirenenlichter und
1: auf
0: sowas.
1: Auf die Situation, genau. In der sich David eigentlich befindet. Und was ich am zweiten so toll fand, erstens, da hattest du jetzt zwar nicht wirklich viel zu tun, aber mein Dad, die Szene, die er mit der älteren Lilly gemacht hat.
0: Auf dem Friedhof, das. Ja. Die muss ich sagen, die fand ich auch.
1: Ich finde, Jürgen ist so ein toller Charakter. Und mein Dad hat das super gemacht. Und die Szene, die du mit, wie heißt er?
0: Also Bernfried Wolfgang in der Serie. Ich muss auch immer überlegen, ich glaube, er heißt Bernfried in echt.
1: Ja.
0: Die auch liebe Grüße an meinen Serienpapa.
1: genau. Mit Bernfried. War eine sehr emotionale Szene, hat mich auch sehr getroffen.
0: Warst du da auch noch da beim Dreh?
1: Beim Dreh war ich da nicht da, nein.
0: Stimmt, warst du nicht. Ja, ich weiß auch noch, bei der, ich glaube, das war sogar dann, also auch wo wir da im Arm so waren und geweint haben, aber auch wo er dann so zu mir gekommen ist und gesagt, es ist was passiert. Ich habe ihm das in dem Moment so abgekauft. Also es war wirklich, ich finde, das ist halt so wichtig, wenn du einen guten Schauspielpartner hast, dann kannst du dich selber viel mehr in die Rolle reinversetzen und dann fühlst du das auch viel mehr, weißt du? Als wenn du merkst, okay, der sagt jetzt nur seinen Text auf. Das ist.
1: Deswegen ist meine Lieblingsstelle vom ersten Teil auch unsere Streitszene.
0: Ja. Obwohl ich jetzt sonst nicht jemand bin, der so streitet.
1: Dialogtechnisch, aber...
0: Ja, aber ich konnte mich auch besser hineinversetzen, dadurch, dass du das so rübergebracht hattest.
1: Ich habe halt, das ist so Processing, aber ich habe mir halt überlegt, so wie wäre es, wenn meine Schwester mit in dieser Situation wäre? Und habe gemeint, ja, ich würde jetzt vielleicht nicht so heftig reagieren. Aber wenn mein Papa Pfarrer ist und das so ein Licht auf die Familie wirft, dann wäre meine Reaktion doch berechtigt. Und jetzt mit dem, was Marco gegreenlightet hat für David, umso mehr.
0: Ja.
1: Ich würde das so gern verraten. Aber da müssen wir noch 2-3 Jahre warten, bis das endlich abgedreht ist.
0: Ich muss auch sagen, also unsere Streitszene, die fand ich auch so, ist auch so ein besonderer Moment, weil ich weiß, also erstens insgesamt vom Projekt und auch so war es meine allererste Schauspielerfahrung so. Ich weiß gar nicht, wann ich jemals vorher irgendwie was gemacht habe, vielleicht unter Freunden, weil wir früher halt viel mal so selber Videos gemacht haben, aber das kann man ja so nicht vergleichen. Und ich weiß auch noch, ich war da so aufgeregt vorher. Ich habe so gezittert, ich habe gemerkt, wie ich gezittert habe, meine Lippe hat so gezittert, auch meine Stimme, aber in dem Moment hat es halt gut zur Situation gepasst. Weißt du, es war ein Streit, ich dachte mir so, oh mein Gott, es ist rausgekommen, mein Bruder weiß davon. So, deswegen, da hat es echt gut gepasst. Aber
1: Also allein die Tatsache, dass das halt wirklich ein One-Taker war von uns beiden.
0: Ja, stimmt, das hatte Marco auch immer wieder gesagt, so ein Take.
1: Wir haben das wirklich in 2 Takes abgedreht. Einmal deine Perspektive, einmal meine Perspektive. Und ich fand, das war so der Moment, wo ich realisiert habe, dass wir einfach eine gute Dynamik haben. Deswegen.
0: Ich glaube, sonst würden wir auch nicht den Podcast machen.
1: Nee, sonst würden wir hier nicht sitzen. Genau. Ja. Ja,
0: stimmt wirklich. Ich muss sagen, ich weiß nicht, wie ist das bei dir, wenn du jetzt vor der Kamera stehst? Also, weil ich jetzt gerade erzählt habe, so, ich war beim ersten Mal, war ich so voll aufgeregt. Aber mittlerweile ist es auch so, immer wenn es jetzt dann wieder anfängt mit dem Dreh, bin ich dann auch immer so kurz aufgeregt, denke so, oh, es geht jetzt wieder los. Hoffentlich mache ich jetzt hier nicht, habe ich jetzt plötzlich irgendwie einen Texthänger oder so. Aber bei mir ist das dann, keine Ahnung, sobald Marco Action sagt oder und bitte und dann geht's los, bin ich irgendwie, keine Ahnung, ich bin dann nicht mehr aufgeregt, ich bin einfach so in meiner Rolle drin. Ich weiß nicht, wie das bei dir ist.
1: Ich warte dann meistens auf, das fixen wir in der Post. Nein. die Anfangsnervosität ist da, aber spätestens sobald ich mit meinen Szenenpartnern das einmal durchgesprochen habe, ist es halt einfach Augen zu und durch. Also ich mag es, diesen Moment, wenn die Kamera an ist und du weißt, für mich jetzt, ich bin nicht mehr JJ, ich bin nicht mehr Jean-Jules, ich bin jetzt David.
0: Ja.
1: Und entweder hat David was zu sagen oder David hat sehr verwirrt in die Gegend zu starren und sich imaginäres Wasser ins Gesicht zu spritzen oder was auch immer.
0: Hast du da kein Wasser ins Gesicht gespritzt? Achso, ich dachte, würdest du dein Gesicht waschen? Ich dachte.
1: Nein, das ist, wir haben den Wasserhahn angemacht.
0: Ja, das.
1: Ich hatte meine Hände drunter. Und dann musste ich sie kurz abtupfen und dann haben wir den Wasserhahn ausgemacht und dann haben wir dieselbe Perspektive wieder gemacht.
0: Ach, stimmt,
1: und
0: du hast nur so. Stimmt. Ist mir gar nicht so aufgefallen.
1: Ja. Und was ich mittlerweile halt einfach sehr gerne mag, wo auch meine Nervosität ein bisschen schwindet, ist gelegentlich darf ich bei Olli ein bisschen über die Kamera gucken.
0: Ja.
1: Und so sagen, so, ey, wie wär's, wenn wir die Kamera mal so positionieren oder das machen? Mhm. Weil das nimmt mir ein bisschen die Nervosität auch tatsächlich, wenn man nochmal eine andere Rolle in dem Ganzen hat.
0: Ja, das finde ich eh cool. Ich glaube, das ist halt auch dadurch, dass wir halt eine kleine Gruppe, ein kleines Team sind, dass man halt öfter mal sagen kann, ja, wie wär's, wenn wir das eigentlich so und so machen? Also weißt du, dass jeder von uns sich auch einbringen kann und so und so seine Tipps oder ja, ich glaube, ich würde meine Rolle, ich glaube, eher so und so das sagen.
1: Das genau, ich, dass wir nicht am Text gebunden sind, sage ich jetzt einmal. Das ist halt auch so eine tolle Sache. Und, dass wir halt eben auch so gut wie alle Freiheiten haben. Ich meine, literally, ich bin am Premierentag zu Marco gegangen, am Tag vorher zu dir und habe gemeint, ey, was hältst du davon, einen Podcast zu machen über die ganze Kiste? Du hast gemeint, super Idee. Ich war so nervös, das zu Marco zu bringen. Ich hätte es fast gar nicht gemacht, weil ich halt gedacht habe, ich bin schon sehr eingreifend, wenn ich jetzt hier mit einer Character-Outline für David auftauche und danach frage, ach übrigens, Podcast, ne?
0: Ich glaube, also Marco, wenn er da so Hilfe und Unterstützung hat, ich glaube, er freut sich ja da immer.
1: Ja.
0: Auch wenn wir jetzt irgendwelche Videocalls haben und wir das Drehbuch durchgehen und wir uns da einbringen. Also deswegen, ich glaube, so bei anderen Produktionen könntest du das ja gar nicht so machen. Also dass man sagt, ja, hier, ich habe übrigens eine Idee, wollen wir das so und so machen. Ich glaube, die würden dich da komisch angucken und denken so, Nee, ich bin der Regisseur. Ich als Regisseur.
1: Ich als Regisseur, genau. Nee, du hast nicht so viele Freiheiten in anderen Sachen. Und das finde ich halt toll, dass Marco halt einfach A, uns vertraut und sagt, jawohl, macht, kein Problem.
0: Wird schon.
1: Wird schon. Fix mir in der Post.
0: Da müsst ihr sagen, dazu. Das ist so ein kleiner Insider. Bei Marco das sehr oft sagt.
1: Ja.
0: Wenn irgendwann was nicht ganz so geklappt hat bei einem Take und dann, ja, fix mal in der Post.
1: Genau. Spätestens nach 42, 43 Takes sagt er halt einfach, okay, wir fixen es in der Post. Und ein Lieblingssatz von Marco ist auch immer
0: noch ein bisschen eher.
1: Ganz genau. Marco liebt Close-Ups. Ja. Und deswegen, wenn ihr das im Film gesehen habt, ganz, ganz viele Close-Ups, die entstehen halt meistens dadurch, dass wir erst einen Take drehen im Close-Up und Marco dann halt sagt, es geht noch ein bisschen näher, noch näher, noch ein bisschen näher. Und das ist manchmal schon ganz lustig, wenn du so da sitzt und die Szene gemacht hast und denkst so, ey, die war super, ich hab's richtig gefühlt, ich war voll drin. Cut, noch ein ganz kleines bisschen näher.
0: Ich glaube, ich wurde bis jetzt verschont. Ich kann mich nicht erinnern, dass ich mal so eine ganz Close-Up-Szene hatte. Ich glaube nicht. Wir waren ein bisschen weiter weg. Also so, dass die Kamera hier nicht so viel vor dem Gesicht hing.
1: Also es war nie so direkt vor der Linse bei mir, aber ich hatte mal so einen Shot, wo das hier abgeschnitten war und halt wirklich nur noch mein Kinn zu sehen. Also ungefähr dieses Spektrum.
0: Ja.
1: Und das war, ich glaube, bei der Gretes-Szene, wo wir die Kamera sowieso nicht direkt auf mein Gesicht stellen konnten, sondern immer so ein bisschen weiter weg. Aber es wurde halt einfach immer weiter rangezoomt, sodass es nur noch das hier war. Und das war in der Situation, wo ich mich nach vorne lehnen sollte und ihre Hand halten, glaube ich. Ich hätte es lieber in dem Moment gehabt, wo ich deine Nachricht bekomme.
0: Ja.
1: Auf mein Tastenhandy.
0: Wo du bei Grete dann. Ach,
1: genau.
0: Achso, ich habe gerade irgendwie an Grete gedacht und habe das mit deiner Freundin verwechselt, deswegen dachte ich so, hä, wann gehst du denn da näher ran?
1: Nee, dachte, Grete war die etwas ältere Dame.
0: Aber ja, stimmt, ja.
1: Genau.
0: Das fand ich auch sehr gute Szenen, so dieses Gespräch und so. Also.
1: Ja. Ja. War eine super Szene, hat auch sehr viel Spaß gemacht.
0: Aber es hat auch bestimmt eine Weile gedauert, oder? Weil es war ja eigentlich schon.
1: Wir haben den ganzen Tag gedreht.
0: Ich würde sagen, war ja schon eigentlich so ein kompletter eigener Handlungsstrang. Und
1: wir haben den ganzen Tag in dem Altersheim gedreht. Das war aber auch schön, tatsächlich.
0: Wir waren echt, also im richtigen Altersheim.
1: Ja. Ja. Dieses Pflegebett haben wir auch zwei, dreimal noch hin und her geschoben, wenn ich mich richtig entsinne. Weil wir halt einfach die richtigen Stellungen, Kamerastellungen haben wollten. Ja. Aber war eine tolle Szene. Ich wollte sie nur ein bisschen anders umschreiben, aber habe es dann doch gelassen, habe mich dann doch nicht getraut. Ja, genau.
0: Ja, ich glaube, wir haben schon ganz schön viel erzählt.
1: Ja.
0: Ja, aber wir wollten euch ja einfach mal so einen kleinen Einblick über uns geben, unsere Rollen in Into Dust. Wir wissen selber noch nicht alles irgendwie. Ich wusste, wie gesagt, echt nicht, dass du mit meiner Rolle, dass du das nicht wusstest. Oder weil wir ja auch nicht, jeder ist ja nicht bei jedem Dreh mit dabei. Also eigentlich immer nur, wenn man halt
1: seinen Dreh hat, seine
0: Rolle. Genau, aber dazu werden wir ja noch in den ganzen Interviews kommen. Da werdet ihr noch viel mehr erfahren. Wie gesagt, von unserem Kameramann, Produzent, Regisseur, jeder, der dabei war.
1: Ich freue mich schon drauf, mit René und Paul hier zu sitzen. Das wird lustig.
0: Ich kann es mir ehrlich gesagt auch ein bisschen chaotisch vorstellen.
1: Oh, das wird die absolute Katastrophe. Ich weiß nicht, wie viel wir da wegschneiden müssen.
0: Ich glaube, am Ende kommt so eine 10-Minuten-Folge raus. Man hört dann immer noch so ein abgekattetes Lachen oder so, was man versucht hat, irgendwie wegzuschneiden.
1: Mhm. Genau. Ja.
0: Aber wie vorhin schon erwähnt, bei Fragen, Wünschen, alles mögliche Ideen, die ihr habt, könnt ihr uns auf Social Media erreichen, entweder bei Spotify zum Beispiel in den Kommentaren, bei YouTube, bei Instagram, was gibt's noch alles? Per E-Mail.
1: Genau, die E-Mail packen wir auch noch mit runter. Ja, wir werden auch hoffentlich, sobald unser Insta-Profil dann endlich mal online ist, ein paar Reels, ein paar Ausschnitte.

0: Schnitte zeigen, um halt eben euch auch am Laufen zu erhalten, wann wir denn das alles veröffentlichen, wann die nächste Folge kommt.
1: Genau.
0: Genau.
1: Ja.
0: Wenn wir dann auch drehen, ne?
1: Genau, natürlich nicht nur zum Podcast, sondern auch vom Dreh, zum Beispiel ein paar Behind the Scenes, vielleicht so ein kleines Takeover von uns, wo ihr auch einfach mal sehen könnt, wie so ein Dreh überhaupt bei uns abläuft. Das, ja, mal gucken.
0: Wie toll wir immer im Zeitplan bleiben,
1: Ja,
0: ne?
1: und wie chaotisch das vielleicht manchmal werden kann.
0: Mhm.
1: Ja, aber natürlich auch Ankündigungen, egal ob es jetzt zu Into Das geht, zu einem neuen Teil oder zum Podcast oder zu allen möglichen Projekten, dass wir euch einfach da ein bisschen mitnehmen und dass ihr nicht nur einmal im Jahr einen neuen Teil erhaltet, sondern einfach uns und die Leute vor und hinter der Kamera ein bisschen besser kennenlernt.
0: Ganz genau. Und wenn es ums besser kennenlernen gehen, gibt es nichts Besseres als Fragen. Deswegen, wenn ihr Fragen an uns oder an unsere Interviewpartner habt, schreibt die gerne rein, wie schon gesagt, ne? Auf Insta, YouTube, Spotify oder halt eben auch an unsere E-Mail. Ich glaube, das ist
1: Intodust 2023, ja.
0: 2023
1: Es steht nochmal.
0: at gmail.com.
1: Ja, es steht nochmal in der Info. Ja.
0: Genau. Natürlich packen wir auch unter diese Folge den Spendenlink und auf Insta in unsere Bio, damit, wenn ihr uns unterstützen möchtet, das Projekt weiter voranzutreiben, ihr natürlich auch gerne ein kleines Sümmchen spenden könntet. Da würden wir uns sehr drüber freuen. Jede Spende ist willkommen. Ich weiß, ich muss das
1: Ja.
0: durchlabern, weil sonst kommt das zu gar nichts und
1: Ja.
0: ich würde ungern David und Lilly absterben lassen.
1: Genau. Und selbst wenn ihr jetzt gerade nicht in der Lage seid zu spenden, freut es uns natürlich trotzdem, wenn ihr den Link teilt, wenn ihr anderen von unserem Projekt erzählt. Und genau, einfach dann mit ein paar Leute mehr die Geschichte von Lilly und David
0: Genau.
1: erfahren.
0: Ja.
1: Ja, ich glaube, das war ein guter Abschluss.
0: Das war ein toller Abschluss.
1: Ja.
0: Ja, wir sehen uns dann das nächste Mal wieder, hoffentlich mit ein paar Gästen neben uns, über uns und unter uns nicht.
1: Ja. Ach ja. Und wir packen gleich am Ende noch ein paar Outtakes rein vom Teaser, falls ihr den gesehen habt oder gehört habt.
0: Genau.
1: Wir haben nämlich jetzt hier vor der Folge 0 den Teaser aufgenommen und es ist sehr lustig geworden.
0: Deswegen stecken wir auch in den exakt selben Klamotten wie beim Teaser.
1: Ja, aber ich glaube, das ist jetzt nicht so schlimm. Also würden wir jetzt 3 Folgen hintereinander im selben Outfit
0: Weißt du
1: sitzen,
0: was? Ich
1: dann.
0: mache das einfach dauerhaft. Ich nehme dieses Nirvana-T-Shirt und gehe einfach in jede Folge so rein. Mit dem roten Beanie, mit dem Nirvana-T-Shirt.
1: Solange du es zwischendurch mal wäschst.
0: Es ist waschen. Nein, natürlich.
1: Ja,
0: Ja.
1: irgendwann. Ja, gut, dann würde ich sagen, wie beendet man sowas?
0: Weiß ich nicht.
1: Ja, also lasst doch gerne eine Bewertung. Ich weiß, bei Spotify kann man Bewertungen machen.
0: Genau,
1: Ja.
0: Daumen hoch auf YouTube.
1: Daumen, Kommentare, Sterne, was es gibt.
0: Alles, was es. Gab es bei YouTube nicht früher auch noch das 5-Sterne-System? Oder ich kann mich noch daran
1: Ich bin ein
0: erinnern.
1: bisschen jünger als du. Also
0: Ich weiß, so ein großer Altersunterschied ist das jetzt auch nicht,
1: ich weiß gar
0: aber.
1: nicht, aber ich glaube, ich kann mich da nicht dran erinnern.
0: Ich weiß noch, dass 2000, 2008,
1: Da bin ich
0: 2006,
1: geboren.
0: 2010. Ach du Scheiße. Okay. Toll, zum Abschluss realisiert, dass man alt ist. Ja, genau. Wenn es euch gefallen hat, dann lasst doch einen Daumen hoch da. Abonnieren nicht vergessen.
1: Genau, und wir sehen oder hören uns beim nächsten Mal wieder.
0: Ganz genau. Wenn es wieder heißt.
1: Lilly und
0: Nein. Wie heißt unser Podcast?
1: wollte auch gerade erst sagen, Lilly und Tabea.
0: Lilly und Tabea.
1: Ja, wenn es wieder heißt Beyond the Dust von JJ und Tabea und mit irgendwelchen coolen Gästen.
0: Genau.
1: Ja.
0: Perfekt.
1: Tschüss.
0: Ciao. Ich muss noch.
1: Ich dachte, das klingt ein bisschen cooler.
0: Helft mir.

0: Affenalarm. Zieh die Scheppe raus. I don't know.
1: Machen wir Gucken so. Wir in die Kamera, wenn wir anfangen?
0: Dann ja, würde ich schon sagen, oder?
1: So. Ja, wenn ich bin. Hm.
0: Oh Mann. Na.
1: Würde ich schon sagen. Nee.
0: Oh. Schön. Herrlich.
1: Ich habe hier Kabel im Haar. Ich bin verwirrt, wo es lang geht.
0: Ich hab links Kabel im Haar.
1: Wenn ich ins Gesicht koche, muss ich dann so lachen.
0: Sehe ich so lustig aus?
1: Nee, das ist immer so, dass ich...
0: Das wird reingeschnitten.

Hallo zusammen. Dieses Mal wird es eine großartige Sendung. Ich weiß, das sage ich jedes Mal, aber das nächste Mal stimmt's. Wir wollen einen Post absetzen. Nein, die Post wird abgesetzt. Die Post, anders. Die Deutsche Post benennt sich offiziell nun in DHL um. DHL, das heißt länger warten. Der Laden ist eigentlich schon alt. Bereits im 16. Jahrhundert bauten die Thurn und Taxis im Auftrag der Habsburger eines der ersten organisierten Postsysteme Europas auf. Die Familie richtete feste Postrouten, Stationen und regelmäßige Zustellungen ein und hat dann den Empfänger nicht angetroffen. So konnten die Herrscher, Händler und Städte überhaupt mal zeitnah miteinander korrespondieren, denn WhatsApp und Tinder gab es da noch gar nicht, habe ich mir sagen lassen. Was ist heute? Beschädigte Pakete, aufgerissene Verpackungen. Im letzten Jahr gingen rund 55.000 Beschwerden über Post- und Paketdienste ein. Knapp ein Viertel mehr als 2024. Ups, also auch die über Herpes und die anderen. Und Gloria von Thurn und Taxis beleidigt Schwarze, Homosexuelle und kuschelt mit Rechtsextremen. Während der Schwarze gerne schnackselt, bleibt der Post auch ihr langes Horn erhalten. Kennen Sie diese Leute, die nur alle 4 Jahre plötzlich Fußballfans werden? Die wissen sonst nicht mal, wie Abseits funktioniert. Plötzlich hat jeder eine eigene Meinung. Ich sag dir, wir müssen mehr über die Außen kommen. Bruder, du kommst nicht mal über deine eigene Einfahrt ohne Navi. Und Fußball gucken ist ja kein Sportevent mehr. Das ist eine Gruppentherapie mit Grillgut, wenigstens etwas Gutes. Oder diese Leute mit so einem Glücksshirt. Mit dem haben wir 2014 gewonnen. Ja, Arim, aber du hast das Shirt seit 2014 auch nicht mehr gewaschen. War auch Sommer damals. Wenn überhaupt jemand offensiv spielt, dann die Bakterien auf deinem Rücken. Wenn das deutsche Team dann gewinnt, also rein hypothetisch, wir haben stark gespielt. Wenn Deutschland verlieren sollte, die da oben, die verdienen alle viel zu viel. Und Essen beim Fußball ist komplett gesetzlos. Niemand macht einen normalen Snackabend da. Nein, da liegen plötzlich 14 Kilo Fleisch auf dem Grill, als müssten wir nach dem Achtelfinale noch den Winter überleben. Bei der WM in Katar hat das ja noch Sinn gemacht. Da hatten wir den Winter vor der Tür. Mein bekannter Tom, dieser Timmy Streichler, monatelang nichts von ihm gehört, schreibt dann nur eine WhatsApp. Gucken wir? Ich zurück. Sommerhaus der Stars interessiert mich nicht. Er kommt dann zum WM-Schauen.

0: im Trikot mit Gesichtsbemalung wie Olivia Jones, aber halt in Schwarz-Rot-Gold. Fahne, Schal, Vuvuzela, diese nervigen Dinger. Und ich denke, okay, der ist mal motiviert. Dann sagt er, ich interessiere mich eigentlich gar nicht so für Fußball. Was interessiert dich dann, Tom? Kriegsinszenierung. Und am Ende des Abends, nach 3 Bier, sage ich jetzt mal, sage ich ihm dann, dass ich mich für Fußball eigentlich auch nicht interessiere. Aber das Schöne an der WM ist eigentlich, Menschen treffen sich mal wieder. Manchmal treffen Menschen sogar Bälle. Nachbarn reden plötzlich miteinander, auch wenn es nicht darum geht, ob der Buchsbaum irgendwie zu weit rüber gewachsen ist. Für ein paar Wochen tun alles so, als hätten sie Gefühle und Freizeit. Aber jetzt habe ich das Gefühl, dass sie schon am Tor steht und rein will. Hier ist Bettina Immeier.
1: Hallo, liebe Homesohnenden.
0: Ich bin heute mit einem lachenden und einem weinenden Auge hergekommen.
1: Okay, warum? Weil du mich im Sommer nur selten siehst.
0: Nee, ich habe Heuschnupfen.
1: Naja, gut, fangen wir lieber an.
0: Ja, die Fußball-WM ist für viele der einzige Grund, im Sommer den Fernseher einzuschalten.
1: Ich dachte vielleicht Homesohn?
0: Die Fußball-WM. Ansonsten laufen viele Wiederholungen und im Herbst gehen dann neue Staffeln von Serien los und von Homesohn. Aber was haben wir in der neuen Saison zu erwarten? Wir haben dazu einen Fernsehboss zugeschaltet. Wir wollen gerne wissen, welche Trends die Fernsehmacher aktuell sehen, ob linear oder im Streaming. Welche Formate kommen auf uns zu?
2: Nun, die Zuschauer sehen anderen gerne beim Scheitern zu, sich vor der Kamera streiten, völlig unlogische Dinge tun und im Nachhinein kann der Zuschauer sagen, das habe ich doch gleich gewusst.
0: Verstehe, Sie sprechen vom Erfolg Ihrer Comedy-Schiene?
2: Nein, ich spreche vom Erfolg unserer Politikmagazine.
0: Prominente sind ja immer wieder Zugpferde, die bekannte Formate nach vorne bringen. Ist da was geplant?
2: Ah, ja, im Bereich True Crime planen wir die Reportage Merz, seine Töchter und die Angst vor dem Stadtbild.
0: Ein Trend sind auch Genre-Hybride wie Dokufilm oder Fantasy-Reality, wie man sie gerne in alternativen Kanälen findet. Was ist Ihre Antwort darauf?
2: In den USA ist das Genre Dramedy seit Jahren erfolgreich. Also eine Mischung aus Comedy und Drama. Wir werden dem beim Sender Phoenix gerecht mit den Live-Übertragungen aus dem Bundestag.
0: Könnten Sie sonst konkrete Formate nennen, wo diese Mischung von Genres angewandt werden?
2: Ja, da gibt es die Kombination aus True Crime und Fernsehshow. Wer stiehlt mir die Show? Oder eine Musikshow, die quasi mit einem Gesundheitsmagazin gekoppelt ist.
0: Wie bitte?
2: Ja, das Konzept ist in der Corona-Zeit entstanden, quasi aus der Not heraus. The Mask Singer. Oder gerade für Jugendliche die Kombination aus nützlichen Ratgeber und Unterhaltungsserie möchten. Netflix macht das mit How to Sell Drugs Online Fast.
0: Verstehe.
2: Oder warum nicht mal Musik- und Sportevents vereinen? Ich denke da an Boxen. Machen wir doch mal aus dem Schlagerboom eine Schlägerboom.
0: Wie stellen Sie sich das vor?
2: Da gehen dann gemeinsam in den Ring Giovanni Mozzarella gegen Florian Schlackeisen.
0: Was könnten dann noch für hybride Formate, wie Sie das nennen, noch kommen?
2: Nun, wir haben die Bereiche Kinderfernsehen und Horror noch nie kombiniert. Das wäre mal ein Versuch wert.
0: Innovativ und gewagt.
2: Das habe ich mir bei Ihrem Shirt gerade auch gedacht.
0: Spannung ist immer noch ganz wichtig im Fernsehen, oder?
2: Keine Ahnung, ich bin kein Elektriker.
0: Dauerwerbesendungen sind eigentlich ein alter Hut, aber es lässt sich damit nach wie vor anscheinend Geld verdienen, oder?
2: Ja, nach dem bewährten Prinzip werden wir auch im kommenden Sommer für einen Monat lang eine Dauerwerbesendung zeigen. Offizieller Anlass werden irgendwelche Ballspiele sein. Die finden dieses Jahr in Amerika statt.
0: Sehr erfolgreich läuft ja auch die Reihe LOL bei Amazon Prime, wo keiner lachen darf. Eine echte Innovation?
2: Irren Sie, das ist ein alter Hut. Oliver Pocher macht seit 20 Jahren Comedy-Shows und da lacht auch keiner.
0: Was ist im Bereich Komödie und Satire eigentlich so im Trend?
2: Nun, wir stellen fest, dass es Satire-Formate gibt, die sich überall bedienen möchten. Politische Recherche, es geht hier alberne Wortspiele.
0: Und das ist auch ein Zukunftsthema?
2: Nein, das schaut eigentlich kein Mensch mehr.
0: Ich danke Ihnen. Oh, er ist schon weg.
1: In

0: zwei Jahren soll es in Deutschland einen Zuckersteuer geben. Nein, die von lang ersehnte, also die lang ersehnte Zuckersteuer auf gesüßte Getränke.
1: Nicht, dass man von so viel Cola-Bier kollabiert. Was haben die Süßholzraspler von der Lobby wohl wieder gemacht, dass es nicht auf Essen erhoben wird?
0: In Großbritannien, also gibt es so eine Steuer schon lange. Da wurde dann direkt der Zuckergehalt von Limo runtergefahren und Verbraucher haben gar keinen Unterschied gemerkt. Die heißt dann aber nicht Zuckersteuer, oder?
1: Nein, ich denke Zuckersteuer.
0: Naja. Deutschland ist beim Trinken von Zuckerhaltigem auf Platz 1 unter den 10 größten Ländern Westeuropas. Die Krankheiten, die dadurch entstehen, will man ein bisschen ausbremsen. Und wenn doch konsumiert wird, hat der Staat zumindest Geld damit verdient.
1: Ist süß. Da werden sich automatisch die Diäten erhöhen. Nein, anders. Dann machen die Leute automatisch Diät.
0: Ja, der Alltag ist künftig kein Zuckerschlecken mehr.
2: Zucker zaubert Energie. Seht ihr? So gedeihen sie.
3: Wie wäre das Leben hässlich, gäbe es keinen Zucker mehr. So ein hübsches, junges Mädchen wäre dicklich, rund und schwer.
2: Zucker zaubert. Ihre Linie bleibt so schlank wie eine Pinie.
4: Das lässt sich beweisen.
0: Das heißt auch, dass in viele Produkte hoffentlich kein Zucker mehr kommt, in die er gar nicht reingehört. In Chips wird Zucker nur zugesetzt, weil er billig ist.
1: Ja, oft kommt Zucker auch in herzhafte Produkte rein, nur wegen der Haltbarkeit oder Festigkeit. Wenn keine embryonalen Gewürzpulver drin sind, wie bei den Chips von Xevinaidu, dann kommt in die Chips Zucker rein. Damit sehen sie brauner aus, also knusprig gebacken, als ob in Deutschland noch irgendwas brauner aussehen müsste, als es eh schon ist.
0: Für die dickere Konsistenz sorgt Zucker erst bei Fertigsoßen und später bei dem, der sie konsumiert. Also im Brot geht die Hefe mit Zucker besser auf und die Kruste wird brauner.
1: Und Zucker gibt eben Geschmack. Als günstiger Geschmacksverstärker finden wir ihn fast überall, wo die Produkte nicht aus dem heimischen Garten kommen. Gewürzgurken, Wurst, Suppen, Fertiggerichte.
0: Ketchup hat beispielsweise 20% Zuckeranteil. Da hat die rote Soße erheblich mehr Prozente als die rote Partei.
1: Da bin ich echt beruhigt, dass in meinen Chips nur Glucose-Fructose-Sirup beigemischt ist.
0: Ja, meine enthalten auch noch Maltrixin und Gerstenmalzextrakt. Siehst du, es geht auch ohne Zucker.
1: Der Sommer kommt in großen Sandalen.
0: Ich denke gerade an die Freibad-Pommes. Hoffentlich kommt nie raus, dass Pommes vegan sind. Uns kosten sie bald das Doppelte und Markus Söder erklärt sie zur Gefahr für unsere Werte.

0: Was ist typisch deutsch? Wir Deutsche wissen, was unser Auto wert ist, weil Ralf Schumacher es uns gesagt hat. Das ist der Lebensgefährte eines französischen Rechtspopulisten, kennt man. Wir schauen nicht in Wahlprogramme, sondern wählen das, über was wir uns später aufregen können. Ist aber auch egal, weil wir uns über jede Regierung aufregen müssten.
1: Wir können gleichzeitig vor der ganzen Welt als das pünktliche Volk dastehen. Zumindest, wenn wir morgens um 5.45 Uhr einen Termin in Polen haben. Und gleichzeitig gehört uns allen die Deutsche Bahn.
0: Wir in Deutschland sind nicht so verschuldet wie alle US-Amerikaner. Wir haben stattdessen lieber ein Sondervermögen.
1: Aber wir stehen auch mal vor Herausforderungen. Also wenn wir uns vor dem Container nicht klar ist, ob die Weinflasche jetzt eher ins grüne Glas oder ins Baumglas passt.
0: Wir sind bekannt als Land der Dichter und Denker. Man denke da an Leute, die in anderen Ländern noch viel erfolgreicher sind. H.P. Baxter.
1: Oder auch mal das Land der dichten Denker, wie Ingeborg Bachmann, Harald Junke oder Udo Lindenberg.
0: Welche Gedichte die Deutschen am liebsten mögen, konnte wegen dem Datenschutz nicht ermittelt werden oder wegen des Datenschutzes.
1: Und wir stehen 43 Stunden pro Jahr im Stau. Ob auf dem Weg in den Urlaub oder im ganz normalen Alltag. Das ist mehr als eine Arbeitswoche. Oder eine halbe Woche, wenn es nach Friedrich Merz geht.
0: Oder gleich zwei Werbepausen bei ProSieben.
1: Dabei gilt, sich nicht hetzen lassen und einfach mal die Ruhe bewahren.
2: Jetzt ist da hinten einer mit Blaulicht.
3: Was soll das? Der kommt doch da eh nicht durch. Und dann Tatütata. Solche Leute machen das doch, weil sie Aufmerksamkeit brauchen.
2: Vielleicht ist da was passiert.
3: Meinst du? Vielleicht wollen die aber auch pünktlich in die Mittagspause. Und wer fragt uns? Ich muss seit 3 Wochen die neue Brille abholen. Wenn ich die heute nicht abhole, dann kriege ich den Rabatt nicht mehr.
2: Ich frag mich eh, warum du Rabatt kriegst. Bei deinen starken Gläsern müsstest du eigentlich das Doppelte bezahlen.
3: Hör auf, schlimm genug, dass ich da überhaupt was dazu bezahlen muss, nur weil ich mich auf die alten Brillen gesetzt habe. Wozu zahle ich eine Krankenkasse?
2: Die hören überhaupt nicht auf mit dem Krach da hinten.
3: Ja, denkst du, die geben nach? Wichtig, Tour.
2: Jetzt hat der Deal tatsächlich da zur Seite gedrängt und dies an die Seite gefahren.
3: Tja, weil er sie genötigt hat. Das ist doch Nötigung, dass wir uns vom Staat alles gefallen lassen müssen.
2: Warum heißt das eigentlich Martinshorn?
3: Das wird ja irgendein Minister gewesen sein, der sich da verewigen musste.
2: Irgendwas lassen die sich in Berlin ja immer einfallen.
3: Oder damals noch in Bonn.
2: Heute wird sowas ja in Brüssel gemacht.
3: Beamte.
2: Sag mal, und wenn da vielleicht doch ein Unfall ist?
3: Du weißt ja nicht, ob es ein Unfall war oder vielleicht doch eher die Mittagspause. Der kann denjenigen ja sowieso nicht ins Krankenhaus bringen.
2: Warum? Meinst du wegen der Versicherung?
3: Nein, ist doch überall Stau. Der kommt da ja nicht durch. Es ist Stau, Mann.
2: Und wenn du vielleicht doch da vorne kurz rechts ranfährst?
3: Ja, dann drückt sich der andere da ja vorbei. Den habe ich doch vorhin erst überholt. Der lacht sich dann eins ins Fäustchen.
2: Ja, ich weiß. Aber das ist doch eigentlich auch egal.
3: Egal? Ich habe 2-mal angesetzt, um ihn zu überholen. Kein Wunder, dass du immer zu spät kommst, wenn du jeden fahren lässt, wie er will.
2: Aber die müssen doch zu einem Notfall.
3: Ja, das hätten sie sich anders überlegen müssen. Verkehrsfunk hören, eine Strecke nehmen, die frei ist. Man muss es ja richtig planen. Hier guckt man ja nicht durch.
2: Du, ich lese gerade bei ChatGPT, dass man Bußgelder von bis zu 300 Euro bezahlen muss, wenn man so einen Rettungswagen nicht vorbeilässt.
3: Typisch, der Staat kennt aber auch alle Tricks, wie man sich bereichert.
1: In den letzten Wochen haben die Länder Baden-Württemberg und Rheinland-Pfalz ihre Regierung neu gemischt. Demnächst kommt Sachsen-Anhalt dran. Lassen Sie uns das mal sachlich durchgehen. Die haben ja ein Wahlprogramm. Vielleicht sind sie ja die Ersten, die sich auch daran halten. Geben wir den Themen mal eine Chance und schauen, was in Sachsen-Anhalt angekündigt wird. Das Wahlprogramm fördert stärkere Polizeibefugnisse und mehr Überwachung. Unsere Polizei sind oft die Hände gebunden, die einst

0: Gefängnissen sind, weil sie ihre Meinung gesagt haben. Das ist nach dem deutschen Grundgesetz nicht möglich.
1: An den Schulen an Elbe und Saale will die AfD mehr Nationalflaggen aufhängen. Die Nationalhymne soll dort regelmäßig gesungen werden. Wir kennen solche Ideen sonst nur aus dem nahen Südosten, also aus Bayern. Der Spitzenkandidat Ulrich Beauty Siegmund will, dass der Besuch von Schulen für Kinder nicht mehr verpflichtend ist. Zum Glück können die Kinder noch nicht wählen, sonst würden ja fast alle wahrscheinlich schulfrei wollen.
0: Es soll keine politische Bildung in ihrer bisherigen Form mehr geben. Was die Schüler lernen, soll von der Partei entschieden werden, nicht von Pädagogen und Wissenschaftlern, die vom Fach kommen.
1: Ich weiß nicht, warum das Ostdeutschen so bekannt vorkommt.
0: Mal abgesehen von unserem Recht auf Wissen war bisher unsere Bildung ein wichtiger Standortfaktor. In Deutschland wurde immer viel Neues entwickelt, weil ein breites Wissen gefördert wurde. Klingt schon jetzt nach Vergangenheit. Egal, welche Partei in einem Land regiert.
1: Dann was anderes. Im Radio soll es eine feste Deutschquote geben. Die Sender dürfen dann nicht mehr selbst entscheiden, wie viel Musik aus dem Westen sie senden. Santiano statt Santana, Amigos statt Bruno Mars, die Draufgänger statt Imagine Dragons.
0: Mein Onkel sagte ja.
1: Was ist das für einer?
0: Er öffnet die Herzen.
1: Florist oder Schlagersänger?
0: Nein, Herzchirurg. Also mein Onkel sagt, Streamingdienste dürfen nur noch begrenzt ausländische Filme und Serien hier zeigen. Also die AfD nennt das patriotische Kulturpolitik. Theater erhalten Förderungen nur noch, wenn sie deutsche Stücke aufführen. An Universitäten soll der neue Studiengang kritische Islamforschung eingeführt werden.
1: Die AfD will dringend raus aus der EU. Kein anderes Land zahlt insgesamt so viel in die EU ein. Wir sind ja auch das Land mit der größten Bevölkerung. Aber es profitiert auch kein anderes Land so stark vom Export in die EU wie wir. Europa ist ganz wichtig für unsere Arbeitsplätze hier. Knapp 2/3 aller EU-Fördermittel, die Deutschland für Infrastruktur erhält, fließen in den Osten. Ich merke es an den Straßen im Südwesten, die sind nur noch mit Geländewagen befahrbar. Daher kommt der Trend zum SUV.
0: 2/3 und das, obwohl ich in den neuen Bundesländern nur 20% der Bevölkerung leben.
1: Und die anderen sind tot?
0: Nein, die leben im Westen oder Süden. Daran merken sie immer, wenn die Inhalte mal nicht so lustig sind. Dann bastelt Timo zumindest viele bunte Bilder.
1: Die Partei will weniger öffentliche Investitionen, denn die Menschen sollen sich mehr selbst helfen. Das könnte arme Regionen besonders hart treffen. Man denke da an Ruhrgebietsstädte, die einen Strukturwandel mitmachen mussten, die Westpfalz oder auch Teile Ostdeutschlands.
0: Die Alternative hält ausländische Ärzte aufgrund kultureller Differenzen für ungeeignet, deutsche Bürger zu behandeln. Sie abzuschieben würde eine große Lücke in die ärztliche Versorgung Sachsen-Anhalts reißen und es würde uns viel Wissen verloren gehen. Davon abgesehen haben ausländische Ärzte in vielen anderen Ländern wie der Schweiz sowieso bessere Bedingungen und haben es gar nicht zwingend nötig, ausgerechnet in Deutschland das Loch ihrem Gesundheitswesen zu stopfen.
1: In der Schweiz gibt es auch genug Löcher.
0: Nein, keine Witze über Käse, bitte.
1: Ach so. Während diese Nacht-12-Tanker nach Meinungsfreiheit schreien, wollen sie Meinungen, die ihnen nicht genehm sind, einfach verbieten. Meinungsfreiheit gilt dann nur für jene, welche die Meinung der Partei vertreten. Das ist Freiheit. Man gehört nur dazu, wenn man sich genauso gibt, wie einzelne Politiker sich das wünschen.
0: Übrigens, Vermögenswerte wie privater Schmuck von Geflüchteten sollen laut der AfD in Sachsen-Anhalt konfisziert werden. Also wenn sie nach Deutschland kommen. Jeder Eingereiste soll außerdem zur Zwangsarbeit verpflichtet werden. Wir müssten mal beim Zentralrat der Juden nachfragen, ob denen das Konzept irgendwie bekannt vorkommt.
1: Sachsen-Anhalt hat kaum ausländische Einwohner. Dabei ist es hier schön in den historischen Städten mit ihren Burgen und Schlössern. Die AfD will da trotzdem weniger Migranten aufnehmen. Allerdings können Bundesländer darüber gar nicht entscheiden. Die Anzahl der Asylsuchenden in Deutschland ist in den letzten Monaten leicht zurückgegangen, in den letzten Jahren auch schon etwas. Ein Viertel der Menschen in Deutschland hat eine Einwanderungsgeschichte in der Familie, in den letzten Jahrzehnten eben. Über die Jahrhunderte sind die Menschen ja immer wieder hin und her gezogen, wie Georgina Fleur oder Bushido.
2: Ich war auf Gran Canaria. Selbst da haben sie jetzt das Problem, dass hier so viele Ausländer herkommen, die sich nicht benehmen können. Besoffen rumgrölen, ihre Frauen anbaggern, einer sogar auf Sächsisch.
0: Überhaupt verspricht das Wahlprogramm einiges, was die Landespartei gar nicht beeinflussen kann. Das haben wir auch schon bei anderen Parteien gesehen. Allein 21 der migrationspolitischen Forderungen der AfD Sachsen-Anhalt werden rechtlich gar nicht zulässig und auf Landesebene nicht umsetzbar.
1: Wenn internationale Fachkräfte nicht mehr hier arbeiten dürfen, pflegt

0: Aber niemand mehr die Oma. Soll ich das jetzt selbst machen oder was?
1: Bürgergeld soll man nicht mehr bekommen, wenn man nicht arbeitet. Okay, der ist schlecht, aber das hat uns noch nicht davon abgehalten. Den Spitzensteuersatz für Reiche will die AfD laut ihrer Wahlprogramm deutlich senken. Überhaupt geht es Menschen mit wenig Einkommen deutlich an den Kragen. Mhm. Und die haben es im Moment eh schwer genug bei den Preisen für Energie und Lebensmittel. Zumindest wurde der Mindestlohn erhöht. Immer wieder stimmt die AfD gegen die Entlastung von Mietern oder wettert gegen Alleinerziehende.
0: Viele Menschen fühlen sich von den Parteien nicht mehr vertreten, die bisher regiert haben. Oft kann man das auch verstehen, sage ich mal. Es gibt Frust über hohe Preise. Man muss aber auch mal überlegen, woher welches Problem kommt. Trump und Netanyahu greifen den Iran an. Es kommt weniger Öl zu uns, das Benzin wird teurer. Alle Produkte, die zu uns gefahren werden müssen, müssen so ebenfalls teurer verkauft werden. Es gab einen kleinen Tankrabatt, einen Tropfen Sprit auf dem heißen Stein. Aber das Geld, was hier nachgelassen wurde, ist ja auch unseres. Wir alle sind ja der Staat und das Steuergeld kommt von uns. Der Staat kann es nur hin und her verteilen.
1: In der Politik gab es seit jeher immer wieder Vetternwirtschaft. Menschen haben sich an Steuern bereichert und uns ausgenutzt. Diese Probleme sind aber längst auch bei der AfD angekommen. Vetternwirtschaft, illegale Spenden, Gelder aus Russland.
0: Die AfD-Bundestagsfraktion beschäftigt bereits über 100 Mitarbeitende aus dem rechtsextremen Milieu, darunter auch Personen aus dem Umfeld von Reichsbürgern und Neonazis. Um ihre politische Agenda umzusetzen, kann die Partei im großen Stil unliebsame Beamte entlassen und durch regierungstreue Personen ersetzen. Und das hat sie auch schon angekündigt.
1: Der Verfassungsschutz hat die AfD am 2. Mai 2025 offiziell als gesichert rechtsextremistische Bestrebung eingestuft. Das bedeutet, dass sie mit ihrem rassistischen Weltbild und ihrer Demokratiefeindlichkeit im Widerspruch zu unserem Grundgesetz stehen. Weil die AfD gegen die Einstufung geklagt hat, gab der Verfassungsschutz vorerst eine Stillhaltezusage ab, zieht damit seine Beurteilung jedoch nicht zurück. Solange wird die AfD weiterhin als rechtsextremer Verdachtsfall geführt. Der Landesverband Sachsen-Anhalt ist bereits gesichert verfassungsfeindlich.
0: Wer eine Alleinregierung der AfD in Sachsen-Anhalt verhindern will, muss übrigens nicht zwingend die großen Konkurrenten wählen. Wenn die kleineren Parteien gewählt werden, die drohen an der 5%-Hürde zu scheitern, kommt es zu keiner absoluten Mehrheit der AfD. Sie müssen aber das wählen, was zu Ihnen passt, nicht was ich Ihnen hier erzähle. Machen Sie den Wahlumart im Internet oder lesen Sie wirklich mal Wahlprogramme. Die gibt's online.
1: Die Menschen in vielen anderen Ländern haben diese Möglichkeit nicht. Es geht um ihre Zukunft und sie können sie mitbestimmen.
0: Die AfD ist der Meinung, nicht alle Menschen sind gleich viel wert. Sie missachtet so den ersten Artikel des Grundgesetzes und das kann böse Konsequenzen haben, nicht nur für Ausländer.
1: Nicht nur sämtliche Minderheiten würden wohl zu leiden haben, wenn die AfD ihr Wahlprogramm umsetzt. Wobei Frauen mit 51% Bevölkerungsanteil eigentlich keine Minderheit sind, aber trotzdem oftmals benachteiligt. Man denke daran, wie schlecht manche Frauen einparken können. Hast du einen Text geschrieben?
0: Minderheiten sind schneller in Gefahr, schlechter behandelt zu werden als andere Menschen. Behinderte, Katholiken, Ostdeutsche, Bürgergeldempfänger, Russlanddeutsche, Nokia-Nutzer. Manche Wähler geben der AfD ihre Stimme aus Protest, um anderen zu zeigen, dass es so nicht weitergehen soll.
1: Wenn jemand seine Stimme verschenken will, warum macht das nicht der Wendler?
0: Protest ist legitim. Man kann auf Demos gehen oder sich sogar selbst in Parteien engagieren. Mit seiner Stimme protestieren kann man aber auch, wenn die Stimme bei einer von vielen kleinen Parteien landet, die sowieso nicht an die Macht kommen. Die sind aber nicht gesichert rechtsextrem.
2: Meine Erwartungshaltung ist jetzt ein gewisser Sprint Richtung Urnen.
1: Am 6. September wird in Sachsen ein neuer Landtag gewählt. Und es kann sein, dass wir dann erfahren, wie es ist, wenn begeisterte Neonazis ein Land regieren. Die können genauso demokratisch gewählt werden, wie Hitler gewählt wurde. Viele dachten sich, man probiert den mal aus, weil ansonsten alles scheiße gelaufen ist. Kann ja nicht schlimmer werden.
0: Doch, kann es. Extreme Parteien in jeder Richtung profitieren immer davon, wenn alles schlecht geredet wird. Warum gehören so viele Facebook-Seiten und angebliche Nachrichtenportale zu AfD-Politikern, auch wenn sie gar nicht als solche gekennzeichnet sind?
1: Ja, Herr Bob aus Helferskirchen. Ihre Seite ist so unabhängig, wie die Seite eines AfD-Politikers eben sein kann.
0: Die Hemmschwelle, AfD zu wählen, ist gesunken. Die Partei ist in manchen Regionen inzwischen überall und ständig zu sehen. Andere Parteien sind lokal oft schwach präsent. Dadurch wirkt die AfD für viele Wähler nicht mehr wie eine extreme Ausnahme.
1: Wenn übereinander gehetzt wird, ist

0: das nie eine gute Grundlage, egal aus welcher Partei das kommt. Hilfreiche Verbesserungen für unser Leben brauchen immer Sinn und Verstand. Nur aus Emotionen kommt man zu keinen Ergebnissen, die dem Volk gut tun. Und wir sollen alle gerne hier leben, nicht nur ich selbst. Mein Nachbar hat wieder andere Prioritäten, Sorgen, um die sich auch jemand kümmern muss. Auch wenn sie für meine politische Wahl keine Rolle spielen.
1: Das ist unser Land und ich will nicht, dass unsere Freiheiten abgeschafft werden und nur noch einzelne Politiker darüber bestimmen können, wie wir zu funktionieren haben.
0: Man darf nicht warten, bis der Wunsch nach Freiheit und einer eigenen Meinung Landesverrat genannt wird. Man darf nicht warten, bis aus dem Schneeball eine Lawine geworden ist, denn die Lawine hält keiner mehr auf. Sie ruht erst, wenn sie alles unter sich begraben hat.
1: Das ist die Lehre dessen, was uns seit 1933 in Deutschland widerfuhr. Wir haben Probleme und wir müssen auf menschliche Weise diese lösen. Nicht mitlaufen, sie haben eine eigene Meinung verdient.
0: Solange wir noch frei über jede Art von Kultur berichten können, von Joghurt bis zum Instagram-Kanal von Soyeon Schröder-Kim.
1: Wer ist das?
0: Die 8. oder 9. Frau von Gerhard Schröder. Also der Gaslobbyist, du kennst ihn. Hier zu sehen, wie er in seinem Garten die ersten Äpfel pflückt.

0: Die Herren von KISS waren bisher einmal ungeschminkt zu sehen. Ihre Identität ist also kein Geheimnis mehr. Aber eine andere Entblößung hat kürzlich die Kulturwelt durcheinandergewirbelt, wie Bettina, wenn sie ihren Martini umrührt. Sprichst du jetzt wirklich mit ihm?
1: Ja, ich habe ihn hier zugeschaltet.
2: Guten Tag.
1: Herr Bengsi, das ist Ihr richtiger Name, oder?
2: Jürgen Bengsi, ja. Wie soll ich denn sonst lesen?
1: Ihre Identität wurde jetzt enttarnt.
2: Meine Frau wusste schon immer, wer ich bin.
1: Warum haben Sie sich denn all die Jahre nicht sehen lassen? Das war schon ein geschickter Marketingtrick.
2: Nee, Frau E. Schmidt. Mir war das unangenehm. Ich dachte, die Leute würden doch sehen, dass ich nicht malen kann. Das wäre mir nicht recht, wenn die mich im Tischtennisverein darauf ansprechen.
1: Wie kamen Sie denn jetzt zu dieser Berühmtheit?
2: Wir hatten hier Malerarbeiten. Ich habe das kleine Zimmer gestrichen, als die Schwiegermutter gestorben ist. Da hat unser Hund, der Wuff, die Farbe umgeschmissen und hat dann noch rumgemalt. Dann waren überall Spuren auf der Folie. Die habe ich schon weggeschmissen, aber irgendwie ist die auf einer Kunstausstellung gelandet. Meiner Frau ist es aufgefallen, als sie das Blättchen von der Verbandsgemeinde gelesen hat.
1: Sie waren also zu Ihrer Vernissage nicht anwesend?
2: Zu was? In der Ausstellung war ich nicht anwesend, nein. Denn die kennen mich ja auch gar nicht. Mir sind die Leute auch nicht recht, die sich immer so aufmaltuseln. Aber ich habe dann mitbekommen, dass sich damit richtig viel Geld verdienen lässt. Dann habe ich meine Nichte, die Leonie, mal was malen lassen. Das erste hat sie dann ihrer Mutter geschenkt, die hat es wie jedes Mal weggeworfen. Das zweite hat sie dann mir geschenkt. Aber Sie wissen ja, wie kleine Kinder malen. Die haben ja keine Motorik.
1: War also Leonie das wahre Talent?
2: Ich hab's dann geschreddert, damit es weg ist. Zusammen mit ein paar Erbangelegenheiten von der Schwiegermutter. Es ging darum, dass der Schwager nicht alles wissen musste, was sie zu vererben hatte. Aber das ist ja auch ein anderes Thema.
1: Und dann haben Sie das Kunstwerk geschreddert?
2: Kunstwerk, ja. Sie haben Humor. Ich wollte schreddern, aber der Schredder ging mir kaputt. War so einer aus dem Angebot bei Penny. Ich sag Ihnen, kaufst du billig, kaufst du zweimal. Den Schredder habe ich dann auf der Arschkohle entsorgt.
1: Wo?
2: Aschkohle, Müllkippe halt. Bei uns auf der Aschkohle kommt aber immer so ein Jallerist. Der hat schon immer jeden Schrott gesammelt. Und ich denke, das kann nur durch den dann in die Ausstellung gekommen sein. Naja, Hauptsache weg.
1: Aber Sie haben sicher mitbekommen, dass Ihre Kunstwerke hohe Erlöse bringen.
2: Wenn die so einen Killefick veranstalten wollen, sollen sie machen.
1: Haben Sie sich nicht fürchterlich geärgert, dass das Geld schon andere eingestrichen haben?
2: Wozu soll ich mich drischorkeln? Seit ich von meiner Schwiegermutter geerbt habe, da konnten wir neu streichen, waren 2 Wochen mit Aldi reisend auf Menorca und ich habe mir eine neue Jogginghose gekauft. Was brauche ich bitte mehr, sagen Sie mal, Frau E. Müller, was brauche ich mehr?
1: Es hieß lange, Sie seien Brite, aber Sie wohnen in Sachsen-Anhalt, oder?
2: Ja, so London-Vibes fanden die in der Galerie wohl cooler. Es wäre auch alles aufgeflogen, wenn man gleich gesagt hätte, dass ich aus Bitterfeld-Wolfen komme.
1: Beruflich machen Sie also was ganz anderes?
2: Ja, ich arbeite bei der Landesanstalt für Altlastenfreistellung in Bitterfeld-Wolfen als Hausmeister.
1: Sie haben aber hinter sich eine Leinwand stehen. Malen Sie doch jetzt mal ganz bewusst?
2: Ach die, ja, die habe ich mir dann mal besorgt. Aber ich lege die hier vom Haus an eine Kreuzung und warte mal ab, wer alles drüber fährt.
1: Also wahre Street-Art.
2: Genau, das wollen doch die Leute. Und dann schaue ich, unter welchem Titel ich es verkaufen kann. Jetzt, wo man eh meine Identität kennt.
1: Wissen Sie jetzt schon, was es kosten soll?
2: 237,46 Euro. Wurf halt mal Schnauze, du Sockentrolli.
1: Das, wissen Sie schon, wo es noch gar nicht fertig ist?
2: Ja.
1: Der Preis erscheint niedrig.
2: Das ist der Betrag, den ich pro Woche steuerfrei verdienen darf. Sonst muss ich das ja anmelden. Um sowas Gratschiges will ich mich auch nicht kümmern, Frau E-Roller.
1: Danke, Herr Bansky. Und viel Erfolg.
2: Tschüssi. Ich hasse diese Mücken. Die kleinen Biester schaffen es nachts immer genau dann zuzuschlagen, wenn ich eingeschlafen bin. Am nächsten Morgen war ich dann auf mit 10 Stichen und ich denke, ich wäre im Kölner Neumarkt eingeschlafen. Aber high bin ich am frühen Morgen sowieso nie, also vor 14 Uhr.
1: Bei Setup Comedy würde man sagen, das war's von mir.
0: Beim Podcast würde man sagen, dann machen wir doch mal den Sack zu oder jetzt noch zu unserem Werbepartner.
1: Wir sagen einfach,
0: reicht jetzt auch.
1: Oder so. Schönen Sommer.
0: Und bitte nicht zu braun werden, ja? Tschö.
3: Konsum. Tschö.

0: Guten Tag, liebe Zuschauerinnen und Zuschauer. Wir haben heute anlässlich der Landesliteraturtage, die aber mutmaßlich bei Ausstrahlung dieses Beitrags schon beendet sein werden, einen Gast, eine Gästin, Christine Koschmider, die bei der Veranstaltung Sunday in the Park lesen wird oder gelesen haben wird. Und Christine Koschmider wird unter anderem aus einem Buch lesen, was sich hier unmittelbar in der Nachbarschaft quasi ereignet oder was seinen Anlass zumindest unmittelbar in der Nachbarschaft hat, nämlich aus ihrem neuen Buch »Ein Haus für mich«, in dem sie die Geschichte ihres Umzugs aus Leipzig nach Aachen und die ja, damit verbundenen Konsequenzen oder Erfahrungen erzählt. Und das ist ein Buch, was mit Sicherheit für viel Diskussionsstoff sorgt und auch uns jetzt die Gelegenheit gibt, mal darüber zu sprechen. Christine, du bist unmittelbar oder fast unmittelbar nach der Wende aus dem Westen zunächst nach Leipzig gekommen zum Studium, hast dort viele Jahre gelebt, hast, wie wir auf dem Titel lesen können, 21 Umzüge geschafft. Erstaunlich, dass man da noch mitzählt. Ich hätte da längst aufgegeben. Und bis dann vor wie vielen Jahren eigentlich nach Aachen gekommen?
1: Also endgültig bei der Einwohnermeldestelle gemeldet bin ich seit 23, aber das Haus erworben habe ich 2019.
0: Mhm. Kannst du mal kurz skizzieren, wie es dazu kam?
1: Ja. Ich habe in Leipzig studiert, ich habe in Leipzig Theater gemacht, ich habe in Leipzig mich verliebt, sowohl in die Stadt als auch in die Menschen und in alles, was ich dort getan habe, und habe da drei Kinder großgezogen und habe in den letzten 10, 15 Jahren zunehmend zur Kenntnis genommen, dass es ein Sprechen über das Land, über die Provinz gibt, also über alles, was nicht in den großen Städten stattfindet, und hatte viel Austausch. Klar, wenn man irgendwie Theater und Literatur macht, dann spricht man auch viel mit Menschen, die irgendwie auch aus Theater, Literatur, Kunstbetrieb kommen. Und da gab es so etwas, was ich aus meiner Kindheit kenne, so eine gar nicht sich ihrer bewusste Selbstgefälligkeit, aber auf eine Art schon ein Urteilen, was die da im provinziellen Osten machen. Es fing an mit Pegida Legida, später dann AfD. So, und meine Kinder sind erwachsen und waren aus dem Haus. Mein Vater war Kommunalpolitiker in einer 1000-Seelen-Gemeinde auf einem Dorf im Odenwald, in dem ich groß geworden bin. Und von da habe ich in Erinnerung, dass es sinnvoller ist, mit den Menschen ins Gespräch zu kommen, statt über sie und ihre Bedürfnisse zu sprechen. Und ja, dann dachte ich, vielleicht ist es sinnvoller, statt einmal im Jahr irgendeinen Demokratieförderfonds in die Provinz zu schütten und

0: zu verlangen, dass jemand dann das Etikett gefordert von der Bundesregierung oder so hinklebt, zu sagen, wie wäre es denn dahin zu ziehen? Meine Kinder mussten sich nicht mehr beschweren, die waren nicht mehr beeinflusst davon. Ich konnte das alleine entscheiden. Ja, und so habe ich entschieden, nach Sachsen-Anhalt zu gehen.
1: Gut, das ist ja erstmal ein allgemeiner Anlass. Warum konkret dann Aachen?
0: Ah, ja. Das klingt wie ausgedacht, aber tatsächlich hatte ich mal, also das klingt noch nicht wie ausgedacht, dass ich mal einen Freund hatte, der in Berlin lebte und der hatte schulpflichtiges Kind und ich hatte schulpflichtige Kinder. Und es war ganz klar, wir würden nicht der eine zum anderen ziehen und wir sind irgendwie so ungefähr auf halber Strecke von beiden Städten. Und Elbe sollte es sein, wollten wir uns eine Datsche suchen und haben einen Tag lang irgendwie die Elbe abgeklappert und haben uns verfahren und standen dann auf einem Parkplatz an einem Friedhof in einer sehr schönen kleinen Stadt. Und damals habe ich so aus Gag, 2016 war das, gesagt, oder 2015, weiß gar nicht mehr, ist egal, wenn ich jemals ein Haus kaufe, dann hier. Damals war die Idee, Hauseigentum, eine Hausbesitzerin zu sein, so fernab wie nur irgendwas. Und dann eben 10 Jahre später ungefähr, oder nee, 5 Jahre später, den Mann gab es schon längst nicht mehr, aber dann hat eine der von mir als Literaturagentin vertretenen Autorinnen einen größeren Preis gewonnen, den Deutschen Buchpreis. Und plötzlich kam ein bisschen Geld aufs Agenturkonto, Kinder aus dem Haus, wie schon erwähnt, Mieten in Leipzig am Explodieren, meine Sehnsucht nach Wasser und Fluss. Und dann habe ich bei Immobilien Scout 24 gegoogelt. Häuschen, ganz bewusst, weil für ein Haus wäre es nicht drin gewesen. Und Aachen hinten dran. Und dann ploppte tatsächlich als Häuschen das besagte Häuschen auf, das ich dann gekauft habe. Ja.
1: Und das war dann ein Haus für mich. Der Titel spielt ja auf einen ganz berühmten Topos der Literaturgeschichte an, auf Virginia Woolf und A Room of Her Own.
0: Room of One's Own, genau.
1: Own. Da geht es ja darum, auch um Bedingungen für das Schreiben natürlich, also um einen Raum, der einem wirklich selbst gehört und in dem man auch frei ist, sozusagen zu schreiben. Hat das von Anfang an eine Rolle gespielt? Also auch der Wechsel, es ist ja auch, du hast es gerade gesagt, du bist lange Agentin gewesen, auch hast andere Autoren vertreten. War das auch eine Entscheidung zu sagen, ich will jetzt halt auch stärker selber schreiben, auch weil vielleicht die Kinder aus dem Haus sind, weil man auch noch konzentrierter dann arbeiten kann und so weiter?
0: Ja, also das Selberschreiben, da hatte ich schon, glaube ich, 3 oder 4 Bücher geschrieben.
1: Genau.
0: Aber tatsächlich, weil du Virginia Woolf erwähnst, geht es ja schon auch um die materiellen Grundbedingungen für das Schreiben. Und zwar gar nicht so sehr, dass man sagt, man muss eine Zimmertür haben, die man hinter sich zumacht, damit die Kinder nicht reinkommen. Oder zu Virginia Woolfs Zeiten war das ja auch alles noch komplett anders. Und sie ist ja auch in ganz anderen materiellen Verhältnissen aufgewachsen. Aber sie hat als erste die Frage gestellt nach Zugängen zu akademischen Betrieben, zu literarischen, künstlerischen Betrieben. Wer darf die Universitäten betreten? Wer darf den Rasen vor den Universitäten betreten? Wem gehören die Orte? Und das war für mich so ein bisschen eine entscheidende Frage. Deswegen ist der Titel auch mit einem ironischen Augenzwinkern. Es ging mir nicht darum, ich will ein Haus haben, sondern zu sagen, was kann ich denn mit einem Ort schaffen, über den ich verfügen kann? Wem kann ich damit Zutritt und Räume ermöglichen? Welche Räume kann ich öffnen an Orten, wo Räume anders gelesen werden? Wie kann ich über Eigentum und Besitz sprechen und wem ich das zu welchen Bedingungen zur Verfügung stellen kann? Also so ein Haus ist natürlich schon auch für jemand, der vom Theater kommt, ein schöner Spielort.
1: Klar, ist aber natürlich auch ein Ort, wo man sich festlegt, also wo man sich anders festlegt, als wenn man sagt, okay, ich packe meine 7 Sachen und ziehe in die 21. Wohnung oder sowas. Es ist ja dann auch, man geht eine Verpflichtung ein, mit Eigentum natürlich. Man lädt sich auch Arbeit auf, mit der man nicht gerechnet hat, wenn man das Haus kauft in dem Moment. Man nimmt auch finanzielle Verpflichtungen in Kauf, die man überhaupt nicht übersehen hat, als man es gekauft hat. Wie war das bei dir? Also, ich meine, das Kaufen ist das eine.
0: Ja. Also tatsächlich, und ich sage es ja auch im Buch, ich kann es und möchte es sogar auch gerne dazu sagen, der Kaufpreis dieses Hauses waren 21.000 Euro. So viel geben manche für ein Auto aus, glaube ich. Und mir war schon klar, ich hatte eine Freundin, die ist Bauingenieurin, die hat aufs Fundament geguckt, die hat aufs Dach, auf die Statik geguckt und hat gesagt, kannst du nichts falsch machen. Und trotzdem kamen dann natürlich Dinge, dieses Haus war ein ehemaliges Schifferhaus, klein, dunkel, deswegen

0: Deswegen war für mich klar, ich reiße die Zwischenwände unten raus, damit mehr Licht reinkommt. Ich möchte oben den Dachstuhl freilegen, damit mehr Licht reinkommt. Die Elektrik musste erneuert werden. Also da kamen tatsächlich Kosten auf mich zu. Und dann habe ich mit Hilfe eines sehr findigen Volksbankangestellten, dem es, glaube ich, auch ein Vergnügen war, einer Freiberuflerin, alleinerziehend, ohne festes Einkommen, trotzdem so ein Darlehen irgendwie zu beschaffen. Also habe ich ein 50.000 Euro Darlehen aufgenommen, an dem ich auch jetzt noch abbezahle, und habe viel in Eigenleistung gemacht, weil ich das auch wollte. Ich wollte mir das aneignen, einverleiben. Also ich habe Lehmputzen mir selber beigebracht. Das sieht man im Haus auch an. Ich habe mir sehr viel Freiraum gelassen, ungefähr so viel wie bei meinen Umzügen, auch mit Farbschichten und Farbgestaltung zu entscheiden, wie möchte ich es denn wirklich genau haben. Ich habe Elektriker zur Irritation verholfen, indem ich Aufputz Steckdosen im Bauhausstil wollte, und die haben dann gesagt, irgendwie, warum denn Aufputz? Das ist nicht günstiger als Unterputz. Und dann habe ich gesagt, nein, ich möchte aber so Kipp- und Drehschalter wie im Bauhaus. Also das war schon, ja, schon da ein interessantes Spielfeld, zu gucken, wie gehen wir miteinander um, die Handwerksbetriebe und Icke und das Geld.
1: Also da ist ja dann schon dieses nicht über etwas sprechen, sondern
0: Ja,
1: miteinander
0: ja,
1: sprechen dann
0: ja,
1: auch da.
0: ja, ja.
1: Trotzdem gibt es in dem Buch auch Passagen, wo du an ganz kleinen Geschichten, zum Beispiel am Streichen eines Schreibtisches, darüber erzählst, wie du quasi Fehler machst, die du eigentlich hättest vorhersehen können. Und sprichst von der Chronik einer angekündigten Verzweiflung, was ich eine sehr schöne Formulierung finde. Lässt sich das auch ins Große übertragen? Also ist da, gibt es da auch so Momente, wo man sagt, um Himmels Willen, was habe ich hier gemacht? Warum bin ich hierher gezogen? Warum habe ich die große Stadt verlassen? Warum lasse ich mich auf so ein Experiment ein?
0: Also, ich glaube, worum ich in meinem Schreiben ringe, das hat auch sehr viel damit zu tun, das ist ja wie so ein Abschluss einer autobiografischen Reihe. Das fing an mit Dry. Da habe ich über meinen Alkoholismus, den ich habe nicht meinen Alkoholismus beendet, aber ich habe mein Trinken beendet. Ich war in der Suchtklinik und habe darüber geschrieben und denke sehr viel darüber nach, wie Menschen zu Entscheidungen und Handlungen und Beziehungen kommen, wie sie sie führen, und versuche mir selbst auf die Schliche zu kommen dabei. Sowohl was mein Schreiben angeht, als auch natürlich, warum kauft jemand wie ich ein Haus? Ich bin aufgewachsen mit trinkenden Eltern, aber auch sehr viel Wohlstand, nämlich mit einem großen Familienhaus. Und ich hatte immer in Verbindung gesetzt, eine scheiternde Ehe, ein Unglück in einer Familie hat mit dem Haus und dem Geld zu tun. Dass es mit dem Alkoholismus meiner Eltern zu tun hatte oder dass Menschen überhaupt einander unglücklich machen können, war in meiner Rechnung nicht drin. Und insofern musste ich mich damit auseinandersetzen, wie eine, die immer Hauseigentum und Wohlstand abgelehnt hat, plötzlich sich selber so ein Ding erwirbt. Also schreibe ich darüber und versuche sichtbar zu machen und hoffe, dass es eben auch bei anderen dann Prozesse anregt zu sagen, es ist nicht in Stein gemeißelt, dass ich so handle oder argumentiere oder Beziehungen führe, sondern ich kann versuchen, die Motive dahinter zu finden und offen zu legen und mich zu hinterfragen. Sowohl beim Haus als auch beim Schreiben. Und jetzt bin ich, glaube ich, abgeschwiffen von deiner Frage. Ach so, ja, Verzweiflung, die sich übertragen lässt. Ja, natürlich. Ich bin also schon nicht nach Aachen gegangen oder in die Provinz, irgendwie in so einer Illusion zu sagen, oh, ich mach's mir jetzt schön und das wird mein Lebensabend da. Das war es ja gar nicht. Ich wollte gucken, wie wir miteinander können. Aachen und ich. Ich und Aachen, ob wir eine Ebene finden. Und ich, ja, wie überall. Es gibt Menschen, mit denen ich sehr gut mich verständigen, Projekte machen, an schönen Dingen arbeiten kann. Und es gibt Dinge, die mich zur Verzweiflung bringen. Und wenn dann wie jetzt gerade 2 Monate lang die Hauptverbindungsstraße zwischen Dessau und Aachen gesperrt ist und man kein Auto mehr hat und der Bus statt einer halben Stunde eine Stunde Umwege fährt, dann denkt man sich als stadtverwöhnter Mensch mit einem öffentlichen Nahverkehrssystem schon manchmal anstrengend. Aber hey,
1: Klar.
0: ja.
1: Aber es ist nicht so diese, ich meine, es gibt ja auch diese Tendenz, die auch was durchaus vielleicht Herablassendes hat, also so der Berliner Intellektuelle, der sich sein Haus in der Uckermark leistet oder sowas. Das ist es ja nicht. Also du hast ja schon versucht, auch im Ort in die Strukturen hineinzukommen, Menschen zu treffen, Gleichgesinnte zu finden und vielleicht auch politisch im Ort, nicht nur vielleicht, sondern auch wirklich politisch im Ort aktiv zu werden. Also du lässt dich schon sehr darauf ein und es ist eben nicht so, ich habe mein Häuschen hier und fahre dann unter der Woche wieder arbeiten in die große Stadt oder sowas.
0: Ja, nee, ich hoffe, das ist auch daraus hervorgegangen.
1: Ja,
0: Das war ja auch
1: klar.
0: nie der Plan.
1: Ja,
0: So.
1: ja.
0: Und ich glaube auch, ich musste gar nicht so sehr aktiv auf die Leute zugehen. Das wäre auch gar nicht mein Ding. Ich kann weder Smalltalk noch gehe ich jetzt noch in Kneipen, sondern es ist wirklich bezeichnend und bezaubernd. Also einfacher gemacht hat es die Tatsache, dass ich so viel handwerkliche Tätigkeiten, die ich nicht selber beherrsche. Das heißt, ich habe die Dachbauer da gehabt, die Zimmersleute, ich habe irgendwie den Elektriker, ich habe den Universalhandwerker und so weiter. Die kannten mich dann alle. Dann kannte mich natürlich der Baufachhandel, in dem ich ein Baukonto habe. Und dann habe ich gebloggt. Ich hatte damals einen Blog geführt über meine Renovierungsarbeit, mein Leben. Und dann hat plötzlich ein Nachbar ans Fenster geklopft und mir ein Briefchen vorbeigebracht. Also eigentlich wollte er das einwerfen, aber er kam nicht an den Briefkasten, weil er zu dem Zeitpunkt im Rollstuhl saß und kam dann rein. Irgendwie, dann haben wir uns unterhalten und er sagte, das sei so schön, dass jemand nach Aachen kommt und der hat dann den Austausch gesucht. Und so war es ganz häufig. Also auch wir mit dir, dem Verein in Aachen, der unglaublich viel Jugendarbeit, Kulturarbeit, Demokratiearbeit macht und angefangen hat, 2015 sich um die Geflüchteten zu kümmern und ja, bis heute nicht aufgehört hat. Und ja, man findet einander dann und das ist schön.
1: Was ich spannend fand, war, dass du, also wenn ich das richtig erinnere, ist das Buch ja auf Anregung deines Verlegers auch mit entstanden, dass er gesagt hat, schreib doch auch mal über diese Geschichte. Also.
0: Ja und nein. Es war sozusagen eher so, dass ich sagte, ich habe jetzt über das Trockenwerden
1: Ja.
0: geschrieben, danach ein Buch über Intimität und Scham, also alles, was mit
1: Ja.
0: Sexualität zu tun hat, was hochkommt, wenn man nicht mehr trinkt. Und im Grunde wollte ich jetzt noch so einen Abschluss. Ich habe gesagt, dieses Haus, das sagt ja auch etwas aus nach diesen vielen Umzügen und plötzlich sich festzulegen. Also das fehlte sozusagen quasi als vorläufiger Abschluss noch.
1: Genau. Und im Buch gibt es den Satz, es gibt Erfahrungen, die ich schnell noch machen muss, bevor sie in diesen Text hinein können. Also du schreibst quasi sehr nah an der Gegenwart dein Leben mit. In den Romanen gehst du ja historisch doch auf eine andere Distanz auch oder so. Wie ist das? Wird das mit der Zeit leichter? Also du hast Dry erwähnt, du hast Schambereiche erwähnt, also die beiden vorigen Bücher, die so autofiktional
0: Ja.
1: daherkommen und diese Perspektive einnehmen. Wird es mit der Zeit leichter, sich selbst zu beobachten beim Leben, um das dann zu schreiben, oder wird es schwerer?
0: Interessante Frage. Ich glaube, wenn ich die Formulierung, sich selbst zu beobachten, das wäre, da schrecke ich sofort zurück, weil es dann sowas von Nabelschau hat. Also es wurde auch mal im literarischen Quartett hat Thea Dorn zu dem einen, zu Dry gesagt, ja, sie hätte es ja nicht so mit therapeutischem Schreiben. Das ist natürlich ein relatives Totschlagargument, weil im Grunde könnte man sagen, warum ist denn Hemingways Schreiben über die Jagd oder übers Fischen? Das ist ja auch über the self, ne? Und bei literarisch distinguierten Männern ist es offensichtlich angebracht und wenn Frauen über ihre Menstruation oder über ihr Trinken oder über ihre Häuser schreiben, wird das irgendwie nochmal anders angeguckt. Mir fällt es immer dann leicht, wenn ich das Gefühl habe, ich habe etwas verstanden, inwiefern das, was ich da tue, wegzurennen oder zu betäuben oder übersprunghandlungsmäßig zu häufig umzuziehen, wenn das etwas spiegelt, was möglicherweise bei anderen einen Aha-Moment auslöst, zu sagen, ah, interessant, so kann man da auch drauf gucken und es hat irgendwie was mit mir zu tun. So. Und das fällt mir dann ganz leicht, weil da kann ich ja aus dem schöpfen, was geschehen ist. Und die Romane empfinde ich als irrsinnige Verpflichtung, gerade wenn es eben historische Romane sind, dann auch noch bitte die Zigarettenpreise aus den Automaten von 1977 zu recherchieren und zu wissen, wie viele Groschenmünzen da jeweils dann eingeschweißt waren in jedem Jahr. Oder eben spezifischen Jahr, die man dann zurückbekommen hat. Das war nämlich früher bei den Zigarettenautomaten so. Und ja, das sind einfach zwei komplett unterschiedliche Materialbehandlungen.
1: Ja,
0: Ja.
1: aber gut, vielleicht ist sie sich selbst beobachten nicht präzise. Ich glaube, aber sich selbst reflektieren ist ja auf jeden Fall. Das passiert ja in dem Buch ganz massiv
0: Ja.
1: und auch recht schonungslos. Und was ich spannend finde, ist, dass du immer wieder sowohl beim Renovieren als auch beim Schreiben die Instrumente zeigst. Also, dass du zeigst, das Werkzeug, wie mache ich das? Und das finde ich ganz spannend. Und ist dir das im Laufe dieser Trilogie auch klarer geworden, sozusagen, was du da machst und wie du es machst? Also, ist das eine höhere Reflexionsebene jetzt?
0: Ich mag diese Beobachtung, das gefällt mir sehr gut, weil ich finde, wir müssen generell, ist das, was Geschichtenerzählende und Kulturschaffende und Theatermenschen. Ich habe ein paar Jahre lang daran gezweifelt, wie relevant wir überhaupt sind. Und inzwischen denke ich, Menschen, die Geschichten erzählen, uns prägen Geschichten davon, wie Menschen miteinander leben sollen, was man besitzen muss, ob man besitzen muss und so. Aber auch, wie wir erzählen. Weil Geschichten zu erzählen über Moderne oder übers Deutschsein oder über wie Familie sein soll, die können ja immens einflussreich und manipulativ sein. Und wenn ich bei anderen und bei mir selbst zeigen und auch offenlegen kann, wie macht sie es denn, wie erreicht sie denn diesen Effekt, wie geschieht es denn, dass ich mich jetzt beklemmt fühle oder dass ich mich jetzt heldinnenhaft fühle oder die Welt verändern will, dann kann ich das vielleicht auch in den Narrativen von anderen, die auf schädliche, manipulative oder unterschwellige Art und Weise etwas erzeugen wollen, besser erkennen. Das wäre dann quasi schon ein sehr aufklärerischer Impetus, den ich da gerade beschreibe.
1: Es gibt diesen Begriff des Dangerous Writing, den du auch benutzt. Und das finde ich recht spannend, also dass man sich auch selbst in Gefahr begibt und dass man die Gefahren, in die man sich begibt, beschreibt, aber dass man auch beim Schreiben sich in Gefahr begibt. Das ist ja, glaube ich, so dieses Dialektische, was da passiert, oder?
0: Ja, also der Begriff stammt von Chuck Palahniuk, der Fight Club geschrieben hat. Und der wiederum hat ihn auch nur von seinem Schreiblehrer damals gelernt. Und er sagt genau das. Es geht nicht darum, über eine Gefahr, also nicht über Bungee-Jumping oder so zu schreiben, sondern, ja, was du gerade auch schon versucht hast zu beschreiben, vielleicht sich zu exponieren oder zu zeigen, wo man sich selbst veräppelt, beschummelt. Ich mache mal ein Beispiel. Es gibt Melissa Phoebus, die hat früher als Prostituierte gearbeitet, unter Drogenkonsum auch. Und sie hat eine Autobiografie geschrieben, in der sie sozusagen beschreibt, wie sie unter Drogenkonsum Handlungen über sich hat ergehen lassen oder vollbracht hat, aber an die könnte sie sich nicht mehr erinnern, an die Gefühle, die sie dabei gehabt habe. Klingt erstmal legitim, kauft man, frisst man. Und in ihrem nächsten Buch, in dem sie darüber schreibt, wie man sich wirklich schreibend nahe kommt und wie man wirklich radikal offen schreibt, sagt sie, das war geschummelt, weil ehrlich wäre nicht gewesen, mich darauf zurückzulehnen, wie es sich damals angefühlt hat und wie es war, sondern einen Zugang dazu zu bieten, was da wirklich geschehen ist, nämlich zu sagen, ich habe mich betäubt, um das und das und das nicht spüren zu müssen. Das ist jetzt ein bisschen sehr theoretisch und komplex, aber ich finde es ganz spannend, weil man spürt irgendwann den Unterschied, wie schrappe ich an etwas vorbei, indem ich sage, es war eine furchtbare, traumatisierende Erfahrung und dann sagt man noch Tod oder Geburt und dann sind alle still, oder den Versuch zu unternehmen, dichter daran zu kommen. Auch vielleicht, dass man sich dabei eingeschissen hat oder in die Ecke gekotzt hat oder wie auch immer. Symbolisch gesprochen jetzt, ja.
1: Du hast ja selbst gesagt, das ist der Abschluss einer Trilogie. Also ist da jetzt erstmal, ich habe das Gefühl, es gibt Konstanten in dieser Trilogie. Also Dry zum Beispiel taucht letztlich in Dein Haus für mich wieder auf. Es geht auch wieder um die Therapie, um die Entzugsklinik. Das kommt wieder vor. Es ist natürlich nicht mehr so dominant. Aber sind diese Geschichten jetzt, das wäre ja blöd zu sagen, auserzählt, weil dein Leben ist ja nicht auserzählt, dein Leben geht ja weiter. Aber hast du da jetzt so einen Punkt erreicht, wo du sagst, das ist jetzt gut erstmal?
0: Tatsächlich empfinde ich mich gerade als auserzählt und habe das Gefühl, jetzt ist auch, ich kann gerne später jetzt noch über das Handwerk des Schreibens oder über Vorbilder irgendwann essayistische Bücher schreiben. Aber im Grunde bin ich mit mir jetzt erstmal durch. Wir sprechen wieder, wenn ich 80 bin, ob ich dann über lustigen Alterssex oder so schreiben möchte. Aber eigentlich bin ich durch fürs Erste. Mit mir.
1: Und du hast hier jetzt auch einen guten Ort, wo du drüber nachdenken kannst, was jetzt als nächstes kommt. Erzähl mal, du bist jetzt in Bamberg.
0: Ja, ich bin tatsächlich, und das war eine sehr überraschende Einladung. Ich habe eine Einladung bekommen vom Internationalen Künstlerhaus Villa Concordia, dort ein Residenzstipendium für 11 Monate anzutreten.

0: Und das habe ich in Anspruch genommen. Ja, das ist eine ganz schöne Gelegenheit, tatsächlich an einem erneut anderen Ort, nächster Umzug, in dem einem sehr schönes Umfeld geboten wird und auch logistische und anderweitige Unterstützung, die man braucht, an einem anderen Ort zu recherchieren und zu denken und zu schreiben und immer hierher zurückzukehren, wenn die Landesliteraturtage rufen oder wenn ich das Gefühl habe, ich möchte hier sein.
1: Aber das Haus für dich bleibt das Haus für dich, also ein Haus für mich. Es bleibt aber auch ein Haus oder es wird auch ein und ist ein Haus für andere auch. Also du.
0: Genau, es ist jetzt ein geöffnetes Haus. Das kommt ja interessanterweise in einem der Kapitel, das heißt, ein Sofa für Gäste. Es war immer der Plan, dass in diesem Haus nicht ich alt werde und alleine hocke, sondern zu sagen, ich möchte anderen Schreibenden, aber auch anderweitig gestalterisch Schaffenden, Theaterleuten, Demokratie-Workshops, wie auch immer, die Möglichkeit bieten, dieses Haus zu nutzen. Und ich möchte davon profitieren. Ich möchte, dass der Ort meine Leute kennenlernt, die das Haus nutzen. Und dass die Menschen, die das Haus nutzen, meinen Ort kennenlernen. Und jetzt habe ich für die Zeit, in der ich weg bin, das öffentlich auch gemacht und gesagt, wer das für 1 bis 3 bis 4 Wochen nutzen möchte, soll sich an mich wenden, vorzugsweise eben Menschen, die dort in irgendeiner Form produktiv schaffen möchten. Und dann finden wir da einen Modus, mietfrei auf jeden Fall, das gegen eine kleine Betriebskostenpauschale nutzen zu können in meiner Abwesenheit.
1: Du hast ja das Buch in zwei Teile geteilt, nicht zwei Hälften, der zweite Teil ist kürzer, aber should I stay or should I go? Die Frage stellt sich natürlich momentan auch unter den Vorzeichen der Wahl, die kommt und so weiter, für viele Menschen auch. Und wie würdest du die Frage momentan für dich beantworten?
0: Stay, stay, stay, stay. Also, die hat sich auch nie politisch gestellt. Es war
1: Ja.
0: im Gegenteil eher, dass ich mich selber angezweifelt habe, inwiefern man einen so jahrzehntelang geprägten Stadtmenschen, also ob ich mich nicht übernommen habe. Aber, und danke, dass du diese Frage stellst, ich kenne gerade auf Social Media häufig dieses, entschuldige, ich empfinde es als Wohlfeile. Ach, man muss ja echt schon überlegen, ob man ins Exil geht. Und dann denke ich, solange du nicht wirklich unter den politischen Umständen leidest, wie zum Beispiel Geflüchtete oder wie POC oder wie Menschen, die Diskriminierung und Ausgrenzung erfahren, weil sie Muslime sind oder wie der Antisemitismus, der gerade hier um sich greift. Also wir haben gefälligst zu bleiben, weil wenn wir auch noch alle weggehen, dann sind wir bald nicht mehr modern denkend, sondern deutsch denkend und das würde ich gerne verhindern.
1: Ein gutes Schlusswort.
0: Ja, danke für die
1: Vielen Dank.
0: Gelegenheit.
1: Lesen Sie das Buch und leider kann ich nicht mehr sagen, kommen Sie zu den Landesliteraturtagen, aber es gibt sicher noch viele Gelegenheiten, Christine Koschmider hier auch in der Region, auch mit diesem Buch zu erleben. Vielen Dank.
0: Danke, Andreas.
1: Gerne.
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0: Nanu?
1: Oh nein!
2: Ich rieche das Krankenhaus am Krankenhaus. Ich ertrage diesen Geruch nicht. Ich habe ihn von früh an als böses Parfüm in der Nase. Es lässt sich auch nicht mehr vertreiben. Es lässt sich nicht abhusten oder in ein Tuch wegschnauben. Bin allzeit...
3: Und beginnt
4: find ich scheiße.
3: Zukünftig eine Stunde später. Ich weiß jetzt nicht, wann das anfängt. Was?
4: Um 6. Es fängt um 5 an im Moment.
3: Ja. Vielleicht haben die Leute auch keine Lust mehr, so früh aufzustehen.
4: Ja, sagen wir mal so, beim Morgenmagazin ist das, ehrlich gesagt, ist es scheißegal, wann du anfängst, weil es ist alles Kacke für die Leute. Das ist ja einfach so.

Also ich bin schon immer gerne mit der Kamera unterwegs gewesen und als ich dann das erste Mal hier die Schwelle vom offenen Kanal übertreten habe, hat es mich eigentlich fasziniert und ja, seitdem steht die Tür hier immer für mich offen und ich bin seit circa 13 Jahren ungefähr aktiv, mehr oder weniger, ja. Das Tolle am Filmemachen hier im offenen Kanal finde ich, dass man wirklich seine eigenen Ideen reinbringen kann und vom Regisseur bis zum Cutter eben alles alleine machen kann. Es gibt also keine Zensur und so wie ich das eben dann zusammenschneide, so wird dann der Film gesendet. Und ja, ich sage immer, ich mache damit die Welt ein bisschen schöner. Beim Filmemachen gibt es hier im offenen Kanal viele Menschen, die mich also begleitet haben und die mich immer auch damit dabei unterstützt haben und das fand ich immer ganz toll. Und auch vor meiner Kamera habe ich Menschen oftmals, die viel zu sagen haben, die sich engagieren und das ist mir dann jeweils eine Freude, das eben auch festzuhalten. Ich bin nicht festgelegt auf eine Richtung, was ich filme, sondern einfach, ja, was das Leben gerade zu bieten hat. Das kann also von einem Reisefilm sein, über eine Buchlesung oder wie hier zum Beispiel eine Schlossgartenführung. Ich finde es immer schade, wenn ich zu einem Konzert bin oder irgendeine schöne Buchlesung sehe oder eine schöne Landschaft oder vielleicht eine Reise mache und das nicht festhalte, weil das dann so eine einmalige Sache ist und dann ist das weg. Und wenn ich das gefilmt habe und bearbeitet und das als ganzer Film ist, ist es ja doch so, dass man das in ein paar Jahren nochmal sich ansehen kann. Und dann kann man vielleicht auch der nächsten Generation erzählen, ja, wie das mal war und oder man sieht dann die Veränderung und die Entwicklung eigentlich daran. Mein Wunsch ist es, in 2 Jahren aus all meinen Filmen Impressionen rauszuschneiden und das zu einem Film zusammenzustellen, der circa eine anderthalb Stunde werden wird und dazu alle Leute einzuladen, die irgendwo damit beteiligt waren. Der offene Kanal ist ein Ort für mich, um Menschen zu treffen, um mit ihnen persönlich zu reden. Ich kann ganz viel am Computer zu Hause machen oder auch viele über mein Handy erreichen, aber so ein persönlicher Kontakt ist für mich doch das Wertvollste.

0: und herzlich willkommen zu unserer heutigen Sendung und damit 5. Ausgabe von 30 Jahre KMP. Heute werfen wir einen Blick hinter die Kulissen des offenen Kanals Merseburg-Querfurt. Wenn ihr diese Sendung schaut, kennt ihr ihn wahrscheinlich sogar schon. Aber wer produziert die Sendungen und welche Möglichkeiten bietet der offene Kanal für Menschen aus der Region? In den nächsten Minuten erfahren wir mehr über die Arbeit des offenen Kanals, lernen die Räumlichkeiten kennen und sprechen mit Philipp Schüller über seinen Arbeitsalltag. Doch bevor wir starten, schauen wir uns zunächst den allerersten Trailer an, als er damals gegründet wurde.
1: Ja, seit einiger Zeit arbeiten wir in Merseburg an der Errichtung eines offenen Kanals. Den Zuschlag haben wir jetzt auch bekommen. Und ganz zu Anfang gab es eine Campusfernsehgruppe, kann man gut sagen. Und die haben einen Trailer gedreht, den werden wir uns jetzt mal anschauen.
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4: Oh, offener Kanal? Ich bin dabei. Huch, ich hänge.
0: Ja, diese Archivaufnahme von Studierenden der Hochschule Merseburg war aus dem Jahr 1997. Und im selben wurde auch der offene Kanal von Johnny Bischoff und Bettina Brandy ins Leben gerufen. Der offene Kanal bietet Bürgerinnen und Bürgern die Möglichkeit, selbst Medien zu gestalten und eigene Ideen umzusetzen. Hier können Interessierte den Umgang von Kamera, Ton und Schnitttechnik erlernen und eigene Beiträge produzieren. Außerdem werden regelmäßig Workshops und Projekte angeboten, bei denen Medienkompetenz vermittelt und kreative Ideen gefördert werden. Bevor es aber mit dem Fernsehmachen richtig losgehen konnte, musste der Ort dafür geschaffen werden. Hier sehen wir gerade Aufnahmen vom Bau und der Renovierung des offenen Kanals. Und wir sind bestimmt auch alle ganz gespannt, wie der offene Kanal heute aussieht. Und dafür haben wir eine Außenkorrespondenz vor Ort geschickt.
5: Hallo!
0: Hallo Adriana, zeig uns doch gerne mal den offenen Kanal und wie er heute aussieht.
5: Ja, klar, gerne. Ich stehe jetzt auch direkt davor und dann lass uns direkt einmal reingehen. Denn hier wartet auch schon Philipp Schüller auf uns. Philipp, erklär gerne mal, was du hier so machst, was deine Aufgabe ist und wo wir überhaupt hier sind.
6: Wir sind in einem offenen Kanal, also BürgerInnenfernsehen. Alle, die Bock haben, können ihr eigenes Programm machen, finanziert über einen Rundfunkbeitrag. Die Medienanstalt finanziert die offenen Kanäle. Ich bin Medienpädagoge hier, das heißt, ich unterstütze Menschen dabei, wie sie Sendungen machen, wie ihr zum Beispiel. Das heißt, die Vorbereitung hierfür haben wir gemeinsam gemacht. Ich habe gerade Benno gezeigt, wie die Kamera funktioniert. Es funktioniert anscheinend, Benno kriegt es hin. Also das ist das, was wir auch mit Kindern, Jugendlichen, Senioren, mit allen Zielgruppen hier machen.
5: Okay, ja, das klingt auf jeden Fall schon richtig gut. Was ist denn hier so dein Lieblingsraum im OK?
6: Wir stehen direkt davor. Ihr seht es hier hinten, das ist die Regie. Das ist mein Lieblingsraum. Lass mal reingehen.
5: Ja, genau. Okay, sehr interessant. Was wird denn hier vor allem gemacht?
6: Naja, ihr seht zum Beispiel Johannes und Jojo hier beim... du kannst mal einen ND-Filter rausmachen. Hast du schon, okay. Ah, schon viel besser. Fast. Ja, wie die zum Beispiel ihre eigenen Sendungen machen. Also ihr macht gerade Campusfernsehen. Johannes macht gerade ein Praktikum hier im offenen Kanal, erster Tag. Auch das ist üblich bei uns. Neulich war er für den Nachmittag da und hat auch schon eine Sendung moderiert. So schnell geht's. Ja, Fernsehsendungen mit Ton, Bildmischung, Licht und so weiter. Quasi alles kann hier gemacht werden. Und dafür nutzen wir dieses Multifunktionsstudio, was auch Workshop-Raum ist, neben dem, dass es ein Fernsehstudio ist.
5: Ja, sehr, sehr cool und sehr, sehr interessant. Dann lass uns doch gleich mal weitergehen. Hier kann man ja schon einmal kurz nochmal die ganzen Redaktionen sehen. Mila würde da auch kurz nochmal drauf filmen. Sehr schön. Und dann gehen wir jetzt weiter. Wo sind wir denn jetzt hier eigentlich?
6: Das ist mein Büroarbeitsplatz. Hier bin ich vielleicht so die Hälfte der Zeit, weil ich meistens... ja, hier über rumspringe oder in der Stadt Merseburg mit Menschen arbeite, im Seminarraum, Fernsehstudio, Hochschule, Bibliothek, Mehrgenerationenhaus, aber eben auch manchmal hier an meinem Arbeitsplatz.
5: Sehr interessant, auf jeden Fall sehr schön eingerichtet. Genau. Und dann würde ich dir noch eine Frage stellen, bevor wir wieder ins Fernsehstudio zurückgehen. Was begeistert dich denn am meisten am OK?
6: Die Arbeit mit Menschen, die Bock drauf haben. Also dadurch, dass alle Sendungen ehrenamtlich produziert werden, sind hier nur Menschen, die freiwillig arbeiten. Und mit denen, als Mittel der Demokratieförderung, so alle dürfen ihre Meinung sagen, Meinungsäußerung, erlernen, wie es ist, wenn man die Meinung sagt, wie wenn man kommuniziert, wie es ankommt. Und das mit Ehrenamtlern, das macht Spaß.
5: Ja, das freut mich auch. Und danke auf jeden Fall für das Gespräch. Wir würden jetzt zurückgehen zu Lilly. Lilly, kannst du mich schon hören?
0: Ja, danke Adriana und Philipp für dieses sehr, sehr interessante Gespräch.
5: Ja, okay, dann gehen wir wieder zurück.
0: Im offenen Kanal entstehen zahlreiche spannende Projekte und Sendungen. Damit ihr einen Eindruck davon bekommt, wer alles tätig ist, schauen wir uns jetzt zwei Redaktionen an.
7: Schaut her, das sind wir. Keinesfalls altes Eisen, sondern eine Gemeinschaft vitaler, jung gebliebener Menschen mit einer gemeinsamen Leidenschaft, dem Filmen.
8: Ich engagiere mich hier, weil das gefällt, weil man eine relativ große Freiheit hat in der Themenauswahl.
9: Also wir sind eine tolle Truppe, wie man so schön sagt. Wir ergänzen uns wunderbar. Jeder bringt Ideen mit und jeder lebt auch von den Ideen des anderen.
10: Hallo, wir brauchen eure Hilfe.
11: Wir sind das Team, die inklusive Redaktion aus dem offenen Kanal Merseburg-Querfeld-TV.
12: Wir wollen einen Videopodcast für Menschen mit Beeinträchtigung und Barrierefreiheit machen.
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0: Wenn ihr jetzt neugierig geworden seid, dann schaut doch einfach mal vorbei, denn der offene Kanal freut sich immer über neue Gesichter und ist offen für uns alle, wie der Name schon sagt. Weitere Informationen und Videos findet ihr auf der Internetseite okmq.de. Und damit sind wir auch schon am Ende der heutigen Sendung. Ich bedanke mich bei euch vielmals fürs Zuschauen und wir hier von Campus Fernsehen freuen uns, wenn ihr auch beim nächsten

0: Rischmühlenhalle füllte sich. Viele talentierte Tänzer und Tänzerinnen sind gekommen, um ihr Können zu präsentieren.
1: Einen wunderschönen guten Morgen hier an euch, liebe Zuschauer. Wir haben es jetzt 7:45 Uhr und die Pünktlichkeit des Deutschen sagt, dass wir auf 7:45 Uhr anfangen.
0: Und schon ging es ohne großen Zeitverlust los. Insgesamt waren 200 Tänzer angemeldet und aufgelistet. Als erstes startete die Gruppe Tanzzauber mit ihrer rheinischen Garde.

Die Tanzturniere bieten den Wettbewerb in folgenden 4 Altersgruppen an. Little Star 4 bis 7 Jahre, Children bis 11 Jahre, Juniors 12 bis 15 Jahre, Adults ab 16 Jahren. Außerdem werden 3 Kategorien angeboten. Solo, Duo, Trio und Group. Dann gibt es noch die Leistungslevels. Beginners, Masterclass, Professionals.

bewertet werden Choreografie, Technik, Ausstrahlung und Ausdruck. Und das geschieht durch eine extra dafür geschulte Jury.

Wir, das Tanzstudio Leuna Merseburg, freuen uns ganz besonders, dass unsere Anne in der Jury dabei ist. Ja.

0: Sie hat selbst als Kind angefangen zu tanzen, war lange Zeit Trainerin und nun hat sie die künstlerische Leitung vom Tanzstudio Leuna Merseburg übernommen, worauf wir sehr stolz sind. In den einzelnen Disziplinen gelten spezifische Schwerpunkte und die Gewichtung der Bewertungskategorien erfolgt unterschiedlich.
1: 9, 3, 9, 3, 9, 4, 9, 4, 9, 3. 28, 0.
0: Zu diesem Turnier vergeben 5 Juroren ihre Punkte entsprechend den Richtlinien der Federation of European Dance im Spektrum von 7,0 bis 10,0. Tanzsport ist nur bedingt objektiv bewertbar. In der Gesamtwertung wird die niedrigste und die höchste Einzelbewertung gestrichen.
1: Das war die Gruppe ENS Dance Squad vom Tanzstudio Leuna Merseburg mit ihrem Titel Was will ich mal werden? Jury, die Wertung bitte. 8-4, 8-4, 8-6, 8-5, 8-4, 25, 3.
0: Die Kategorie Showtanz wird noch einmal in unterschiedliche Disziplinen unterteilt, wie zum Beispiel Jazz, Contemporary und Lyrical, Folklore und Nationaltanz, Akrobatik und Open.

Eins ist bei allen gezeigten Tänzen ähnlich: das hohe Niveau der einzelnen Tänzer. Erfreulich war in diesem Jahr, dass zwei Folklore-Tänze in verschiedenen Leistungsklassen gezeigt wurden.

Neu dabei ist die Kategorie Show-Improvisation. Einzelne Tänzerinnen und Tänzer können teilnehmen. Zu Beginn erhält jeder eine Nummer. Diese wurde vorher ausgelost. Es wird eine Musik eingespielt und die Teilnehmer müssen ihre eigene Choreografie improvisieren. Erst gemeinsam in der Gruppe und dann jeder einzeln.

0: Laura, und was hat dir heute am besten gefallen? Es war toll, oder? Die ganze Zeit so, oder? Ja. Ein kleiner Applaus für Laura. So, wir hören ja noch. Wie heißt du?
1: Ich heiße Mira.
0: Was hat dir heute am besten gefallen?
1: Eigentlich alles.
0: Also alles rund um die Tänze und dass ihr so ein tolles Team seid und alle, ja. Wunderbar. Großen Applaus nochmal für euch. Habt ihr wirklich ganz toll gemacht.
2: Es gab Pokale und Urkunden für die Little Stars und Beginners. Es gab Pokale und Urkunden für die Masterclass und Professionals.
3: Und den Sachsen-Anhaltmeister haben sich die Nora und Cadenza mit Art of Loneliness vom Tanzhaus Akademie-Turnhalle verdient.
2: Und zum Schluss die Siegerehrung für die Adults.

0: Mega geil, super Stimmung, Leute. Ganz, ganz, ganz großes Kino, was ihr da abliefert. Obwohl ihr doch schon den ganzen Nachmittag abgetanzt habt, habt ihr immer noch Bock auf Tanzen. So muss das sein.
1: Wir, das Tanzstudio Leuna Merseburg, waren Ausrichter des Turniers, welches am 20. April 2024 stattfand. Unseren Verein gibt es seit 1963. Damals wurde er als Kultur- und Tanzensemble gegründet. Die namenhafte Ballettmeisterin Vera Svobodova hatte ihn ins Leben gerufen. 1986 übernahm Edith Hommel diesen Verein. Sie selbst war in diesem Ensemble Tänzerin und hatte sich nach einem erfolgreich abgeschlossenen Studium zur Tanzpädagogin ausbilden lassen. Offiziell wurde dann der Verein ab 1990 gemeinsam mit Dagmar Twardy erfolgreich national und international weitergeführt. 2012 übergab Dagmar Twardy und Edith Hommel den Vereinsvorsitz an Ramona Sieler. Die künstlerische Leitung übernahm Dr. Anne Pötsch. Sie selbst tanzte erfolgreich vorher viele Jahre im Verein und hatte bereits viele Erfahrungen als Trainerin gesammelt. Die erste Sachsen-Anhalt-Meisterschaft fand 1998 statt. Damals ausgerichtet von der Tanzgruppe Merseburg-Moischau. Seit diesem Zeitpunkt ist es Tradition, dass die Meisterschaft in Merseburg stattfindet. Die Vorbereitungen für eine Sachsen-Anhalt-Meisterschaft beginnen nicht erst am Freitagabend mit dem Ausstatten der Rischmühlenhalle, sondern beginnen praktisch schon wieder am Ende einer Sachsen-Anhalt-Meisterschaft. Der erste Schritt ist, die Halle für einen Termin im nächsten Jahr zu reservieren. Kurz nach dem Jahreswechsel werden dann die Einladungen an die Vereine rausgeschickt. Zu den wichtigsten Aufgaben gehören der Kontakt zu den angemeldeten Vereinen, die Auslosung der Reihenfolge der Tänzer, Pokale, Urkunden und Starthalft bestellen, die Gäste einladen, Hotelzimmer reservieren, die Ablaufplanung und vieles mehr. Katrin Sieler, selbst Tänzerin und Trainerin in unserem Verein, entwirft die Plakate, um die Öffentlichkeit auf unser Turnier aufmerksam zu machen.

0: Die Sachsen-Anhalt-Meisterschaft ist auch ein schöner Anlass, um sich einmal bei der Jury zu bedanken.
1: Es ist wirklich, dass wir immer da sein können und dass wir für euch sehen können. Und die Kinder von Katschüderin am Jasper haben auch eine Kleinigkeit für euch. Kommt mal vor. So, jeder sucht sich mal. Hier haben wir es direkt von der Hand. Genau, stellt euch hier vorhin vor. Und nochmal großen Applaus für die Jury und für unsere Tanzkinder.
0: Die Junioren haben selbst einen mehrjährigen und vielfältigen Erfahrungsschatz aus Kompetenzen und Wissen in verschiedenen Tanzstilen durch Aus- und Weiterbildung erworben. Die meisten von ihnen haben eigene tänzerische und choreografische Vorerfahrungen.

0: Natürlich waren auch Gäste gekommen.
1: Ich begrüße unsere Gäste, ich begrüße unsere Besucher, ich begrüße unsere Jury und vor allen Dingen begrüße ich unsere Tänzerinnen und Tänzer.
0: Wir konnten zur Eröffnung den Oberbürgermeister der Stadt Merseburg begrüßen, Sebastian Müller-Bahr, den Bürgermeister der Stadt Leuna, Michael Bethler und Heidrun Dittmann, Vizepräsidentin vom Kreissportbund. Herr Müller-Bahr brachte sogar ein Geschenk mit.
2: Ich hatte kürzlich vor 2 Wochen in etwa sogenannten Kinderstadtrat und da waren Kinder aus der Grundschule, Kriegsschule in Merseburg und die hatten 3 Beschlussvorlagen, für die sie sich entscheiden konnten. Eine Beschlussvorlage war nur für die Kinder selber, da gab es für alle ein Eis. Eine zweite Beschlussvorlage war für alle Kinder der Schule, neue Spielgeräte für die Ofenpause. Und eine dritte Beschlussvorlage war für ganz andere Kinder, nämlich für die Kinder des Landstudio Leuna Merseburg. Und unter anderem sollte dazu eine ganz große Schwenkfahne, unter anderem für die Sachsen-Anhalt-Meisterschaft, hergestellt werden. Und die Kinder mussten argumentieren, welcher dieser 3 Beschlussvorlagen denn die beste ist. Und ich fand es sehr, sehr interessant, wie die Kinder im Grundschulalter sagten, dass es wichtig ist, die Kinder zu unterstützen, die in Vereinen aktiv sind. Und so haben sie sich tatsächlich, und da gratuliere ich euch, für die Schwenkfahne für den Tanzstudio Leuna Merseburg entschieden. Leider ist sie heute nicht rechtzeitig von der Produktion hergekommen und dafür diese symbolische Fahnenübergabe. Ihr bekommt die natürlich und sagt Danke den Kindern der Grundschule.
0: In diesem Jahr zeigte eine Gruppe unseres Vereins einen besonderen Tanz. Hier handelt es sich um die Merseburger Rabensage. Dem Bischof von Merseburg wurde ein Ring gestohlen und er verdächtigte seinen treuesten Diener Johann. Deswegen ließ er ihn den Kopf abhacken.

Jahre später, beim Dachsanieren, fand man den Ring in einem Nest eines Raben. Dieser Rabe ist bis heute eingesperrt und man kann ihn im Schloss besichtigen.

Die letzten beiden wirklich beeindruckenden Tänze zeigten der TSV Scheslitz und die Schofunken Taufkirchen. Beide Vereine waren an diesem Tag aus Bayern angereist.

Die Sachsen-Anhalt-Meisterschaft 2024 war ein Feuerwerk der Tanzstile, Choreografien, Kostüme und Requisiten. So viele Tänzerinnen und Tänzer aus Sachsen-Anhalt und darüber hinaus haben das Publikum und die Jury mit ihren Darbietungen begeistert. Wir hoffen auf eine weitere tolle Entwicklung der Tänzerinnen und Tänzer sowie der Turniere der Federation Europeans of Dance. Wir sind stolz, ein Teil dieser großen Tanzfamilie und dieses wundervollen, vielfältigen Sports zu sein.

0: herzlich willkommen zum diesjährigen Kurz und Gut im Kurzfilmwettbewerb.
1: Herzlich willkommen zu Kurz und Gut.
0: Schön, dass ihr alle da seid. Wir freuen uns, dass ihr alle hier im OK euch eingefunden habt.
2: Ich bin Mila und ich mache die Moderation dieses Jahr bei Kurz und Gut. Wir sind gerade dabei, unsere Moderationstexte zu schreiben und ein bisschen Zeitdruck haben wir, aber ich denke, wir schaffen das. Ich hoffe, die Stimmung wird so gemütlich sein und dass man einfach einen schönen Abend zusammen hat.
3: Wir haben heute den Tag über alles vorbereitet. Es hat sich herausgestellt, dass wir noch viel zu machen müssen. Aber es hat sich sehr gelohnt. Und die Sendung selber und die Veranstaltung selbst war dann extrem entspannt. Es hat alles funktioniert.

0: Herzlich willkommen beim Dies, das Dessau Podcast, der Podcast von engagierten DessauerInnen für engagierte DessauerInnen über engagierte DessauerInnen. Mein Name ist Wiebke Kemmer, ich moderiere heute und meine Gästin ist Lisa Klanz von der Freiwilligen Agentur Rat und Tat. Ich begrüße dich, Lisa.
1: Hallo.
0: Und ich begrüße auch unser Live-Publikum, denn wir sitzen hier im Werkstattcafé nicht alleine, sondern mit, na, nicht ganz so zahlreich erschienenem Publikum, aber es ist ja auch Ostern und Feiertag und ich freue mich, dass ihr alle aber hier seid. Genau, und wir starten jetzt gleich unser Interview. Das wird folgendermaßen ablaufen. Ich werde dich erst ein bisschen ausquetschen über deine Arbeit hier in Dessau-Roßlau und danach darf das Publikum dann auch noch Fragen stellen. Und wer ist eigentlich meine Gästin? Ich stelle dich einmal kurz vor. Genau, ich habe schon gesagt, Lisa Klanz sitzt hier, Projektleiterin von Rat und Tat der Freiwilligen Agentur in Dessau-Roßlau. Sie erzählt uns heute, wie ihr Weg von einem kleinen Dorf in Thüringen sie über verschiedene Städte in ganz Deutschland nach Dessau geführt hat. Und wir erfahren, wie sie heute Menschen hier in Dessau-Roßlau zusammenbringt, die unsere Stadt aktiv mitgestalten wollen. Und wir starten mit den drei schnellen Fragen. Bist du bereit?
1: Ja.
0: Gut. Wilde Party oder Spieleabend?
1: Spieleabend.
0: Planen oder einfach machen?
1: Ich bin eine Planerin, aber ja.
0: Alleine reisen oder mit Freunden unterwegs sein?
1: Alleine reisen.
0: Gut, dann starte ich gleich mit der ersten Frage. Ich habe schon angedeutet, dass du in einem kleinen Dorf in Thüringen aufgewachsen bist. Erzähl doch mal ein bisschen, wie deine Kindheit und deine Jugend dort war.
1: Ja, ich bin in einem wirklich kleinen Dorf in Thüringen aufgewachsen. Nach der Wende noch in so eine dörfliche Struktur reingekommen. Ich bin in einer Spielmannszugfamilie hineingewachsen. Also ich habe Vereinsleben schon mit der Geburt mitbekommen und auch gemerkt, was das alles so heißt und dass man Verantwortung trägt, wann immer Übungsstunden sind. Und das ganze Familienleben hat sich da eigentlich abgespielt, am Wochenende zu Auftritten zu fahren. Und genau,
0: Ja, und du hast deine Kindheit und Jugend dort verbracht und dann nach der Jugend bist du dann weggezogen, weil es dir nicht mehr gereicht hat und warum?
1: Also ich habe dann noch eine Ausbildung nach dem Abi gemacht zur Veranstaltungskauffrau. Und ja, war ein sehr neuer Beruf und in Mitteldeutschland schwer, da irgendwie eine Stelle zu bekommen. Und da bin ich dann in den Süden gereist, Richtung Stuttgart ins Umland und habe da eine tolle Zeit und ja, habe da meine erste Arbeitsstelle begonnen. Ja.
0: Okay, jetzt gehen wir aber nochmal zurück nach Thüringen. Du hast gesagt, du warst im Spielmannszug, warst da im Verein tätig. Wie stellt man sich denn so einen typischen Tag als Jugendliche vor, in diesem Thüringer Dorf?
1: Als Jugendliche. Also kommt drauf an, ob es vor der Mopedzeit war oder danach. Also davor war man sehr auf den Bus angewiesen, dass man irgendwie, der dann nicht so regelmäßig gefahren ist, irgendwie in die Stadt oder zu Freunden gekommen ist. Mit der Mopedzeit ist man wesentlich flexibler geworden, kam auch alleine raus, aber ja, und ich hatte das Glück, einen Jugendclub gleich im Nachbardorf zu haben, wo man einfach einen Kilometer hinlaufen konnte und es war ideal.
0: Was habt ihr im Jugendclub so gemacht?
1: Gefeiert.
0: Okay, gut. Weil wir haben ja vorhin auch schon mal ganz kurz gesprochen und du hast erzählt, du hast auch getanzt in der Jugend. Genau. Aber das war dann nicht in dem Dorf, sondern.
1: Das war da nicht, das war in der nächstgelegenen Stadt und ja, in Altenburg hatte ich da.
0: Okay, also deine Jugend hast du auf dem Moped verbracht, im Jugendclub, im Schwimmanszug und auch tanzend und dann wirst du aber nach Stuttgart gegangen, um zu arbeiten. Erzähl doch mal ein bisschen von deiner Zeit in Stuttgart. Oder besser, vielleicht frage ich gleich, warum bist du nicht mehr in Stuttgart?
1: Das ist eine gute Frage. Ich habe mich da sehr wohl gefühlt. Also ich bin da hingekommen aus einem kleinen 300-Einwohner-Dorf und das erste Mal rauskommen in so ein Gebiet, wo sehr, sehr viele tolle Menschen wohnen, die sich aber auch sehr, sehr viel zutrauen, die ein Selbstbewusstsein haben, so habe ich die Menschen kennengelernt, die sehr, sehr herzlich sind, sehr im Familiengefüge drin. Und ich habe alles versucht, da irgendwie anzukommen, habe auch immer noch tolle Freunde, bin auch gleich im Verein dort wieder eingetreten und habe da getanzt und habe da versucht, Anschluss zu finden. Aber irgendwie ist Mitteldeutschland meine Heimat. Also ich bin nicht ganz angekommen und es hat mich immer wieder irgendwie in den Osten gezogen.
0: Was für ein Verein warst du da in Stuttgart?
1: Ja. Auch wieder tanzen. Also ich habe es dann mit Anfang 20 versucht, nochmal in so einen Hip-Hop-Kurs, wo so 15-, 16-Jährige drin waren, zu kommen. Hat nicht ganz so gematcht und dann bin ich zu einer Jazz-Dance-Combo, wo so Ü-40-Jährige drin waren. Und das war aber irgendwie so chillig und das hat richtig Spaß gemacht, ja. Und habe dann auch noch nebenberuflich angefangen mit zu studieren, sodass ich da auch noch da Anschluss gefunden habe.
0: Was hast du dann studiert?
1: BWL.
0: Also hat genau, und vorher hattest du Veranstaltungskauffrau die Ausbildung gemacht und dann aber BWL. Okay, und nach Stuttgart bist du dann wieder zurück nach Mitteldeutschland, nach Leipzig gekommen. Wie hat es dich dahin verschlagen?
1: Leipzig ist nicht so weit weg von meinem Elternhaus und trotzdem hat es eine angenehme Entfernung zum Elternhaus. Und ja, das ist einfach so eine Stadt, die ich auch als Jugendliche kennengelernt habe und dann, die hat eine schöne Größe. Ja.
0: Ja, erzähl noch gerne ein bisschen mehr von deiner Zeit in Leipzig. Also, hast du da das Studium gemacht oder dann schon gearbeitet
1: Also
0: oder?
1: ich habe immer gearbeitet und immer Freitag und Samstag in Präsenz studiert. Also da waren eigentlich die Wochenenden da immer schon weg und ansonsten in der Woche gearbeitet. Wobei der Fokus in Leipzig natürlich die Arbeit, aber auch wieder um Anschluss zu bekommen. Das war eigentlich ganz cool. Ich bin in der Zeit nach Leipzig gezogen. Bewusst habe ich mich für eine WG entschieden. Sieben Leute sollen da wohnen. Und so, dann habe ich gedacht, da finde ich auf jeden Fall Anschluss. Ja, das Problem ist, dass ich in Semesterferien hingezogen bin und keiner da war. Und außer einer, die jetzt auch immer noch meine Freundin ist. Und deswegen habe ich dann aber trotzdem noch weitergesucht und habe mich beim Hörspielsommer in Leipzig, kann ich auch sehr empfehlen, jeden Sommer richtig tolle Atmosphäre dort, habe ich da bestimmt 2 Jährchen mitgewirkt und das mitorganisiert. Und da kam meine Hörspielleidenschaft einfach nochmal durch, ja, genau, das mitzuorganisieren.
0: Ja, sehr cool. Also war das auch ehrenamtlich, der Hörspielsommer? Also so ehrenamtlich sich engagieren war auch immer schon ein großes Thema in deinem Leben.
1: Weil ich finde, das sind genau die Leute, die für eine Sache brennen da und die ähnliche Interessen haben. Und so springt eigentlich immer der Funke über, dass man neue Leute kennenlernt. Ja.
0: Also auch im Anschluss zu finden in einer
1: Ja.
0: Stadt. Okay. Du hast erzählt, dass du in Leipzig in der WG gewohnt hast und da mit den Menschen auch in Verbindung gekommen bist oder Kontakt aufgebaut hast und dann auch über den Hörspielsommer. Was hat dir noch geholfen, mit Menschen so in Austausch zu kommen?
1: Also ich habe das Glück, dass ich Leute auch einfach anspreche, so, die mich interessieren. Und ja.
0: Gab es in Leipzig auch, also wir wollen ja gleich über Rat und Tat reden.
1: Ja.
0: Gab es, und das Publikum weiß ja noch nicht unbedingt, was es vielleicht ist, aber gab es in Leipzig sowas Ähnliches wie Rat und Tat?
1: Also jetzt weiß ich, dass es auch eine Freiwilligenagentur in Leipzig gibt, aber das habe ich zum damaligen Zeitpunkt nicht gewusst. Nee.
0: Okay, dann würde ich auch einfach gleich sagen, dann kommen wir gleich auf Rat und Tat zu sprechen. Und ich würde gerne erstmal, ja, dass du vielleicht einmal erklärst, was ist Rat und Tat überhaupt, dass wir erstmal alle abholen.
1: Gerne. Also Rat und Tat ist eine Freiwilligenagentur und eine Freiwilligenagentur ist so ein Bindeglied zwischen Organisationen, Vereinen und Ehrenamtlichen. Ehrenamtliche oder BürgerInnen, die nach Dessau-Roßlau kommen oder in Dessau-Roßlau wohnen und sagen, wir wollen irgendeine sinnstiftende Tätigkeit machen, können sich bei uns melden. Und dann vermitteln wir die zu Angeboten von Vereinen und Organisationen. Wir haben dafür eine Engagementplattform. Und die hilft zum Beispiel, um Beratung durchzuführen. Und genau, Freiwilligenagenturen gibt es in ganz Sachsen-Anhalt, also in ganz Deutschland. Und in Sachsen-Anhalt gibt es auch einige. Und wir sind eine Stelle, die gefördert ist vom Land Sachsen-Anhalt und auch von der Stadt Dessau-Roßlau. Und unser Träger, der das durchführt, mein Arbeitgeber, ist die AWO-SPI. Und unsere Freiwilligenagentur in Dessau-Roßlau heißt Rat und Tat, dein Zentrum für Ehrenamt in Dessau-Roßlau, ist aber eine Freiwilligenagentur und ist auch in der Struktur zu verstehen. Ja.
0: Wie ist die Idee entstanden, Super, also wie bist du darauf aufmerksam geworden, dass es das hier in Dessau gibt und warum hast du dann gesagt, ja, Dessau finde ich gut, hier will ich herkommen?
1: Also, wie ich auf die Idee von der Freiwilligenagentur gekommen bin oder allgemein nach Dessau?
0: Beides.
1: Also, nach Dessau bin ich schon, ich bin hier schon eine Weile, seit 2018 bin ich da. Und habe mich hier schon in der Stadt durch meine erste Arbeitsstelle, die ich hier hatte, sehr mit Dessau-Roßlau beschäftigt. Ich habe an der anhaltischen Diakonissenanstalt in der ADA gearbeitet und habe die Diakonissen da kennengelernt und muss sagen, dass die mir schon sehr viel beigebracht hat, was ist Identität der Stadt. Wie hat die sich entwickelt und wie hat die, ja, und habe dadurch die Stadt halt kennengelernt, mit den
0: Dann grätsche
1: Inhalten.
0: ich gleich rein. Was heißt, also welche Identität meinst du? Oder was, ja, was ist die Identität von Dessau-Roßlau?
1: Also bei den Frauen, die ich da kennengelernt habe, es ist einfach schon eine ewige Verbundenheit, hier in der Stadt zu leben, mit der Geschichte, mit Zerbombung, mit allem, was danach kam. Alle Veränderungen, die hier geschehen sind, haben was mit den Menschen, die hier halt immer schon waren, gemacht. Und es waren regelmäßige Veränderungen, auf die man sich immer wieder neu einstellen musste. Und ich habe da einfach gelernt, den Leuten einfach mal zuzuhören. Und es ist sehr, sehr interessant, was da alles rauskommt. Und auf dieser Ebene, finde ich, kann man immer ganz gut anfangen zu arbeiten, wenn man erst mal zuhört und dann weitergeht. Ja.
0: Ich glaube, ja, das ist beim Allgemeinen Dessau ja auch oft so, dass der erstmal sehr ein bisschen krummelig wirkt und dass man aber, wenn man ihm dann zuhört und ein bisschen Zeit mit ihm verbringt, er immer offener wird.
1: Also man merkt leider, also nicht leider, also man merkt einfach, was sind Ur-Dessauer und was sind zugezogene Dessauer. Das merkt man schnell, wobei ja, ich umgebe mich mit so viel engagierten und tollen Menschen, ob die schon lange hier sind oder nicht. Jeder, der für was brennt, ist in meiner Bubble gern gesehen und gern.
0: Glaubst du, dass dann der Dessauer oder die Dessauerin, die Ur-Dessauerin aufgrund der vielen Veränderungen auch einfach ein bisschen offener ist, dann auch wieder für neue Veränderungen?
1: Schwierig. Ich denke eher weniger. Also es gibt viele, viele ältere Bürger, die BürgerInnen, die sich gut auf Veränderungen einstellen können. Aber ich merke, dass es, wenn man schon so einen krassen Punkt zum Beispiel wie die Wende mitgemacht hat und was sich da alles verändert hat, es ist nach 30 Jahren noch nicht aufgearbeitet und von daher sehe ich es schwierig, so eine krasse Veränderung und weitere Veränderungen immer wieder mitzutragen und immer wieder da neuen Mut und neue Hoffnung zu schöpfen. Ach, es geht weiter. Also ich habe Respekt davor, jeder, der eine neue Veränderung eben mit vorantreibt. Ich kann aber auch verstehen, wenn es jemandem schwerfällt.
0: Glaubst du, dass Rat und Tat dazu beitragen kann, wieder eine neue Offenheit zu schaffen?
1: Ich hoffe es. Also wir machen sehr viel Begegnungsangebote, so dass sich vielleicht auch verschiedene Generationen begegnen können, aber auch mal Menschen, Zugezogene mit schon ewig hier Lebenden oder wieder Zurückgezogenen unterhalten können. Und da merkt man schon einfach auch mehr eine Offenheit mit den Leuten, die sich wirklich darauf einlassen können. Und es werden immer mehr, ja.
0: Das ist sehr schön zu hören. Ich habe auch gehört, dass ihr ein ziemlich cooles Format hattet, Sprechen und Zuhören.
1: Genau.
0: Ja, magst du darüber ganz kurz was erzählen?
1: Gerne. Das ist ein Format von Mehr Demokratie e.V. Und wir hatten jetzt schon zwei Sprechen und Zuhören in der Ölmühle in Roßlau zu den Themen. Man wird ja wohl noch was sagen dürfen. Wie geht es mir mit dem Miteinander in Roßlau? Und dann noch ein zweites Thema. Wie geht es mir mit Blick auf die Landtagswahlen? Uns hat beides in Roßlau in der Ölmühle stattgefunden. Das ist ein Format, was moderiert wird, wo es Essen und Trinken gibt. Und Menschen werden in Kleingruppen, finden sich in Kleingruppen zusammen, sind meistens so vier Personen am Tisch und jede Person hat 4 Minuten Zeit zu reden zu dem Thema. wie geht es mir mit Blick auf die Landtagswahl? Aus der Ich-Perspektive und niemand darf unterbrechen. Und man darf keine Rückfragen stellen in der Zeit. Wenn die 4 Minuten rum sind, ist der andere dran. Und man übt sich im aktiven Zuhören. Und es ist interessant, was es mit dem Gespräch macht. Es geht über 3 Runden und danach dann ist man eigentlich so deep in dem Thema drin, dass man weitersprechen möchte. Und das ist den Leuten das ist so wertschätzend. Also ich hatte so ein wertschätzendes Gefühl, mir wird jetzt zugehört. Und wann geht das schon mal? Wann wird man nicht immer unterbrochen oder so? Also ja.
0: Ja, ist spannend. Haben danach die Leute dann auch weiter diskutiert noch? Oder
1: Ja,
0: ja.
1: also diskutiert ja. Es ist ein Format, was wirklich Leute zum Sprechen bringen sollen. Danach konkrete Handlungen, Empfehlungen oder sowas gibt es nicht. Aber es kam raus, dass es mehr und mehr Sprechen und Zuhören geben möchte. Die Ölmühle ist sehr bereit, da mehr stattfinden zu lassen. Und wir planen jetzt im Stadtgebiet allgemein auch noch weitere zu machen. Wir haben jetzt Herbst wollen wir, Herbst, August ist nicht Herbst, mit dem Frauenzentrum gerne ein Sprechen und Zuhören machen. Und hatten jetzt erst diese Woche einen Anruf von der Heinrich-Böll-Stiftung in Sachsen-Anhalt, die sich konkret mit uns in Verbindung gesetzt haben und gesagt haben: Ey, wir wollen Sprechen und Zuhören mit euch machen. Und da sind wir jetzt im Frühsommer dran, dass wir das auch noch im Stadtgebiet machen. Ja.
0: Ja, sehr cool. Also ich war auch ganz begeistert, als ich davon gehört habe. Sehr, sehr cool. Und wer kam da so?
1: In der Ölmühle, da gibt es ja auch, war ja hier auch schon zu Gast, Menschen, die regelmäßig dorthin kommen, aber genau die waren es nicht unbedingt. Also Iris meinte, es sind halt Menschen, die hat sie da noch nicht gesehen gehabt. Und es gab kontroverse Meinungen und aber es wurde ausgehalten. Also auch Personen, die da waren, die haben es bis zum Ende, obwohl sie vielleicht auch das Format versucht haben zu boykottieren oder die sind bis zum Ende geblieben und haben dann noch was gegessen. Also von daher denke ich, ist das ein totaler Erfolg, einfach jedem zu hören. Ja.
0: Ja, sehr cool. Worüber oder wie erfahren wir, wann genau das nächste Mal das stattfindet?
1: Am besten über Instagram folgen, Rat und Tat unterstrich verbindet oder auf unserer Homepage www.engagiert-in-dessau.de. Genau, da finden immer alle aktuellen Veranstaltungen werden da angekündigt. Und natürlich sind wir sehr daran interessiert, dass auch im Amtsblatt immer erscheint, weil wir doch gemerkt haben, sobald es im Amtsblatt steht, wird es auch wahrgenommen. Also auch von gewissen Zielgruppen. Wer es halt liest und wer es halt bekommt. Ja.
0: Habt ihr so bestimmte Zielgruppen?
1: Alle engagierten Menschen. Wir haben ja jetzt im Juni 2025 mit Rat und Tat begonnen. Und ganz am Anfang hat mir mal jemand den Tipp gegeben oder so. Macht am Anfang vor allem das, was euch gut tut, mit den Menschen, die was bewegen wollen und die richtig Bock haben, was zu machen. Und das beherzige ich jetzt immer noch. Also ich arbeite mich nicht an einem Verein oder einer Organisation an, wo irgendjemand sagt, oh, da muss mal was passieren, sondern die Leute, die kommen schon aktiv auf uns zu. Und das finde ich so genial. Letztens hatten wir mit dem Männerchor in Roßlau, der hat aktiv angefragt, auch oh, könnt ihr mal zu uns kommen und mal darüber reden, wie können wir Spendenbriefe besser gestalten und so. Und da bin ich bei denen zur Vorstandssitzung gekommen und das war so ein toller Austausch mit so kreativen Ideen, die da kamen. Und ja, da bin ich dankbar dafür, dass wir jetzt einfach schon so angefragt werden.
0: Ja, also ich finde es auch echt cool, dass es euch gibt, weil ich wusste es vorher auch nicht, so, oder ich habe es mal so gelesen und dachte so, okay, wenn jemand halt jetzt Lust hat, sich ehrenamtlich zu engagieren, dann kann er hingehen und wird vermittelt. Aber dass ihr auch diese Angebote für Vereine direkt stellt, finde ich mega cool, weil ich ja selber ehrenamtlich in meinem Tanzverein tätig bin und da auch oft vor Fragen stehe, wo ich denke, ja, wie komme ich denn jetzt an Fördergelder oder keine Ahnung, wie kommt man an neue Mitglieder, wie kann man die halten und sowas. Aber ihr gebt ja da auch Workshops, habe ich gelesen. Genau.
1: Genau. Also Qualifizierung ist auch so ein Thema für Organisationen, für Vereine. zum Tag der Ausstrahlung hat unser Vereinsforum dann schon stattgefunden, wo wir dann 4 Workshops anbieten zum Themen wie Buchhaltung, wie funktioniert das neue Steuerrecht, was müssen wir als Verein beachten, wie kommt man in die Medien, MZ und MDR, wie schreibt man dann eine ordentliche Pressemitteilung, dass man wirklich wenig Arbeit hat, wenig Aufwand im Verein, aber trotzdem einen größte Sichtbarkeit hat. Ja, genau.
0: Diese Vereinsforen findet ja regelmäßig statt. Habe ich, glaube ich, auch bei Instagram gesehen, dass das.
1: Genau, also wir hatten im letzten Jahr auch schon mal so einen Workshop gemacht, auch Richtung Buchhaltung. Und jetzt ist das erste Vereinsforum, wo halt wirklich über 4 Themen gesprochen wird. Und ja, genau. Und auch über Möglichkeiten von Förderung. Also zum Beispiel die LAGFAH, die Landesarbeitsgemeinschaft für Freiwilligenagenturen Sachsen-Anhalt.
0: Viele Abkürzungen heute.
1: Ja, wird dann abgefragt. Nee, die ist so übergeordnet für alle Freiwilligenagenturen so ein bisschen Ansprechpartner. Und die haben halt auch einen tollen Engagementfonds, wo sich Vereine und vor allem auch Initiativen bewerben können, um niedrigschwellig für Mitmachangebote, Begegnungsangebote, wo man bis 2.500 Euro an Förderung mit einem wenigen Aufwand bekommen kann. Und mit denen sind wir halt gut im Austausch und die werden auch beim Vereinsforum sich vorstellen.
0: Sehr cool. Gut zu wissen schon mal. Dann für später, für nach dem Podcast, für mich selber auch. Genau. Was ich jetzt so feststelle und auch immer wieder von Vereinen auch in der Stadt höre, ist, dass viele wirklich Probleme haben, Menschen zu finden, die sich ehrenamtlich engagieren und vor allen Dingen Nachwuchs zu finden. Was glaubst du, woran liegt das und welche Lösungen gibt es?
1: Also die eine Lösung gibt es nicht und das muss man wirklich sehr individuell betrachten. Vereine sind ja oft in sich geschlossen, haben mit einem gewissen Zielgruppe begonnen. Alle um die 40 sind in den einen Verein eingetragen. Das waren alles Freunde und die haben sich gefunden, haben sich wohlgefühlt. Und jetzt sind sie 60, 70 und merken, ah, wir haben vergessen, uns um Nachwuchs zu kümmern. Und da verstehe ich, dass der Weg manchmal schwer ist, sich zu öffnen, weil sie es einfach die letzten Jahre nicht gemacht haben, weil lief ja. Und von daher freue ich mich, wenn man dann einfach hingehen kann und mal so kleine Samen sehen kann und sagen kann, ey, wie bei dem Männerchor, mach doch mal eine Mitsingaktion auf dem Markt. Wie? So die Reaktion zu merken, ja, mit neuen Formaten, die einfach ganz einfach sind, die zum Mitmachen, wo man sich einfach mal kennenlernt. Also wir machen auch sehr viele Mitmachaktionen, dass die Leute die Vereine einfach kennenlernen können, so in ihrem Habitat, wie sie sich wohlfühlen. Was wir auch mit dem Werkstattcafé, unserer allerersten Mitmachaktion gemacht haben, wo wir so Kundenstopper gebaut haben aus Holz. Und es war so eine tolle Aktion, sind 5 tolle Kundenstopper, so individuell wie die Menschen, die da waren, geworden. Und ja, da wurden Vereine, kamen auch Ehrenamtliche mit dazu, die dann wussten, ach, das gibt's. Naja, da kann ich ja vielleicht mal regelmäßiger vorbeigucken. Und vielleicht wächst daraus auch dann ein Ehrenamt, dass man dann auch sagt, übernehme jetzt Verantwortung, schließe vielleicht mal den Laden auf. Und ja, aber man kann nicht erwarten, dass es von heute auf morgen geht, sondern dass es ein Prozess ist und man sich schon ein bisschen öffnen sollte. Ja.
0: Also die Vereine sollten.

0: präsenter dann sein oder vielleicht sollten, aber einfach Präsenz zeigen. Genau. Was ich trotzdem noch so ein bisschen, also ich habe auch meine Masterarbeit darüber geschrieben, wie Schulen und Vereine hier in der Stadt zusammenarbeiten und deswegen weiß ich eben von den Sportvereinen, dass sie da wirklich Probleme mit haben und dass wirklich das Problem das Ehrenamt an sich ist, weil es ist halt was, man kriegt kein Geld dafür, man macht es in seiner Freizeit und es ist eben freiwillige Verantwortungsübernahme. Wie kann man das attraktiver gestalten? Hast du eine Idee?
1: Also Möglichkeiten, natürlich finanzielle Unterstützung, kostenloser ÖPNV war alles schon im Gespräch und inwieweit das jetzt alles schon vorangetrieben ist, kann ich nicht sagen. Ich arbeite nicht bei der Stadt, sondern bei einem freien Träger. Merken, dass vielleicht auch Gemeinschaft Spaß macht. Also es ist nicht immer bloß dann, wir suchen einen Fußballtrainer und der soll nur Fußball machen, sondern vielleicht durch gemeinsame Feste, durch ja, gemeinsame Ausfahrten. Die Volkssolidarität, die macht das sehr gut, finde ich, wie sie mit ihren Ehrenamtlern zum Beispiel umgeht. Die laden sie ins Theater ein oder machen Ausfahrten zusammen. Und ich glaube, so das also das ist nicht, du machst die Arbeit und gehst dann wieder, sondern du trinkst danach vielleicht auch mal noch eine Brause zusammen und quatschst nochmal und merkst, ach ja, das hat gut getan heute.
0: Weil es ja dann eben doch irgendwo Freizeit ist, die man dann gemeinsam verbringt miteinander. Jetzt hast du schon ein bisschen die Stadt angesprochen. Also, was könnte dann aber vielleicht die Stadt auch noch tun, um das noch mehr mit zu unterstützen, das Ehrenamt?
1: Also sie unterstützt das sehr darin, dass sie jetzt die Freiwilligenagentur Rat und Tat einfach gut finanziell auch unterstützt und wir richtig gute Ansprechpartner haben. Also wir hatten dann das erste halbe Jahr Kennenlernphase und mittlerweile entwickeln sich einfach Synergien. Also wir können gut durch regelmäßige Absprachen gewisse Formate einfach gemeinsam bestreiten oder auch uns Aufgaben teilen.
0: Würdest du dir noch irgendwas wünschen von der Stadt, so, was sie noch machen könnte? So ganz, ganz frei, einfach so vielleicht das Erste, was dir auch in den Kopf kommt.
1: Ja, vielleicht manchmal in den Ermessensspielräumen, die sie haben, auch mehr zu agieren. Also das heißt, von ganz wild gesponnen, ich habe nichts Konkretes im Kopf. Straßensperrungen bei Vereinsfesten, gestern beantragt, morgen bekommen. Also so von der Schnelligkeit her und von vielleicht wirklich Ermessensspielräumen, diese mehr nutzen können. Ja.
0: Also für alle Zuhörer, Lachen im Publikum. Okay, also auch einfach wieder ein bisschen Bürokratie abbauen, um es dann auch wieder einfacher zu machen. So, was du vielleicht vorhin auch schon meintest, dass man einfach, ja, es ist ja ein freiwilliges, ehrenamtliches Engagement, dass es einfach nicht noch schwieriger gemacht wird, als es dann vielleicht schon ist, und Anträge schneller durchgehen und sowas.
1: Das ist ja auch eine Wertschätzung gegenüber dem, der die Zeit mitbringt, der da so einen Antrag stellt in seiner Freizeit und dann einfach noch manchmal lange, manchmal auch hinterher telefonieren muss, dass man dann einfach mal sieht, ey, der macht das in seiner Freizeit und vielleicht wäre es manchmal ganz geschickt, wenn die sich gegenseitig mal besuchen würden und einfach mal sehen, was derjenige macht. Ja.
0: Was dahinter steckt für Arbeit.
1: Genau.
0: Du hast vorhin schon davon gesprochen, immer von wir. Deswegen würde ich gerne mal wissen, wer ist denn eines wir?
1: Wir, das sind meine Kollegin und ich, Katrin Bauer, hat zu Beginn des Jahres das Team unterstützt und bin sehr froh, dass sie da ist. Und seitdem sie da ist, läuft es auch Richtung Öffentlichkeitsarbeit gut. Unser Instagram-Kanal hat jetzt auch ein paar lustige Videos mit drauf. Und ja, es macht sehr viel Spaß, gemeinsam neue Formate zu entwickeln. Einfach auch bei Spaziergängen vom Netzwerktreffen zurück, was da alles schon entstanden ist, ist echt schön. Und sich einfach auch auszutauschen und zu merken, wie gut es ist, Wissen zu teilen und das weiterzugeben. Das ist echt ein schönes Gefühl, weil ja, wenn einer allein nur die Vernetzerin ist oder sowas, das bringt nichts, sondern das Wissen müssen alle haben.
0: Ja, Du hast ja auch schon gesagt, vorhin, die Arbeit basiert sehr auf Gemeinschaft und dann eben auch im Team das gemeinsam machen. Okay. Ja, jetzt hast du auch schon gesagt, vom Netzwerktreffen nach Hause laufen wollte ich schon wahrscheinlich ins Büro laufen. Wo ist euer Büro?
1: Unser Büro ist in der Parkstraße 5, beim AWO-Kreisverband mit im Haus drin, ganz nahe beim Tierpark. Und genau, von da ist ja so die Leitstelle. Wir haben auch Sprechzeiten da regelmäßig, immer Dienstag von 10 bis 12, und aber auch sehr individuell. Also wenn jemand anruft und sagt, hier können wir mal quatschen, dann finden wir immer einen Termin, und ja, haben auch bald die Möglichkeit, auch in der Innenstadt Sprechzeiten anzubieten, was sehr cool ist, mit der DWG zusammen im Mieter-Hobusch-Treff gegenüber vom Bauhausmuseum werden wir ab Juni auch am Donnerstag regelmäßige Sprechzeiten anbieten, sodass man auch aus der Innenstadt heraus einfach mal dann zu uns kommen kann und wir Dinge besprechen können, die jetzt manchmal vielleicht bloß telefonisch oder wir machen auch gern mal schnell Videocalls oder so. Ja, die Kontaktaufnahme ist eigentlich ganz unkompliziert.
0: Ja, das ist auf jeden Fall sehr cool, um euch auch ein bisschen sichtbarer zu machen dann. Ja. Wie sieht ein normaler Arbeitsalltag sonst bei euch aus?
1: Normal ist interessant. Wir sind momentan sehr agil unterwegs, das sagen wir es mal so. Also wir reagieren gerade noch sehr auf Bedarfe, die da sind. Wenn jemand anruft und sagt, wir wollen gerne eine Veranstaltung mit euch machen, dann sagen wir häufig zu, wobei jetzt der Mai und Juni schon ganz schön voll ist. Eigentlich, also ich sehe meine Arbeit auch so ein bisschen als, was ich gelernt habe, Veranstaltungskauffrau. Also ich sehe das die ganzen einzelnen Formate, die wir haben als Events. Und wenn das geplant ist oder das planen wir tagtäglich und dann gibt es viele Vernetzungstreffen in der Stadt. Und da lernt man die wichtigen Player, Kooperationspartner und so ganz gut kennen, mit denen man zusammenarbeitet. Und ja, das ist es vor allem. Also ja, Social Media, Verwaltung, das gehört alles, alles. Ist halt auch noch teilweise ein Bürojob. Natürlich müssen wir sind ein freier Träger, der durch Fördermittel einfach unterstützt wird. Also haben wir auch noch ein bisschen so Verwaltungsarbeit, die zu erledigen ist. Ja, das ist so ein schöner Mix, würde ich mal sagen. Ja.
0: Aus Büro, Events planen und die Events dann durchführen, aber auch dann die Beratungsgespräche.
1: Genau.
0: Ja, klingt wirklich cool. Ja. Du hast ja jetzt auch schon über Projekte in der Vergangenheit erzählt. Kannst du noch mal zusammenfassen, wo du so sagst, das waren Projekte und Momente, da dachtest du, das funktioniert richtig gut?
1: Ja, über das erste Mitmach-Event hatte ich ja schon gesprochen. Ich fand das so einen auch wertschätzenden Moment und eine schöne Kooperation mit dem DAKU, jetzt Dachverband für Kulturfördervereine.
0: Wir machen hier wirklich ein Quiz am Ende.
1: Ja. Das hat in der Bibliothek stattgefunden, wo sich so Kulturfördervereine gefunden haben, um eine Dachorganisation für Sachsen-Anhalt zu gründen. Und da wurde ich auch mit angefragt, einfach uns als Freiwilligenagentur mit vorzustellen. Und das war schön, einfach auch in die Richtung mal reinblicken zu dürfen, also Kulturfördervereine kennenzulernen, die auch hier Dessau-Roßlau und drüber hinaus so aktiv sind. Und so die Erkenntnis, wie viele Leute einfach sich engagieren und was machen, wie viele Leute in 10 Vereinen gleichzeitig sind. So, dann muss man erst mal fragen, in welcher Rolle bist du jetzt hier? Über welchen Verein oder welches Projekt reden wir hier gerade? Ja, also das ist so, wie die Vielfalt hier in Dessau-Roßlau ist. Also das ist mir schon sehr. Habe ich vorher schon gewusst, jetzt weiß ich es noch mehr, was für tolle Menschen hier leben, ja.
0: Ja, es ist total schön, dass du das dann so tagtäglich in deiner Arbeit auch siehst, dieses Engagement und damit so konfrontiert bist, ja. Wir haben schon ein bisschen über Veranstaltungen jetzt in der Zukunft gesprochen. Kannst du das nochmal zusammenfassen, was jetzt so in nächster Zeit ansteht?
1: Ich habe mir eine kleine Hilfe
0: Perfekt
1: mitgebracht.
0: vorbereitet. Ja, planen meinst du ja auch.
1: Ja, so ein bisschen, also Listen und so sind mein Freund. Ja, wir machen regelmäßig einen Stammtisch Ankommen und Anstoßen gemeinsam mit dem AWO-Kreisverband zusammen. und natürlich auch mit der engagierten Stadt. Das findet am 4. Mai das nächste Mal immer der erste

0: Ja, und dann halt Werbung dann zu machen und die Leute dann zu vernetzen. Da geht es halt an auch solchen Fragen, was hat denn dich im letzten Monat so bewegt in der Sau-Rosslau? Und daraus ergibt sich manchmal was. Also wir hatten schon ein paar Ideen, die dadurch entstanden sind. Genau. Ja, was gibt's noch? Also wir werden, es gibt einen bundeswehrweiten Ehrentag um Pfingsten herum. Der wird gerade groß beworben, Social Media weit. Und wir haben uns da entschieden, das ist gleichzeitig wie in Dessau-Roßlau die Landesliteraturtage auch stattfinden, dass wir dann ein Speed-Dating-Format gern initiieren möchten, wo sich Vereine kurz und prägnant vorstellen können und 5 Minuten Zeit haben, zum Beispiel auf den Punkt zu bringen, was sie machen. Und dann sind halt zwei Ehrenamtliche davor. Entweder das matcht oder das matcht nicht und dann geht's weiter und das halt so zu rotieren, wollen wir mal gern ausprobieren. Der Tag steht noch nicht genau fest, wird gerade noch ein bisschen geschaut, aber bestimmt im Mai. Ja.
1: Steht der Ort schon fest?
0: Auch noch nicht offiziell
1: Okay.
0: zum jetzigen Zeitpunkt.
1: Gut, aber das erfahren wir dann bei Instagram.
0: Genau. Und aber was es konkret gibt, ist ab 22. Juni die Woche der Gemeinsamkeit findet da statt. Das finde ich eine ganz besondere Woche. Also es ist bundesweit, also eigentlich die Woche der Einsamkeit. Aber Einsamkeit ist so negativ konjugiert. Deswegen wollen wir Woche der Gemeinsamkeit dazu sagen, es wurde ins Leben gerufen vom Quartier am Leipziger Tor, Silvia Watzek, und durch den AWO-Kreisverband. Und das finde ich ganz genial, dass einfach Leute, dass so aus der bürgerlichen Initiative heraus entstanden ist und jetzt mittlerweile schon so viele Player damit am Boot sind, die einfach mal zeigen, ey, hier kommt ihr zusammen, ihr müsst nicht einsam sein, hier in dem Stadtteil haben wir das Angebot, in dem Stadtteil haben wir das Angebot und über eine Woche hinweg werden die Angebote sich nochmal ballen, damit dann Leute, ob Ältere, ob Jüngere, zu einem gemeinsamen Spielenachmittag gehen können oder ja, was auch immer dann dort angeboten wird. Und wir werden da zum Beispiel am 23.06. im Mieter-Hobusch-Treff mit der DWG gemeinsam einen Spielenachmittag machen. Ja, normale Brettspiele, aber da gibt es auch wunderbar schöne Bildschirme, die man dann einfach nutzen kann, um vielleicht mal irgendwas zu zocken da drauf. Und dann vielleicht auch verschiedene Generationen miteinander ins Spielen zu bekommen. Ja.
1: Das heißt, könnten da auch einfach Vereine sagen, oh, wir haben auch Bock und da irgendein Angebot zu stellen und dann, ja,
0: Genau.
1: sehr cool. Könnten die Vereine sich an euch wenden oder?
0: Könnten sich an uns wenden, aber wir sind nicht die Hauptorganisatoren. Wir machen da nur mit und da an den AWO-Kreisverband oder ans
1: Okay.
0: Leipziger Tor wenden. Genau. Und in Vorbereitung der ganzen Woche der Gemeinsamkeit wollen wir gern am 3. Juni im Jobcenter zum Familientag so Buttons gestalten, die auf den Tag hinweisen. Also auch eine Mitmachaktion, dass einfach alle Menschen Bescheid wissen, da findet was statt.
1: Wenn ihr ein Plakat habt, das dürft ihr bestimmt hier auch im Werkstattcafé aufhängen. So,
0: Ich fahre immer
1: sehr
0: mit dem
1: gut.
0: Fahrrad eine Runde
1: Ja.
0: und dann nehme ich das
1: Ja,
0: einfach.
1: sehr, sehr cool. Da können wir uns auf jeden Fall auf was freuen, würde ich sagen. Wenn du dir jetzt Rat und Tat anschaust, wo siehst du das in ein paar Jahren?
0: Ich hoffe, auf richtig festen Strukturen. Wir müssen einfach sagen, wir sind eine Projektförderung mit einer Laufzeit von einem Jahr. Dann wird neu beantragt. Und deswegen wünsche ich mir sehr gern, dass es weiterhin von der Stadt unterstützt wird und einfach auch fest im Haushaltsplan mit ist. Da tun wir alles dafür, dass wir bekannt werden, dass uns die wichtigen Leute auch kennenlernen, was wir machen und den Mehrwert von uns kennenlernen. Genau. Und deswegen hoffe ich in ein paar Jahren, dass einfach alle auf jeden Fall wissen, ach, Rat und Tat, na klar, das ist so mein Anlaufpunkt, wenn ich vielleicht auch mal neu in der Stadt bin oder mich engagieren möchte. Und ja.
1: Was könnte man oder was kann die Stadt tun, dass man euch noch mehr kennt? Ich glaube, also vielleicht, mir fällt gerade so ein, wenn man so neu in die Stadt zieht, kriegt man ja meistens so ein Ankommenspaket von der Stadt. Vielleicht einfach da so ein kleiner Zettel mit rein, dass es euch gibt, kleine Werbung oder so.
0: Es wäre toll, wenn es so eine Willkommensmappe überhaupt wieder
1: Ach
0: gäbe.
1: so, hat das auch nicht. Okay.

0: Okay, gut. Ja, dann
1: Das
0: aber
1: habe
0: jetzt haben wir ja schon zwei Wünsche dann an der
1: ich.
0: Song. Ja.
1: Aber das tatsächlich, wo
0: Ja.
1: ich neu hergezogen bin, so aus Leipzig, wo ich wusste, okay, da kann man mal fragen, wenn man da hinzieht, was könnten ihr mir hier jetzt geben? Ich bin neu in der Stadt und was gibt es denn für eine Mappe oder so? Und da haben sie gesagt, nee, gibt es leider nichts. Und haben mich an den Flyerständer verwiesen. Aber sie haben mich verwiesen.
0: Also hängt was von euch in dem Flyerständer drin? Steht da schon was drin?
1: Das ist schwierig in der Stadt, weil sie bloß eigene Veranstaltungen bewerben. Und
0: Okay. Ihr seid ja eigentlich durch die Stadt gefördert. Also nur so rein in den Rhein, also in den Raum
1: also
0: geworfen,
1: sehr gern,
0: aber.
1: wir sind da offen und wir werden auch nicht müde, das zu betonen, dass auch die digitalen Tafeln in der Stadt vielleicht auch vernetzt genutzt werden können, wo sich vielleicht auch Vereine damit präsentieren können und würde wahrscheinlich einiges erleichtern und auch in der Stadt. Prozesse wahrscheinlich auch erleichtern, ja.
0: Siehst du da irgendwie auch gerade noch eine Grenze oder eine Herausforderung für die Agentur, die eben diese fehlende Bekanntheit vielleicht auch?
1: Also wir sehen es in der auf der Engagement-Plattform. Also dann können Vereine, Organisationen Angebote einstellen. Und wir merken, wir müssen da noch mal ein bisschen hinterher justieren, weil die schreiben nicht einfach Angebote rein. Also es muss da schon ein bisschen eine Vorarbeit sein, dass die dann einfach sagen, wir brauchen jetzt Hilfe bei einem großen Event und da brauchen wir Leute, die einen Einlass machen. Und wir sind aber nur ein Verein, der das Ganze stützen kann. Die können gern die Angebote zu uns schicken und wir stellen die rein. Und zu uns kommen Menschen, die sagen, oh, wir wollen bei einer Sportveranstaltung mitmachen. Und dann können wir sagen, ja, geht doch dort mal hin. Und da können, also da sehe ich die Herausforderung, dass da noch mehr Angebote kommen können. Und natürlich sind wir immer dran, Kooperationen zu schließen. Mit der Hochschule sind wir in Gesprächen und mit der Volkshochschule, mit dem Mehrgenerationenhaus, wo das Vereinsforum zum Zeitpunkt dann stattgefunden hat, haben wir eine Kooperation geschlossen, beziehungsweise sind im engen Austausch und da erhoffen wir uns durch solche, wo viele, viele Menschen durchgehen, unseren Bekanntheitsgrad zu erweitern.
0: Okay, jetzt haben wir von der Seite gesprochen. Ich bin neu in Dessau, ich will mich irgendwie engagieren. Wir haben drüber geredet, was könnte die Stadt tun. Jetzt bin ich aber zum Beispiel mein Tanzverein oder aus der Sicht des Vereins, wie könnte man vielleicht auch noch mehr Vereine erreichen? Weil also ich, wie gesagt, ich wusste nicht unbedingt, dass das auch eine Anlaufstelle jetzt für meinen Tanzverein wäre, wo ich als Verein hinkommen kann. Ja. Was glaubst du, wie könnte man da einfach noch mehr erreichen?
1: Also mehr ansprechen, wie jetzt den Stadtsportbund, dass man mit denen zusammenarbeitet. Müssen sagen, wir sind immer noch im Aufbau, bis der Bekanntheitsgrad so erreicht wird. Das dauert auch ein bisschen. Und da muss man vielleicht ein bisschen Geduld mitbringen, was mir manchmal sehr schwer fällt, weil ich nicht so der geduldigste Mensch bin. Aber da einfach Gespräche führen, gerade mit jemandem, der ja, wo viele Vereine auch schon vernetzt sind, den einfach mit nutzen. Und wir hatten einzelne Sportvereine schon gesprochen, aber ja, der Stadtsportbund ist so
0: Ich werde die Verbindung herstellen.
1: wunderbar.
0: Ja, dann kommen wir jetzt zu dem nächsten Part vom Interview. Und zwar werde ich dir ein paar Fragen nochmal zur Stadt selber stellen. Du bist ja auch Zugezogene. Was unterscheidet Dessau von den Städten, wo du vorher gelebt hast?
1: Ich bin hierher gekommen und habe so das empfunden, hier kann ich noch was mitgestalten. Also ich habe sehr, sehr viel leere Räume und Räume vorgefunden, die einfach so eine Mitgestaltung, ja, wo man was mitmachen kann. Wenn ich so aus Leipzig so denke, damals zu Zeiten Anna Linde, das war ein Garten, wo man mitgärtnern konnte. Aber zu den Zeiten, da waren einfach 50, 60 Leute dann da und ob du da warst oder nicht, du warst halt nicht gesehen. Also, und hier habe ich irgendwie das Gefühl, oh, schön, dass du da bist und das Gefühl, irgendwie dazuzugehören und Ja, Dessau-Roßlau hat eine gewisse Größe, bloß ich schätze auch irgendwie noch so ein bisschen das Dörfliche. Also ich bin Dorfkind durch und durch und wohne jetzt in einem Stadtteil, was auch dörflicher ist. Und ich schätze die kurzen Wege, die es hier gibt. Ich schätze das Grün, die Ruhe und das ist einfach, wenn man Bescheid weiß, der Wochenendplan echt voll ist und was man so machen kann. Ja, man muss halt Bescheid wissen.
0: Ja, das finde ich immer faszinierend, weil du sagst ja, Dessau ist jetzt nicht so riesig eigentlich, aber man muss schon die richtigen Leute und Plattformen kennen, um zu wissen, was ist eigentlich los. Und dann hat man wirklich gar keine Zeit mehr am Wochenende. Dann ist
1: Ja.
0: der Terminkalender voll. So. Aber was glaubst du, wie man das vielleicht auch ein bisschen öffentlicher machen kann, dass es nicht so ein Gesuche ist?
1: Also grundsätzlich muss man schon so eingestellt sein, dass man was machen möchte. Und in jeder Stadt muss man ein bisschen suchen, nach seinen Interessen, was ist es. Aber vielleicht kann man auch gewisse Punkte, wo sowas einfacher möglich ist, auch präsenter machen. Also wenn ich jetzt so denke an einen Regionalmarkt auf dem Lidice-Platz, ich schätze den immer jeden zweiten Samstag im Monat. Da verkaufe ich selber mit Obst und Gemüse und die Gespräche, die da geführt werden und die Vernetzung und die leckeren Waffeln, die es da gibt. Und das ist so eine schöne Atmosphäre, würde ich jedem, der neu zugezogen ist, einfach empfehlen, kommt da vorbei und fühlt das einfach mal, was so in Nord einfach mal so an einem random Samstag möglich ist. Ja.
0: Also müssten wir in das Ankommenspaket der Stadt auch so einen Veranstaltungskalender mit reinmachen, oder? So, genau so, was mit aufgezählt ist. Vielleicht Tipps von Dessauern und Dessauerinnen, die hier leben, was man so am Wochenende tun kann.
1: Das ist eine schöne Idee, ja. Und vor allem aber auch die also die Subkultur von Dessau-Roßlau. Aber Dessau-Roßlau hat mehr zu bieten als Bauhaus und das Dessau-Wörlitzer Gartenreich ist wunderschön. Ich schätze das. Ich fahre jeden Tag mit dem Fahrrad durch. Aber wir haben einfach so, so viel mehr und so kleine Orte, die bekannter zu machen und die einfach, das ist vielleicht auch wieder ein Wunsch an die Stadt, dass die noch mehr in die Öffentlichkeit auch rücken dürfen. Ja.
0: An welchen Ort denkst du so speziell?
1: Es gibt so viele tolle
0: Okay,
1: Orte.
0: dann deine drei Lieblingsorte.
1: Die Burg in Roßlau. Da bin ich mindestens einmal im Monat, weil da der Stammtisch der Vereine in Roßlau tagt und ich da mittlerweile sehr gerne bin, weil das da auch irgendwie so eine Machermentalität ist
0: Und auch sehr herzlich,
1: und
0: ja.
1: herzlich ist, ja. Und vor allem bei der Burg ist es immer der Burgtheatersommer, wo ich mir denke, wissen das alle Dessauer-Roßlauer, was da eigentlich in den Sommerferien eigentlich so stattfindet? Die machen ein Freilicht-Open-Air-Theater, die machen mehrere Durchgänge Kinder- und Jugendworkshops und ein wunderbares Märchen, was sie immer aufführen, auch wieder Freilicht und was nicht bloß für Kinder ist, sondern für Erwachsene jeden Alters, weil die SchauspielerInnen das mit so viel Leidenschaft machen. Also, ja. Also bei der Burg bin ich gern. Regionalmarkt, würde ich vielleicht noch sagen. Und die Villa Krötenhof finde ich auch ein Ort, der es einfach geschafft hat, dass verschiedene Generationen Vereine sich da treffen, regelmäßig. Und auch ein Ort, wo neue Dinge einfach mal ausprobiert werden können. Also da gibt es ja Tangoabende und dann gibt es da Volkstanz und dann kann man dann töpfern und kann trotzdem noch privat die Villa Krötenhof auch noch für nicht so viel Geld dann einfach mieten. Und das ist so ein besonderer Ort mit dem Garten direkt an der Mulde gelegen. Bin ich auch sehr gerne, ja.
0: Ja, wirklich wunderschön. Wir hatten neulich das eigentlich erst das Unglück, dass die Turnhalle irgendwas wurde gebaut. Wir konnten kein Training machen. Wir durften aber dann in der Villa Krötenhof Training machen. Und ich stand da drin und dachte mir auch, ja, also das als Tanzschule wäre vollkommen in Ordnung. Ja, also kann ich sehr gut nachvollziehen. Jetzt hast du es schon so ein bisschen erzählt, was du so an deinen Wochenenden machst. Jedes zweite Wochenende verkaufst du auf dem Regionalmarkt Obst und Gemüse. Dann ansonsten Burgsommer, da findet man dich im Sommer. Was machst du sonst noch so in deiner Freizeit?
1: Ja, das ist eine gute Frage. Also ich bin Mama, deswegen weiß ich manchmal nicht so ganz Freizeit. Das ist so ein dehnbarer Begriff. Ja, also ich bin in verschiedenen Vereinen noch aktiv. Das Obst und Gemüse verkaufe ich für die urbane Farm und bin auch Waldkindergarten aktiv und ja, bin mit dem Ribino Markt e.V. Also auch so im Austausch.
0: Also bist du so auch die Person, die auch in 10 Vereinen ist und immer überall irgendwo.
1: Ja.
0: Ja, okay. Sehr schön. Ja, ich sehe mich auch ein bisschen darin, deswegen. Was glaubst du, was wir uns hier in Dessau-Roßlau von anderen Städten noch abschauen können?
1: Ich glaube, dass aufgeschlossenen, zugezogenen gegenüber, also dass Menschen, die vielleicht auch irgendwas starten wollen oder so, dass man die einfach mal lässt, was starten zu lassen und
0: Vielleicht diese Grundskepsis ein bisschen ablegen.
1: ja.
0: Wir haben jetzt schon zwischendurch ein paar Wünsche geäußert und ich hoffe, wir kriegen sie jetzt nochmal zusammen, weil die Frage lautet, wenn du 3 Wünsche für Dessau-Roßlau frei hättest, welche wären das?
1: Eine feste Struktur für Rat und Tat für die Freiwilligenagentur, also dass wir immer fest verankert im Haushalt sind, dass wir anerkannt sind, dass wir ja weitere Unterstützung erfahren dürfen, die Aufgeschlossenheit vielleicht auch in der Sichtbarkeit von Vereinen und von Menschen in der Außenwerbung oder dass die halt vielleicht auch im Bürgerbüro offen sind, dass man Plakate aushängen darf. Ja.
0: Dann hatten wir noch unsere Willkommensmappe.
1: Die Willkommensmappe, ja.
0: Das noch der Wunsch
1: Genau.
0: war. Und wir haben das ja sogar schon 4 Wünsche, dass so Anträge und sowas ein bisschen verkürzt ist und nicht so aufwendig. Das war noch, haben wir sogar 4 Wünsche. Dann unsere berühmte BürgermeisterInnenfrage. Stell dir vor, du wärst 24 Stunden Bürgermeisterin von Dessau-Roßlau. Was würdest du als erstes verändern?
1: Ich war letztens mit einer kleinen Person in der Bibliothek und sind dann rausgekommen auf dem Marktplatz, haben uns da an den Brunnen gesetzt und wurde so gefragt, was ist denn das da? Und hat aufs Rathaus gezeigt und wer wohnt denn da? Und dann habe ich halt gesagt, das ist das Rathaus und da arbeitet der Bürgermeister und da ist die Stadtverwaltung drin. Und ich wollte so in meinem Schwall weiterreden und habe dann gemerkt, wie erkläre ich jetzt eigentlich einem Kind, was ein Bürgermeister macht und eine Stadtverwaltung und dass da ganz schön viel passiert, aber ich kriege das jetzt nicht in 2 Sätze runtergebrochen. Also von daher würde ich als erstes als Bürgermeisterin vielleicht so einen Kinderbuchverlag anrufen. So ein Wieso, Weshalb, Warum Buchverlag und dann einfach mal vorschlagen, hier, Dessau-Roßlau will gern Pilotstadt werden für euer Buch mit allen Illustrationen. Dessau-Roßlau, aber es geht darum vor allem, was macht der Bürgermeister? Welche Entscheidungsbefugnisse, was darf der, was machen die Stadträte? Gibt es eine Kinder- und Jugendvertretung? Wie kann ich mich vielleicht auch schon als Kind wie meine Meinung zeigen? Und ich glaube, das ist ganz, ganz wichtig, dass Kinder im jungen Alter merken, was ist Demokratie und wie kann ich mitgestalten? Und genau. Die wären da absolut begeistert und würden dann das Buch gemeinsam mit der Stadtverwaltung dann in Umlauf bringen. Genau.
0: Sehr cool. Und die Kinder sind dann auch, können ja die Illustration mitgestalten auch.
1: Ja,
0: Ja,
1: natürlich. Ja.
0: finde ich eine sehr, sehr, sehr coole Idee. Da bin ich mit dabei. Also ja,
1: Okay.
0: ich finde, es klingt auch sehr realistisch, irgendwann das mal zu machen.
1: Ja,
0: Ja,
1: also es gibt ja
0: also
1: schon
0: das ist
1: Wimmelbücher
0: jetzt
1: und alles.
0: Wunsch Nummer 5 an die Stadt. Ja.
1: Gern. Ah, dann fällt mir jetzt gerade noch was ein.
0: Gerne.
1: Also wir können
0: Du
1: weitersammeln.
0: hast ja 24 Stunden Zeit,
1: Ja.
0: also. Und Wünsche hast du frei.
1: Ja. Also ich würde alles so ein bisschen mehr aus Kindersicht sehen. Also ein bisschen einfacher, ein bisschen nicht so schwierig. Vielleicht auch mal so, es gibt ja manchmal so Spielzeugtage im Kindergarten. Und so einen Tag, heute darf ich mal alles entscheiden und ihr dürft nicht widersprechen. Solche Tage gibt es bei manchen Eltern auch. Und dann vielleicht auch in Stadtverwaltung einfach dann auch zu sagen, heute ist mal so ein Tag, da dürft ihr alle in eurem Arbeitsgebiet alle eure Lieblings- und Herzensprojekte be bevorzugt bearbeiten. Und dann auch zu sehen, was das für eine Selbstwirksamkeit für die hat. Und dann zu merken, ah, hier, weil das mein Herzensprojekt ist, bin ich ja gar nicht vielleicht so, ich habe ja einen Ermessensspielraum. Und das vielleicht dann zu adaptieren, auch auf andere Projekte, die vielleicht schwerer fallen, ja.
0: Und dass vielleicht danach die Leute dann sogar, weiß ich nicht, nochmal die Projekte hin und her tauschen, keine Ahnung, und jemand anders was ganz anderes bearbeitet, aber dann genau, was du sagst, diese Selbstwirksamkeit und diese Leidenschaft dahinter auch entsteht, das Engagement, was es dann auch braucht, damit Sachen einfach vorangetrieben werden. Ja, ist auch eine mega coole Idee. Sehr cool.
1: Auch umsetzbar.
0: Ja, genau, Wunsch Nummer 6. Okay, gut. Dann machen wir jetzt erstmal die kleine Pause und das Publikum kann sich in der Zeit gerne Fragen überlegen. Ja, genau. Oder auch noch Wünsche. Wir können jetzt sammeln, eine lange Wunschliste und die geht dann an die Stadt. Und ich danke dir schon mal.
1: Ja, danke.
2: Vielen Dank für die super Einblicke. Also es ist total spannend und irgendwie nochmal eine ganz neue Perspektive, die ich auch so mitgenommen habe. Nur die wichtigste Frage von allen ist offen geblieben. Was hat dich denn eigentlich nach Dessau gelockt?
1: Die Liebe. Ja, die Liebe, bezahlbarer Wohnraum. Genau, und trotzdem noch in Mitteldeutschland und nahe zu Großstädten zu sein, ja.
2: Sehr gut.
3: Gibt es in deinem Leben, in deinem Kopf, in deinem Körper irgendetwas wie eine Social Battery? Und wenn ja, kann diese Social Battery auch mal auslaufen bzw. entladen sein? Und wie lädst du sie dann wieder auf?
1: Das ist echt so ein Thema, woran ich gerade arbeite. Natürlich ist sie leer. Also wenn man den ganzen Tag redet und den ganzen Tag wirklich immer kommuniziert und mit Menschen irgendwie agiert, hat man irgendwann Lust auf Steine. Ich mache es so, ich gehe regelmäßig zum Yoga, habe dadurch Techniken gelernt, wie ich vielleicht auch wieder zur Ruhe komme und muss einfach auch daran arbeiten, dass man ja so das Abschalten lernt. Das ist, glaube ich, noch so ein Prozess, den ich selber angehen möchte, aber auch gemeinsam eigentlich auch so den Plan habe, das in meiner Arbeit mit anzugehen, weil es geht ja auch vielen Vereinen und vielen Ehrenamtlichen so, dass sie einfach ausbrennen und alles immer gegeben haben. Und warum dann nicht mal so ein Workshop Richtung Resilienz, Richtung, wie lade ich das wieder auf? Und es gibt ganz, ganz tolle Angebote und sobald die Finanzierung dafür steht, würde ich sowas auch gerne mal in Dessau-Roßlau anbieten, weil ich glaube, es ist ganz, ganz wichtig, weil Ehrenamtler leisten einfach so viel. Und das muss gewürdigt werden. Und wenn man den Methoden mit an der Hand geben kann. Ich war mal in Leipzig zu einem von der Freiwilligenagentur in Leipzig, wie hieß, idealistisch bis zum Burnout. Also, und das war sehr, sehr gute Anregung. Und vielleicht können wir das auch mal hier in Dessau-Roßlau machen. Ja.
4: Ja, zu der Agentur nochmal. Also wie denn, wenn jetzt Vereine so ein Problem oder so haben, können die ja zu euch kommen, zum Beispiel mit dem Nachwuchs und so. Aber so, denkt ihr dann mit denen zusammen darüber nach, wie sie quasi sich, also was sie noch verbessern können oder so? Oder habt ihr so etablierte Abläufe, die eh schon funktionieren? Also wie kann man sich das vorstellen, wenn man jetzt als Verein zu euch kommt?
1: Bislang natürlich gibt es Leitfäden, nachdem man Beratungen durchführt. Aber es ist von Verein zu Verein sehr individuell. Und meistens ist es so bisher gewesen, dass im Gespräch immer wieder die Nachfragen gestellt wurden und dann habt ihr das schon mal ausprobiert. Ach nee, und sagt mal und redet mal weiter. Und ja. Bislang hat es immer so gematcht und dann ist man so rausgegangen, hat gedacht, ey, wir haben gerade so viele Ideen, neue Ideen und wir haben uns gegenseitig befruchtet. Also wir von Rat und Tat wissen dann wieder neu, wie man auf Leute vielleicht zugehen kann und die Vereine haben auch wieder was Neues mitgenommen und ja, so eine Win-Win-Situation, ja.
4: Okay, also habt ihr auch hauptsächlich so positives Feedback auf, ja, das, was ihr quasi macht, also dass es auch wirklich funktioniert für die Vereine.
1: Ja, also bislang haben wir mit Sie müssen dann auch selber ins Machen kommen. Also wir können reden und wir können planen und können tolle Ideen machen. Das Machen nehmen wir niemanden ab.
4: Und wie viele, also Ich habe noch ein bisschen Probleme, quasi diese Agentur richtig zu verstehen, aber ihr habt quasi so eine Übersicht über die Vereine, wo es an Arbeit fehlt. Und wenn ich jetzt selber ehrenamtlich tätig werden möchte, dann kann ich zu euch kommen und ihr habt quasi so

0: Übersicht bei dem Verein, fehlt für die Aktion noch ein paar Leute, die helfen oder wie? Oder also habt ihr so quasi so ein Register und da sind die ganzen Vereine deshalb drin, die Hilfe brauchen?
1: Wir haben so eine Engagementplattform auf www.engagiert-in-dessau.de, wo man die Angebote sehen kann, die die Vereine selber reinstellen können. Also wenn man mal eine gute Seele braucht, wie eine Ölmühle, die mal regelmäßig sonntags aufschließt, oder einen Hausmeister sucht, der ab und zu mal, wenn Not am Mann, an der Frau ist, da einfach mit unterstützt, sind die Angebote da aufgelistet. Und an sich soll mal irgendwann der Anspruch sein, allein aus der Engagementplattform heraus zu beraten. Momentan können ja die Angebote einfach noch mehr und mehr werden. Und vieles kommt einfach auch aus unseren Netzwerktreffen und sowas. Die stehen dann vielleicht nicht da drin, aber wir wissen, weil gestern jemand was gesagt hat. Vorlesepaten zum Beispiel in der Grundschule haben wir dann dahin halt gleich vermittelt, weil wir dann wussten, ach, die haben gerade gesucht. Und man ist auf jeden Fall bei einer guten Anlaufstelle, weil wir schon ziemlich viel wissen, was so in Dessau-Roßlau geht und wer der beste Ansprechpartner ist für deine Interessen. Genau.
2: Das heißt, eure Website sieht ja so aus, dass genau da die Angebote von den Vereinen sind. Das heißt, ich gehe dann ich klicke da dann drauf und was passiert dann? Kommt dann wie so ein Kontaktfeld und ich kann direkt mit dem Verein Kontakt aufnehmen oder läuft, okay, also es läuft dann nicht nochmal über euch, sondern.
1: Also es kann beides sein. Der Verein kann das frei wählen, je nachdem, wie er seine Kontaktinformationen veröffentlichen möchte. Aber meistens ist es so, dass dann der Verein angegeben ist, wo man dann direkt einen Ansprechpartner hat.
2: Aber das Hochladen, das macht, läuft quasi über euch. Also der Verein schickt euch das Angebot und sagt, wir bräuchten das und das
1: Die können
2: und.
1: das selber mittels einem Formular hochladen und man kann uns aber auch die Angebote schicken und wir pflegen die dann ein.
2: Guckt ihr dann nochmal drüber über die Angebote?
1: Ja,
2: Ja, okay.
1: also es wird nicht einfach veröffentlicht, sondern wir gucken da einfach nochmal drüber. Ja.
3: Du bist ja bei der Arbeiterwohlfahrt angestellt, soweit ich das verstanden habe, also bei der AWO. Wie kommt es, dass die so eine Agentur gegründet hat? Wie ist das passiert? Warum hat die Arbeiterwohlfahrt gedacht, das übernehmen wir jetzt auch?
1: Also die AWO, da gibt es viele Unternehmen der AWO. Und der AWO-Kreisverband, das ist der Verein für Dessau-Roßlau. Und ich bin aber bei AWO SPI angestellt. Und das ist ein Projektträger, der mehrere Projekte unter sich hat. Also auch zum Beispiel Elternchancen, eine Familienwerkstatt hier in der Johannesstraße. Und ganz viele andere Projekte, die sie einfach betreuen. Also das ist das Haupt. Und der Hauptunternehmenszweck von AWO SPI, verschiedene Projekte zu betreuen mit verschiedenen Fördermittelgebern.
3: Du hast ja den Wunsch geäußert, dass Rat und Tat verstetigt wird. Wer in der Stadtverwaltung entscheidet es und wonach wird es entschieden?
1: Wir müssen einfach mal sagen und offen und ehrlich reden, es sind klamme Haushaltskassen und von daher braucht es einfach Fürsprecher in der Stadtverwaltung, in Stadträten, die einfach dann auch vielleicht Beschlüsse fassen, hier, es geht weiter und es ist wichtig. Wir haben eine ganz, ganz wichtige Fürsprecherin, das ist die engagierte Stadt Katrin Hinze, mit der wir sehr, sehr eng zusammenarbeiten und ich das einfach sehr, sehr schätze, dass sie sich einfach dafür sehr einsetzt und auch sehr engagiert ist. Und ich glaube, da sind die richtigen Ansprechpartner. Ja.
2: Gibt es noch etwas, was du loswerden möchtest?
1: Auch wenn ich meine ganzen Antworten vergessen habe, die ich heute hier so gebracht habe, würde ich gerne noch anbringen. Also wir sind wirklich für alle Menschen da. Wir sind für Menschen mit internationalen Wurzeln da, für Initiativen, die sich gründen, die sich vernetzen wollen, die vielleicht den nächsten Schritt wagen wollen, einen Verein zu gründen. Und da sind wir halt Ansprechpartner und führen wir auch schöne Beratungen durch. Und das sind alles tolle Menschen, also alle Menschen, die sich gern engagieren wollen, ob groß oder klein. Ich hätte auch gern mal Lust, mit Jugendlichen was zusammen zu machen. Ja, sind herzlich willkommen.
2: Okay, dann noch meine beiden letzten Fragen. Wen sollten wir unbedingt mal in diesen Podcast einladen?
1: Ihr habt schon so tolle Menschen eingeladen. War denn Silvia Watzek schon mit dabei vom Quartiersmanagement Leipziger Tor? Na, die hat viel zu berichten. Also da würde es sich lohnen. Die macht viel und ist bekannt wie ein bunter Hund und macht das schon einige Jahre richtig gut, das Quartiersmanagement. Also
2: Meine letzte Frage: Was hast du als letztes repariert?
1: Repariert, repariert. Naja, es haben ja jetzt schon viele Frühjahrsputze und so stattgefunden und im Verein repariert. Kompost umsetzen, zählt das als reparieren? Man macht was neu. Man. ja. Wege wieder instand setzen, sowas oder auch im privaten vielleicht Wände bunt anmalen. Im weiteren Sinne ist das vielleicht reparieren.
2: Lass mal gelten.
1: Gut.
2: Okay, dann danke ich dir sehr für dieses wunderschöne Gespräch. Es war total faszinierend, dir zuzuhören und dir immer ja, den Glanz in deinen Augen zu sehen, wenn du von dem Engagement von Leuten gesprochen hast. Also ich finde es ganz faszinierend zu sehen, was du für ein Engagement hast, wenn du über Engagement sprichst. Und genau, wir haben jetzt auch gerade in der kleinen Essenspause selber schon ein bisschen geredet und hatten jetzt schon ganz viele neue Ideen auch noch. Deswegen fand ich es ja ein sehr, sehr schönes Gespräch mit dir. Ich bin sehr froh, dass ich heute moderieren durfte, dass wir uns kennengelernt haben. Freue mich auf jede weitere Zusammenarbeit, weil ich denke, das wird passieren.
1: Sehr gern.
2: Genau, und ich danke auch dem Publikum für die Fragen, dass ihr hier wart, dass ihr zugehört habt. Und allen Hörerinnen danke ich dann fürs Zuhören und wünsche dann allen wunderschöne Ostern. Ich hoffe, ich habe jetzt nichts vergessen noch zu erwähnen. Ah ja, doch, vielleicht, wir sind bei Instagram zu finden, der Dies, Das, Dessau Podcast, aber auch die Agentur Rat und Tat. Ansonsten kann man uns bei Spotify und allen möglichen anderen Plattformen hören, wo man Podcasts hören kann. Zu finden sind wir erstmal bei Social Media, bei Instagram, der Dies, Das, Dessau Podcast, aber auch Rat und Tat. Bei Instagram und auf eurer Website mit diesem, wiederhol nochmal, wie heißt eure Website?
1: www.engagiert-in-dessau.de und Instagram Rat und Tat verbindet.
2: Genau, danke schön. Genau, ansonsten kommt heute auch unsere Folge vom letzten Mal raus, wo Otto von Knolle und Kelle da war. Also unbedingt reinhören und unbedingt vorbeigehen, wenn ihr sehr gutes Essen essen wollt. Ich hatte einmal schon die Ehre.
1: Ich auch.
2: Ja, das war wirklich. Ja, genau. Und diese Folge von heute kommt dann in einem Monat raus, wenn wir dann wieder die nächste Live-Aufzeichnung haben. Immer am ersten Freitag in jedem Monat. Genau. Ich bin Wiebke Kemmer und hatte das Glück, heute mit Lisa Klanz von Rat und Tat der Freiwilligenagentur dich zu interviewen. Und ja, jetzt wünsche ich aber allen wunderschöne Ostern.

0: Nanu?
1: Ich rieche das Krankenhaus am Krankenhaus. Ich ertrage diesen Geruch nicht. Ich habe ihn von früh an als böses Parfüm in der Nase. Es lässt sich auch nicht mehr vertreiben. Es lässt

0: sich nicht abhusten oder in ein Tuch wegschnauben. Bin allzeit...
1: Und beginnt
2: find ich scheiße.
1: Zukünftig eine Stunde später. Ich weiß jetzt nicht, wann das anfängt. Was?
2: Um 6. Es fängt um 5 an im Moment.
1: Ja, vielleicht haben die Leute auch gut. Keine Lust mehr, so früh aufzustehen.
2: Ja, sagen wir mal so, beim Morgenmagazin ist das, ehrlich gesagt, ist es scheißegal, wann du anfängst, weil es ist alles Kacke für die Leute. Das ist ja. Einfach so.

0: Also, was ist das nochmal?
1: Miss Simmons.
0: Miss Simmons, okay. Das ist gerade ein super leckeres Frühstück.
1: Also, hier in Marokko sagen die voll oft sowas wie Schnuckin und Schnuffin und so.
2: Voll süß.
1: Und am Anfang dachte ich so, warum reden die ganze Zeit über Schnuckin und Schnuffin?
0: Ich kann schon, Shukran, danke.
1: Was heißt tschüss?
0: Islamer. Islamer.
3: Yalla, yeah.
1: Ah, yalla, yalla,
0: yalla,
1: yalla, yalla,
0: yalla, yalla, yalla,
4: dass wir jetzt wieder in Essaouira sind. Macht mich sehr glücklich, wieder in der Stadt zu sein. Vor allem auch, weil Martha jetzt hier ist. Und weil ich hier alles zeigen kann.
0: Zwar mit Humpelbein und Erkältung.
4: Das macht gar nichts.
0: Aber ich bin da.
4: Ja.
5: So, dann wollen wir mal diese wunderschöne Stadt erkunden. Sie hat nämlich einiges zu bieten. Und zwar mehr als nur trainierte Akrobatikmänner.

0: So, pass auf. Mal gucken, ob ich das so cool hinkriege wie der Typ. Wird's schaumig?
1: Alles für 2,60.

0: sogar noch einen Ingwer-Shot gefunden. Da gibt's das. Just the bottle. Ja. Nice. Ingwer-Shot.
1: Geht. Recht viel Wasser mit drin, also nicht so scharf.
2: So, wer sich erinnert an das Gemüse, was Pia und ich auf dem Souk, also auf dem Markt gekauft haben, daraus hat Osama dann eine leckere Tagine gekocht. Also Tagine bezeichnet zum einen halt dieses Gefäß, in dem das gekocht wird, und auch das Gericht selber.
0: Und jetzt ist Omis da.
3: Hallo.
0: Omis ist der dritte in unserer coolen Clique. Und wir drei machen jetzt die Straßen unsicher.
3: Ja.
0: What have you, where have you been right now? That's nice to tell.
3: Right now?
0: Yeah.
3: Well,
0: before we met.
3: I've been in Amman.
0: Yeah.
3: Cleaned up.
0: Nice.
3: Feeling so fresh now.
4: How many times you've trapped yourself? Completely?
3: Twice.
4: Twice?
0: Really?
4: What? We also scrubbed the intimate thing.
3: I scrubbed them myself.
0: You scrubbed there yourself, okay. Yeah. Tell us more.
2: Der gute Omis macht übrigens Schmuck selber. Ein bisschen was hatte ich auch mitgebracht nach Deutschland. Also genau, voll schöne Ketten, Ohrringe und Armbänder.

hier seht ihr mein allererstes Mal Feuerpoi spielen in Marokko. Ich habe es ein paar Mal öfter gemacht, aber genau, das erste Mal war hier in Essaouira.

0: Mach einfach noch ein bisschen weiter, Mann. Ist gerade so voll. Wie lange brennt denn so ein Ding?
1: Also ich habe dann noch ein bisschen weitergespielt, bis die aus waren, die Poi. Aber das Video endet jetzt erstmal trotzdem hier. Ich hoffe, euch hat es Spaß gemacht zu gucken und ihr habt einen kleinen Einblick gekriegt, was so passiert ist in Marokko. Wir haben uns dann noch mit einigen Snacks verpflegt und sind weiter zu unserem nächsten Abenteuer. Und was das war, das seht ihr im nächsten Video. Bis dahin, ciao, ciao.

Ja.

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0: Lädt dein Lieblings-YouTube-Channel nicht, weil deine Oma den ARD-Krimi in 8K streamt?
1: Aber leider noch nicht feststellen. So, und deshalb ist a Quadrat plus b Quadrat immer c Quadrat. A, b, c. 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
1: Jetzt nicht, oder was? Kreisteil! Jedes Mal!
2: Genau so, das war's. Ja, ja, genau, genau. Ja.
0: Du hast die ganze Nacht auf Streife geschaut.
3: Ja, was soll denn das hier?
0: Und jetzt ist deine linke Gehirnhälfte abgestürzt. Du hast das Gefühl, dass die Gesellschaft in der Evolution den Rückwärtsgang eingelegt hat? Dein Lüfter ist lauter als ein startender Airbus A380.
4: Neun von zehn Ärztinnen empfehlen die Jugendredaktion. Bei einer Anwendung pro Woche, donnerstags von 16 bis 18 Uhr, entfaltet sie ihren perfekten Wirkungsgrad.
0: Wir meinten natürlich montags. Zu Risiken und anderen dummen Fragen fressen Sie die Packungsbeilage und schlagen Sie... und schaut auf okmq.de.

0: Ja, herzlich willkommen zur heutigen Veranstaltung Sexuelle Bildung im Kontext der sozialen Arbeit. Ein herzliches Hallo an alle Personen, die hier analog dabei sind und ein herzliches Hallo an alle Personen, die sich digital dazugeschaltet haben. Heinz, wir freuen uns sehr, dass wir heute mit dir ins Gespräch kommen können, in einen gemeinsamen Austausch. Und zu Beginn würden wir uns einfach erstmal vorstellen und auch der Frage nachgehen, warum sitzen wir hier überhaupt? Ich bin Dorothea Gebhardt, wissenschaftliche Mitarbeiterin am Institut für Soziale Arbeit in Münster. Ich bespiele da ganz unterschiedliche Themen, unter anderem die Prävention sexualisierter Gewalt, sexuelle Bildung im Kontext Kita und Grundschule und auch Kinderschutz. Und natürlich habe ich auch in Merseburg angewandte Sexualwissenschaft studiert bei dir damals und freue mich sehr, heute auch wieder hier an meiner ehemaligen Hochschule da sein zu können. Neben mir sitzt Felix Manuel Nuss. Er hat eine Professur an der Katholischen Hochschule in Münster. Und vielleicht sagst du auch noch ein paar Worte zu dir.
1: Ja, danke dir, Dorothea. Heinz, auch ein großes Dankeschön von meiner Seite, dass wir heute hier zusammensitzen können und dass wir sexuelle Bildung im Kontext sozialer Arbeit diskutieren können. Ein Bereich, der mir natürlich sehr wichtig ist. Ich habe eine Professur für Fachwissenschaft soziale Arbeit und wir versuchen an unterschiedlichen Stellen, ne, die sexuelle Bildung dort auch mehr sichtbar zu machen, größer werden zu lassen, weil wir immer wieder merken, dass Studierende den großen Bedarf haben, wissen wir nicht nur aus den Evaluationen, sondern auch aus den direkten Gesprächen. Warum ist mir die sexuelle Bildung wichtig? Weil ich einerseits über den Selbstbestimmungsdiskurs der sozialen Arbeit da hineingehe und andererseits haben Dorothea und ich in der Praxis der sozialen Arbeit auch unterschiedliche Schnittstellen gehabt, wo ich gemerkt habe, dass mir genau diese Expertise von deiner Seite auch ganz viel geholfen hat. Und dementsprechend freue ich mich, dass wir hier auch heute nochmal vertieft genau über sexuelle Bildung im Kontext sozialer Arbeit nachdenken können.
0: Ja, und daran anknüpfend gestalten wir gerade an der Katholischen Hochschule in Münster oder besser gesagt NRW abteilungsübergreifend eine Seminarreihe zur sexuellen Bildung. Heißt, wir bieten Seminare an zur sexuellen Bildung für die Studierenden der sozialen Arbeit. Und das Ganze wird mit einem Fachtag enden im Juni, also auch abteilungsübergreifend. Hier arbeiten wir mit der Abteilung Köln und Paderborn zusammen mit Maren Ziese und Carla Verlinden. Und in diesem Zusammenhang dachten wir, es wäre ganz wunderbar, wenn wir dich mit an Bord hätten und zu einem Interview laden dürfen. Umso schöner ist es, dass das tatsächlich geklappt hat und dass wir jetzt hier sitzen. Heinz, du hast selbst eine Professur hier an der Hochschule Merseburg. Ist die Professur Sexualwissenschaft und sexuelle Bildung. Du bist ganz viel in der Lehre unterwegs und darüber hinaus hast du natürlich viele Kooperationen, Forschungsprojekte. Vielleicht kannst du da noch mal aktuelle Einblicke geben, was gerade so ansteht, mit welchen Themen du dich gerade beschäftigst.
2: Sehr gern und freut mich eher auch überhaupt erstmal, dass ihr beide da seid, also hier im Studio in Merseburg. Ist durchaus auch immer eine Würdigung. Der Weg jetzt von Münster nach Merseburg ist jetzt auch nicht der schnellste und der selbstverständlichste. Und eben gerade auch sehr schön, dass gerade Angebote zu sexueller Bildung an der Katholischen Hochschule in Nordrhein-Westfalen auf den Weg kommen und eben auch an den unterschiedlichen Standorten. Und ich glaube, da lohnt auch immer ein Austausch. Also deshalb, ich bin jetzt seit mittlerweile 12 Jahren hier an der Hochschule, komme aus dem Bereich Biologie, also habe selber Biologie in Dresden und Leipzig studiert und bin dann über das Themenfeld der Prävention sexualisierter Gewalt hier angekommen und setze aber eben auch gerade das Thema Selbstbestimmung sehr stark, also geschlechtliche Selbstbestimmung, sexuelle Selbstbestimmung, also auch durchaus positiv gedacht, dass man nicht nur an negativen Aspekten jeweils mit dran ist und gleichzeitig haben wir verschiedene Projekte, die laufen natürlich an.

0: relativ präsent. Also da haben wir ein größeres Projekt in der ganzen Bundesrepublik mit verschiedenen Fachtagen unterwegs, wo wir ein Curriculum, das wir entwickelt haben, weiter voranbringen wollen. Also das Curriculum ist abgestimmt auf ein Seminar im universitären Kontext beziehungsweise pädagogischer Hochschulkontext. Und hoffen einfach darüber auch mit voranzukommen. Wir haben kleinere Projekte, also wir haben ein unabhängiges Monitoring zur Umsetzung der Istanbul-Konvention hier in Sachsen-Anhalt gemacht. Wir haben größere Studien, die stattfinden, also wie die Viktimisierungsstudie Sachsen, also eine Dunkelfeldstudie zur Betroffenheit von Stalking, häuslicher Gewalt und sexualisierter Gewalt, konkret in Sachsen, und regelmäßig stattfinden die sogenannten Partnerstudien, also seit 1972 und jetzt zuletzt 2020, 2021 Partner 5, also die fünfte Welle der Erhebung, die eben auch immer neue Einblicke dann oder aktuelle Einblicke in Sexualwissenschaft oder sexuelles Erleben dann eröffnet. Also aus unterschiedlichen Themenfeldern würde ich sagen, bin ich, aber auch alleine geht das auch immer nicht, sondern sind wir auch als Team hier an der Hochschule in Bezug auf Sexualität und gerade dem Themenfeld Selbstbestimmung unterwegs. Freut mich auch im Übrigen, dass du wieder an der Hochschule bist, eben auch gerade aufgrund deines Werdegangs, dass du hier in Merseburg studiert hast.
1: Ja. Dankeschön. Dann würden wir einfach mal thematisch einsteigen, und zwar mit dem Begriff der sexuellen Bildung. Ich mache ganz häufig die Erfahrung, dass Menschen, die ja nicht in Merseburg studieren oder schon Seminare zur sexuellen Bildung belegt haben, dass die sagen, ich kann mir was unter mathematischer oder naturwissenschaftlicher Bildung vorstellen oder unter ästhetischer Bildung. Aber was soll denn bitte schön sexuelle Bildung sein? Die Frage an dich, wie würdest du die sexuelle Bildung definieren? Wie kann man sie definieren? Welche Oberthemen lassen sich herauskristallisieren und welche Ziele verfolgt die sexuelle Bildung eigentlich?
0: Genau, also schon durchaus eine relativ umfassende Frage, vielleicht auch in der Breite dann ein Stück weit beantwortet, weil tatsächlich genau wie wir grundlegende Dinge zum Beispiel in der Mathematik, aber auch andere Fächer erlernen, im konkreten Umgang in der Gesellschaft erlernen, müssen wir natürlich auch jeweils Sexualität erlernen. Das bedeutet auch, dass wir überhaupt erstmal lernen müssen, wo ist denn zum Beispiel eine Grenze, wo kann ich die überschreiten in Bezug auf eine andere Person, was bedeutet Selbstbestimmung. Also was bestimme ich eigentlich dabei selbst? Wo hat zum Beispiel eine Person zu entscheiden, dass sie mich irgendwo anfassen darf oder eben auch, dass ich in der einen oder anderen Einrichtung sein kann? Also was ist eigentlich der aktuelle Umgang in der Gesellschaft? Und das erlernt man auch in Bezug auf Sexualität aus einer sexualwissenschaftlichen Perspektive. Sprechen wir von einer psychosexuellen Entwicklung, also dass man tatsächlich von früh an, also schon ab dem Säuglingsalter natürlich erlernt, was sind angenehme Berührungen, etwas angenehm zu empfinden und natürlich auch, es macht immer etwas schon mit einem Säugling, mit einem Kleinkind, wie schnell die Eltern beispielsweise auf das Kind reagieren oder eben auch nicht reagieren, wie das Kind angefasst wird, wie es nicht angefasst wird, wie ein Genitalbereich gepflegt wird. Also im Allgemeinen ist es oft so, dass zum Beispiel Eltern ganz liebevoll die Arme anfassen, die Beine anfassen, aber dann relativ beiläufig über das Genital beim Reinigen zum Beispiel hinweggehen. Und das macht natürlich etwas schon relativ früh an, kann ein Kind wahrnehmen, ach naja, vielleicht ist das gar nicht so wichtig, ein Genital. Und das bedeutet, dass ein Kind dann im weiteren vorschulischen Bereich, im schulischen Bereich lernt, okay, auch ein Genital ist wichtig, ein Genital hat Begriffe, auch Mädchen haben ein Genital, eine Vulva, die kann man auch mit unterschiedlichen Bestandteilen beschreiben, in Materialien taucht oft die Klitoris nicht auf, also tatsächlich ein Verständnis für sich zu entwickeln, das ist wichtig und eben auch dabei ein Verständnis zu entwickeln, einmal ich habe Begriffe für auch ein Genital, was eben in der Gesellschaft besonders erstmal wahrgenommen wird, aber auch ich bin schön, so wie ich bin und ich bin schützenswert und auch mein Genital ist schützenswert, also auch nicht der Onkel von nebenan oder wer auch immer darf mich stetig irgendwo anfassen, wo ich das nicht möchte. Das erstmal die wichtigen Inhalte in Bezug auf sexuelle Bildung. Ich musste so ein bisschen leider ausholen. ist es wichtig, dabei wahrzunehmen, ein Teil des Lernens.

0: Lernens findet eben in einem Kontext, zum Beispiel in der Familie, statt, durch Erziehungsberechtigte. Das zum Beispiel, wenn wir auf Themenfelder wie Doktorspiele gucken, die unter Geschwistern auch stattfinden können, oder auf Selbsterkundungen, wie sie Kinder machen, jeweils gucken, dass Kinder natürlich auch erlernen müssen, naja, das ist vielleicht nicht im Wohnzimmer bei der Familienfeier, sondern in meinem eigenen Zimmer, wo ich ein bisschen ungestört bin. Sowas wird zum Beispiel im familiären Kontext gelernt. Es ist wichtig, dass Eltern ansprechbar sind für das ganze Themenfeld der Sexualität, weil sie auch dann nur aufmerksam werden, wenn überhaupt Übergriffe zum Beispiel stattfinden. Also ein Kind muss auch gut mit den Eltern dazu sprechen können. Das wäre ein Bereich durchaus einer Sexualerziehung, die stattfindet, gerade im Elternhaus. Ein zweiter Bereich, der eine Rolle spielt, im Kontext dann Sexualpädagogik oder auch ehemals genannt Sexualerziehung, findet eben im vorschulischen Kontext statt und im schulischen Kontext, nämlich ein sachstandsgemäßes Lernen. Also zum Beispiel gibt es in der Familie vielleicht noch Kosewörter für das Genital, in der konkreten Kita beispielsweise, in anderen Bereichen in der Schule lernen wir und nutzen wir die Fachbegriffe konkret, also Vulva und Penis beispielsweise, um tatsächlich auch zu vermitteln, wir gucken auch aus einer anderen Perspektive auf das Themenfeld Sexualität, und da spielen dann auch bestimmte Themen eine Rolle, aber immer institutionell gebunden. Also eine Sexualpädagogik macht etwas anderes, also institutionell gebunden, als das, was zum Beispiel in der Familie im elterlichen Kontext stattfindet. Und gleichzeitig müssen wir uns immer in den verschiedenen Bereichen bewusst sein, also auch sowohl in der sozialen Arbeit als auch Kita und Schule, dass wir nicht nur mit den Kindern und Jugendlichen arbeiten, sondern nebenbei auch im Prinzip immer das Wissen beantworten oder auch das manchmal das Unwissen beantworten von den Eltern, also auch in den Familien, die viele Fragen haben und die sich noch nicht so intensiv mit dem Themenfeld auseinandergesetzt haben. Also Sexualpädagogik beinhaltet im Grunde durchaus so eine Sexualerziehung in der Familie, Sexualpädagogik im schulischen und institutionellen Kontext. Beide sind auch zueinander gleichgestellt. Also dazu haben wir konkrete Regelungen. Das heißt, die schulische Sexualpädagogik ist gleichberechtigt neben der Eltern, und die Eltern werden nicht darum gefragt, ob sie stattfindet, sondern in der Schule findet Sexualpädagogik statt und die Eltern werden informiert, dass sie stattfindet, damit sie Fragen beantworten können. Das gibt es manchmal Missverständnisse jeweils da drin. Der dritte Teil der sexuellen Bildung, deshalb auch so ein bisschen umfassender zu antworten notwendig, ist nochmal ein selbstbestimmter Bildungsteil. Und daher kommt dann auch der Begriff der Bildung hinzu. Auch erziehungswissenschaftlich kann man das gut reflektieren, wie diese sich der Begriff von einer Erziehung zu einer Pädagogik, zu einer Bildung nach und nach entwickelt. Und eine sexuelle Bildung beinhaltet dabei auch gerade ein selbstbestimmtes Lernen. Also, dass zum Beispiel Jugendliche durchaus ganz produktiv von Pornografie lernen können, dass sie unter Peers sich austauschen und darüber lernen, dass sie erste sexuelle Erfahrungen sammeln mit Freundinnen, mit Freunden und wiederum da natürlich auch ein relativ praktisches Lernen haben dabei mit. Und das ist ein selbstbestimmtes Lernen. Natürlich wird das dann sexualpädagogisch. Ist ein ganz anderes Lernen als so eine sexuelle Bildung, die selbstbestimmt dann stattfindet. Und trotzdem muss eine Sexualpädagogik auch auf Fragen reagieren, die da auftauchen können. Also eine Verunsicherung über im Freundeskreis geguckte Pornografie beispielsweise. Da können Fragen aufkommen, die wieder sachstandsgemäß in der Sexualpädagogik beantwortet werden müssen. Also beispielsweise, ist das wirklich alles real? Sind die Körper, die ich in der Pornografie erlebe, sind das tatsächlich ganz reale Körper oder sind da besonders schöne Personen und Maße dann vielleicht abgebildet? Soweit vielleicht erstmal zu einer Begriffseinordnung.
1: Ja, danke. Heinz, darf ich eine Frage stellen, out of our storyline sozusagen, weil es so spannend schon direkt war. Wenn wir soziale Arbeit, haben wir ja in den allermeisten Fällen an Hochschulen für angewandte Wissenschaften platziert. Wir sind auch hier in Merseburg an einer Hochschule für angewandte Wissenschaften. Also das heißt, die Sexualwissenschaften, die ihr hier vertretet, haben eigentlich einen handlungswissenschaftlichen Anspruch. Und wir sprechen immer von den sogenannten drei Bereichen Wissen, Haltung und Können. Und wenn ich das richtig heraushöre, das, was du sozusagen einleitend zur sexuellen Bildung sagst, geht es ja sehr stark auch darum, wirkliches, konkretes, reflexives Handwerkzeug mit in die Praxis zu geben. Einerseits und andererseits natürlich auch so einen grundlagenwissenschaftlichen Bereich aufzubauen, wo man selbst auch in Forschung hineingeht, aber was immer einen konkreten Bezug zur Praxis hat. Und würdest du das bejahen? Also es hat eine stark handlungswissenschaftliche Perspektive, das, was ihr hier vertretet in den Sexualwissenschaften?
0: Auf jeden Fall. Einmal finde ich, aus so einer Perspektive sollte man gerade Hochschulen für angewandte Wissenschaften sehr schätzen, weil sie tatsächlich eben nicht nur eine Theorieproduktion betreiben, sondern immer nah an der Praxis sind, um damit darauf zu gucken, wie lässt sich auch eine neue Entwicklung, eine gesellschaftliche Entwicklung, wie lässt sie sich in der Praxis aufnehmen und vermitteln. Und es hat immer etwas mit Haltung von der Person selbst zu tun. Es hat immer was mit Selbstreflexion zu tun, also zum Beispiel zu Sexualität zu arbeiten, bedeutet eben, dass man überhaupt sich erstmal selbst reflektiert haben muss. Also wo habe ich selber zum Beispiel auch Übergriffe erlebt und ähnliches. Also deshalb, das ist ein ganz wesentlicher Anteil. Am Ende geht es um Einrichtungskulturen und deshalb freut mich zum Beispiel auch, dass an Hochschulen etwas im Bereich soziale Arbeit auf den Weg kommt, weil wir 2016 hatte Andrea Altenburg eine Untersuchung gemacht und da zeigte sich, über 90% der Studierenden hatten nichts zu Inhalten von Sexualität und Prävention sexualisierter Gewalt. Das heißt, wir leisten uns oft noch den Luxus, gerade in einem so gesellschaftlich wichtigen Themenfeld nicht genügend ausgebildet zu sein. Und dann haben wir am Ende die Feuerlöschmentalität, dann können wir über Fort- und Weiterbildung rangehen. Und aber deshalb muss in die Ausbildung mit rein. Und da bin ich aber ganz bei dir. Tatsächlich ist in der Handlungsrelevanz sehr stark verankert das Themenfeld auch Sexualwissenschaft. Es gibt natürlich auch theoretische Bezüge. Also ein theoretischer Bezug wäre zum Beispiel die weitgehende Auslöschung von jüdischen Perspektiven nach 1945. Das wäre eine theoretische Arbeit, an der man genauso dran sein müsste. Ja.
2: Also es zeigt sich schon, dass sexualpädagogische Arbeit in der Praxis voraussetzungsvoll ist. Das gelingt nicht einfach mal so, also es fällt nicht vom Himmel. Wir brauchen den Ausbildungskontext, da kommen wir ja nachher auch nochmal drauf zu sprechen. Also wir brauchen einmal ein theoretisch fundiertes Wissen, aber eben auch eine Haltung. Wir kommen nachher auch nochmal auf den Begriff der sexualfreundlichen Haltung zu sprechen, dass wir da nochmal so drauf gucken, was ist das eigentlich? Was uns auch interessieren würde, also es zeigt sich ja jetzt, dein Wissensfundus rund um die Sexualpädagogik, sexuelle Bildung. Wie ist es denn eigentlich dazu gekommen, dass dir diese ganzen Themen so wichtig geworden sind? Du hast schon einführend gesagt, du kommst eigentlich aus der Biologie. Wie ist es dazu gekommen, dass die Fragen rund um Sexualität plötzlich auch so wichtig geworden sind?
0: Also ist vielleicht, also wäre eine längere Frage. Ich versuche es trotzdem einigermaßen kurz zu beantworten. Also wir hatten relativ einfache Vorlesungen in der Biologie zum Beispiel zur Sexualität des Menschen in Leipzig und da tauchte beispielsweise ausschließlich wirklich ein ganzes Semester über immer nur Heterosexualität auf und so ein Thema, warum Frauen das besser können sollten und Männer das besser können sollten. Und tatsächlich anderes wurde es nicht aufgegriffen, das Thema, und es gab auch in der Genetik teilweise relativ einfache Antworten auf komplexe Verhaltensweisen, sodass mich das Thema einfach interessierte. Also erstmal eher biologische Geschlechtsentwicklung, wo sich auch zeigt, dass die vielfaltsbasierter, individueller zu denken ist. Und über Umwege, dann hatte ich Kontakte, ich habe zeitweise an der medizinischen Fakultät der Universität Halle-Wittenberg gearbeitet, hatte dann Kontakt mit Merseburg, hatte hier schon einzelne Lehrveranstaltungen und bin darüber dann hier gelandet und auch beim Themenfeld Prävention sexualisierter Gewalt gelandet. Ein Ausgangspunkt ganz individuell war noch, dass ich mich relativ früh, also schon Ende der 1990er Jahre, eher aus eigenem Antrieb, das hatte noch gar nichts mit irgendwie einer Berufspraxis zu tun, mit Kinderprostitution bzw. Kindesmissbrauch im deutsch-tschechischen Grenzgebiet auseinandergesetzt hatte und da verschiedene Veranstaltungen gemacht hatte. Also deshalb über solche Themen bin ich im Grunde reingerutscht in eine Sexualwissenschaft und finde das auch tatsächlich mittlerweile ein sehr gutes und tatsächlich auch innovatives Forschungsfeld, weil wir tatsächlich gerade die ganzen aktuellen gesellschaftlichen Entwicklungen begleiten dann und ich auch damit begleite. Ich kann aber auch dazu sagen, es ist ja immer, ich konnte mich hier durchaus auch in einigermaßen gemachtes Nest setzen, also durchaus, dass es hier in Merseburg so etwas gibt. Das ist Harald Stumpe, Konrad Weller, Ulrike Busch zu verdanken, die seit Anfang der 1990er Jahre hier eine Sexualwissenschaft aufgebaut haben. Also das durchaus in Anschluss an eine ganz gute DDR-Tradition mit dabei, also auch mit Bezug zu den Jugendsexualitätsstudien, die da stattgefunden haben, aber natürlich auch mit ganz neuen Perspektiven und mit einem kritischen Umgang, sowohl im Hinblick auf Ost als auch West. Also dass es hier so etwas gibt, liegt nicht an mir, sondern tatsächlich an vielen Personen, die dafür gearbeitet haben. Und erfreulicherweise trägt es auch an verschiedenen Stellen Früchte.
1: Und Heinz, wenn wir jetzt so den Fokus mal auf so gesellschaftliche Entwicklungen richten. Also wir sehen, ne, dass es eine größere Wissenschaftsfeindlichkeit gibt. Wir sehen eine starke Demokratiefeindlichkeit. Wir sehen eine Feindlichkeit gegenüber unterschiedlichen Ausdrücken von Diversität und Vielfalt in der Welt und Gesellschaft. Und jetzt reden wir hier über sexuelle Bildung mit einem ganz klaren, den Begriff haben wir ja schon ein paar Mal genutzt, Selbstbestimmungsanspruch und einem ganz klaren Anspruch auch von genau Vielfalt, Vielfaltsakzeptanz. Wo würdest du gegenwärtig eigentlich so diese großen Herausforderungen sehen für die sexuelle Bildung? Wir haben die AfD, die hier eine relativ klare Position gegen eine sexuelle Bildung einnimmt. Wir haben eine Demo für alle, wir haben eine Bewegung wie besorgte Eltern. Wie gehst du damit um? Wie geht ihr hier damit um innerhalb der Fakultät, innerhalb des Kolleginnenkreises? Weil, und das wissen wir ne, aus der Praxis von Kolleginnen, die die sexuelle Bildung vertreten, wir wissen es aber auch aus dem Wissenschaftsbereich, gibt es ja schon ordentlich Gegenwind. Was können wir dem entgegenstellen?
0: Na, aus meiner Sicht so und so erstmal eine klare Analyse. Also ich finde es zum Beispiel relativ interessant, dass der erste Runderlass zur Sexualpädagogik, der sich tatsächlich auch so nennt, aus dem April 1933 kommt. Also kurz nach der Machtübertragung an die Nazis hatten die offensichtlich gar nichts anderes und Besseres zu tun, als sich konkret auf das Themenfeld der Sexualität zu fokussieren und da eine Antwort geben zu wollen. Mhm. Wenn wir auf eine Nazi-Zeit gucken, dann spielt tatsächlich Sexualität und wer darf mit wem eine ganz große Rolle. Es gibt ganz viel sexualpädagogisches Material aus einer Nazi-Zeit, was eben sehr stark darauf orientiert, Sexualität sei nichts Individuelles, sei kein Persönlichkeitsrecht, sondern es müsse sich auf Volk, Nation, auf eine Stärke der Kampfkraft eines Volkes jeweils richten und darauf orientieren. Und das sehen wir interessanterweise auch in den in der Programmatik einer AfD. Also hier in Sachsen-Anhalt ist ja die AfD als sehr klar rechtsextrem eingeordnet. Mhm. Und sie hat 2016 schon, also relativ früh, nachdem sie auf den Weg gekommen ist, eine sogenannte Magdeburger Erklärung zur Frühsexualisierung auf den Weg gebracht. Der Begriff Frühsexualisierung steht bei der AfD nicht in Anführungszeichen. Ich setze ihn immer in Anführungszeichen, weil man natürlich Menschen nicht früh sexualisieren kann, sondern jeder Mensch ist sexuell von Anfang an. Wenn man sich diese Programmatik der AfD dazu anguckt, dann kommt man zum Beispiel sehr deutlich auf solche Punkte wie starkes Volk, starke Nation. Und es wird tatsächlich die Individualität, also dass ein Mensch ein Recht auf eine selbstbestimmte Sexualität hat, ein individuelles Recht, wo der Staat mir nicht reinreden darf, das wird darin negiert. Und da zeigt sich auch die deutliche Verfassungsfeindlichkeit, die aus so einer Programmatik jeweils herausspricht. Eine AfD greift dabei ein paar gesellschaftliche Entwicklungen auf, die durchaus vorher debattiert wurden. Und die haben auch einen Hintergrund. Also wenn wir uns vor Augen führen, dass sich eine gewisse Pluralisierung, also dass wir zum Beispiel vielfaltsbezogen, offener denken, dass das alles historisch relativ neu ist. Also erst seit Mitte der 1990er Jahre ist Homosexualität, ist mann-männlicher Sex in Deutschland nicht mehr Straftatbestand. Also da wurde der Paragraph 175 abgeschafft. Im Übrigen damals in Angleichung an DDR-Recht. Vorher bestand sogar in den neuen Bundesländern und in den alten Bundesländern unterschiedliches Recht. Das war Mitte der 1990er Jahre. Und das heißt auch, dass vorher zum Beispiel noch in den Schulen gelehrt werden konnte. Ich hatte es zum Beispiel in meinem Biologielehrbuch, dem Schrödel, stand noch drin, Homosexualität ist krank, ist eine Krankheit, aber ist behandelbar. So, seit Mitte der 1990er Jahre gucken wir da auf Toleranz, auf

0: Akzeptanz, auf Selbstbestimmung. Wir sagen, Sexualität ist ein individuelles Recht, was ein Mensch hat. Und seitdem kommen auch Bildungsmaterialien auf den Weg. Und da kann man erstmal geteilter Meinung sein. Die Materialien werden so und so dann angesehen. Und da ist es wichtig, dass wir in die Diskussion gekommen sind in der Gesellschaft. Und selbstverständlich als Person wie ich beispielsweise Mitte, Ende 40, den muss man wiederum auch erstmal vermitteln. Also die haben vorher in der Schule gelernt, zum Beispiel Homosexualität, alles ganz schlimm und böse, kann man aber behandeln. Und auf einmal sollen die sagen, ach, das ist aber schön, das ist selbstbestimmt und sollen doch die Leute mal machen. Das bedeutet, natürlich haben wir da einen Vermittlungsbedarf. Wir müssen in der Gesellschaft dazu sprechen, warum zielen wir heute auf Toleranz und auf Akzeptanz, warum zielen wir auf Selbstbestimmungsfragen. Und das passiert jetzt gerade, also in Bezug auf Vielfaltsperspektiven, in Bezug auf andere Fragen, also wenn wir auf geschlechtliche Selbstbestimmung gucken, da wird das Thema erst ab 2010 relevant. Wenn man da genauer reinguckt, also manchmal hilft es auch Personen, die da vielleicht noch nicht so viel drüber nachgedacht haben, mal zu verstehen, wie weitreichend das war. Nur damit eine Person den Vornamen ändern konnte und den Personenstand ändern konnte, musste sie sich nach deutschem Recht bis zum Jahr 2010 fortpflanzungsunfähig machen. Also sie musste sich sterilisieren lassen als Transgender-Person. Nicht für geschlechtsangleichende Eingriffe, sondern nur damit diese komische Geburtsurkunde umgetragen werden kann. Und das sich vor Augen zu führen, was das für ein gewaltvoller Eingriff gegenüber einem Menschen ist, ich denke, das ist schon ein ganz wichtiger Punkt, der auch zu einer Vermittlung beiträgt. Auf jeden Fall haben wir erst seit 2010 auch in Bezug auf Transgender, aber auch in Bezug auf intergeschlechtliche Personen eine gesellschaftliche Öffnung, mehr Debatten zu dem Gewalt, was den Personen zugefügt wurde. Tatsächlich seit 2010, und da sind natürlich auch Diskussionen erforderlich. Und auch erst seit 2010 reden wir in der Intensität über Grenzverletzungen und sexualisierte Gewalt. Also wenn man sich heute noch vor Augen führt, dass bis erst 1997 Vergewaltigung in der Ehe zum Straftatbestand gemacht wurde und wir heute noch, also heute, wenn man sich Gerichtsurteile dazu durchliest, das sieht einem die Schuhe aus, wie Richter und Richterinnen begründen, dass sich Frauen in der Ehe vergewaltigen lassen müssen. Das ist heute nicht mehr machbar, bis 1997. Und da sind wir im Moment im Prozess. Seit 2010 haben wir diese Aufdeckung von sexualisierter Gewalt in Internaten, in Schulen, in verschiedenen anderen Einrichtungen, sodass tatsächlich eine Debatte auf den Weg gekommen ist. Und das, was wir im Moment produktiv als Gesellschaft daraus mitnehmen können, ist, dass wir tatsächlich im Moment daran arbeiten, dass wir überhaupt an der Selbstbestimmung ankommen in der Gesellschaft, dass wir Grenzverletzungen und Übergriffe in den Blick bekommen und tatsächlich nennenswert dagegen arbeiten können. Also das ist das Wichtige, was wir mitnehmen können. Und da sehen wir auch einen guten Erfolg. Also jetzt in der Partner-5-Studie 2020, 2021 gemacht, lässt sich zum Beispiel in Bezug auf Paragraph 176, Kindesmissbrauch, sexualisierte Gewalt gegen Kinder bis 14 Jahre, lässt sich zeigen, dass das Hellfeld, also das, was Justiz und Polizei bekannt wird, deutlich angewachsen ist. Das ist heute bei 20-22% ungefähr. Noch vor 10 oder 15 Jahren war es bei 5%. Das bedeutet, heute muss ein Täter tatsächlich damit rechnen, belangt zu werden, weil wir mehr über Körper, Geschlecht und Sexualität in der Gesellschaft sprechen. Daraus wird vielleicht schon ein bisschen deutlich, wie ich so eine Thematik auch sehe. Also einmal würde ich jeweils auf Anfeindungen, die es gibt, damit erstmal antworten, erstmal mit einer Nachfrage. Weil zum Beispiel, wenn erstmal eine Person einfach ein Wort in den Raum wirft, die hat den vielleicht nur irgendwo aufgeschnappt. Also zum Beispiel der Begriff in Anführungszeichen Frühsexualisierung, wo ich sage, den gibt das nicht, würde ich immer nachfragen erstmal, na, was meinen Sie denn damit? Was ist für die das? Was verstehen Sie darunter? Und dann würde ich sachbezogen darauf antworten. Das ist meine Aufgabe aus einer wissenschaftlichen Position. Und meistens hat sich dann das Thema erledigt, weil die Personen mitkriegen, ach, da gibt's wunderbare Materialien. Wir haben sogar eine Bundesbehörde für den Bereich. Also deshalb tatsächlich, da kommt man auf die Weise weiter. Man kann an anderen Stellen arbeiten, dass man überhaupt auch erstmal grundlegend erläutert, was bedeutet denn Sexualpädagogik, sexuelle Bildung, auch das auseinander nimmt. Am besten mit Eltern die Methoden, die man einsetzt, bespricht. Das macht man ja auch beim Elternabend, bevor solche Inhalte stattfinden. Und damit kommen wir tatsächlich weiter. Gleichzeitig muss man sich bewusst machen, eine rechtsextreme Kontext in der Gesellschaft, die sind nicht per se gegen eine Sexualpädagogik, sondern sie sind gegen eine Sexualpädagogik mit bestimmten Prämissen, nämlich die, die eine Selbstbestimmung fördert, die ein individuelles Recht fördert, die kritisiert, dass Männer für sich ein Anrecht auf Frauen und andere Personen wahrnehmen. Und das muss man so klar und deutlich auch benennen. Und das war im Übrigen, und das ist der Bogen nochmal zurück zu 1933, das zeigt sich als die Gegnerschaft in der Sexualpädagogik der Nazis. Nämlich die Nazis formulieren sehr klar, ein Mann soll wieder richtig Mann sein, eine Frau soll richtig Frau sein. Und sie wenden sich intensiv gegen Vorstellungen der Geschlechterwandlung und Mischung, also dass jeder Mensch sowohl weibliche und männliche Anteile hat, die vorher prominent und überall dominant verbreitet war und vertreten wurde. Die Wissenschaft wird aber von den Nazis als jüdische Wissenschaft zugeschrieben. Und damit lässt sich zeigen, tatsächlich das Angriffsfeld von einer Nazi-Wissenschaft damals war und heute würde ich sagen, eine Nazi-Wissenschaft oder auch eine Nazi-Perspektive ist wiederum so, dass sie sagt, nee, wir wollen etwas gegen geschlechtliche und sexuelle Vielfalt tun und wir wollen etwas gegen Selbstbestimmung und ein individuelles Selbstbestimmungsrecht tun. Und ich glaube, so muss man darüber konkret verhandeln und tatsächlich auch nicht immer so im Wagen lassen, was will denn da zum Beispiel eine rechtsextreme AfD, sondern genau die Unterlagen angucken und dann ist man sachbezogen damit dran.
1: Also wenn ich es richtig raushöre, Sachen benennen, dialogfähig sein, ne? Dialogfähigkeit sozusagen ja auch als Grundlage, ne? einer Demokratie, ne? Wenn wir sozusagen ne, Demokratie oder Demokratie weiter fördern wollen, geht es nicht anders als über Dialogfähigkeit und wenn ich es richtig raushöre, aber auch eine klare positionierte Wissenschaft. Wir werden ja auch immer wieder in der sozialen Arbeit und da denke ich, sind wir ähnlich in der sozialen Arbeit als auch in der ne, in den Sexualwissenschaften aufgestellt, wir werden immer wieder mit diesem sogenannten Neutralitätsgebot konfrontiert. Also es wird immer wieder gesagt, naja, ihr habt sozusagen einen neutralen Anspruch, aber dieser Diskurs ist bei uns in der sozialen Arbeit gerade sehr groß, positionierte Wissenschaft zu sein, im Sinne auch eines Wertekanons, den ich klar benennen kann, den ich auch ganz klar und explizit auf den Tisch legen kann. Du hast jetzt schon ein paar Sachen angesprochen, Selbstbestimmung, Diversität. Ne, im Sinne sozusagen einfach einer klaren Position, die sich auch aus deiner Perspektive einer Sexualwissenschaften nicht herausnehmen lassen will.
0: Na, ich würde trotzdem sagen, der Anspruch aus einer Wissenschaft heraus sollte durchaus immer eine Neutralität sein. Und das steht auch in Bezug auf schulische Sexualpädagogik drin. Wir sind wertneutral, wir sind neutral dabei. Aber neutral bedeutet wiederum auch nicht, dass ich jede Scheiße zulassen muss. Nämlich am Ende gilt trotzdem das Grundgesetz und das Grundgesetz sagt eben, es darf keine Diskriminierung stattfinden, wir haben ein Persönlichkeitsrecht. Es ist nicht ohne Grund, in der deutschen Verfassung steht eben in den Artikeln 1 bis 3 stehen die individuellen Rechte drin, also Diskriminierung zu unterbinden. Das bedeutet, weder in der sozialen Arbeit noch in der Schule darf ich zum Beispiel Homofeindlichkeit oder Transfeindlichkeit oder Rassismus oder Antisemitismus zulassen. Und damit kommt man tatsächlich auf eine klare demokratische Bestimmung. Also auch das Neutral in diesem Land ist durchaus sehr klar bestimmt, dass nämlich einige Sachen nicht im Bestand Teil von einem neutralen Sinn. Und gleichzeitig würde ich sagen, dass man damit auch gut dabei ist, sich auch nicht angreifbar zu machen. Also das, was wir hier in Sachsen-Anhalt machen, wir haben immer mal Debatten, meistens sehr wohlwollende Debatten. Also ich habe wenige Angriffe. Also wir gehen mit Präventionsausstellungen in die Schule. Ich gehe in Kitas mit verschiedenen Angeboten. Ich diskutiere da mit Eltern, mit Fachkräften. Aber tatsächlich gerade von Eltern habe ich noch nie wahrgenommen, irgendwie eine Haltung oder eine Meinung, dass die gerade Sexualpädagogik, sexuelle Bildung nicht nachvollziehen können, sondern manchmal nehme ich eher Sorgen und Ängste bei den Fachkräften wahr. Wie könnten meine Eltern reagieren, wenn ich irgendwie das Thema auch mit auf der Agenda habe? Tatsächlich eher von Fachkräften kriegt man Sorgen. Aus meiner Sicht, deshalb müssen sie auch gut ausgebildet sein. Und von den Eltern hingegen nicht. Da haben wir manchmal Wissensbedarf, aber da haben wir auch wunderbares Material von der BIRK, also liebevoll begleiten durch die unterschiedlichen Lebensalter, was auch alles kostenfrei zugänglich ist, auch für alle Eltern. Also deshalb ich würde schon neutral festsetzen, aber ganz in dem Sinne, wie du es aufgemacht hast, auch als Begrifflichkeit und eine Dialogfähigkeit, dazu vielleicht auch noch ein Wort. Ja. Dialogfähig finde ich, mir sind tatsächlich die Personen immer ein Anliegen, die tatsächlich ein Interesse auch erstmal haben an anderen Perspektiven und an Wissenschaft. Also es hilft nichts, wenn Personen sagen, ach, das ist eigentlich alles egal und was du erzählst, ist auch egal. Wie da, auf so einer Ebene kann man ja nicht reden, sondern man muss immer eine gewisse Offenheit haben, bei aller Skepsis die Person entgegenbringen können, dass man im Dialog sein möchte. Und entsprechend gucke ich eher auf traditionelle und konservative Kreise und möchte die auch tatsächlich ganz deutlich, jeweils sehr deutlich sagen, eine vernünftige und eine anständige, konservative und traditionelle Person macht niemals, aber wirklich auch niemals mit Rechtsextremen und Faschisten gemeinsame Sache. Auch da nochmal zurückgedacht an 1933, also die letzte freie Wahl, die im November 1932 stattgefunden hatte, da hatte die NSDAP und hatte Hitler 32% der Stimmen. Er wurde mit Unterstützung der Konservativen an die Macht gehievt. Und das bedeutet auch, ihr seid nun gerade auch von der katholischen Kirche, durchaus von vernünftigen, traditionellen, konservativen Leuten, wo man mal einen Punkt hat. Sagt man, ach naja, wie ist es mit geschlechtlicher Binarität oder Offenheit? Das kann man gut diskutieren. Aber niemals mit Faschisten und Rechtsextremen gemeinsame Sachen machen. Anständige, konservative und traditionelle sehen da auch gar keine Überschneidung mit. Hätte ich auch bei katholischer Kirche oder auch in der Hochschule so und so nicht. Aber auch bei einer katholischen Kirche hätte ich da gar nicht die Bedenken, dass das reinreicht, sondern das sehe ich eher teilweise in der evangelischen Kirche, wo durchaus manchmal die Seiten relativ schnell gewechselt werden.
1: Ja. Also klare Positionierung im Sinne sozusagen auch einer Verfassung, und da können wir relativ gut argumentieren, ne, ja auch über den Menschenrechtsbegriff. Ne, wir versuchen in der sozialen Arbeit immer den Menschenwürdebegriff, also Menschenrechte sind ausformulierte Menschenwürde, und in der Menschenwürde ist die zentrale Zutat die Individualität und der Subjektbegriff oder ein Subjektverständnis, was sich hier natürlich auch wunderbar andocken lässt zu dem, was du gesagt hast. Heinz, bevor wir sozusagen gleich nochmal ein anderes Thema beleuchten, weil es so sehr spannend ist, eine Frage in diesen Bereich noch hinein. Wir haben eben gehört, du hast unterschiedliche wissenschaftliche Historien, also du hast einen Background eher in den biologisch-naturwissenschaftlichen Perspektiven, aber auch aus der Soziologie. Und wie würdest du sagen, wenn du jetzt im Diskurs bist, also du hast gesagt, dialogfähig, in der sozialen Arbeit würden wir sagen, Kommunikationsvirtuosinnen sein, ne? Also in den unterschiedlichen Settings auch mit unterschiedlichsten Menschen ins Gespräch kommen zu können, ist ja erstmal eine sehr praktische Kompetenz, die ich haben muss, aber neben dieser praktischen Kompetenz braucht es ja auch Wissen. Welche wissenschaftlichen Argumentationen verfangen sich eigentlich besser oder welche wissenschaftlichen Argumentationen werden eher beiseite gerückt? Weil, genau, du hast sozusagen diese stark biologischen Perspektiven, aber auch die sozialwissenschaftlichen Perspektiven. Was ist da dein Eindruck?
0: Man kann es eher nicht per se sagen. Mhm. Also einmal finde ich wiederum auch wichtig, dass wir auch für eine soziale Arbeit wahrnehmen, dass wir da viele Reflexions- und Bearbeitungsbedarfe haben. Also wir sehen es häufiger auch bei anderen Professionen, also zum Beispiel in der Dunkelfeld-Studie, die wir in Sachsen gemacht haben, gab es auch aus einer sozialen Arbeit, gibt es immer die Erwartungshaltung heraus, naja, die Polizei hat da sicher ein paar Fort- und Weiterbildungsbedarfe, die Justiz hat Fort- und Weiterbildungsbedarfe, das ist sicherlich auch so, aber wir sehen auch, dass mit den verschiedenen Fachstellen der sozialen Arbeit teilweise eine große Unzufriedenheit von Betroffenen von Gewalt herrschte, weil da nämlich unzureichende Angebote gemacht wurden. Also zwischen einem schlagenden Täter und der Ehefrau sollte eine Mediation dann stattfinden, was punktuell gelingen könnte, sicherlich in einer gewissen Weise, aber was häufig dann dazu geführt hat, dass eine Täter-Opfer-Umkehr stattgefunden hat. Und da müssen wir genau an unserer Profession arbeiten und immer an der Fachlichkeit. Und das passiert erfreulicherweise auch an den unterschiedlichen Stellen. Das bedeutet erstmal immer bei allem, was man relativ positiv erstmal tut und auch der Meinung ist, dass das ganz gut ist, immer reflektiert dabei bleiben. Insgesamt würde ich sagen, dass gerade sozialwissenschaftliche Studien eher kritisch angeguckt werden. Mhm. Da lernen wir auch in der Ausbildung, müssen uns immer die Methode genau angucken. Mhm. Ist die Studie denn repräsentativ oder ähnliches? Dann streiten wir darum, ist denn eine Studie mit 1000 oder 2000 Personen in dem Fall denn repräsentativ? Hingegen bei einer Biologie wird häufig erstmal vorausgesetzt, dass das objektives Wissen sei. Mhm. Wenn man sich dann aber genetische Studien anguckt oder eben auch neurobiologische Studien ansieht, dann sieht man, in einer Untersuchungsgruppe sind häufiger 6 oder 10 Individuen drin. Wenn wir von einem Modellorganismus Maus oder Ratte beispielsweise für den Menschen sprechen, wenn es Beschreibungen für den Menschen sind, dann ist es häufig eine Einzelfallbeschreibung. Also wenn es wieder eine große Titelüberschrift in der Frankfurter Allgemeinen Zeitung gibt beispielsweise, Gen für das und das gefunden, dann ist es, wenn es eine Beschreibung für den Menschen ist, ist es häufig die Beschreibung an einem einzelnen Menschen, der dann sehr stark ausgedrückt werden kann. Das bedeutet, auf jeden Fall in der Methode müssen wir lernen, auf alle Studien immer kritisch zu gucken, also immer uns anzugucken, was sind eigentlich die Prämissen, die vorausgesetzt werden dann dabei und was ist auch so tief in der, ich sage jetzt mal, DNA der entsprechenden Disziplin vorhanden, dass man da gar keinen Weg dran vorbeifindet. Also für meine Doktorarbeit beispielsweise, die befasst sich mit Individualität, Vielfältigkeit biologischen Geschlechts. Ich wollte sie erst ganz anders aufbauen. Sie ist jetzt sehr umfassend mit historischen Perspektiven, aktuellen Perspektiven geworden. Ehemals hatte ich einfach eine klassische Hormonforschung, also so wie so eine Biologin dann an so einer Stelle denkt, vor. Und ich hatte mir aber gesagt, okay, ich gucke mal zum Beispiel auf Androgenlevel, das wären als häufig als typisch vermännlichende Geschlechtshormone betrachtet und auf Östrogene als typisch verweiblichende Geschlechtshormone. Wenn man sich das genauer anguckt, dann haben natürlich sowohl Männer als auch Frauen sowohl Östrogene als auch Androgene. Das kann man lange diskutieren, warum das der Fall ist. Und also aufgrund vielfältiger physiologischer Wirkungen im Organismus, also Östrogene beispielsweise für das Knochensystem beispielsweise erforderlich für Nieren und Herz. Und wenn die nicht vorhanden wären, dann könnten auch als männlich betrachtete Individuen und Menschen nicht leben oder Embryonen würden zugrunde gehen. Und also erstmal hatte ich sozusagen diese Hormone im Blick und habe gedacht, ich mache es mal anders, als es gängig immer in der Biologie gemacht wird. Da wird es nämlich immer so gemacht, dass am Anfang der Untersuchung schon im Forschungsdesign nach weiblichen und männlichen Individuen unterschieden wird. Und das ist schon von Anfang an angelegt. Das bedeutet aber auch, dass ich im Grunde in einer weiteren Untersuchung immer nur dabei ankommen kann, dass ich nur Differenzen oder Ähnlichkeiten zwischen diesen zwei Gruppen beschreiben kann. Die Ähnlichkeiten, die kriege ich gar nicht publiziert, weil die Journals, die es gibt, die Zeitschriften, die orientieren darauf, dass ich nur möglichst signifikante Ergebnisse gut publizieren kann. Es gibt dann auch einige wissenschaftliche Zeitschriften für sogenannte negative Ergebnisse, also wo nicht deutliche Unterschiede gezeigt werden können, sondern Ähnlichkeiten. Aber ich kriege andere Sachen nicht so hochrangig publiziert in der Biologie beispielsweise. Also gängig in der Forschung ist es so aufgebaut, Hormone guckt man sich immer nach zwei Geschlechtern getrennt an. Und ich wollte einfach das so aufbauen, mein Forschungsdesign, dass ich eher, also nicht am Anfang gruppiere, sondern ich wollte gern die Individuen in eine Gruppe nehmen, wo zum Beispiel androgene Testosteron in einem geringen Level vorhanden ist, die wollte ich in eine Gruppe nehmen. Und die, wo es in einem hohen Level ist, wollte ich in eine andere Gruppe nehmen. Dann wollte ich mir die vergleichend angucken, wohl wissend, dass die beiden Gruppen gemischt geschlechtlich wären. Sehr wahrscheinlich wäre eine These, die man da haben kann. Ich habe ungefähr 15 oder 20 Personen damals angefragt, also auch ProfessorInnen, habe da jeweils teilweise 2 Stunden telefoniert und die haben gesagt, dass es nur 2 Geschlechter gibt, das ist doch ganz klar. Und das hat dazu geführt, dass ich nicht so eine Forschung machen konnte dann damals noch. Das war 2005 bis 2009, 2010 waren die Fragen oben auf. Und da finde ich schon offensichtlich das Paradigma, dass wir gar nicht mehr über Geschlecht nachdenken, war so tief und fest in der Biologie verankert, dass so eine Forschung gar nicht möglich war. Das hat sich jetzt verändert. Wir haben sehr gute teilweise Forschungsprojekte international, aber sogar im deutschsprachigen Raum. Also da ist einiges passiert und wir kommen bei einer Komplexität von den unterschiedlichen biologischen Faktoren an, die auch logisch machen, dass natürlich Geschlecht und auch Geschlechtsmerkmale auch in Bezug auf den Genitaltrakt unterschiedlich und auch individuell verschieden ausgeprägt werden können. Aber das war da schon der Ausgangspunkt. Insofern ist ein großer Glaube an die

0: Biologie vorhanden. Also man könnte auch da durchaus religiös, das neue religiös ist vielleicht die Genetik geworden. Ich sage es mal ein bisschen zugespitzt, wäre Thema für eine neue Sendung vielleicht. So. Hingegen eine Sozialwissenschaft wird häufig relativ kritisch angeguckt. Und da würde ich sagen, nee, lasst uns doch alles erstmal mit einem guten Bewusstsein, dass da Wissen produziert wird, uns angucken. Und dann aber auch mit einem Bewusstsein für eine gute Kritik und auch eine gute Selbstreflexion.
1: Ja, danke dir. Mit dem Blick auf die Uhr springen wir ein Thema weiter, oder?
2: Genau, wir würden ganz gerne noch mal auf den Ausbildungskontext gucken. Also was gerade im Gespräch bis jetzt schon sehr, sehr deutlich ist oder wurde, dass wir gut geschultes pädagogisches Personal benötigen. Kinder und Jugendliche kommen mit all dem, was sie so haben und wer sie sind, in die Institution mit ihrem Körper, mit ihrer Identität, mit ihrer Orientierung, mit all ihren Fragen rund um also sexualitätsbezogene Fragen. Und häufig ist es so, dass pädagogische Fachkräfte vielleicht noch sehr schambehaftet reagieren, nicht so richtig wissen, was sie sagen sollen, wie sie die unterschiedlichen Themen behandeln sollen. Und du sagtest ja auch am Anfang, die angewandte Sexualwissenschaft hier in Merseburg, das ist der einzige konsekutive Studiengang gerade in Deutschland. Warum ist das so? Also warum ist Sexualität noch nicht mehr verhaftet, beispielsweise in der sozialen Arbeit oder in den Studiengängen der Kindheitspädagogik, in der Erzieherinnenausbildung? Genau, also erstens, warum ist das so? Und gibt es gerade Tendenzen, dass es sich vielleicht verändert?
0: Genau. Also einmal tatsächlich ein bisschen knüpfend an den historischen Bezug. Viele Entwicklungen sind eben jetzt gerade relativ aktuell. Also erst seit 2 Jahrzehnten sprechen wir intensiver darüber. Ein Thema: Prävention sexualisierter Gewalt, also Aufdeckung von Gewalt an verschiedenen Einrichtungen beispielsweise. Das hat jeweils eine Rolle gespielt. Und deshalb kommen die Themen auch nach und nach in größerem Maße an. Also insofern würde ich sagen, vorher haben wir durchaus jeweils Berührungsängste in einer sowohl westdeutschen als auch ostdeutschen Gesellschaft in Bezug auf das Themenfeld Sexualität. Das spielt immer so ein Stück weit eine Rolle, aber auch nicht so richtig. Und mittlerweile kommen wir aber dabei an, dass es tatsächlich mehr Aufmerksamkeit findet. Und es lässt sich auch feststellen, dass auch in verschiedenen Einrichtungen gerade viel passiert. Also jetzt, wir haben vor 5 Jahren haben wir eine Ringvorlesung Sexualität und soziale Arbeit gestartet. Damals noch mit 4 Hochschulen, die einen Schwerpunkt in dem Themenfeld haben. Jetzt sind wir bei 8 oder 9 Hochschulen. Und es passiert einiges dann in dem Themenfeld. Das wiederum auch in anderen Hochschulen der Schwerpunkt entstehen und wir tatsächlich wahrnehmen, natürlich müssen Fachkräfte überhaupt erstmal ausgebildet sein, um für das Thema Sexualität ansprechbar zu sein und auch damit Prävention sexualisierter Gewalt betreiben zu können. Und gerade für die soziale Arbeit haben wir es häufig mit KlientInnen zu tun, die Bedarfe haben, die in machtvollen Strukturen sind. Also auch wenn wir uns eine Kinder- und Jugendhilfe angucken, das bedeutet, wir müssen da konkrete Umgangsweisen haben. Einmal für die Einrichtung und die Einrichtungskultur, aber wie werden auch die Rechte von Kindern und Jugendlichen angemessen berücksichtigt und auch gefördert? Auch Kinder und Jugendliche, die in Einrichtungen leben, haben ein Recht auf eine Persönlichkeitsentwicklung und unter anderem auch auf eine sexuelle Entwicklung dabei. Also alles andere wäre wiederum Grenzverletzung, wenn ich denen das nicht zugestehen würde. Und dieser Punkt kommt aus meiner Sicht nach und nach in der Gesellschaft an und entsprechend haben es hat mich sehr gefreut, dass die Alice-Salomon-Hochschule tatsächlich auch verpflichtend das Thema Sexualität, Prävention sexualisierter Gewalt jetzt in das soziale Arbeitsstudium aufgenommen hat. Das haben wir hier als Hochschule Merseburg bisher noch nicht. Also deshalb, wir haben es als Wahlpflichtfach. Ihr habt im Moment auch einen Wahlpflichtbereich dazu. Und das sehe ich, da tatsächlich Sexualität, Geschlecht, Körper so zentrale Dinge für eine individuelle Entwicklung sind, für auch, dass man Menschen ein Gefühl für sich entwickeln können, Empowerment bekommen können, auch ist es aus meiner Sicht notwendig, dass das an allen Hochschulen verpflichtend Einzug hält. Ich würde sagen, also ich bin so und so immer eher so ein Mensch, Glas ist halb voll und nicht halb leer. Mhm. Weißt du auch wiederum. Das bedeutet, ich sehe tatsächlich da eher im Moment viele positive

0: Entwicklung immer vor einer gewissen Bedrohungslage, dass wir tatsächlich auch diverse Männerkulturen haben, wie Donald Trump jetzt in den Vereinigten Staaten, Putin in Russland beispielsweise. Also wir haben jeweils Männerkulturen, die sich als den Nabel der Welt wahrnehmen und tatsächlich eher nur Frauen beispielsweise als hübsches Beiwerk wahrnehmen. Und entsprechend haben wir da weiterhin Richtung einer massiven Männerdominanz eines erheblichen Gewaltpotenzials in Bezug auf Geschlechterfragen und tatsächlich so eine rechtsextreme oder auch faschistische Entwicklung, die ist immer eine Bedrohungslage dann dafür. Aber im Moment würde ich sagen, eigentlich als Bundesrepublik Deutschland, insgesamt auch international, ist viel positiv in Bewegung geraten und es kommt eben darauf an, dass man solche Errungenschaften auch verteidigt, auch gegen potenziell mal Entwicklungen, die mal dagegen gewirkt haben. Also in Polen hatten wir einen rechtsextremen Einschlag, in Ungarn hatten wir lange Zeit eine rechtsextreme Regierung. Da gibt es jetzt teilweise wieder Öffnung, also auch wieder ein Zurück zu einer Demokratie. Und das sind durchaus Dinge, die da auch immer ganz optimistisch stimmen. Aber deshalb eher passiert eine ganze Menge im Moment jetzt, aber es waren gerade aus Tabu behaftet, Schamhaftigkeit war häufig über Sexualitäten Deckmantel des Schweigens gehüllt und das hat am Ende dazu geführt, dass tatsächlich auch in großem Maße sexualisierte Gewalt stattfinden konnte.
1: Und Heinz, wenn wir hier jetzt drauf blicken, also ne, wir drei sind uns da einig, die Wichtigkeit von Themen der sexuellen Bildung, nicht nur in der sozialen Arbeit, sondern darüber hinaus in vielen sehr stark handlungswissenschaftlichen Perspektiven der Sozialwissenschaft auch zu implementieren. Wenn wir jetzt so auf die Praxis blicken, also wir haben SozialarbeiterInnen bestenfalls mit einem klaren Profil, also in ihrem Rucksack, liegt etwas von Wissen der sexuellen Bildung drin. Und dann gibt es genuin ausgebildete SexualwissenschaftlerInnen. Würdest du da einen Unterschied in der Praxis machen, nochmal in dem Blick, was fokussiert wird? Sind die SozialarbeiterInnen da doch nochmal mit einem anderen Fokus unterwegs? Oder sind die Überschneidungen sehr groß? Könnten wir da einen Unterschied versuchen festzustellen?
0: Lässt sich aus meiner Sicht gar nicht so ganz konkret jetzt an der Stelle aufmachen, weil im Sexualwissenschaft gibt es jeweils noch nicht so viel. Sind jetzt einige private Hochschulen noch mit auf den Weg gekommen, die auch gute Angebote machen. Also die Medical School in Hamburg beispielsweise mit Ulla Martinjuk, die machen ein sehr gutes Angebot, aber eben relativ eher medizinisch orientiert in der Sexualwissenschaft. Dann an der Hochschule in Fürth mit Philipp Stang ist auch ein sehr schönes therapeutisches Angebot, eher für Psychotherapie auf den Weg gekommen. Und wir in Merseburg vertreten eben traditionell eher so einen ganzheitlichen Blick, eben gerade sozialwissenschaftlich fundiert, aber auch durchaus über physiologische Merkmale an ein Thema der Selbstbestimmung und tatsächlich einen umfassenden Begriff von Sexualwissenschaft zu haben. Das heißt, in Bezug auf Sexualwissenschaft haben wir eher eine Aushandlung, wie sozialwissenschaftlich oder wie medizinisch sehen wir das ganze Themenfeld. Finde ich auch notwendig, dass wir darüber immer im Gespräch sind und diskutieren. In Bezug auf eine soziale Arbeit oder auch wie Sexualität im Feld sozialer Arbeit thematisiert wird, würde ich sagen, dass erstmal eine grundlegende Ausbildung im Feld zum Beispiel soziale Arbeit notwendig ist, dass man zum Beispiel auch die staatliche Anerkennung hat. Und dann kann man auf dem einen oder anderen Weg sich wiederum auch nochmal die Themenfelder Sexualität dazu nehmen. Da finde ich es, dann ist es eben fundiert, profund. Wenn man tatsächlich dann Masterstudiengang Sexualwissenschaft anschließt, dann hat man eine Basis, erstmal soziale Arbeit und hat dann Sexualwissenschaft dazu. Und das ist auch nicht der Weisheit letzter Schluss, sondern es kann auch andere Wege geben, dass Menschen sich in ganz anderen systemische soziale Arbeit, in anderen Bereichen soziale Arbeit einen Master dazusetzen und dann sagen, okay, ich mache mal eine Weiterbildung im Bereich Sexualität oder ich hatte schon, also nicht nur eine ganz kleine mit zwei Tagen, sondern eben wirklich mal ein halbes Jahr oder ein ganzes Jahr sich mit Sexualpädagogik und Prävention auseinanderzusetzen. Und da würde ich sagen, um tatsächlich grundständig aus dem Themenfeld soziale Arbeit an Sexualität dran sein zu können, gehört schon auch soziale Arbeit mit dazu. Mhm. Eine Sexualwissenschaftlerin, die keinen Bezug zu sozialer Arbeit hat, kann sich da auch einiges anlernen, aber es gehört dann wiederum die interdisziplinäre Zusammenarbeit dazu. Also sich da auch jeweils der eigenen Foki bewusst zu sein, der eigenen Schwerpunkte. Und ich würde es gar nicht gegeneinander sehen, sondern ich würde es eher sehen, dass das Thema in eine soziale Arbeit gehört. Erstmal so Basisseminar muss unbedingt rein. Ja. Und es gehört aber immer noch wesentlich mehr dazu. Und das kann dann eben wiederum auch vielleicht eine Sexualwissenschaft beitragen. Ja.
1: Mhm. Heinz, mit dem Blick auf die Uhr. Du hast eben schon, und das finde ich sehr schön, sehr optimistisch gesprochen, dass es positive Entwicklungen gibt. Also, dass du positive Entwicklungen wahrnimmst, bei allem Gegenwind, den wir auch gesamtgesellschaftlich vielleicht an der einen oder anderen Stelle und Ecke spüren. Wenn du auf konkrete Projekte oder auf konkrete Themen gucken würdest, die wir in den nächsten Jahren in den unterschiedlichen wissenschaftlichen Bereichen, die sich mit Sexualität auseinandersetzen, platzieren würden. Welche Bereiche sind das, wo du sagst, das ist wichtig, da sollten wir noch mal vertiefter drauf gucken oder da läuft schon viel und das wird auf jeden Fall in den nächsten Jahren noch größer. Wie schätzt du das ein? Was sind da die großen Themen?
0: Na, einmal finde ich wichtig, dass es tatsächlich in die Ausbildung reinkommt, also dass wir nicht in Fort- und Weiterbildung dabei sind, und zwar in den unterschiedlichen Professionen, also soziale Arbeit, da würde ich mich freuen, wenn ihr es tatsächlich verpflichtend hinbekommt und wir arbeiten stark dran, euch dann lernen können, dass wir es endlich auch verpflichtend im Bachelor soziale Arbeit machen. Im Lehramt natürlich, da sind wir im Moment intensiver dran mit sexueller Bildung für das Lehramt, mit dem Curriculum. Aber auch zum Beispiel im medizinischen Bereich, im Pflegebereich. Also tatsächlich überall, wo Menschen mit Menschen zu tun haben, spielen Fragen von Sexualität, Geschlecht und Körper eine Rolle. Das bedeutet, wir müssen überall das in die Ausbildung mit reinbekommen. Mhm. Wichtig dabei auch, das vielleicht auch nochmal mit so einem Blick auf die rechtsextremen Perspektiven, die es auch jeweils gibt. Wichtig dabei ist immer, dass wir eine Demokratiefokussierung mit drin haben, also eine individuelle Fokussierung, Selbstbestimmung, vielfaltsbasiert, also dass wir auch einige Prämissen an solche Angebote mit anschließen. Und da ist sicherlich einige Forschung erforderlich. Also zum Beispiel sexualwissenschaftlich gesprochen zu einem sexuellen Wohlergehen, zum Beispiel von Transgender-Personen oder von geschlechtlich non-binären Personen, gibt es im Moment kaum Erkenntnisse. Schon gar nicht, wenn wir es noch nach Altersgruppen aufteilen, also für Jüngere und dann zum Beispiel für alte Menschen oder eben auch sehr alte Menschen. Mhm. Da ist erheblicher Forschungsbedarf vorhanden.
1: Also da würdest du fast ein Forschungsdesiderat identifizieren, oder?
0: Auf jeden Fall. Ja. Also deshalb ist insgesamt im Bereich trans, inter, geschlechtliche Non-Binarität sind so viele Fragen offen. Wie hat sich auch eine Gewalterfahrung ausgeübt? Wie können wir aber auch da gut unterstützen? Also es ist durchaus immer, wie kann auch eine soziale Arbeit, wie kann eine Pflege beispielsweise in verschiedenen Kontexten unterstützen? Ein Thema, was mir sehr unter den Nägeln brennt und wo ich immer gerne mit drauf gucke, ist einmal Intersektionalität. Also dass wir tatsächlich die Fragestellung Verschränkung von Rassismus, Klassenverhältnis, Geschlechterverhältnis, dass wir solche Themen gerade zusammendenken und dann das Scharnier Sexualität betrachten. Und wenn wir gerade an der Frage Intersektionalität gerade in Deutschland und in einem deutschen Kontext dran sind, dass wir da auch ganz selbstverständlich immer Antisemitismus mitdenken und tatsächlich überhaupt erstmal reflektieren. Also da kann man jetzt intensivere Arbeiten drauf verwenden, wie tatsächlich erstmal so ein Vielfaltsbezug. Ich hatte vorhin kurz angesprochen, Geschlechterwandlung und Mischung in den 1920er Jahren, also eine Vielfalt, Geschlechtervielfalt war State of the Art, das war die dominante Sichtweise von Magnus Hirschfeld und Ewald Bohm, der Band Sexualerziehung beispielsweise. Es wurde sehr weitreichend ausgelöscht, auch nach 1945. Mhm. Da haben Leute wie zum Beispiel Heinz Hunger, wenn man auf den westdeutschen Kontext guckt, oder Rudolf Neubert, wenn man auf den ostdeutschen Kontext guckt, haben dazu beigetragen, dass zum Beispiel in der Sexualpädagogik eher Perspektiven aus einer Nazizeit weiter fortgesetzt wurden. Und sie, das sind aber die Personen, die lange Zeit als die Emanzipatorischen gewürdigt wurden. Also wir müssen tatsächlich sehr grundlegend auf die Ausschlüsse, die sich gerade im deutschsprachigen Raum in Bezug auf jüdische Personen zeigen, gucken also, dass Charlotte Wolf international hoch anerkannt beispielsweise kaum wahrgenommen wurde im deutschsprachigen Kontext. So Sachen müssen wir gucken und die haben erheblich beigetragen zum Verständnis von Sexualität.
1: Danke dir, Heinz, mit dem Blick auf die Uhr für das Gespräch.
0: Vielen Dank. Danke.

0: Herzlich willkommen zum diesjährigen Kurz und Gut im Kurzfilmwettbewerb.
1: Herzlich willkommen zu Kurz und Gut.
0: Schön, dass ihr alle da seid. Wir freuen uns, dass ihr alle hier im OK euch eingefunden habt.
2: Ich bin Mila und ich mache die Moderation dieses Jahr bei Kurz und Gut. Wir sind gerade dabei, unsere Moderationstexte zu schreiben und ein bisschen Zeitdruck haben wir, aber ich denke, wir schaffen das. Ich hoffe, die Stimmung wird so gemütlich sein und dass man einfach einen schönen Abend zusammen hat.
3: Wir haben heute den Tag über alles überleitet. Für uns hat sich herausgestellt, dass wir noch viel zu tun machen müssen. Aber es hat sich sehr gelohnt. Und die Sendung selber und die Veranstaltung selbst war dann extrem entspannt. Es hat alles funktioniert.

0: Hallo, mein Name ist Johannes und ich arbeite in der Stadtbibliothek Merseburg.
1: Hallo, ich bin Luisa und ich arbeite hier in der Stadtbibliothek Merseburg als Bibliothekarin.
0: Hier darf ich als Medienpädagoge zusammen mit euch Spiele spielen. Oder Spiele gestalten. Filme drehen. Musik machen. Podcasts aufnehmen. Roboter programmieren. Schnipseljagden machen. Apps ausprobieren. Und noch ganz vieles anderes mehr.
1: Neben der Veranstaltungsarbeit bin ich vor allen Dingen für die Erwachsenenliteratur, die Anschaffung und Einarbeitung neuer Medien sowie die Ausleihe zuständig.
0: Bei uns ist eine ganze Menge los. Am Dienstag und am Donnerstag gibt es einen Nähkurs mit Nähmaschinen für AnfängerInnen. Am Dienstag 11 bis 13 Uhr und am Donnerstag 15 bis 17 Uhr. Und am Dienstag ebenfalls gibt es einen Spieletreff. Da könnt ihr von 15 bis 17 Uhr zusammen mit uns an Konsolen spielen, aber auch Gesellschaftsspiele und ganz vieles anderes zusammen mit uns machen. Und daneben her haben wir jede Woche noch andere unterschiedliche Veranstaltungen für Schulen, aber auch für Leute, die so dazukommen wollen und noch ganz viel mehr.
1: Wir freuen uns auf euch.

0: Danke.
1: Zu sagen, also das nächste, das war gerade ein Lied von Jim Croce, auch ein sehr gutes Lied, aber das nächste ist tatsächlich mein Lieblingslied auf der ganzen Welt. Und ja, deswegen freue ich mich sehr, das zu spielen heute.

So, ja, das ist heute für mich ein sehr besonderer Tag, weil ich heute zum ersten Mal meine eigenen Sachen vor einem Publikum spielen werde. Also, ja, hoffentlich genießt ihr das. Und das nächste Lied heißt Story for Two.

Danke. So, okay, das waren zwei sehr traurige Lieder direkt nacheinander. Ja, jetzt habe ich ein Lied von The Beatles.

So, ja, Elliott Smith ist mein absoluter Lieblingskünstler. Und ich habe schon Angelus von ihm gespielt. Und jetzt spiele ich Between the Bars.

So, wir brauchen jetzt was ein bisschen mehr Abtempo.

0: Wie sehe ich aus mit der Zeit?
1: Ich kann nicht sehen. Gut oder schlecht?
0: Super.
1: So viel Zeit? Ich spiele einfach weiter.

0: Bitte.
1: Das war ein Problem.

So, ich würde sagen, ich spiele jetzt nur einmal ein Lied, ja? Nicht das.

Dankeschön. Okay. Vielen Dank.

0: Nanu?
1: Oh nein!
2: Ich rieche das Krankenhaus am Krankenhaus. Ich ertrage diesen Geruch nicht. Ich habe ihn von früh an als böses Parfüm in der Nase. Es lässt sich auch nicht mehr vertreiben. Es lässt sich nicht abhusten oder in ein Tuch wegschnauben. Bin allzeit
3: und beginnt
4: finde ich scheiße.
3: Zukünftig eine Stunde später. Ich weiß jetzt nicht, wann das anfängt. Was?
4: Um 6. Es fängt um 5 an im Moment.
3: Ja. Vielleicht haben die Leute auch keine Lust mehr, so früh aufzustehen.
4: Ja, also sagen wir mal so, beim Morgenmagazin ist das, ehrlich gesagt, ist es scheißegal, wann du anfängst, weil es ist alles Kacke für die Leute. Das ist ja einfach so.

Schönen guten Tag, liebe Zuschauerinnen und Zuschauer. Mein Name ist Gottfried Bayer. Ich bin von Beruf Biologie- und Musiklehrer. Ich habe schon seit circa 14 oder 15 Jahren eine Radiosendung laufen im Radio HBW, das ist die Harzbehördewelle. Und dort moderierte ich jetzt oder moderiere immer noch die Sendung Gespielt und Gesungen. Und da habe ich mir einfach mal gesagt, man könnte ja auch mal das im Fernsehen probieren. Und vor 2 Jahren ungefähr oder 2,5 Jahren habe ich mal einen Aufruf gelesen, der vom OK hier in Merseburg gekommen ist. Die suchen Leute, junge Leute, da bin ich nicht mehr ganz so jung, aber habe einfach gesagt, ich gehe mal hin, stelle mich vor, und so kam ich dann zur ersten Sendung. Im OK haben wir damals vereinbart, mache ich ungefähr so 4 Sendungen, die natürlich jahreszeitlich jetzt determiniert sind, also eine Frühlingsliedersendung, eine Sommerliedersendung, dann eine Liedersendung zum Herbst und natürlich Advent und Weihnachten. Da gibt es ja unwahrscheinlich viele Lieder und da stelle ich da einige immer zusammen. Erst einmal musste ich natürlich die Technik erlernen oder mich in die Technik hereinfuchsen. Aber bei der ersten Sendung, da hatte ich noch 2 Studentinnen hier, die ich kennengelernt hatte. Und die haben das gemacht, währenddessen ich hier vor der Kamera agiert habe. Aber ich habe mich natürlich auch ein bisschen hineingefuchst oder versucht hineinzufuchsen in das technische Geschehen dort im Schnittraum. Ja, das ist natürlich viel mehr, als es beim Radio notwendig ist. Ich habe beim Radio ein Programm, wo ich mir selber die Dinge zusammenmische und zusammenregle. Aber hier ist natürlich viel mehr noch. Ich habe auch nicht alles verstanden, das gebe ich zu. Deswegen gibt es ja Leute hinter der Scheibe. So. Aber es ist hochinteressant zu machen. Und die jetzigen Sendungen, 2, 3, 4 Sendungen zum Schluss, die habe ich immer zusammen gemacht mit ihrem Kollegen Kowarschik. Schöne, nette Zusammenarbeit. Der offene Kanal ist recht vielfältig und die Rubriken sind ja auch sehr interessant und die Vielfalt ist sehr groß. Vielleicht noch ein paar mehr Musiksendungen würde ich mir wünschen. Ja, also manchmal ist das ein bisschen zu sehr, aus meiner Sicht jetzt heraus, Sie haben mich ja nach meiner Meinung gefragt, ein bisschen zu sehr sachorientiert. Die Musikschiene könnte ein kleines bisschen noch verstärkt sein, umfangreicher sein, vielfältiger sein. Es gibt ja auch Menschen, die lieben Volksmusik, dann gibt es welche, die lieben Schlager, dann gibt es wieder andere, die lieben Klassik. Und meines Erachtens sollte da jede oder jede Gruppe, die ich jetzt erwähnt habe, auf ihre Kosten kommen. Könnte noch ein kleines bisschen mehr dabei sein. Das heißt, dass es nicht schlecht ist. Also, aber wie gesagt, etwas mehr Vielfalt in puncto Musik würde ich mir wünschen. Der offene Kanal, da kann jeder, der Ambitionen hat und der ein kleines bisschen gescheit ist, irgendwas auf die Beine zu stellen und kann sich präsentieren und kann schöpferisch tätig sein und hat die Möglichkeit, sich zu äußern, und sich äußern bedeutet, sich darstellen, Ideen zu verbreiten, zu sagen, jawohl, ich habe dafür oder da für dieses Thema irgendwas zu sagen. Ich habe das Bedürfnis, auch das anderen Menschen mitzuteilen. Und diese Schiene oder diese Möglichkeit besteht. Und da kann eigentlich jeder kommen, denke ich mal. Natürlich auf der Grundlage bestimmter Werte, die ich natürlich jetzt nicht verletzen darf. Menschen würden uns weiter brauchen nicht darüber reden, aber das weiß jeder. Aber jeder kann seine Ideen anbringen und kann sagen, jawohl, ich äußere mich, ich habe die Möglichkeit, und vielleicht hören mir einige zu und sagen, jawohl, der da vorne hat recht. Ihnen alles Gute, liebe Zuschauerinnen und Zuschauer. Auf Wiedersehen.

0: Sachsen-Anhalt-Tag in unserer schönen Saalestadt. Herr Riechewer, der amtierende Bürgermeister während des ersten Sachsen-Anhalt-Tages im Jahr 1996 hier in Wermburg an der Saale. Ja, Banner und Fahnen. Auch die für die Stadt bedeutenden Figuren Till Eulenspiegel, der kleine Till und Lazi, der Bär, begrüßen alle recht herzlich zum Landesfest in Bermburg an der Saale.
1: Theatergruppe des Heimatvereins Wir sind das Dorf e.V. Die ehrenamtlichen Mitglieder des Schlossvereines Plötzkau betreiben seit 26 Jahren ein interessantes Museum.

0: Museum im Schloss und organisieren dort zahlreiche Veranstaltungen, wie zum Beispiel das traditionelle Adlerschießen um die Plötzkauer Fürstenkette im September.
1: Der Spielmannszug Bernburg 1902 e.V. mit einem abwechslungsreichen Repertoire aus Marsch, Stimmung, Folklore, Musical und Filmmelodien hat sich der Verein nicht nur regional einen Namen gemacht, sondern tritt mitunter auch international auf. Anlässlich des 125-jährigen Jubiläums finden 2027 die Landesmeisterschaften der Spielmanns- und Fanfarenzüge in Bernburg statt. Mit ihrem Schlachtruf "Hasta la vista, olé" lädt der Bernburger Spielmannszug alle zu diesen Feierlichkeiten ein.
0: Bernburger Heimatkreis e.V. Der Bernburger Heimatkreis e.V. mit den Weinbaufreunden Bernburg und der Saale darf als Traditionsverein beim Sachsen-Anhalt-Tag nicht fehlen. Mit ihrer Festtracht der herzoglich-anhaltischen Bernburger Winzer von 1806 repräsentieren sie den Heimatwein an der Saale, den blauen Bernburger. Seit 1877 wird er hier angebaut und die Heimatfreunde kümmern sich aktiv um dessen Erhalt. Verein für Radfreizeit, Radsportgeschichte und Friedensfahrt e.V. Nun grüßt die Vertretung des Friedensfahrtmuseums aus Kleinmühlingen. Zu sehen sind eine Draisine als Symbol für die erfolgreiche Entwicklung des Fahrrades, Radfahrer in blauen Trikots als Erinnerung an die große Friedensfahrt sowie Freunde der allseits bekannten Fritz-Eugentour durch den Salzlandkreis und seine benachbarten Gebiete. Wir wünschen allzeit gute Fahrt und immer genügend Rückenwind. Bläserklasse des Gymnasiums Carolinum. Danach präsentiert sich die Bläserklasse des Gymnasiums Carolinum aus Bernburg. Diese Kinder erlernen erst seit einem oder zwei Jahren ihre Instrumente in der Schule, können aber bereits großartige Titel spielen. Für jeden Musikgeschmack ist etwas dabei, egal ob internationale, traditionelle oder auch populäre Stücke. Die Bläserklasse hat im neuen Schuljahr noch freie Plätze und freut sich immer sehr über Zuwachs.

der die Hochschule Anhalt begrüßt mit 3 Traktoren aus dem zauberhaften Strenzfeld in Bernburg-Saale. Das Führungsfahrzeug ist der Oldie-Traktor Brockenhexe und wird gesteuert vom Wissenschaftsminister Herrn Professor Armin Willingmann und der Verantwortlichen der Hochschule Anhalt Sabine Thalmann. Die Botschaft auf dem Hänger ist deutlich. Bernburg-Saale ist mit seiner Agrarforschung eine Wissenschaft und welche durch Studierende und Wissenschaftler bereichert wird. Ein unverwüstlicher Landsbulldog kommt als Weinwagen mit leckerem Müller-Tor.

0: Weinbau zum Verkosten daher. Der Weinbau hat in der Saalestadt eine lange Tradition, welche durch die Hochschule auf dem Lehr- und Versuchsweinberg Vallada weiterhin belebt wird. Besucher, besuchen Sie doch einmal die dortigen Weinbergwanderungen oder Federweißer Verkostung, um zahlreiche Weinsorten zu entdecken. Jung, bunt, innovativ. Unter diesem Motto präsentiert sich die Hochschule Anhalt mit einem Jeune d'air eindrucksvoll beim Landesfest. 165 Professorinnen und Professoren, Arbeitgeber für 750 Beschäftigte, über 2700 Studierende aus der über 120 Ländern, Forschungsprojekt über eingeworbene Drittmittel in Höhe von 25 Millionen.
1: Coffee to stay. Für die Vielfalt in unserer schönen Saalestadt steht der Begegnungsladen Coffee to Stay in der Friedensallee 23 mit seiner interkulturellen Trommelgruppe World Melange, seiner interkulturellen Tanzgruppe für Klein und Groß sowie seinem Deutschsprachclub. Für Kinder, für morgen. Unter diesem Motto betreibt das SOS Kinderdorf Sachsen-Anhalt mit 170 Mitarbeitern und 20 Ehrenamtlichen an 12 Standorten 4 Kitas, 8 Wohngruppen mit mehr als 80 Kindern. Eine Tagesgruppe sowie 6-mal die offene Kinder- und Jugendarbeit. Insgesamt werden täglich über 500 Kinder und Jugendliche liebevoll betreut.
0: Wie bunt, vielfältig und vor allem inklusiv unsere Region ist, zeigt die Lebenshilfe Bernburg GmbH. Sehr eindrucksvoll. Der Verein und das Unternehmen gibt es bereits seit 1979 und mittlerweile zählt er mit ca. 600 Beschäftigten zu einem der größten Arbeitgeber in und um Bernburg-Saale. Mit einer integrativen Kita, Frühförderung und dem Hort im Wohnen, einer Tagesförderung für Senioren in den Werkstätten und bei Vereinstreffen schafft die Lebenshilfe Brücken, wo sonst Barrieren stehen. Mit Standorten in Bernburg-Saale, bei Berge, Peißen, Ilberstedt und Nienburg sind sie nah bei den Menschen und machen Teilhabe praktisch möglich. Mit ihrem Laden ideenreich steht die Lebenshilfe in der Öffentlichkeit und zeigt Bernburger Unternehmen, auf die lohnenden inklusiven Arbeitsplätze sein können. Aber das Unternehmen betreiben Menschen mit Einschränkungen den Kesslerturm als Wahrzeichen unserer Stadt und lassen zudem das schönste Toilettenhäuschen Sachsen-Anhalts für alle Gäste glänzen. Jawohl. Die Lebenshilfe sieht sich nicht als Behinderung, sondern Menschen mit Talent und Stärken. Genau das sind sie. Helfen Sie mit und bauen auch Sie die nächste Brücke.
1: Pflegedienst Lebenswert GmbH. Unter dem Motto Unbeschwert mit Lebenswert steht der Pflegedienst Lebenswert seit 9 Jahren für Menschlichkeit und Nähe in Bernburg. AWO Seniorenzentrum Zebziger Weg GmbH. Dass AWO Seniorenzentrum Zebziger Weg für jeden Spaß zu haben ist, zeigt sich an dem breiten Lächeln der Teilnehmer beim heutigen Festumzug. Pflege mit Herz gibt es nicht nur im stationären Bereich, sondern auch in der gemütlichen Tagespflege und der liebevollen ambulanten Pflege. Da die AWO auch ein attraktiver Arbeitgeber ist, freut man sich dort über zukünftige auszubildende Mitarbeiter, ehrenamtliche Helfer und natürlich auch über zu betreuende Senioren.
0: Hier präsentieren sich gleich zwei Vereine in einträchtiger Harmonie den Karneval in Bernburg-Saale. Der Bernburger Karnevalsclub e.V. wurde im Jahr 1955 gegründet und hat heute stolze 130 Mitglieder in seiner am 11.11.2016 beginnenden 72. Session. Die Bernburger sind nicht nur innerhalb der Stadt eine feste Größe im Veranstaltungskalender, sondern auch weit über die Stadtgrenzen hinaus bekannt. Vertreten wird der BKC vom Vereinspräsidenten Thomas Leinweber.

0: Besucher und Gäste des Landesfestes mit einem dreifachen Lazi hopp, Lazi hopp, Lazi hopp. Mit dabei ist natürlich auch der Karnevalsverein Pola e.V. um die Polaer Zwiebelprinzessin Kim Heidecke. Der Verein steht für Spaß und gute Laune. Besonders freuen sich die Karnevalisten aus dem Bernburger Ortsteil auf ihre Polaer Zwiebelfest vom 4. bis 6.9.2026 und laden mit einem dreifachen Polai live Polai live Polai live alle recht herzlich dazu ein.
1: Ortsteil Aderstedt. Angeführt vom Ortsbürgermeister Mike Franzelius begrüßen wir den Bernburger Ortsteil Aderstedt an der Strenge auf dem 24. Sachsen-Anhalt-Tag. Von insgesamt 14 Vereinen präsentieren sich heute der Rasse Geflügelzuchtverein Aderstedt, der Kleingartenverein Erholung Aderstedt, der Angelverein Aderstedt, die Interessengemeinschaft Aderstedt, der DTSV Traktor Aderstedt.
0: Des FFC Grüchern e.V., die 1963 gegründete Schallweinkapelle der Freiwilligen Feuerwehr, wird angeführt von Thomas Hillegeist und hatte bereits internationale Gastspiele in Holland und Spanien. Die Kapelle ist seit 2005 Mitglied im Auswahlorchester Schalmein und hat sich 2009 die Medaille als bestes Feuerwehrorchester Deutschlands und 2010 sogar die deutsche Meisterschaft gespielt. Als nächstes folgt der Bernburger Ortsteil Biendorf mit seinem Ortschaftsrat in weißen T-Shirt, dem Heimatfreunden in roten T-Shirts und natürlich den namensgebenden Bienen. Extra angereist ist auch die Biendorfer Partnergemeinde Biendorf aus dem Landkreis Rostock. Mit dabei ist natürlich der Country Club Biendorf e.V. Crazy Bees, der seit 20 Jahren für beste Unterhaltung, die Liebe zur Country Musik und zum Line Dance steht. Die Gruppe trifft sich immer donnerstags 19 Uhr in der Wohlsdorfer Villa und freut sich jederzeit über neue Interessenten. Am 13.06. feiern die Crazy Bees ihr 20. Jubiläum auf der Waldbühne am Sportplatz in Wohlsdorf und möchte alle recht herzlich zu diesem Spektakel einladen. Ab 14 Uhr gibt es dort echte Country-Atmosphäre für Groß und Klein. Hier kommt der Verein Zukunft Lattorf e.V. aus dem gleichnamigen Nienburg-Ortsteil. Der Verein setzt sich engagiert für ein lebendiges und vielfältiges Dorfleben der etwa 700 Einwohner ein. Mit kreativen Aktionen für Kinder und Senioren, zahlreichen Veranstaltungen für Familie und zum Feiern sowie Projekten, die die Gemeinschaft stärken. Mit dabei die Goldfüße oder die Goldkehlchen, die jetzt fest zu einem absoluten Highlight machen.
1: Der Spielmannszug Heißen e.V. aus dem Bernburger Ortsteil wünscht allen Besuchern einen großartigen Sachsen-Anhalt-Tag. Im Jahre 1959 gegründet, musizieren heute 55 Kinder, Jugendliche und Erwachsene gemeinsam dort. Der Spielmannszug Heißen feiert am 29.08.2026 das 20. Jubiläum seines traditionellen Biergartenfestes und lädt alle herzlich ein, dabei zu sein.
0: Nun begrüßen wir die Paschleber Tanzmädels vom Paschleber e.V. 1920 e.V. Erst 2023 besteht die Tanzgruppe mittlerweile aus 19 Mädels, die hochmotiviert sind und ihre Leidenschaft am Tanzen ausleben möchte. Unter ihrem Motto, wir lieben Tanzen, die Bewegung von Rhythmus und vor allem den Spaß und die Leidenschaft daran, sorgen die Mädels mit einer Mischung aus Tanz, Choreografie, Pyramiden für ordentliche, gute Stimmung. Die Paschleber-Tanzmädels können für jeden privaten oder offiziellen Anlass gebucht werden und verbreiten dort definitiv jederzeit gute Laune. Sportverein Bernburg

Ja, der Sport in Bernburg. Unter dem Dachverband des Kreissportbundes Salzland e.V. sind derzeit 250 gemeinnützige Sportvereine mit knapp 30.000 Mitgliedern organisiert. Allein in Bernburg-Saale gibt es 41 Sportvereine mit fast 500 Mitgliedern, die fast alle Sportarten von A wie American Football bis Z wie Zumba in Bernburg präsentieren. Stellvertretend für die Vielzahl aller an Vereinen der Sportclub Bernburg, SV 08, Bellberge, Neuborner und so weiter, Blau, Gelb, Weiß, Peisten, Krumbolz, Bernburg, Wasserwandern, Kampfsportzentrum Bernburg, SV Aufbau Bernburg, SV Boxring Bernburg und BSV Bernburg mit den Beats Cheerleader. Neben SV Anhalt Bernburg, SV Anhalt Bernburg, den Basket Bears Bernburg, den Bernburger Maritim Club, den Ringreitverein Gröner, den BSC Bietburg, Biendorf, den Bernburger Ruderclub, den Handballförderverein Bärenpower und Flying Ropes. Alle leisten mit einem Ehrenamt einen unverzichtbaren Beitrag für den gesellschaftlichen Leben in Bernburg-Saale, in Sachsen-Anhalt und darüber hinaus.

0: Kirchdorf, Landkreis Kirchheim-Anhalt. Die evangelische und katholische Kirche präsentiert sich im Festumzug mit einem Kirchenwagen unter dem Motto Kirche zeitlos wertvoll. Auf dem Wagen spielt die Band Kontakt Kirchenkombo. Christliche Popmusik. Hinter dem Wagen laufen die Landesbischof der evangelischen Kirche in Mitteldeutschland, Friedrich Kramer. Der Kirchenpräsident der evangelischen Landeskirche, Anhalt, Carsten Wolkenauer, Bischof Gerhard Feige, das katholische Bistum Magdeburg sowie Horst Gedecke als Vertreter der Arbeitsgemeinschaft Christliche Kirchen in Sachsen-Anhalt.
1: Kanzler von Fauscher Stiftung. Mit dem Leitgedanken und Anspruch in Geborgenheit selbstbestimmt leben, folgt die Kanzler von Fauscher Stiftung, eine kirchliche Stiftung, die 1867 gegründet wurde und mittlerweile an zahlreichen Standorten etwa 150 seniorengerechte Wohnungen, mehrere Seniorenbegegnungsstätten, drei ambulante Hospizdienste und Notfallseelsorge betreibt. So verbindet die Stiftung moderne Pflege mit Menschlichkeit, Respekt und Lebensfreude. Interessierte finden auch einen entsprechenden Stand im Kirchendorf des Festgeländes.
0: Salzsparkasse. Die Salzlandsparkasse ist im Salzlandkreis der Marktführer für alle Dienstleistungen rund ums Geld. Sie ist an insgesamt 59 Standorten im Salzlandkreis präsent. Also immer in der Nähe. Die Sparkassenfinanzgruppe gehört zu den beliebtesten Arbeitgebern bundesweit mit angenehmen Arbeitsbedingungen und ausgezeichneten Konditionen. Zum Sachsen-Anhalt-Tag in Bernburg-Saale ist sie gemeinsam mit dem Sparkassenfinanzgruppe einer der größten Sponsoren des Landesfestes. Das Leitbild der Salzland-Sparkasse lautet fair, menschlich, zuverlässig. Wertvoll für die Region, überzeugend. Überzeugen Sie sich selbst davon, liebe Gäste. Kali und Salz, Minerals and Agrikultur GmbH. Glück auf, hier kommt K&S aus Bernburg, Saale. Unter dem Motto Tradition im Herzen, Zukunft im Schacht, Sicherheit im Blick. Der Standort Bernburg ist geprägt von drei Dingen. Bergmenschenbrauchtum, starke Ausbildung und gelebte Sicherheitskultur. Der traditionsreiche Bernburger Bergknappen 1890 e.V. hat heute 83 Mitglieder und erinnert in Bergkitteln, das habe ich gestern gelernt, und Schachthut an die lange Geschichte des Bergbaus.
1: Als nächstes begrüßen wir die Solvay GmbH, die seit über 140 Jahren hier in Bernburg fest verwurzelt ist. Was an diesem Standort entsteht, steckt auch weltweit in unserem Alltag. In Glas, in Waschmitteln, in modernster Medizin und auch in innovativen Hightech-Anwendungen. Solvay steht für Sicherheit, eine starke Ausbildung und enge Verbundenheit mit unserer Region. Solvay, von hier für hier mit Blick nach vorn. Stadtwerke Bernburg GmbH. Die Stadtwerke Bernburg sorgen jeden Tag dafür, dass unsere Stadt durch Strom und Wärme in Bewegung bleibt. Die Stadtwerke halten Bernburg am Laufen und unterstützen viele Sportevents, Vereine und Schulen. Autohaus Peter GmbH. Seit 35 Jahren steht das Autohaus Peter für Stärke, Zukunftsfähigkeit und Regionalität. Interessierte finden das Autohaus Peter seit über 30 Jahren in der Karl-Zeiss-Straße 1.
0: Die Autolackiererei Wengerts ist seit dem Jahr 1924 in Bernburg-Saale vertreten und mittlerweile ein in vierter Generation geführtes Familienunternehmen. Unter dem Motto, wir lackieren alles von Unfallschäden bis zum LKW, repariert die Firma kleine und große Kratzer an Fahrzeugen schnell, zuverlässig, kompetent und zu fairen Preisen. Selbst Oldtimer sind bei der Autolackierung Wengerts in guten Händen. Pöttinger Deutschland GmbH. Hier kommt die Pöttinger Deutschland GmbH aus Bernburg. als Familienunternehmen mit Herz, Hightech und Heimatverbundenheit. Am Standort entstehen moderne Sämaschinen, die weltweit im Einsatz sind und Landwirten jeden Tag präzise, zuverlässige Arbeit ermöglichen. Pöttinger bewegt dabei nicht nur Maschinen, sondern auch Menschen. Denn als Arbeitgeber bewährt sich das Unternehmen für Fachkräfte, Quereinsteiger, Nachwuchstalente seit Jahrzehnten. Und in diesem Jahr gibt es einen ganz besonderen Grund zum Feiern. 25 Jahre erfolgreiche Unternehmensgeschichte mit Entwicklung, Teamgeist, Innovationskraft, fest verwurzelt in Sachsen-Anhalt und gleichzeitig international erfolgreich. Das ist Pöttinger. Kreisverband Anhalt-Bernburg-Köthen. Der Kreisgewerkschaftsverband Anhalt-Bernburg-Köthen steht seit 1991 in Kooperation zwischen den beiden Städten. Ansässig sind die Landesinnung und 7 weitere Innungen. Alle Betriebe werden mit Beratung bei Existenzgründung, bei der Vermittlung von Auszubildenden und darüber hinaus als Ansprechpartner für alle Belange rund um das Handwerk bestmöglich unterstützt. Die Kreishandwerkerschaft betreut Bäcker, Tischler, Maler, Lackierer, Kfz-Mechatroniker, Sanitär, Heizung, Klimatechnik, Elektronik, Metallbau und Schornsteinfeger.
1: Es folgt der Immobilienservice Julio Roth. Seit über 5 Jahren ihr Fachbetrieb für Innenausbau, Bodenbelege, Wohnungssanierung und Bauservice in Bernburg.
0: Für Landwirtschaft und Gartenbau Sachsen-Anhalt. In Klammern LLG, das ist die Abkürzung. Ein kräftiger Applaus für die Landesanstalt für Landwirtschaft und Gartenbau Sachsen-Anhalt. Beheimatet im schönen Strenzfeld ist die LLG erster Ansprechpartner für alle Fachfragen rund um Ackerbau, Pflanzenbau, Pflanzenschutz, Tierschutz, Tierhaltung und moderne Technik für die Landwirtschaft in Sachsen-Anhalt. Das Motto ist Programm. Forschen, fördern, bilden. Untersucht wird ganz praxisnah, wie unsere Landwirtschaft gleichzeitig wettbewerbsfähig und auch umweltschonend bleiben kann. Ob es um den Gartenbau oder die Zukunft unserer Bauernhöfe geht, die LEG liefert Antworten, damit unsere Heimat auch morgen noch Gesundes produzieren und ernten kann. Ja, und der Bauernverband Anhalt ist auch hier mittlerweile vorbeigelaufen und vor Ort ist der Bauernverband zudem eine wichtige Ansprechpartner für Betriebe, wenn es Klärungsbedarf mit Behörden und der Verwaltung gibt. Historische Feuerwehr. Wir begrüßen herzlich Herrn Axel Krieger mit seinem historischen Feuerwehrschlauchwagen der Marke Magirus Deutz. Das Fahrzeug befindet sich im teilrestaurierten Originalzustand ohne Beladung aus dem Jahr 1962 und wurde 2004 außer Dienst gestellt. Heute erfreut es mit seiner 9,5 Liter Maschine und einem 150 PS starken Motor, luftgekühlten Motorliebhabern auf Oldtimer-Treffen und natürlich auch die Besucher heute hier beim Landesfest. Ja, MDR Kika, jeder kennt sie und heute sind sie zum ersten Mal live in Bernburg, Saale. Bernburg als Erfurt angereist, die Helden des Kika. Selbst Bernd das Brot hat sich überreden lassen, kommt um 14.30 Uhr zur Bühne am Rheineplatz. Dort erwarten euch Christian und Singa mit dem großen Kika Mitmachshow. Freut euch auf Kika-Ninchen, den Tanztapir, Vicky, Heidi und viel mehr.

ersten Sachsen-Anhalt-Tag in unserer schönen Saalestadt. Herr Riechebar, der amtierende Bürgermeister während des ersten Sachsen-Anhalt-Tages im Jahr 1996 hier in Bernburg an der Saale. Ja, und als nächstes der Salzlandkreis. Als erstes die Stadt Schönebeck. Die Salzstadt Schönebeck an der Elbe bringt uns heute einige bedeutende Personen, Trachten und Traditionen mit. Den Oberbürgermeister Herrn Knoblauch mit seinem Ratsgefolge, die Salzkristallprinzessin, das Salinchen als Maskottchen der Stadt, die Salzsieder und Fenner, den Arzt der Saline Dr. Johann Wilhelm Tollberg, den berühmten Nachtwächter und Gästeführer von Schönebeck, Jeff Lammel, sowie den Förderverein Hummelberg Turm e.V. Als nächstes die Volkssolidarität Landesverband Sachsen-Anhalt e.V. Gemeinsames Leben feiern mit der Volkssolidarität in Sachsen-Anhalt. Hier sieht man gelebte Gemeinschaft.

Gemeinschaft. Engagierte Mitarbeitende, stolze Eltern der Kita-Kinder, Mitglieder und Freunde des Vereins. Bunt, höflich und voller Herz beim Festumzug hier in Bermorgen. Die Volkssolidarität ist eine verlässliche Partner für die Generation in Sachsen-Anhalt. Mit 75 Kitas, Horten und Jugendclubs, 24 Pflegediensten, 39 betreuten Wohnanlagen, 43 Seniorentreffs und 13 stationären Pflegeeinrichtungen ist sie jeden Tag rund um die Uhr im Einsatz. Ja, meine Damen und Herren, als nächstes die Stadt Alsleben. Die Schiffer- und Mühlenstadt Alsleben. Die kleine Stadt von nebenan. Mit einem großen Herzen für Familie, Gemeinschaft und Tradition. Heißt alle recht herzlich beim Sachsen-Anhalt-Tag willkommen. Alsleben bietet alles, was man zum Leben braucht. Eingebettet im östlichen Harzvorland, im maderischen Saaletal, direkt am Saale-Radwanderweg gelegen, verfügt die kleine Stadt über moderne Arztpraxen, vielfältige Einkaufsmöglichkeiten, Dienstleistungen, eine Grund- und eine Sekundarschule sowie gleich zwei Kindertagesstätten. Wir freuen uns, dass die Kita im alten Bahnhof dieses Jahr ihr 20-jähriges Bestehen feiert. Die Stiftungssekundarschule für Landwirtschaft, Technik und Handwerk entwickelt sich ebenfalls hervorragend und startet im kommenden Schuljahr zweizügig. Durch die enge Zusammenarbeit mit den Unternehmen der Region erhalten die Schülerinnen und Schüler schon früh wertvolle Einblicke in das Berufsleben. Ob Schülerband, herzliche handwerkliche Projekte oder politische Bildungserfahrung in den Bundestag, hier stehen die jungen Menschen im Mittelpunkt. Das kulturelle Herzstück von Alsleben sind jedoch die vielen engagierten Vereine. Der Heimatverein begeht in diesem Jahr sein 35-jähriges Jubiläum und begeistert mit beliebten Wanderungen, wie zum Beispiel der Frühjahrs- und der Herbstwanderung, sowie vielen Aktivitäten zur Heimatgeschichte. Der Schifferverein bewahrt die lange Tradition der Schifffahrt auf der Saale und lädt jedes Jahr zum festlichen Schifferball ein. Gemeinsam mit dem Schulförderverein wurde in diesem Jahr sogar ein neues Schulgartenprojekt ins Leben gerufen. Ein großartiges Beispiel für Zusammenhalt und Zukunftsdenken. Die Freiwillige Feuerwehr vermittelt durch ihre Präsenz in der Stadt ein Gefühl der Sicherheit und schneller Hilfe. Aber auch bei Veranstaltungen ist Feuerwehr dabei und sorgt unter anderem gemeinsam mit dem Karnevalsverein AKV regelmäßig für gute Stimmung und gesellige Feste in Alsleben. Ganz besonders stolz ist die Stadt auf ihr Freibad, das mit seinem Förderverein in den letzten Jahren eine immense Modernisierung erfahren hat. Mit einem engagierten Team wurde unter anderem auch regelmäßig Schwimmkurse angeboten. Unterstützung erhalten die Vereine auch von den vielen ortsansässigen Unternehmen in Alsleben und beleben ihrerseits das gesellschaftliche Leben. Stellvertretend. Stellvertretend genannt seien hier Dachbau, Müller sowie die Seniorenresidenz Staude

für die Stadt engagieren. Ein wichtiger Bestandteil der Region ist unter anderem die Saalemühle Alsleben. Die Stadt Alsleben lädt Sie herzlich ein. Besuchen Sie unsere schöne Städtchen doch einmal selbst, liebe Gäste. Gern auch mit dem Fahrrad entlang der Saale. Die Schiffe- und Mühlenstadt Alsleben wünscht Ihnen weiterhin viel Freude beim Sachsenalltag und sagt bis bald in Alsleben.

0: präsentiert sich der Landesschützenverband Sachsen-Anhalt e.V., der mit seinen 21.000 Mitgliedern aus 24 Kreisschützenverbänden und 445 Vereinen einer der größten Sportfachverbände im Landessportbund Sachsen-Anhalt ist. Der Sportschützenblock wird angeführt vom Vizepräsidenten des Landesverbands Fred Grüneberg und dem Präsidenten des Kreisschützenverbandes Bernburg Thorsten Mühl. Außerdem dabei sind die Landesjugendkönig Max Melchert aus Eisleben, die Landesjugendkönigin Lia Müller aus Schweinitz, die Kreiskaiserin Anke Stanzig aus Nienburg sowie dem amtierenden Kreisjugendkaiser Luca Mühl aus Preußlitz. Der Landesschützenverband Sachsen-Anhalt e.V. administriert auf Landes- und Bundesebene die Sichtung und Förderung des deutschen und internationalen Sportkaders. Der Kreisschützenverband Bernburg e.V. mit seinen 14 Vereinen und rund 650 Mitgliedern trägt die Verantwortung für den sportlichen Wettbewerb im Altkreis Bernburg und kümmert sich um die Traditionspflege. Seit 2015 wurde das Schützenwesen nämlich von der UNESCO als immaterielles Kulturgut anerkannt. Der Heimatverein Popzig Kramsdorf Borgesdorf e.V. wurde 2008 gegründet und hat derzeit 35 Mitglieder. Neben der Heimatpflege war es das größte Ziel des Vereins, die alte Bäckerei in Kramsdorf auf dem Dornröschenschlaf zu wecken.
1: Den Karnevalclub Könnern Blau-Weiß.
0: Wie gut dies gelungen
1: mit einem
0: ist, zeigt sich beim Advent
1: Halle
0: in München, den
1: grüßt der Karnevalclub Könnern
0: und dem Tag der offenen Bäckerei.
1: Alle
0: außerdem hat der Heimatverein
1: des Landesfestes
0: ca. 10.000 Quadratmeter eine Streuobstwiese mit alten Obstsorten, einer Benjeshecke und einer Blumenwiese angelegt.
1: Winken der Vorsitzende Daniel Grimm, der Präsident Thomas

0: sowie der Vizepräsident Tino Scholz. Mit dabei sind gleich zwei Prinzenpaare. Das amtierende Könneraner Prinzenpaar, ihre Tollität Tobias I. und ihre Lieblichkeit Konstanze II. Sowie welche Ehre das amtierende Landesprinzenpaar Sachsen-Anhalt, ihre Tollität Tino I. mit ihrer Lieblichkeit Conny I. Der Karnevalclub Köln-Blau-Weiß e.V. begeistert aktuell etwa 140 Mitglieder und startete am 7.01.26 mit einem großen Lichterumzug durch die Stadt. Der Verein wünscht allen weiterhin viel Spaß beim 24. Sachsen-Anhalt-Tag in Bernburg, Saale und Allo!
1: Barbier Heimatfreude e.V. Mit ihrem Schlachtruf Barbie Barbau begrüßen die Barbier Heimatfreunde alle Besucher und Gäste des Landesfestes, was ursprünglich als Chor mit Tanzgruppen begann, hat sich mittlerweile zu einem Verein mit etwa 90 Mitgliedern im Alter von 4 bis 85 Jahren entwickelt, der mit seinen Faschingsveranstaltungen für Highlights in der ganzen Region sorgt. Von den vereinsinternen 5 Tanzgruppen plus einem Männerballett sind heute dabei. Die Tanzmeute 5 bis 10 Jahre, die Tanzkids 10 bis 14 Jahre, die Dancing Maries ab 14 Jahre und die Goldene Maries Frauengruppe. Viel Freude und ein herzliches Barbie Babau für den Barbier Heimatfreunde e.V.
0: Super!

0: 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Das interdisziplinäre Team begleitet Menschen jeden Alters in ihrer Praxis oder eurem Hausbesuch. Als Fachergotherapie bietet Mind in Focus Unterstützung bei motorischen, kognitiven und psychischen Herausforderungen sowie Schmerztherapie, Neurofeedback und Traumatherapie nach der EMDR.
1: Wir begrüßen Landkreis Bördel, den Tourismusverband Kolbitz-Letzlinger-Heide e.V. Wir begrüßen die 30. Heidekönigin Sabrina die II. Und die 5. Heideprinzessin Svenja die I. aus der Kolbitz. Letzlinger Heide. Sie sind jeweils 2 Jahre im Amt und repräsentieren die Umgebung der zauberhaften Region. Fahrer und Beifahrer des Masken.
2: So, da müssen wir erst Kameralisten haben, um zu teilnehmen.
1: Und Kalkörer e.V. auf Zielitz. Und den Tourismusverband Kolbitz Letzlinger Heide e.V. Ebendorfer Karneval. Club Blau-Weiß e.V. Bereits zum 13. Mal auf dem Sachsen-Anhalt-Tag dabei ist der Ebendorfer Karnevalclub Blau-Weiß e.V. und begrüßt alle Gäste mit seinem Schlachtruf Molle, Molle, Molle, Molle. Die Ortschaft Ebendorf im Landkreis Bürde ist die Heimat des Karnevalclubs, der sich 1980 gegründet hat und seit nunmehr 46 Jahren

0: das kulturelle Leben auch über die Landesgrenzen hinaus mitgestaltet. Besonders stolz ist der Verein auf seine Nachwuchsarbeit und präsentiert sich heute mit 60 fröhlichen Vereinsmitgliedern auf dem Landesfest in Bernburg-Saale.
1: Wir begrüßen die Optische Telegrafie in Preußen e.V. Der Verein Optische Telegrafie in Preußen e.V. präsentiert die Nummer 1 Nachrichtenverbindung Deutschlands. Die Optische Telegrafienlinie Berlin-Koblenz. Sie war in Sachsen-Anhalt von 1832 bis 1849 in Betrieb und gilt als Vorgänger des heutigen Telefons. Der Verein betreut die Telegrafenstation vor Ort und hat sich die weitere Forschung der Telegrafie, die Förderung der Heimatpflege und des Denkmalschutzes auf die Fahne geschrieben. Gemeinsam mit dem ADFC wird der Telegrafenradweg ausgeschildert und online präsentiert.
0: Wir begrüßen die Bürgerinitiative Offene Heide. In der Heide befindet sich derzeit der größte Truppenübungsplatz der Bundeswehr in Sachsen-Anhalt. Die Bürgerinitiative Offene Heide findet sich nicht damit ab, dass Militär auf Menschen trifft und setzt sich seit 1993 für eine ausschließlich zivile Nutzung der Kolbitz-Letzlinger Heide ein. Diese Forderung wird auf monatlichen Friedenswegen, Ostermärschen und bei weiteren Gelegenheiten öffentlich zum Ausdruck gebracht. Wir begrüßen Landkreis Jerichower Land, Zapakoko Tierparkkönigin Alpa die Erste und Gentiner Kartoffelkönig Nicole die Erste. Einen herzlichen Applaus für die erste Zapakoko Tierparkkönigin Alpa Erste und die fünfte Gentiner Kartoffelkönigin Nicole die Erste aus dem zauberhaften Jerichower Land. Gomeraner Karneval Club 1962 e.V. Der Gomeraner Karneval Club 1962 e.V. zählt aktuell rund 140 Mitglieder im Alter von 4 bis 84 Jahren, die unter anderem in 8 Tanzgruppen aktiv sind. Dabei ist jede Altersklasse vertreten, von den jüngsten Ehlesternchen bis zu den gestandenen Herren der Ehlebullen.
2: Hallo aus Möckern. Der Möckeraner Karnevalsclub e.V. gründete sich am 11.11.1974 und steht seit über 50 Jahren für Frohsinn, Tanz und beste Stimmung. Über 140 Närrinnen und Narren bringen im Vorstand, dem Elferrat, bei den Schlosssängern, im Altweiberballett, im Showballett, bei den Schlosssternchen, im Männerballett und als Büttenredner die Bühne zum Beben.
0: Wir begrüßen den Imkerverein Burg und Umgebung 1899 e.V. Echte Tradition und Leidenschaft für die Bienenhaltung. Das ist der Imkerverein Burg und Umgebung 1899 e.V. Der Vereinsvorsitzende Karl-Heinz Sperfeld ist bereits seit 2007 hauptberuflich als Imker tätig und führt den Verein seit 2009 mit großem Engagement. Seit 1975 steht die Imkerei Sperfeld als Familienbetrieb für Erfahrung rund um Honig und Bienen. Der Imkerverein blickt auf eine beeindruckende Geschichte zurück. Im Jahr 2000

0: 2024 feierte er sein 125-jähriges Bestehen und vereint heute rund 45 Mitglieder, die sich mit Herzblut für den Erhalt der Bienen und die Förderung der Imkerei einsetzen. Wir begrüßen die Landeshauptstadt Magdeburg, Otto von Guericke Gesellschaft und Jungfrau von Magdeburg. Wir begrüßen die Otto von Guericke Gesellschaft e.V. und die Magdeburger Jungfrau. Die Gesellschaft trägt seit 2009 den Titel Ehrenbotschafter der Landeshauptstadt Magdeburg und hat sich der Pflege sowie der Erforschung des wissenschaftlichen und historischen Erbes des Magdeburger Naturforschers Otto von Guericke verschrieben. Seit 1992 vermittelt der Verein von Guerickes Ideen zu Luftdruck, Vakuum und Elektrizität in Vorträgen, Ausstellungen und Experimenten für viele Menschen auch überregional erlebbar. Bei besonderen nationalen und internationalen Anlässen gehört auch der berühmte historische Magdeburger Halbkugelversuch mit 16 Pferden zum Programm. Wir begrüßen den DRK-Landesverband Sachsen-Anhalt e.V. Er präsentiert sich heute in drei ausdrucksstarken Bildern. Rettungsdienst im Wandel der Zeit. Aus einem fast ausschließlich zum Transport vorgesehenen 4-Tragen-KTW wird eine rollende Intensivstation. Nicht nur die Details der beiden ersten Fahrzeuge unterscheiden sich. Auch die Ausbildung zum heute tätigen Notfallsanitäter ist ein Quantensprung. Der Rettungsdienst des DRK hier in Bernburg-Saale versorgt zuverlässig in allen Notlagen. Schwester Agnes, wer kennt sie nicht? Die liebe und aufopferungsvolle Schwester Agnes auf ihrer Schwalbe aus dem gleichnamigen DDR-Film. Auch heute kümmern sich die Sozialstationen des ERK in ganz Sachsen-Anhalt liebevoll um ihre Patientinnen und Patienten. Genau wie Schwester Agnes haben auch unsere Mitarbeiterinnen und Mitarbeiter stets ein freundliches Wort parat. Und der Katastrophenschutz im Wandel der Zeit. Der Katastrophenschutz wird immer bedeutsamer. In den 90er Jahren waren die Fahrzeuge eher sparsam ausgestattet, wie hier zu sehen am MAN mit Ladefläche. Im Kontrast dazu kommt der nagelneue Gerätewagen. Betreuungsdienst des Salzlandkreises, der vom DRK Schönebeck betrieben wird. Das Land Sachsen-Anhalt hat in diesem Jahr insgesamt 8 solcher Gerätewagen an die Landkreise und kreisfreien Städte verteilt. Die Fahrzeuge sind so ausgestattet, dass 100 Menschen in Notsituationen untergebracht und versorgt werden können.
1: CSD Magdeburg e.V. und CSD Sachsen-Anhalt e.V. Jetzt wird es bunt, laut und politisch. Wir begrüßen den CSD Magdeburg e.V. gemeinsam mit dem Christopher Sweet Day Sachsen-Anhalt e.V. auf einem Wagen für Sichtbarkeit, Vielfalt und queeres Leben im ganzen Land. Sie stehen für eine starke Community, für Zusammenhalt und klare Botschaften gegen Ausgrenzung, Hass und Diskriminierung, für Liebe, Respekt und gleiche Rechte für alle. Die Vereine bringen den CSD dorthin, wo er gebraucht wird, egal ob in die Landeshauptstadt oder auch in kleinere Städte. Queeres Leben gehört überall hin, auch nach Sachsen-Anhalt. An dieser Stelle einen großen Applaus für Vielfalt, Mut und ganz viel Liebe.
2: Fachgruppe Elbeflößer präsentiert gemeinsam mit dem Förderverein Elster Floßgraben e.V. die Flößerei als ein von der UNESCO anerkanntes immaterielles Kulturerbe der Menschheit. Geleitet wird die Gruppe von Dr. Frank Thiel, dem Präsidenten des Weltverbandes der Flößer.
0: Wir begrüßen den Freundeskreis Line Dancer Texas Outlaws. Im Jahr 2007 gründete sich der Line Dancer Tanzclub Texas Outlaws unter der Leitung von Petra Wille in einer Nacht- und Nebelaktion. Anlässlich eines Bikerfestes. Der Freundeskreis trifft sich jeden Donnerstag, tanzt zu Country und moderner Musik und hat dabei jede Menge Spaß. Wir begrüßen das Theater Magdeburg, welches als Theater des Jahres 2025 gekürt wurde. Das Tierschottenhaus vereint hochkarätiges Musiktheater, Ballett, Philharmonie und Schauspiel. Ob große Oper, Musical oder Konzerte im Opernhaus, Dramatik im Schauspielhaus oder übergreifende Experimente. Hier trifft Tradition auf mutige Gegenwart. Besuchen Sie das beliebte Domplatz Open Air, das Theaterfest am 13. September oder das Festival Exoplanet 2 im Mai 2027. Stadthalle, Laternenfest und Ballettakademie des Opernhauses Halle. Die Stadthalle Saale grüßt mit ihrem Festwagen des traditionellen Laternenfestes, welches seit fast 100 Jahren am letzten Augustwochenende an der Saale stattfindet. Auf dem Wasser gibt es unter anderem zwei Bootskorsos, das Fischerstechen der Haloren, das Rotary-Entenrennen und das Brückenspringen von der Giebigsteier Brücke. Am Land finden die Besucher auf 9 Bühnen ein abwechslungsreiches Kulturprogramm. Mit der Spielzeit der Öffnung der Halleschen Bühne, DJ Bartis, eine Live-Programm vom MDR Radio Sachsen-Anhalt, das Sportfest des Staatssportbundes, viele Live-Konzerte mit zum Beispiel Toni Kral, Bellburg und Gendel oder Georg Stengel, einem Mittelaltermarkt, ein Stadtwerkedorf, eine Irish Folkbühne und vielem mehr.
2: Der Hallische Hanse e.V. engagiert sich für die Vermittlung von Geschichte, Kultur und Handel der traditionsreichen Handezeit.
0: Mit dabei ist auch die Ballettakademie am Opernhaus Halle unter der künstlerischen Leitung von Emma Louis Harrington. Die Akademie bietet nicht nur erstklassigen Ballettunterricht in den wunderschönen Räumen der Oper Halle, sondern verbindet das Training auch mit spielerischen Momenten und professionellen Bühnenauftritten in verschiedenen Produktionen des Theaters. Der klassische Unterricht mit grundlegenden Schritten, rhythmischer Bewegung und einem feinen Gespür für Musik bereitet die Kinder gezielt auf die verschiedenen Auftritte vor. Durch den besonderen Standort entsteht eine enge Verbindung zum Theater und insbesondere zur Ballettkompanie. So können die Kinder in die Theaterwelt eintauchen, von professionellen Tänzerinnen und Tänzern lernen und dabei nahbare Vorbilder erleben. 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

0: Wir begrüßen Hallische Straßenbahn Freunde e.V. Seit über 40 Jahren pflegt der Verein Hallische Straßenbahn Freunde e.V. Zeitzeugen der regionalen Nahverkehrsgeschichte. Im Betriebshof Sebener Straße in Halle-Saale öffnet seit 1996 das Straßenbahndepot in Form eines Museums seine Pforten und begrüßt im Sommerhalbjahr Interessierte aus nah und fern. Anfangs gehörten ausschließlich historische Straßenbahnen zu den Museumsfahrzeugen. Doch seit Mitte der 90er Jahre gibt es auch zunehmend Oldtimer-Busse zu bestaunen. So auch den hier gezeigten H6B mit angehängtem W701, die beide aus dem Jahr 1956 stammen. Die Straßenbahnfreunde laden alle herzlich zu einem Besuch des Museums ein und wünschen bis dahin noch viel Freude beim 24. Sachsen-Anhalt-Tag in Bernburg-Saale.
1: Ja, und als nächstes der Saalekreis. Die Stadt Wittenberg-Löbbeühn mit Wettiner Karnevalsclub 1864 e.V. Der Saalkreis im Süden Sachsen-Anhalts grenzt im Westen an Thüringen und im Osten an Sachsen. Er zählt mit seiner beeindruckenden Seen- und Saallandschaften zu einer der geschichtsträchtigsten und kulturreichsten Regionen Deutschlands. Im Herzen des mitteldeutschen Chemiedreiecks trifft Tradition auf Moderne. Die nördlichste Stadt im Saalekreis ist die Doppelstadt Wettin-Löbbeühn, welche sich 2011 zusammengeschlossen hat. Dort kann man auf der Straße der Musik wandeln, Spuren der Wettiner Dynastie folgen, 40 Meter hohe Steinwände erklimmen, an der Saale-Helm-Strande wandern oder auch radeln. Mit dabei ist der Wettiner Karnevalsclub 1864 e.V., welche die Burg Wettin in historischen Kostümen eindrucksvoll präsentieren. Stadt Merseburg mit Förderkreis Klosterbauhütte Merseburg e.V. und Tanzgruppe Merseburg Moischau e.V. Die Stadt Merseburg lädt alle Besucher und Gäste des Landesfestes recht herzlich vom 19. bis 21.06. zu den Merseburger Schlossfestspielen ein. Im Jahr 2012 gründete sich der Förderverein Klosterbauhütte Merseburg e.V., welcher sich aktiv für die Erhaltung der noch vorhandenen Klostergebäude engagiert. Die 1091
2: erbaut und zu Beginn des 20. Jahrhunderts. Zu guter Letzt folgt die Stadt mit dem Salz in der Luft. Die Solestadt Bad Dürrenberg als staatlich anerkannter Erholungsort an der Saale mit dem längsten zusammenhängenden Gradierwerk Deutschlands. Es grüßen der Heimatbund Bad Dürrenberg e.V. mit seiner Brunnenkönigin Letita I., die sich mit viel Engagement und Wissen über Salzgewinnung präsentiert.
1: Burgenlandkreis, Weißenfelser Gästeführer e.V. Weißenfels im Burgenlandkreis trifft Bernburg. Die Stadt und ihre Ortsteile präsentieren ihre Geschichte lebendig durch engagierte Vereine. Der Burg e.V. Langendorf lässt das mittelalterliche Leben der Siedler um 1200 anschaulich werden und ist sogar überregional für seine zahlreichen Veranstaltungen bekannt. Eine besonders prägende Epoche der Stadt war die Barockzeit im 17. Jahrhundert und prägte die Epoche der Stadt war zur Barockzeit bis zum 18. Jahrhundert. Die städtische Barockgruppe in ihren prachtvollen Gewändern spiegelt den Glanz unter den Wettiner Herzögen eindrucksvoll wider. Und die Weißenfelser Gästeführer präsentieren bereits seit 1998 in historischen Kostümen die Schuhfabrikanten zur Gründerzeit um 1900 während der Industrialisierung.
3: Das ist alles durcheinander.
1: Schermeinorchester Taucher. Das Schermeinorchester Taucher wurde 1959 gegründet und hat derzeit 23 aktive Mitglieder. Der musikalische Leiter Axel Markmann ist Musikschullehrer und arrangierte sämtliche Stücke selbst. 2013 gründete die Taucher die Stimmung ihrer Instrumente von C auf D-Dur. Das ist einmalig unter den Schermeinorchestern.
0: Wir begrüßen Regionaldorf Harz-Mansfeld-Südharz, den Landkreis Harz, Krude Harz. Was wir hier sehen, ist kein Filmrequisit, sondern der Swincar-Tandem E-Spider, ein französisches Elektro-Gefährt, das es jetzt am Rande des Nationalparks in Stiege gibt. Dahinter steckt Krude Harz. Sie bieten ganzjährig geführte Erlebnistouren in kleinen Gruppen von 2 bis 5 Personen. Dann die Stadt Hettstedt, die Kupferstadt Hettstedt. Das ist das Thema des Hettstedter Festwagens, denn die Stadt gilt als Wiege des Mansfelder Kupferschieferbergbaus. Hierbei liegt das Hauptaugenmerk auf dem originalgetreuen Nachbau der St. Gangolf-Kirche, dem ältesten erhaltenen Gebäude der Stadt auf dem Kupferberg. Im Jahr 1995 gründete sich ein Förderverein, der die Kirche vor dem endgültigen Verfall bewahren und sie restaurieren lassen konnte, sodass heute unter anderem Konzerte und Ausstellungen stattfinden können. Begleitet wird der Festwagen vom Bürgermeister der Stadt Hettstedt, Frank Tallig, von Caroline Wilhelm und Alexander von Humboldt, Schülerinnen und Schüler des Humboldt-Gymnasiums in Hettstedt, der ersten Hettstedter Kupferkönigin Melina die Erste, sowie Napian und Neuke mit dem Köhler. Den Abschluss des Hettstedter Bildes gestaltet das Hettstedter Kupferfest, welches immer am 3. Oktoberwochenende in der Kupferstadt stattfindet. Jetzt schon vormerken und bis dahin weiterhin viel Freude beim Sachsen-Anhalt-Tag in Bernburg-Saale.
1: Ja, als letztes der Karnevals-Landesverband Sachsen-Anhalt. Erstes Sachsen-Anhaltisches Prinzenclub e.V. Ja, der Präsident Robert Michaelis organisiert jedes Jahr am Wochenende nach Aschermittwoch ein großes landesweites Prinzentreffen.
0: Kommt der Landkreis Mansfeld-Südharz, die Rosenstadt Sangerhausen GmbH. Die Berg- und Rosenstadt Sangerhausen mit ihrer über 1000-jährigen Geschichte und Tradition präsentiert sich heute mit der 13. Rosenprinzessin Maike die Erste. Wir sehen die 13. Rosenprinzessin Maike die Erste und die 23. Rosenkönigin Geraldine die Erste in einem eleganten Oldtimer. Sie und die fleißigen Gärtnerinnen dahinter stehen für das weltberühmte Europa-Rosarium mit seinen über 8700 Rosenarten und Sorten. Den zweiten großen Pfeiler der Stadt bilden die Bergleute des historischen Röhrichschachtes in

0: Jahr sein 30-jähriges Jubiläum und führt jedes Jahr sein Historienspiel im Frühjahr am Finkenherd in Quedlinburg auf. Seit 7 Jahren sind in diesem Inklusionsverein auch Mitspielende der Lebenshilfe in verschiedenen Rollen aktiv. In Quedlinburg kann man nicht nur tolle Fachwerkhäuser oder den Schlossberg besichtigen, sondern auch in charmanten Gassen in der historischen Innenstadt in kleinen Geschäften schlendern.
1: Wir begrüßen den Poet von Quedlinburg. Als Poet von Quedlinburg hält Richard von Regel mit seiner Hofdame Caroline von Morgenstern die Tradition des Dichter- und Denkertums lebendig.

0: Ja, Regionaldorf, Anhalt, Dessau, Wittenberg. Als erstes der Landkreis Wittenberg. Quotenläufer Wittenberg e.V. Wir begrüßen den Landkreis Wittenberg, wo Welterbe auf gelebtes Brauchtum trifft. Die Botenläufer aus Wittenberg verstehen sich als Nachfolge der Botenläufer aus dem Mittelalter, die Nachrichten zu Fuß übertragen oder überbrachten und dafür oft weite Strecken zurücklegten. So überbrachte der Verein Botschaften in alle Partnerstädte der Lutherstadt Wittenberg, nach Dänemark, nach Ungarn und in Amerika. Der Weg nach Bernburg-Saale zum 24. Sachsen-Anhalt-Tag wurde selbstverständlich ebenfalls zu Fuß bewältigt. Heimatverein Fläming Freunde e.V. Der Landkreis des Heimatvereins Fläming Freunde e.V. grüßen in ihren bunten Trachten und wünschen allen Gästen des Sachsen-Anhalt-Tages eine wundervolle Zeit.
1: Hoheiten aus dem Landkreis Wittenberg. Die Hoheiten aus dem Jessener und Wittenberger Land stehen für die Vielfalt und den Charme ihrer Region. Begrüßen wir die 27. Miss Elbenix, Anne-Kathrin Bettke, die 31. Jessener Weinprinzessin, Michelle Freydank, die 31. Glücksburger Heidekönigin, Lara Neumann, die 1. Gorsdorfer Bienenkönigin, Peggy Knöffel, die 11. Jessener Spargelprinzessin Chiara Ockert, die 1. Wittenberger Keksfee Nanette Johannes und die 3. Anna Burger Rosenprinzessin Cecilia Askar.
0: Ja, und als nächstes Landkreis Anhalt-Bitterfeld. Ja, und jetzt, liebe Gäste, die Heide Füchse Mulde Stausee e.V. Jetzt wird es lebendig und klangvoll, denn hier kommt das Schamaienorchester Heidefüchse Mulde Stausee e.V. aus Schleiz. Gegründet im Jahr 2019 ist dieses junge dynamische Orchester ein echtes Juwel unserer Region. Mit aktuell 22 aktiven Spielerinnen und Spielern verbindet der Verein Generationen auf ganz besondere Weise.
1: Es geht Rosa e.V. Tornados. Mit der Turnabteilung Tornados der SG Rosa wird es jetzt richtig sportlich. Seit 2018 wächst die Gruppe stetig und begeistert mit Geräteturnen, Akrobatik und Tanz. Kinder und Jugendliche zwischen 6 und 16 Jahren stehen hier gemeinsam für Teamgeist, Leidenschaft und Freude an Bewegung.
0: Ja, und als nächstes der Kultur- und Heimatverein Aken e.V. Begrüßen wir den Kultur- und Heimatverein Aken e.V. mit den Akener Wasserhoheiten. Die Wasserkönigin Vivien, die Wasserprinzessin Mia sowie die beiden Ehrenhoheiten Diana und Finja. Mit dabei sind auch die Tanzgruppe White Angels, Blue Diamonds und die kleinen Elbwürmchen.
2: Wir begrüßen FFK Firefox Köthen e.V. Jetzt kommt Firefox Köthen, ein moderner Tanzverein voller Energie, Leidenschaft und Teamgeist. Über 120 aktive Mitglieder tanzen in den verschiedenen Gruppen. Die Firefox Kids, zweimal die Firefox Teens und die Firefox Amberlight.

0: sowie die Firefox Squadrons. Von den Kleinsten bis zu den Erwachsenen verbindet alle die Freude an Bewegung und Musik. Präsentiert werden abwechslungsreiche Choreografien aus Showdance, Hip-Hop, Freistil und modernen Dance-Styles. Wir begrüßen den Förderverein Irrgarten Altjesnitz e.V. Er setzt sich, wie der Name bereits sagt, mit viel Herzblut für den Erhalt und die Belebung von einem der größten und ältesten Heckenlabyrinthe Deutschlands ein. Hierzu gibt es Sommerkinos, Picknick-Events oder den barocken Gartentag am 11.07.26.
1: Die Roland-Brüder aus Zerbst, engagierte Zerbster Gewerbetreibende, haben sich im Jahr 1994 als Roland-Brüder organisiert. Sie haben heute nicht nur das Wahrzeichen, den Roland, mitgebracht, sondern auch seine Partnerin, die sagenumwobene Zerbster Butterjungfer. Beide sind als Wahrzeichen städtischer Freiheit und Gerichtsbarkeit sowie als Symbol über die Marktrechte auf dem Zerbster Markt auf einer 6 Meter hohen grünen Holzsäule zu sehen. Nur beim Sachsen-Anhalt-Tag darf der Roland seine Butterjungfer von vorn sehen und sogar berühren. Rondo La Cultura Köthen e.V. Der Kleinkunstverein Rondo La Cultura Köthen e.V. gründete sich im Jahr 2000 und bedeutet auf Esperanto so viel wie Kulturkreis. 57 Vereinsmitglieder sind in 10 Kulturgruppen organisiert und gestalten unter anderem den Kleinkunsttag im Veranstaltungszentrum oder das Steampunk-Festival im Schloss in der Stadt Köthen.
0: Wir begrüßen das Kinder- und Jugendballett 1965 e.V. Das Kinder- und Jugendballett 65 e.V. wurde, wie es der Name schon verrät, vor 61 Jahren gegründet. Der Verein war zu DDR-Zeiten republikweit als Orwo Ballett bekannt und hat seinen runden Geburtstag im letzten Jahr groß gefeiert. Es handelt sich um eine Ballettschule in Sandersdorf-Brena für Kinder und Jugendliche. Angeboten werden musikalische und tänzerische Früherziehung für Kinder ab 3 Jahren. Kindertanz und klassische Tanzausbildung im Showdance, Modern-Tanz, Ausdruckstanz, Folklore unter anderem. Es gibt über 100 aktive Mitglieder, die eine liebevolle Gemeinschaft bilden und Tanzen als Lebensgefühl verstehen. Die Präsidentin des Vereins heißt Silvana Menzer.
1: Ja, und als nächstes der Motorsportclub Köthen e.V. Ein ganz besonderes Stück gelebter Motorsportleidenschaft unserer Region präsentiert heute der Motorsportclub Köthen e.V. beim Sachsen-Anhalt-Tag hier in Bernburg. Der Breitensportverein verbindet nicht nur Generationen von erfahrenen Schraubern bis zum begeisterten Nachwuchs, sondern steht bereits seit vielen Jahren für historischen Motorsport, technische Begeisterung und ehrenamtliches Engagement. Die Mitglieder interessieren sich für unterschiedliche Bereiche des Motorsports. Von modernen Fahrzeugen über Oldtimer und Motorräder, Tourenwagen und Go-Karts bis zur historischen Rennmaschine ist für jedes Interesse etwas dabei. Im Mittelpunkt dabei steht die Pflege der Fahrzeuge, der Austausch und das Schrauben. Beispielhaft dafür ist heute der Vereinsrennwagen Mazda MX3 mit knapp 200 PS.
0: Wir begrüßen die erste Köthener Karnevalsgesellschaft QK Köln 1954 e.V. mit einem dreifach donnernden QK Köln, QK Köln, QK Köln. Der Verein veranstaltet in jedem Jahr den größten Rosenmontagsumzug Ostdeutschlands und ist ganzjährig als Kultur- und Karnevalsverein unterwegs. Seit August 2025 ist der neue Präsident Till Mormann im Amt. Mit dabei ist auch das Kinderprinzenpaar der vergangenen Session, die unter dem Motto „Das All sehnt sich nach Karneval, QKKÖ ist überall“ stattfand. Einen donnernden Applaus für seine Tollität Niklas den Ersten und ihre Lieblichkeit Prinzessin Laura die Erste.
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1: Ja, und hier vorne wartet schon die Revue-Tanzgruppe Showtime e.V. Die Revue-Tanzgruppe Showtime ist ein ehrenamtlich arbeitender Tanzsportverein und hat sich dabei dem Bühnentanz in unterschiedlichen Tanzstilen verschrieben. Die künstlerische Leiterin Gabi Janke hat den Verein schon zu vielen nationalen und internationalen Erfolgen geführt. Die Gruppe erstellt eigene Tanzchoreografien und präsentiert diese Tanzprojekte und Veranstaltungen zum Beispiel in der alljährigen Weihnachtsrevue. Der Wunsch der Tanzrevue-Gruppe Showtime: Bitte tanzt, egal wie, egal wo, egal wer. Tanz ist Leidensfreude, Lebensfreude.
3: Lebensfreude. Normal
0: erleben Sie die Cheerleader des SV Dessau 05. Hier trainieren rund 80 Kinder und Jugendliche im Alter von 3 bis 30 Jahren. Ein Großteil davon leistungsorientiert und im Wettkampfbetrieb. Hauptinhalt des Teamsports sind Hebefiguren, Bodenturnen und Tanz. Im März 2016 belegten die Jugendlichen bei der Regionalmeisterschaft Ost in ihrer Kategorie den 3. Platz. Kommen Sie nach dem Festumzug zur Regionaldorfbühne Anhalt-Dessau-Wittenberg und lassen Sie sich von den Cheerleadern begeistern.
2: Mildenseer Heimatfreunde e.V. Des 1999 gegründeten Vereins Mildenseer Heimatfreunde e.V. haben sich der Brauchtumspflege und der Erforschung des Lebens und Wirkens von Agrarpionier Christian Gebhard Normtmann verschrieben.
1: Ja, und als nächstes der Spielmannszug Blau-Weiß e.V. Roßlau. Hier kommt der Spielmannszug Blau-Weiß Roßlau e.V., der 1999 offiziell gegründet wurde und stolz auf seine Wurzeln bis zurück in das Jahr 1918 ist. Mit 49 Mitgliedern unter der Leitung des Vorsitzenden Mike Hieberoth steht der Verein für große Erfolge und begeistert beim Landespokalsieg, dem Vizemeistertitel oder anderen starken Platzierungen. Weit über die Region hinaus freuen sich auf die gelebte Tradition und mitreißende Klänge des Spielmannszuges Blau-Weiß-Roßlau e.V.
0: Wir begrüßen den Country Club Dance on Eichholz e.V. aus der Nähe von Zerbst. Es ist eine Gruppe geselliger Menschen, die Freude am Line Dance haben. Line Dance wird allein ohne festen Partner in Reihen hinter und nebeneinander getanzt, wobei sich eine choreografisch festgelegte Schrittfolge bis zum Ende des jeweiligen Musiktitels ständig wiederholt. Dieses gemeinsame Tanzhobby ist ein tolles Training für Körper und Geist. Wichtig dabei sind auch das Hören von Country-Musik und die intensive Pflege des Western-Feelings.
1: Regionaldorf Altmark, Landkreis Stendal, Salzwedel. Landkreis Wappen, jetzt wird es historisch, musikalisch und herzlich. Denn hier kommt die stolze Altmark aus dem schönen Norden Sachsen-Anhalts. Das Fundament der Region bildet der Landkreis Stendal, als größter Landkreis des Bundeslandes und der Altmarkkreis Salzwedel mit dem Ahrensee als größtem natürlichen See Sachsen-Anhalts.
0: Wir begrüßen den Altmärkischen Hansebund und die Hansestadt Stendal. Der Hansebund verbindet 8 historische Hansestädte der Altmark.
2: Hansestadt Salzwedel mit Stadtwache. Wache halten, Recht schützen und Brauchtum pflegen. Das ist die Aufgabe der Stadtwache der Hansestadt Salzwedel mit ihren Uniformen und historischen Waffen aus der vergangenen Zeiten. Die Stadtwache besteht aus einer eigenständigen Gruppe
1: der Hansestadt Osterburg.
2: Die Vergangenheit
1: mit der Spargelkönigin Linda Hauke verkörpern. Sie präsentiert die Landwirtschaft, Genuss und die Tradition der Spargelzucht in der Altmark seit 1929. Ein Hoch auf die Königin und den Spargel, bewahre Botschafter des guten Geschmacks. Historische Figur Otto Reuter der Hansestadt Garderlingen. Ja, als nächstes der Heimatverein Joachim Hennigs von Treffenfeld, König de e.V. Als nächstes begrüßen wir den Heimatverein Joachim Hennigs von Treffenfeld aus König de. Habe ich nie gehört, aber gut, dafür sind wir ja da. Der unter der Leitung von Harald Schulze das kulturelle Leben des Ortes aktiv mitgestaltet und die Geschichte des berühmten Reitgenerals aus dem 17. Jahrhundert bewahrt. Im Regionaldorf Altmark zeigt der Verein, wie geschichtlich bewusstes Engagement und Heimatverbundenheit zusammenpasst.
0: Wir begrüßen den Mühlenthaler Osterburg e.V. und Windmühlen- und Heimatverein Meseberg e.V. Die Windmühlen- und Heimatverein Meseberg e.V. gründete sich 2003, um die Mühle des Ortes mit handwerklichem Geschick, viel Eigenleistung und Fördermitteln wieder aufzubauen. Um Geld für die Mühle zu sammeln, entstand die pfiffige Idee, das Theaterstück Max und Moritz aufzuführen. Dies war der Startschuss für das heutige Mühlentheater Osterburg, das noch viele weitere Stücke auf die Bühne brachte. Hier zeigt sich, wie Tradition, Kultur und Zusammenhalt in der Altmark gelebt werden.
1: Touristinformation Arneburg. Himmlische Klänge und handwerkliche Meisterwerke, das sind die Orgeln der Altmark. Vorgestellt von der Touristinformation Arneburg. In kaum einer anderen Region Deutschlands erklingt so viel historischen Orgeln in kleinen Dorfkirchen. Sie erzählen über die Jahrhunderte hinweg von Kunst, Glaube und Gemeinschaft. Diese Klangschätze sind wahre Juwelen der Altmark. Eine musikalische Tradition, die weit über die Grenzen hinaus klingt.

Also ich bin schon immer gerne mit der Kamera unterwegs gewesen und als ich dann das erste Mal hier die Schwelle vom offenen Kanal übertreten habe, hat es mich eigentlich fasziniert und ja, seitdem steht die Tür hier immer für mich offen und ich bin seit circa 13 Jahren ungefähr aktiv, mehr oder weniger, ja. Das Tolle am Filmemachen hier im offenen Kanal finde ich, dass man wirklich seine eigenen Ideen reinbringen kann und vom Regisseur bis zum Cutter eben alles alleine machen kann. Es gibt also keine Zensur und so wie ich das eben dann zusammenschneide, so wird dann der Film gesendet. Und ja, ich sage immer, ich mache damit die Welt ein bisschen schöner. Beim Filmemachen gibt es hier im offenen Kanal viele Menschen, die mich also begleitet haben und die mich immer auch

damit dabei unterstützt haben. Und das fand ich immer ganz toll. Und auch vor meiner Kamera habe ich Menschen oftmals, die viel zu sagen haben, die sich engagieren. Und das ist mir dann jeweils eine Freude, das eben auch festzuhalten. Ich bin nicht festgelegt auf eine Richtung, was ich filme, sondern einfach, ja, was das Leben gerade zu bieten hat. Das kann also von einem Reisefilm sein, über eine Buchlesung oder wie hier zum Beispiel eine Schlossgartenführung. Ich finde es immer schade, wenn ich zu einem Konzert bin oder irgendeine schöne Buchlesung sehe oder eine schöne Landschaft oder vielleicht eine Reise mache und das nicht festhalte, weil das dann so eine einmalige Sache ist und dann ist das weg. Und wenn ich das gefilmt habe und bearbeitet und das als ganzer Film ist, ist es ja doch so, dass man das in ein paar Jahren nochmal sich ansehen kann. Und dann kann man vielleicht auch der nächsten Generation erzählen, ja, wie das mal war. Und, oder man sieht dann die Veränderung und die Entwicklung eigentlich daran. Mein Wunsch ist es, in 2 Jahren aus all meinen Filmen Impressionen rauszuschneiden und das zu einem Film zusammenzustellen, der circa 1,5 Stunden werden wird und dazu alle Leute einzuladen, die irgendwo damit beteiligt waren. Der offene Kanal ist ein Ort für mich, um Menschen zu treffen, um mit ihnen persönlich zu reden. Ich kann ganz viel am Computer zu Hause machen oder auch viele über mein Handy erreichen, aber so ein persönlicher Kontakt ist für mich doch das Wertvollste.

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0: würde sagen, das Kap der Guten Hoffnung ist schon wie ein zweites Zuhause geworden. Also ich fühle mich ja richtig wohl. Ich bin, was ich bin. Ich habe es nur mit freundlichen Leuten zu tun. Alle sind nett, alle lächeln, alle freuen sich. Ich erzähle gerne mit Leuten, die hier vorbeikommen, wo das früher überhaupt nicht meine Art war. Ich war immer so ruhig und nicht bekehrt, dachte ich. Aber das hat sich ja alles geändert. Ich bin ein anderer Mensch hier drin als zu Hause oder als sonst. Ja, das habe ich doch noch in groß irgendwo gehabt. Der Sozialismus, deine Welt. So herrliche Bücher gab es damals zur Jugend, weil mit 14 sah ich noch aus wie 12 oder vielleicht sogar noch wie 11,5 oder sowas. Ich war halt immer sehr klein und vielleicht war ich immer zu müde früh, wenn ich zeitig mit dem Bus hinfahren musste. Ich musste halt von Kölner nach Bernburg fahren und dann haben die gesagt, ich wäre vielleicht besser, wenn ich ins Internat gehe. Und da hat halt Kölner was dagegen gesagt und dann war ich im Internat, ehe ich mich versehen hatte. Weil da musste man die Selbstständigkeit so wirklich komplett aufgeben. Da musste man immer sich nach den Zeiten richten und 15.30 Uhr bis 19 Uhr war Hausaufgabenzeit, dann gab es Abendessen. Dieses ungebundene Kindsein, was ich dann praktisch bis zur 8. Klasse noch hatte, hat mir dann total gefehlt. Das ging mir wahrscheinlich zu hoppla hopp. Meine Eltern waren gar keine Autoritätspersonen.
1: Deine Mutter war nicht autoritär, oder? In der Erziehung?
0: Ich hatte keine Autoritätsperson, habe praktisch eine Erziehung. Wahrscheinlich deswegen hat mich dann auch später keiner akzeptieren können. Mein Vater war auch so jemand, der hat mich gerne um Hilfe gefragt. Der hat das alles selber in die Hand genommen und gemacht, selber Sachen repariert, selber den Weg gefunden, bloß nicht jemanden fragen, wo es lang geht. Das kenne ich mit Ariane auch.
2: Wir sind seit 1993 ein Paar.
0: Fast auf den Tag 31 Jahre.
2: Ja. 32 Jahre.
0: 32. Ich kann nicht richtig rechnen. 32 Jahre.
2: Wir sind wirklich nur an die Ostsee gefahren und sind zum Standesamt gegangen und also haben gar nicht gefeiert und haben es aber auch keinem gesagt danach.
0: Wir haben es alle erst 5 Jahre später erfahren, dass wir schon verheiratet waren. Also auch die Familie, keiner hat es gewusst.
2: Wir hatten uns ein paar schöne Tage in Binz gemacht und haben dann gleichzeitig dort geheiratet. Das war total schön.
0: Total mieses Wetter, es war neblig, es war kalt und es war irgendwie total herrlich. Weil es waren einfach keine Leute dort, wir waren nur für uns. In ganz Binz hatte ich den Eindruck, war kein Mensch. Ich glaube, dass wir beide so harmoniesüchtig sind, das ist das Grundgeheimnis der Beziehung.
2: Ja, und dass man auch viele Sachen einfach toleriert,
0: ja.
2: Oder? Einem anderen, dass man sagt, oh, jetzt nicht so schlimm, stört mich zwar, aber gibt Schlimmeres.
0: Es kann auch mal richtig krachen, na klar kann das richtig krachen, aber das ist selten. Da hakt es aus, da hakt es wirklich aus und da habe ich nicht in den Griff. Und da merke ich schon, dass alles falsch ist, was ich gerade mache. Und ich kann es nicht mehr beeinflussen. Der einzige wirklich gelernte Beruf ist bei mir Chemiefacharbeiter. Beim Physikstudium war ich zu jung, um das fertig zu studieren. Weil ich bei der Armee zurückgestellt war, habe ich mit 18 angefangen. Alle anderen wurden älter, ich war einfach nicht reif genug dafür. Und in Dresden hatte ich keine Lust mehr, irgendwann mich mit meinen Rektoren anzulegen. Ich war halt manchmal unbequem, was die politischen Ansichten der DDR betraf. 1994 haben wir uns als Band gegründet. Ziemlich chaotisch damals bei einer Hausbesetzung, eigentlich nur aus Spaß. Es war eigentlich eher nur so eine symbolische Aktion. Gegen leerstehende Wohnräume. Aber es war eben nicht der Plan der Leute, da drinnen zu wohnen. Aber es waren zu der Party, die wir dann abends veranstaltet hatten, mehrere hundert Leute da. Das war schon ziemlich aufregend. Wir haben noch ein paar andere Bands gespielt, die sie auch so lose zusammengewürfelt hatten. Und wir als Hausbesitzer mussten natürlich selber eine Band gründen. Deswegen kam das so ein bisschen dazu.

0: Blätter mal einfach meine Bilder weiter durch. Hier habe ich nämlich ein Bild von meinem allerersten Reisebüro. 1997 sind die Fotos entstanden, ja. Ich habe ein Jahr im Reisebüro gearbeitet und habe dann gedacht, das kann ich auch selbst und habe selbst eins aufgemacht, ja.
1: Das war auch so eine Blitzaktion irgendwie. Und ich wusste, dass Helge schon mal vorher versucht hat, den Plattenladen aufzumachen und das nicht funktioniert hat. Also ich hatte so ein bisschen Angst, dass das alles nicht so richtig geht.
0: Ich habe einfach gedacht, wird schon klappen. Also so grob überschlagen habe ich was, aber da gibt es keinen ausgearbeiteten Plan. Investitionsplan oder sowas. Nee, das ist nicht, so lebe ich nicht. Da bin ich ein bisschen zu durcheinander.
2: Hallo Carola,
3: Hallo.
2: Tachchen.
3: Schön, dass du da bist. Warte, soll ich mal rumkommen?
4: Ich bin ins Büro gekommen, hat mich vorgestellt und der Herr Schmidt, der Helge, ist hinterm Schreibtisch mit Flipflops, kurzer Hose und Hawaii-Hemd aufgestanden und habe ich gedacht, jawohl, hier würdest du gerne arbeiten wollen. Ich habe erst mal 3 Jahre was anderes gemacht, also musste ich mich wieder so ein bisschen reinfuchsen in das Reisegeschäft. Und Helge ist dann auch ganz spontan gleich mal in den Urlaub gefahren, sodass ich dann, ich glaube, 1,5, 2 Monate war ich da, dann war er im Urlaub und dann war ich da auf mich gestellt. Ja, es gibt im Reisebüro immer so ein Hoch und Tief, Hoch und Runter, ne? Also wo du halt denkst, jetzt geht's wieder vorwärts, dann kommt wieder irgendwas anderes um die Ecke. Jeder, der halt selbstständig ist und dann kam Corona, das zieht ja schon irgendwo den Boden unter den Füßen weg, ne?
0: Da kam dann die Meldung, dass Reisen in die Türkei nicht mehr möglich sind. Und da wusste ich, dass am nächsten Tag haben wir, glaube ich, 10, 12, 13, 14 Leute, die in die Türkei reisten. Da standen die schon auf dem Balkon bei mir zu Hause und da sind die Tränen gekullert, weil ich dachte, jetzt geht das alles im Bach runter. Was du dein ganzes Leben lang hier gemacht hast, funktioniert jetzt nicht mehr.
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1: Ja, ich glaube, das war so eine schwierige Umbruchzeit irgendwie. Also im Reisebüro lief gar nichts. Und ich bin ja jeden Tag ganz normal auf Arbeit gegangen und dann bin ich nach Hause gekommen und dann, du hast wahrscheinlich in deinem eigenen Saft geschmort, oder? Und hast überlegt, was du ändern könntest irgendwie.
0: Es gab halt dann plötzlich nichts mehr zu tun, nachdem alles abgesagt war und gar nichts mehr ging. War halt wirklich so 2, 3 Monate, wo nichts zu tun war. Da habe ich praktisch meine letztere USA-Reise, habe ich dann nochmal Tag für Tag, habe ich Videos zugemacht bei Facebook und habe ich nochmal die Reise vorgestellt, ziemlich ausführlich. Ich hatte ja Zeit für sowas und da habe ich noch Kochvideos gemacht, vegane Kochvideos.
6: Ist nochmal von vorne jetzt.
7: Ist vegan, schmeckt aber trotzdem.

0: Angemietet habe ich es im November 2020. Dann war ja doch der lange Winterlockdown und dann aufgemacht habe ich es im April 2021. Kap der Guten Hoffnung, ja, wenn man es als Kap ausspricht, wie das Kap, ist es ein Ort. Und da fand ich eben das Wortspiel mit Kap und Tasse ziemlich gut. Und da ich das im vorherigen Reisebüro hatte, fand ich das irgendwie sehr, sehr nett, das so den Übergang vom Reisebüro zum Kaffee so zu beschreiben. Weil es halt auch zu der Corona-Zeit halt gerade war, wo ich das aufgemacht hatte und Reisen verkaufen eigentlich unmöglich war, war das auch für mich so ein Platz der Hoffnung. Das war schon ziemlich aufregend, weil es eben komplett ein neuer Schritt war und natürlich auch mit Risiko verbunden, weil man wusste ja noch nicht so richtig, wo geht die Reise jetzt hin.
1: Und ich hatte total Angst, dass es nicht läuft, so diese Unsicherheit irgendwie jetzt noch irgendwas aufzubauen, was vielleicht nicht funktioniert.
0: Also Kaffee zu betreiben war schon eigentlich immer so ein Traum von mir, den ich vielleicht nie richtig bewusst verfolgt hatte. Aber dann eben sah ich eben diesen kleinen Laden ja schon längere Zeit unbenutzt leer stehen. Auf den hatte ich schon ein Auge geworfen. Da waren ja noch andere Kaffees drin, dass ich irgendwann den Weg gefunden habe, den Betreiber ausfindig zu machen und das Kaffee dann anzubieten und selbst zu eröffnen. Mit viel Sanierungsarbeiten vorher und was alles dazugehört.
1: Ich habe Zeit meines Lebens im Angestelltenverhältnis gearbeitet. Für mich ist das ganz wichtig, so diese Sicherheit, dass alles, dass ich jeden Monat mein Geld kriege, dass alles klappt.
0: Für mich ist
1: Das wäre
0: Angestellt,
1: irgendwie total verrückt für mich,
0: da sind
1: für
0: wir
1: mich
0: total
1: selbstständig zu
0: unterschiedlich. Für
1: machen.
0: mich ist Angestelltenverhältnis das Schlimmste, was mir passieren könnte. Das Unterordnen, das ist so echt, das kriege ich nicht auf die Reihe. Deswegen muss ich immer alles selbstständig machen. Heute gibt es einen Bauerntopf. Da ist alles Mögliche drin. Ich entscheide mich bei jeden Tag neu, wie ich die Zusammensetzung von verschiedenen Gerichten mache. Ich habe eigentlich schon immer gerne gekocht. Aber so richtig ging es dann praktisch los, seitdem ich vegan bin, also vor 12 Jahren. Gab noch nicht so viele Fertiggerichte damals und da musste ich halt viel selbst machen. Und da habe ich dann mir das so nach und nach angeeignet.

0: Klick.
1: Der Helge ist so ein bisschen anders geworden, oder? Seitdem du das Café aufgemacht hast. Ein bisschen ruhiger, ein bisschen zufriedener so. Das ist, glaube ich, eher dein Job, als im Reisebüro zu arbeiten. Obwohl ich anfangs nicht so begeistert war von der Idee.
0: Sehr skeptisch.
1: Ja, naja, weil ich dachte, Halle braucht doch nicht noch ein Café. Es gibt so viele Cafés in Halle, aber irgendwie...
0: Aber das Café hat Halle doch gebraucht. Weil ich hab's gebraucht. Also ich hatte jetzt über den Winter extrem starke Depressionen. Also so richtig... Es war alles dunkel und schwarz sozusagen. Es fühlt sich teilweise wie so ein schwerer, extra schwerer Rucksack an. Und dass man das Schöne nicht genießen kann. Ich gehe damit ziemlich offensiv um, glaube ich. Also ich erzähle das dann schon überall. Ich erzähle es auch im Café teilweise bekannten Gästen oder sowas. Wenn die fragen, wie es mir geht, sage ich dann schon. Es sei denn, ich habe keine Lust, dann kommt irgendeine Floskel oder sowas, aber eigentlich rücke ich schon mit der Sprache raus, so gut wie es geht. Bei der Gruppentherapie hat mir dann eben geholfen, dass mehrere Leute zuhören, aufpassen, einfühlsam sind, wirklich Mitgefühl zeigen. Und dass man spürt, dass man nicht alleine ist mit diesen Themen, die einen umtreiben. Und dass es schon hilft, wenn einem jemand zuhört und die richtigen Fragen stellt.
1: Ich finde das total gut, dass Helge da irgendwie was macht, um sich helfen zu lassen, dass es ihm besser geht.

0: Ja, ich habe einen Frieden gefunden. Der wird nicht lange dauern. Weil es muss ja dann, braucht ja eine kleine neue Herausforderung, damit es nicht langweilig wird. Sonst wird es schnell wieder zu stabil.
1: Zeit vergeht, glaube ich, am langsamsten, wenn es spannend ist. Also wenn man mehr erlebt, hat man mehr von der Zeit. Deswegen glaube ich, muss ich so eine Balance finden, da bin ich gerade dabei.
0: Ich will irgendwann noch mal mindestens ein Jahr am Meer wohnen. Ich bin am Meer aufgewachsen, das habe ich noch als Ziel mehr gesetzt. Wie ich das umsetze, da habe ich noch überhaupt noch keine Pläne und auch nichts ausgearbeitet und noch nicht verfolgt wirklich. Dieser unendliche Blick, dass es eben nichts gibt, wo man den Blick festhalten kann, dass es eben wirklich alles offen ist, da ist nichts mehr, was noch kommt. Das ist irgendwie schön, das beruhigt mich.

0: Nanu?
1: Ich rieche das Krankenhaus am Krankenhaus. Ich ertrage diesen Geruch nicht. Ich habe ihn von früh an als böses Parfüm in der Nase. Es lässt sich auch nicht mehr vertreiben. Es lässt sich nicht abhusten oder in ein Tuch wegschnauben. Bin allzeit...
2: Und beginnt zukünftig eine Stunde später. Ich weiß jetzt nicht, wann das anfängt. Was?
3: Um 6. Es fängt um 5 an im Moment.
2: Ja. Vielleicht haben die Leute auch keine Lust mehr, so früh aufzustehen.
3: Ja, sagen wir mal so, beim Morgenmagazin ist das, ehrlich gesagt, ist es scheißegal, wann du anfängst, weil es ist alles Kacke für die Leute. Das ist ja einfach so.

0: Herzlich willkommen zum diesjährigen Kurz und Gut im Kurzfilmwettbewerb.
1: Herzlich willkommen zu Kurz und Gut.
2: Schön, dass ihr alle da seid. Wir freuen uns, dass ihr alle hier im OK euch eingefunden habt.
3: Ich bin Mila und ich mache die Moderation dieses Jahr bei Kurz und Gut. Wir sind gerade dabei, unsere Moderationstexte zu schreiben und ein bisschen Zeitdruck haben wir, aber ich denke, wir schaffen das. Ich hoffe, die Stimmung wird so gemütlich sein und dass man einfach einen schönen Abend zusammen hat.
4: Wir haben heute den Tag über alles überleitet. Es hat sich herausgestellt, dass du noch viel zu tun machen musst. Aber es hat sich sehr gelohnt. Und die Sendung selber und die Veranstaltung selbst war dann extrem entspannt. Es hat alles funktioniert.

herzlich willkommen zu einer weiteren Ausgabe von und damit dem Start der neuen Saison. Wir begrüßen heute zwei spannende Wettstreiter in der einen Ecke. Jenkins

Kamera läuft. 3, 2, 1 und Action! Hallo liebe Zuschauer, es ist wieder Filmclub-Zeit. Hallo zusammen, kurze Frage. Haben Sie schon einmal ein Bühnenstück gefilmt, zum Beispiel mit dem Handy, den Auftritt Ihrer Kinder oder Enkel in einem Schultheaterstück oder gar den Auftritt in einer Ballettschule? Das Problem dabei ist, dass man immer nur von einer Stelle, also von seinem Platz aus filmen kann. Meist sitzt man dann auch noch zu weit weg. Und wenn man versucht, etwas ranzuzoomen, dann wackelt die Aufnahme ganz gewaltig und das ganze Stück nimmt man ohnehin nie auf. Wir im Filmclub haben neulich das Ballett Romeo und Julia von der Ballettschule Semenschikow im Alten Theater aufgenommen. Dazu haben wir 6 Kameras in Worten 6 im Theater verteilt. 4 davon waren mit Kameraleuten, übrigens alles Amateure, besetzt und 2 sogenannte Actioncams wurden direkt in Bühnennähe fest montiert. Wir hatten also das komplette Stück 6-mal aus 6 verschiedenen Blickwinkeln aufgenommen. Das muss man natürlich nachbearbeiten. Die 6 verschiedenen Blickwinkel galt es nun zu einem einzigen Stück zu vereinen. Manchmal sollte die komplette Bühne zu sehen sein, manchmal nur das Gesicht eines Tänzers, das Ganze nennt man Multikamera-Schnitt. Hier sieht man alle 6 Bilder auf einem Monitor, mit einem sogenannten Jog Shuttle kann man sich durch das Stück bewegen und wählt dann jeweils einen Blickwinkel aus, den der spätere Zuschauer auch so sehen soll. Gern zeige ich Ihnen, was dabei herausgekommen ist. Freuen Sie sich mit mir auf das Ballett Romeo und Julia. Es tanzt die Ballettschule Semenschikow aus Magdeburg eine neue tänzerische Interpretation dieser berühmtesten Liebesgeschichte aller Zeiten. Film ab!

Übrigens, wenn Sie für Ihre Kinder oder Enkel auch Interesse am Balletttanz haben, die Ballettschule Semenschikow befindet sich in der Nachtweide 44 in Magdeburg. Demnächst gibt es auf diesem Kanal auch das Ballett Dornröschen zu sehen, ebenfalls mit 6 Kameras von uns aufgenommen. Und wenn Sie auch mal Kameramann bei so einer Aufführung sein möchten, der Film- und Videoclub Magdeburg sucht immer wieder interessierte Menschen, die Spaß am Umgang mit der Kamera haben. Unsere Kontaktdaten gibt der offene Kanal Magdeburg sicherlich gern heraus. Machen Sie es gut, bis bald und tschüss!

0: Ich bin der Nox Fässerling aus dem Landschein Großmühle in der 8. Klasse. Ich war bei der Stadtratssitzung im März im Rathaus in Wernigerode. Dort habe ich Stadträte gefragt, wie sie denn zum Thema Politik und Demokratie stehen. Ich habe auch vorher euch gefragt, wie ihr denn zu dem Thema steht. Und das zeige ich euch jetzt. Ich bin hier mit Erik.
1: Hallo, ich bin Erik, ich gehe hier in die 11. Klasse.
0: Und mit Elias.
2: Hallo, mein Name ist Elias, ich gehe auch in die 11. Klasse.
0: Was denkst du dir bei dem Wort Demokratie und was ist dir daran so wichtig?
1: Erstmal denke ich da an unsere Demokratie hier in Deutschland, einfach weil es für mich ja einfach den größten Bezug hat, weil ich hier auch ja lebe. Und dann denke ich auch erstmal an grundlegend positive Sachen der Demokratie, weil Mitentscheidung der Bürger sehr wichtig ist. Allerdings kommen mir dann auch noch so ein paar Kritikpunkte in den Kopf, was man vielleicht besser machen könnte. Zum Beispiel fühle ich mich ein bisschen unterrepräsentiert, weil ich nicht wählen darf zum Beispiel.
2: Mir persönlich ist Politik und Demokratie ziemlich wichtig. Ich bin organisiert in der Linksjugend Zollet und mich interessiert das Thema Demokratie besonders, aber nicht aus dem eigentlichen Verständnis, wie wir es beispielsweise so im Mittelpunkt unserer Gesellschaft in Deutschland haben. Für mich bedeutet Demokratie grundsätzlich die Bestimmung der Massen.
0: Hallo, ich bin der Lennox Westerling, ich komme von der Grovesmühle in Feckenstedt. Wie kann man sich als Wernigeröderin und Wernigeröderin für die Stadt Wernigerode engagieren?
3: Man kann sich in Wernigerode sehr viel engagieren, also zum Beispiel in unzähligen Vereinen. Aber wenn es jetzt um politische Dinge geht, dann ist es am besten, wenn man mal guckt, welche Personen sind Mitglieder des Stadtrates oder auch sachkundige Einwohnerinnen und Einwohner. Und an die kann man sich wenden und die kann man ansprechen. Und da Sie ja mich fragen, ich bin ja auch die Landtagsabgeordnete für Wernigerode und ich bin auch jederzeit ansprechbar.

0: ansprechbar und habe im Übrigen auch eine gute Zusammenarbeit mit der Großmühle seit vielen Jahren zu Demokratieprojekten. Das richte ich mal an die Kamera.
1: Was bewegt Sie in der Politik, sich zu engagieren?
2: Die Frage ist gar nicht so einfach zu beantworten. Ich bin André Burgs, Fraktionsvorsitzender der Fraktionsgemeinschaft SPD, Bündnis 90 Die Grünen. Bin in allererster Linie mit Herz und Seele Stadtrat, also habe meine Stadt hier im Blick. Das ist also das eigentlich Wesentliche. Mit Blick auf die Landesentwicklung und die Wahlen treibt mich natürlich auch um, was hier in unserem Land passiert, insbesondere im Hinblick auf die Wahlen im September. Und wir sind alle aufgefordert, unseren Teil dazu beizutragen, dass wir hier demokratisch bleiben.
1: Was muss ich mir als Ihre Arbeit als Stadträtin oder als Stadtrat vorstellen? Ist das schwierig für Sie oder eher einfach?
3: Eigentlich einfach, weil ich viel aus dem Bauchgefühl raus handele und ja, aus meinem persönlichen Hintergrund. So bin ich auch angetreten. Ich habe gesagt, ich habe 3 Kinder, ich bin Lehrerin, ich bringe das ein, was ich mein Leben lang so gelernt habe, die Menschen, die ich kenne, die Leute, mit denen ich mich umgebe. Und ich kenne ziemlich viele Leute, deswegen kriege ich ziemlich viel Feedback und ich teile auch sehr viel auf sozialen Medien.
1: Braucht es für Ihren Job eine Ausbildung oder eine Qualifikation?
4: Also für meinen Beruf brauche ich den Meister, sonst konnte ich das nicht machen, jetzt nicht mehr. Aber hierfür brauchst du eigentlich, ja, du musst eine Schulbildung haben, du musst dich, denke ich mal, ausdrücken können. Und du musst dich interessieren, was Politik ist und für deine Stadt das Bestmögliche rauszuholen.
1: Was bewegte Sie, sich in der Politik zu engagieren?
5: Also ich war 21 und ich wurde damals gefragt, das war 1994, ob ich nicht Lust habe, für den Kreistag zu kandidieren. Und hatte ich Lust, weil ich was bewegen wollte. Ich war damals auch schon Mitglied einer Partei. Ich bin am 18. Geburtstag, am erstmöglichen Tag in eine Partei eingetreten. Und bewegt hat mich letztendlich auch dazu das Interesse an politischen Themen und insbesondere an der Gestaltung meiner Stadt.
1: Wie muss ich mir Ihre Arbeit als Stadtratspräsident im Stadtrat vorstellen? Ist das eigentlich schwierig für Sie?
6: Ja, das ist gar nicht so eine leichte Aufgabe. Viele, viele sehen mich ja eigentlich mit dem Oberbürgermeister irgendwo Straßen wieder freigeben oder andere Dinge, Grundsteinlegung und dergleichen mehr. Das ist aber nur ein ganz kleiner und für mich auch ein angenehmer Dienst, den ich machen muss. Aber alles andere ist dann nicht sichtbar. Die Koordinierung der Ausschüsse, die Koordinierung der Tagesordnung für den Stadtrat, das Abwägen, ob diese Vorlage jetzt schon oder beim nächsten Stadtrat erst eingebracht wird. Dann hat man auch Schlichtungssachen. Es gibt ja dann hier und da, wie überall, wenn man zusammenlebt, verschiedene Meinungen.
7: Warum ist Ihnen das Jugendparlament so wichtig und was wollen Sie damit erreichen?
8: Ja, ich glaube, dass es wichtig ist, in einer Stadt wie Wernigerode Jugendlichen eine Stimme zu geben, wenn es darum geht, auch Entscheidungen in der Stadt und für die Stadt voranzutreiben. Ich glaube, wir trauen manchmal unseren Jugendlichen und Schülerinnen und Schülern zu wenig zu. Sie haben eine eigene Meinung, sie wissen auch genau, was sie für eine Stadt wollen. Und ich glaube, sie müssen sich mehr beteiligen und sie sollen sich mehr beteiligen in einer Stadt. Und deswegen wünsche ich mir so ein Parlament oder einen Ausschuss, wo junge Menschen an Entscheidungen, die sie ganz direkt berühren und auch die sie spüren, sich mitbeteiligen, mitentscheiden, mitwirken. Und deswegen bin ich ein großer Fan von Jugendparlamenten und wünsche mir sowas für Wernigerode auch.
1: Also, ihr habt ja jetzt gesehen, was Demokratie und Politik so an sich hat. Gerade ihr als junge Leute könnt euch an dem Thema gut engagieren. Und deshalb kann ich euch nur ans Herz legen, dass ihr euch daran beteiligt.

0: Nanu?
1: Oh nein!
2: Ich rieche das Krankenhaus am Krankenhaus. Ich ertrage diesen Geruch nicht. Ich habe ihn von früh an als böses Parfüm in der Nase. Es lässt sich auch nicht mehr vertreiben. Es lässt sich nicht abhusten oder in ein Tuch wegschnauben. Bin allzeit...
3: Und beginnt
4: find ich scheiße.
3: Zukünftig eine Stunde später. Ich weiß jetzt nicht, wann das anfängt. Was?
4: Um 6. Es fängt um 5 an im Moment.
3: Ja. Vielleicht haben die Leute auch gut. Keine Lust mehr, so früh aufzustehen.
4: Ja, sagen wir mal so, beim Morgenmagazin ist das, ehrlich gesagt, ist es scheißegal, wann du anfängst, weil es ist alles Kacke für die Leute. Das ist ja. Einfach so.

0: Panda.
1: Also wir sitzen ordentlich, Sie merken es schon, meine Damen und Herren. Wir sitzen heute vor allen Dingen mal woanders. Ja. Also weder in meinem Garten noch auf der Couch. Genau, ich wollte gerade Interview-Couch sagen. Wir sitzen heute einfach mal in der Bibliothek, in der Merseburger Stadtbibliothek. Vielleicht zum letzten Mal, man weiß es nicht, denn diese Pläne, dass man umzieht, Nee,
0: glaube ich nicht.
1: Aber Sie sind noch aktiv, also ich weiß es.
0: Eigentlich nicht so richtig.
1: Müssen wir nachher mal die Chefin fragen, die wird es wahrscheinlich genau wissen, aber sie ist noch nicht da und deswegen machen wir erstmal unsere ganz normale KKT. Wir begrüßen Sie erstmal ganz recht herzlich.
0: Aber aus der Bibliothek, da waren wir lange nicht, muss man sagen.
1: Das stimmt,
0: da
1: ja. Wir begrüßen Sie also ganz recht herzlich aus der Merseburger Stadtbibliothek zur vorletzten Sendung schon von KKT vor dem Sommer. Dann machen wir nämlich Sommerpause. Es gibt zwar noch ein paar, noch eine kleine Sendung, aber das sind dann so Sendungen, wo ich einfach mal unterwegs bin. Das tröpfelt noch ein bisschen nach.
0: Ja, klar.
1: Aber die letzte KKT-Sendung haben wir heute auf jeden Fall.
0: Bei mir steht auch drauf, vom 17.06. bis Sommerende. Bei mir steht immer das Datum oben drauf.
1: Oh, Sommerende.
0: Bis Sommerende sozusagen.
1: Sagen wir mal bis Anfang August. Nee, September.
0: September.
1: Ja, also wir haben heute natürlich wieder KKT Plus. Und zwar haben wir heute zwei kleine, also das heißt kleine, eigentlich recht große Filme sogar. Und zwar einen Film, den teile ich durch drei. Und einen, ist bloß ein ganz kurzer Film, mit dem fangen wir aber an, würde ich sagen. Und zwar war ich am Sonntag mit der Kamera beim 33. Sportfest für Merseburger, für Menschen mit Handicap. Ja, das war in der Rischmühlenhalle, da war richtig was los, da war richtig Stimmung und wir waren mit der Kamera zumindest bei der Eröffnung mit dabei und das wollen wir Ihnen, denke ich, nicht vorenthalten.

0: Ich begrüße im Namen des Behinderten- und Seniorensportvereins Merseburg alle Teilnehmer, alle Gäste recht herzlich zu unserem 33. Merseburger Sportfest für Menschen mit Handicap. Wünsche ich euch damit viel Spaß. Ich hoffe, der Regen hat völlig aufgehört, sodass wir alles gut über die Runden bringen. Und ich würde das Mikrofon kurz zu unserem Schirmherrn geben, den Oberbürgermeister, Herrn Müller-Bauer.
1: Vielen Dank, Herr Förster. Und auch von mir einen schönen guten Morgen in die Runde. Und mit dem Dank will ich auch gleich beginnen, wenn man hier auf die gelben T-Shirts schaut. Ich bin jedes Mal beeindruckt, wer hier immer alles mitmacht und wo ihr alle herkommt. Dafür auch von mir nochmal ein herzliches Dankeschön, denn 33 Jahre Sportfest für Menschen mit Handicap geht nur mit den vielen Helferinnen und Helfern. Und wie wichtig diese Veranstaltung ist, das seht ihr, dass wir da sind. Und besonders freue ich mich, dass auch der ehemalige Oberbürgermeister, Herr Dr. Quietsch, heute

nicht, als euch viel, viel Freude zu wünschen. Das Wetter hält noch. Ich habe gerade noch mal in die App geschaut, es soll nicht regnen, es soll langsam aufklaren. Also ist die Temperatur aufpassen, denn ich mich erinnere, wir hatten auch mal ein sehr warmes Fest gehabt. Das war dann nicht so optimal, da musste man viel trinken. Heute geht es einigermaßen. Also dabei viel, viel Freude, viele Erfolge, aber besonders viel Spaß soll es ja machen. Und das wünsche ich euch. Vielen Dank.

0: Soweit also zum, was habe ich gesagt, zu den 33. Sportfest für Menschen mit Handicap. Das war am Sonnabend, den 13. Juni von 9 bis 15 Uhr in der Merseburger Rischmühlenhalle. Und jetzt kommen wir zu einem Ereignis, was ja seine Kreise gezogen hat. Und es wird am Sonntag, dem 28. Juni, nochmal seine Kreise ziehen, nämlich die Wahl des Saalekreis Landrates oder, nee, in dem Falle nicht mehr Landrates. Jetzt nur noch Landrat, ja,
1: jetzt
0: oder?
1: Nur noch Landrat. Es sind nur zwei Männer in der Stichwahl sozusagen.
0: Ja, hat aber mit dem Geschlecht nichts zu tun. Dass,
1: nein.
0: Ich hoffe es wenigstens. Und ich war am Wahlsonntag, bei der ersten Wahl, war ich ja mit der Kamera unterwegs und habe mal geschaut. Und ich habe hier das endgültige Wahlergebnis da und das will ich Ihnen natürlich nicht vorenthalten, bevor wir dann in die Filme reingehen. Ich fange mal hinten an, also beim letzten, das ist der Lars Zanuba. Zanuba. Er hat 5.206 Stimmen bekommen als Merseburger Landrat. Also letzter Platz. Tut mir leid, nicht geschafft. Danach kam also von hinten nach vorne. Dritter Platz war dann die Kerstin Eisenreich mit 9.000. Ich hab die falsche Brille auf.
1: Hast du falsche Brille?
0: Ja.
1: Ich werde das mal sagen. 9.879 Stimmen.
0: Das ist Platz Nummer 3. So ungefähr um die 11-12% sind das. Steht hier leider nicht mit den Prozentzahlen drauf. Also 11-12%. Ja, so um die Dreh rum. Also etwas mehr als 10. Ja. Ich sag mal so ungefähr der deutschlandweite Durchschnitt für die Linken.
1: Ja, ja, so etwa.
0: So könnte man sagen. Also doch ein Achtungserfolg. Allerdings eben, ja, sie spielt für den Ausgang am 28. keine Rolle mehr. Sie ist also erstmal raus.
1: Ja.
0: So, die beiden, die dann in die Stichwahl gehen, das ist einmal der für die CDU.
1: Mit 27.480 Stimmen.
0: Ja.
1: Und Uwe Arendt für die AfD mit 32.453 Stimmen.
0: Ja, also der hat so knapp über die 40%, 42, 43. Mhm. Also es hat bei keinem für über 50% gereicht, sodass wir dann am 28. Juni dann nochmal eine Stichwahl haben. Und zwar die Kandidaten der AfD, der Uwe Arendt, gegen den Kandidaten der CDU, den Sven Tschekala. So, und wir waren mit der Kamera natürlich... Wahlparty ist falsch. Gerade bei den Linken war das eher eine gedämpfte Stimmung, um das mal nett zu formulieren. Und wir fangen am besten hinten an mit dem Wahlzusammenkommen an diesem Nachmittag oder an diesem Abend bei den Linken.
2: Ja, also ich fange mal positiv an. Ich freue mich, dass ich ein zweistelliges Ergebnis erreicht habe. Das war so meine Minimalhoffnung und Wunsch dafür. Aber es ist natürlich dramatisch, wenn man sieht, welches Wahlergebnis halt der AfD-Kandidat hier gerade einfährt.
0: Ja, also wir sind noch nicht fertig bei 45% AfD und ich glaube so 12-13% Die Linke.
2: Genau, so ungefähr sind wir gerade und CDU so in der Mitte. Ja. Aber ich kann nur sagen, wir haben mit unserem Wahlkampf den Menschen versucht, ein Angebot zu machen.
0: Ja.
2: Wenn es nicht angenommen wird, dann ist es...
0: Ja, also die große Diskussion, die wir hier auch gerade eben geführt haben, ist es eine Personenwahl oder ist es eigentlich eine großpolitische Wetterlachenwahl, will ich das jetzt mal nennen. Ich persönlich tendiere eigentlich zu dieser großpolitischen Wetterlage, die jetzt im Augenblick...

0: Ja, also wir haben gestern, glaube ich, INSA mit 21% war die CDU war mit 21% im Bundesgebiet und die AfD mit 29% oder 28%. Also es sieht im Großen so aus wie eigentlich bei uns auch im Kleinen, ja?
1: Ja, es ist schon, sagen wir mal, die politische Großwetterlage, die können wir nicht negieren, auch bei so einer Personenwahl, die es am Ende trotzdem ist. Ja. Und ja, da muss man halt auch ein bisschen zur Kenntnis nehmen, also insgesamt nur die Zugehörigkeit einer Partei, sondern auch die Frage, ob ich eine Frau bin oder ein Mann, spielt da durchaus tatsächlich auch eine Rolle.
0: Wirklich? Also ich meine jetzt, ich bin ja ein DDR-Bürger, ein gelernter DDR-Bürger von Grund auf. Für mich persönlich spielt ein Geschlecht keine Rolle bei der Wahl, jemanden eines Repräsentanten. Aber Sie meinen wirklich, dass es...
1: Das erlebe ich. Das erlebe ich, haben wir ja auch im Wahlkampf durchaus erlebt. Also, dass so schon die Menschen darüber nachdenken, nee, eine Frau brauchen wir da nicht.
0: Also wenn jetzt Sie als Mann hier stehen würden, dann hätten Sie 3% mehr?
1: So, möglich. Oder? Möglich.
0: Ja. Also ich persönlich würde es nicht so machen, aber natürlich, Sie haben schon recht. Es gibt ja vielschichtige Menschen, die hier in diesem Land leben. Wenn ich so sehe, 12% ungefähr, das ist ja auch so ein Ergebnis, was bundesweit die Linke einfährt. Eigentlich liegen sie vom Prinzip her im großen Bundestrend.
1: Ja,
0: gut. Aber es reicht natürlich nicht, als zum Landrat zu werden oder zur Landrätin in dem Fall.
1: Das auf jeden Fall, ja. Die Zahlen, die kann man jetzt so zur Kenntnis nehmen und damit müssen wir jetzt mal umgehen und alles andere wird sich dann später zeigen.
0: Ich habe ein bisschen mich schon umgehört, sag mal so, die richtig tolle Stimmung ist es nicht. Es ist so ein bisschen ruhiger, Stimmung, ein bisschen gedrückt, würde man ja sagen, oder?
1: Na gut, was würden Sie machen, wenn man am Ende am Wahlabend nicht dasteht, wo man sich vielleicht erhofft hat?
0: Ja. Ganz ehrlich, unter uns beiden, wir sind ja ganz alleine hier.
1: Ja, genau.
0: Und haben Sie es wirklich erhofft, dass Sie im dritten Anlauf Landrätin werden können? Ich glaube, Sie haben ja schon zwei hinter sich, ne? Ja, also im dritten Anlauf, alle guten Dinge sind immer drei.
1: Ich glaube, darum geht es gar nicht jetzt in erster Linie. Die gedrückte Stimmung liegt vielleicht daran, dass man sagt, dass wir alles in die Waagschale geworfen haben, dass wirklich hier ganz viele Menschen, die heute hier sind, die sind jeden Tag losgezogen. Ja. Die haben an Türen geklingelt, die haben Flyer eingeworfen, die haben plakatiert, die haben sich wirklich... Nee, ich sag's jetzt nicht, aber die haben alles getan.
0: Arsch aufgerissen, sagen Sie es doch ruhig. Aber sie haben es ja gemacht.
1: Und mit der Hoffnung, auch ein gutes Ergebnis zu erzielen. Ja. So. Und von gut, das geben wir halt hier offen zu, kann jetzt keine Rede sein.
0: Nein, auf jeden Fall, das sehe ich genauso. Die Frage ist eben immer, warum es so ist. Warum suchen die Menschen in diesem Lande, auch die im Saalekreis, ihr Heil nicht in den linken Parteien, sondern eigentlich das Heil in der rechten Partei? Ich will jetzt nicht weiter das ausführen, aber die AfD ist eine rechte Partei, eindeutig.
1: Das ist ja eindeutig.
0: Ja, genau. Und die Frage ist eben, warum suchen die meisten Menschen, 45% hatten wir vor 20 Minuten ungefähr, das Heil dort? Worin könnte es liegen?
1: Also ich bin immer ein bisschen vorsichtig mit den meisten Menschen. Wir müssen immer gucken, was haben wir für eine Wahlbeteiligung.
0: Ja, 40% sind wir ungefähr.
1: So. Also das ist dann auch nicht so tolle. Das sind dann tatsächlich auch nicht die meisten. Aber ich glaube, das Problem ist tatsächlich über viele Jahre gewachsen. Das wissen wir schon. Und seitdem die AfD eben auch so stark auf allen Ebenen ist, profitieren sie natürlich auch stark davon. Und die Menschen glauben einfach, dass mit einer AfD-geführten, sei es Landkreis, sei es Bürgermeister, irgendwas sich zum Positiven verändert. Und sie hinterfragen aber nicht mehr, was sie tatsächlich wollen. Und das ist mein Problem.
0: Wahrscheinlich, ja. Das sehe ich ähnlich, dass man wahrscheinlich einfach nur der Stimmung, will ich jetzt mal sagen. Wobei natürlich die Stimmung Ursachen hat. Also das muss man auch klar und deutlich sagen. Ich hatte bei der CDU vorhin gesagt, unser Kanzler, unser jetziger, der tritt aber auch wirklich in jedes Fettnäpfchen, was man ihm vor die Nase hält. Und ich persönlich würde sagen, also mit dem Mann, nee, danke schön. Also das muss nicht sein. Er hat keine Spür für die Menschen. Er hat keine Spür für die Menschen, die ihre Probleme haben.
1: Auf jeden Fall. Aber das hat Politik, also gerade so wie es wahrgenommen wird auf der Bundesebene, das muss man auch jetzt mal ganz bewusst so trennen, schon seit vielen Jahrzehnten eben nicht mehr geschafft.
0: Genau.
1: So. Ja. Und das ist also ein Prozess und die Menschen unterscheiden halt nicht, auf welcher Ebene wir da gerade sind und wo welche Probleme und Lösungen vielleicht direkt möglich sind oder auch gemacht werden sollten. Ja. Und das ist das, was wir vorhin gesagt haben, ist dieser Bundestrend, der halt durchschlägt.
0: Ja. Letzte Frage. Es sieht danach aus, dass wir wahrscheinlich eine zweite Wahl, also eine Stichwahl bekommen. Wenn die Stichwahl läuft, dann wird es wahrscheinlich eine CDU-AfD-Wahl werden. Wie sehen da die Chancen aus Ihrer Sicht natürlich für die CDU aus?
1: Ach, das ist schwer zu sagen momentan, weil wie gesagt, da muss man erst mal gucken, wie ist jetzt die Wahlbeteiligung und wie werden Menschen aktiviert für diesen zweiten Wahlgang. Ja. Da werden wir schon beim ersten so eine Schwierigkeiten haben. Ja. Ja, so, also das ist halt schon ein Problem, das da so ein bisschen mitschwingt.
0: Soweit also die Stimmung bei den Linken, die nicht allzu gut war. Logischerweise, wenn man erhofft hat, dass man, sagen wir zumindest,
2: in die Stichwahl kommt.
0: Ja, in die Stichwahl kommt. Aber naja, gut, aber es ist eben halt so, die Wähler haben entschieden. Ja. So, danach waren wir dann beim Herrn Sven Schekala. Und ich muss gleich eins sagen, wer jetzt auf die Wahlparty der AfD wartet, der wartet vergebens. Ich habe mit dem Herrn Arendt gesprochen, er hat das zu Hause privat gemacht und hat gebeten, dass wir nicht hinkommen, weil er möchte gerne in seiner Privatsphäre bleiben, was ja auch ordentlich ist. Wir haben aber im Nachhinein dann mit ihm gesprochen, einen Tag nach der Wahl. Aber dazu später, jetzt erstmal die Wahlparty, und das war wirklich eine Wahlparty bei der CDU.

0: Ich komme mal zu euch einfach mal ganz, ganz spontan.
1: Ja.
0: So, es ist ja nur relativ spannend. Die ersten Wahllokale sind schon ausgezählt. Es schwankt natürlich noch ganz klar. Wie sieht die Stimmung aus bis jetzt? Warte, ich fange mal hier an, weil die Kamera da hinten ist.
2: Ja, also ich bin natürlich Vorstandsvorsitzende CDU, ja. Braunspetra,
0: ja.
2: Und Fraktionsvorsitzende CDU Braunspetra. Und ich bin natürlich voller Hoffnung,
0: ja.
2: Dass wir heute ein Ergebnis haben und nicht nochmal wählen müssen.
0: Ja.
2: Und natürlich ein Ergebnis zugunsten unserem Sven.
0: Das wollte ich gerade sagen, also zur CDU natürlich.
2: Natürlich,
0: ja.
2: Also für uns gibt es nur einen Sven.
0: Logischerweise, sonst würde man hier nicht,
2: ja,
0: in der Partei sein. Alles
2: so
0: klar.
2: Ist es.
0: Ja, wie sieht es bei Ihnen aus? Auch optimistisch?
3: Ja, aber absolut. Also ich kann mich da meiner Vorrednerin nur anschließen, wirklich, dass das heute wirklich gut wird und wir nicht nochmal in 3 Wochen
0: nochmal
3: ran müssen. Ne?
0: Ja. Es ist ja so, dass zurzeit die große politische Stimmung eigentlich ein bisschen gegen die CDU steht. Das muss man eindeutig klar natürlich sagen. Der Herr Merz, ich sag mal, jedes Fettnäpfchen, was man ihm vorhält, sagen wir mal, jedes anderthalbte, tritt er ja rein, manchmal auch in jedes. Hat das irgendwelche Einfluss? Was denken Sie?
4: Naja, das ist ja eine Personenwahl grundsätzlich.
0: Ja.
4: Also von daher wählen wir ja die Personen und nicht die Partei. Und von daher sollte es ja die Leute, die sich dafür interessieren, informieren, ja wissen, dass man Herrn Zekala wählt und nicht die CDU.
0: Alles klar. Ich meine, die CDU im Saalekreis ist natürlich eine andere Sache, als wenn man es in der Bundesrepublik Deutschland wählt. Aber trotzdem, ich meine, wobei natürlich, und das ist die Frage, die ich sowieso auch für mich mal selber gestellt habe, was wird passieren, wenn im September die AfD in Magdeburg die absolute Mehrheit kriegt, was ja durchaus sein kann, muss man ja mit rechnen. Und dann haben wir hier in Merseburg einen CDU-Landrat. Gibt das da irgendwelche Probleme? Was denken Sie?
5: Nee, ich glaube nicht. Ich glaube, der Sven ist da offen für alles. Und ich bin eigentlich ziemlich zuversichtlich, dass er es heute schafft. Und das Jahr mit Land Sachsen-Anhalt, die Landtagswahl, macht schon mehr Bauchschmerzen. Und ich glaube auch nicht, dass wir da so mit einem intensiven Wahlkampf, wie wir es hier gemacht haben, was erreichen können. Hier ging es ja wirklich noch um eine Persönlichkeit. Ja, und heute, gerade was Herr Merz macht, verstehe ich auch, warum Frau Merkel den weggetreten hat.
0: Ja,
5: wir haben es nicht, nicht gewusst. Und,
0: geahnt haben wir es ja doch schon.
5: Nein,
0: auch nicht immer,
5: also
0: das,
5: ne? ich habe mehr von ihm erwartet, ja, muss ich sagen.
0: Ja.
5: Ich habe auch als diese Abstimmung war, da wo er die FDP, die AfD mitgenutzt hat, da habe ich gedacht, naja, das wird so einer sein, was erzählt mir, interessiert mich das von gestern, und er wird für das Land auch mit den Stimmen vernünftige Politik machen, dass er einen Koalitionsvertrag einfach, habe ich vermutet, dass er so allglatt ist, aber ich habe mich enttäuscht.
0: Also gestern kam ja die neue INSA-Umfrage raus mit 21% die CDU, also das ist natürlich ein absoluter Tiefpunkt, das muss man ganz klar sagen. Also ich drücke Ihnen allen die Daumen, wir werden sehen. Also ich persönlich bin auch bei Ihnen und sage, ein Wahlgang reicht.
5: Und vor allen Dingen, dann lohnt sich die Feier auch heute, ne?
0: Genau. Alles klar. Wir werden sehen. Es wird noch mal 1-2 Stunden dauern und dann haben wir ein Ergebnis.
6: Aber wir gehen, also Sven schafft das und kennt ja auch einen Landtag. Er ist ja im Landtag gewesen, also er weiß ja auch, wie der Landtag funktioniert. Also lässt er sich jetzt hier nicht die Wurst oder die Butter von der Bämme nehmen.
0: Wie gesagt, ich glaube schon, sie hat zwar recht, wenn sie sagt, das ist eine Personenwahl, aber es ist auch eine große politische Wahl. Die wird auf jeden Fall mit reinspielen.
5: Es gibt auch gerade viele junge Leute, die sich mit Persönlichkeit nicht beschäftigt haben, die diesen Mainstream mit dieser negativen Stimmung der CDU verbinden. Wir haben zum Beispiel bei uns am Radweg ein Plakat gehabt. Da habe ich dann auch mal gehört, ne, die trauen sich was, die hängen hier noch die CDU ran. Ja, an unseren Zaun. Also das ist schon. Aber das sind Leute, die auch den Zekala nicht kennen und die sich nicht so intensiv beschäftigen.
0: So, die Unterstützung des Kandidaten von der CDU ist ihm gewiss von Ihnen?
7: Als Landrat bin ich natürlich neutral und sage, jeder Kandidat hat das Recht, sich zu bewerben. Natürlich würde ich mir schon wünschen, dass es einen Demokraten gibt, der gewinnt. Aber ich sage es mal so, der Wähler hat die Entscheidung, ja, zu treffen. Und ich werde nicht irgendeine Wahlprognose abgeben oder eine Wahlempfehlung machen. Jetzt ist die Wahl und wir schauen mal, was am Ende unterm Strich rauskommt.
0: Also ich hätte Sie jetzt auch nicht gefragt, aber es ist schon auffällig. Oder gehen Sie nachher noch zu den Linken, zur Frau Eisenreich?
7: Das weiß ich nicht, ob sich das noch ergibt. Also ich sag mal, wenn ich da vorbeikomme, kann man immer höflich gratulieren oder höflich dort guten Tag sagen. Aber man darf auch nicht vergessen, ich bin damals von der CDU, der SPD und der FDP unterstützt worden.
0: Genau.
7: Und dass ich heute hier bin, ist auch ein Zeichen für die Dankbarkeit damals, dass ich die unterstützt hatte. Deswegen bin ich heute auch hier. Ja. Außerdem interessiert es mich, um zu sehen, wie der Kandidat der CDU abstimmt.
0: 7 Jahre Landrat. Ja. Nur mal so unter uns beiden. Wir sind ja ganz unter uns. Es ist ein anstrengender Job. Ich habe in der ersten Beratung, in der ersten Podiumsdiskussion, die ich geleitet habe, gesagt, ich würde den Job nicht machen. Nicht für Geld und gute Worte. Im Nachhinein, wie sieht es der noch amtierende Landrat? Sind Sie froh, wenn die 7 Jahre dann rum sind? Und ich glaube, Sie sind ja dann so weit, dass Sie in die Rente gehen können eigentlich. Ne? Ist es eine schöne Zeit gewesen? War es anstrengend oder wie war das? 7 Jahre.
7: Von allem etwas. Es war eine schöne Zeit, es war eine sehr anspruchsvolle Zeit. Die Arbeit hat mir viel Spaß gemacht, vor allen Dingen dann, wenn man auch was erreichen konnte. Es gab Höhen, es gab Tiefen, ja, auch an die muss man sich erinnern. Wir hatten schwere Zeiten, auch ich persönlich. Aber ich sage, die 7 Jahre waren für mich erfolgreiche Jahre. Ich habe es nicht bereut, die Entscheidung getroffen zu haben. Und nochmal, für die Menschen in diesem Saalekreis zu arbeiten, ist ja auch etwas sehr, sehr Schönes. Und ich habe es gerne gemacht.
1: Wurde ausgezählt. Die AfD liegt hier bei 43% und Sven Sekala bei 36%. Also wir haben hier... Und wir haben hier natürlich ein Delta von 7% und ich möchte mal sagen, die 7%, die sind machbar. Wir haben jetzt 3 Wochen Zeit. Wir haben 3 Wochen Zeit, das Ergebnis für uns zu drehen und das ist, glaube ich, ganz wichtig. Und jetzt kommt es auf jeden und jeden an, hier auch hier in der Runde, dass wir jetzt Gas geben die nächsten 3 Wochen. Ganz klar. Und wenn wir schauen, dass wir eine Wahlbeteiligung aktuell haben von 48,7%, da sehen wir natürlich auch ganz klar, was für ein Potenzial die AfD mitgebracht hat für das Ergebnis. Aber nichtsdestotrotz, also 36,6%, um genau zu sein, sind es gerade hier, das ist natürlich auch ein tolles Ergebnis. Da möchte ich mich auch ganz klar bei euch bedanken und natürlich auch die mich hier unterstützt haben. Die SPD hat unterstützt, die FDP hat unterstützt, die Unabhängige Wählervereinigung Teutschenthal hat unterstützt. Und das zeigt natürlich auch, dass es wichtig ist, wenn man einen Landrat möchte, der das Handwerkszeug versteht und nicht jemanden, der gerade so hier in die Kommunalpolitik eingegangen ist, dann müssen wir hier an der Stelle alle zusammenhalten und wirklich alle zusammenhalten. Das war jetzt meine große Bitte und Mario, ich bitte dich, ein paar Worte.
0: Ja. Das waren nicht die Wahl. Also man könnte denken, das waren die Wahlgewinner, aber immerhin, Sie haben ja einen Achtungserfolg erzielt, über 30% sind Sie ja gekommen. Die CDU mit Ihrem Kandidaten, dem Herrn Sven Cekala, und der ist ja dann auch in der Stichwahl am 28.
8: Und da geht es ja dann wieder von vorne los.
0: Sozusagen. Da geht es ja wieder von vorne los. So, und wir waren dann einen Tag später, wie ich schon gesagt habe, mit der Kamera haben wir uns getroffen auf dem Domvorplatz. Und mit Kamerablick auf vielleicht seinem neuen Amtssitz, man weiß es ja nicht. Ja, es entscheidet sich ja dann alles am Sonntag, den 28. und haben mit dem Herrn Uwe Ahrens gesprochen. Ja, meine Damen und Herren, ein Tag ist vergangen, das Wetter ist immer noch schön und neben mir steht der Landratskandidat der AfD, der Herr Ahrens. Und ich gucke mal schnell auf das vorläufige Ergebnis und dann können wir weiterreden. Also vorläufiges Endergebnis, der Herr Ahrens, Uwe hat 43,26%, der Herr Cekala hat 36,63%, der Kerstin Eisenreich von der Linken 13,17% und der Herr Zaruba Lars 6,94%. Ja, wie sieht's aus? Aus Ihrer Sicht, wie ist das Abschneiden der AfD oder in dem Falle Ihr Abschneiden, wie werden Sie es?
9: Also ich freue mich erstmal sehr über die Zahlen. Das zeigt, dass ich hier wirklich Anklang gefunden habe, dass meine vielen Wege in alle möglichen Ecken des Saalkreises sich gelohnt haben. Ja, natürlich ist auch der Aufwind der AfD nicht zu vergessen, den muss man natürlich auch sehen. Aber beides zusammen haben wir ein gutes

0: vielen Leuten, Vereinen gegangen, zu Landwirten gegangen, zu Handwerksbetrieben gegangen, ja, und habe mit den Leuten gesprochen, habe geguckt, wo es weh tut und habe versucht, da Antworten zu finden. Und ich glaube auch, dass es angekommen bei den Leuten.
1: Ja, also wir haben ja nun also wir beide haben ja schon zwei große Podiumsdiskussionen hinter uns. Einmal war ich ja der Moderator, einmal jemand anders von der MZ. Sie haben sich ja damals wacker tapfer geschlagen. Sehen Sie es heute immer noch so, dass Sie es positiv in Angriff nehmen, hier im Hintergrund, deswegen haben wir uns ja extra hierher gestellt, ins Landratsamt dann vielleicht in 3 Wochen einzuziehen?
0: Ja, selbstverständlich. Das war ja das Ziel. Ich wäre nicht angetreten, wenn ich das nicht gewollt hätte und wenn das nicht mein Ziel gewesen wäre. Und ich bin ja nicht gekommen hier, um mal mitzumachen, sondern ich bin gekommen zu gewinnen und die Posten mir zu holen.
1: Ja, aber Sie wissen natürlich schon, es wird ein schwerer Gang in das Landratsamt, wenn Sie es dann schaffen sollten in 3 Wochen, ja?
0: Ja, natürlich wird das schwer und es wird eine Umgewöhnung und ich werde wieder viel lernen müssen, aber das ist ja nicht das erste Mal, dass ich auf der Schulbank sitze und dass ich mir neue Sachen aneigne. Ich habe ja schon mehrfach die Richtung geändert, sehr viel lernen müssen und das ist halt dann nochmal ein Prozess, wo man was lernen muss, aber ich denke mal, das ist machbar.
1: Ja, letzte Frage oder vielmehr letztes Gespräch mit uns beiden. Ich habe gestern mit allen Leuten, die da vor Ort waren, also bei den Linken und auch bei der CDU, nochmal so in Ruhe diskutiert, wie es weitergehen könnte. Also in 3 Wochen ist dann die Stichwahl.
0: Ja.
1: Es könnte ja sich im Prinzip in zwei Lager spalten. Einmal die Seite der AfD und einmal die Seite der anderen. Und wenn die anderen zusammenlegen, dann wird es wahrscheinlich für die AfD oder für Sie im Endeffekt tüchtig knapp werden, ne?
0: Ja, das wird auf jeden Fall knapp werden, aber wir müssen mal gucken. Nicht jeder, der nicht AfD wählt, ist automatisch auf der Seite der CDU, weil die CDU war jetzt hier lange genug an der Macht, hat versucht, was zu machen. Was rausgekommen ist, sieht man, es hat sich nicht geändert, es hat sich nichts verbessert. Und ich glaube auch einige von gerade Nichtwähler oder Parteilose, die sehen das, dass sich das nicht wirklich ändert. Und ich glaube, dass wir auch gerade im Nichtwählerbereich noch einige Leute akquirieren können, wo wir sagen können, die können wir überzeugen, die können wir auf unsere Seite ziehen. Und ich male mir schon Chancen aus für die Stichwahl.
1: Ja, also in 3 Wochen wissen wir mehr.
0: Ja.
1: Und ich denke, wir beide sehen uns dann in 3 Wochen wieder.
0: Auf
1: Entweder,
0: jeden Fall.
1: wenn Sie der Sieger sind oder wenn Sie der zweite Sieger sind. Denn ich sage mal, auch ein zweiter Platz bei so einer Landratswahl ist nicht von schlechten Eltern.
0: Ja, aber wir wollen ja was verändern. Und wenn wir was
1: Natürlich.
0: verändern wollen, müssen wir selbstverständlich gewinnen.
1: Das waren also die drei Kandidaten, die wir vor der Kamera hatten. Und ja, der Herr Lars Zanuba war für mich nicht erreichbar. Tut mir leid. Wenn er es gerade sieht, vielleicht kann er sich ja noch mal melden und wir würden ihn natürlich dann mit einem kleinen Statement noch mal mit reinnehmen. Kein Problem. So, jetzt ist Politik erledigt, Sport ist erledigt. Kommen wir zur Kultur und zu Katja.
2: Jawohl. Ich habe diesmal ein paar Seiten, wie gesagt, und bei meinem Termin steht oben drauf 17.06. bis Sommerende. Also wir schauen nicht nur 14 Tage in die nächste Zeit, sondern ein bisschen weiter drüber hinaus, weil wir uns ja heute vom Sommer das letzte Mal sehen und dann erst im September wieder. Ja, es gibt eine schöne Ausstellung noch bis zum 23.08. im Museum zwischen Traum und Wirklichkeit. Das sind Fotografien von Angela Dolgner. Die macht also ganz, ich sage mal, im positiven Sinne verrückte Bilder und zwar Doppelbelichtungen. Also es sieht dann manchmal aus, als ob der Dom neben der Neumarktkirche steht oder solche Sachen oder Bäume davor vor irgendwas. Also
1: Weihnachten fällt auf Ostern.
2: Ganz, ganz interessante Sachen. Und ich war zu den Presseterminen dort und habe mit ihr auch gesprochen, wie sie das macht und so. Und es ist also nicht am Computer bearbeitet. Also nicht irgendwie da zusammen, sondern sie macht das alles mit der Kamera.
1: Also noch richtig handwerklich.
2: Noch richtig handwerklich.
1: Ja, weil mit Computer kann ja jeder,
2: ja,
1: mehr oder weniger.
2: Zwar digital, aber das ist eine ganz spezielle Kamera, wo sie also das eine Bild belichten kann. Und dann muss sie das irgendwie halten und dann kommt das nächste drüber weg und dann tut sie auch händisch noch so mit Belichtungen spielen und so. Also richtig, richtig Fotografenhandwerk. Und da sind tolle Sachen rausgekommen. Von Merseburg viele Bilder, aber auch so von rundherum. Die Sonderausstellung ist da, wo immer die Sonderausstellungen sind im Museum. Wenn man unten reinkommt, gleich rechts hinter die 3 Räume. Und das ist noch bis zum 23.08. zu den normalen Museumsöffnungszeiten zu besichtigen.
1: Also ich muss ganz ehrlich sagen, handwerkliche Fotografien sind immer noch aus meiner Sicht zumindest das, was man sich auch wirklich angucken kann. Am Computer kann ja jeder, sogar ich.
2: Ja.
1: Ich mache ja für meine Radiosendung, mache ich ja immer KI-generierte Bilder
2: Also das
1: mittlerweile.
2: ist noch schlimmer.
1: Ja, aber ich habe zumindest noch eine Idee. Also ich sage nicht,
2: Ja.
1: mach mal was, sondern ich
2: Ja.
1: sage der KI, was er machen
2: Ja.
1: soll.
2: Ja.
1: Das ist keine handwerkliche Sache mehr. Also, aber sowas finde ich schon
2: Ja, es
1: richtig
2: ist
1: gut,
2: also
1: ne?
2: wirklich

0: sehenswert. Wenn Sie mal schauen, Sie sich das ganze Museum an, das ist auch sehenswert, aber auf jeden Fall auch diese Sonderausstellung. Ja. Der Eintritt kostet 6 €. Und es ist zu den normalen Zeiten immer offen, wie das Museum.
1: Ansonsten gucken Sie einfach mal ins Internet, da steht es auf jeden Fall.
0: Na, und dann sind natürlich am Wochenende die Schlossfestspiele.
1: Das wollte ich gerade sagen. Schlossfestspiele. Man müsste es ein bisschen so laut rufen.
0: Ja, Schlossfestspiele gehen am Freitag los.
1: Ja, wenn es schön wird, wenn das Wetter schön wird.
0: Es wird schön, es wird warm.
1: Nee, wird ja. Also
0: es wird warm.
1: Ab übermorgen.
0: Ich denke mal, es wird vielleicht fast zu warm werden für so ein Event.
1: Vielleicht für die Leute, die danach mit den schweren Kostümen durch die Gegend laufen. Ja. Denn früher scheint es ein bisschen kälter gewesen zu sein, so im normalen Leben
0: als heutzutage. Wir sind aber dann auch im Winter mit den Kleidern gegangen. Das möchten wir dann auch nicht, muss ich sagen. Also, am Freitag geht das natürlich auch schon los im Schlossgarten. Ja. Mit dem Mittelalterfestival.
1: Ja.
0: Die Festivaltickets, denke ich mal, gibt es noch ein paar. Dieses Festivalticket für alle 3 Tage kostet 47 €. Aber wer in der Szene unterwegs ist und die Musik mag, weiß, dass das ein Schnäppchen ist.
1: Also das kann ich bestätigen. Ja? Ich würde das Wort Pillepalle fiel mir gerade ein.
0: Aber es ist wirklich
1: es günstig. Ist sehr günstig, ja, weil die Bands, die da spielen, alleine schon manchmal den Preis aufrufen, den da alle
0: das
1: wollen.
0: Sind ja, die spielen immer so eine Stunde lang ungefähr. Ja. Und da sind also den ganzen Freitagabend, Sonnabend und Sonntag, den ganzen Tag ist dort was los. Und im Schlossgarten sind ja dann auch noch viele Buden mit Accessoires, sag ich mal, für diese Szene kann man dort kaufen. Und also da ist viel, viel los.
1: Hinterher sieht dann der Schlossgarten aus, als wenn da eine Schlacht geschlagen worden wäre.
0: Ja, aber das Gras erholt sich wieder.
1: Ja, seltsamerweise,
0: und
1: ja.
0: Und die Blumenbeete hatten sich mal die letzten Tage schon mal mit Gästen wieder dort unterwegs. Die Blumenbeete da haben sie schon mit Flatterband eingezäunt und ich glaube, die haben auch voriges Jahr ganz gut überlebt.
1: Ja,
0: das hält dann doch die Leute ein bisschen ab, darüber wegzutrampeln.
1: War die Kritik nicht ganz so schlimm wie beim ersten Mal war es am schlimmsten.
0: Ja, der Rasen, der ist natürlich dann ein bisschen in Mitleidenschaft gezogen, aber der erholt sich schnell wieder. Also das kriegen sie immer wieder hin.
1: Rasen geht so, ne?
0: Rasen geht so.
1: Also auf jeden Fall, es ist wieder ein musikalisches Highlight, würde ich es jetzt durchaus mal sagen. Ist ja schon, ich glaube, das dritte oder das vierte Mal. Ja.
0: Also es ist, auf jeden Fall hat sich das hier etabliert. Ich bin da nicht so der Fan und nicht so in der Szene drin und habe erst gedacht, was wird das werden? Aber ich muss sagen, es ist eine gute Sache.
1: Ja, also
0: es zieht viel Publikum an.
1: Ich mag diese Musik sehr, habe aber dann, ich bin da nicht so dafür, mich da hinzusetzen. Auch zu Hause höre ich die Musik ganz
0: gerne. Aber man hört sie auch.
1: Ich höre auch zu Hause,
0: ja, ich wollte gesagt, man hört sie auch daneben, man muss da auch nicht reingehen, aber man kann auch eine Karte kaufen.
1: Ja, klar, wäre schön.
0: Ja. Am Samstag ist natürlich dann auch wieder Bambule oben im Schlosshof und vor dem Dom und überall mit Buden und Veranstaltungen, Jazz, Big Band, der Kreismusikschule und so weiter. Am Freitagabend ist, am Sonnabendabend ist die MDR Sachsen-Anhalt-Party im Schlosshof. Da ist auch wieder mit Tanz und Sandy Martin und Michael Jackson Tribute Show. Also da huppelt da einer vorne rum wahrscheinlich irgendwie. Also es ist bestimmt wieder sehenswert. Es gibt zu essen und zu trinken immer genug. Also da muss man keinen.
1: Also verhungert ist noch keiner da oben?
0: Verhungert ist da oben noch keiner, verdurstet auch nicht. Also.
1: Und bevor du weitermachst, Eintritt, da muss doch bestimmt Eintritt bezahlen.
0: Nein, da ist kein Eintritt.
1: Nein.
0: Alles an nur zu diesem.
1: Nur zu dem.
0: Ja, also ich habe jedenfalls nichts anderes gefunden mit Eintritt.
1: Denn es war ja vorher ein großes, ich glaube, vorher war es, wo man dann zum Schluss die Eintrittspreise runtergenommen hat, gerade vom Schloss. Das war der vorher, ne?
0: Irgendwann war das mal.
1: Also auf jeden Fall weiß ich noch, es musste ab Eintritt bezahlt werden, da war es aber sehr, sehr leer, um nicht zu sagen, überhaupt Kinder oder fast Kinder da. Und dann hat man die Preise gestrichen und dann. Und
0: so ist das jetzt wieder.
1: Ja, also diesmal hast du nichts gefunden?
0: Nee, habe ich nichts gefunden. Nur zu diesem im Schlossgarten.
1: Alles klar.
0: Am Sonntag ist natürlich wieder der große Umzug.
1: Ja.
0: Um 11 Uhr an der Sixtystraße geht's los.
1: Du machst mit?
0: Nein, ich mache dieses Jahr nicht mit.
1: Oh.
0: Ich mache dieses Jahr nicht mit. Mein Mann kann nicht. Der hat was anderes zu tun.
1: Ja.
0: Und alleine hatte ich keine Lust. Aber ich gucke mir den dieses Jahr mal an, wieder mal seit vielen Jahren. Ja. Ich muss mal gucken, ob ich irgendwo eine Ecke finde, am besten so irgendwo, wo man sich hinsetzen kann und zugucken.
1: Am besten auf den, beim Inder.
0: Genau, das will ich auch noch organisieren.
1: Da muss man, glaube ich, sich Sitzplätze reservieren, sonst kriegt man keine mehr. Ja.
0: Also ich würde mir das gerne mal wieder alles angucken und dann nächstes Jahr wahrscheinlich wieder mitmachen.
1: Alles klar.
0: Wir haben ja viele, viele Jahre und jedes Jahr, aber man kann auch zwischendurch mal gucken gehen. Ja, dann ist Nachmittag ist dann auch noch mit Kreismusikschule und am Abschluss, am Nachmittag, ist dann nochmal von 12 bis 17 Uhr ein Hansefest an der Saale.
1: Ja.
0: Denn das Thema des Umzuges und überhaupt des Schlossfestes, außer dieser anderen Sache, ist ja dieses Jahr 600 Jahre Hanse. Vor 600 Jahren ist Merseburg dem Hansebund beigetreten.
1: Ja.
0: Und das ist diesmal so der Mittelpunkt. Und das sind auch die Hauptsachen des Umzuges, die Bilder.
1: Ja.
0: Und es gibt noch ein Hansefest an der Saale von 12 bis 17 Uhr. Da gibt es dann eine Bootsparade auf der Saale als Abschluss. Das ist also bestimmt schön.
1: Ja.
0: Und um 17.30 Uhr am Sonntag ist das große Abblasen mit dem Schalmeienorchester Taucher. Da gibt es also nochmal Musik und dann ist um sechs und so ist Schluss.
1: Ja, Taucher ist so ein Name, der ein bisschen um die Welt gegangen ist, weil da war doch der Raser von der Feuerwehr, der schnell zum Brand wollte.
0: Das war ein Taucher.
1: Und
0: den haben sie nur rehabilitiert.
1: Den haben sie erstmal für 350 Euro ein Ticket geben wollen.
0: Ja.
1: Und jetzt hat er geklagt dagegen und hat gewonnen, vorläufig. Er braucht also nichts bezahlen, hat dann aber die Konsequenz gezogen.
0: Und hat gesagt, dann fahrt er selber
1: Dann
0: zu
1: fahrt selber und mit ihm zusammen ist der Hälfte der Freiwillige vorher
0: auch gegangen. Sicherlich gibt es Gesetze, die müssen eingehalten werden, aber man sollte vielleicht manchmal auch den Kopf einschalten und mal drüber nachdenken, was solche Sachen so nach sich ziehen.
1: Also die von der Blaskapelle haben wahrscheinlich nichts damit zu tun.
0: Die haben nichts damit zu tun.
1: Man kann also trotzdem genießen, obwohl die als Taucher kommen.
0: Auf jeden Fall. Ja, und ich hatte schon gesagt, am 21. sind noch andere Sachen, wo Leute eingebunden sind.
1: Ja.
0: Es ist nämlich eine Kunstauktion in der Sitte-Galerie. Und zwar mit musikalischen Einlagen. Es ist auch die Finissage der Sitte-Ausstellung, die ja jetzt über viele Wochen war, die große Ausstellung. Und es gibt eine Auktion.
1: Wollte ich gerade sagen, Auktion.
0: Es ist nachmittags um 15 Uhr, aber man kann die Bilder schon ab 11 Uhr sozusagen vorbesichtigen.
1: Ja.
0: Es sind also große Namen dabei. Ich habe dann erstmal gestutzt, was so die Anfangsgebote sind, aber es sind wohl Kunstdrucke. Aber entsprechend wertvolle Kunstdrucke, die also so mit, was weiß ich, Einstiegspreis von 100 Euro oder so losgehen. Und dann kann das natürlich gesteigert werden. Es sind aber also, wie gesagt, große Namen dabei. Klinger, Gerhard Marx, Felix Müller, Tübke, Matteuer, Armin Müller-Stahl, der malt ja auch.
1: Ja, habe ich letztens erst gehört.
0: Sitte natürlich, Chagall, Miro, Andy Warhol, also das Leipziger Buch- und Kunstantiquariat veranstaltet das sozusagen, diese Auktion.
1: Miro ist was für mich, das ist so meine Art von Kunst, aber ich habe schon ein paar Sachen.
0: Du hast schon ein paar, dann kannst du vielleicht noch mal hingucken, vielleicht findest du noch für eine Stelle irgendwas, ja. Also da ist auf jeden Fall viel los und bei dieser Auktion ist der Eintritt frei.
1: Ja.
0: Das ist ja häufig auch nicht der Fall. Man muss bei solchen Aktionen häufig einen Eintrittspreis bezahlen, damit da nicht 100.000, die da bloß da drum gorkeln. Und hier ist aber der Eintritt frei. Es kann also jeder, wie gesagt, ab 11 Uhr können Sie sich das schon mal angucken und dann mit steigern.
1: Ja.
0: Es ist auch am den ganzen Wochenende ist viel los. Am 21.06. gibt es auch nochmal von 17 bis 18.15 Uhr ein Sommerkonzert des Chiantamo Chores in der Neumarktkirche, die das jedes Jahr machen. Und da gibt es geistliche und weltliche Musik, sechsstimmiger Chor, A Cappella, Gesang, also richtig, richtig tolle Sachen. Und es gibt auch ein bisschen Spaß, habe ich gelesen, also vielleicht ein paar lustige Einlagen oder so. Ist also nicht so bierernst alles zu sehen.
1: Ja.
0: Am Freitag, den 26.06.,
1: also eine Woche später,
0: ist wieder der Lions-Lauf, der Benefizlauf.
1: Ja.
0: Da gibt es also um 14 Uhr laufen die Kita-Kinder, die Kleinen, 14.30 Uhr die Schulen und ab 15 Uhr bis 18 Uhr ist dann der Hauptlauf der aller Altersklassen. Alle, die sich irgendwie vorwärts bewegen können, sollten da diese Strecke laufen durch die Stadt und damit wird Geld eingesammelt für einen guten Zweck von den Lions.
1: Ich kann mal vom guten Zweck berichten. Ich war letztens fürs Radio Hour bei unserem Karl von Basedow Klinikum und da haben die Lions-Leute haben oben für die Kinderpsychiatrie Fahrräder gespendet. Ich würde jetzt mal sagen, zwischen 15 und 20 müssen es gewesen sein.
0: Ja.
1: Die wurden dort feierlich übergeben. Also man sieht wirklich, dieses Geld, was man dort einnimmt bei einem Lionslauf, wird sinnvoll
0: eins zu eins dorthin
1: gegeben. Also wer mitlaufen will und eine gute Tat tun will dabei, immer gerne gesehen.
0: Beziehungsweise wer Pate von so einem Lauf werden will.
1: Das, ja?
0: Also wer selber nicht kann, der kann Pate werden. Ja. Und wenn er da einen hat, der so richtig tolle läuft, dann muss er ordentlich löhnen.
1: Ja.
0: Aber da gibt es dann immer pro Runde muss, ist eine Summe, die dann bezahlt werden muss.
1: Euro?
0: Nee, aber, nee, ja, also ich weiß jetzt auch nicht
1: genau. Es war auf jeden Fall
0: nicht festgelegt. Es war nicht so sehr viel, aber es lappert sich dann. Und es wird ja immer sehr gut angenommen. Es laufen ja viele, viele Leute mit weniger Runden und auch langsamer oder auch gehend. Und dann gibt es welche, die so richtig powern. Also schauen Sie mal auf die Klia-Platte um 15 Uhr oder vielleicht auch schon um 14 Uhr, wenn die kleinen Mäuse da laufen. Das ist auch schon
1: interessant. Also eine der wenigen Gelegenheiten, wo Geld, was von Leuten eingenommen wird, auch sinnvoll ausgegeben wird in diesem Staat. Das muss man mal ganz ehrlich sagen.
0: Ja. Naja, vor allem 1:1 dorthin. Also das
1: vor allem die 1:1.
0: Oder irgendwas, die das machen vom Lions Club, die Leute, die machen ja die ganze Organisation und dort die Betreuung und so auch alles ehrenamtlich. Ne? Das ist, an dem Samstag, den 27., lädt der Mönch Thomasius ein zum Rundgang mit seinem Klosterknecht Svantje und sie werden von der Steinzeit bis zur Straße der Romanik wandern.
1: Guck.
0: Es ist also eine thematische Stadtführung. Sie ist für Familien gut geeignet, allerdings ist sie nicht durchgängig barrierefrei. Ja, es gibt also ein paar Stellen, wo man irgendwie... Der Treffpunkt ist an der St. Witti-Kirche, oben am Altenburger Friedhof.
1: Wollte ich gerade fragen, wo ist die? Ja,
0: an Altenburger Friedhof.
1: Ja. Ist klar, das
0: und nicht was. Auf dem Marktplatz. Ich habe in den Kulturtipps in der Stadt gelesen, dass der Treffpunkt Marktplatz steht.
1: Hm.
0: Und ich habe aber mit dem Mönch gestern nochmal gesprochen und der hat gesagt, St. Witti ist.
1: Also Marktplatz wäre ein bisschen ungünstig, weil man dann erst hochlaufen muss, dann läuft man wieder zurück und dann läuft man in die andere Richtung. Also würde es sich schon anbieten beim Altenburger Friedhof.
0: Ja, genau.
1: Da zu starten und dann quer durchzulaufen.
0: Ja, ungefähr 1,5 Stunden und wie die Führung alle so kosten, 8,50 Euro für Erwachsene und für ermäßigt nur 2 Euro. Ja, wir haben ja auch Walter Bauer, ja. Und da gibt es am 2.7. Walter Bauer und die Merseburger Zaubersprüche.
1: Oh.
0: Eine Veranstaltung im Rahmen des Walter Bauer Jahres im Kreuzgang. Und zwar am 2.7. um 18 Uhr. Da wird es also Lesungen geben und dergleichen, alles was Walter Bauer mit den Merseburger Zaubersprüchen zu tun gehabt hat.
1: Ja, also ich persönlich weiß davon gar nichts. Also Walter Bauer kenne ich natürlich, aber dass er sich mit den Zaubersprüchen beschäftigt hat,
0: ist mir auch noch nicht so richtig. Aber vielleicht sollte man sich das mal anhören.
1: Ja, bestimmt.
0: Ja, in den tiefen Keller kann man auch wieder, wie jeden ersten Samstag am 4.7. um 14.30 Uhr. Und denken Sie dran, geländegängige Schuhe und eine Jäckchen, wenn es draußen warm ist, weil es da unten frisch ist.
1: Haben wir ja schon mehr als einmal thematisiert. Ja. Es ist kalt, es ist feucht, dunkel. Also man sollte die Kleidung anziehen, die man vielleicht im Keller trägt, ne? Weil man im Keller ist. Ja.
0: Auf jeden Fall was Warmes zum Über, gerade wenn es draußen so warm ist und man kommt bloß irgendwo mit einem leichten Blüschen, dann sollte man schon was mitnehmen.
1: Ja,
0: in der Sitte-Galerie geht am 11.7. wieder eine neue oder besser gesagt zwei neue Ausstellungen los. Und zwar heißen die Vom Bild zur Poesie und mit Farben leben.
1: Mhm.
0: Und zwar ist das einmal das erste von Michael Dürhoff. Der war von 2000 bis 2023 in der Stiftung Finneck in Rastenburg.
1: Mhm.
0: Das ist eine ökumenische Einrichtung für Menschen mit Behinderungen, mit Beeinträchtigungen geistiger oder körperlicher Art oder so. Und er ist also selber Maler und hat dort das Kunsthaus Lukas sozusagen gegründet. Und da gibt es also eine ganze Reihe Bilder der Bewohner. Ich habe also hier mal so zwei
1: Flyer
0: mitgekriegt. Das sind also einmal Bilder von dem Michael Dürhoff. Und das andere sind Bilder von dort Bewohnern dieser Einrichtung.
1: Mhm.
0: Und wenn man schon den Flyer anguckt, das sieht toll aus, was die da malen. Ja? Also das ist auf jeden Fall vom 11.7. an bis, das habe ich gar nicht hier vor mir.
1: 11.7. auf jeden Fall.
0: 11.7. geht's los.
1: Also im Endeffekt für nochmal nähere Sachen kann man hier immer ins Internet gucken. Es ist ja auch bei unter dem Willi-Sitte-Galerie steht es ja auch im Internet drin. Ne?
0: Die Schlossgrabennächte gehen auch wieder los.
1: Ja.
0: Am 11.7. ab 20 Uhr ist Irish Folk mit den Greenhorns.
1: Ja.
0: Die zweiten sind am 25.7. Da ist die Tribute Band Wreckers Roses and Newcomer Kids Rosenthal. Das ist Metallica. Ja. Also
1: ganz
0: anderes Genre.
1: Ja.
0: Und am 8.8. ist Adele sozusagen, aber nicht selber da, das wird es wahrscheinlich nicht gehen, aber es ist auch wieder eine Tribute-Band, die also Adele-Titel zum Besten gibt. Ja. Immer um 20 Uhr im Schlossgraben.
1: Mit Country fängt es ja eigentlich jedes Jahr an, zumindest in den letzten paar Jahren hat sich ja fast schon etabliert. Ja. Ne?
0: Dann habe ich noch so ein bisschen weiter rausguckend auch, am 16.07. ist 90 Jahre synthetischer Kautschuk in Bona. Da gibt es also an dem Donnerstag um 18 Uhr Vortrag und Führung im Technikpark, im Chemiemuseum. Und da werden vor allem die Anlagen, Anlagenteile, was dort ist, die mit der Kautschukherstellung zusammenhängen, werden dort gezeigt und besprochen und vorgestellt. Mhm. Also 18 Uhr am 16.07. im Chemiemuseum. Das zweite Kapitel der Merseburger Geschichten beschäftigt sich mit Tietmar. Unser Tietmar von Walbeck. Hier steht zwar Tietmar von Merseburg, aber das war Tietmar von Walbeck.
1: Du musst das ja wissen, du bist schließlich Führerin.
0: Er war zwar 9 Jahre hier Bischof in Merseburg und hat eben diese berühmte Chronik geschrieben. Ja. Wo ich immer sage, er hat es geschrieben, wie er es erlebt und gedacht hat und nicht 300 oder 500 Jahre später, wie jemand dachte, wie es gewesen sein könnte. Ja. Ja. Und da gibt es also wieder eine sehr schöne Lesung mit Udo Schenk, dem Schauspieler, der also den Tietmar lesen wird. Mhm. Und den Chronisten. Es gibt auch Musik dazu, wie man denkt, wie sie damals geklungen haben könnte. Ja. Mit der Band oder wie man sagt, Cappella Antiqua. Mhm. Und die werden dann also so historische Musikstücke und auf historischen Instrumenten zum Besten geben. Ja. Die Karten kosten allerdings 25 Euro. Und das findet alles statt am 18.07. 19 Uhr im Dom zu Merseburg. Wunderbar. Ja. Am 25.07. ist auch Handwerkstag im Petrikloster. Dort können Sie also viele alte Handwerker kennen, vielleicht auch selber irgendwas ausprobieren oder so.
1: Immer ein schönes Erlebnis, muss ich ehrlich sagen.
0: Und es ist ein tolles Ambiente. Ja. Am gleichen Tag sind auch die 29. Merseburger Orgelfesttage. Ja. Am 25.07. ab 10 Uhr. Mhm. Und auf dem Entenplan und am Schluss ist dann wieder ab 15 Uhr in der Stadtkirche das große Konzert mit den vielen Orgeln und man kann auch, wenn man draußen
1: Ich habe jetzt die ganze Zeit die Orgel, die in der Kirche ist.
0: Nee, nein, das
1: Drehorgel. Ist Drehorgel, das Wort Dreh hast du.
0: Drehorgel, habe ich vergessen. Hast du vergessen? Drehorgelfest, na klar.
1: Ich denke, was redet nein. Sie jetzt? Normalerweise Orgeltage haben wir ja eigentlich andere.
0: Die sind an der anderen Stelle. Ja,
1: aber Drehorgeltage.
0: Und Sie können auch selbst mal orgeln, wenn Sie das probieren wollen. Das ist gar nicht so einfach, den Rhythmus so zu halten.
1: Ich habe schon bei unserem, wie heißt der gleich hier, Drehorgel-Muggi, schon ein paar Mal probiert. Ja, ich habe es nicht hingekriegt.
0: Nee, das ist nicht so einfach. Ja. Also das ist, der Eintritt in die Stadtkirche zu dem Konzert am Nachmittag ist frei. Es wird aber um eine kleine Kollekte für die Gerhard-Orgel. Und das ist die Orgel in der Stadtkirche gebeten.
1: Denn wie gesagt, ich war jetzt nicht, was redet. Aber es hätte ja sein können, dass man einen Tag mal so einen Orgeltag was anderes macht.
0: Die ist
1: macht,
0: ja auch erst neu saniert vor einigen Jahren. Das ist also auch ein schöner Klangkörper. Ja. Sicherlich nicht mit den 5000 Pfeifen in der Ladegastorgel zu vergleichen, aber immerhin.
1: Klein fängt man auch als Orgel an.
0: Genau.
1: Ne?
0: Jazz Moments gibt es auch wieder. Mhm. Und zwar am 12.08. am Mittwoch um 19 Uhr in der Sittegalerie. Und zwar kommt wieder Charlie Eitner. Mhm. Und diesmal mit Ulrich Maria Kellner. Ja. Den kenne ich noch nicht so, aber das ist auch ein Gitarrist. Charlie Eitner ist ja ein Jazz-Gitarrist und der andere, der Kellner, ist ein klassischer Gitarrist sozusagen. Ja. Und die werden also schöne Musik machen und auch Texte zum Besten geben von Tucholsky, Ringel, Natz, Kästner und so. Also es wird bestimmt ein launiger Abend.
1: Also wenn es schön ist, bestimmt wieder draußen im Amphitheater.
0: Wenn es schön ist, draußen natürlich. Ja. Um 19 Uhr in der Sittegalerie. Dann haben wir noch mal eine Konzertlesung zu Walter Bauer. Wie gesagt, Walter Bauer verfolgt uns ja das ganze Jahr über. Ja. Am 19.08. um 18 Uhr auch in der Sittegalerie. Und zwar mit Paul Bartsch, der ja dort schon fast zu Hause ist, muss man sagen. Und Jürgen Jankowski, der große Bauer. Der ist ja selber mehr Walter Bauer als Walter Bauer selber. Ja. Und die beiden werden also lesen und musizieren zur Thematik Walter Bauer.
1: Gut.
0: Die After-Work-Party findet auch dieses Jahr wieder von der Stadt organisiert in der Sittergalerie statt, und zwar am 20.08. Ja. Donnerstag, 20.08. 16.30 Uhr. Und da gibt es wieder also zu essen, zu trinken, zu tanzen, zu schwatzen. Ja. Und da, wenn schönes Wetter ist, und das hoffen wir, ist da wieder der ganze Garten hinten voll und das Amphitheater und ja, so
1: also
0: weiter.
1: Also After Work Party entwickelt sich langsam. Ja. Ich war am Freitag, glaube ich, After Work Party.
0: Also wir hatten ja auch schon
1: im Quartier unten, im Wiegandquartier.
0: Ja, wir hatten ja auch schon mehrere in den letzten Sendungen immer mal beworben, die also schon auch Radrennbahnen und so, die schon angefangen haben mit den After Work Partys und von der Stadt organisiert und vom Förderverein in der Citygalerie, die ist dann immer im August.
1: Sogar meine Hausärztin ist bei dieser After Work Party dabei. Ich war recht erstaunt, muss ich ganz ehrlich sagen, weil ich sag mal so, als Ärztin, die eine normale Praxis hat, da haben wir immer gedacht, am Abend ist man da breit.
0: Nee.
1: Aber sie geht da auch hin.
0: Es ist ja auch, so nennt sich es eine After-Work-Party. Also es geht ja gleich nach Feierabend los, 16.30 Uhr und nicht bis früh irgendwie, sondern so, dass man auch den Freitag früh wieder arbeiten gehen kann.
1: Alles klar.
0: Ja? So ist das ja angedacht.
1: Ja,
0: am 15.09. werden wir vielleicht dann, wir sitzen ja in der Bibliothek, mit den Mitarbeiterinnen der Bibliothek noch was dazu sagen können, ist auch wieder Bibliothekstag und die Auswertung des Lesesommers. Und zum Schluss habe ich noch einen Termin, den 13.09., da ist wieder Tag des offenen Denkmals.
1: Ja.
0: Da wird wieder an vielen Stellen in der Stadt was los sein. Ja. Und da habe ich noch keinen genauen Plan und Programm, aber zumindest können Sie schon mal den 13.09., wie sagt man heute so schön, save the date. Ja, dann können Sie also schon mal den Termin sich vormerken, dass Sie da vielleicht den ganzen Tag durch die Stadt schlenkern können und da interessante Sachen können.
1: Wobei, wie gesagt, ich denke schon, man kann sich das gar nicht alles merken. Und wer also Interesse hat, einfach nur merken, dass es das gibt und dann mal bei merseburg.de reingucken und da sind, ich denke, die meisten Veranstaltungen werden drinnen stehen.
0: Die sind die meisten drin und es gibt auch in den Zeitungen immer mal noch wieder Ankündigungen, wobei die sehr kurzfristig immer sind. Also die sind dann immer so 2 Tage vorher. Für die Leute, wenn man sieht, da kann man mal hingucken. Zum Schluss war ich noch gestern in der Neumarktkirche und da ist zurzeit eine sehr schöne Ausstellung von Angela Frühbing.
1: Hattest du das nicht in der letzten Sendung gesagt?
0: Ja, und gestern habe ich mir die Bilder und die Sachen angeguckt.
1: Und?
0: Toll. Es sind 10 Bilder, die da hängen. Und es geht um Tanz, so auch Totentanz und verschiedene. Also die sehen auch richtig toll aus, die Bilder.
1: Ja.
0: Und die werden jetzt noch bis irgendwann im August rein oder so werden die hängen. Und die Kirche, die Neumarktkirche ist ja eine offene Kirche, die ist ja eigentlich immer zu begehen tagsüber. Und da kann man einfach mal reingucken und sich die Bilder mal anschauen.
1: Also auf jeden Fall lohnt sich, meine Damen und Herren, da mal reinzugucken. Auch wenn die Bilder nicht hängen, lohnt es sich mal in die Neumarktskirche zu gucken.
0: Auf jeden Fall. Es ist ja noch eine sehr schöne romanische Kirche, die nie verschlimmbessert worden ist, sondern die noch so ist, wie sie gebaut worden ist vor 1000 Jahren fast.
1: So, ja, liebe Katja, das war erstmal KKT mit dem Vorblick auf den Sommer.
0: Ja.
1: Wir hoffen, dass der Sommer schön wird. Und jetzt gucken wir uns einfach mal um. Weil wir ja nun in der Bibliothek sitzen, wollten wir eigentlich mit irgendwelchen Leuten hier mal sprechen, was hier in der nächsten Zeit geplant ist und ich lege einfach mal das Mikrofon weg, sause durch die Gegend und wir werden schon irgendeinen finden, der vor der Kamera will.
0: Ja, denke ich auch.
1: Bis gleich.
0: Bis gleich.
1: So, meine Damen und Herren, nach einem kleinen Blende, nach einem kleinen Suchen und nach einem kleinen, dann endlich, und das heißt endlich, dazukommen, begrüße ich erstmal die Chefin der Merseburger Bibliothek. Ganz recht herzlich. Schön, dass Sie Zeit gefunden haben, denn Zeit ist ja immer so ein großes Problem, auch wenn man hier in der Bibliothek, ich sag jetzt mal, mit Büchern umgeben ist. Da kommt man eh nicht zum Lesen, oder?
2: Überhaupt nicht. Also dieses Bild müssen alle streichen. Bibliothekar verdienen nicht ihr Geld durch Lesen in der Bibliothek, sondern durch das Lesen zu Hause.
1: Also ich muss Sie ganz ehrlich sagen, ich war mal bei der Armee, ich war Reservist in der DDR noch und ich hatte dann 3 Monate lang die Bibliothek unter mir. Ich konnte lesen. Ja. Es war einen ganzen Tag, weil da kam keiner von den Armisten, hat mal einmal der Woche, zweimal der Woche. Also ich war da so ein ehrenamtlicher Bibliothekar und ich kam zum Lesen. Aber das ist hier natürlich nicht der Fall. Katja, wir haben ja ein paar Fragen an Sie, ne?
0: Ja, du musstest ja auch nicht den Bestand pflegen zum Beispiel.
1: Nein, ich musste nur meine Augen pflegen. Also ich war so ausgeschlafen nach den 3 Monaten Reservist sein. Also ich habe dann ein paar Wochen lang kaum noch schlafen können.
0: Ja, meine Damen und Herren, wir sind also, wie wir schon am Anfang gesagt haben, mal wieder in der Bibliothek seit langer Zeit. Wir werden uns in Zukunft bessern, denke ich mal. Wir werden öfter mal wiederkommen.
1: Schön.
0: Und wir haben heute dann mit der Frau Henke uns verabredet, um mal zu hören, was so in nächster Zeit sein wird. Die Ferien stehen ja vor der Tür. Ich hatte vorhin in meinen Kulturtipps schon mal auf den Lesesommer so kurz angeschnitten. Aber ich denke mal, Sie fragen ja, Sie können uns da bestimmt noch mehr erzählen. Was gibt's in Nero oder so über die Zeit der ganzen Ferien? Auf was können sich vor allem unsere kleinen Leserinnen und Leser freuen?
2: Ja, sehr gerne. Also wir sind jetzt wirklich genau zu dem Zeitpunkt hier zusammengekommen, zu dem die Literaturbühne jetzt erstmal ihren Abschluss gefunden hat im ersten Halbjahr. Und jetzt bereiten wir schon das Jahr 2027 vor. Und für das zweite Halbjahr 26 stehen aber auch für die Literaturbühne schon sehr interessante Termine. Im Sommer, das sagten Sie schon, gut informiert, gibt es den Lesesommer. Und Sie sprachen davon für die Kleinen. Das ist natürlich auch total richtig, aber das hören ja unsere Jugendlichen nicht so gerne. Also ich würde es gerne erweitern. Für die Kinder und Jugendlichen. Und wenn man im Team liest, sind auch die Erwachsenen gefragt, damit teilzunehmen. Ich finde das total schön, dass das so offen ist. Vielleicht auch gerade für Kinder, die so alleine sagen, was soll denn das mit dem Lesesommer oder so, dass man sagt, ich bin dein Teammitglied und wir lesen beide. Das bringt ja auch nochmal als Familie zusammen. Muss nicht immer Familie sein, aber ja, da denke ich in erster Linie dran. Also man kann sich da selbst mit eingeben als Erwachsener, aber es muss immer ein Kind im Team mit drin sein.
0: Das klingt gut. Ja. Das ist also dann

0: nicht nur gedacht, dass es also die Erwachsenen hauptsächlich vorlesen, sondern sie lesen selbst was, was sie
1: Genau.
0: lesen wollen. Vielleicht kann man dann auch mit dem Kind darüber sprechen und sagen, ich lese eine Geschichte da und darüber und was liest du?
1: Absolut,
0: Das
1: genau.
0: ist eine spannende Sache, finde ich gut.
1: Genau, diese Idee der Literatursalons, ne, aufs Kleine runtergesetzt, das ist ja so wichtig, dass wir darüber kommunizieren. Und das Vorlesen ist wirklich nur bedingt mit gemeint, vielleicht bei denen, die gerade das Lesen lernen. Da ist das eine tolle Methode, aber ansonsten geht es um das Sprechen, dass Kinder eben auch mal über das Gelesene zusammen mit ihren Eltern, Großeltern oder mit Freunden etc. sprechen.
0: Das ist ja das Problem, was Kinder zunehmend haben, dass sie eben nicht sehr gut lesen können und vor allem nicht wissen, was sie gelesen haben.
1: Das ist ein großes
0: Ja.
1: Problem und da sind aber die Schulen, glaube ich, gut dran. Da gibt es ja auch in Merseburg andere Initiativen noch, ne, wo wir gar nicht mit eingebunden sind, jetzt im engeren Sinne. Aber irgendwie läuft es dann hier zusammen und der Lesesommer, das soll wirklich zeigen, du hast Zeit zum Lesen und das ist ja auch so eine große Etappe, wo man dann vielleicht einige Trainingseinheiten wieder vergisst. Ne? Lesen hat ja auch was mit Häufigkeit des Übens zu tun und so weiter bei einigen. Und das sollte keine so große Pause haben.
0: Ist dann auch wieder dieser, ich sag mal, dieser Wettbewerb, wer hat das meiste gelesen oder steht das nicht mehr so im Mittelpunkt?
1: Das machen wir eigentlich jetzt, seitdem ich hier bin, nicht, dass es um das Meistgelesene geht, denn das kann man nicht vergleichen. Manch einer liest hier so ein ganz dickes Buch, manch einer ein dünnes und wie will man das werten?
0: Ja.
1: Und nein, darum geht es eigentlich nicht. Es steht zwar auf der Urkunde vielleicht, das weiß ich gar nicht noch drauf, wie viele Bücher gelesen wurden, aber mindestens zwei Bücher sollten gelesen worden sein. Und wenn man im Team liest, dann wären das ja zwei, also zum Beispiel im Zweierteam wären das ja dann vier Bücher und dann bekommt man aber ein Obolus und kann ein Buch sozusagen sparen. Das sollte in der Regel der Erwachsene sein dann, ne?
0: Ja, das ja, das klingt sehr interessant. Und Sie hatten schon gesagt, wenn jetzt die Ferien vorbei sind und die Kinder alle, dann hoffen wir, dass die auch nach den Ferien noch in die Bibliothek kommen.
1: Das hoffen wir sehr. Also ich denke, die Bedingungen sind sehr schön. Wir sind heute hier in der Kinderbibliothek und man vergisst, was entstanden ist. Die Kinderbibliothek ist seit über einem Jahr hier oben. Und vor kurzem war ich mit einer Hamburger Kinderbuchautorin hier und als die aus dem Fahrstuhl stieg, in diesen Raum kam, dann sagte sie, wow,
0: Ja.
1: ist das schön. Und genau diesen Effekt haben wir auch mit den Familien. Und danach haben wir jetzt natürlich auch die Öffnungszeiten so eingerichtet, dass die Familien zusammenkommen können. Also dienstags bis freitags immer 10 bis 18 Uhr, dienstags sogar bis 19 Uhr. Und wir merken das, dass die Merseburger nicht anders ticken als andernorts die Leser. Und jetzt, wo sie das Angebot haben, also zwischen 16 und 18 Uhr steppt hier wirklich am stärksten das Leben, ne?
0: Ja, das ist auch verständlich, wenn die Leute von der
1: Absolut,
0: Arbeit kommen und die Kinder
1: absolut.
0: aus der Schule, aus dem Hort und so weiter.
1: Genau.
0: Das ist eine gute Idee. Und Sie sagten schon, die Literaturtage,
1: Tage.
0: die
1: Literaturbühne, die wir ja mal durchführen,
0: Literaturbühne,
1: genau.
0: die ist wirklich das erste halbe Jahr abgeschlossen, aber Sie haben ja schon ein bisschen Ausblick. Worauf können wir uns, sagen wir mal, im zweiten Halbjahr jetzt erstmal 26
1: Ja.
0: besonders freuen? Haben Sie da besondere Highlights?
1: Ja, ich denke, jede Veranstaltung
0: Ja.
1: sollte man ja würdigen in ihrem Angebot. Wir werden wieder das Merseburg-Fenster öffnen. Also Ende August geht es los mit einer Veranstaltung im Rahmen des Walter-Bauer-Jahrs. Daniela Danz, die Bauerpreisträgerin, kommt zu und stellt uns ihren neuesten Lyrikband vor. Frau Biemann wird endlich die Merseburger Mundart jetzt hier machen. Das mussten wir ja verschieben, die Veranstaltung. Wir werden den Band 2 von Merseburg Garnisonstadt durch Frau Winter-Schulz vorgestellt bekommen. Dann freue ich mich sehr im September, da warten auch schon viele drauf, dass wieder Anton Massie hier ist mit seinem Kleinkunstprogramm. Jetzt werden wir endlich das Kreisler-Programm erleben. Das ist Mitte September und dann freue ich mich auch noch sehr, sehr auf den 1. September. Da bekommen wir drei Gesprächspartner zu einer Podiumsdiskussion hier ins Haus über die Organisation Bundeszentrale zur Aufarbeitung des DDR-Unrechtes. Die drei sind alle ungefähr in den 70er Jahren geboren und haben ganz unterschiedliche Erfahrungen und Erinnerungen an ihre Jugend in der DDR. Und da ja diese Erinnerungen so ein bisschen wischiwaschi werden jetzt hier, ne, im Gespräch, glaube ich, ist da eine Differenzierung und noch mal einen Blick auch auf diese Vielschichtigkeit der Biografien, die Einzelne hatten, sehr, sehr wichtig.
0: Es gab und gibt ja da sehr unterschiedliche Sichtweisen. Manchmal hat man das Gefühl, die haben gar nicht im gleichen Land gelebt. Ja, das ist halt so. Jeder Mensch empfindet manches eben unterschiedlich.
1: Das ist ja gut, ne? Aber es wird ja jetzt auch viel so gesagt, war alles gut, etc. Ne? Und es wird vergessen, welche Probleme man dort meistern musste. Ja, genau. Und wir haben dann einen dabei, der in der Umweltbibliothek in Berlin mitgearbeitet hat und eben auch schon als Nicht-Volljähriger in die Haft dann kam. Ne? Das sind natürlich Dinge, die man, glaube ich, auch so lebenslang in sich trägt, ohne jetzt hier irgendwie die anderen damit Schwermut zu belegen. Aber man muss es erinnern und man muss es sehen. Ja,
2: ja, ja. Wir müssen langsam aus hier zum Ende kommen.
0: Noch eine Frage. Wenn wir so zum Ende des Jahres, möchte ich noch auf eins, wir werden das dann auch nochmal, meine Damen und Herren, werde ich Sie schon darauf hinweisen, Vorlesetag.
1: Der bundesweite Vorlesetag, da wollen wir jetzt schon zu dem Schlossfest versuchen, ein paar Vorleser zu werben, spätestens dann beim Zauberfest, aber das ist schon relativ spät dann. Also Vorlesetag werden wir wieder mit Unterstützung der Partnerschaft für Demokratie hier organisieren. Die hatten da ja wirklich das Ruder in der Hand, genau. Und wir würden gerne auch noch mal zum eigenen Lesen eine neue Initiative starten. Das hängt davon ab, ob wir einen Termin mit dem Autor, mit dem wir das zusammen machen würden, also bekommen. Ich sehe ihn morgen, das ist Lukas Rietschel und wir buhlen jetzt noch um einen Termin, dass er uns seinen neuen Roman, der ja wie eine Rakete durch die Decke gegangen ist, Sanditz, hier vorstellt. Und ich würde gerne diese Aktion im Vorfeld machen, eine Stadt liest ein Buch, dass wir mehrere Exemplare von Sanditz zur Verfügung stellen und dann wirklich auch mit ihm nochmal in die Diskussion zu unseren Leseerfahrungen kommen können.
0: Mhm. Ja. Das war eigentlich dann schon noch ein bisschen über den Sommer hinaus. Aber, meine Damen und Herren, der nächste Herbst kommt bestimmt und ich werde Sie dann auch auf die Aktivitäten der Bibliothek immer wieder hinweisen.
2: Und das schlechte Wetter kommt mit im Herbst, natürlich.
0: Das schlechte Wetter kommt
2: mit. Jetzt haben wir es so gerade nicht so richtig schön.
0: Aber ich habe vorhin gehört, gerade auch die Kinderbibliothek ist ja auch klimatisiert. Also Sie können auch mal im Sommer, wenn es sehr heiß draußen ist, können Sie sich auch mal eine Stunde hier belesen und ein bisschen
2: runterkühlen.
1: Genau, also die Bibliothek ist ein Raum, wo man auch Hitze abwehren kann, ja genau. So wie Kirchen und Bibliotheken und Lesezeit finde ich es immer, ne? Ob kühl, ob warm.
2: Auf jeden Fall.
1: Immer einen guten Grund, um zu lesen. Ja.
2: Das sind Sie bei uns beiden natürlich an der richtigen Adresse, da brauchen Sie keine Türen einzutreten. Wir lesen von uns aus schön, gerne. Ja. Aber vielleicht als letzte Frage eine politische Frage. Wir hatten ja im Sommer das große Gespräch gehabt, im vorigen Sommer auf dem Erntenendenplan, den Umzug der Bibliothek in die Gotthardstraße, ins ehemalige Gebäude von der Bank. Wie sieht es da aus? Ist das vom Tisch oder ist das immer noch im Schwange?
1: Also da bin ich jetzt gar nicht so richtig aussagefähig. Da würde ich Sie bitten, mit Herrn Müller-Bahr nochmal ins... Also wir haben die Information, dass das jetzt dieses Objekt anders belegt wird. Ja. Und ich denke aber, dass Herr Müller-Bahr da weiterhin irgendwo an einer Alternative dran sein.
2: Ich hätte ja sagen können, dass schon eine Entscheidung gefallen ist und Sie Bescheid
1: wissen. Das stand auch in der Mitteldeutschen Zeitung, ne? dass es anders jetzt erstmal für dieses vorgesehene Objekt gefallen ist. Ja. Aber ich hoffe, dass es eine gute Lösung gibt für die Merseburger, dass sie die Bibliothek eben gut sehen in der Innenstadt.
2: Also ich persönlich, ich glaube auch Katja, wir beide.
0: Wir wollen alle die Bibliothek hier
2: behalten. Wir wollen sie hier behalten. Wir sind ja alte Merseburger, hier war früher mal das Kino drin, das Kino, nicht Völkerfreundschaft, sondern das Union-Kino war hier mal drin. Ich kenne das alles noch, ich kenne die Umbauzeiten, ich kenne alles. Und ich persönlich finde diesen Raum oder vielmehr dieses Gebäude ideal für eine, ich kann ordentlich parken, ich muss nirgendwo hinlatschen. Ja doch, das ist alles so eine Sache, ja.
0: Wenn die Stadt noch ein bisschen Geld ausgeben will, dann würde ich sagen, den Eingangsbereich verändern.
1: Da muss ganz viel getan werden.
0: Das wäre was Gutes.
1: Auch in der ersten Etage müsste ganz viel getan werden. Dieser Raum ist wirklich toll. Ja. Genau, er hat auch so seine Tücken, aber er ist toll von der Wirkung. Aber der Standort bleibt eben der Standort. Ja. Und das ist ja gut, dass wir uns da reiben. Ich schaue eben aus fachlicher Sicht, was machen andere Kommunen, weil uns die Leserschaft nicht automatisch hier ins Haus geschwemmt wird. Ja, wir wissen, es ist schon eine große Anstrengung, überhaupt so viele Bibliotheksbesucher zu behalten wie in den letzten Jahren. Das ist schon ein Riesenerfolg. Wir müssen gar nicht nach oben schauen, mehr, wäre toll. Aber wir sehen jetzt eben auch diesen Generationenbruch bei uns. Die Älteren, die wir hier als großes Publikum herzlich willkommen haben, an die immer gedacht wird. Aber das das reduziert sich. Ja, ja, und wir wissen auch, um welche Probleme Merseburg hat. Und da müssen solche Begegnungsorte, es geht nicht um das Parken, sondern es geht um die Begegnung. Es geht um Begegnung, aber, um die Sichtbarkeit.
0: Ja, es spielen sicherlich eine ganze
2: Reihe. Eine Menge kleine Dinge.
1: Das, finde ich, ist eben eigentlich die Aufgabe jetzt der Bibliothek.
2: Alles gut. Es ist keine Entscheidung getroffen. Das ist also die Hauptaussage. Und erstmal bleibt alles so, wie es ist. Und wenn Merseburg wirklich noch ein bisschen Geld übrig hat, weiß ich aber nicht, glaube.
0: Nee, aber der Eingangsbereich, das müsste schon anders gemacht werden.
1: Also, und
0: ich sehr dafür. Ja. Also das ist wirklich nicht sehr schön.
2: Aber die Hoffnung stirbt natürlich
1: zuletzt. Und keine Angst vor Veränderung, würde ich sagen, denn danach kann man immer erst wirklich ein Urteil abgeben, was ist das Bessere.
2: Alles klar. Damit soll es genug sein. Wir sitzen ja hier wirklich zwei Parteien. Wir sehen es ein bisschen aus. Wir sehen es natürlich aus anderer Sicht.
1: Nein, das schaut mich gar nicht.
2: Das wollen wir auch gar nicht machen. geht ja auch nicht gegen. Aber es geht ja einfach um Informationen.
1: Ich glaube, da fehlen noch viele. Eben, es geht um Informationen, tiefgreifend damit beschäftigen und dann würden wir sehen, was dann danach rauskäme.
2: Alles klar. Gut, das war's dann für heute. Wir gehen in die Sommerpause. Wir sehen uns wieder im September.
0: Bis dahin. 21. September oder so ist der Dienstag wieder.
2: Bis dahin wünschen wir Ihnen alles Gute, alles Liebe, bleiben Sie schön gesund und wenn was ist, Bücher gibt es hier genug und kühle im Sommer vielleicht auch. Man weiß ja nicht.
0: Also, alles klar. Und nehmen Sie die ganzen vielen Kulturtipps, die ich Ihnen so alle hingeschüttet habe, jetzt ruhig an, schauen Sie noch mal nach, was es noch so gibt. Oder wenn Sie nicht alles gleich so aufnehmen konnten, dann schauen Sie, wo Sie in Merseburg sich kulturell betätigen können. Gibt eine ganze Menge.
2: Ja, also dann schönen Sommer wünsche ich Ihnen.
1: Das wünsche ich auch. Tschüss.

0: Ach Jungs, was ist denn jetzt mit euch los?
1: Ich höre euch, hör euch nie wieder. Das hat mich sehr überrascht.
2: Mesdames et Messieurs, werte Damen, Herren, Misch- und Nichtgeschlechter, willkommen zur Dachbodenrevue. 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
1: Sind wir soweit?
3: Wir sind soweit.
1: Sollen wir anfangen?
3: Wir können anfangen.
1: Nach 3 Wochen voraufgezeichneten Sendungen. Herzlich willkommen zu einer top aktuellen Folge der Dachbodenrevue mit Mitch und Maurice.
3: Hallo.
1: Ja, und dann legen wir los.
3: Es ist schön, wieder in diesem Studio zu sitzen.
1: Ja.
3: In diesem Dachbodenstudio.
1: Auch wenn es jetzt mittlerweile wirklich ein bisschen warm wird hier oben.
3: Stimmt.
1: Also so, es wird ja jetzt langsam ein bisschen sommerlich,
3: merkt
1: man ja.
3: Dieses Pfingstwochenende mit 30 Grad überall in Deutschland ist nicht so einfach.
1: Nee, für mich. Also zumindest nicht auf einer Dachgeschosswohnung und schon gar nicht auf diesem Dachboden. Aber
3: ich habe sogar schon verlernt, meine Kopfhörer aufzusetzen.
1: Wir nehmen,
3: ist dir gar nicht aufgefallen, ne?
1: Das muss dir ja auffallen.
3: Ah,
1: wir
3: jetzt
1: nehmen
3: höre ich dich auch.
1: Jede Mühe in Kauf, hier eine Folge aufzuzeichnen.
3: Richtig.
1: Und das ist auch der Grund, warum wir 3 Wochen voraufgezeichnet haben, weil wir natürlich keine Folge ausfallen lassen wollen.
3: Und ich nicht da war.
1: Und weil du nicht da warst.
3: Genau, ich war nicht da und daraufhin haben wir 3 Wochen aufgezeichnet und es ist euch natürlich aufgefallen, liebe Zuhörlinge, und manchen nicht so gut. Beziehungsweise manche fanden das so semi-optimal. Und dabei haben wir mal ein bisschen ausprobieren wollen in der letzten Woche, in den letzten Wochen.
1: Ja, es waren am Ende war es so ein bisschen ein Test.
3: Ja, auch.
1: Für verschiedene Arten, wie man diese Sendung noch gestalten kann.
3: Und der Test ist eigentlich durchweg negativ ausgefallen.
1: Nee, das würde ich nicht sagen. Das würde ich nicht sagen. Das würde ich nicht sagen. Die Quoten waren immer noch okay.
3: Ja,
1: aber es war jetzt kein Ausreißer dabei. Sagen wir mal so.
3: Sage mal so, liebe Zuhörlinge. Wir haben halt versucht, zum Beispiel, also wenn man so eine Sendung voraufzeichnet und wir müssen ja dann, wenn 3 Wochen voraufgezeichnet werden, müssen wir ja wirklich wochenlang vorher voraufzeichnen. Haben wir auch gemacht. Also haben wir uns überlegt, wie können wir das machen? Mit so allgemeingültigen Themen ohne aktuellen Bezug, wie zum Beispiel 30 Was-wäre-wenn-Fragen.
1: Ja, aber man weiß ja nie, was passiert in der Zeit.
3: Richtig.
1: Weil 3 Wochen ist eine lange Zeit. Und da kann immer viel passieren. Und bevor man dann irgendeinen Quatsch redet, sucht man sich lieber Sachen, die zeitlos sind.
3: Richtig. Oder dann kommt zum Beispiel hinzu, dass wir auch eine Folge gemacht haben mit so unnützem Wissen, was trotzdem interessant ist. Und bei all diesen Folgen haben wir natürlich unsere aktuellen Rubriken weglassen müssen. Ja. Auch weil wir hier nicht so viele Snacks auf Lager haben, um jede Woche zum Beispiel einen Snack der Woche zu machen. Weil auch die sind natürlich aktuell und die dürfen natürlich auch nicht vergammeln und so, diese Snacks.
1: Ja, und da kamen schon sehr, also für mich überraschend viele Nachrichten zum Snack der Woche.
3: Mhm.
1: Also hauptsächlich zu dem, weil wir den ja 2-mal nicht gemacht haben.
3: Mhm.
1: Und 2-mal kamen wirklich sehr viele Beschwerden, wo der denn wäre.
3: Ja,
1: ob wir
3: mehrmals.
1: Den nicht mehr machen würden.
3: Die waren sogar teilweise so, diese Beschwerden, dass diese formuliert waren, ach Jungs, was ist denn jetzt mit euch los?
1: Ich
3: Kein Snack der Woche.
1: Ich höre euch nie wieder.
3: Oh Mann.
1: Hat

0: mich sehr überrascht, weil ich muss zugeben, mir war nicht klar, dass diese Rubrik so beliebt ist.
1: Mir auch nicht.
0: So, jetzt haben wir sie letzte Woche wieder gehabt.
1: Und niemand hat was gesagt.
0: Und kein Mensch sagt mal, ja, schön, dass er wieder da ist, der Snack oder sonst. Also, man ist immer ganz schnell mit Kritik, aber mit einem Lob oder mit einem anerkennenden, schön, dass er es wieder macht. Da hätten wir uns auch drüber gefreut.
1: Richtig.
0: Aber Kritik ist gut, jetzt wissen wir, wo wir dran sind. Deswegen gibt es heute auch wieder einen Snack. Aber dieses Mal machen wir die Reihenfolge. Erstmal unseren Kalender.
1: Ja, den haben wir witzigerweise vorproduziert. Der war in den drei Sendungen mit dabei.
0: Da
1: war
0: aber nicht so schwer. Da haben wir ein bisschen rechnen müssen, welche Woche denn jetzt dran. Nee, hätten wir nicht. Wir haben ja einfach weitergemacht.
1: Ja, so, dann. Also in der letzten Woche, wenn ihr die aufgezeichnete Sendung gehört habt, war folgendes Motto auf dem witzigen Boomer-Kalender.
0: Witzigen kreativen Boomer-Kalender.
1: Ja, der witzige kreative Boomer-Kalender. Und zwar, manchmal fühle ich mich völlig nutzlos, aber dann denke ich an einen weißen Bleistift.
0: Muss man das noch erklären, warum
1: Nein.
0: Kalender?
1: Na, ich glaube inzwischen jeder weiß das.
0: Nee.
1: Haben wir geschenkt bekommen zu Weihnachten.
0: Nee, das ist ja
1: haben wir nicht aufgehängt.
0: Aber jede Woche gibt es einen neuen Spruch auf unserem Kalender und den verkünden wir hier.
1: Und der ist sehr, sehr Boomer-mäßig.
0: Und heute, was ist heute?
1: Heute ist... Oh, eine Tabelle aus 6 Einträgen sehen wir da. Davon sind mehrere leer. Und also hinter jedem Eintrag befindet sich eine kleine Checkbox.
0: Dankeschön. Also eine To-Do-Liste.
1: Genau.
0: Auto waschen, Fenster putzen, Steuererklärung abgeben. In 2 Felder sind leer. Und ganz unten steht Pizza im Liegen gegessen. Check.
1: Das ist das Einzige, was gemacht worden ist.
0: Ja.
1: Pizza im Liegen gegessen.
0: Listen lieben wir ja auch. Die Zuhörlinge nicht so sehr, haben wir ja gehört. In der vorletzten Folge. Ich verstehe das, aber jetzt ist das jetzt auch witzig
1: das
0: gemeint?
1: Das ist schon die dritte Anspielung darauf, dass man faul ist.
0: Ja.
1: Da gab es ja schon dieses...
0: Faul? Dick? Ist auch immer da ein Thema, also Körpermaße.
1: Also man hat das Gefühl, eine sehr, sehr unglückliche Sekretärin oder ein sehr, sehr unglücklicher Sekretär aus einer Verwaltungsbehörde hat diesen Kalender gestaltet.
0: Wobei ich sagen muss, ich habe vor 2 Wochen, 3 Wochen, irgendwann habe ich Fenster geputzt schon dieses Jahr, was bei uns ja nicht so oft vorkommt, um mal ganz transparent zu sein. Und Steuererklärung habe ich auch schon abgegeben.
1: Mhm.
0: Und Auto gewaschen habe ich auch schon einmal dieses Jahr.
1: Und Pizza im Liegen gegessen, safe auch.
0: Pizza im Liegen esse ich nicht. Nee, im Liegen verschlucke ich mich immer. Ich esse aber sehr viel Pizza im Sitzen. Ja. Zählt das auch? Ja, bestimmt. Also ich kann eigentlich alles abhaken da. Auf diesem wunderbaren Kalender.
1: Und das stimmt. Der Kalender ist also quasi wie für dich gemacht. So, es ist soweit. Der erste richtige, offizielle, neue Snack der Woche wartet auf euch. Also im Sinne von offiziell.
0: Auf mich eigentlich.
1: Genau, weil es wieder nach dem normalen Rhythmus geht. Sprich, jede Woche wechseln wir uns ab. Aber fangen wir erstmal an.
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1: Doch bevor wir den Snack der Woche machen.
0: Ich wollte gerade sagen, und alle Zuhörlinge freuen sich darauf, mir beim Essen zuzuhören.
1: Ja, aber bevor wir anfangen, wir haben eine ganz, ganz wichtige Sache vergessen. Wir haben heute in dieser Sendung einen ganz tollen Gast.
0: Wir haben gar nicht geteasert, was heute so passiert.
1: Aber das machen wir jetzt.
0: Dann mach das mal ganz schnell.
1: Nee, weil es ist dein Gast.
0: Muss ich das machen?
1: Du musst es schon erklären.
0: Ja, aber dann lass uns erst den Snack machen und dann erkläre ich, oder?
1: Dann ist aber kein Teaser mehr, weil dann kommt es ja fast schon.
0: Okay, ich habe ein ganz tolles Gespräch geführt mit dem wunderbaren Marcel alias Marcella Rockefeller. Die einen oder anderen kennen Marcella, die Drag Queen, durch Gesang, durch Gesang.
1: Durch den Gewinn von das Supertalent.
0: Durch den Gewinn des Supertalentes im Jahr.
1: Ist auch egal.
0: Habe ich vergessen. Im Jahr, was, 18? Ich weiß es gar nicht. Ist auf jeden Fall schon eine Ecke her. Naja, auf jeden Fall habe ich mich ganz toll mit ihm über Musical unterhalten und das ist ein aktuelles Thema, weil ich das aktuelle Musical im Theater des Westens, Wir sind am Leben, mir anschauen war.
1: In Berlin.
0: In Berlin, ja. Habe ich das nicht gesagt?
1: Nein. Okay. Und das war ein sehr spontaner, ein Anschlag, den du da verübt hast.
0: Ein kleiner Anschlag, aber hat doch alles geklappt.
1: Und das sehr, sehr schöne Interview, das hören wir gleich. Aber vorher... Weil es so schön ist und weil ihr es so liebt, halte ich die leopardöse Tüte in die Luft. Das kann man im Videomodus sehen, uns kann man auch sehen, unter anderem bei TalkNow, aber auch bei Spotify, YouTube, Join in der Mediathek.
0: In der Deutschen Bahn? Nee, das sind wir nicht.
1: Nee, das sind wir nicht.
0: Aber da ist TalkNow vertreten.
1: TalkNow ist eine Deutsche
0: Bahn.
1: Um
0: das mal erwähnt zu haben.
1: So,

0: Hier ist er, der Snack der Woche. Er wird in mehrere Etappen ausgepackt.
1: Ich muss aber auch sagen, da verpasst die Deutsche Bahn wirklich was.
0: Ja.
1: So, in mehreren, was heißt in Etappen?
0: Das wirst du sehen, wenn
1: kann
0: du
1: jetzt gleich... falsch machen?
0: So, bitte auspacken und alles einzeln erklären.
1: Alles eingepackt? Meine Güte. Also, erstmal nehme ich hier raus ein Glas, ein also Becher.
0: Ja, schütteln bitte.
1: Mit Eis.
0: Würfel.
1: Fantastisch. Gibt's ein kühles Getränk? Dann ein Strohhalm, natürlich nicht aus Plastik.
0: Sondern aus nachhaltigem Metall.
1: Steck ich mal oben da rein.
0: Richtig.
1: So, mach ich das schon mal richtig in der Reihenfolge?
0: Ja, kriegst du schon mal einen kleinen Applaus hier. Das machst du sehr gut.
1: Also der Snack, jetzt verstehe ich, warum da Eis drin ist, weil der ist warm. Okay, darf ich die Marke sagen?
0: Ja, klar, gibt's in Deutschland.
1: Gibt's in Deutschland nicht.
0: Also die Marke gibt's aber nicht das.
1: Das ist der Original Skittles Trink.
0: Was sind Skittles?
1: Skittles sind, die sehen für uns Deutsche, sehen die aus wie... Smarties oder M&Ms oder andere überzogene
0: Schokolinsen.
1: Schokolinsen. Nur, dass da Jelly richtig drin ist.
0: Gummitierchen.
1: Also Gummitierchen, Gummibärchen. Ja, ich bin gespannt.
0: Das als Getränk.
1: Und das als Getränk. Ich muss jetzt aber erstmal hier mich organisieren. Halt mal bitte.
0: Ich kann mir vorstellen, dass es super süß ist, dieser Skittles Drink. Deshalb habe ich mir gedacht, ist es vielleicht besser, den kalt
1: zu trinken. Dann hätte ich mehr. Ja, kalt trinken ist meistens besser.
0: Wobei das für unseren Körper nicht so gut ist, tatsächlich. Im asiatischen Raum trinkt man ja nichts kalt. Oh, es riecht schon krass.
1: Es passt auch komplett in diesen wunderbaren Becher, den du ja auch mitgebracht hast, stimmt das?
0: Ja, aber der ist schon seit Februar hier.
1: Ach so.
0: Der ist vom Super Bowl. So, ja, dann rein damit. So, Mitch, guck mal, sieht aus wie ein Sommerdrink.
1: Ja, es ist wunderbar.
0: Sieht aus wie so ein Refresher.
1: Eine kleine Bowl.
0: Ja.
1: So eine Summer Bowl.
0: Ich hoffe, das ist jetzt schon ansatzweise kalt. Also so ein bisschen. Naja, wenn nicht, lässt es kühlen.
1: Ich warte mal noch ein Minütchen.
0: Wie riecht es denn? Giftig.
1: Ich habe jetzt gar nicht dran gerochen.
0: Oh,
1: ob mir das schmeckt, das weiß ich aber noch nicht. Riecht sehr künstlich auch.
0: So, während du also schon mal ein bisschen noch abwartest, warte. Während du abtrinkst, abwartest, kann ich dir sagen, dass in einer Flasche 414 Milliliter sind.
1: Du willst mir aber jetzt nicht erzählen, wie viel Kalorien dieses
0: Nein, aber jetzt
1: Ding
0: wissen wir,
1: hat,
0: wie viel in diesen Becher kommt.
1: Wir wissen ja, dass es aus den USA kommt. Weil du ja da nun mal auch deine letzten 3 Wochen verbracht hast. Und die achten ja jetzt nicht so auf Zucker.
0: Also so viel ist es nicht. Was schätzt du denn?
1: Weiß ich nicht.
0: Was würdest du denn denken?
1: Ich kann das 300?
0: Siehst du, ist gar nicht so viel. Es sind nur 140.
1: Auf wie viel Milliliter?
0: Auf 414 Milliliter. Also das da. Also dein Getränk hat 140 Kilokalorien.
1: Okay, das geht ja. Geht
0: das
1: ja
0: ist nur eine halbe Stunde Fahrradfahren.
1: Ich zieh mal weiter oben ab.
0: Ja, zieh mal ab. Los, und jetzt geht's los. Der Snack der Woche. Ein Getränk, zum ersten Mal seit langem.
1: Oh, wow.
0: Was heißt denn das?
1: Ja, es ist okay. Das ist witzig, es ist keine Kohlensäure drin und daher schmeckt es ein bisschen wie eine abgestandene Limo.
0: Ist ein Refresher.
1: Wie eine abgestandene Limo.
0: Oder wie ein Eistee.
1: Ich rühre nochmal, ja. Bisschen zu süßer Eistee, ja, kann auch.
0: Es riecht auf jeden Fall krass.
1: Schmeckt schon sehr chemisch.
0: Schmeckt überhaupt ansatzweise so nach Jelly?
1: Natürlich, ja, doch. Mhm. Schmeckt schon so ein bisschen säuerlich und ja, frisch. Doch, es schmeckt eigentlich gar nicht so schlecht. Ich würde es jetzt nicht, also es ist jetzt kein Getränk, was man so mal eben so einen Liter gegen den Durst trinkt. Okay. Also dafür ist es echt ein bisschen zu batschig und zu süß.
0: Also ich finde ja den Vermerk auf dem Etikett gut. Naturally flavored drink. Natürlich flavored, wie übersetzt man es auf Deutsch?
1: Geschmack.
0: Naja, aber es ist ja mit Geschmack versehen. Mit natürlichem Geschmack versehenes Getränk. Mhm. Ich weiß nicht, da gibt es bestimmt auch eine deutsche Formulierung,
1: schmeckt
0: die Standard
1: nach
0: ist.
1: Allem, aber nicht natürlich, kann ich da sagen.
0: Das kann ich mir vorstellen.
1: Aber es schmeckt. Es ist, also, weil es auch ein Getränk ist und auch kreativ ist, würde ich da mal eine gute 8 für geben.
0: Das
1: eine 8,5.
0: Eine gute 8.
1: Ja, gut, also ich habe schon Sachen getrunken, die leckerer schmecken. Sieht ein bisschen aus wie ein Aperol.
0: Mhm. So kannst du gleich einen Podcast machen mit dem Thema.
1: So ein Aperol-Spritz würde ich... ich weiß nicht, gibt es sowas schon?
0: Stimmt.
1: Ein Aperol-Spritz würde ich jetzt auch nehmen.
0: Ja, kann man vielleicht sogar...
1: Am Montagmorgen.
0: Kann man vielleicht sogar noch versehen mit einem bisschen Sekt und dann hat das Ganze noch ein bisschen Dampf.
1: Tatsächlich, da kommt auch ein bisschen Kohlensäure. Mir fehlt auch ein bisschen das Prickeln.
0: Aber es ist ja...
1: Aber es ist okay, wenn es kalt ist.
0: Im asiatischen Raum ist es ja wirklich so, dass Getränke ganz

0: Updaten kalt sind und super
1: selten. Habe ich eben auch beim ersten Mal verstanden.
0: Ja,
1: als
0: weil
1: ich
0: nehme nur nochmal die Rampe.
1: Ja, ich weiß, weil man sonst, der Körper, der, soll ich dir erklären, ja, bevor ich, ja, der Körper versucht, die Kälte auszugleichen, indem er sich aufheizt. Das heißt, wenn es draußen warm ist und du trinkst eiskalte Getränke, wird dir erstmal wärmer und du fängst auch noch mehr an zu schwitzen.
0: Richtig, und das ist ja gerade jetzt bei diesen heißen Tagen.
1: Deswegen trinken sie im asiatischen Raum immer auch viel Kaffee, Tee, wenn es warm ist.
0: Vor allem Raumtemperatur.
1: Ja, und wenn ich das hier jetzt mit, also in Raumtemperatur trinken müsste, wie sagen, mit Raumtemperatur, dann wird es nicht schmecken. Das schmeckt auch nur, weil es kalt ist.
0: Noch ein Zusatz zu Asien, der originale, also der Energy Drink, den wir alle kennen, der mit den Flügeln, ja?
1: Der mit den Flügeln.
0: Der kommt ja im Original aus Asien, wissen ja viele nicht. Viele denken ja, der kommt aus Österreich.
1: Ach, der mit den Flügeln.
0: Richtig. Okay. Der mit den Flügeln kommt ja aus Asien und dann hat ein österreichischer Unternehmer in seinem, ich glaube, Thailand-Urlaub war es tatsächlich richtig klischeehaft, das entdeckt und hat die Rezeptur mitgenommen und hat das in Europa quasi nachgebaut. Inzwischen gehört das zu dem. Das ist die gleiche Firma inzwischen, ja?
1: Das ist verrückt.
0: Haben sie aufgekauft. Also das gehört, das Original gehört auch dazu. Und das Original ist Zimmertemperatur und ohne Kohlensäure.
1: Das ist ja ekelhaft.
0: Und das kann man daran unterscheiden, wenn ihr mal im asiatischen Raum seid, die Originaldosen,
1: die
0: dieses Getränks,
1: immer nur im Regal, nicht im Kühlschrank oder was?
0: Super selten im Kühlschrank. Und sie sind vor allen Dingen golden, nicht silbern. Und sie haben nur einen Bullen drauf. Das ist der große Unterschied in der Optik. Okay. Und wenn man das trinkt, denkt man sich zum ersten Mal, was ist das denn? Das ist ja warm und hat keine Kohlensäure.
1: Ja, das stelle ich mir jetzt auch nicht so doll vor. Ne?
0: Ja, es ist auf jeden Fall so. Genau, aber ehrlich gesagt, hätte ich gedacht, ich kriege ein bisschen mehr Punkte.
1: Naja,
0: aber
1: ich finde 8,5 ist doch gut. Okay, dann runden wir auf eine 9.
0: Ah.
1: Weil es mal ein Drink ist und weil ich ja Drinks auch ganz gerne mag.
0: Ja, sehr gut. Da fühle ich, das finde ich gut.
1: Und
0: freut mich sehr.
1: Natürlich passt, weil es hier tatsächlich sehr warm ist auf diesem Dachboden.
0: Richtig. Ihr könnt jederzeit kommentieren. Bei Spotify könnt ihr kommentieren, ihr könnt uns auch jederzeit schreiben, aber über
1: würdet ihr diesen Drink hier auch
0: du
1: trinken?
0: Kannst dir nochmal in die Kamera zeigen, für alle Menschen, die uns im Videomodus gucken.
1: Aber da sieht man ja nichts, weil
0: nee, weißt du, was viel cooler kommt, wenn man so ein Getränk auf ein Licht stellt? Stell mal aufs Licht, ich zeig dir mal den Unterschied. Oh, guck mal, das leuchtet,
1: das ist
0: Leute.
1: Fantastisch.
0: Das ist der Wahnsinn. Richtig giftig. IT nach Hause telefonieren. Das leuchtet wie der Finger von IT.
1: Mhm.
0: Wobei IT hat ja gar nicht IT nach Hause telefonieren gesagt, sondern IT hat gesagt, wie war der
1: Telefonieren nach Haus.
0: So. Richtig. Es ist wie nennt man das denn? Es ist so, hat sich über die Jahre verändert. Mhm. Man denkt, dass der es gesagt hat. Genauso wie, ist dir schon mal, andersrum, beschreibe mal den Monopoly-Mann. Also der Mann auf den.
1: Der hat kein Monokel. Und doch, ein Zylinder hat er. Aber kein Monokel, weil alle ihn immer sich mit einem Zylinder und einem Monokel vorstellen.
0: Wir haben den gleichen Podcast gehört.
1: Nee, es sind einfach Dinger, die hört man überall. Das ist ein Eier, das hat einen Bart.
0: Ja, der Monopoly-Mann hat auch Bart.
1: Da gibt's nämlich noch ganz viele solcher Beispiele. Mir fällt jetzt keins ein, aber nee, Monokel muss man nicht erklären. Ne? Monokel. Monokel?
0: Monokel.
1: Monokel. Monokel. Pumokel. Das ist so eine Brille mit nur einem Glas.
0: Genau,
1: die
0: man
1: sich so
0: auf die Augen klemmt.
1: Ach, stimmt, hat man so reingeklemmt.
0: Das klemmt man so zwischen, wie nennt man das denn?
1: Stimmt auch nicht gut, da gab es bestimmt viele Falten früher.
0: Wie nennt man denn diesen Knochen unter dem Auge, der so ein Vorbau ist?
1: Wangenknochen.
0: Ja? Genau, ja, zwischen den Wangenknochen und oben dem Lid.
1: Augenbrauen.
0: Der Augenbraue, klemmt man das. Okay, gut, dann brauche ich
1: so,
0: diese Monokel.
1: So, haben wir das jetzt auch.
0: Dann finde ich, sollten wir eigentlich ehrlich gesagt schon über deine Gästin oder deinen Gast heute sprechen. Ich war ja total angefixt, als du mir gesagt hast, du hast eine Überraschung für mich, aber du sagst nicht was. So hast du mit mir, so
1: ja,
0: spricht mein Mann mit mir. Er sagt mir nicht, was er macht.
1: Weil ich ja weiß, dass du dich immer freust, wenn ich mich um Inhalte für unsere Sendung hier ein bisschen kümmere. Und weil wir dadurch natürlich, also hauptsächlich auch du, dadurch auch ein bisschen Zeit und Arbeit sparst, wenn ich da schon mal was vorproduziere, während du deinen Urlaub genießt.
0: Wobei ich finde aber Urlaub immer noch so, es war eher eine Workation.
1: Also wie sagen wir jetzt, wir fangen mal bei der Ursuppe an.
0: Ja, fangen wir bei der Ursuppe an.
1: So sagst du immer.
0: Nein, das habe ich noch nie gesagt. Das ist ein, nein.
1: Doch, doch.
0: Ich sag nicht bei der
1: dann
0: Ursuppe.
1: Dann hör mal deinen eigenen Podcast, da sagst du öfter.
0: Das sagt Julia Krüger.
1: Du
0: sagst
1: das auch.
0: Das ist ein so,
1: lass
0: das ist
1: uns
0: ein Boomer-Spruch.
1: Jetzt nicht darüber diskutieren, du sagst das auch. Glaub mir. Also dafür würde ich meine Hand ins Feuer legen.
0: Es tut mir sehr leid, dass du dir gerade die Hand verbrannt hast.
1: Nee, das finde ich auch. Da brauchst du gar keine Angst zu haben. Also, Ursuppe. Du warst ja 3 Monate, wollte ich schon sagen.
0: Oh, das wäre auch
1: fast
0: schön.
1: Fast 3 Wochen in den USA.

0: bin dann über ein Wochenende nach Berlin gefahren.
1: Wild.
0: Und was
1: Alleine in die große Stadt.
0: Alleine in die große Stadt. Naja, ich bin ja nicht so anspruchsvoll.
1: Das ist so ein bisschen wie in der Zauberer von Oz, stell ich mir es vor. Du kommst aus Manchgenland, steigst in den grünen Zug und fährst in die grüne
0: Dame. Doch nicht als Manchgenland hier bezeichnen. Das ist aber auch wieder frech. Nee, aber ich muss ja nicht weit weg, aber ich wollte einfach mal raus, was anderes. Weil zu Hause hängt man dann doch nur da rum
1: Zeit.
0: Ne? Und dann verfliegen die Wochenenden. Und das hat sich ja gelohnt. Ich habe mir einen Zug gebucht, ein Hotel gebucht und habe mir dann ganz spontan eine Karte für das aktuelle Musical Wir sind am Leben im Theater des Westens geholt, weil ich das so gerne sehen wollte, weil ich nur Gutes davon gehört habe, von vielen unserer Freunde, die schon da waren. Unter anderem Bambi Mercury hat schon gesagt, das lohnt sich auf jeden Fall. Ja, erstmal ein bisschen crazy, alleine in so ein Theater zu gehen, das habe ich ja auch noch nie gemacht. Es gibt Menschen, die können das ganz gut, die gehen auch alleine ins Kino oder so.
1: Es gibt Menschen, die genießen das sogar.
0: Die genießen das sogar. Und ich muss wirklich sagen, ich fand es gar nicht so unangenehm. Also es war, ja, in den Pausen, man steht dann da und so richtig, kommt zwar auch mit Leuten ins Gespräch, das ist auch passiert.
1: Ach, echt?
0: Ja. Aber jetzt nicht so, ne? Man kann sich immer, zeckt sich ja jetzt nicht so zu Leuten dazu und so.
1: Wie kamst du denn da ins Gespräch?
0: Also, naja, es haben Menschen neben mir gesessen während des Stücks. Und das war ein älterer Herr, der war mit der ganzen Familie da und die waren ziemlich aufgeregt. Die haben also vor dem Stück sehr viel sich unterhalten und so. Und dann hat er sich quasi bei mir entschuldigt, weil sie so aufgeregt wären, sie hätten sich ja so lange nicht gesehen und dann habe ich ein bisschen mit dem geschnackt.
1: Sie sehen so alleine aus, was machen Sie denn hier?
0: Nee, das hat er nicht gesagt. Das haben vielleicht die ein oder anderen auch gedacht, als sie mich da gesehen haben. Auf jeden Fall habe ich mir ein Weinchen gegönnt vorher, in der Pause auch ein Weinchen gegönnt. Und ich muss sagen, dieses Musical ist fantastisch.
1: Ist es fantastischer als, was haben wir zuletzt gesehen? Kudamm. Haben wir nicht zusammen gesehen.
0: Habe ich auch alleine geguckt. Ja. Aber da war ich mit unserer Freundin Jule Young.
1: Ja. Ja. Die leider nicht konnte zu der Zeit.
0: Die konnte auch nicht. Ja, ich hab ja auch Leute gefragt. Aus Gründen konnte sie nicht. Bambi hat es ja, wie gesagt, schon gesehen. Und ja, da habe ich gedacht, mein Gott.
1: Aber nochmal zurück zu der
0: Frage. Scheiß drauf, ich gehe mal alleine.
1: Ist auch voll okay. Aber nochmal zurück zu der Frage, weil gerade die Kudamm-Reihe ist ja super bekannt.
0: Achso, die Frage war, was besser war.
1: Genau, und Romeo und Julia gibt es ja auch noch.
0: Ich will gar nicht sagen, was besser war, weil ich war von allem, was ich bis jetzt gesehen habe in dem Theater, war ich bis jetzt immer begeistert. Mm. Es war immer gut und ich liebe das ja, ne? Wenn Leute singen können. Das finde ich ja so faszinierend. Da könnte ich ja sitzen und einfach nur die ganze Zeit genießen. Also ich würde es auch tatsächlich, also wenn ich jetzt eine Karte hätte und wenn es nicht in Berlin wäre, würde ich heute Abend wieder da sitzen und mir das angucken. Also es lohnt sich wirklich. Mhm. Und ich denke, ich sitze dann immer da und denke dann so, wow, wenn du so singen könntest. Ich würde es auch machen. Ich würde den Job auch machen, obwohl es ein harter Job ist, aber ich würde ihn auch machen. Naja, auf jeden Fall ein sehr, sehr guter Freund von uns, der liebe Marcel Kaub, arbeitet ja im Theater des Westens oder fürs Theater. Und
1: stimmt beides. Er arbeitet den hab
0: ich,
1: und für.
0: Ja, oder? den habe ich dann auch ein bisschen überrascht, weil nach der Vorstellung gab es auch noch eine Party. Eine Partei.
1: Mhm.
0: Und da hat er aufgelegt als Marcella Rockefeller.
1: So eine 90er-Party.
0: Eine 90er-Party. Aber es war gut. Ich hatte Spaß. Da war ich ja auch alleine am Ende. Da habe ich ihn begrüßt und dann habe ich ihn spontan um ein Gespräch gebeten.
1: Zum Rapport. Hast du ihn gebeten? Meine Mutter hat früher immer gesagt, zum Rapport.
0: Ja, schlimm. Ich weiß nicht, das sagt sehr viel aus.
1: No offense, aber das Wort ist nicht so schön.
0: So, auf jeden Fall habe ich ihn gefragt, ob er Zeit hätte für ein Gespräch. Er hat spontan ja gesagt und das können wir uns jetzt gleich in voller Länge ansehen, wenn du nicht noch was dazu zu sagen hast.
1: Doch, habe ich. Und zwar habe ich dazu zu sagen, dass es sich sehr lohnt, liebe Zuhörlinge, jetzt zum Zuschauling
0: ja,
1: zu werden.
0: Ja, das auf jeden Fall.
1: Weil wir während des Interviews, also nicht nur die Location.
0: Weil man mich sieht.
1: Ja.
0: Auch.
1: Oh ja, auch. aber vor allem, weil die Location sehr, sehr schön ist. Ihr habt das nämlich im wirklich spektakulären Foyer.
0: Im Spiegelsaal.
1: Richtig.
0: Das ist nicht das Foyer.
1: Ja, das Foyer.
0: Im Spiegelsaal des Theaters haben wir dieses Gespräch geführt.
1: Normalerweise wäre es ein Foyer aufgrund der baulichen Situation, weil es in der oberen Etage liegt. Es ist schon das Foyer des Saales.
0: Das ist der Spiegelsaal.
1: Yeah.
0: Aber es lohnt sich auf jeden Fall, den anzugucken und vor allem auch, weil Szenen eingeblendet sind aus dem aktuellen Musical.

0: Richtig.
1: Lohnt sich.
0: Also zoomen und beamen wir uns jetzt nach Berlin aus dem Dachboden in die zweite Etage, in den Spiegelsaal des Theaters des Westens.
1: Vorhang auf für Marcella und Mitch.
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3: Wenn du schon nicht zu uns in den Podcast kommst, dann muss ich nach Berlin kommen.
4: Ja.
3: Ins Theater des Westens. Ist auch ein schöner Dachboden hier.
4: Ich finde.
3: Also ich könnte, würde ich mir gefallen lassen bei mir zu Hause.
4: Bin ich ganz gut eingelebt in meinem Wohnzimmer.
3: Ich würde hier einziehen.
4: Immer. Ja. Wir haben Platz.
3: Herzlich willkommen, Platz. Marcel.
4: Ja.
3: Alias. Hi. Marcella Rockefeller. Für alle, die es jetzt nicht wissen, aber ich glaube, aus unserer Ecke kennt dich eh jeder.
4: Ja.
3: Wie geht's dir?
4: Das war eine krasse Überraschung gestern, als du vor mir standest. Damit hätte ich nicht gerechnet und freue mich riesig und freue mich noch mehr, dass wir es jetzt schaffen, endlich auch mal hier so ein bisschen zu quatschen.
3: Ja, also das Theater hat mich hier und auch die Inszenierung hier, die haben mich ja immer schon fasziniert, die letzten Mal, als ich da war. Und dann dachte ich, jetzt kann ich das, weil die Amme habe ich nicht gesehen. Ich habe die Amme habe ich leider übersprungen. Und ich ärgere mich da sehr.
4: Aber du hast doch, also die kommt ja jetzt im Mai wieder für 11 Termine noch.
3: Ja.
4: Also du hättest doch die Möglichkeit.
3: Da muss ich nochmal gucken. Muss ich doch online nochmal. Ja, oder so. ja, und jetzt läuft.
4: Wir sind am Leben.
3: Wir sind am Leben.
4: Ja.
3: Auch fantastisch. Habe ich jetzt auch gesehen. Und wir haben eben schon kurz ein bisschen drüber geredet. Ich wusste gar nicht, ob man lachen darf. Ich hätte können weinen. Ich hätte können lachen. Alles gleichzeitig. Also es ist ein Feuerwerk der Emotionen.
4: Wow.
3: Es ist fantastisch, es macht richtig Spaß.
4: Ja.
3: Es, wie jede Inszenierung hier eigentlich, die ich gesehen habe, nimmt die einen direkt mit, wieder auch in diese Zeit. Also ich fand's super.
4: Also ich muss ja ehrlich sagen, zu meiner Kölner Zeit, ich habe ja 16 Jahre in Köln gewohnt, für alle, die es nicht wissen. Ich war einfach immer in den falschen Musicals anscheinend. Es war kein Genre für mich, wo ich, es war immer so, weiß ich nicht, so altbacken und
3: ich weiß, was du meinst. Altbacken. Ich weiß, was du meinst, ja.
4: Und dann kam ich ja, glaube ich, 2020 rum hierher, gerade mitten in Corona. Es war die Premiere von Kudamm 56. Hatte die Sendung nicht gesehen, weil mir der Trailer damals im ZDF, den fand ich furchtbar. Und dachte so, 50er Jahre Rock'n'Roll, 100 Mal gesehen. Und dann sitze ich hier in dieser Show und denke mir, ey, what the fuck? Also, es ist einfach, ich darf hier dabei sein in einem neuen Wind in der Musical-Welt, die, glaube ich, genau die Leute anspricht, die sonst nichts mit Musical anfangen können.
3: Ich weiß, was du meinst, weil in Köln lief hier jetzt, läuft immer noch, läuft aber jetzt aus.
4: 37 Jahre.
3: Moulin Rouge.
4: Ja.
3: Läuft hier jetzt langsam aus. War ich auch gucken, zweimal sogar, mit meinen Eltern auch, deswegen zweimal. Und das hat mich auch abgeholt, aber das ist schon sehr kommerziell. Die neuen Lieder, also die neuen Songs kommen dann so aus, quasi die Chart-Songs. Und da ist so eine Inszenierung hier schon ja, ein bisschen spezieller, ein bisschen, ja.
4: Also ich finde die Aufmachung bei Moulin Rouge ist natürlich mega. Den ganzen Musical-Dom von innen einmal komplett umgekrempelt. Ich hatte so ein bisschen auch mein Problem mit dem Switchen der Songs. Tatsächlich, das war das Einzige. Ich glaube, die liefen dann in Englisch oder irgendwie anfangs Englisch und dann wurden sie Deutsch oder irgendwie.
3: Nee, also ich glaube, ich habe die Songs nur in Englisch gehört dann.
4: Nur in Englisch, ich weiß es nicht mehr.
3: Bin ich mir nicht sicher.
4: Ist auch schon echt lange her.
3: Ja.
4: Aber ja klar, die Story, die holt ab. So, ne, das sind so die gelernten Sachen, wo du weißt, das läuft. Und mit Wir sind am Leben haben wir jetzt quasi neben der Amme das erste Stück, was nicht irgendwie darauf basiert, was die Menschen schon kennen. Ne? Also Kudamm 56, 59 kannte man, aber jetzt Wir sind am Leben. Und dann noch die Geschichte, also so eine Geschichte hier auf so eine Bühne. Ich lass mich lügen, wir haben glaube ich 1600 Plätze. So eine Geschichte in den Mainstream zu bringen, ist so krass mutig. Weil es einfach wirklich super queer ist. Das Thema HIV natürlich eine Riesenrolle spielt.
3: Mhm. Ja.
4: Und ich arbeite ja hier im Theater. Ich bin ja nicht auf der Bühne. Ich könnte das nicht achtmal die Woche, würde ich durchdrehen. Ich muss frei sein. Ich bin ein Freigeist und ich muss auf die Bühne gehen und sagen, heute ist ein Scheißtag, deswegen singe ich das Lied. So. Und das kann ich im Musical nicht. Aber ich liebe alles hieran, dahinter der Bühne zu arbeiten, neben der Bühne. Manchmal gehe ich auch auf die Bühne, wenn wirklich Not am Mann ist, muss ich da mal einspringen. Ist bei Romeo und Julia als Todesengel passiert. Das war anders wild. Es ist halt einfach so eine Story dann für den Mainstream anzubieten. Das ist halt echt super krass mutig. Und ich finde es so schön, mit Peter und Ulf da zwei Leute in mein Leben, die in mein Leben gekommen sind, die nicht nur nach außen dieses, ja, und wir sind für die Community oder wir sind ja selbst auch aus der Community und deswegen, es war ja in jeder Show irgendwo queere Stränge. Und jetzt eine Show zu machen, wo quasi
3: Fast
4: die
3: komplett queer.
4: Heterosexuellen quasi
3: Ja.
4: Nebenstrang spielen, wobei aber auch einen sehr schönen Nebenstrang, also auch da
3: Ja. Ist
4: hatte ich
3: auf jeden
4: emotional
3: Fall
4: sehr
3: von
4: viel.
3: allem was dabei. Du bist eben schon gesprungen. Das wäre nämlich auch eine Frage gewesen,
4: Ja.
3: die ich mir ausgedacht habe, wann ich dich denn mal da auf dieser Bühne sehe, weil du singst die Songs ja schon sehr oft hier auf
4: Ja.
3: diesen Partys in diesem wunderschönen Saal hier. Durfte ich mich auch live davon schon überzeugen.
4: Oh
3: Es
4: ja.
3: war ja fantastisch. Und dann denke ich mir immer, ja, warum steht er nicht auch da? Aber das hast du ja jetzt schon gesagt.
4: Ja,
3: Okay, jetzt kenne
4: also
3: ich den Grund.
4: das muss ich wirklich sagen, Musical-DarstellerInnen, das ist einfach ein Beruf,
3: Harter
4: der
3: Job,
4: ist
3: ne?
4: super krass. Ich sage es auch immer wieder unseren Darstellern, ich könnte das nicht. Diese ganzen Auditions, die sie machen müssen, also es ist ja auch nicht die Regel, dass du einen Long Run hast, wie wir den machen, dass ein Stück direkt über Monate läuft. Es ist ja ganz oft, dass das irgendwie, wir spielen da mal 2 Wochen das und dann musst du schon die nächste Rolle kriegen. Du musst dein Leben ja finanzieren und alles. Und du musst mit so fucking viel Neins klarkommen. Und ich saß ja durchaus auch schon bei einigen Auditions, also Romeo und Julia, Kudamm 59, da saß ich immer mal wieder mit drin. Und das sind perfekte Menschen, aber wenn die Macher nur irgendeine Nuance anders in dieser Rolle sehen, da kannst du der Weltbeste sein, aber du wirst es nicht. Und ich würde das immer persönlich nehmen. Ich hätte die schwerste Depression, deswegen könnte ich es nicht machen. Es ist quasi reiner Selbstschutz, dass ich nicht Musicaldarsteller bin. Aber ja.
3: Also, ich finde, von der Stimme her und von deiner Art zu singen wird es auf jeden Fall passen.
4: Du
3: Also,
4: baust.
3: denke ich mir jedes Mal, na, ist ja so, ist ja so.
4: Was soll ich sagen?
3: Jetzt
4: Ich mache halt einfach.
3: frage ich dich nochmal ein bisschen was Privates. Vermisst du denn Köln?
4: Wie Sau.
3: Ja?
4: Also natürlich vermisse ich Köln und ich denke super, super oft an Köln. Corona hat uns ja alle so ein bisschen, wie soll ich sagen, nicht separiert, aber man wurde ja gezwungen, sich seine kleinen Wahlfamilien zu suchen und all das. Und da ja auch dieser Switch mit Berlin dann auch so während Corona kam, also ich glaube, die Kölner, die würden mich auch gar nicht mehr erkennen, weil ich trinke kaum noch Alkohol. Ich bin nicht mehr die Feierelse, die morgens um 9 das Quarter abschließt.
3: Die werden alle ruhiger, glaubst
4: Ist das
3: du? Die
4: so?
3: werden alle
4: Das kann ich gar
3: ruhiger.
4: nicht glauben. Das
3: Ja.
4: ist so. Ja, also wir gehen ja alle jetzt schon. Ah, ich will es gar nicht aussprechen.
3: Wir sind alle noch sehr
4: Aber wir
3: jung.
4: haben wirklich, also wir haben, also was ich wirklich immer wieder mit mir trage, ist, dass ich in Köln einfach die geilsten 20er hatte, die ich mir hätte wünschen können. Das war die beste Zeit meines Lebens. Und ja, also beste und schlimmste, muss man sagen, mit all den Abstürzen und Herzensbrüchen und was weiß ich was. Aber das würde ich für kein Geld der Welt eintauschen, diese Zeit in Köln.
3: Ja, egal, ob es Stürze sind oder ob du Erfolge hattest,
4: Ja,
3: gehört alles dazu,
4: das
3: ne?
4: war immer wie
3: Also.
4: eine Big Family und klar, du hast mit den einen mehr, mit den anderen weniger, aber wenn man dann unterwegs war, war es einfach immer, wir sind wir und wir sind eins und das war wirklich immer ganz, ganz toll. Auch die Sommerfeste und ich meine, ich könnte euch Geschichten hier erzählen, ne?
3: Das
4: Aber
3: stimmt, das ist
4: machen
3: einiges.
4: wir
3: Oh.
4: nicht.
3: Oh, nee, besser nicht. Vor allem haben wir gar nicht so viel Zeit.
4: Ja, stimmt, da
3: Nee.
4: bräuchten wir.
3: Auf jeden Fall würden dich alle in Köln noch erkennen und die würden dich auch alle nochmal
4: Mal
3: aufnehmen.
4: auf ein
3: Und manchmal
4: Weinchen
3: bist du
4: und ein
3: ja auch
4: Essen
3: da.
4: gehen.
3: Also
4: Ja,
3: ich
4: aber
3: habe dich
4: super
3: ein
4: selten
3: bisschen.
4: tatsächlich. Ich komme hier wirklich nicht weg. Ich dachte so, ach ja, chillig, bist in Berlin, dann fährst du mal eben nach Köln, ist doch eben um die Ecke. Ich hätte nicht gedacht, dass Theater so
3: Ich habe
4: krass
3: dich ein
4: ist.
3: bisschen auf der AIDS-Gala in Köln vermisst.
4: Da war ich vorletztes Jahr
3: Ja.
4: und man muss zwischendurch auch mal ein Jahr aussetzen. Deswegen werde ich aber weiterhin immer mit der Kölner AIDS-Hilfe zusammenarbeiten, wie ich es jetzt auch in Berlin tue.

0: weil es einfach eine Herzensangelegenheit ist.
1: Ja.
0: Und wie man an dem Stück sieht, wir bekommen so viel Feedback. Also die schönste Mail war von einem heterosexuellen Mann, die ich gekriegt habe. Der: Hallo Marcella, meine Frau hat mir dein Profil gezeigt und ich hatte noch nie Berührungen damit, mit Drag und so weiter. Und ich muss erst mal sagen, wow, darauf kamen wir auf Wir sind am Leben. Und ich muss wirklich sagen, aber der hatte das so toll formuliert: Ich schäme mich dafür, dass wir nie genauer hingeguckt haben. Ihr könnt euch definitiv, also eure Community kann sich auf uns verlassen. Wir werden euch den Rücken stärken und für euch einstehen, weil ich sag mal, gerade die ganze HIV-Geschichte ist selbst in unseren eigenen Reihen schon oft nicht genug aufgeklärt. Und dann,
1: Ja.
0: wie soll's Leute, die in einer Zeit, also ich sag mal 90er, es hieß halt damals die Schwulenseuche, und wurde, ich meine sogar, lass mich lügen, im Stern oder im Spiegel oder irgendwo wurde es auch wirklich abgedruckt, könnte auch die Bild gewesen sein, ich weiß es nicht mehr. Es hieß die Schwulenseuche, also hatten die Heteros damit ja nichts zu tun, also wollten die
1: Ja.
0: sich damit auch gar nicht befassen. Und das ist leider heute doch noch sehr oft so, dass Leute gar keine Ahnung haben, dass HIV nicht gleich AIDS ist, dass es therapierbar ist, dass du vorsorgen kannst, all sowas. Und deswegen finde ich es richtig und wichtig, solche Stücke auf die Bühne zu bringen.
1: Ja, du bringst so Stücke natürlich auch wieder, also so Themen mit solchen Stücken natürlich auch wieder in die Gesellschaft als Thema. Und ich habe ja auch gesehen, wie gemischt dieses Publikum ist,
0: Ja.
1: von alt bis jung, ob die jetzt aus der Community kommen oder halt eben nicht,
0: Ja.
1: egal von wo, ob es Touristen sind oder Leute aus Berlin. Das ist ja schon sehr gemischt und ist für jeden was.
0: Absolut. Also und du hast halt auch so durch die ganzen Rollen, du hast halt immer irgendwie wen, mit dem du dich connectest. Also es muss ja nicht unbedingt der schwule Bruno sein, es kann ja auch
1: Ganz
0: die
1: genau.
0: übergriffige Rosi
1: Die
0: sein
1: übergriffige
0: oder
1: Rosi, ja,
0: die wahnsinnig lustige Doris.
1: die Rosi, die sehen wir auch hier im
0: Und die sehen wir
1: Hintergrund.
0: hier, ja,
1: Die
0: da
1: sehen
0: ist
1: wir.
0: schon das nächste in der Mache. Also Peter und Ulf sind gerade in Barcelona und schreiben eine neue Show.
1: Also, was man von Rosi so gesehen hat, wenn es so weitergeht in dem Stück, das wird auch
0: Also
1: krass,
0: das wird ja
1: glaube
0: die
1: ich.
0: Vorgeschichte, also Salon Rosi und Rosi und Gabi Fröhlich. Gabi spielt hier auf der Bühne ja Doris, also eine begnadete Schauspielerin, die ist, ich liebe ihren Humor, ihre Art und
1: Also
0: alles.
1: Doris hat für sehr viele Lacher gesorgt,
0: Oder?
1: ja.
0: Also,
1: War schon gut, ja.
0: ihr seid ganz hässlich, wenn ihr so seid.
1: Ja. Ja, waren sie auch.
0: Ja, ist so.
1: Ist so.
0: Also ich liebe es und dass die beiden jetzt zusammen eine Show bekommen, also weil nach der Amme hat man gesehen, ey, dieses kleine Erschaffen von Universum, ich sage immer ganz hier bei unseren Meetings und sowas, sage ich immer in unser Meta-Universum, wie bei Marvel, ist das bei uns so ein
1: Ja.
0: bisschen, du hast immer so
1: Habe ich mir auch
0: Überschneidung,
1: gedacht, als ich das
0: Bibi
1: gesehen habe.
0: und Tina, ist alles am Start. Und wie gesagt, das Salon Rosi erzählt dann quasi die Geschichte vor Wir sind am Leben. Das wird dann sonntags ziemlich geil, weil sonntags mittags kannst du in Salon Rosi gehen, die Vorgeschichte, und abends
1: Ah.
0: guckst du dir quasi die
1: Okay,
0: Hauptshow
1: das ist
0: an.
1: auch gut. Das
0: Ja, also das ist.
1: Tagesprogramm hier machen.
0: Und das ist natürlich auch ganz viel Aufklärung über die DDR.
1: Mhm.
0: Also ich bin 88 geboren, jetzt habe ich es verraten. Scheiße.
1: Passiert.
0: Mist. Nein,
1: Ich
0: alles
1: verrate nicht,
0: gut.
1: wann ich geboren bin. Das ist noch ein bisschen länger her.
0: Ist das so?
1: Ist
0: Echt? Ich
1: so.
0: dachte, wir werden
1: 84.
0: 4. Mensch, echt krass. Aber, ey, dann denke ich mir manchmal, wenn ich so Bauer sucht Frau und so einen Scheiß gucke, ne?
1: Ja.
0: Wenn du dann 34-Jährige siehst, die
1: Das
0: einfach
1: schon.
0: schon aussehen wie 70, denke ich mir,
1: Ja.
0: ey, komm, dafür geht's noch.
1: Dafür geht's
0: Dafür
1: noch.
0: geht's noch, wenn die 4 schon kratzt, aber.
1: Aber wir sind ja nicht so. Wir sind ja nicht so oberflächlich.
0: Nein!
1: Mir macht es auch gar nichts aus, älter zu werden. Also,
0: Ey, gar nicht.
1: mir fällt zwar immer mehr auf, dass ich älter werde,
0: Ja,
1: aber mir macht es nichts
0: die
1: aus.
0: ersten Barthaare, die weiß
1: Die
0: werden und
1: Haare werden
0: so. Es
1: grau, die
0: ist,
1: Haare oben werden
0: ja,
1: lichter,
0: auch.
1: Falten werden tiefer, das haben ja alle.
0: Ja.
1: Aber mein Gott, da
0: Ne, ich find's aber auch irgendwie geil.
1: mussten alle durch und müssen wir alle durch. Also.
0: Das bleibt keiner verschont und ja, ich möchte auch gar nicht mehr so um die 20 sein. Es war so stressig, so viel Drama,
1: Ja,
0: so viel.
1: man dachte, man müsste überall dabei sein.
0: Und man ist der König der Welt
1: Ja.
0: und diese Ruhe, die dann so ab der 30 dann so mitschwang, das ist echt.
1: Man merkt
0: Schön.
1: langsam, worum es geht, und alte Menschen wissen, was gut ist.
0: Ja.
1: Das sagen wir immer
0: Ich
1: wieder,
0: koche auch immer
1: wenn
0: schöne
1: wir so
0: alte Rezepte.
1: Reinkreuzfahrten sehen, dann denkt man immer, da müsste man
0: Ja.
1: mal mitfahren. Da sind
0: Ist
1: nur alte
0: das
1: Leute
0: nicht so?
1: drauf, aber
0: Eine
1: die wissen
0: Kollegin
1: halt,
0: von mir,
1: was
0: die
1: gut
0: macht immer
1: ist.
0: so Loreley-Fahrten, ne?
1: Ja, siehst
0: Und dann erzählt die mir von, sagt die, ja, wir sind wahrscheinlich die Jüngsten, aber sie ist ja auch um die 50 und sagt, aber eigentlich, es ist einfach cool.
1: Ja.
0: So, ja, okay, mach ich auch mal. Hör ich hier auf der Spree.
1: So,
0: Fang
1: mach
0: ich an.
1: mal jetzt die letzte Frage.
0: Ich schon,
1: Ja,
0: ja.
1: ist schon. Wenn du mehr willst, musst du wirklich mal
0: Ja,
1: zu uns besuchen kommen,
0: machen
1: dann
0: wir.
1: quasi.
0: Eventuell bin ich zum CSD in Köln.
1: Oder wir nehmen die Mikros mit und kommen mal hier hin und machen eine richtige
0: Oder
1: Folge.
0: so.
1: Entweder oder. Wir gucken.
0: Wir
1: Wir kriegen das
0: gucken.
1: irgendwie hin. Es macht nämlich Spaß, mit dir zu reden. Nee, letzte Frage wollte ich. Wo siehst du dich in 10 Jahren? Immer noch hier?
0: Boah, das ist eine krasse
1: Könntest du
0: Frage.
1: das? Oder hast du noch irgendwas vor?
0: Oh Gott, was habe ich
1: Ich meine, man
0: vor?
1: hat immer was vor. Es
0: Man hat
1: wäre schlimm,
0: immer.
1: wenn man nichts vor hätte, würde ich fast behaupten.
0: Ja, aber das Leben passiert halt am Ende auch. Und
1: Ja.
0: zu viel Vorhaben, Planen und so weiter, das bringt ja am Ende alles nichts, weil es dann doch immer anders als geplant kommt. Verstehst du? Ja, und es ist einfach, das war meine Überlegung, bevor ich nach Berlin gezogen bin, weil, wie gesagt, es gab auch viel nicht Schönes in Köln. Vergangene Beziehungen und so weiter, was ich jetzt erst alles so ein bisschen rückblickend betrachte und denke, what the fuck? Was, glaube ich, auch viel irgendwo kaputt gemacht hat, ist egal. Das in der langen Folge dann. Und da habe ich überlegt, okay, ziehe ich jetzt Richtung Heimat, weil meine Eltern natürlich auch älter werden?
1: Das ist ein
0: Oder
1: Punkt,
0: gehe ich
1: ja.
0: nach Berlin? Weil ich habe hier plötzlich Jobmöglichkeiten, die ich so in ganz NRW wahrscheinlich nicht hätte. Leider. Und dann habe ich am wunderschönen Schlachtensee hier mit Peters Schwester ein Gespräch gehabt. Und dann sagt sie, wie alt sind denn deine Eltern? Sag ich, ja, so Ende 50. Sag, ja, da brauchen die doch jetzt noch keine Hilfe.
1: Dann
0: Sag ich, ist
1: hast du noch ein
0: richtig.
1: bisschen.
0: So, da habe ich gesagt, ich gebe jetzt ein Zeitfenster für 10 Jahre und dann schaue ich weiter. Also ich habe jetzt, wie gesagt, 16 Jahre Köln. Jetzt will ich noch 10 Jahre Berlin. Zwei davon sind auch schon wieder rum. Und dann gucken, was passiert. Also, das Leben ist nicht sicher und so ist es eigentlich auch cool.
1: Auf jeden Fall sieht man, wenn man deine Stories auf Instagram verfolgt, dass es dir sehr gut geht. Ich meine, man sieht nicht immer alles auf Instagram,
0: Das ist
1: aber
0: richtig.
1: wenn man dich ein bisschen kennt, dann kann man das schon auch erkennen. Und das, ja,
0: Ja.
1: freut mich. Ach
0: Mich
1: so, und
0: auch.
1: ich soll dir noch Grüße von Maurice sagen. Das habe ich gestern
0: Ganz liebe
1: vergessen.
0: Grüße zurück in seinen Urlaub. Ich bin stinksauer, dass du nicht da bist.
1: Ja gut, wenn er das hier sieht, ist er ja wieder
0: Ist er
1: da.
0: wieder da?
1: Ja.
0: Aber sitzt ja nicht hier.
1: Nee.
0: Aber bald.
1: Er ist auch ein bisschen traurig, dass ich das jetzt gesehen habe und er nicht. So.
0: Maurice, komm
1: Aber
0: vorbei.
1: wir können
0: Moderiere
1: auch
0: dich
1: noch
0: ein.
1: mal gucken.
0: Ja,
1: Die
0: also
1: Musik
0: es läuft noch eine Weile.
1: kann man immer wieder hören, deswegen, also es
0: Ja,
1: macht ja nichts.
0: finde auch.
1: So, vielen Dank.
0: Ich danke dir, mein Lieber.
1: Gerne wieder.
0: Immer wieder.
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3: Also, das war sehr schön. Ich frage mich ja.
1: Aber? Das hört sich so nach einem Aber
3: Nein,
1: an.
3: nein, nein, nein, nein. Ich frage mich, ob unsere Zuhörerinnen und Zuschauerlinge mehr solche Treffen wollen, solche Interviews, wo man Menschen trifft und mit ihnen spricht. Muss ja nicht immer als hier auf unserem sehr warmen, sehr, sehr warmen
1: Nee,
3: Dachboden gerade
1: nee.
3: sein.
1: Hier wäre auch wirklich zu dritt.
3: Ist, haben wir einmal gemacht.
1: Ja, hat man schon, hat man
3: War
1: schon.
3: aber jetzt anstrengend. Also nicht das Interview, sondern die räumliche Situation zu dritt ist sehr anstrengend hier.
1: Es geht, aber ja, man sitzt da
3: Aber
1: halt nicht so
3: allein,
1: schön.
3: die Leute müssen ja erst einmal durch unsere Wohnung, durch den Kleiderschrank. Es ist nicht gelogen. Man muss durch den Kleiderschrank hindurch gehen. Es ist wie Narnia. Man muss durch den Kleiderschrank hindurch auf den Dachboden. Und ich kann mir schon vorstellen, der ein oder andere Gast, die ein oder andere Gästin findet das vielleicht schon etwas irritierend und hat Angst, dass man dann hier drinnen.
1: Nie mehr rauskommt.
3: Richtig.
1: Die Ketten hinten an der
3: Ja,
1: Wand.
3: genau. Also das weiß ich nicht genau. Aber nee, ich frage mich wirklich, schreibt es in die Kommentare oder schreibt uns, ob ihr mehr solche Interviews wollt. Wie gesagt, wir haben ja in letzter Zeit schon ein bisschen experimentiert hier im Dachboden. Auch das ist ein Experiment. Und ich fand es schön.
1: Ich wollte gerade fragen, wie hat es dir denn gefallen? Hast du jetzt
3: Sehr
1: Bock
3: gut.
1: auf Musical?
3: Hatte ich davor auch schon.
1: Auch auf dieses Musical.
3: Ja. Ich bin ja, also ich sehe das ja mit dem Theater des Westens genauso wie du. Und ich finde das, jetzt habe ich ihren Namen vergessen, doch, Steffi Irm. Steffi Irmen, die Hauptdarsteller, eine der Hauptdarstellerinnen auch in diesem Musical, ist ja im Prinzip, die hat ja im Prinzip ein Abo inzwischen im Theater des Westens, kennt man auch als die Amme aus Romeo und Julia oder als die Amme in die Amme. Aber sie hat auch bei Kudamm, glaube ich, mitgespielt, ne?
1: Ja,
3: oder?
1: Ich
3: glaube schon.
1: Ich glaube schon, oder?
3: Steffi Irm ist auf jeden Fall, Steffi Irm ist wirklich eine Legende.

0: inzwischen.
1: Mittlerweile, ja.
0: Mittlerweile wirklich eine Musical-Legende. Und allein diese Frau zu sehen, ist
1: ja,
0: wow.
1: Und wenn du aufgepasst hast, in dem Gespräch, hast du ja gehört, dass bald ein Musical kommt, wo sie tatsächlich komplett die Hauptrolle wieder spielt.
0: Ja, das liegt...
1: Mit einer Kollegin, die jetzt da in diesem aktuellen Musical auch zu sehen war.
0: Ich glaube, das liegt ein bisschen auch, ja, ich habe aufgepasst, ich habe auch schon gesehen, worum es geht. Wer das im Video übrigens, konnte man das auch schon erkennen, worum es da geht im Video. Wer genau hingeguckt hat.
1: Ja,
0: hinter.
1: Der natürlich auch zugehört hat vielleicht.
0: Ja, aber auch hingeguckt hat. So, aber was ich noch sagen wollte ist, dass ja Steffi Irmen ja auch ein Musical gespielt hat am Theater des Westens, in dem sie komplett
1: alleine
0: 2,5 Stunden allein auf der Bühne ist. Kein anderer Mensch.
1: Das ist krass.
0: Und die einzigen Props auf der Bühne sind 2 Tische und ein paar Stühle. Und das hat von vorne bis hinten funktioniert. Das ist der Wahnsinn. Das war in dem Fall die Amme.
1: Mein großer Traum, Musical-Star.
0: Ja.
1: Wenn ich singen könnte.
0: Ich sage ja mal so, es ist nie zu spät, aber in dem Fall glaube ich schon.
1: Ja, aber siehst du, wie bei Marcella auch, also Marcel hat immer, also hätte nie damit gerechnet, als er noch in Köln gelebt hat, dass er irgendwann mal auf einer Musicalbühne im Theater des Westens steht. So fügt sich das. Und das war ja auch gar nicht der Plan, als er da angefangen hat, sondern er springt ja jetzt immer mitten zwischendurch mal ein.
0: Ja.
1: Habe ich leider noch nicht gesehen.
0: Aber. Er hat aber auch gesagt, dass er früher Musicals gar nicht so mochte. Aber es liegt halt auch daran, dass man Musicals oft, also es gibt 2 Arten von Musicals. Es gibt diese, wie soll ich sagen, diese wirklich krassen Mainstream-Musicals. In Hamburg, ja. Oder hier halt...
1: Ich wollte gerade sagen, er hat nicht gesagt, er mochte keine. Er hat gesagt, er mag diese Mainstream-Sachen nicht so.
0: Er mochte auch die Musik da nicht, ja, ganz oft gesagt.
1: Ja, ja. Aber, also nicht, Prinzip, aber nicht Musical generell. Ja, aber so, ja, genau so geht es mir ja auch. Das ist ja das, was ich sage. Das ist, habe ich ja eben auch gesagt im Interview, also in dem Gespräch, dass Moulin Rouge natürlich ein tolles, beeindruckendes Musical ist.
0: Ja.
1: Solange es jetzt noch läuft.
0: Es läuft ja in Hamburg dann bald.
1: Ja, läuft. Es
0: zieht nach Hamburg.
1: So, das zieht nur nach Hamburg. Ah, ja, gut.
0: Ja, ich weiß aber nicht, wohin in Hamburg.
1: Das
0: also,
1: ist mir auch völlig egal.
0: Fest, naja, das, naja, nee, so ganz egal kann es nicht sein. Weil, kann dir natürlich total egal sein, aber es kann so ganz egal nicht sein. Weil bei Moulin Rouge hat man ja in Anführungsstrichen ein wenig das Problem, dass man das ja nicht einfach nur so mal auf eine Bühne packen kann. Sondern Moulin Rouge verursacht ja auch wirklich enorme Umbauten im Haus an sich.
1: Weiß nicht, ob das so gemacht werden muss.
0: Also in den anderen Ländern ist es auch so.
1: Ja.
0: Also in den USA, naja, zum Beispiel oder UK.
1: Auf jeden Fall wollte ich ja nur sagen, dass mich das nicht so abgeholt hat, weil man irgendwie einen anderen Bezug auch zur Geschichte hat. Also zur Geschichte des Musicals in dem Fall dann.
0: Ja.
1: Also weil so eine komplett eigene Inszenierung mit quasi, die jetzt nicht auf einem Film beruht oder auf einer Geschichte beruht, sondern dann noch mit komplett dafür komponierten Songs, ist, ja, halt schon beeindruckend.
0: Wobei man sagen muss, das ist ja eigentlich bei vielen Musicals so, aber es wird immer weniger.
1: Ja.
0: Weil man entdeckt hat, dass man erfolgreich ist mit Musicals, wenn man Chartsongs einfach nimmt und diese in eine Musical-Geschichte packt. Und das ist ja ein Trend, den man zuletzt sehr oft gesehen hat. Hat man gesehen bei Michael, die Michael-Jackson-Geschichte, bei Tina, die Tina-Turner-Geschichte, aber auch unter anderem bei dem ABBA-Musical mit den ABBA-Songs. Also
1: naja, der Zauberer von Oz ist auch eine Geschichte, die quasi auf die Musical-Bühne gebracht wurde.
0: Aber da hat man Songs noch selber komponiert fürs Stück.
1: Ja, okay.
0: Das ist noch so gewesen. Bei vielen anderen zuletzt ist es nicht mehr so gewesen.
1: Ja.
0: Aber weil, ich will nur den Hinweis geben, es gibt halt auch tatsächlich Musicals abseits dieser Bühnen. Und zwar nicht nur im Theater des Westens in Berlin, sondern auch in vielen Schauspielhäusern und Opernhäusern in Deutschland werden Musicals vorgeführt.
1: Ja, kleine Musicals, die dann nicht diese Riesenreichweite natürlich haben, also die Bekanntheit haben,
0: genau,
1: wie so ein Musical, was dann in Hamburg läuft. Auf dieser,
0: richtig.
1: Das heißt, diese Musical-Insel, ne?
0: Ja, in Hamburg gibt es 2 Musical-Theater.
1: Da war ich ja noch nie. Doch, wir waren einmal in Hamburg im Musical, aber auf dieser Insel waren wir nicht. Ne?
0: Auf der Insel waren wir nicht, da läuft der König der Löwen. Und darum frage ich mich, ob jetzt Moulin Rouge dahin zieht. Weil nach 20 Jahren König der Löwen.
1: Irgendeins muss auslaufen mal.
0: Also irgendeins. Aber meistens läuft ja das andere da, wo wir damals
1: Ost
0: gesehen haben. Danach war der, was war danach nochmal? Danach war ihr Dingsbums.
1: Keine Ahnung, Tarzan?
0: Ne, Tarzan war da auch schon. Nee, aber da war...
1: Kinky Boots.
0: Kinky Boots ist so gut. Nee, warte, jetzt fällt es mir nicht ein. Amerikanischer Freiheitsrechtler während der Unabhängigkeits...

0: Kriege. Oh, jetzt fällt es mir nicht mehr ein, wie das heißt. Egal. Gott, das ist wirklich blamabel. Ich glaube, dass es in das Theater geht, Moulin Rouge. Mhm. Dass das nicht auf die Insel geht. Ich glaube nicht, dass die König der Löwen...
1: Wie gesagt, du hast mir gehopst wie gesprochen.
0: Das Interessante ist ja, das steht ja schon längst fest, wir beide wissen es noch nicht. Das heißt, ihr könnt es jederzeit googeln und herausfinden, während wir hier in der Ahnungslosigkeit
1: weil wir hier stochern. Rumdümpeln, könnt ihr uns auch gerne kommentieren. Ihr könnt uns, wie gesagt, auch kommentieren, wenn euch so ein Gespräch mal gefällt. Und dann würden wir das auch öfter mal machen. Mhm. Und ja. Ja, und auch sonst könnt ihr eigentlich immer kommentieren. Folgt uns auch gerne, abonniert uns, also folgt uns bei Instagram, abonniert uns auf der Podcast-Plattform, auf der ihr uns hört, wo wir gerade so dabei sind. Hauscht das jetzt mal nochmal runter hier, rattert euch das runter. Kommentieren, interagieren und weiterempfehlen, das freut uns immer sehr und ist unser Lohn.
0: Das Musical, das ich übrigens meinte eben, war Hamilton.
1: Hamilton, ja, hatte ich auf der Zunge. Ich wollte mal Hamlet sagen und wusste aber, dass es falsch ist.
0: Ja, Hamlet ist falsch. Okay, gut. Was war noch so los in den letzten 3 Wochen, wo ich nicht da war? Ich habe festgestellt, dass du dich mit dem Internet angelegt hast.
1: Nicht mit dem Internet, aber mit vielen Leuten daraus, ja. Mhm. Ja, es gab heiße Diskussionen. Ich habe einen Post gemacht zu einem Kommentar. Dieser Kommentar hat ein Bekannter von uns bekommen. Und ich habe in Frage gestellt, ob das sein muss. Warum kann man nicht nett sein? Also was heißt, ich habe in Frage gestellt? Ich habe gefragt, warum muss sowas sein? Das ist nicht nett, das macht man nicht, das verletzt Menschen.
0: Halt, stopp, bevor du weitermachst. Wir haben dafür extra einen Jingle.
2: Oh. Mitfragt, Followerinnen antworten.
0: So, zum ersten Mal endlich mal eingesetzt, dieser Jingle.
1: Das stimmt nicht, den hatten wir schon mal.
0: Echt?
1: Hm? Ist schon was her, aber. Ja. Aber der bei 100% passt der ja nicht, weil ich halt gar nicht gefragt hatte nach der Meinung, sondern eigentlich habe ich meine Meinung geteilt mit den Followern.
0: Hm. FollowerInnen. Also hätte es eigentlich sein müssen, Mitch sagt seine Meinung und ihr hört zu.
1: Also, es ging um einen Kommentar. Du hast ganz schön zugelegt, aber ich mag dich trotzdem. Und da habe ich gesagt, ist nicht nett.
0: Dieser Kommentar, der ging ja nicht an dich.
1: Nee, habe ich ja eben gesagt.
0: Ja, falls das die Leute schon vergessen haben. Menschen haben ja ein sehr kleines Kurzzeitgedächtnis. Mhm,
1: deswegen muss ich jetzt auch weitermachen, bevor sie vergessen, worum es ging, weil du hier dazwischen redest. Nein, du darfst natürlich immer gerne dazwischen reden. Ja, siehst du, wo war ich? Habe ich jetzt schon vergessen, wo ich war.
0: Du hast den Kommentar gerade rezitiert.
1: Ja, es ist halt nicht nett, nur weil man sagt, man mag jemanden trotzdem.
0: Ja.
1: Es sind Sachen, die, warum kommentiert man die? Ich habe auch auf einen Kommentar geantwortet mit der Aussage, warum ist es so schwer, nett und rücksichtsvoll zu sein und sich einfach mal zurückzuhalten und so viel leichter Hasskommentare zu schreiben, Beleidigungen zu schreiben, auch wenn sie vielleicht nicht so gemeint sind, sind sie trotzdem verletzend.
0: Das Problem ist halt einfach, viele Menschen sind sich der Sache gar nicht bewusst, was sie da eigentlich gerade sagen.
1: Gut gemeint ist nicht immer gut gemacht.
0: Richtig. Und weil die Aussage dahinter ist ja eine nette Aussage, ich mag dich. Ja?
1: Ja.
0: Aber dass diese Aussage mit einem Aber verbunden wird, so nach dem Motto, ist schon mal super weird.
1: Aber Maurice, ich muss auch sagen.
0: Aber Michael, was?
1: Du siehst für dein Alter auch noch richtig gut aus.
0: Ja, das ist auch immer so eine Sache, ne? Ich weiß, ist auch teuer. Aber
1: Das ist auch ein Kommentar, den kann man sich doch verkneifen. Für dein Alter. Ich kann auch einfach sagen, du siehst aber gut aus.
0: Ich
1: heute finde,
0: vor allem ja für dein Alter, man kann in jedem Alter sehr gut aussehen. Und es gibt übrigens auch ein Alter, in dem man richtig scheiße aussehen kann. Und zwar ist das meistens das erste Lebensjahr. Da sieht man nicht aus wie so ein Knäuel. Also geht es euch eigentlich auch so, dass die meisten Babys nicht wirklich süß sind?
1: Nein, jetzt hör auf damit. Also wir springen jetzt nicht zu einem anderen Thema.
0: Viele Babys sind halt einfach sehr knäuelig.
1: Das ist doch gemein. Knäuelig. Dafür können sie ja auch nichts. Und das ist ja auch genau der Punkt. Niemand kann was dafür, so wie er aussieht. Also
0: du bist
1: jedenfalls
0: aber ein knäuliges Baby.
1: Jedenfalls ja, weiß nicht auch jeder, wie er aussieht. Ich kriege ja auch ganz oft gesagt, boah, dein Bart ist aber grau geworden. Ja, danke.
0: Ist er doch gar nicht, so eine Pigmentstörung, sagst du mir immer.
1: Nee, mittlerweile sind es auch graue Haare.
0: Hiermit ist es freigegeben.
1: Willst du da weitermachen, wo die Leute im Internet aufhören, oder was? Ja, also zügel dich, mein Freund. Nee, ich sehe mich jeden Morgen im Spiegel. Ich weiß es selber. Warum muss man mir das dann nochmal sagen? So. Jetzt kannst du mir das mal erklären.
0: Nein, kann ich nicht, weil ich es ja nicht weiß.
1: Ja. Warum muss man Leuten sagen, dass sie eventuell was zugenommen haben oder was abgenommen? Das geht ja in beide Richtungen. Mhm. Du bist aber dünn geworden. Mhm. Ist auch kein Kompliment.
0: Ist doch mal was.
1: Ist doch mal was, ja. Das sind alles so Sachen, die kann man sich doch sparen. Also warum? Also es gibt Menschen, die haben viel zu viel Energie und Zeit Und meistens ist es dann doch auf einer Seite dann immer ein, ich suche mir das raus, was mir vielleicht an mir am besten gefällt und weise andere darauf hin, damit ich quasi sagen kann, das ist an dir aber nicht perfekt, was mich für mein Gefühl, also ich rede jetzt im, in der Position von solchen Menschen, die so Kommentare schreiben, also ich meine jetzt nicht mich selber, aber man fühlt sich selber vielleicht besser, wenn man anderen vermeintliche Makel aufweist.
0: Ich fühle mich da gar nicht besser.
1: Ja, ich mache sowas ja auch gar nicht, weil ich denke mir halt immer, das hilft ja der Person nicht. Womit ist denn jemandem geholfen, wenn ich sage, oh, deine Haare werden aber Licht am Hinterkopf? Dann helfe ich doch keinem mit.
0: Ich habe aber letztens übrigens den Trailer zum neuen Toy Story Film gesehen. Was? Und da wird das thematisiert, dass die Haare von, wie heißt der
1: Woody?
0: Dass der eine Platte bekommt.
1: Ja.
0: Das wurde thematisiert. Weil und dann haben sie es ganz witzig kommentiert und da hat dann das Schweinchen gesagt, hol mal jemand schnell den farbigen Marker. Das fand ich ganz witzig.
1: Okay, dann wissen wir ja, wo die Kinder es herhaben.
0: Ach ja, also ich finde, also das kann man eigentlich ehrlich gesagt sehr schnell abhaken, das ganze Thema. Weil eigentlich will man doch so behandelt, also man sollte Leute so behandeln, wie man selber behandelt werden möchte.
1: Ja, und man weist Leute, und das habe ich dann auch in meinem Reel auf Instagram gesagt, man weist Leute doch nur auf Fehler hin, die sie auch in kürzester Zeit beheben können. Wie zum Beispiel, du hast da einen Popel in der Nase.
0: Mhm. Kann man, aber auch unangenehm.
1: Ja, natürlich. Aber in dem Moment hilfst du aber der Person, damit es nicht noch unangenehmer wird. So, du hast Essensreste zwischen den Zähnen oder so. Ne, das kann man sagen. Das darf man. Das kann man natürlich taktvoll machen. Macht man jetzt nicht in einer Gruppe von 20 Leuten in einer Lautstärke, wo es jeder mitkriegt. Aber da kann man dann zu der Person hingehen und die darauf schön hinweisen, ein bisschen diskret. So. Aber was nützt es jemandem, wenn ich sage, boah, du hast aber ganz schön abgenommen, das sieht aber ungesund aus.
0: Ja, ich weiß es nicht.
1: Ja, danke für die Information.
0: Ja.
1: Ja.
0: Also, ein Appell, behandelt andere, wie ihr selbst behandelt werden wollt. Richtig?
1: Richtig, sagt nichts, was ihr nicht selbst auch hören wollt. Und kommt mir jetzt nicht mit, ja, mir macht das gar nichts aus, wenn man mir sowas sagt.
0: Stimmt das nicht.
1: Indirekt macht es einem was aus, es macht immer was mit einem, bei den anderen ist es aber, es verletzt andere mehr als, ne? Die einen haben ein größeres Selbstbewusstsein, ein größeres Ego, die kommen damit besser klar, wenn man sie irgendwie auf Makel hinweist. Wie gesagt, es muss ja auch jeder selber entscheiden, was er an sich oder sie für einen Makel hat. Also das steht ja auch niemandem zu, das über jemand anders zu sagen. Aber das wissen die Leute wissen selber, wie sie aussehen. Punkt.
0: Richtig. Wir drehen uns im Kreis. Wir drehen uns im Kreis. Eigentlich ist das wirklich alles gesagt. Ich möchte aber einen Gedanken noch dazu sagen, was ich nämlich letztens gehört habe. Da ging es nämlich auch um Online-Beleidigungen. Und im Prinzip ist das ja, das geht ja in die Kerbe. Und da hat jemand, da war die Frage, was, genau, andersrum. Es geht ja, zurzeit diskutieren wir ja sehr viel über digitale Gewalt und virtuelle Gewalt und so weiter und so fort. Und das wird ja von vielen als nicht so schlimm wahrgenommen, was im digitalen Raum passiert, weil es ja nicht in Anführungsstrichen der echte Raum ist, was völlig Quatsch ist, weil im digitalen Raum gelten die gleichen Gesetze wie im haptischen Raum und so weiter und so fort. Aber da hat jemand letztens was sehr, sehr Schlaues gesagt zu diesen Online-Beleidigungen, weil ja viele immer sagen, klick es weg oder lies es dir nicht durch oder was auch immer. Der Unterschied ist aber, eine Beleidigung, die man dir vielleicht an einem schlechten Kneipenabend, ja, in einer Bar sagt und an den Kopf wirft, die ist gesagt, dann ist die auch weg, dann ist die vorbei. Das Problem ist aber bei so einem Online-Kommentar, der steht und steht und steht und steht. Mhm. Der ist halt immer da. Bei manchen kann man selber löschen, bei manchen nicht. Und das ist der Unterschied, das ist halt dauerhaft und dadurch ist es eigentlich fast noch schlimmer.
1: Ja, am Ende finde ich beides gleich schlimm. Ob ich jetzt in der Kneipe sitze mit 20 anderen Leuten an einem Tisch und dann einer Person
0: ja,
1: sage...
0: Ja, aber du gehst aber raus aus der Kneipe danach und wachst am nächsten Morgen auf und du hörst es nicht wieder.
1: Ja, aber die 20 Personen oder die restlichen Personen, die da an dem Tisch saßen, die haben es alle mitbekommen und die denken sich auch ihres, was... einem natürlich auch egal sein sollte, was aber auch immer leicht gesagt ist.
0: Ja. Also, ja,
1: also schwieriges Thema, aber warum ist es einfach, eigentlich ist es nicht schwer, nett und rücksichtsvoll zu sein. Punkt.
0: Exakt. Und darum setzen wir jetzt eine Zäsur. Alles gesagt. Wir kommen zu einer Rubrik, die auch enorm vermisst wurde.
1: Wir lieben Rubriken.
2: Die Karte. Und es ist kein Kartenspiel.
0: Und das hätte ich nicht gedacht, dass die Karte, ja.
1: Ach komm, das hast du doch schon in 100 letzten Folgen hast du doch immer schon eure Lieblingsrubrik.
0: Manifestiert, dass du das doch
3: die
0: immer.
3: Karte.
1: 3.0.
0: Da war sie wieder. So, also, wer es nicht kennt, obwohl wir das jetzt wirklich anzweifeln.
1: Du bist ja dran mitziehen, also muss ich mischen.
0: Ah, dann mischte mal.
1: Wer es nicht kennt, wir haben einen Startenkabel.
0: Ein was?
1: Ein Startenkabel. Einen Kartenstapel, aus dem wir uns immer eine Karte ziehen, auf der Fragen stehen, die wir uns hier gegenseitig beantworten. Und Maurice ist dran mitziehen und muss auch als erstes antworten.
0: Ich habe gezogen.
1: Wenn das jetzt was ist, was wir schon mal hatten, dann machst du neu.
0: Oh.
1: Oh.
0: Was waren die magischsten Momente in deinem Leben? Mit welchen Menschen hast du sie geteilt?
1: Oh je. Da bin ich aber jetzt mal gespannt. Wenn wir da jetzt nicht das Gleiche sagen, dann bin ich enttäuscht.
0: Oh, das Ding ist, es sind schon relativ viele magische Momente.
1: Ja, tatsächlich.
0: Also natürlich war unsere Hochzeit ein magischer Moment. Den haben wir geteilt mit vielen... Lass mich aussprechen.
1: Ja, ja.
0: Den haben wir geteilt mit vielen Menschen. Aber es war natürlich nicht der magischste Moment. Ich fand allein auf der Hochzeit einen viel schöneren Moment magisch. Und zwar, als das war irgendwie so um 1 oder so.
1: Als alles vorbei war. Oder? Ja,
0: nee, aber wir standen mit unseren Bademänteln nochmal draußen. Und das war ja damals im September vor 1,5 Jahren der letzte Sommertag. Mhm. Und wir standen alleine unter den Lichterketten und den Stoffen in den Bäumen, die im Wind geweht haben. Mhm. Alleine. Ganz alleine.
1: Okay, wow.
0: Weil das ist man nämlich auf so einer Hochzeit fast gar nicht.
1: Ach so.
0: Man hat ja wirklich, auch wenn man zu zweit heiratet, tatsächlich so gut wie keine Zeit zu zweit. Vom ersten bis zum letzten Moment. Und das war ein sehr magischer Moment für mich. Es gibt 1000 andere magische Momente. Der Antrag am Wasserloch.
1: Ich fand am Wasserloch hört sich doch so. Sag doch nicht nur am Wasserloch. Sag ruhig in Namibia am Wasserloch.
0: Mit Loch, dem am Wasserloch?
1: Am Wasserloch zwischen den Löwen.
0: Und Flusspferden.
1: Stimmt, ja, nee, Nashorn war es.
0: War es Nashorn?
1: Das war kein Fluss, es war nur ein Wasserloch.
0: Nashorn.
1: War ein Nashorn.
0: Und da gibt es natürlich noch viele andere magische Momente, zum Beispiel als wir unterm Sternenhimmel in einem Bett geschlafen.
1: Wie hat es gemacht?
0: So, ich finde, das waren schon viele magische Momente.
1: Also.
0: Du hast natürlich jetzt das Problem, du musst andere magische Momente
1: machen. Ja, nee. Also das mit der Hochzeit hätte ich jetzt sowieso nicht nochmal gesagt, obwohl das stimmt. Das war natürlich ein besonderer Moment. Aber ich hätte da sehr, sehr viele Momente, die wir auch gemeinsam erlebt haben, die ich da in die Liste eintragen könnte. Ich könnte eine ganze Liste schreiben.
0: Hier, das ist noch zwei frei im Kalender.
1: Ein ganz besonderer Moment für mich war zum Beispiel das Schlüpfen der Wasserschildkröten auf den Malediven.
0: Ja.
1: Sowas erlebt man ja auch nicht jeden Tag. Das war fantastisch. In dem gleichen Zeitraum haben wir auch Wale gesehen zum Beispiel. Die wir dann auch unter Wasser gefilmt haben. Und
0: eigentlich wollten wir Delfine sehen, aber
1: es wurden Wale. Ja, nehmen wir auch, haben wir gedacht. Das waren zum Beispiel ganz tolle Momente.
0: Richtig, ja.
1: Und wenn ich bin mir sicher, wenn ich noch weiter überlege, also wir haben ja wirklich schon viel erlebt.
0: Komisch, dass diese oft auf Reisen sind.
1: Das ist komisch, ja.
0: So,
1: versteht keiner, aber ist okay.
0: Aber
1: lassen wir so stehen.
0: Aber du verstehst.
1: Ja.
0: Darum geht's mir. Okay. Aber ich fand, dass du hast recht, das war wirklich sehr, sehr magisch. Aber da fällt mir ein, apropos, die Nacht, in der wir die Schildkröten haben schlüpfen sehen.
1: Waren auch noch Sternschnuppen da.
0: Ja, und das habe ich noch nie gesehen, blau leuchtendes Meer in der Nacht.
1: Plankton.
0: Ja.
1: Also fluoreszierendes Plankton.
0: Man muss das erklären, dass Plankton, das ja hauptsächlich aus Eiweiß besteht, wenn das an die Küste kommt und auf dem Sand reibt, quasi, dann... macht es was?
1: Leuchten.
0: Genau, du hast das Wort.
1: Ich weiß nicht, was es macht.
0: Du hast das Wort gerade so schön gesagt.
1: Fluoresziert.
0: Richtig.
1: Ja.
0: Und das leuchtet blau. Richtig, richtig intensiv
1: blaues
0: blau.
1: Blaues Licht. Was das macht es? Es leuchtet blau.
0: Ja, mach dich über mich lustig.
1: Nein, das ist ein Zitat.
0: Von wem?
1: Ich glaube, Rambo war es.
0: Oh, wow.
1: Er hat gesagt, was ist das? Es ist blaues Licht. Was macht es? Es leuchtet blau. Ja.
0: Wie kann man so einen schönen Moment mit einem Rambo-Zitat verpacken? Also wirklich.
1: I'm totally shocked. Ein Filmklassiker ist das.
0: Anyway, also das waren viele schöne Momente. Wenn ihr auch einen schönen Moment habt, den ihr mit uns teilen wollt, schreibt ihn bitte gerne in die Kommentare. Darüber freuen wir uns sehr.
1: Ihr könnt ihn uns auch als Sprachnachricht schicken.
0: Oh, ja.
1: Und dann landet der hier definitiv in der nächsten Folge. Das wäre auch schön. Erzählt uns euren schönsten
0: Rambo-Moment.
1: Rambo-Moment. Nee, euren schönsten magischen Moment.
0: Ja.
1: Toll, ja.
0: Nächste Woche.
1: Bringen wir die. Und wir freuen uns, wenn euch diese Folge gefällt, weil wir ja heute wieder hier quasi aktueller denn je sind.

0: So, Grüße gehen raus.
1: Ja.
0: Wir hören und sehen uns in der kommenden Woche wieder.
1: Kommt gut durch die kurze Woche.
0: Stimmt.
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0: Nanu?
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0: Herzlich willkommen, Herr Peter Wawerczynik.
1: Ja, hallo.
0: Wir üben das ja jetzt schon eine Weile, unsere dritte Station, und wir sind sehr gespannt. Entweder Sie sind mit uns mitgelaufen oder Sie haben hier gewartet, um jetzt aus dem Buch Rom sehen und nicht sterben zu hören. Willkommen und viel Vergnügen.
1: Genau. Herzlich willkommen. Ja, das ist einfach alles ganz leicht erzählt. Die erste Lesung war über die Vogelschwärme in Rom am Tiber, nahe der Tiberinsel. Ich war 3 Jahre in Rom, 10 Monate in der Villa Massimo, da war Corona, Pandemie, und ich hatte dann einfach die Idee zu verlängern und habe dann in Trastevere mir eine Wohnung gesucht, gefunden mit einer Riesenterrasse, also so halb so groß wie dieses ganze Areal oder so. Und bin dann hab verlängert, weil ich angefangen hatte, in Rom mir Plätze und sowas anzugucken, aber immer mit dem Bewusstsein, ach, ich habe ja noch viel, viel Zeit. Sind wir erst 3 Monate um, sind wir erst 4 Monate um. Und dann kam, wie gesagt, die Pandemie, und die zog sich dann auch in Trastevere noch. Da waren amüsante, einsame Erlebnisse. Also ich habe das gerade vorhin erzählt, dass ich in der Pandemie mit der Ausrede, ich müsse zur vatikanischen Apotheke, konnte ich an einem Sonntag, wurde durchgelassen bei den Kontrollposten, und konnte an einem Sonntag, während der Papst oben auf dem Balkon, wie er ja muss, redete, mit dem Fahrrad durchfahren. Und das wird nie wieder möglich sein, um dann bei der vatikanischen Apotheke, da kann man dann noch an diese Schweizer Garde noch vorbeifahren, und da gibt es auch die vatikanische Post, die mit extra Briefmarken und so. Das sind Gründe, wenn Sie da mal auch so etwas Ähnliches erleben, dass er abgesperrt ist und Sie sind in Rom, einfach vatikanische Apotheke, ich muss da was abholen oder was sehen oder was. Ist auch deutlich billiger. Dieselben Medikamente für viel, viel weniger Geld. So, da hatte ich in den 3 Jahren versäumt, diese Vogelschwärme. Alle haben immer geschwärmt von den Schwärmen, die über dem Fluss und am Abendrot da auftauchen und ein paar Tage lang nur ihre Aufführung machen. Und das hatte ich dann damals als Bild für so ein Buch, um einzusteigen in Rom, mir so ausgewählt. Das hatte ich vorhin auch gelesen. Wichtig ist, dass ich ja auch dabei bemerkt habe, dass Vögelchen, also so Vögel generell, kommt von der Winterzeit im Kinderheim her, wenn da so die Vogelhäuschen gebaut wurden im Schnee und dann mit solchen Kügelchen unten mit so Sonnenblumenkernen drin. In Schmalz durfte ich im Kinderheim mal solche Schmalz Blumentöpfchen mitbauen und war natürlich interessiert, wie die Vögel da darauf einsteigen, und hab dann das erste Mal so die Kohlmeise und die andere erklärt bekommen. Und seitdem mag ich die Vögel eben. Und als ich dann Gelegenheit hatte, bei Galliani die ersten Bücher zu machen, also auch Rabenliebe, bei Schluckspecht hätte ich auch Blaumeise oder Schnapsdrossel nehmen können, aber Schluckspecht war mir da irgendwie lieber, habe ich immer das Bestreben gehabt, Bücher zu machen, wo vorne ein Vogel drauf ist. Aber jetzt bin ich nicht mehr beim Galliani-Verlag und habe eine Empfehlung gekriegt für Penguin. Und da habe ich dann, wie gesagt, das Cover leicht verändert. Es sind aber kein Einzelne mehr. Es gibt keinen Vogelstar mehr, nur noch Stare, also die Stars.

Das andere hat mich auch erzählt, FC Delius hatte mich beraten und hat gesagt, ja, wenn du darüber schreiben willst, über Rom, schreib auf keinen Fall als erstes auf dem Cover, auf dem Umschlag Rom drauf. Also hast gleich 3/4 weniger Leser, weil da greift keiner zu. Und dann war natürlich schon die erste Idee Rom und dann fiel mir ein mit Rom sehen. Dann bekam ich irgendwie die Diagnose Krebs und sie wollten sofort anfangen mit dem Ganzen. Und ich habe dann gesagt, nee, ich habe ja in den 3 Jahren auch unheimlich viel noch versäumt und nachzuholen. Und jetzt werde ich mir 9 Tage Zeit nehmen. Und daher dann der Titel, einmal noch mal Rom sehen, aber möglicherweise die Hoffnung haben, nicht zu sterben. Und jetzt hatte ich gerade die andere Lesung gehabt, dass ich da im herrlichsten Sonnenlicht, so wie jetzt auch hier oben, auf dieser schönen Terrasse, die also wirklich so groß bis da hinten zur Kamera auf jeden Fall war, ganz selten in Trastevere. Also es war eine leer gewordene Wohnung und ich habe sofort gesagt, die brauche ich. Also schon nicht hier, weil man als Schriftsteller Auslauf braucht, um Gedanken, das Quatsch. Aber es war eine riesen privilegierte Situation. Und auf dieser Terrasse bin ich im Sonnenlicht und es friert mich. Und das habe ich gerade vorgelesen, dass ich dann meinen Hausarzt in Berlin angerufen hat und der gesagt hat, also deine Schilderung, du kommst jetzt sofort nach Berlin, augenblicklich, ich kenne dich, du magst Arztbesuche nicht, ich kenne dich, du machst ja nicht mal Routineuntersuchungen, aber diesmal lässt sich das alles nicht vermeiden. Und bin dann hin zu ihm und der schickt mich dann rum zu eben irgendwelchen Routineuntersuchungen und dann kommt am Ende mit so einem jungen Arzt, den ich überhaupt nicht anerkennen kann, weil er mir viel zu jung ist und dauernd immer nur vor sich runterguckt und so einen Bildschirm hat, wo er raufguckt. Und der macht mir dann die Mitteilung, dass das, man wird jetzt. Ich weiß nicht, das ist eine Briefform. Ich habe während der ganzen Erkrankung viel auf Zetteln mitgeschrieben, manchmal wirklich echt nur einzelne Worte. Manchmal so längere Beobachtungen und dann mehrere Zeiten, also bei Chemo sowieso gar nicht. Und hatte dann einen Haufen Zettel in so einem Karton. Und dann habe ich gedacht, oh Gott, wie kriegt man das als Zettelwirtschaft überhaupt zu so einem Roman wieder? Da kannst du ja höchstens Gedichte schreiben oder kleine Liedtexte. Und da ist mir dann aufgefallen, dass als Brief kannst du Themen wechseln. Du kannst einfach jetzt über deinen Garten sprechen und dann irgendwie ganz was anderes schreiben, ohne dass dir das jemand übel nimmt. Und so konnte ich dann das Mitgeschriebene immer wieder nicht als Zettelwirtschaft, sondern wirklich irgendwie, indem man dann Briefform hat, dann habe ich noch den anderen Gag und Trick, einfach immer Zitate anstellen, wo ich nicht mehr weiter weiß. Dann kommt eben ein ganz wichtiges Gedicht von Trakl oder noch höher, noch höher. Also das wirkt auch immer sehr klug. Also wo man denkt, oh, da hat er doch bestimmt einen höheren Gedanken. Hat er gar nicht. Ich suche da nur im Internet nach irgendeiner passenden, vielleicht von 1, 2, 3 Worten abhängenden Sache, wo ich sage, oh, das ist. Dann muss ich sagen, dass mir so geholfen hat, mich an Großmutter Maria Starnke immer wieder zu erinnern. Das mache ich in fast allen Büchern, weil die, als ich adoptiert wurde mit 10,5 und meine Mutter Alice Wawerzinek, also die Ziehmutter, Adoptionsmutter, hatte erstens mich aus dem Kinderheim ausgesucht, weil ich mein Zeugnis in einem Schaukasten lag. Und unter dem wollte sie das nicht. Also ein Heimkind, das noch Schwierigkeiten hat und schlechte Noten hat. Und deswegen kam ich dann in die Familie mit dem guten Zeugnis. Aber Alice Wawerzinek hatte sich echt noch richtig vorgenommen, aus mir, diesem Heim, ein vorzeigbares Ergebnis zu formen. Und dazu hat sie das Buch Gutes Benehmen von A bis Z von 1957. Das hatte ich dann aus der Erbtast noch mitgenommen. Weil das war das ganze Buch. Also ich wurde in allem trainiert, was man so als ja, gutes Benehmen einschätzt. Also ich kann heute noch Gläser unterscheiden, ob für und was und wo, Bestecke, ob sie richtig liegen, die Abstände. Ich kann mit einem Koffer in der Hand eine ältere Dame genau wissen, wo genau ich und wie der Koffer, wo. Ich kann die Schritte

erstes stand Adoptionsmutter da, seitlich der Adoptionsvater und ganz im Hintergrund Maria Starnke mit leicht schief, also ich hatte leicht schief gelegten Kopf, das fand ich richtig süß. Ich habe mir dann darauf Fotos angeguckt. Ich bin auf so vielen Fotos mit schiefgelegtem Kopf, dass das schon richtig, weiß ich, was für eine Macke ist, muss man auch mal ergründen. Jedenfalls stand sie oben und ich wurde angesprochen. Alice sagte, ach ja, du und da. So, und oben stand Maria Starnke wirklich mit ihrer bunten Kittelschürze und die Hände vor der Brust hier so und lachte nach innen, ohne dass man es ihr im Gesicht angesehen hat. Und man sah es nur an den Händen, die also so leicht wackelten vom Zwerchfell her. Und das war sofort ein Funke, da waren wir gleich richtig. Und es wurde schwierig. Also Alice hatte dann ihrer Mutter verboten, sich hier in ihrer gutes Benehmen Erziehung einzumischen. Es ist so, in Rabenliebe beschreibe ich das auch noch. Und daher kommt auch immer mein Drang, lyrische Gedichte, Lieder mit einzubauen. Alles von Maria Starnke. Die war so klug, dass die gesagt hat, okay, sage ich gar nicht, rede ich gar nicht mehr zu ihm. Sondern die hat immer gesungen und Gedichte aufgesagt. Also, und das war dann immer ihr, das war ein Kürzel von Bewertungen. Und das habe ich mir dann gemerkt. Also ich habe damals als Kind, Jugendlicher nicht gewusst, was sie mitunter mir damit sagen will. Ich habe auch nicht gewusst, was da zitiert oder gesungen wurde. Aber im Leben sind mir dann viele Sachen begegnet, wo ich, ach, das hat doch Maria Starnke, das ist es doch genau. Und es sind immer noch ein paar Sachen dabei, die ich bis jetzt nicht verstanden habe. Aber wenn man lang genug lebt, besteht ja auch die Chance, dass ich irgendwo in eine Situation wieder reinkomme, wo ich auch das von Maria Starnke erwähnte oder zitierte oder gesungene halbwegs. Und der Rest ist eben dann unentschlüsselbar. Ich weiß ja nicht, wie es dir damit ergeht. Ich mag Krankenhäuser absolut nicht. Ich bin nach meiner Geburt lange Zeit in einem Säuglingskinderheim verblieben und dort behandelt und auch versorgt worden. Ich rieche das Krankenhaus am Krankenhaus. Ich ertrage diesen Geruch nicht. Ich habe ihn von früh an als böses Parfüm in der Nase. Es lässt sich auch nicht mehr vertreiben, es lässt sich nicht abhusten oder in ein Tuch wegschnauben. Bin allzeit allergisch gegen diesen aasigen Geruch. Ich habe da eine Anti-Krankenhaus-Macke weg. Und da kann ich überhaupt nichts gegen tun. Ich mag diese langen Flure nicht, ich mag deren Wichsglanz nicht und Hygiene, die sie ausstrahlen soll. Ich ertrage den Hall in diesen Fluren nicht. Ich fürchte dieses Hin und Her, dieses Gewusel, diese Eile der Ärzteschaft steht im Gegensatz zur Hinfälligkeit der Patienten. Den habe ich mich immer gerne zugeneigt zum Schlurfen der Kranken mit ihren Geräten am Leib und ihr Leid ausdrückenden, zittrigen Vorwärtsbewegungen am Rollator, immerhin. Und dann Erzählung über kranke Menschen, das ist wirklich nicht mein Gesprächsgegenstand. Wie gern aber und ausdauernd die Leute von Krankheiten, Kranksein, Krankenaufenthalt schnacken. Ich behüte mich, ich schweige da immer fein, ich höre weg. Ich mag auch gar nicht mitreden, geht es um Herzfehler, offene Beine, Krampfadern, Kopf, Gürtelrose, Amputation, Blindheit, Taubheit, Holzbein, Hodenbruch, Schwindsucht, Herpes, Furunkel, Leberflecken, Hautausschlag, Mundfäulnis, Tripper, Durchfall, Wasserbein, Glasknochen. Hallaho, joho, lass sie reden, schweig, fein still. Ich höre da dem Anschein nach demütig zu. Aber ich will mit sowas gar nicht belastet werden. Ich rede nicht über meine Plagen. Ich schiebe meine Befürchtungen alle schön beiseite. Ich will auch gar nicht in Hysterien mitverfallen. Ich kann aber in heiklen Situationen

Religion auch wie ein Tintenfisch aussehen. Also der Größe und Benehmen nach kann ich mich so verändern, dass ich einem Tintenfisch ähnlich sehe. Und ich bin sehr oft James Dean. Ich fühle mich wohler in dieser Rolle. Ich stehe dann einfach nur da, wie hier jetzt im Flur zum Krankenhaus und blicke zu den zwei Stühlen neben der Eingangstür des Sprechzimmers, wohinein ich ja wohl gleich gebeten werde. Auf einem von ihnen kauert ein altes Mütterchen, sehr graugesichtig, in sich versunken. Das ist ein Häuflein-Elend. Je länger ich mich über die linke Schulter weg an der Wand gelehnt in ihre Beobachtung begebe, desto kleiner wird sie, so dass ich dann wegschaue. Setzen Sie sich doch bitte auf diesen freien Stuhl, sagt eine vorbeihuschende Krankenschwester zu mir. Solche Angebote schlage ich in den Wind. Ich bleibe an der kalten, kalten Wand stehen. Und Wind und Band und sich winden und wandeln. Ich komme gar nicht darauf, mich hinzusetzen. Ich kann auch gut neben mir stehen. Mich beim Beobachten beobachten. Ich kann mich beiseite stellen, mich hinter mir sogar verstecken. Ich kann zusehen und wegsehen. Wenn eine Sache unangenehm zu werden droht, kann ich sogar anwesend abwesend sein, ob du es glaubst oder nicht. Ich kann sogar James Dean sein. Seine motzige Kopfhaltung imitieren und auch so rebellisch provokant wie er gucken. Ich habe auch den Augenschlag, Aufschlag drauf von Großmutter, habe ich den beigebracht bekommen. Ich bin von ihr in James Dean unterrichtet worden. Und sie sagte ganz gerne zu mir, Kühn reimt sich auf Dean. Und dann wird alles gut. Und niemals den Kopf einziehen, weil du keine Schildkröte bist. Tut nicht gut. Ich war eine Zeit lang ihr James Dean und machte auch keinen Hehl daraus. Die Großmutter redete, wo es ging, über ihren Dean und erzählte tollkühne Geschichten. Ja, ja, vielleicht flunkerte sie dabei, übertrieb, vielleicht ganz bestimmt. Gehörte zu ihr wie die steife Kittelschürze mit den zwei aufgenähten großen Taschen und stöhnte manchmal und rang nach Luft und hielt sich an der Tischkante fest und sagte tonlos in die Küche hinein, dass ein so guter Schauspieler einfach so früh sterben konnte. Die Großmutter Dean, also stehe ich jetzt an der Kaltwand im Krankenhaus gelehnt und warte ab und blicke auf die Frau mir gegenüber, die ach so gedankenverloren da auf dem Stuhl hockt, und erlebe tatsächlich mit, wie die Hinfällige so Gedanken verloren, dann reingebeten wird. Und dann bin ich ganz, ganz allein auf der weiten Flur, im weiten, weiten Flur. Und wirklich, ich könnte jetzt abhauen, ich könnte weggehen. Da würde sich kein Mensch mir in den Weg stellen. Aber ich bleibe der Großmutter und mein Skipper, das ist mein Hausarzt zuliebe, hier in diesem Flur stehen zur Strafe. Das kennst du, Flur stehen, kennst du vielleicht auch noch aus der Schulzeit. Also ich habe mich an Flur stehen nie gestört. Och, im Gegenteil, ich stand gerne auf dem Flur, im Flur und sah mir beim draußen rumstehen die Wände so gerne an. Also ich entdeckte da verschiedene Gebilde im Putz. Und dann betrieb ich dazu erste schöne Wortspiele. Also ich reimte zum Beispiel Schleim auf Leim und Kain und Pflegeheim. Oder ich suchte Worte wie Blei, Leib, Beil, Lieb, bleierne Miene und Bleistiftmine. Zu irgend sowas wie ein Lied oder ein Gedicht zusammenzubringen. Vergeht aber nicht genügend Zeit, das Gedicht von damals wieder zu ändern. Aber ich hatte ein paar schöne drauf. Tritt nämlich die Frau, das sei die Hinfällige gewesen, völlig verjüngt und lächelnd zur Tür heraus aus der Arztstube, geht wie ausgetrocknet.

tauscht zufrieden mit sich und der Welt schön ab und lässt die Tür offen für mich stehen. Ich werde dann von drin herein gebeten. Ich fühle mich wie von selbst in dieses Zimmer von mir hineingeschubst. Ich weiß nicht, wie es dir beschreiben soll. Es ist mir nicht wohl in diesem Raum. Da kommt auch kein gutes Gefühl in dem karg eingerichteten Zimmerchen auf. Es ist wie eine Funktionsstube auf dem Amt. Ich wünsche Morin, Tag, und lehne mich auch gleich hier neben dem Eingang lässig gegen die Wand. Ist alles so unpersönlich abweisend. Und da sitzt dann dieser junge Mediziner in einem blassblauen Blaukittel, gesteckt gerade Kerzen, gerade aufrecht auf hinter diesem Tisch. Das ist so ein schmaler, hageres Gesicht. Grazile, lange, schöne, dünne Finger, das sehe ich. Hände eines Klavierspielers, das würde Großmutter gesagt haben, mir ins Ohr flüstern. Schau auf seine Hände. Scheint mir eine Puppe zu sein, der regt sich ja nicht. Der sitzt da steif, dass ich hineingehe und die Marionette am liebsten anstupsen und vom Stuhl kippen könnte, wollte. Und dann blicke ich doch zu dem Jungspund hin, der kurz durch mich hindurch sieht, den Dean in mir nicht erkennt, an Dean vorbeiguckt, nicht mitbekommt, dass ich doch längst schon Ringkampf mit den Augen vollführe, um zu sehen, wer von uns beiden länger standhält. Wir spielten das in der Kindheit notorisch gerne. Wir nannten es Klüsen offenhalten und meinte, sich so lange anzugucken, ohne mit den Lidern zu zucken, bis zu dem Augenblick der Schwäche, wenn sich Tränen bildeten und du aufgeben musstest. Passierte manchmal, selten. Aber passierte eben auch manchmal, dass keiner der beiden Ringer oder Verlierer, Sieger genannt werden konnte, die Kontrahenten sich auf ein Patt einigen mussten. Also der Jüngling, denke ich, der wäre hier deutlich im Nachteil. Der hat überhaupt nicht die Courage für sowas. Sieht auch keinen Anlass für eine derartige halbstarkes Spielchen mit mir, bekommt gar nicht mit, dass ich bereits zur schärferen Form von Augenkampf gegenübergegangen bin, dass ich mit ihm zu kämpfen und zu ringen begonnen habe, stiert nur auf dieses Papier vor seiner Nase, vollführt nicht eine Handbewegung, die mir sagen soll, ich hätte da auf dem Stuhl gegenüber von Platz nehmen zu nehmen. Das aber gilt alles hier nicht für mich. Das gibt ihm meine Körperhaltung. Ich bedeute dem Schnösel damit, wie sehr er für mich Luft ist. Auch bei der Großmutter gelernt. Ist dies ein typisches Verhalten, wenn mir Eigenartiges zustößt? Also bin nach außen hin ruhig, locker, bereit, schweige die ganze Zeit über. Nicht ein Wort von mir, zähle nicht einmal die Sekunden ab, die vergehen, hab nichts zu sagen, nichts zu fragen, werde mich bei ihm doch nicht erkundigen oder wie ungeduldig auf die Bekanntgabe des Untersuchungsergebnisses drängen. Präsentiere stoische Lethargie. Denke nicht gut von diesem Medizinmann da in seinem blauen Gewand. Erkenne in seiner Person kein mitfühlendes Wesen. Empfinde ihn fehl an seinem Platz und unendlich weit weg von mir. Und dann schaue ich ihn an, wie Dean es tun würde. So mit leicht nach unten gesetztem Kopf, als würde ich über meinen Brillenrand auf ihn hinabblicken. Ich spiele das komische Spiel mit und fordere ihm nichts ab, obwohl ich innerlich koche. Und mach schon. Mensch, endlich raus mit der Sprache, denke. Wie lange denn dann noch? Aber ich warte geduldig ab, bis der dann nach einer satten Dauer endlich das Schweigen bricht. Trifft mich aber im Augenblick, in welchem sich sein Mund geöffnet, bereits mit voller Wucht, wie in extra langgezogener Sprechzeitlupe, sagt zu mir, es ist Krebs. Ich bin beherrscht. Ich fasse die Nachricht gar nicht. Ich bringe überhaupt keine entsetzte Reaktion hervor.
geht mir in dem Moment wie damals auf der Baustelle, also wo da das Schild war, betreten verboten, streng verboten.

und ich einfach sowas auch nicht ernst nehme. Ich laufe da umher und plötzlich knallt ein Zementsack direkt neben mir zu Boden, hüllt alles in Staub und ich springe gar nicht erschrocken zur Seite, irre ratlos im Staub umher, sondern bleibe regungslos stehen, wie auch jetzt regungslos ich bleibe und an Großmutters Worte denke, wie sich das bewahrheiten tut, die da gesagt hat, dass es im Zentrum des Tornados am ruhigsten ist. Stehe also da wie angefroren, gehe im Hirn den möglichen Tathergang durch, setze mir das Geschehen anhand von Geräuschen, die zu vernehmen sind, rückwärts neu zusammen, also spul den ganzen Film zurück, dass der Staub verschwindet. Also ich bin immer noch bei dem Zementsack. Und der dann von unten gefüllt nach oben schießt. Da, wo er gelegen hat, bevor er aus Versehen zu mir runtergeflogen ist. Und lasse die Geschehnisse im Geist nochmal ablaufen, bis die Zementstaubwolke abzieht, ich den zerplatzten Sack sehen kann, um mich zu vergewissern, dass da kein anderes Wesen getroffen worden ist. Unterm Zementbatzen hervor keine Zehe, kein Fuß oder eine tierische Foto, also nicht mal der Schwanz einer Ratte hervorlugt. Wie James Dean, der die Zigarette gezündet im Mundwinkel hat, stehe ich da und schweige, wie er in seinen Filmen so wunderbar geschwiegen hat. Und sehe den Mann da im Blaukittel nicht an und habe doch sein Gesicht in voller Größe vor Augen und wirke, als würde ich sein und weiß, ach, das bin nicht ich. Ich bin jetzt Dean, ich reagiere kalt, unerschrocken, unterkühlt. Ich bin jetzt endlich Großmutters Dean, leibhaftig. Ich bin Großmutter selbst, nur nicht ich. Dreht sich ein anderer Mensch als ich vor diesem Blaukittler weg, wendet sich ab, fragt im Weggehen, ach so, wie nebenbei. Das bedeutet, was? Sofortige Behandlung, ich höre den jungen Dachs von Chemotherapie, anschließende OP reden, wissen, dass er ganz bestimmt nichts anderes verrichtet, als weiterhin auf seine Hände zu blicken und sagt, wir sollten sofort damit beginnen. Sagt wir zu mir, als hätten wir beide miteinander jetzt zu tun. Sagt nicht Operation, benutzt solche komische Abkürzung, löst unbeschreibliche Antipathie noch neu und Gegenwehr bei mir aus. Halte kurz in der Tür inne, drehe mich noch zu dem Fuzzi um, würde ihn weiter keinen Blickes, höre mich plötzlich mit Großmutters Stimme reden, die bei aller Sanftheit auch bestimmend, ja, streng, fordernd, unduldsam sein konnte, sage mit Großmutters Entschiedenheit zum Blaukittler, nichts. Auf keinen Fall. Bin hier zu einer Routineuntersuchung angerückt und werde, wie vorgesehen, mit der bereits gebuchten Maschine, also mit dem Flieger, nächsten Morgen wieder zurück in die heilige Ewigkeit der Stadt Rom fliegen, mich so viele Tage lang dort aufhalten, wie ich es für nötig erachte und es nach meinem Dafürhalten an Zeit braucht, mich in gebührender Weise von mir selber zu verabschieden und der Stadt und danach. Dann will ich mich gern widerstandslos in die Obhut der Fachärzte begeben, sie tun lassen, was getan werden muss. Wie viele Tage werden Sie weg sein? Höre ich den Blaukittler fragen. Sage in der Tür mehr zu mir als zu ihm. 9. Einfach so aus dem Bauch heraus. 9. Wie andere Leute 7 oder 13 sagen würden. Der aber lässt nicht locker. Der ruft mir nach. 9 Tage, sagen Sie, wollen Sie jetzt noch weg sein? Und verweist darauf, dass er diese Aussage als Sachverhalt schon so notieren müsse. Notieren Sie doch, was Sie wollen, sag ich. Und dann bin ich durch mit dem Pinkelflug zum Zimmer hinaus, den spiegelnden Flur entlang, an der Rezeption vorbei, durch die gläserne Tür, die hinter mir klack, wie hinter jedem anderen Patienten, egal mit welcher Diagnose, auch
zufällt und trete ins ungewisse Freie und spüre diese Riesenwoge über mich hinweggehen und schwanke und trage Felsen an meinen Beinen, aus Stein besteht mein Schädel, da passt kein weiterer Gedanke hinein, setze mich draußen auf die leere Bank, natürlich werde ich zuerst in die ewige Stadt zurückkehren, wissen, dass es für mich die letzte kurze Stippvisite sein wird, ich werde dort so einige Abschiedsspaziergänge tätigen, versucht sein, möglichst viele der von mir bisher nicht besuchten Orte, Städten, Plätze, Gassen, Hinterhöfe abzuwandern, sind letztendliche Formalitäten zu regeln. Da ist ja zum Beispiel die Wohnung in Rom aufzulösen und alles mit einer gewissen Befindlichkeit zu bündeln, in Kartons zu verstauen, was nach Deutschland zurücküberführt werden soll, in eine Ecke zu stellen, was zurückbleiben darf, sind andere Leute, sollen die sich deren annehmen? Ich muss den Transport für mein Schreibzimmer und die paar Möbel das organisieren, um am neuen Leben, also Lebensort, das Nötige zur Verfügung zu haben. Und werde in der von mir herausgeschundenen, begrenzten Zeit von 9 Tagen so viel erledigen, wie möglich ist. Und ist die Frist dann abgelaufen, so stelle ich mich den zuständigen Organen, wie man sagt, lasse mich behandeln und anstellen mit mir, was die als notwendig erachten. Unstete kleine zärtliche Seele, Gast und Gefährtin des Körpers, wohin wirst du nun gehen? An welchem fahlen, kahlen, kalten Ort? Und wirst nie mehr wie früher scherzen. Hadrian. Danke.

0: wie wir alle vielleicht dann doch auch diesen Kampf an den besten Analysten, die das dann System gewinnen können gegen David Roberts, können wir vielleicht aus den Niederrhein Tagen in Dresden lernen, die vom 11. bis zum 17. September, wenn es ein bisschen alljährlich, 2018, wenn ich das richtig, wenn ich da richtig informiert bin. Und es gibt bereits ein
1: Wir wollen aber unsere Lieblingsserie gucken.
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0: Aber diese Pitch-Prozesse intern, die sind Crap. Das muss man ganz klar sagen. Also es hat auch noch nie irgendwo gut funktioniert, sowas.
1: Nee. Lass die Leute machen. Hol dir gute Leute rein. Hol dir Leute rein, die, denen du vertraust, wo du weißt, die machen geile Inhalte. Und dann vertrau denen einfach und lass die machen.
2: In kleiner Runde? Ja, kenne ich. Das ist doch dieser Podcast mit den zwei Medienüberlebenden, oder? Wie hießen die gleich nochmal? Hier Maurice Geider und Nadine? Nee, Quatsch, Julia Krüger. Die beiden quatschen jede Woche mit Medieninsidern über Medien halt. Höre ich echt oft. Ganz gut eigentlich.
3: Hallo Maurice Geider, wie ist es in Köln? Ist es heiß?
4: Es ist unfassbar warm. Wir haben ein Dachbodenstudio, mehr muss ich nicht sagen. Ja. Das übrigens morgens die Sonnenseite ist. Das heißt, es erhitzt sich den ganzen Tag über. Es ist so schrecklich. Ich mag diese
3: Sauna,
4: Hitze gar nicht.
3: Eine hauseigene Sauna.
4: Aber ich habe einen Hack. Ich habe einen Lifehack für Hitze-Menschen. Also Menschen, die Hitze nicht so mögen. Ne? Ich habe unserem Hund, dem Pepe, eine Hundekühldecke gekauft. Ich dachte, das ist alles Füllefanz, das ist Marketing-Quatsch. Ist es nicht. Es funktioniert. Im Prinzip sind das ganz, ganz dünne Luftmatratzen. Die sind mit Gel gefüllt. Und wenn du dich dann da drauf legst, wird aufgrund des Drucks dieser Druck in Energie umgewandelt und der absorbiert Wärme und es wird kalt. So. Mhm. Und das ist für Hunde verhältnismäßig günstig. Für so einen mittelgroßen Hund es ist so ein halber Quadratmeter groß, kostet 20 Euro. In jedem Zooladen gibt's das. Weißt du, was ich jetzt mache? Ich kaufe mir die Teile fürs Bett. Ich lege mir die unter das Laken. Und dann habe ich ein kühles Bett. Weil mich das so nervt, wenn man abends ins Bett geht und da ist noch die Wärme im Schlafzimmer.
3: Ah.
4: Und diese Hundedecken, ich wette, das gibt's auch für Menschen. Das sind nämlich immer diese Matratzen, die sagen, die wirken irgendwie kühlen, 20% kühler und so. Das verkaufen die dir dann für hunderte von Euro. Ich mach's schlauer. Ich gehe in den Hundezooladen und kaufe mir das da und leg mir das einfach
3: unter das
4: Laken.
3: Und dann holst du dir einfach ein paar mehr, oder was?
4: Ja, ich hole mir einfach 2, 3 dieser Teile.
3: Ja.
4: Und leg mir die unters Bettlaken. Das mache ich heute noch, sage ich dir.
3: Ja, teste das mal und dann berichtest du mal, wie es so ist. Weißt du, was ich früher gemacht habe? Ich habe auch unterm Dach geschlafen, also komplett unterm Dach, in der Dachspitze hatte ich mein Bett. Ja. Und da war es auch im Sommer so unfassbar heiß und da habe ich mir meinen Schlafanzug immer in den Tiefkühler gelegt. Aber das war dann, also das war im ersten Moment ganz cool, aber irgendwann wurde es so klamm. Und das war dann so ein ekliges Gefühl.
4: Musste schnell einschlafen, bevor es klamm wird.
3: Ja, das war mir dann egal. Ich habe das trotzdem gemacht, weil es angenehm war. Aber ja, es ist, aber ich bin in einem Neubau. Mir ist eher kalt hier drin jetzt mit
4: echt?
3: Ja, mit kurzen Sachen.
4: Hat eine neue Wohnung bezogen und die haben tatsächlich keine Klimaanlage, sondern die haben eine Deckenkühlung. Ich habe noch nie von sowas gehört. Das ist ja der Wahnsinn.
3: Mhm.
4: Kennst du das? Deckenkühlung?
3: Jetzt muss ich aufpassen, dass ich nichts Falsches sage. Also ich kenne auf jeden Fall so Deckenstrahler, weil sowas plant meine Mutter. Das ist ihr Job. Sie macht so Planungen für so Decken, so Heizstrahler an der Decke. Und vielleicht kühlen die auch.
4: Nee, es ist genau das Gegenteil. Es ist so ähnlich. Es ist, also bei einer Heizung, bei einer Bodenheizung laufen ja Heizrohre durch den Boden.
3: Ja,
4: ja, die den
3: wo
4: Boden
3: Wasser
4: erwärmt.
3: Durchläuft.
4: Genau, wo warmes Wasser durchläuft. So, bei der Deckenkühlung ist es genau das Gegenteil. Da läuft richtig kaltes Wasser durch und gibt Kälte ab. Und weil ja kaltes nach unten geht, kühlt die Decke von oben nach unten.
3: Mhm.
4: Das ist und er meinte, er geht nie wieder raus aus seiner neuen Wohnung.
3: Aber
4: ist
3: das dann, also das sind dann wie eine Fußbodenheizung im Fußboden, ist das in der Decke verputzt sozusagen?
4: Genau,
3: sieht man
4: das
3: nicht.
4: Ist in der Decke drin, sieht man nicht.
3: Ah, verstehe. Nee, dann ist das was anderes als das, was meine Mutter macht. Weil die Dinger siehst du, glaube ich, tatsächlich. Das ist so egal.
4: Und damit herzlich willkommen bei in kleiner Runde dein klimaneutraler, dein Wohnungsklima-Podcast. Wie du deine Wohnung perfekt temperierst. Nee, wir wollen natürlich über Medien sprechen.
3: Genau, wir wollen über Medien sprechen. Das machen wir auch gleich. Aber wir möchten dir natürlich auch noch nachträglich alles Gute zum Geburtstag
4: wünschen.
3: Dankeschön. Ein schönes neues Lebensjahr. Du hast am 23. Mai hattest du Geburtstag. Ist jetzt schon ein paar Tage her, hattest du einen schönen Geburtstag. Das Wetter war ja bombastisch.
4: Ich hatte richtiges Pfingstwetter. Mhm. Ich hatte auch einen schönen Geburtstag. Ich bin ja nicht so ich bin nicht die Partymaus, die dann irgendwie alle einlädt und big was macht und so, sondern wir waren picknicken, das war schön. Wir waren frühstücken. Es war ein entspannter Tag und ich habe mir tatsächlich im Nachgang quasi ein kleines Geburtstagsgeschenk gemacht, weil ich war gestern Abend im Kino. Es war in einem sehr, sehr schönen, im Residenzkino in Köln und das ist so, das gehört zur Astor Filmlounge. Weißt du, diese Kinos mit ganz viel Teppich und Liegesesseln und du bestellst dir was an Platz. Und wir haben Star Wars geguckt. Und zwar der Mandalorianer und Grogu. Ich sag mal so.
3: Mhm.

0: Hab's halt geguckt, weil es im Kino war.
1: War nicht so pralle, oder was?
0: Es ist einfach, ich weiß nicht, wie sehr du in dieser Star Wars Welt drin bist und so, aber es, sagen wir mal so, der Mandalorianer ist ja eigentlich eine Disney Plus Serie, ja. Und im Prinzip war es einfach die Serie als Film, also eine weitere Staffel nur als Film. Mhm. Also es war, hatte so seine Momente und es ist halt inzwischen auch schon sehr Disney, ne? Es ist schon wirklich sehr Disney. Und ich verstehe ja, dass der kleine Grogu im Prinzip, das ist ja die gleiche außerirdische Spezies wie Yoda, nur als süßes
1: Grogu
0: Baby.
1: Grogu kenne ich natürlich, das ist bei den Kindern ja der Shit.
0: Genau, da soll's auch hin, da soll's landen. Und das merkt man auch in dem Film und das ist, ja, ich weiß nicht.
1: Aber ist der Film was für Sechsjährige?
0: Ich bin immer ein bisschen, was diese Gewalt und Schlachten angeht und so und Schießereien.
1: Gibt's da Gewalt und Schlachten?
0: Es gibt auf jeden Fall ein paar Schießereien und es gibt ein paar Schwertkämpfe.
1: Mit Blut?
0: Nee, gibt kein Blut. Gibt kein Blut und es sind halt auch außerirdische Wesen, die aussehen wie Tentakeln, die dann halt tot umfallen und so. Also ich denke mal schon, dass, also einen 10-Jährigen würde ich ohne Probleme reinlassen. Okay. Bei einem 6-Jährigen, I don't know.
1: Wahrscheinlich noch nicht, ne?
0: Glaube ich, ist ein bisschen früh noch. Es ist auf jeden Fall ein Film ohne Sex und sowas. Also, ne, also ja. Falls das wichtig ist, das ist nicht der Fall.
1: Das darf auf gar keinen Fall vorkommen.
0: Dann, das ist nicht der Fall. Also es gibt auch keine außerirdischen weiblichen Wesen mit viel Vorzügen, gibt es auch nicht. Also anyway, ich finde, es ist echt sehr, sehr dünn. Gibt ein paar schöne Momente. Ich war richtig enttäuscht, weil Sigourney Weaver, die meine absolute Lieblingsschauspielerin ist, spielt mit. Aber ich habe das Gefühl, die haben Sigourney Weaver irgendwie zwischen Frühstück und Mittag mal schnell abgedreht. Das war wirklich so.
1: Und die waren nur ganz kurz dabei.
0: Relativ kurz und das war auch schauspieltechnisch, es war wirklich wieder hingeschissen. Das muss man wirklich sagen.
1: Scheiße.
0: So, das hätte ich auch gekonnt und das hat mich echt geärgert. Ja, ich weiß es nicht. Ich weiß es wirklich nicht.
1: Klingt ein bisschen enttäuschend von deiner Seite aus.
0: Ja, vielleicht war es das auch. Und dann bin ich ja auch ein bisschen versaut inzwischen, weil in den USA diese Kinos, man kann sich hinlegen Kinos, da kann man ja alles an den Platz bestellen, was geil ist. Ne? Da kriegst du dann so Burger und Pommes und Popcorn und Bottomless Coke, ja, wo dann irgendwie, wo du immer mal so einen Knopf drückst, also wirklich so, dann drückst einen Knopf und dann kommen die und füllen dir deinen Literbecher Cola wieder auf, ja.
1: Boah, krass.
0: So Alamo Drafthouse heißt das. Und da kannst du dir wirklich Burger und alle. Und so habe ich ja halt der Teufeltrick Prada geguckt, während vorne auf dem Bildschirm alle dünn waren, habe ich mir einen geilen Burger mit Pommes und noch frittierten sauren Gurken und das ist das, was ich in Deutschland vermisse. Weil das ist schon geil mit dem Residenz. Das in Berlin ist es das
1: UCI Lux.
0: UCI Lux macht das, aber auch das am Kudamm, ich habe den Namen gerade vergessen.
1: Delphi? Nee, Delphi ist das nicht.
0: Nicht das Delphi. Das gehört auch zu dieser. Nee, der Zoopalast, nee, die machen das alle nicht, aber ist jetzt auch wurscht. Auf jeden Fall, es gibt ja immer mal wieder Kinos, wo man das kann, sich so Sachen an den Platz bestellen. Aber man kann sich halt keine so richtig geilen Sachen
1: an den Platz
0: bestellen.
1: Nee, aber UCI Lux, da kannst du dir nichts an Platz bestellen.
0: Nee, siehst du?
1: Nee, da hast du nur
0: Astor
1: das.
0: Astor Film Lounge,
1: ja.
0: In Berlin.
1: Da
0: genau,
1: gehe ich immer
0: nie
1: hin.
0: Das.
1: Ich bin halt immer im UCI Lux, wenn dann. Und da sind halt die Sitze so geil, ne? Die kannst du dir
0: ja
1: auch wie so ein Fernsehsessel.
0: Die Sitze waren auch geil.
1: Kannst du
0: die
1: dir
0: Sitze
1: auch
0: waren
1: so
0: auch geil.
1: Ja, na
0: aber
1: gut, okay.
0: Dieser Traum, dass du einen Burger essen kannst, während der Teufeltrick Prada läuft.
1: Weiß ich nicht, brauche ich gar nicht, ehrlich gesagt. Brauche ich nicht.
0: Weil ich
1: es noch nie hatte. Und ich werde es in Erfurt wahrscheinlich auch nie haben.
0: Nein. Noch weniger als in Berlin, Julia.
1: Das stimmt. Ja.
0: Aber du willst mich, bevor wir gleich unseren Jingle machen, du willst bestimmt noch meine Meinung zu der Teufeltrick Prada. Ich fand es super, von vorne bis hinten.
1: Da sind wir einer Meinung.
0: Bis hinten. Und ich habe danach auch gehört, dass Leute es nicht so geil fanden. Ich kann es nicht verstehen.
1: Ich kann es auch nicht verstehen. Aber weißt du, das sind dann auch wieder so Leute, die in so einem, so einen Film dann so arty vielleicht auch betrachten müssen, wo ich mir immer so denke, es ist einfach nur der Teufel trägt Prada. Da müssen wir jetzt auch nicht jede Szene auseinandernehmen. Da können wir uns auch einfach mal hinsetzen, das genießen, Spaß haben, bisschen nostalgisch werden.
0: Das war richtig schön. Ich fand's richtig schön. Das war so richtig Feel-Well-Film.
1: Ja, fand ich auch. Und ich fand, die haben's gut gemacht. Die haben's natürlich in die heutige Zeit gebracht, oder? So mit wie Miranda Priestly so drauf ist, wo dann so die Redakteurin im Meeting so sagt, das kann man so nicht mehr sagen. Das kannst du so nicht mehr sagen. Das ist so.
0: Das war gut.
1: Das sind einfach so herrliche Szenen und es fühlt sich null unauthentisch an. Weißt
0: Überhaupt
1: du, es
0: nicht.
1: Ist
0: es war
1: einfach.
0: Richtig gut.
1: Es fühl, ja. Aber gut, es jeder darf sich seine gut. Meinung bilden und es ist immer, es Filme bleiben Geschmackssache.
0: Ja, und vor allem hat er ja auch ein paar echte Anleihen, ne? Also im Prinzip geht's ja im Prinzip, also wer den Film noch nicht gesehen hat, wir werden hier nicht spoilern, aber im Prinzip spielt zum Beispiel die Beziehung von Bill Gates und seiner Ex-Frau Melinda Gates. Die haben ja quasi, das ist ja im Prinzip ein ähnliches Couple, das in diesem Film eine Rolle spielt zum Beispiel.
1: Mhm. So habe ich das noch gar nicht betrachtet, ist ja witzig.
0: Es wird auch angespielt auf Jeff Bezos und seine aktuelle Frau zum Beispiel. Also da sind so in den Charakteren, siehst du ja auch einfach Anleihen an reale existierende Charaktere. Ja. Und ich ganz zum Schluss möchte ich nur eine Sache sagen. Britney Spears, die ja zurzeit wieder eine schwere Lebensphase durchmacht, Britney Spears hat den Film auch gesehen und sie hat in einem Instagram-Video gesagt, ich gehe jetzt Der Teufel trägt Prada gucken. Aber ganz ehrlich, ich trage ja lieber Gucci oder Versace, aber wenn der Teufel halt Prada trägt, dann nehme ich das halt auch in Kauf.
1: Das hat sie gepostet.
0: Und so viel sei gesagt, fangen wir an. Hier ist der Jingle. Ihr könnt uns, während der Jingle läuft, abonnieren, kommentieren. Das hilft uns sehr weiter. Jetzt gibt's die wichtigsten Mediennachrichten der Woche.

0: Julia, was wir in der letzten Woche nicht thematisiert haben, weil es wäre nur ein Satz gewesen und hinterher weiß man immer mehr, ist die letzte Show von Stephen Colbert bei CBS. Der erfolgreichste Late-Night-Talker in den USA musste seine Show ja abgeben, weil CBS diese aus angeblichen Kosteneinsparungsgründen abgesetzt hat. Mhm. Und jetzt war letzte Woche Donnerstag die letzte Show. Die ganze Welt hat draufgeschaut und es war super spannend, was wie das passieren wird, weil der Hintergrund ist ja wie folgt: der Fernsehsender CBS gehört zu Paramount und Paramount wurde aufgekauft durch die Firma Skydance, die bis dato eigentlich eher Filme produziert hat und einem rechtskonservativen Besitzer gehört, nämlich dem Sohn von Larry Ellison. Larry Ellison ist der Besitzer von Oracle. Oracle ist ein riesen Software- und Computerunternehmen in den USA, super reich und ist ein extremer Trump-Freund und sein Sohn auch. David Ellison heißt der Sohn, der besitzt Skydance und der hat Paramount gekauft. Und um diesen Kauf abzuschließen, brauchte man eine Genehmigung der amerikanischen Behörden und darauf hat Donald Trump direkten Zugriff und der hat hinter vorgehaltener Hand seinen großen Wunsch sich erfüllen lassen, nämlich dass der große Trump-Kritiker Stephen Colbert abgesetzt wird. Das ist passiert. Jetzt haben alle geguckt darauf, wie wird Stephen Colbert damit umgehen. Es war schon interessant, die Wochen davor, weil in den Wochen davor schon sehr viel Interessantes passiert ist. Ich weiß nicht, hast du das ansatzweise irgendwie verfolgen können? Hast du nicht?
1: Davor nicht, nee. Also währenddessen und die Tage nach seiner letzten Sendung war mein Feed extrem voll mit mit Inhalten, auch so Celebrities, die sich von ihm verabschiedet haben und so.
0: Als wäre er gestorben.
1: Ja. Das finde ich also so ein bisschen so. Wirklich, also das war schon krass und eine heftige auch Social Media Welle, die da ausgelöst wurde. Aber davor die Wochen habe ich es tatsächlich nicht so mitbekommen, nee.
0: Also das war schon ganz interessant, was sie gemacht haben, weil Stephen Colbert hat sich im Prinzip in den zwei Wochen vor der letzten Sendung wirklich, wie sagt die RTL Programmchefin immer: Wir geben einen Scheiß, so nach dem Motto, ja. Wir geben einen Scheiß. Und das hat Stephen Colbert gemacht. Er hat einen Scheiß gegeben. Er hat zum Beispiel seinen Vorgänger, der ja noch erfolgreicher war als er, nämlich David Letterman, der war zu Gast. Und die beiden haben etwas gemacht, das ausdrücklich in den Verträgen mit CBS verboten ist. Nämlich, es ist verboten, vom Gebäude der Late Night Show, das ist das Ed Sullivan Theater am Broadway in Manhattan, es ist verboten, Dinge vom Dach zu werfen auf die Straße. Das steht in den Verträgen. Darüber haben sie beide sehr ausführlich gesprochen, dass sie das nicht machen dürfen. Und dann haben sie vor das Gebäude des Ed Sullivan Theaters eine große Piñata gebaut auf den Boden in Form des CBS-Logos und haben dann Dinge aus dem Studio auf diese Piñata geworfen. Das sind 12 Etagen, ja?
1: Ach du Scheiße.
0: 12 Etagen. Also der erste Sessel hat es nicht getroffen.
1: Die haben aber so richtig Möbel darunter geschmissen? Ja. Ehrlich?
0: Sie haben Möbel runtergeschmissen.
1: In der Live-Sendung war das aufgezeichnet?
0: Es war voraufgezeichnet, aber es wurde im Rahmen der Live-Sendung ausgestrahlt. Als erstes haben sie einen Gastsessel heruntergeworfen. Der hat die Piñata leicht verfehlt. Aber dann haben sie Stevens...
1: Und die Piñata war nur so eine normal große Piñata?
0: Nein, das war eine ganz, ganz große. Es war ein riesiges, ein rundes CBS-Logo ist ja so ein Auge. Es war ein großes, rundes Auge. Im Prinzip kann man sich das vorstellen, so groß wie so ein

0: Pool, ja, den du dir in den Garten baust.
1: Okay.
0: Und nur das als Pinata und auf dem Boden stehend.
1: Okay.
0: Und getroffen haben sie ihn dann aber mit dem zweiten Möbelstück, diese Pinata. Und zwar war das Stephen Colberts Bürostuhl, an dem er jeden Tag sitzt. Damit haben sie die Pinata dann kaputt bekommen. Sie haben noch ein paar andere Sachen runtergeworfen. Also das war schon provokant. Und in den Wochen, in den Tagen zuvor haben sehr, sehr viele enge Freunde von Stephen Colbert Platz gefunden in der Show. Und es war natürlich die Frage, was passiert in der Show direkt? Und er hat ja angekündigt, dass es in der Show keine Gäste geben wird.
1: Mhm.
0: Und das war tatsächlich auch so. Ein, zwei Tage vorher war noch ein wirklich gigantisches Star-Line-Up. Da waren nämlich alle Late-Night-Talkshows der USA zusammen bei ihm Gast. Also Jimmy Fallon, Jimmy Kimmel, Seth Meyers und John Oliver, die saßen dort alle auf dem Sofa und haben bekannt gegeben, dass sie keine Sendung machen werden am Tag der letzten Colbert-Show.
1: Ah,
0: also
1: krass.
0: Er hat ohne Konkurrenz gesendet. Sowohl Jimmy Fallon wie auch Jimmy Kimmel haben an dem Tag keine neue Sendung produziert. Jimmy Fallon hat sogar sein Publikum am Mittwoch vor der letzten Show von Stephen Colbert aufgefordert, am Donnerstag alle CBS zu gucken. Und hat er gesagt, das machen sie noch einmal und danach machen sie es nie wieder. Danach schalten sie nie wieder CBS ein. Und das ist für Jimmy Fallon, der ja immer sehr gefällig sein will, der immer allen gefallen will und der ja von all diesen Late-Night-Talkern, der, ich würde mal sagen, am wenigsten provokante ist.
1: Mhm.
0: Das war schon krass und auch sehr politisch von ihm, dass er das gemacht hat. Und so war dann in der letzten Show das wie folgt, dass es einen sehr, sehr langen Einspieler gab am Anfang der Sendung, in der nochmal alle Late-Night-Talker aufgetaucht sind. Und es tauchte quasi ein großes Wurmloch auf, das quasi Stephen Colberts Show droht zu fressen. Und gemeinsam zu fünft haben sie dieses Wurmloch nochmal für 45 Minuten besiegt, dass es nochmal später wiederkam. Und in der Show selber hat er... Es war eine relativ normale Show, muss man sagen. Er hat mit keinem einzigen Wort CBS, Paramount, Skydance oder Donald Trump erwähnt, sondern er hat eine wirklich gute Show gemacht. Aber es gab natürlich so kleine Hints. Unter anderem hat die Band von Stephen Colbert mit Absicht Songs gespielt, die in Deutschland, würde man sagen, die GEMA-pflichtig sind. Also er hat quasi mit Absicht Songs gespielt, die eine Lizenz brauchen, die er nicht hat und die CBS nicht hat, um im Nachgang CBS rechtlich ein paar nervige Tage zu bereiten. Außerdem war als Stargast, und das ist krass, es gab keine echten Gäste, aber es gab einen musikalischen Gast und es war Paul McCartney.
1: Stimmt, das habe ich gesehen, ja, das war krass.
0: Der Beatles-Songs gesungen hat, unter anderem You Say Yes, We Say No und Goodbye gesungen hat. Das war ziemlich krass. Und im Publikum saßen extrem viele Stars, die so kleine Momente hatten, wo sie irgendwie sich gemeldet haben, gesagt haben, sie wollen was sagen. Also so kleine Cameos, ne, waren dabei. Unter anderem war dabei, ich habe ihren Namen vergessen. Pass auf. Also es war mit, jetzt ich habe es für dich aufgeschrieben. Jetzt muss ich aus meinem Gedächtnis arbeiten. Und mein Gedächtnis ist ja nicht gut. Will Ferrell.
1: Ah ja.
0: Also, ich kaufe Zeit gerade. Will Ferrell war dabei, unter anderem. Und es war... mit dabei, Matt Damon, es war mit dabei, eine Schauspielerin, die in der aktuellen Star Trek Serie die sehr beliebte Chefingenieurin spielt. Ich habe ihren Namen jetzt gerade leider nicht, es
1: das,
0: tut mir so leid.
1: Bei Star Trek bin ich auch leider raus.
0: Und wer hat Ant-Man gespielt?
1: Paul Rudd?
0: Ja, siehste. Ja, genau, Paul Rudd war dabei. Paul Rudd war dabei und noch ein paar andere, wie gesagt, es waren noch viele, ich habe jetzt einfach eine Liste gegoogelt in der Zeit.
1: Ist auch egal.
0: Ich kann es dir nicht sagen. Also es war noch dabei, ich hoffe diese Liste ist gut, ich mache das jetzt wirklich prima vista. Paul Rudd, toll, das habe ich ja gerade eben schon gesagt. Bryan Cranston.
1: Malcolm in the Middle oder...
0: oder Drogenbaron.
1: Drogen.
0: Scheiße, Breaking Bad. So.
1: Breaking Bad,
0: genau.
1: Oh Gott, ich und Namen, das ist so schlimm. Es wird immer schlimmer mit jedem Jahr.
0: Tim Meadows, der Name sagt mir nichts. Ich wette, wenn ich das Gesicht sehe, Ryan Reynolds haben wir schon gesagt.
1: Ach, Ryan Reynolds? Sag mal, hat der Ant-Man gespielt? Nee, der war,
0: Nein.
1: Paul Rudd hat Ant-Man gespielt und egal, mal weiter. Schnell ablenken.
0: Ja, schnell ablenken. Und nochmal ganz kurz zu der Paul McCartney-Geschichte. Das ist deshalb besonders,

0: mit Paul McCartney, nicht nur weil Paul McCartney inzwischen ja fast 90 ist und halt ein Beatles, der einfach seit 70 Jahren einfach ein Superstar ist, sondern tatsächlich haben die Beatles damals eines ihrer ersten US-Konzerte im Ed Sullivan Theater gespielt. Das war 1964. Also da, wo heute die Colbert Show aufgezeichnet wurde bis dato. Also das ist auch nochmal sehr besonders. Es war dann im Nachgang, man hat natürlich gestaunt, man hat natürlich darauf gewartet, bis der Mann mit der orangen Haut im Weißen Haus irgendwas sagt. Weil der kann natürlich nicht so viel Eleganz beweisen und sich nicht äußern. Er hat sich geäußert und zwar unfassbar geschmacklos. War jetzt auch nichts anderes zu erwarten, wobei das wirklich nochmal richtig geschmacklos war. Und zwar hat der offizielle Account des Weißen Hauses ein KI-generiertes Video veröffentlicht, wo Donald Trump ins Studio der Colbert-Show geht, Stephen Colbert am Kragen packt und ihn in eine Mülltonne stopft, sich danach die Hände so ein bisschen reinigt, so, ne, hier, so. Und danach noch seinen lächerlichen YMCA-Dance macht. Hat auch innerhalb der Republikaner jetzt nicht so für Fun gesorgt, dieses Video. Es zeigt einfach, mit welcher niedrigschwelligen Intelligenz diese Administration unterwegs ist. Das ist schon wirklich sehr, sehr billig. Und dann gab es, und das ist interessant, am Tag danach, das finde ich ja mega, am Tag danach war Stephen Colbert in seiner Heimat unterwegs, in Monroe, Michigan, und hat dort im Lokalfernsehen im offenen Kanal Monroe die Show Only in Monroe für eine Stunde lang moderiert. Und zwar zusammen mit Jack White von den White Stripes.
1: Das ist echt cool. Das ist so, wie wenn du im offenen Kanal Magdeburg noch mal eine Stunde moderieren würdest.
0: Mit meinem Freund, weiß ich nicht, Julian FM Stöcke. Ja gut, das ist jetzt ist ein bisschen lower, ja, ist ein bisschen lower. Aber ja, und vor allen Dingen die Themen waren halt eine Schuleröffnung in Monroe. Dann gab es Probleme irgendwie mit einer Lizenz für den Imbiss und so. Das waren die
1: Themen.
0: Also
1: es war ganz regional alles.
0: Genau, es war ganz regional. Und am Ende haben sie noch das Set dieser Studioshow zerstört, weil das nämlich ein neues Set bekommt, diese Sendung. Mhm. Und sie haben das alte Set genommen und vor dem Studio verbrannt. Und Stephen Colbert hat noch gesagt, das ist toll, es gibt aus nicht zu, also als er hat im Original gesagt, aus nicht weiter zu erwähnendem Anlass habe ich einen Grund, etwas zu zerstören. Und jetzt gibt es übrigens eine Lawsuit. Also es gibt jetzt tatsächlich sehr wahrscheinlich eine Klage für Stephen Colbert, weil er ja noch bei CBS tatsächlich unter Vertrag ist. Und es gibt
1: und da darf
0: ja
1: er nirgendwo anders auf Sendung, oder wie?
0: Exakt. Es gibt eine Nicht-Auftrittsklausel. Und jetzt plant, jetzt hat Paramount Skydance bereits mehrere Kopien, die es von dieser Show im Internet gab, bei YouTube und Co. bereits gestrikt und quasi blockiert. Diese mussten runtergenommen werden. Und es sieht wohl so aus, als ob Paramount Skydance Stephen Colbert verklagen würde wegen Vertragsbruch, weil er im Lokalfernsehen 23 Stunden später eine Fernsehsendung moderiert hat.
1: Oh Gott, ey, es
0: kannst
1: ist
0: du
1: doch
0: dir nicht ausmalen.
1: Egal.
0: Es ist
1: also
0: so
1: lass
0: egal.
1: Doch den Mann jetzt einfach fertig sein und dann ist gut. Also
0: es ist wirklich wild. Aber es war, ja, du hast ja gesagt, viele Promis haben sich verabschiedet. Ich fand es ganz interessant, dass Anderson Cooper, CNN-Moderator in den USA sehr bekannt, unter anderem auch Host der Nachrichtensendung 60 Minutes, beziehungsweise Reportagesendung 60 Minutes auf CBS, dass er auch mit gleichzeitig gemacht, also die Verabschiedung von Stephen Colbert hat er gleichzeitig mit seiner letzten Sendung bei CBS verbunden, weil er CBS auch verlässt, weil er deutliche Kritik an der Chefredakteurin der Nachrichtenabteilung Barry White geäußert hat. Barry White ist ja auch im Prinzip durch Trumpes Segen dort an diese Position gekommen. Die übrigens auch noch ein geiler, ich quatsche hier tot, Julia, das tut mir leid, wir kommen gleich zu deinem Thema. Aber Barry White hat ja auch was Krasses gemacht. Barry White hat, also Barry White ist die neue Chefredakteurin von CBS News und ist sehr umstritten, weil eine sehr rechtskonservative und vor allen Dingen sehr Trump-administrationsnahe Person. Und da ist sehr viel passiert in letzter Zeit. Inhaltlich hat CBS meiner Meinung nach stark gelitten unter diesen Eingriffen. Es wird sehr eingegriffen in das Programm seitens der Führung, also wie soll man sagen, politisch eingegriffen. Und das ist gemündet darin, dass CBS Evening News, die wichtigste Nachrichtensendung bei CBS, die haben einen neuen Host. Der hat früher die Nachrichten am Morgen moderiert, die haben einen neuen Host. Und am ersten Tag seiner neuen Show, also seiner das erste Mal moderiert dieser Mann die Abendnachrichten, das ist vergleichbar mit der Tagesschau in Deutschland, ist Barry White ist sie kurz vor der Show in die Regie gegangen und hat die Moderationstexte kontrolliert. Mhm. Das passiert bei Chefredakteuren eigentlich nie. Also ich habe das nie erlebt in meinem Leben, dass eine Chefredakteurin oder ein Chefredakteur meine Moderationstexte also wirklich ernsthaft korrigiert hat. Mhm. Und das hat sie nicht irgendwie am Computer bei Word gemacht oder so, sondern sie hat das im Prompter, im Teleprompter gemacht, also in der Software, mit der der Teleprompter gesteuert wird. Und diese Software, also du wirst es kennen, so ein Teleprompter-Software, die ist jetzt nicht so, ist ein bisschen kompliziert, ja? Ist nicht, erklärt sich nicht jedem, wie dieses Ding funktioniert. Und sie hat Dinge in die falschen Fächer reinkopiert, sodass die Teleprompter-Texte während der Live-Sendung völlig chaotisch kreuz und quer durcheinander waren.
1: Oh Gott.
0: Und das in der allerersten Sendung ihres neuen Anchormans.
1: Oh.
0: Boom.
1: Oh Gott, die müsste eigentlich sofort den Platz wieder räumen. Da müssten Köpfe rollen und da wäre ihr Kopf eigentlich der Erste. Das ist ja eine Katastrophe.
0: Es ist totale Katastrophe. Also es war natürlich auch wieder eine Geschichte, die in den USA natürlich für Furore gesorgt hat. Aber man ist halt inzwischen irgendwie alles gewohnt, muss man wirklich sagen. Und man ist überhaupt nicht mehr überrascht, was da passiert. Und keine Ahnung, was man... Also es läuft tatsächlich halt auch einfach nicht gut. Die Quoten gehen runter. Der neue Host ist übrigens, ich hoffe, ich spreche es jetzt halbwegs richtig aus, ist Tony DeCoupil. Wie gesagt, der war früher Morning Host bei CBS Good Morning America. Es läuft nicht gut. Die Quoten sind nicht gut. Die Leute rennen schreiend davon teilweise, weil man schon merkt, dass das ein bisschen schwierig ist. Ob das dann hilft, den Prompter kurz vor Sendung zu korrigieren?
1: Ist das schrecklich. Na gut. Okay, also das war jetzt auch unser Hauptthema für diese Folge.
0: Ja,
1: also wir haben jetzt noch so ein paar, kleinere News.
0: Fünf Minuten.
1: Für noch unsere letzten 10 News. Nee, alles gut, ein bisschen Zeit haben wir ja noch. Aber es gibt eine ganz schöne News von seitens Grey's Anatomy. Ja, es gibt Grey's Anatomy immer noch in der 150. Staffel gefühlt.
0: Gibt's das noch?
1: Gibt's noch. Ich bin ehrlicherweise irgendwann ausgestiegen, weil mir wurde es zu viel. Und es ist ja immer irgendwie dasselbe, ne? Also so richtig neu kann man da das Rad auch nicht mehr erfinden. Aber umso schöner ist es, dass jetzt mal wieder eine frischere Serie kommt, nämlich ein Spin-off von Grey's Anatomy. Wurde jetzt ganz, ganz überraschenderweise angekündigt und zwar nach der eigentlichen offiziellen Upfront-Präsentation des US-Senders ABC. Und da muss man, glaube ich, mal ganz kurz erklären, was sind eigentlich diese Upfront-Präsentationen? Und zwar ist das wichtigste Event im Jahr für die Fernsehwelt in den USA. Da kommen quasi alle Fernsehsender und stellen sozusagen ihr Programm vor. Das gibt's ja in Deutschland auch, ne? ProSiebenSat.1, die machen dann auch so ein großes Event und stellen dann sozusagen den Vermarktern schon mal vor, was in dem kommenden Jahr alles geplant ist, damit man dann weiß, wie man wo die Werbung halt irgendwie verkaufen kann und schalten kann. Und das gibt's in den USA eben auch und das nennt sich diese sogenannten Upfront-Präsentationen und das macht dann auch jeder Sender für sich. Da wird irgendeine Location gemietet und dann wird da eine große Präsentation gemacht und deshalb kam das so überraschend, dass es eben genau nach dieser ABC-Präsentation dann eben noch diese große News gab, dass es eben jetzt auch noch ein Spin-off von Grey's Anatomy geben wird. Und Ellen Pompeo, die ja auch schon, also die spielt ja die Meredith Grey, also die ist ja von Anfang an dabei, also seit über zwei Jahrzehnten.
0: Das ist quasi die Joe Gerner, von Grey's Anatomy.
1: Richtig, ja. Die ist da sozusagen, also die ist jetzt so verheiratet mit dieser Serie, die kann ja eigentlich auch nichts anderes mehr spielen. Also die ist für alle...
0: Also ist sie quasi der Eimann Abdallah von Grey's Anatomy, der nur noch Galileo sein Leben lang machen darf.
1: Ja, ich meine, die ist die Meredith Grey. Wen will die sonst noch spielen? Also gab jetzt, glaube ich, sogar eine andere Serie mit ihr. Aber ich sehe da trotzdem dann Meredith Grey die ganze Zeit.
0: Das ist natürlich doof, ja.
1: Sie wird Co-Produzentin der neuen Serie. Hm. Wir wissen noch nicht, wie die Serie heißt. Es wird auf jeden Fall auch so in diesem ganzen Medical-Kosmos spielen. Es wird allerdings keinen bekannten Darsteller aus Grey's Anatomy geben. Also es ist jetzt nicht so, XY-Hauptdarsteller zieht jetzt woanders hin und dann dreht sich dann da alles drüber. Klassiker, so wie bei Private Practice beispielsweise. Das war ja auch ein Spin-off von Grey's Anatomy. Da ist dann eine Hauptdarstellerin irgendwo anders hingezogen und dann gab es dann

0: die Serie, um diese Hauptdarstellerin. Und dann hat man auch, und dann gab es immer mal so Crossovers auch zwischen den zwei Serien. Das wird so nicht sein. Also es wird schon immer mal so Parallelen geben, das haben die schon angekündigt, aber es ist ein komplett neuer Cast, Stand jetzt. Und was ganz spannend ist, und da kriege ich echt ein bisschen Bock drauf auf die Serie. Es wird nicht in einer Großstadt spielen, sondern im ländlichen Westen von Texas. Also wo dann auch die medizinische Versorgung so ein bisschen dünner ist. Ja, also da wird es dann wahrscheinlich viele brenzliche Situationen auch geben mit ganz viel Aufregung und so. Lassen wir uns mal überraschen. Genau, mehr kann ich eigentlich noch nicht sagen. Also man weiß jetzt noch nicht, wann kommt das, man weiß nicht, wie es heißen wird. Es ist nur wieder Shonda Rhimes mit dabei, die ja auch, also die macht ja auch schon seit Ewigkeiten genau diesen ganzen Kosmos da, Grey's Anatomy und dann die ganzen Spin-offs. Das macht sie jetzt eben auch gemeinsam mit der Ellen Pompeo. Und dann mal schauen, was da jetzt genau dann bei rumkommt. Aber freue ich mich irgendwie drauf. Habe ich richtig Lust drauf. Da, wahrscheinlich auch, weil ich Grey's Anatomy einfach schon so ewig nicht mehr gesehen habe. Und ich war ja früher ein Riesenfan. Aber das richtig, habe mich da immer total auf jede Staffel gefreut. Aber so nach 23 Staffeln, da bin ich dann auch, bin ich auch so ein bisschen raus.
1: Also man könnte es vergleichen, als wenn die, wie heißt diese deutsche Arztserie, die vom MDR in Leipzig produziert wird, die im ARD-Vorabendprogramm läuft.
0: In aller Freundschaft.
1: Genau. Das ist so wie, wenn in aller Freundschaft in die Uckermark zieht.
0: Zum Beispiel, ja.
1: Ist ja auch die dünn besiedelste Region Deutschlands. So, kann man das vergleichen. Ich bin auch gespannt, wird natürlich mit hoher Wahrscheinlichkeit in Deutschland bei Disney Plus laufen.
0: Ja.
1: Und eventuell im ProSieben-Programm, aber da laufen die ja auch nicht mehr so. Ich glaube, Grey's Anatomy ist inzwischen auch jetzt nicht mehr so ein, zieht jetzt bei ProSieben auch nicht mehr so.
0: Ich kann es dir gar nicht sagen, wo das jetzt überhaupt läuft. Vielleicht Six oder so.
1: Ja, wahrscheinlich, ne? Auf jeden Fall ist die ProSiebenSat.1 ist auf jeden Fall der Rechtenehmer von Grey's Anatomy in
0: Ja.
1: Deutschland. Machen wir mal weiter mit dem nächsten Fall. Wir hatten in der, oder möchtest du noch was sagen zu Grey's Anatomy, weil ich bin da so raus bei Grey's Anatomy.
0: Nö, ich bin
1: Okay.
0: fertig. Mehr kann ich nicht dazu sagen.
1: Ich verwechsel übrigens, mir ist nur aufgefallen, diese Ellen Pompeo, ne? Die verwechsel ich vom Look immer mit Laura Dern. Laura Dern ist ja eine Schauspielerin, die bei den ersten Jurassic Park-Filmen die Hauptrolle spielt, halt
0: Echt?
1: so blond.
0: Ich
1: Irgendwie sind
0: weiß,
1: das für
0: wen du
1: mich so.
0: meinst. Ehrlich?
1: Ja, ich weiß auch nicht. Aber by the way, kurze News. Laura Dern spielt die Hauptrolle in der vierten Staffel The White Lotus.
0: Oh.
1: Weiß ich jetzt schon. Spielt ja, White Lotus wird gedreht in Südfrankreich übrigens, spielt das dieses
0: Ich
1: Mal.
0: habe noch gar nichts mitbekommen. Ehrlich?
1: Ja, in
0: Boah, ich freue
1: Südfrankreich
0: mich so auf
1: Dreharbeiten
0: The White
1: laufen.
0: Lotus.
1: Und eine große Rolle spielen übrigens die Filmfestspiele in Cannes. Und witzigerweise nutzt man aber nicht die, also man hat nicht mit den, also man hat mit Cannes natürlich eine Vereinbarung getroffen, das zu machen, aber man nutzt nicht das Originalsetting während der Filmspiele, Festspiele oder so, sondern man lässt die Filmfestspiele beenden und eine Woche später baut man alles nochmal auf, um The White
0: Warum?
1: Lotus zu drehen.
0: Ja, weil das haben die bestimmt nicht erlaubt. Die sind ja da ganz
1: Das ist
0: streng beim
1: wahrscheinlich dann am Ende
0: Filmfest.
1: wahrscheinlich doch noch einfacher, als es dann irgendwie
0: Ja.
1: parallel zum Filmfest zu spielen, aber der Teufel trägt Prada, der hat an realen Events gedreht. So, fangen wir mal, machen wir weiter. Der Fall Jana Bernhardt, der hat uns schon mal hier beschäftigt bei In kleiner Runde. Jana Bernhardt war auch hier schon mal zu hören. Es geht um eine Geschichte, in der sie RTL, ja, verklagt hat. Es geht nämlich darum, dass sie der Meinung ist, und das ist nicht nur so, sondern es ist inzwischen gerichtlich auch festgelegt und bewiesen, dass RTL ihr nachlegen bzw. belegen muss, wie viel mit Produktionen, die sie für RTL gedreht hat, das ist eine freie Produzentin aus Leipzig, wie viel RTL damit verdient hat, weil sie der Überzeugung ist, RTL habe sie mit einem Dumpingpreis abgespeist und nicht die üblichen Preise gezahlt, viel Geld mit der Werbung verdient und sie habe das nur mit sich machen lassen, weil RTL ihr ein weiteres großes Format als Produzentin versprochen habe, was nicht eingetroffen ist. Da gab es einen Kampf durch viele, viele wirklich Instanzen bis hin zum obersten Gericht in Deutschland, zum Oberlandesgericht in Köln, das dafür zuständig ist, weil RTL in Köln ansässig ist. Und die haben zugestimmt, dass RTL Jana Bernhardt gegenüber die Zahlen veröffentlichen soll. Das ist dann allerdings nicht passiert. Zu diesem Zeitpunkt war Jana Bernhardt bei uns schon mal zu hören im Interview. Ich kann jetzt gar nicht mehr genau sagen, welches Format es sich dort handelt. Es ging unter anderem, ging das um ein Privatermittler, ein Privatdetektivformat. Sie hatte dazu auch schon vorher andere Sachen für RTL gedreht. Und jetzt ist es so weit, dass sie quasi gerichtlich eingefordert hat, dass diese Belege kommen. Die kamen dann

0: 100.000 € verhängt gegen die Geschäftsführung von RTL. Das Maximum wäre übrigens 25.000 € gewesen. Also man ist vom Maximum nicht weit weg. Nach dem Maximum kommt übrigens Zwangshaft. Also wenn man das nicht bezahlt.
1: Und das ist ja das, was sie eigentlich gefordert hat. Sie hat eigentlich gesagt, hier, da muss zwangshaft jetzt passieren, damit man einfach mal den Ernst der Lage versteht. Aber das hat das Gericht abgewiesen und hat sich dann deshalb genau für dieses Geld entschieden. Wo ich mir so denke, also 20.000 € ist denen doch scheißegal, oder?
0: Ja, das.
1: Das juckt doch RTL nicht, ob die da jetzt 20.000 € zahlen.
0: Da geht's nur noch ums Prinzip. Weil ja, natürlich, wenn du das komplett durchziehst, das natürlich zur Folge hätte, dass alle freien ProduzentInnen in Zukunft das einfordern können. Weil ist ja ein Präzedenzfall. Und dann kannst du dich darauf berufen. Es ist jetzt natürlich die Frage, ob du es machst, weil das ist, dann gibst du natürlich dem Auftraggeber, jetzt mal so salopp gesagt, den Piste ordentlich ans Bein.
1: Und dann haben wir natürlich nicht mehr so.
0: Ja, nee, der Baum ist nicht nochmal zur Verfügung, ja, nee, für den Hund. Aber das machst halt einmal und kannst es schon, also das ist halt ein Präzedenzfall, der da geschaffen wird und der die Zukunft natürlich für freie Produzentinnen schon verändert. Und das Gericht hat längst gesagt, weil du gerade die Zwangshaft aufgemacht hast, das Zwangsgeld, das sei gerade noch ausreichend. Also man ist schon ein bisschen genervt vom Verhalten von RTL an der Stelle. Mhm. Und RTL wiederum sagt, dass das in den Gerichtsurteilen nicht so eindeutig steht, was man denn da jetzt genau ausweisen soll. Das Gericht und Jana Bernhardt sehen das anders und scheinbar auch zu Recht, weil sonst würde da jetzt nicht weiter dieses Zwangsgeld verlegt werden. RTL wiederum argumentiert ja nach wie vor damit, dass das alles nicht so eindeutig sei und man sei natürlich absolut bereit, diese Auskünfte zu geben. Dass man nicht so wirklich bereit ist, belegt aber auch, dass man bereits das letzte Urteil, das gesprochen war vom Oberlandesgericht, versucht hat, sowohl vom Bundesgerichtshof wie auch vom, Achtung, Verfassungsgericht, dem höchsten Gericht Deutschlands, das sich mit Verfassungsfragen beschäftigt. Man hat versucht, dort quasi in Revision zu gehen. Beide Gerichte haben das abgelehnt. Das sei zu irrelevant für Bundesgerichtshof und für das Verfassungsgericht. Und ich habe mich auch ganz ehrlich gefragt, also da gibt's ja wirklich gar keinen verfassungsgerichtlichen Grund. Also da, was hat dieses ganze Ding mit der deutschen Verfassung zu tun? Gar nichts. Also das zeigt schon, dass RTL das nicht wollte. Und jetzt ist es wohl so, jetzt ist dieses Zwangsgeld da. Man wird damit gezwungen, quasi darauf zu reagieren. Und die Sprecherin von RTL hatte auch nochmal gesagt, selbstverständlich kommen wir unserer Rechenschaftspflicht nach. Ich sag mal so, to be continued.
1: Aber das Geld müssen sie jetzt schon zahlen, oder?
0: Das
1: steht fest,
0: das
1: müssen sie jetzt zahlen. Okay.
0: Richtig, das müssen sie zahlen.
1: Na, ich bin gespannt. So, jetzt gibt's noch einen. Ja, jetzt gibt's noch eine News vom Deutschlandfunk. Und zwar soll's da eine radikale Programmreform geben. Hast du davon schon gehört, Maurice? Habe ich heute Morgen gelesen.
0: Habe ich heute Morgen bei dir, also wir bereiten ja immer parallel unsere Skripte hier vor. Das habe ich quasi bei dir gelesen zum ersten Mal. Und ich muss sagen, ich war überrascht und irritiert.
1: Also ich muss dir sagen, ich stecke beim Deutschlandfunk ehrlicherweise gar nicht so drin, weil ich höre das auch nicht.
0: Ich höre viel Deutschlandfunk, ich höre sehr viel Deutschlandfunk.
1: Habe ich mir schon gedacht, du Intellektueller.
0: Ah, es ist halt einfach, ich bin halt so, ich werde halt sehr schnell genervt im Radio, wenn da Musik läuft, die ich nicht mag. Und die Wahrscheinlichkeit, dass auf einem Radiosender Musik läuft, die ich nicht mag, ist sehr hoch.
1: Ja.
0: Deshalb höre ich entweder, wenn ich so lange Autofahrten habe, Berlin-Köln, höre ich einfach wirklich am Stück 6 Folgen Hakendrang mit Kevin Kallmeier oder ich höre Deutschlandfunk. Ist einfach so.
1: Ja.
0: So der einzige Radiosender, den ich von Köln bis nach Berlin am Stück hören kann, ohne Ausfälle.
1: Aber das ist ziemlich cool, weil dann kannst du die ganze Situation als Zuhörer sozusagen ja vielleicht auch ganz gut einschätzen. Denn was geplant ist, ist eine umfassende Programmreform, die die ist für Ende November geplant sozusagen. Und das sorgt innerhalb des Unternehmens, innerhalb des Senders, bei Angestellten, aber auch bei Freien für richtig Widerstand und Unruhe. Und zwar befürchtet die Belegschaft, dass es einen Verlust von Expertise geben wird. Der Deutschlandfunk, das kannst du jetzt vielleicht besser mal für uns einordnen, ist ja schon so, dass man da öfter auch mal Experten hört, richtig?
0: Ja, der Deutschlandfunk ist ein Informationsradio.
1: Genau.
0: Ist eines von 3 deutschlandweit verfügbaren Radioprogrammen. Und ist so strukturiert, dass es zur vollen und halben Stunde ausführliche Nachrichten gibt. Und dazwischen gibt es immer thematische Magazine, außer am Morgen und am Abend. Da gibt es eine lange Morgen- und Abendstrecke, die sogenannten Informationen am Morgen und die Informationen am Abend.
1: Genau. Und also es wurde natürlich jetzt auch schon gesagt, wie sich das Programm ändern soll. Vielleicht macht es Sinn, das erstmal zu sagen, ne? Also Fachmagazin. Ja.

0: sollen zum Teil wegfallen. Also die meisten der täglichen Fachmagazine werden gestrichen oder fusioniert. Also das, was du gerade schon angesprochen hast. Dann soll es wohl ein neues Pitch-Verfahren geben. Also Redaktionen können Themen nicht mehr einfach so umsetzen, wie sie das wollen, sondern sie müssen Inhalte künftig über interne Pitches sozusagen erstmal vorbringen, damit das erstmal genehmigt werden kann. Auch das, ne, also da weiß man, wenn man in solchen Strukturen, in solchen Hierarchien, sage ich jetzt mal, ne? Das macht das, also das ist so anstrengend. Also wenn wir früher bei Joyce beispielsweise, wir hatten jetzt nicht so diese ganze Fachexpertise oder so, wir haben da schon eher Entertainment gemacht, aber wenn wir für jedes Ding, was wir da entwickelt haben oder machen wollten, immer diese ganzen Hierarchien durchgehen hätten müssen, dann wäre es im Endeffekt irgendwo gestorben auf dem Weg. Du kriegst es ja dann gar nicht bis zum Ende durch. Weil irgendwann, und vor allen Dingen, weißt du, bei uns Kreativen ist es ja so, du hast eine Idee, du willst das umsetzen und dann brennst du dafür und dann hast du die Leidenschaft und dann hast du Bock. Wenn du aber irgendwelche Pitches die ganze Zeit machen musst und dann musst du den noch fragen und den noch und dann muss der das noch genehmigen, dann muss man da nochmal anrufen und hier und da, dann hast du auch keinen Bock mehr. Dann ist die Kreativität weg, dann ist die Leidenschaft weg und dann denkst du dir so, weißt du, nee, so nicht.
1: Und es kommt natürlich dazu, dass du, wenn du ja weißt, wer an diesen Hebel sitzt und die Pitches genehmigt, dass du manche Sachen darauf zuschneidest, wer da sitzt. Du weißt zum Beispiel, die Julia, die liebt hochemotionale Rom-Coms, dann werde ich bei dir niemals einen Science-Fiction-Action-Film pitchen, ne? Ja. So, und so ist das natürlich auch, wenn ich weiß, die Chefredakteurin mag das mehr als das und ich muss, weiß ich nicht, so und so viel realisieren im Jahr, pitche ich natürlich eher das, wo ich weiß, das funktioniert.
0: Ja, also das kann ich verstehen, dass da intern die Stimmung nicht so geil ist, weil da hätte ich auch ehrlicherweise nicht so richtig Lust drauf. So, dann wird es am Morgen eine Änderung geben. Und zwar Information am Morgen verschiebt sich nach hinten und beginnt zukünftig eine Stunde später. Ich weiß jetzt nicht, wann das anfängt. Was?
1: Um 6. Es fängt um 5 an im Moment.
0: Ja, vielleicht haben die Leute auch keine Lust mehr, so früh aufzustehen.
1: Ja, sagen wir mal so, beim Morgenmagazin ist das, ehrlich gesagt, ist es scheißegal, wann du anfängst, weil es ist alles Kacke für die Leute. Das ist einfach so.
0: Ob sie jetzt um 5 anfangen oder um 6, obwohl da zählt doch jede Stunde, oder? Morgens.
1: Ja, aber ob du jetzt um 2.30 Uhr aufstehst oder um 3.30 Uhr, du hast zu wenig Schlaf. Also es ist wirklich so, es ist egal. Natürlich zählt jede Stunde, aber diese erste Stunde war auch immer so ein bisschen warmlaufen. Die war ein bisschen weniger moderiert, das war ein bisschen längere Musikstrecke. Also das ist eher so ein, ich sag mal, so ein softer Starten. Ab 6 Uhr wurde es dann richtig dicht erzählt. Mhm. Also finde ich trotzdem nicht gut, weil ich fand, für mich war das schon ein Go-To, wenn ich sehr früh unterwegs war. Aber
0: gut, wahrscheinlich gab es nicht genug
1: Leute.
0: Ja, das steht jetzt auf jeden Fall auch auf der Veränderungsliste. Und was sie auch machen wollen, sie möchten künftig Podcasts ins normale Radioprogramm mit einpflegen.
1: Ja, ne?
0: Also
1: finde ich auch,
0: kostengünstig produziert wahrscheinlich und einfach Zweitverwertung, habe ich jetzt daraus gelesen.
1: Also bisher war der normale Weg ja so, dass du fast jedes Deutschlandfunk-Magazin kannst du als Podcast hören. Also die reinen Radiosendungen zum Beispiel, also sehr erfolgreich ist zum Beispiel In Medias Res, das tägliche Medienmagazin, das kannst du auch als Podcast hören. Und so ein paar andere Geschichten von Deutschlandfunk auch. Jetzt ist der Weg andersrum, ne? Also explizit produzierte Podcasts, die der Deutschlandfunk auch hat, die wandern halt einfach ins Radioprogramm. Jetzt ist das natürlich so eine Sache, weil die Ansprechhaltung in einem Podcast ist eine andere als im Radio und vor allen Dingen, wenn was passiert, also wenn jetzt zum Beispiel, nehmen wir mal an, in kleiner Runde, was ja auch übrigens im Radio läuft, bei Ahoi Radio und auch bei Alex in Berlin, nehmen wir mal an, während wir unsere Sendung haben im Deutschlandfunk, fällt Donald Trump tot um, ja? Normalerweise wäre der Schritt, dass die zwei, die jetzt gerade moderieren, das aufnehmen, ad hoc, und dann würde sicherlich wenige Minuten später eine Sondernachrichtensendung passieren.
0: Ja.
1: Das kannst du so nicht machen bei einem vorproduzierten Podcast. Da musst du dann knallhart reingehen und das Programm unterbrechen. Das ist jetzt natürlich auch eine Feinheit, aber, und da gibt's an vielen Stellen natürlich das Problem mit vorproduzierten Podcasts. Plus, ein vorproduzierter Podcast hat in der Regel natürlich immer eine unterschiedliche Länge. Das ist für alle, die Podcasts ausstrahlen, Pain in the Ass. Ich kenne das. Das heißt, entweder werden diese Podcasts auf eine Länge geschnitten, was dem Podcast nicht gut tut, oder du musst irgendwie das auffangen und für, also es ist, oder du fängst an, Podcasts immer auf eine gleiche Länge zu produzieren, was für die Podcasts. Also es ist jetzt keine Win-Win-Situation für alle. Mhm. Alle verlieren ein bisschen was, um mehr Programmstrecke zu machen. Das muss man ganz klar sagen.
0: Ja.
1: Ja. Aber es gibt ja positive Beispiele. Zum Beispiel Detektor FM ist ein reines Podcast-Radio inzwischen, ne?
0: Ja, du, aber mein Ding wäre es nicht als Konsumentin. Wenn ich Radio hören möchte, dann will ich Musik hören.
1: Muss das live sein?
0: Ja, ich will da Live-Radio, ich möchte Musik hören, ich möchte Nachrichten hören, ich möchte hören, wie ist gerade der Verkehr, wie ist das Wetter, was steht an in meiner Region und will mich dahingehend so ein bisschen unterhalten lassen.
1: Ja.
0: Und ich habe dann in dem Moment keine Lust auf einen Podcast, weil wenn ich Podcast hören will, dann gehe ich halt zu Spotify oder sonst wohin, um da halt meine Podcasts zu hören. Also das ist für mich dann eine aktive Entscheidung dafür, weißt du? Ich finde... aber manche stehen da vielleicht auch drauf und ich muss dir sagen, Radio 1 beispielsweise, ne? Da muss ich auch, eigentlich finde ich Radio 1 cool und eigentlich ist das auch ein geiler Vibe und so und eigentlich will ich es gerne öfter hören, aber ich schalte so oft weg, weil es mir zu viel Gelaber ist. Und das, genau das möchte ich nicht, wenn ich aktiv mich fürs Radio entscheide. Es ist mir manchmal zu viel.
1: Nicht, also da wird ja eh keine Musik gespielt in dem Sinne, außer in wenigen Formaten. Ne? Ist ja
0: so,
1: ist ein reines Nachrichtenprogramm.
0: Ach guck, die spielen gar keine Musik. Hast du nicht eben gesagt, du schaltest da rein, weil da gefällt dir die Musik?
1: Ja, das ist der Deutschlandfunk, also das ist Pausenmusik zum Überbrücken.
0: Ach so. Guck mal, so wenig also, kenne ich mich mit dem Deutschlandfunk aus, weil ich höre das wirklich gar nicht.
1: Also der Deutschlandfunk ist ein reines Informationsprogramm und da wird dann gibt's da mal so 30 Sekunden so Pausenmusik, um zu überbrücken. Und das ist ganz angenehm.
0: Ja.
1: Aber also da hörst du nicht zu wegen der Musik. Das
0: gut,
1: und
0: wenn du da zum Beispiel so ein jetzt mal passt da vielleicht nicht hin, aber nur mal als Beispiel, wenn das eh so ein Informationssender ist, ne, du die ganze Zeit eigentlich zugeballert wirst mit Informationen und dann zwischendurch kommt so ein Gespräch mit Paul Ronsheimer von seinem Podcast. Dann passt das, finde ich. Das wollte ich gerade sagen, weil er ja auch sehr, sehr politischen Inhalt macht und dann finde ich, passt das. Aber wenn jetzt zum Beispiel da, also, oder sag ich liege falsch, ne? Du kennst dich mit dem Programm besser aus. Wenn ich da dann aber so eine Laura Larsson Laber-Podcast
1: das
0: höre,
1: würde dann nicht passieren.
0: Dann finde ich, passt das nicht und dann habe ich da auch keinen Bock drauf. Weißt du, wie ich meine?
1: Wobei, ich weiß es nicht. Also ich kann dir jetzt nicht sagen, was jetzt Jona Teichmann, die Programmdirektorin, genau da plant. Also wenn man jetzt wirklich Inhalte, wie sie jetzt schon waren, nur umschiftet, umbaut und Podcast first und so eine Sachen macht, kann sein, dass das alles sich eigentlich fügt. Weil wie gesagt, jetzt wird aus dem Programm heraus schon sehr viel Podcast generiert. Mhm. Aber inhaltlich, also wir wissen es nicht. Wir wissen nur, dass am 3. Juli das genau vorgestellt wird, was da genau passiert.
0: Genau.
1: Grundsätzlich, ich bin da erstmal ergebnisoffen, weil sagen wir mal so, es gibt wenig, also es ist auf jeden Fall möglich. Es ist, finde ich, nicht ausgeschlossen, das zu tun. Ich finde es schwierig bei dieser ganzen Pitch-Geschichte, wie Themen inhaltlich funktionieren sollen und dass diese Magazine abgeschafft werden. Das weiß ich noch nicht. Also am Ende muss man aber auch sagen, es gibt zum Beispiel ein tägliches Religionsmagazin und das ist schon schwer, auch am Ende zu füllen jeden Tag mit Inhalten. Da sind manchmal auch Inhalte dabei, die, wo man schon das Gefühl hat, das kommt jetzt da, weil man halt die Sendung füllen muss, ja. Und das ist, es gibt ein Umweltmagazin, es gibt ein Gesundheitsmagazin und das alles daily, ja.
0: Das ist schon krass.
1: Gibt's gar nicht. Und das kann schon sein, dass man dann lieber sagt, bevor wir die Sendung mit irgendwas füllen, wollen wir, dass die Themen wichtig, relevant und gut sind.
0: Ja.
1: Und deshalb machen wir es nicht daily, sondern wir machen es dann, wenn das Thema da ist und dann halt nicht im Magazin, sondern in der Informationsstrecke.
0: Hm.
1: Ist okay, aber im Magazin hast du wiederum mehr Zeit. Also müssen wir mal gucken, was dabei rauskommt. Es ist nicht ungewöhnlich. Ich finde aber diese Pitch-Prozesse intern, die sind crap. Das muss man ganz klar sagen. Also es hat auch noch nie irgendwo gut funktioniert, sowas.
0: Nee. Lass die Leute machen. Hol dir gute Leute rein. Hol dir Leute rein, die denen du vertraust, wo du weißt, die machen geile Inhalte. Und dann vertrau denen einfach und lass die machen. Und kontrollier nicht zu viel und quatsch nicht zu viel mit rein, weil dann wird das Programm einfach scheiße. Kann man nicht anders sagen. Naja, wir werden es mal im Auge behalten. Am 3. Juli, hast du gerade schon gesagt, soll es dann so ein offizielles Pressegespräch irgendwie geben. Da wird das dann vorgestellt. Die Frau Teichmann, die hält auf jeden Fall an ihren Plänen fest. Frau Teichmann. sie sagt, das Programm wird weiterhin Ecken und Kanten haben. Und gut, aber das ist dann natürlich auch, du musst ja auch die Leute erstmal besänftigen, ne? Ist ja auch klar.
1: Genres sind ja inzwischen irgendwie nicht mehr existent. Wir haben ja gerade ein Beispiel. Also Deutschlandfunk will mehr Podcasts ins Radio bringen. Wir sind schon als Podcast auch im Radio. Es gibt Podcasts im Fernsehen, viel im Öffentlich-Rechtlichen, bei TalkNow, so. Und jetzt ist es ganz interessant, jetzt gibt es nämlich auch Radio im Streaming. Und also nicht gestreamte Radiosender, sondern auf einer Video-Streaming-Plattform, nämlich Netflix, gibt es demnächst eine Morning-Show aus dem Radio.
0: Es ist ja eigentlich ein Videopodcast, oder? Letztendlich.
1: Ja, doch. Ja, klar. Ja, natürlich. Schon.
0: Was, also, wenn es eine Radioshow ist, dann sitzen da welche, die werden gefilmt und die quatschen in einem Mikro. Stelle ich mir das so richtig vor. Ja. Das ist ein Videopodcast für mich.
1: Übersiehst du das ein Videopodcast? Also es gibt in den USA, die größte Konkurrenz neben YouTube für Spotify ist iHeartRadio. Das ist eine App und eine Plattform, auf der ganz viele Radiosender und Podcasts verfügbar sind. Und die haben eine sehr erfolgreiche Morningshow auf einem Sender. Und diese heißt The Breakfast Club. Und da ist unter anderem Charlamagne Tha God, kennt man vielleicht aus RuPaul's Drag Race, Host DJ Envy und Jess Hilarious. Und die sind sehr erfolgreich. Und Netflix setzt jetzt seine Audio-Policy weiter um. Die haben ja schon mit vielen Podcasts in den USA Verträge geschlossen, die als Videopodcast verfügbar sind auf Netflix. Und jetzt gibt's halt diese Live-Radioshow morgens auch bei Netflix und zwar weltweit, also auch bei uns in Deutschland, als Videostream. Finde ich schon interessant.
0: Du wirst dir das bestimmt morgens reinziehen, während du da Kaffee trinkst.
1: Ja, also gibt natürlich viele Herausforderungen bei der Geschichte, weil Radio hat Musik, Radio hat Werbe und manchmal hat Radio auch nur so ganz kurze Werbung. Und das wird natürlich nicht bei Netflix mitgebucht, weil das wäre wahrscheinlich sehr teuer, beziehungsweise auch vielleicht auch nicht im Interesse mancher Werbetreibenden. Das heißt, während Werbung läuft, wird man so Bonussegmente und Backstage-Sachen zeigen und vielleicht auch mal einfach nur so die Kamera draufhalten. Und die Idee dahinter ist natürlich, das Nutzungsverhalten der Netflix-UserInnen zu ändern. Bei Netflix ist ja ist ein Sit-Down-Medium am Abend. Ich setze mich hin und gucke was bei Netflix. So, ja?
0: Ich gucke eine Serie, ich binge-watche.
1: Ja.
0: So.
1: Aber das machst du ja nicht morgens um 7 beim Zähneputzen.
0: Ich würde morgens niemals auf die Idee kommen, Netflix anzumachen.
1: Nee. Und das, genau das wollen die jetzt ändern. Mhm. Dass du auf die Idee kommst, morgens Netflix anzumachen.
0: Dass man nicht mehr volle Kanne anschaltet oder das Frühstücksfernsehen, was ich ehrlicherweise auch schon lange nicht mehr gemacht habe. Aber ne, dass man dann eher so dran denkt, ach, ich könnte ja auch Netflix anmachen und mach da mal das Live-Programm an.
1: Genau. Es ist erstmal grundsätzlich ganz schlau. Was ich an der Sache irgendwie lustig finde, ist, das ist überhaupt nicht neu. Also alle, die jetzt sagen, boah, hoho, krass. Ey Leute, es ist überhaupt nicht neu. Also, der italienische Fernsehsender RTL 102.5, ich kann es nicht auf Italienisch aussprechen,
0: versuch's nicht.
1: Ich weiß nur, dass Cinque am Ende die 5 ist. Ich weiß nicht, was 102 ist. Ist
0: versuch's
1: auch
0: nicht.
1: RTL, so, dies ist eigentlich ein Radiosender, RTL 102.5, sendet schon immer, seit Ende der 90er Jahre, ein Fernsehsignal. Wo sie einfach die Radiosendung im Fernsehen zeigen, also das Radiostudio, und wenn der Musiksong, der gerade läuft, zufälligerweise auch ein Musikvideo hat, dann läuft an der Stelle das Musikvideo. Das ist so vernetzt, ne? Mhm. Das ist im Prinzip eine Mischung aus Radiosender und Musikfernsehen. Das gibt's schon wirklich seit über 20 Jahren in Italien. Dass Netflix das jetzt macht, es ist jetzt irgendwie obvious. In Schweden ist ein kleines Land, hat, glaube ich, 5 große Privatfernsehsender, hat einen Privatradiosender, auch ein Radio. Die machen das auch schon immer so am Morgen, dass sie ihre Morningshow als Hybrid senden zwischen TV und Radio. Also es ist wirklich nicht neu, auf die Idee zu kommen, ein Radioprogramm im Fernsehen zu streamen. Es gibt auch in Deutschland diese Beispiele. Zum Beispiel der WDR macht das an bestimmten Anlässen, so zum Karneval zum Beispiel. Oder es gibt immer so WDR vor Ort Events und so. Da machen die das auch. Da läuft dann WDR 2 parallel tatsächlich auch an einem Sonntagvormittag im WDR Fernsehen. Eine Zeit lang hat der RBB das Talkradio von Fritz von der Jugendwelle des RBB auch im Fernsehen übertragen. Also es ist nicht neu. Mhm. Das einzig Neue ist, dass es einen Streamingdienst macht und zwar weltweit.
0: Mhm.
1: Und das ist natürlich für die Show an sich ist das natürlich, das ist ein Jackpot, ne?
0: Ja.
1: Weil die natürlich jetzt weltweit noch mehr Zuschauende und Hörerinnen und Hörer kriegen, ist das natürlich mega geil. Und die Idee mit den Videopodcasts ist ja auch gerade so eine Sache. Also HBO übrigens auch, ne? HBO fängt jetzt auch an, in den USA Videopodcasts auf HBO Max zu zeigen, die sich mit HBO Max Inhalten beschäftigen. Also zum Beispiel der Game of Thrones Podcast, der kommt halt jetzt auch zu HBO Max. Mhm. Also auch das ist nicht neu. Wir warten jetzt noch in Deutschland auf diesen Trend, wer als erstes das machen wird. Bin ich mal gespannt. Die Infrastruktur dafür hätte eigentlich RTL Plus, um vielleicht die Morningshow von RTL Berlin, also von 104.6 RTL, ist das

0: glaube ich, zu übertragen. Also so eine, also es ist ein No-Brainer eigentlich, das zu machen, weil es kostet jetzt Netflix wahrscheinlich auch so gut wie nichts, ne?
1: Ja, ich finde es auf jeden Fall den richtigen Schritt und macht mir auch so ein bisschen Hoffnung, weil es ja auch dann in die Richtung geht, dass die großen Streamer Live-Produktionen vielleicht irgendwann machen werden. Das heißt, wenn die ganzen Sender sich das alles nicht mehr leisten können, stirbt das nicht komplett aus, sondern es verlagert sich einfach zu den großen Streamern, sei es jetzt Netflix, sei es Amazon Prime, HBO Max, whatever, you name it. Das wäre halt ganz cool, weil da wäre dann vielleicht für uns Medienschaffende wieder ein Platz, wo Live-Produktionen stattfinden können. Also nicht nur Zweitverwertung, sondern auch neue Live-Produktion.
0: Ja.
1: Könnte ich mir vorstellen, also, dass es dahin geht vielleicht irgendwann.
0: Für mich ist das keine Konkurrenz für mein Alpenfenster am Morgen. Nach wie vor, ich sag's dir, Dreisat, die Webcams aus den Alpen, dazu die passende Alpenmusik und die Information, welche Temperaturen wir gerade auf dem Großglockner haben. I love it. Will ich gar nicht mehr. Ich lieb das. Aber es ist, ich werde mal reingucken auf jeden Fall. Ist übrigens nochmal zu diesen ganzen Genreverschwimmungen. iHeartRadio realisiert ja gerade auch mit TikTok Radio, ne? Es gibt ja jetzt TikTok Radio.
1: Echt?
0: Und wenn du iHeartRadio anmachst, also iHeartRadio ist eine App, da gibt es, das gibt's auch als, da gibt's die Videopodcasts, da gibt's halt auch mehr, auch übrigens nicht nur eine Radioshow, auch als Videostream. Da gibt's einen TikTok Radiosender. Das ist so absurd. Da hörst du halt Musik. Und dazu laufen ununterbrochen einfach ohne Ton TikTok-Videos durch.
1: Schrecklich. Das ist mein Albtraum. Das ist mein absoluter Albtraum. Nee. Furchtbar.
0: Es ist auch furchtbar. Ich kann es dir sagen. Ich habe ja jetzt in den USA viel iHeartRadio gehabt. Es ist wirklich schlimm. Es ist der ADHS-Albtraum. Es ist einfach wirklich schlimm.
1: Wirklich, lass die Leute doch mal ruhen.
0: Aber es gibt auch ein gutes Programm. Ihr merkt, wir sind am Ende dieser Sendung. Aber kleine Sidequest. iHeartRadio hat auch einen Sender, der heißt Yacht FM. Auf Deutsch übersetzt Yacht FM. Und zwar ist der Claim for people who own a yacht or wants to own one. Also ein Radiosender für Menschen, die eine Yacht besitzen.
1: Das wäre was für mich.
0: Oder, ja. Es ist so geil. Es ist ein Radioprogramm für Menschen, die diese das Mindset haben, eine Yacht zu besitzen oder gerne eine hätten.
1: Ja.
0: Und da läuft den ganzen Tag, läuft da so Musik, wo du sofort weißt, wie man dazu aussehen würde. Man sitzt also auf einer Yacht, hat so ein Sommerhemd an, aber es ist offen, die Yacht fährt und der Wind weht dir ins Gesicht. Da läuft halt wirklich die ganze Zeit sowas wie, ich bin jetzt nicht gut in den Lyrics, aber jeder kennt den. Da Pina Colada.
1: Ja.
0: So eine Musik läuft den ganzen Tag. Oder auch wie Journey und sowas.
1: Geil.
0: Oder We Built This City.
1: Und
0: es läuft den ganzen Tag diese Musik. Und ich liebe diesen Sprecher.
1: Geil.
0: Die haben sich nämlich diesen ganz berühmten britischen Sprecher, der so Naturdokus einspricht, eingekauft. Und der sagt immer, Yacht FM, a radio station for people who own a yacht. Or, let's be honest, who wants to own a yacht?
1: Du, da haben die mich sofort. So ich glaube, da bin ich sofort dabei. Ich liebe es, auf dem Wasser zu sein. Wirklich, ich fühle das und ich könnte mich sofort, weißt du, also zu bonzig und zu spießig ist ja eigentlich gar nicht so mein Ding. Aber manchmal denke ich, wäre ich da reingeboren, ich könnte es auch schon gut verkörpern. Ich war jetzt letztens, ganz kurze kleine Randgeschichte, ich war letztes Wochenende am Schlachtensee. In Berlin.
0: Ja.
1: War tolles Wetter, es war Pfingstsonntag und da, ich glaube, das ist die Fischerhütte oder so heißt das, auf jeden Fall relativ schickes Restaurant, da direkt am Schlachtensee und ich saß nur im Biergarten und habe mit Freunden, wir haben geguckt, dass die Kinder sich auf dem Spielplatz nicht umbringen. So, hab dann aber gerade vor mir saßen quasi in diesem schicken Restaurant auf der Terrasse eine offensichtlich reiche Familie. Die haben irgendwas gefeiert. Ich glaube, irgendwer hatte Geburtstag. Das waren bestimmt so 20 Leute oder so. Und die waren so elegant und schick gekleidet und man es roch nach altem Geld, sagen wir mal so.
0: Ja.
1: Und ich beobachte die so und dachte so, oh, wäre ich da reingeboren?
0: Schön.
1: Ich könnte es schon auch spüren. Ich könnte es fühlen, so ein Rich Kid zu sein, auf einer Yacht irgendwo in Monaco Urlaub zu machen. ja, sich da am Schlachtensee, an der Villa, in der Villa zu leben, ja, wo man komplett so einen Zugang hat zum See.

0: Doch, ich könnte es, also wenn man jetzt mich zwingen würde, ich würde es aushalten, sagen wir mal so.
1: Ich sag dir, um in diesen Mut, in dieses Mindset zu kommen, checke Yacht FM.
0: Radio, ja.
1: iHeart Radio, Yacht FM ist safe auch in Deutschland, wenn man das googelt, safe irgendwie verfügbar und zu hören. Ja. Ist genau das Programm für dieses Mindset. In dem Sinne würde ich mal sagen, hören wir uns in der nächsten Woche wieder und machen jetzt alle mal Yacht FM an.
0: Richtig. I built this city.
1: Ach so, Hinweis natürlich noch, Julia. Wir müssen natürlich sagen, wenn es euch gefallen hat, so, ja, liken, genau, weitersagen, kommentieren, folgen.
0: Macht das mal. Ihr kennt das Spiel mittlerweile. Wir müssen es euch ja eigentlich gar nicht mehr sagen. Alle, die uns zuhören, ihr habt uns ja hoffentlich schon bewertet. Und wenn nicht, müsst ihr es jetzt halt mal. Müsst ihr euch mal 2 Minuten Zeit nehmen und das mal schnell machen. Dauert nicht mal 2 Minuten. Gut, alles klar.
1: Finden wir gut. Und dann sind wir nächste Woche wieder da. Tschö.
0: Tschüss.

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1: Nochmal machen. Das wäre doch jetzt komisch, wenn wir, also wenn man die Szene nur einmal dreht, aber es wäre einfach Zeitverschwendung gewesen, das nochmal zu machen, weil das halt direkt auf den Punkt war. Und wir haben ja immer so ein bisschen das Problem, dass wir immer etwas spät dran sind mit vielen Szenen und dass eigentlich viel zu wenig Zeit bleibt, um die Leute zu briefen und
2: dass da ganz viele Motive ihrer Katharina Link und Athanasius Rosenstengel drin sind, der ja auf der Bühne in Halberstadt auch in diesem Sommer wieder gezeigt wird. Also wer das noch nicht gesehen hat, der sollte sich ruhig auf den Weg machen nach Halberstadt, wenn es tatsächlich...

0: Herzlich willkommen zum diesjährigen Kurz und Gut im Kurzfilmwettbewerb.
1: Herzlich willkommen zu Kurz und Gut.
2: Schön, dass ihr alle da seid. Wir freuen uns, dass ihr alle hier im OK euch eingefunden habt.
3: Ich bin Mila und ich mache die Moderation dieses Jahr bei Kurz und Gut. Wir sind gerade dabei, unsere Moderationstexte zu schreiben und ein bisschen Zeitdruck haben wir, aber ich denke, wir schaffen das. Ich hoffe, die Stimmung wird so gemütlich sein und dass man einfach einen schönen Abend zusammen hat.
2: Wir haben heute den Tag über alles überleitet. Es hat sich herausgestellt, dass du noch viel zu tun machen musst. Aber es hat sich sehr gelohnt. Und die Sendung selber und die Veranstaltung selbst war dann extrem entspannt. Es hat alles funktioniert.

0: Wir brauchen 2,5-mal mehr Ressourcen, als die Erde hergeben kann, bei der Menschenanzahl, die wir haben. Das hat der Club of Rome schon vor 30 Jahren gesagt. Aber da hat keiner drauf gehört.
1: Also im Visionsstammtisch habe ich also mit der Kamera 1, das ist die Hauptkamera, gefilmt. Also mit 93 Jahren bin ich der Älteste hier.
2: Ich engagiere mich hier, weil das gefällt, weil man eine relativ große Freiheit hat in der Themenauswahl.
0: Also wir sind eine tolle Truppe, wie man so schön sagt. Wir ergänzen uns wunderbar. Jeder bringt Ideen mit und jeder lebt auch von den Ideen des anderen.
2: Mir gefällt eigentlich das Klima hier eigentlich ganz gut.
0: Wir kommen aus den verschiedensten Berufen. Und wir haben nur einen dabei, der hat mal für das Fernsehen der DDR gearbeitet. Und es ist erstaunlich, wie die einzelnen Berufe sozusagen hier aufeinandertreffen und sich in einer gemeinsamen Arbeit finden. Also ich bin durchaus der Meinung, das ist der Antrieb für mich, dass ich hier arbeite, mitarbeite. Wir sind ein Kollektiv, glaube ich, das nicht ein zweites Mal hier in der Gegend zu finden ist.

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Mein Name ist Jochen Spieß. Ich bin eigentlich promovierter Pädagoge und bin seit etwa, schwierig, mindestens 15 Jahren Nutzer im offenen Kanal. Ich habe also erstmalig davon Kenntnis genommen, vom offenen Kanal in unserer Tageszeitung hier, weil ich schon seit meinem 18. Lebensjahr, das ist schon eine Weile her, gefilmt habe, noch mit den entsprechenden primitiven Dingen damals. Und ich hatte dann jede Menge Kassetten auch angesammelt. Ich habe also vorwiegend nur in den Ländern gefilmt, die ich bereist habe damals. Und das waren einige viele. Ich hatte natürlich von den ganzen technischen Null Ahnung, weil ich sonst die Filme vorher immer eingeschickt habe ins DEFA-Studio. Das war damals so, zu DDR-Zeiten so. Und das dauerte immer ewig, ehe das zurückkam. Und mehr oder weniger war das nicht die Welt. Dann habe ich mir also hier Termine geben lassen und habe dann erstmal eine entsprechende Einführung bekommen, wie ein Film zu bearbeiten ist und so weiter. Also diese ganze Palette. Ich muss sagen, also ich war damals sehr erfreut darüber, dass man, egal wen man angesprochen hat, entsprechend immer Hilfestellung bekommen hat. Das hat mich sehr positiv überrascht, dass das, weil man das trifft man ja nicht überall. Ich muss ja, wenn ich den Film gemacht habe, ich habe ihn ja hier zurechtgeschnitten, muss ich ja entsprechend Text dazu machen. Und ich neige dazu, relativ viel Text zu machen, weil ich der Meinung bin, derjenige oder diejenigen, die es sehen, waren noch nicht da. Und die möchten also so viel wie möglich auch über dieses Land, diese Stadt hören und sehen natürlich, um vielleicht mal selber die Möglichkeit zu haben, dahin zu fahren. Denn ein Katalog bringt in der Regel nicht allzu viel. Ich mache auch ein bisschen nach außen hin etwas, zum Beispiel hier in Merseburg das Stadtteilzentrum. Die haben mich vor Jahren mal angesprochen, besser gesagt über Diana ist das gegangen und sie hat mich dann angesprochen, ob ich nicht für die älteren Leute in dem Stadtteilzentrum mal meine Filme im Einzelnen vorstellen möchte und so weiter und so fort. Ja, habe ich gesagt, selbstverständlich mache ich das.

herzlich willkommen zu einer weiteren Ausgabe von und damit dem Start der neuen Saison. Wir begrüßen heute zwei spannende Wettstreiter in der einen Ecke. Jenkins.

0: Sachsen-Anhalt-Tag in unserer schönen Saalestadt. Herr Rieche war der amtierende Bürgermeister während des ersten Sachsen-Anhalt-Tages im Jahr 1996 hier in Bernburg an der Saale. Ja, Banner und Fahnen. Auch die für die Stadt bedeutenden Figuren Till Eulenspiegel, der kleine Till und Lazi, der Bär, begrüßen alle recht herzlich zum Landesfest in Bernburg an der Saale.
1: Theatergruppe des Heimatvereins Wir sind das Dorf e.V. Die ehrenamtlichen Mitglieder des Schlossvereines Plötzkau betreiben seit 26 Jahren ein interessantes Museum im Schloss und organisieren dort zahlreiche Veranstaltungen, wie zum Beispiel das traditionelle Adlerschießen um die Plötzkauer Fürstenkette im September.
0: Der Spielmannzug Bernburg 1902 e.V. mit einem abwechslungsreichen Repertoire aus Marsch, Stimmung, Folklore, Musical und Filmmelodien hat sich der Verein nicht nur regional einen Namen gemacht, sondern tritt mitunter auch international auf. Anlässlich des 125-jährigen Jubiläums finden 2027 die Landesmeisterschaften der Spielmanns- und Fanfarenzüge in Bernburg statt. Mit ihrem Schlachtruf Hasta la vista, ole, lädt der Bernburger Spielmannzug alle zu diesen Feierlichkeiten an.
1: Bernburger Heimatkreis e.V. Der Bernburger Heimatkreis e.V. mit den Weinbaufreunden Bernburg unter Saale darf als Traditionsverein beim Sachsen-Anhalt-Tag nicht fehlen. Mit ihrer Festtracht der herzoglich-anhaltischen Bernburger Winzer von 1806 repräsentieren sie den Heimatwein an der Saale, den blauen Bernburger. Seit 1877 wird er hier angebaut und die Heimatfreunde kümmern sich aktiv um dessen Erhalt. Verein für Radfreizeit, Radsportgeschichte und Friedensfahrt e.V. Nun grüßt die Vertretung des Friedensfahrtmuseums aus Kleinmühlingen. Zu sehen sind eine Draisine als Symbol für die erfolgreiche Entwicklung des Fahrrades, Radfahrer in blauen Trikots als Erinnerung an die große Friedensfahrt sowie Freunde der allseits bekannten Fritz-Eugentour durch den Salzlandkreis und seine benachbarten Gebiete. Wir wünschen allzeit gute Fahrt und immer genügend Rückenwind. Bläserklasse des Gymnasiums Carolinum. Danach präsentiert sich die Bläserklasse des Gymnasiums Carolinum aus Bernburg. Diese Kinder erlernen erst seit einem oder zwei Jahren ihre Instrumente in der Schule, können aber bereits großartige Titel spielen. Für jeden Musikgeschmack ist etwas dabei, egal ob internationale, traditionelle oder auch populäre Stücke. Die Bläserklasse hat im neuen Schuljahr noch freie Plätze und freut sich immer sehr über Zuwachs.

0: Ja, die Hochschule Anhalt begrüßt mit 3 Traktoren aus dem zauberhaften Strenzfeld in Bernburg-Saale. Das Führungsfahrzeug ist der Oldie-Traktor Brockenechse und wird gesteuert vom Wissenschaftsminister Herrn Professor Armin Willingmann und der Verantwortlichen der Hochschule Anhalt Sabine Thalmann. Die Botschaft auf dem Hänger ist deutlich. Bernburg-Saale ist mit seiner Agrarforschung eine Wissenschaft und welche durch Studierende und Wissenschaftler bereichert wird. Ein unverwüstlicher Landsbulldog kommt als Weinwagen mit leckerem Müller-Thurgau zum Verkosten daher. Der Weinbau hat in der Saalestadt eine lange Tradition, welche durch die Hochschule auf dem Lehr- und Versuchsweinberg Vallada weiterhin belebt wird. Besucher, besuchen Sie doch einmal die dortigen Weinbergwanderungen oder federweißer Verkostungen, um zahlreiche Weinsorten zu entdecken. Jung, bunt, innovativ. Unter diesem Motto präsentiert sich die Hochschule Anhalt mit einem John Deere eindrucksvoll beim Landesfest. 165 Professorinnen und Professoren, Arbeitgeber für 750 Beschäftigte, über 2700 Studierende aus der über 120 Ländern, Forschungsprojekt über eingeworbene Drittmittel in Höhe von 25 Millionen.
1: Coffee to stay. Für die Vielfalt in unserer schönen Saalestadt steht der Begegnungsladen Coffee to Stay in der Friedensallee 23 mit seiner interkulturellen Trommelgruppe World Melange, seiner interkulturellen Tanzgruppe für Klein und Groß sowie seinem Deutschsprachclub. Für Kinder, für morgen. Unter diesem Motto betreibt das SOS Kinderdorf Sachsen-Anhalt mit 170 Mitarbeitern und 20 Ehrenamtlichen an 12 Standorten 4 Kitas, 8 Wohngruppen mit mehr als 80 Kindern. Eine Tagesgruppe sowie 6-mal die offene Kinder- und Jugendarbeit. Insgesamt werden täglich über 500 Kinder und Jugendliche liebevoll betreut.
0: Wie bunt, vielfältig und vor allem inklusiv unsere Region ist, zeigt die Lebenshilfe Bernburg GmbH. Sehr eindrucksvoll. Der Verein und das Unternehmen gibt es bereits seit 1979 und mittlerweile zählt er mit ca. 600 Beschäftigten zu einem der größten Arbeitgeber in und um Bernburg-Saale. Mit einer integrativen Kita, Frühförderung und dem Hort im Wohnen, einer Tagesförderung für Senioren in den Werkstätten und bei Vereinstreffen schafft die Lebenshilfe Brücken, wo sonst Barrieren stehen. Mit Standorten in Bernburg-Saale bei Berge, Peißen, Ilberstedt und Nienburg sind sie nah bei den Menschen und machen Teilhabe praktisch möglich. Mit ihrem Laden ideenreich steht die Lebenshilfe in der Öffentlichkeit und zeigt Bernburger Unternehmen, auf die lohnenden inklusiven Arbeitsplätze sein können. Aber das Unternehmen betreiben Menschen mit Einschränkungen den Kesslerturm als Wahrzeichen unserer Stadt und lassen zudem das schönste Toilettenhäuschen Sachsen-Anhalts für alle Gäste glänzen. Jawohl. Die Lebenshilfe sieht sich nicht als Behinderung, sondern Menschen mit Talent und Stärken. Genau das sind sie. Helfen Sie mit und bauen auch Sie die nächste Brücke.
1: Pflegedienst Lebenswert GmbH. Unter dem Motto Unbeschwert mit Lebenswert steht der Pflegedienst Lebenswert seit 9 Jahren für Menschlichkeit und Nähe in Bernburg. AWO Seniorenzentrum Zebziger Weg GmbH. Dass AWO Seniorenzentrum Zebziger Weg für jeden Spaß zu haben ist, zeigt sich an dem breiten Lächeln der Teilnehmer beim heutigen Festumzug. Pflege mit Herz gibt es nicht nur im stationären Bereich, sondern auch in der gemütlichen Tagespflege und der liebevollen ambulanten Pflege. Da die AWO auch ein attraktiver Arbeitgeber ist, freut man sich dort über zukünftige auszubildende Mitarbeiter, ehrenamtliche Helfer und natürlich auch über zu betreuende Senioren.
0: Hier präsentieren sich gleich zwei Vereine in einträchtiger Harmonie den Karneval in Bernburg-Saale. Der Bernburger Karnevalsclub e.V. wurde im Jahr 1955 gegründet und hat heute stolze 130 Mitglieder in seiner am 11.11.2016 beginnenden 72. Session. Die Bernburger sind nicht nur innerhalb der Stadt eine feste Größe im Veranstaltungskalender, sondern auch weit über die Stadtgrenzen hinaus bekannt. Vertreten wird der BKC vom Vereinspräsidenten Thomas Leinweber, dem amtierenden Prinzenpaar Klaus der Erste und Julia die Erste, der Krümelgarde, der Juniorengarde, den Tanzmariechen, der Prinzengarde und selbstverständlich von vielen gut gelaunten Vereinsmitgliedern. Besuchen Sie den Rathausturm mit Tillbefreiung am 11.11.2026. Den Kinderfasching oder auch die große Rosen-Samstagsparty am 6.2.2026 ist, glaube ich, schon vorbei. Ich glaube, die meinen 27. Der BKC begrüßt alle Besucher und Gäste des Landesfestes mit einem dreifachen Lazi hopp, Lazi hopp, Lazi hopp. Mit dabei ist natürlich auch der Karnevalsverein Pola e.V. um die Polaer Zwiebelprinzessin Kim Heidecke. Der Verein steht für Spaß und gute Laune. Besonders freuen sich die Karnevalisten aus dem Bernburger Ortsteil auf ihre Polaer Zwiebelfest vom 4. bis 6.9.2026 und laden mit einem dreifachen Polai live Polai live Polai live alle recht herzlich dazu ein.
1: Ortsteil Aderstedt. Angeführt vom Ortsbürgermeister Mike Franzelius begrüßen wir den Bernburger Ortsteil Aderstedt an der Strenge auf dem 24. Sachsen-Anhalt-Tag. Von insgesamt 14 Vereinen präsentieren sich heute der Rasse Geflügelzuchtverein Aderstedt, der Kleingartenverein Erholung Aderstedt, der Angelverein Aderstedt, die Interessengemeinschaft Aderstedt, der DTSV Traktor Aderstedt.
0: Des FFC Grüchern e.V., die 1963 gegründete Schallweinkapelle der Freiwilligen Feuerwehr, wird angeführt von Thomas Hillegeist und hatte bereits internationale Gastspiele in Holland und Spanien. Die Kapelle ist seit 2005 Mitglied im Auswahlorchester Schalmein und hat sich 2009 die Medaille als bestes Feuerwehrorchester Deutschlands und 2010 sogar die deutsche Meisterschaft gespielt. Als nächstes folgt der Bernburger Ortsteil Biendorf mit seinem Ortschaftsrat in weißem T-Shirt, dem Heimatfreunden in roten T-Shirts und natürlich den namensgebenden Bienen. Extra angereist ist auch die Biendorfer Partnergemeinde Biendorf aus dem Landkreis Rostock. Mit dabei ist natürlich der Country Club Biendorf e.V. Crazy Bees, der seit 20 Jahren für beste Unterhaltung, die Liebe zur Country-Musik und zum Line-Dance steht. Die Gruppe trifft sich immer donnerstags 19 Uhr in der Wohlsdorfer Villa und freut sich jederzeit über neue Interessenten. Am 13.06. feiern die Crazy Bees ihr 20. Jubiläum auf der Waldbühne am Sportplatz in Wohlsdorf und möchte alle recht herzlich zu diesem Spektakel einladen. Ab 14 Uhr gibt es dort echte Country-Atmosphäre für Groß und Klein. Hier kommt der Verein Zukunft Lattorf e.V. aus dem gleichnamigen Nienburger Ortsteil. Der Verein setzt sich engagiert für ein lebendiges und vielfältiges Dorfleben der etwa 700 Einwohner ein. Mit kreativen Aktionen für Kinder und Senioren, zahlreichen Veranstaltungen für Familie und zum Feiern sowie Projekten, die die Gemeinschaft stärken. Mit dabei die Goldfüße oder die Goldkehlchen. die jetzt fest zu einem absoluten Highlight machen.
1: Der Spielmannszug Peißen e.V. aus dem Bernburger Ortsteil wünscht allen Besuchern einen großartigen Sachsen-Anhalt-Tag. Im Jahre 1959 gegründet, musizieren heute 55 Kinder, Jugendliche und Erwachsene gemeinsam dort.

und vor allem den Spaß und die Leidenschaft daran sorgen die Mädels mit einer Mischung aus Tanz, Choreografie, Pyramiden für ordentliche, gute Stimmung. Die Baschläufer-Tanzmädels können für jeden privaten oder offiziellen Anlass gebucht werden und verbreiten dort definitiv jederzeit gute Laune. Sportverein Bernburg. Ja, der Sport in Bernburg. Unter dem Dachverband des Kreissportbundes Salzland e.V. sind derzeit 250 gemeinnützige Sportvereine mit knapp 30.000 Mitgliedern organisiert. Allein in Bernburg-Saale gibt es 41 Sportvereine mit fast 500 Mitgliedern, die fast alle Sportarten von A wie American Football bis Z wie Zumba in Bernburg auch präsentieren. Stellvertretend für die Vielzahl aller an Vereinen der Sportclub Bernburg, SV 08, Ballberge, Neuborner und so weiter, Blau, Gelb, Weiß, Peisten, Krumpholz, Bernburg, Wasserwandern, Kampfsportzentrum Bernburg, SV Aufbau Bernburg, SV Boxring Bernburg und PSV Bernburg mit den Beats Cheerleader. Dem SV Anhalt Bernburg, SV Anhalt Bernburg, den Basket Bears Bernburg, den Bernburger Maritim Club, den Ringreitverein Gröner, den BSC Bienburg, Biendorf, den Bernburger Ruderclub, den Handballförderverein Bärenpower und Flying Ropes. Alle leisten mit einem Ehrenamt einen unverzichtbaren Beitrag für den gesellschaftlichen Leben in Bernburg-Saale, in Sachsen-Anhalt und darüber hinaus.

0: Kirchdorf, Landkreis Kirchherrnhalt. Die evangelische und katholische Kirche präsentiert sich im Festumzug mit einem Kirchenwagen unter dem Motto Kirche zeitlos wertvoll. Auf dem Wagen spielt die Band Kontakt Kirchenkombo. Christliche Popmusik. Hinter dem Wagen laufen die Landesbischof der evangelischen Kirche in Mitteldeutschland, Friedrich Kramer, der Kirchenpräsident der evangelischen Landeskirche, Anhalts Carsten Wolkenauer, Bischof Gerhard Feige, das katholische Bistum Magdeburg sowie Horst Gädecke als Vertreter der Arbeitsgemeinschaft Christliche Kirchen in Sachsen-Anhalt.
1: Kanzler von Fausche Stiftung. Mit dem Leitgedanken und Anspruch in Geborgenheit selbstbestimmt leben, folgt die Kanzler von Fausche Stiftung, eine kirchliche Stiftung, die 1867 gegründet wurde und mittlerweile an zahlreichen Standorten etwa 150 seniorengerechte Wohnungen, mehrere Seniorenbegegnungsstätten, drei ambulante Hospizdienste und Notfallseelsorge betreibt. So verbindet die Stiftung moderne Pflege mit Menschlichkeit, Respekt und Lebensfreude. Interessierte finden auch einen entsprechenden Stand im Kirchendorf des Festgeländes.
0: Salzsparkasse. Die Salzlandsparkasse ist im Salzlandkreis der Marktführer für alle Dienstleistungen rund ums Geld.

0: Sie ist an insgesamt 59 Standorten im Salzlandkreis präsent. Also immer in der Nähe. Die Sparkassenfinanzgruppe gehört zu den beliebtesten Arbeitgebern bundesweit mit angenehmen Arbeitsbedingungen und ausgezeichneten Konditionen. Zum Sachsen-Anhalt-Tag in Bernburg-Saale ist sie gemeinsam mit dem Sparkassenfinanzgruppe einer der größten Sponsoren des Landesfestes. Das Leitbild der Salzland-Sparkasse lautet: fair, menschlich, zuverlässig. Wertvoll für die Region, überzeugend. Überzeugen Sie sich selbst davon, liebe Gäste. Kali und Salz, Minerals and Agriculture GmbH. Glück auf, hier kommt K&S aus Bernburg, Saale. Unter dem Motto Tradition im Herzen, Zukunft im Schacht, Sicherheit im Blick. Der Standort Bernburg ist geprägt von drei Dingen. Bergmenschenbrauchtum, starke Ausbildung und gelebte Sicherheitskultur. Der traditionsreiche Bernburger Bergknappen 1890 e.V. hat heute 83 Mitglieder und erinnert in Bergkitteln, das habe ich gestern gelernt, und Schachthut an die lange Geschichte des Bergbaus.
1: Als nächstes begrüßen wir die Solvay GmbH, die seit über 140 Jahren hier in Bernburg fest verwurzelt ist. Was an diesem Standort entsteht, steckt auch weltweit in unserem Alltag. In Glas, in Waschmitteln, in modernster Medizin und auch in innovativen Hightech-Anwendungen. Solvay steht für Sicherheit, eine starke Ausbildung und enge Verbundenheit mit unserer Region. Solvay, von hier für hier, mit Blick nach vorn. Stadtwerke Bernburg GmbH. Die Stadtwerke Bernburg sorgen jeden Tag dafür, dass unsere Stadt durch Strom und Wärme in Bewegung bleibt. Die Stadtwerke halten Bernburg am Laufen und unterstützen viele Sportevents, Vereine und Schulen. Autohaus Peter GmbH. Seit 35 Jahren steht das Autohaus Peter für Stärke, Zukunftsfähigkeit und Regionalität. Interessierte finden das Autohaus Peter seit über 30 Jahren in der Karl-Zeiss-Straße 1.
0: Die Autolackiererei Wengertz ist seit dem Jahr 1924 in Bernburg-Saale vertreten und mittlerweile ein in vierter Generation geführtes Familienunternehmen. Unter dem Motto, wir lackieren alles, von Unfallschäden bis zum LKW, repariert die Firma kleine und große Kratzer an Fahrzeugen schnell, zuverlässig, kompetent und zu fairen Preisen. Selbst Oldtimer sind bei der Autolackierung Wengertz in guten Händen. Pöttinger Deutschland GmbH. Hier kommt die Pöttinger Deutschland GmbH aus Bernburg als Familienunternehmen mit Herz, Hightech und Heimatverbundenheit. Am Standort entstehen moderne Sämaschinen, die weltweit im Einsatz sind und Landwirten jeden Tag präzise, zuverlässige Arbeit ermöglichen. Pöttinger bewegt dabei nicht nur Maschinen, sondern auch Menschen. Denn als Arbeitgeber bewährt sich das Unternehmen für Fachkräfte, Quereinsteiger, Nachwuchstalente seit Jahrzehnten. Und in diesem Jahr gibt es einen ganz besonderen Grund zum Feiern. 25 Jahre erfolgreiche Unternehmensgeschichte mit Entwicklung, Teamgeist, Innovationskraft, fest verwurzelt in Sachsen-Anhalt und gleichzeitig international erfolgreich, das ist Pöttinger. Kreisverband Anhalt-Bernburg-Köthen. Der Kreisgewerkschaftsverband Anhalt-Bernburg-Köthen besteht seit 1991 in Kooperation zwischen den beiden Städten. Ansässig sind die Landesinnung und 7 weitere Innungen. Alle Betriebe werden mit Beratung bei Existenzgründung, bei der Vermittlung von Auszubildenden und darüber hinaus als Ansprechpartner für alle Belange rund um das Handwerk bestmöglich unterstützt. Die Kreishandwerkerschaft betreut Bäcker, Tischler, Maler, Lackierer, Kfz-Mechatroniker, Sanitär, Heizung, Klimatechnik, Elektronik, Metallbau und Schornsteinfeger.
1: der Immobilienservice Julio Roth. Seit über 5 Jahren ihr Fachbetrieb für Innenausbau, Bodenbelege, Wohnungssanierung und Bauservice in Bernburg.
0: Für Landwirtschaft und Gartenbau Sachsen-Anhalt. In Klammern LLG, das ist die Abkürzung. Ein kräftiger Applaus für die Landesanstalt für Landwirtschaft und Gartenbau Sachsen-Anhalt. Beheimatet im schönen Strenzwild ist die LLG erster Ansprechpartner für alle Fachfragen rund um Ackerbau, Pflanzenbau, Pflanzenschutz, Tierschutz, Tierhaltung und moderne Technik für die Landwirtschaft in Sachsen-Anhalt. Das Motto ist Programm. Forschen, fördern, bilden. Untersucht wird ganz praxisnah, wie unsere Landwirtschaft gleichzeitig wettbewerbsfähig und auch umweltschonend bleiben kann. Ob es um den Gartenbau oder die Zukunft unserer Bauernhöfe geht, die LEG liefert Antworten, damit unsere Heimat auch morgen noch Gesundes produzieren und ernten kann. Ja, und der Bauernverband Anhalt ist auch hier mittlerweile vorbeigelaufen. Und vor Ort ist der Bauernverband zudem eine wichtige Ansprechpartner für Betriebe, wenn es Klärungsbedarf mit Behörden und der Verwaltung gibt. Historische Feuerwehr. Wir begrüßen herzlich Herrn Axel Krieger mit seinem historischen Feuerwehrschlauchwagen der Marke Magirus Deutz. Das Fahrzeug befindet sich im teilrestaurierten Originalzustand ohne Beladung aus dem Jahr 1962 und wurde 2004 außer Dienst gestellt. Heute erfreut es mit seiner 9,5 Liter Maschine und einem 150 PS starken Motor, luftgekühlten Motorliebhabern auf Oldtimer-Treffen und natürlich auch die Besucher heute hier beim Landesfest. Ja, MDR Kika, jeder kennt sie und heute sind sie zum ersten Mal live in Bernburg, Saale. Bernburg als Erfurt angereist, die Hellen des Kika. Selbst Bernd das Brot hat sich überreden lassen, kommt um 14.30 Uhr zur Bühne am Rheineplatz. Dort erwarten euch Christian und Singa mit dem großen Kika-Mitmachshow. Freut euch auf Kika-Ninchen, den Tanztapir, Vicky, Heidi und viel mehr.

Sachsen-Anhalt-Tag in unserer schönen Saalestadt. Herr Rieche war der amtierende Bürgermeister während des ersten Sachsen-Anhalt-Tages im Jahr 1996 hier in Bernburg an der Saale. Ja, und als nächstes der Salzlandkreis. Als erstes die Stadt Schönebeck. Die Salzstadt Schönebeck an der Elbe bringt uns heute einige bedeutende Personen, Trachten und Traditionen mit. Den Oberbürgermeistern Herrn Knoblauch mit seinem Ratsgefolge, die Salzkristallprinzessin, das Salinchen als Maskottchen der Stadt, die Salzsieder und Fenner, den Arzt der Saline Dr. Johann Wilhelm Tollberg, den berühmten Nachtwächter und Gästeführer von Schönebeck,

Jeff Lammel sowie den Förderverein Hummelberg Turm e.V. Ist die Volkssolidarität Landesverband Sachsen-Anhalt e.V. Gemeinsam das Leben feiern mit der Volkssolidarität in Sachsen-Anhalt. Hier sieht man gelebte Gemeinschaft, engagierte Mitarbeitende, stolze Eltern der Kita-Kinder, Mitglieder und Freunde des Vereins. Bunt, höflich und voller Herz beim Festumzug hier in Bernburg. Die Volkssolidarität ist eine verlässliche Partner für die Generation in Sachsen-Anhalt. Mit 75 Kitas, Horten und Jugendclubs, 24 Pflegediensten, 39 betreuten Wohnanlagen, 43 Seniorentreffs und 13 stationären Pflegeeinrichtungen ist sie jeden Tag rund um die Uhr im Einsatz. Ja, meine Damen und Herren, als nächstes die Stadt Alsleben. Die Schiffer- und Mühlenstadt Alsleben. Die kleine Stadt von nebenan. Mit einem großen Herzen für Familie, Gemeinschaft und Tradition. Heißt alle recht herzlich beim Sachsen-Anhalt-Tag willkommen. Alsleben bietet alles, was man zum Leben braucht. Eingebettet im östlichen Harzvorland, im malerischen Saaletal, direkt am Saale-Radwanderweg gelegen, verfügt die kleine Stadt über moderne Arztpraxen, vielfältige Einkaufsmöglichkeiten, Dienstleistungen, eine Grund- und eine Sekundarschule sowie gleich zwei Kindertagesstätten. Wir freuen uns, dass die Kita im alten Bahnhof dieses Jahr ihr 20-jähriges Bestehen feiert. Die Stiftungssekundarschule für Landwirtschaft, Technik und Handwerk entwickelt sich ebenfalls hervorragend und startet im kommenden Schuljahr zügig. Durch die enge Zusammenarbeit mit den Unternehmen der Region erhalten die Schülerinnen und Schüler schon früh wertvolle Einblicke in das Berufsleben. Ob Schülerband, herzliche handwerkliche Projekte oder politische Bildungserfahrung in den Bundestag, hier stehen die jungen Menschen im Mittelpunkt. Das kulturelle Herzstück von Alsleben sind jedoch die vielen engagierten Vereine. Der Heimatverein begeht in diesem Jahr sein 35-jähriges Jubiläum und begeistert mit beliebten Wanderungen, wie zum Beispiel der Frühjahrs- und der Herbstwanderung, sowie vielen Aktivitäten zur Heimatgeschichte. Der Schifferverein bewahrt die lange Tradition der Schifffahrt auf der Saale und lädt jedes Jahr zum festlichen Schifferball ein. Gemeinsam mit dem Schulförderverein wurde in diesem Jahr sogar ein neues Schulgartenprojekt ins Leben gerufen. Ein großartiges Beispiel für Zusammenhalt und Zukunftsdenken. Die Freiwillige Feuerwehr vermittelt durch ihre Präsenz in der Stadt ein Gefühl der Sicherheit und schneller Hilfe. Aber auch bei Veranstaltungen ist Feuerwehr dabei und sorgt unter anderem gemeinsam mit dem Karnevalsverein AKV regelmäßig für gute Stimmung und gesellige Feste in Alsleben.
Ganz besonders stolz ist die Stadt auf ihr Freibad, das mit seinem Förderverein in den letzten Jahren eine immense Modernisierung erfahren hat. Mit einem engagierten Team wurde unter anderem auch regelmäßig Schwimmkurse angeboten. Unterstützung erhalten die Vereine auch von den vielen ortsansässigen Unternehmen in Alsleben und beleben ihrerseits das gesellschaftliche Leben. Stellvertretend. Stellvertretend genannt seien hier Dachbau, Müller sowie die Seniorenresidenz Staude, die sich aktiv für die Stadt engagieren. Ein wichtiger Bestandteil der Region ist unter anderem die Saalemühle Alsleben. Die Stadt Alsleben lädt Sie herzlich ein. Besuchen Sie unsere schöne Städtchen doch einmal selbst, liebe Gäste. Gern auch mit dem Fahrrad entlang der Saale. Die Schiffe- und Mühlenstadt Alsleben wünscht Ihnen weiterhin viel Freude beim Sachsenalltag und sagt bis bald in Alsleben.

0: präsentiert sich der Landesschützenverband Sachsen-Anhalt e.V., der mit seinen 21.000 Mitgliedern aus 24 Kreisschützenverbänden und 445 Vereinen einer der größten Sportfachverbände im Landessportbund Sachsen-Anhalt ist. Der Sportschützenblock wird angeführt vom Vizepräsidenten des Landesverbands Fred Grüneberg und dem Präsidenten des Kreisschützenverbandes Bernburg Thorsten Mühl. Außerdem dabei sind die Landesjugendkönig Max Melchert aus Eisleben, die Landesjugendkönigin Lia Müller aus Schweinitz, die Kreiskaiserin Anke Stanzig aus Nienburg sowie dem amtierenden Kreisjugendkaiser Luca Mühl aus Preußlitz. Der Landesschützenverband Sachsen-Anhalt e.V. administriert auf Landes- und Bundesebene die Sichtung und Förderung des deutschen und internationalen Sportkaders. Der Kreisschützenverband Bernburg e.V. mit seinen 14 Vereinen und rund 650 Mitgliedern trägt die Verantwortung für den sportlichen Wettbewerb im Altkreis Bernburg und kümmert sich um die Traditionspflege. Seit 2015 wurde das Schützenwesen nämlich von der UNESCO als immaterielles Kulturgut anerkannt. Der Heimatverein Popzig Kramsdorf-Borgesdorf e.V. wurde 2008 gegründet und hat derzeit 35 Mitglieder. Neben der Heimatpflege war es das größte Ziel des Vereins, die alte Bäckerei in Kramsdorf auf dem Dornröschenschlaf zu wecken.
1: Den Karnevalclub Könnern Blau-Weiß.
0: Wie gut dies gelungen
1: mit einem
0: ist,
1: Schlachtruf. Halle hoch! Grüßt der Karnevalclub Könnern Blau-Weiß e.V. Alle Besucher und Gäste des Landesfestes. Auf dem neu gestalteten Komiteewagen und dem Umzugswagen der Frauentanzgruppe des Vereins winken der Vorsitzende Daniel Grimm, der Präsident Thomas Bär sowie der Vizepräsident Tino Scholz. Mit dabei sind gleich zwei Prinzenpaare. Das amtierende Könneraner Prinzenpaar, ihre Tollität Tobias der Erste und ihre Lieblichkeit Konstanze die Zweite. Sowie welche Ehre das amtierende Landesprinzenpaar Sachsen-Anhalt, ihre Tollität Tino der Erste mit ihrer Lieblichkeit Conny der Erste. Der Karnevalclub Könnern Blau-Weiß e.V. begeistert aktuell etwa 140 Mitglieder und startete am 7.01.26 mit einem großen Lichterumzug durch die Stadt. Der Verein wünscht allen weiterhin viel Spaß beim 24. Sachsen-Anhalt-Tag in Bernburg, Saale und Allo!
2: Barbier Heimatfreude e.V. Mit ihrem Schlachtruf Barbie Barbau begrüßen die Barbier Heimatfreunde alle Besucher und Gäste des Landesfestes, was ursprünglich als Chor mit Tanzgruppen begann, hat sich mittlerweile zu einem Verein mit etwa 90 Mitgliedern im Alter von 4 bis 85 Jahren entwickelt, der mit seinen Faschingsveranstaltungen für Highlights in der ganzen Region sorgt. Von den vereinsinternen 5 Tanzgruppen plus einem Männerballett sind heute dabei. Die Tanzmeute 5 bis 10 Jahre, die Tanzkids 10 bis 14 Jahre, die Dancing Maries ab 14 Jahre und die Goldene Maries Frauengruppen. Viel Freude und ein herzliches Barbie Babau für den Barbier Heimatfreunde e.V.
1: Super, super.

0: krönenden Abschluss des Salzlandkreises bietet die Fachergotherapiepraxis und psychologische Beratung im Herzen der Gastgeberstadt Bernburg-Saale-Main im Fokus gerichtet. Das interdisziplinäre Team begleitet Menschen jeden Alters in ihrer Praxis oder auch im Hausbesuch. Als Fachergotherapie bietet Mind in Focus Unterstützung bei motorischen, kognitiven und psychischen Herausforderungen sowie Schmerztherapie, Neurofeedback und Traumatherapie nach der EMDR.
1: Wir begrüßen Landkreis Bördel, den Tourismusverband Kolbitz-Letzlinger-Heide e.V. Wir begrüßen die 30. Heidekönigin Sabrina die II. Und die 5. Heideprinzessin Svenja die I. aus der Kolbitz Letzlinger Heide. Sie sind jeweils 2 Jahre im Amt und repräsentieren die Umgebung der zauberhaften Region. Fahrer und Beifahrer des Kaffee und Kalkörde e.V. aus Zielitz und den Tourismusverband Kolbitz Letzlinger Heide e.V. Ebendorfer Karneval Club Blau-Weiß e.V. Bereits zum 13. Mal auf dem Sachsen-Anhalt-Tag dabei ist der Ebendorfer Karneval-Club Blau-Weiß e.V. und begrüßt alle Gäste mit seinem Schlachtruf Molle, Molle, Molle, Molle. Die Ortschaft Ebendorf im Landkreis Bürde ist die Heimat des Karneval-Clubs, der sich 1980 gegründet hat und seit nunmehr 46 Jahren das kulturelle Leben auch über die Landesgrenzen hinaus mitgestaltet. Besonders stolz ist der Verein auf seine Nachwuchsarbeit und präsentiert sich heute mit 60 fröhlichen Vereinsmitgliedern auf dem Landesfest in Bernburg-Saale.
2: Wir begrüßen die Optische Telegrafie im Preußen e.V. Der Verein Optische Telegrafie im Preußen e.V. präsentiert die Nummer 1 Nachrichtenverbindung Deutschlands. Die Optische Telegrafienlinie Berlin-Koblenz. Sie war in Sachsen-Anhalt von 1832 bis 1849 in Betrieb und gilt als Vorgänger des heutigen Telefons. Der Verein betreut die Telegrafenstation vor Ort und hat sich die weitere Forschung der Telegrafie, die Förderung der Heimatpflege und des Denkmalschutzes auf die Fahne geschrieben. Gemeinsam mit dem ADFC wird der Telegrafenradweg ausgeschildert und online präsentiert.
1: Wir begrüßen die Bürgerinitiative Offene Heide. In der Heide befindet sich derzeit der größte Truppenübungsplatz der Bundeswehr in Sachsen-Anhalt. Die Bürgerinitiative Offene Heide findet sich nicht damit ab, dass Militär auf Menschen trifft und setzt sich seit 1993 für eine ausschließlich zivile Nutzung der Kolbitz-Letzlinger Heide ein. Diese Forderung wird auf monatlichen Friedenswegen, Ostermärschen und bei weiteren Gelegenheiten öffentlich zum Ausdruck gebracht. Wir begrüßen Landkreis Jerichower Land, Zapakoker Tierparkkönigin Alpa die I. und Gentiner Kartoffelkönig Nicole die I. Einen herzlichen Applaus für die 1. Zapakoker Tierparkkönigin Alpa I. und die 5. Gentiner Kartoffelkönigin Nicole die I. aus dem zauberhaften Jerichower Land. Gomeraner Karnevalclub 1962 e.V. Der Gomeraner Karnevalclub 1962 e.V. zählt aktuell rund 140 Mitglieder im Alter von 4 bis 84 Jahren, die unter anderem in 8 Tanzgruppen aktiv sind. Dabei ist jede Altersklasse vertreten, von den jüngsten Ele-Sternchen bis zu den gestandenen Herren der Ele-Bullen.
3: Hallo aus Möckern. Der Möckeraner Karnevalsclub e.V. gründete sich am 11.11.1974 und steht seit über 50 Jahren für Frohsinn, Tanz und beste Stimmung. Über 140 Närrinnen und Narren bringen im Vorstand, dem Elferrat, bei den Schlosssängern, im Altweiberballett, im Showballett, bei den Schlosssternchen, im Männerballett und als Büttenredner die Bühne zum Bild.
1: Wir begrüßen den Imkerverein Burg und Umgebung 1899 e.V. Echte Tradition und Leidenschaft für die Bienenhaltung. Das ist der Imkerverein Burg und Umgebung 1899 e.V. Der Vereinsvorsitzende Karl-Heinz Sperfeld ist bereits seit 2007 hauptberuflich als Imker tätig und führt den Verein seit 2009 mit großem Engagement. Seit 1975 steht die Imkerei Sperfeld als Familienbetrieb für Erfahrung rund um Honig und Bienen. Der Imkerverein blickt auf eine beeindruckende Geschichte zurück. Im Jahr 2024 feierte er sein 125-jähriges Bestehen und vereint heute rund 45 Mitglieder, die sich mit Herzblut für den Erhalt der Bienen und die Förderung der Imkerei einsetzen. Wir begrüßen die Landeshauptstadt Magdeburg, Otto von Guericke Gesellschaft und Jungfrau von Magdeburg. Wir begrüßen die Otto von Guericke Gesellschaft e.V. und die Magdeburger Jungfrau. Die Gesellschaft trägt seit 2009 den Titel Ehrenbotschafter der Landeshauptstadt Magdeburg und hat sich der Pflege sowie der Erforschung des wissenschaftlichen und historischen Erbes des Magdeburger Naturforschers Otto von Guericke verschrieben. Seit 1992 vermittelt der Verein von Guerickes Ideen zu Luftdruck, Vakuum und Elektrizität in Vorträgen, Ausstellungen und Experimenten, für viele Menschen auch überregional erlebbar. Bei besonderen nationalen und internationalen Anlässen gehört auch der berühmte historische Magdeburger Halbkugelversuch mit 16 Pferden zum Programm. Wir begrüßen den DRK-Landesverband Sachsen-Anhalt e.V. Er präsentiert sich heute in 3 ausdrucksstarken Bildern. Rettungsdienst im Wandel der Zeit. Aus einem fast ausschließlich zum Transport vorgesehenen 4-Tragen-KTW wird eine rollende Intensivstation. Nicht nur die Details der beiden ersten Fahrzeuge unterscheiden sich. Auch die Ausbildung zum heute tätigen Notfallsanitäter ist ein Quantensprung. Der Rettungsdienst des DRK hier in Bernburg-Saale versorgt zuverlässig in allen Notlagen. Schwester Agnes, wer kennt sie nicht? Die liebe und aufopferungsvolle Schwester Agnes auf ihrer Schwalbe aus dem gleichnamigen DDR-Film. Auch heute kümmern sich die Sozialstationen des DRK in ganz Sachsen-Anhalt liebevoll um ihre Patientinnen und Patienten. Genau wie Schwester Agnes haben auch unsere Mitarbeiterinnen und Mitarbeiter stets ein freundliches Wort parat. Und der Katastrophenschutz im Wandel der Zeit. Der Katastrophenschutz wird immer bedeutsamer. In den 90er Jahren waren die Fahrzeuge eher sparsam ausgestattet, wie hier zu sehen am MAN mit Ladefläche. Im Kontrast dazu kommt der nagelneue Gerätewagen. Betreuungsdienst des Salzlandkreises, der vom DRK Schönebeck betrieben wird. Das Land Sachsen-Anhalt hat in diesem Jahr insgesamt 8 solcher Gerätewagen an die Landkreise und kreisfreien Städte verteilt. Die Fahrzeuge sind so ausgestattet, dass 100 Menschen in Notsituationen untergebracht und versorgt werden können.
2: CSD Magdeburg e.V. und CSD Sachsen-Anhalt e.V. Jetzt wird es bunt, laut und politisch. Wir begrüßen den CSD Magdeburg e.V. gemeinsam mit dem Christopher Sweet Day Sachsen-Anhalt e.V. auf einem Wagen für Sichtbarkeit, Vielfalt und queeres Leben im ganzen Land. Sie stehen für eine starke Community, für Zusammenhalt und klare Botschaften gegen Ausgrenzung, Hass und Diskriminierung, für Liebe, Respekt und gleiche Rechte für alle. Die Vereine bringen den CSD dorthin, wo er gebraucht wird, egal ob in die Landeshauptstadt oder auch in kleinere Städte. Queeres Leben gehört überall hin, auch nach

0: Sachsen-Anhalt. An dieser Stelle einen großen Applaus für Vielfalt, Mut und ganz viel Liebe.
1: Fachgruppe Elbeflößer präsentiert gemeinsam mit dem Förderverein Elster Floßgraben e.V. die Flößerei als ein von der UNESCO anerkanntes immaterielles Kulturerbe der Menschheit. Geleitet wird die Gruppe von Dr. Frank Thiel, dem Präsidenten des Weltverbandes der Flößer.
0: Wir begrüßen den Freundeskreis Line Dancer Texas Outlaws. Im Jahr 2007 gründete sich der Line Dancer Tanzclub Texas Outlaws unter der Leitung von Petra Wille in einer Nacht- und Nebelaktion. Anlässlich eines Bikerfestes. Der Freundeskreis trifft sich jeden Donnerstag, tanzt zu Country und moderner Musik und hat dabei jede Menge Spaß. Wir begrüßen das Theater Magdeburg, welches als Theater des Jahres 2025 gekürt wurde. Das Tiersportenhaus vereint hochkarätiges Musiktheater, Ballett, Philharmonie und Schauspiel. Ob große Oper, Musical oder Konzerte im Opernhaus, Dramatik im Schauspielhaus oder übergreifende Experimente. Hier trifft Tradition auf mutige Gegenwart. Besuchen Sie das beliebte Domplatz Open Air, das Theaterfest am 13. September oder das Festival Exoplanet 2 im Mai 2027. Stadthalle, Laternenfest und Ballettakademie des Opernhauses Halle. Die Stadthalle Saale grüßt mit ihrem Festwagen des traditionellen Laternenfestes, welches seit fast 100 Jahren am letzten Augustwochenende an der Saale stattfindet. Auf dem Wasser gibt es unter anderem zwei Bootskorsos, das Fischerstechen der Haloren, das Rotary-Entenrennen und das Brückenspringen von der Giebigsteier Brücke. Am Land finden die Besucher auf 9 Bühnen ein abwechslungsreiches Kulturprogramm. Mit der Spielzeiteröffnung der Hallischen Bühne, DJ Bartis, eine Live-Programm vom MDR Radio Sachsen-Anhalt, das Sportfest des Staatssportbundes, viele Live-Konzerte mit zum Beispiel Toni Kral, Bell Borg und Kendall oder Georg Stengel, einem Mittelaltermarkt, ein Stadtwerkedorf, eine Irish Folk Bühne und vielem mehr.
1: Der Hallische Hanse e.V. engagiert sich für die Vermittlung von Geschichte, Kultur und Handel der traditionsreichen Hansezeit.
0: Mit dabei ist auch die Ballettakademie am Opernhaus Halle unter der künstlerischen Leitung von Emma Louise Herrington. Die Akademie bietet nicht nur erstklassigen Ballettunterricht in den wunderschönen Räumen der Oper Halle, sondern verbindet das Training auch mit spielerischen Momenten und professionellen Bühnenauftritten in verschiedenen Produktionen des Theaters. Der klassische Unterricht mit grundlegenden Schritten, rhythmischer Bewegung und einem feinen Gespür für Musik bereitet die Kinder gezielt auf die verschiedenen Auftritte vor. Durch den besonderen Standort entsteht eine enge Verbindung zum Theater und insbesondere zur Ballettkompanie. So können die Kinder in die Theaterwelt eintauchen, von professionellen Tänzerinnen und Tänzern lernen und dabei nahbare Vorbilder erleben. 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

0: Wir begrüßen Hallische Straßenbahn Freunde e.V. Seit über 40 Jahren pflegt der Verein Hallische Straßenbahn Freunde e.V. Zeitzeugen der regionalen Nahverkehrsgeschichte. Im Betriebshof Sebener Straße in Halle-Saale öffnet seit 1996 das Straßenbahndepot in Form eines Museums seine Pforten und begrüßt im Sommerhalbjahr Interessierte aus nah und fern. Anfangs gehörten ausschließlich historische Straßenbahnen zu den Museumsfahrzeugen. Doch seit Mitte der 90er Jahre gibt es auch zunehmend Oldtimer-Busse zu bestaunen. So auch den hier gezeigten H6B mit angehängtem W701, die beide aus dem Jahr 1956 stammen. Die Straßenbahnfreunde laden alle herzlich zu einem Besuch des Museums ein und wünschen bis dahin noch viel Freude beim 24. Sachsen-Anhalt-Tag in Bernburg-Saale.
1: Ja, und als nächstes der Saalkreis. Die Stadt Wittenberg-Löbbejün mit Wettiner Karnevalsclub 1864 e.V. Der Saalkreis im Süden Sachsen-Anhalts grenzt im Westen an Thüringen und im Osten an Sachsen. Er zählt mit seiner beeindruckenden Seen- und Seelandschaften, Saallandschaften zu einer der geschichtsträchtigsten und kulturreichsten Regionen Deutschlands. Im Herzen des mitteldeutschen Chemiedreiecks trifft Tradition auf Moderne. Die nördlichste Stadt im Saalekreis ist die Doppelstadt Wettin-Löbbejün, welche sich 2011 zusammengeschlossen hat. Dort kann man auf der Straße der Musik wandeln, Spuren der Wettiner Dynastie folgen, 40 Meter hohe Steinwände erklimmen, an der Saale-Hellem-Strande wandern oder auch radeln. Mit dabei ist der Wettiner Karnevalsclub 1864 e.V., welche die Burg Wettin in historischen Kostümen eindrucksvoll präsentieren. Stadt Merseburg mit Förderkreis Klosterbauhütte Merseburg e.V. und Tanzgruppe Merseburg Moischau e.V. Die Stadt Merseburg lädt alle Besucher und Gäste des Landesfestes recht herzlich vom 19. bis 21.06. zu den Merseburger Schlossfestspielen ein. Im Jahr 2012 gründete sich der Förderverein Klosterbauhütte Merseburg e.V., welcher sich aktiv für die Erhaltung der noch vorhandenen Klostergebäude engagiert. Die 1091 erbaut.
2: Und zu Beginn des 20. Jahrhunderts. Zu guter Letzt folgt die Stadt mit dem Salz in der Luft. Die Solestadt Bad Dürrenberg als staatlich anerkannter Erholungsort an der Saale mit dem längsten zusammenhängenden Radierwerk Deutschlands. Es grüßen der Heimatbund Bad Dürrenberg e.V. mit seiner Brunnenkönigin Letita die Erste, die sich mit viel Engagement und Wissen über Salzgewinnung präsentiert.
1: Burgenlandkreis, Weißenfelser Gästeführer e.V. Weißenfels im Burgenlandkreis trifft Bernburg. Die Stadt und ihre Ortsteile präsentieren ihre Geschichte lebendig durch engagierte Vereine. Der Burg e.V. Langendorf lässt das mittelalterliche Leben der Siedler um 1200 anschaulich werden und ist sogar überregional für seine zahlreichen Veranstaltungen bekannt. Eine besonders prägende Epoche der Stadt war die Barockzeit im 17. Jahrhundert und prägte die Epoche der Stadt war zur Barockzeit bis zum 18. Jahrhundert. Die städtische Barockgruppe in ihren prachtvollen Gewändern spiegelt den Glanz unter den Wettiner Herzögen eindrucksvoll wider. Und die Weißenfelser Gästeführer präsentieren bereits seit 1998 in historischen Kostümen die Schuhfabrikanten zur Gründerzeit um 1900 während der Industrialisierung.
3: Das ist alles durcheinander.
1: Schamainorchester Taucher. Das Schamainorchester Taucher wurde 1959 gegründet und hat derzeit 23 aktive Mitglieder. Der musikalische Leiter Axel Markmann ist Musikschullehrer und arrangierte sämtliche Stücke selbst. 2013 gründete die Taucher die Stimmung ihrer Instrumente von C auf D-Dur. Das ist einmalig unter den Schamainorchestern.
0: Wir begrüßen Regionaldorf Harz-Mansfeld-Südharz, den Landkreis Harz, Krude Harz. Was wir hier sehen, ist kein Filmrequisit, sondern der Swincar-Tandem E-Spider, ein französisches Elektro-Gefährt, das es jetzt am Rande des Nationalparks in Stiege gibt. Dahinter steckt Krude Harz. Sie bieten ganzjährig geführte Erlebnistouren in kleinen Gruppen von 2 bis 5 Personen. Dann die Stadt Hettstedt, die Kupferstadt Hettstedt. Das ist das Thema des Hettstedter Festwagens, denn die Stadt gilt als Wiege des Mansfelder Kupferschieferbergbaus. Hierbei liegt das Hauptaugenmerk auf dem originalgetreuen Nachbau der St. Gangolf-Kirche, dem ältesten erhaltenen Gebäude der Stadt auf dem Kupferberg. Im Jahr 1995 gründete sich ein Förderverein, der die Kirche vor dem endgültigen Verfall bewahren und sie restaurieren lassen konnte, sodass heute unter anderem Konzerte und Ausstellungen stattfinden können. Begleitet wird der Festwagen vom Bürgermeister der Stadt Hettstedt, Frank Tallig, von Caroline Wilhelm und Alexander von Humboldt, Schülerinnen und Schüler des Humboldt-Gymnasiums in Hettstedt, der ersten Hettstedter Kupferkönigin Melina die Erste, sowie Nappian und Neuke mit dem Köhler. Den Abschluss des Hettstedter Bildes gestaltet das Hettstedter Kupferfest, welches immer am 3. Oktoberwochenende in der Kupferstadt stattfindet. Jetzt schon vormerken und bis dahin weiterhin viel Freude beim Sachsen-Anhalt-Tag in Bernburg-Saale.
1: Ja, und als letztes der Karnevals-Landesverband Sachsen-Anhalt. Erstes Sachsen-Anhaltisches Prinzenclub e.V. Ja, der Präsident Robert Michaelis organisiert jedes Jahr am Wochenende nach Aschermittwoch ein großes landesweites Prinzentreffen.
0: Kommt der Landkreis Mansfeld-Südharz, die Rosenstadt Sangerhausen GmbH, die Berg- und Rosenstadt Sangerhausen mit ihrer über 1000-jährigen Geschichte und Tradition präsentiert sich heute mit der 13. Rosenprinzessin Maike die Erste. Wir sehen die 13. Rosenprinzessin Maike die Erste und die 23. Rosenkönigin Geraldine die Erste in einem eleganten Oldtimer. Sie und die fleißigen Gärtnerinnen dahinter stehen für das weltberühmte Europa-Rosarium mit seinen über 8700 Rosenarten und Sorten. Den zweiten großen Pfeiler der Stadt bilden die Bergleute des historischen Röhrichschachtes in Wettelrode.
1: Ja, und als nächstes die Lutherstadt Eisleben, Weltkulturerbestätten. Die Lutherstadt Eisleben wird heute vertreten durch die Bürgermeister Carsten Staub mit seiner Familie und Wiesi, dem Maskottchen der Eisleber Wiese, als größtes Volksfest Mitteldeutschlands. Als Geburts- und Sterbeort Martin Luthers trägt die Stadt zudem den UNESCO-Weltkulturerbe-Titel. Kaiserfrühling. Der Kaiserfrühling Quedlinburg e.V. feiert in diesem Jahr sein 30-jähriges Jubiläum und führt jedes Jahr sein Historienspiel im Frühjahr am Finkenherd in Quedlinburg auf. Seit 7 Jahren sind in diesem Inklusionsverein auch Mitspielende der Lebenshilfe in verschiedenen Rollen aktiv. In Quedlinburg kann man nicht nur tolle Fachwerkhäuser oder den Schlossberg besichtigen, sondern auch in charmanten Gassen in der historischen Innenstadt in kleinen Geschäften schlendern.
0: Wir begrüßen den Poet von Quedlinburg. Als Poet von Quedlinburg hält Richard von Regel mit seiner Hofdame Caroline von Morgenstern die Tradition des Dichter- und Denkertums lebendig.

0: Ja, Regionaldorf Anhalt Dessau Wittenberg. Als erstes der Landkreis Wittenberg. Quotenläufer Wittenberg e.V. Wir begrüßen den Landkreis Wittenberg, wo Welterbe auf gelebtes Brauchtum trifft. Die Botenläufer aus Wittenberg verstehen sich als Nachfolge der Botenläufer aus dem Mittelalter, die Nachrichten zu Fuß übertragen oder überbrachten und dafür oft weite Strecken zurücklegten. So überbrachte der Verein Botschaften in alle Partnerstädte der Lutherstadt Wittenberg, nach Dänemark, nach Ungarn und in Amerika. Der Weg nach Bernburg-Saale zum 24. Sachsen-Anhalt-Tag wurde selbstverständlich ebenfalls zu Fuß bewältigt. Heimatverein Fläming Freunde e.V. Der Landkreis des Heimatvereins Fläming Freunde e.V. grüßen in ihren bunten Trachten und wünschen allen Gästen des Sachsen-Anhalt-Tages eine wundervolle Zeit.
1: Hoheiten aus dem Landkreis Wittenberg. Die Hoheiten aus dem Jessener und Wittenberger Land stehen für die Vielfalt und den Charme ihrer Region. Begrüßen wir die 27. Miss Elbenix, Anne-Kathrin Bettke, die 31. Jessener Weinprinzessin Michelle Freydank, die 31. Glücksburger Heidekönigin Lara Neumann, die 1. Gorsdorfer Bienenkönigin Peggy Knöffel, die 11. Jessener Spargelprinzessin Chiara Ockert, die 1. Wittenberger Keksfee Nanette Johannes und die 3. Anne Burger Rosenprinzessin Cecilia Askar.
0: Ja, und als nächstes Landkreis Anhalt-Bitterfeld. Ja, und jetzt, liebe Gäste, die Heide Füchse Mulde Stausee e.V. Jetzt wird es lebendig und klangvoll, denn hier kommt das Schamaienorchester Heidefüchse Mulde Stausee e.V. aus Schleiz. Gegründet im Jahr 2019 ist dieses junge dynamische Orchester ein echtes Juwel unserer Region. Mit aktuell 22 aktiven Spielerinnen und Spielern verbindet der Verein Generationen auf ganz besondere Weise.
1: Es geht Rosa e.V. Tornados. Mit der Turnabteilung Tornado.

0: beiden Ehrenhoheiten Diana und Finja. Mit dabei sind auch die Tanzgruppe White Angels, Blue Diamonds und die kleinen Elbwürmchen.
1: Wir begrüßen FFK Firefox Köthen e.V. Jetzt kommt Firefox Köthen, ein moderner Tanzverein voller Energie, Leidenschaft und Teamgeist. Über 120 aktive Mitglieder tanzen in den verschiedenen Gruppen. Die Firefox Kids, zweimal die Firefox Teens und die Firefox Amberlights, die Firefox Diamonds sowie die Firefox Guardians. Von den Kleinsten bis zu den Erwachsenen verbindet alle die Freude an Bewegung und Musik. Präsentiert werden abwechslungsreiche Choreografien aus Showdance, Hip-Hop, Freistil und modernen Dance-Styles. Wir begrüßen den Förderverein Irrgarten Alt-Jesnitz e.V. Er setzt sich, wie der Name bereits sagt, mit viel Herzblut für den Erhalt und die Belebung von einem der größten und ältesten Heckenlabyrinthe Deutschlands ein. Hierzu gibt es Sommerkinos, Picknick-Events oder den barocken Gartentag am 11.07.26.
0: Die Roland-Brüder aus Zerbst, engagierte Zerbster Gewerbetreibende, haben sich im Jahr 1994 als Roland-Brüder organisiert. Sie haben heute nicht nur das Wahrzeichen, den Roland, mitgebracht, sondern auch seine Partnerin, die sagenumwobene Zerbster Butterjungfer. Beide sind als Wahrzeichen städtischer Freiheit und Gerichtsbarkeit sowie als Symbol über die Marktrechte auf dem Zerbster Markt auf einer 6 Meter hohen grünen Holzsäule zu sehen. Nur beim Sachsen-Anhalt-Tag darf der Roland seine Butterjungfer von vorn sehen und sogar berühren. Rondo La Cultura Köthen e.V. Der Kleinkunstverein Rondo La Cultura Köthen e.V. gründete sich im Jahr 2000 und bedeutet auf Esperanto so viel wie Kulturkreis. 57 Vereinsmitglieder sind in 10 Kulturgruppen organisiert und gestalten unter anderem den Kleinkunsttag im Veranstaltungszentrum oder das Steampunk-Festel im Schloss in der Stadt Köthen.
1: Wir begrüßen das Kinder- und Jugendballett 1965 e.V. Das Kinder- und Jugendballett 65 e.V. wurde, wie es der Name schon verrät, vor 61 Jahren gegründet. Der Verein war zu DDR-Zeiten republikweit als Orwo Ballett bekannt und hat seinen runden Geburtstag im letzten Jahr groß gefeiert. Es handelt sich um eine Ballettschule in Sandersdorf-Brena für Kinder und Jugendliche. Angeboten werden musikalische und tänzerische Früherziehung für Kinder ab 3 Jahren. Kindertanz und klassische Tanzausbildung im Showdance, Modern-Tanz, Ausdruckstanz, Folklore unter anderem. Es gibt über 100 aktive Mitglieder, die eine liebevolle Gemeinschaft bilden und Tanzen als Lebensgefühl verstehen. Die Präsidentin des Vereins heißt Silvana Menzer.
0: Ja, als nächstes der Motorsportclub Köthen e.V. Ein ganz besonderes Stück gelebter Motorsportleidenschaft unserer Region präsentiert heute der Motorsportclub Köthen e.V. beim Sachsen-Anhalt-Tag hier in Bernburg. Der Breitensportverein verbindet nicht nur Generationen von erfahrenen Schraubern bis zum begeisterten Nachwuchs, sondern steht bereits seit vielen Jahren für historischen Motorsport, technische Begeisterung und ehrenamtliches Engagement. Die Mitglieder interessieren sich für unterschiedliche Bereiche des Motorsports. Von modernen Fahrzeugen über Oldtimer und Motorräder, Tourenwagen und Go-Karts bis zur historischen Rennmaschine ist für jedes Interesse etwas dabei. Im Mittelpunkt dabei steht die Pflege der Fahrzeuge, der Austausch und das Schrauben. Beispielhaft dafür ist heute der Vereinsrennwagen Mazda MX3 mit knapp 200 PS.
1: Wir begrüßen die erste Köthener Karnevalsgesellschaft QKK 1954 e.V. mit einem dreifach donnernden QKK, QKK, KUKAKÖ.

0: Der Verein veranstaltet in jedem Jahr den größten Rosenmontagsumzug Ostdeutschlands und ist ganzjährig als Kultur- und Karnevalsverein unterwegs. Seit August 2025 ist der neue Präsident Till Moormann im Amt. Mit dabei ist auch das Kinderprinzenpaar der vergangenen Session, die unter dem Motto „Das All sehnt sich nach Karneval, Kuh-Ka-Kö ist überall“ stattfand. Einen donnernden Applaus für seine Tollität Niklas den Ersten und ihre Lieblichkeit Prinzessin Laura die Erste.
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2: Ja, und hier vorne wartet schon die Revue-Tanzgruppe Showtime e.V. Die Revue-Tanzgruppe Showtime ist ein ehrenamtlich arbeitender Tanzsportverein und hat sich dabei dem Bühnentanz in unterschiedlichen Tanzstilen verschrieben. Die künstlerische Leiterin Gabi Janke hat den Verein schon zu vielen nationalen und internationalen Erfolgen geführt. Die Gruppe erstellt eigene Tanzchoreografien und präsentiert diese Tanzprojektveranstaltungen zum Beispiel in der alljährigen Weihnachtsrevue. Der Wunsch der Tanzrevue-Gruppe Showtime: Bitte tanzt, egal wie, egal wo, egal wer. Tanz ist Leidensfreude, Lebensfreude.
3: Lebensfreude.
0: Erleben Sie die Cheerleader des SV Dessau 05. Hier trainieren rund 80 Kinder und Jugendliche im Alter von 3 bis 30 Jahren. Ein Großteil davon leistungsorientiert und im Wettkampfbetrieb. Hauptinhalt des Teamsports sind Hebefiguren, Bodenturnen und Tanz. Im März 2016 belegten die Jugendlichen bei der Regionalmeisterschaft Ost in ihrer Kategorie den 3. Platz. Kommen Sie nach dem Festumzug zur Regionaldorfbühne Anhalt-Dessau-Wittenberg und lassen Sie sich von den Cheerleadern begeistern.
1: Mildenseer Heimatfreunde e.V. Mitglieder des 1999 gegründeten Vereins Mildenseer Heimatfreunde e.V. haben sich der Brauchtumspflege und der Erforschung des Lebens und Wirkens von Agrarpionier Christian Gebhardt Normann verschrieben.
2: Ja, und als nächstes der Spielmannszug Blau-Weiß e.V. Roßlau. Hier kommt der Spielmannszug Blau-Weiß Roßlau e.V., der 1999 offiziell gegründet wurde und stolz auf seine Wurzeln bis zurück in das Jahr 1918 ist. Mit 49 Mitgliedern unter der Leitung des Vorsitzenden Mike Thiemroth steht der Verein für große Erfolge und begeistert beim Landespokalsieg, dem Vize-Meistertitel oder anderen starken Platzierungen. Weit über die Region hinaus freuen sich auf gelebte Tradition und mitreißende Klänge des Spielmannszuges Blau-Weiß-Roßlau e.V.
0: Wir begrüßen den Country-Club Dance on Eichholz e.V. aus der Nähe von Zerbst. Es ist eine Gruppe geselliger Menschen, die Freude am Line Dance haben. Line Dance wird allein ohne festen Partner in Reihen hinter und nebeneinander getanzt, wobei sich eine choreografisch festgelegte Schrittfolge bis zum Ende des jeweiligen Musiktitels ständig wiederholt. Dieses gemeinsame Tanzhobby ist ein tolles Training

0: Körper und Geist. Wichtig dabei sind auch das Hören von Country-Musik und die intensive Pflege des Western-Feelings.
1: Regionaldorf Altmark. Landkreis Stendal, Salzwedel. Landkreiswappen, jetzt wird es historisch, musikalisch und herzlich. Denn hier kommt die stolze Altmark aus dem schönen Norden Sachsen-Anhalts. Das Fundament der Region bildet der Landkreis Stendal als größter Landkreis des Bundeslandes und der Altmarkkreis Salzwedel mit dem Ahrensee als größtem natürlichen See Sachsen-Anhalts.
0: Wir begrüßen den Altmärkischen Hansebund und die Hansestadt Stendal. Der Hansebund verbindet 8 historische Hansestädte der Altmark.
2: Hansestadt Salzwedel mit Stadtwache. Wache halten, Recht schützen und Brauch und Pflegen. Das ist die Aufgabe der Stadtwache der Hansestadt Salzwedel mit ihren Uniformen und historischen Waffen aus der vergangenen Zeiten.
1: Ja, und als nächstes die Spargelkönigin der Hansestadt Osterburg. Majestätischer Besuch kommt nun aus Osterburg mit der Spargelkönigin Linda Hauke. Sie präsentiert die Landwirtschaft, Genuss und die Tradition der Spargelzucht in der Altmark seit 1929. Ein Hoch auf die Königin und den Spargel, bewahre Botschafter des guten Geschmacks. Historische Figur Otto Reuter der Hansestadt Garderlingen. Ja, und als nächstes der Heimatverein Joachim Hennigs von Treffenfeld, König de e.V. Als nächstes begrüßen wir den Heimatverein Joachim Hennigs von Treffenfeld aus König de. Habe ich noch nie gehört, aber gut, dafür sind wir ja da. Der unter der Leitung von Harald Schulze das kulturelle Leben des Ortes aktiv mitgestaltet und die Geschichte des berühmten Reitgenerals aus dem 17. Jahrhundert bewahrt. Im Regionaldorf Altmark zeigt der Verein, wie geschichtlich bewusstes Engagement und Heimatverbundenheit zusammenpasst.
0: Wir begrüßen den Mühlenthaler Osterburg e.V. und Windmühlen- und Heimatverein Meseberg e.V. Die Windmühlen- und Heimatverein Meseberg e.V. gründete sich 2003, um die Mühle des Ortes mit handwerklichem Geschick, viel Eigenleistung und Fördermitteln wieder aufzubauen. Um Geld für die Mühle zu sammeln, entstand die pfiffige Idee, das Theaterstück Max und Moritz aufzuführen. Dies war der Startschuss für das heutige Mühlentheater Osterburg, das noch viele weitere Stücke auf die Bühne brachte. Hier zeigt sich, wie Tradition, Kultur und Zusammenhalt in der Altmark gelebt werden.
1: Touristinformation Arneburg. Himmlische Klänge und handwerkliche Meisterwerke, das sind die Orgeln der Altmark. Vorgestellt von der Touristinformation Arneburg. In kaum einer anderen Region Deutschlands erklingt so viel historischen Orgeln in kleinen Dorfkirchen. Sie erzählen über die Jahrhunderte hinweg von Kunst, Glaube und Gemeinschaft. Diese Klangschätze sind wahre Juwelen der Altmark. Eine musikalische Tradition, die weit über die Grenzen hinaus klingt.

0: Herzlich willkommen zum diesjährigen Kurz und Gut im Kurzfilmwettbewerb.
1: Herzlich willkommen zu Kurz und Gut.
0: Schön, dass ihr alle da seid. Wir freuen uns, dass ihr alle hier im OK euch eingefunden habt.
2: Ich bin Mila und ich mache die Moderation dieses Jahr bei Kurz und Gut. Wir sind gerade dabei, unsere Moderationstexte zu schreiben und ein bisschen Zeitdruck haben wir, aber ich denke, wir schaffen das. Ich hoffe, die Stimmung wird so gemütlich sein und dass man einfach einen schönen Abend zusammen hat.
3: Wir haben heute den Tag über alles überleitet. Es hat sich herausgestellt, dass wir noch viel zu lange machen müssen. Aber es hat sich sehr gelohnt. Und die Sendung selber und die Veranstaltung selbst war dann extrem entspannt. Es hat alles funktioniert.

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Ich bin Moritz, ich bin 23, habe bis letztes Jahr hier in Merseburg an der Hochschule Kultur- und Medienpädagogik studiert und studiere jetzt weiter an der MLU Halle Lehramt. Ich bin zum offenen Kanal gekommen, das war 2018 in meinem ersten Semester. Ich war mal bei Kurz und Gut mit dabei, bei einem kleinen Konzert, war glaube auch hier mal, wenn ich mich nicht irre, vielleicht verwechsle ich das auch gerade. Und auch beim Tag der offenen Tür und habe auch hier mein Praktikum gemacht für den Sowas e.V. Vieles, was ich hier mitproduziert habe, waren in 2020 hatten wir vom Verein aus halt so eine kleine digitale Reihe gemacht, wo wir halt gedJed haben, ich und ein Kumpel, und haben dann halt hier einfach Musik gespielt, haben das aufgenommen, haben das dann gesendet. Und ich habe hier auch mitgeholfen, mal öfters mal beim Aufbau, mit beim Dreh, beim Bildmischung oder Schnitt oder Ton. Also immer mal so da und da ein bisschen kleine Sachen mit. Wie stelle ich am besten irgendwelche Kameras ein? Wie kann ich das am besten machen? Wie schneidet man ordentlich? Auch als wir das halt mit den ganzen DJ-Pulten gemacht haben, wie schwierig das sein kann, irgendwie mit Tontechnik zu arbeiten. Weil dann geht das eine Signal geht da rein, das andere Signal geht da rein und du hast 500 verschiedene Kabel, die hier irgendwie auf einem Tisch liegen und du musst dann da das da reinstecken und das da reinstecken und wenn du das Kabel da rausnimmst, dann kommt plötzlich Ton und dann war halt irgendwie sehr so ein sehr verwirrend am Anfang für mich, aber man hat irgendwann so ein bisschen den Dreh rausgehabt. Die Zusammenarbeit mit dem offenen Kanal, würde ich meinen, hat nie so wirklich geendet. Also, weil ich bin ja jetzt auch mit dem Sowas e.V. und der offene Kanal hat uns sehr oft sowohl technisch als auch mit logistischen Sachen geholfen. Ich würde sagen, der offene Kanal als Ort ist auf jeden Fall ein sehr großer Part von meinen Studien und auch ja, dementsprechend von meiner Biografie aus, sage ich jetzt mal. Einfach weil man hier halt Sachen, die man halt in der Hochschule irgendwie vereinzelt gelernt hat, kann man hier auch nochmal praktisch umsetzen und nochmal praktisch schauen, okay, wie funktioniert das, wie kann ich das machen? Der OK hat einen riesigen Keller. Also da, der Keller ist wirklich, wirklich groß und da steht super viel Kram drunten. Und ich habe halt so ein bisschen so ein Faible für so Kleinkram und irgendwie so, naja, so Trash. Auch so alte Technik und so weiter. Und woran ich halt schon öfters so gedacht hatte, wäre halt auf jeden Fall irgendwie sowas wie ein Flohmarkt, wo man vielleicht einfach sagen könnte, hier, wir haben alte Technik, die wollen wir loswerden, könnt ihr gerne haben. Oder halt generell irgendwie unten im Keller eine kleine Feier vielleicht zu organisieren oder irgendwie sagen, wir räumen da irgendwie einen Platz frei und dann können dort zum Beispiel Bands irgendwie vielleicht irgendwas machen. Also ich sehe in diesem Kellergewölbe irgendwie noch sehr viel Potenzial.

0: Ich bin Lennox Fässerling aus dem Landschein Großmühle in der 8. Klasse. Ich war bei der Stadtratssitzung im März im Rathaus in Wernigerode. Dort habe ich Stadträte gefragt, wie sie denn zum Thema Politik und Demokratie stehen. Ich habe auch vorher euch gefragt, wie ihr denn zu dem Thema steht, und das zeige ich euch jetzt. Ich bin hier mit Erik.
1: Hallo, ich bin Erik, ich gehe hier in die 11. Klasse.
0: Und mit Elias.
2: Hallo, mein Name ist Elias, ich gehe auch in die 11. Klasse.
0: Was denkst du dir bei dem Wort Demokratie und was ist dir daran so wichtig?
1: Erstmal denke ich da an unsere Demokratie hier in Deutschland, einfach weil es für mich ja einfach den größten Bezug hat, weil ich hier auch ja lebe. Und dann denke ich auch erstmal an grundlegend positive Sachen der Demokratie, weil Mitentscheidung der Bürger sehr wichtig ist. Allerdings kommen mir dann auch noch so ein paar Kritikpunkte in den Kopf, was man vielleicht besser machen könnte. Zum Beispiel fühle ich mich ein bisschen unterrepräsentiert, weil ich nicht wählen darf zum Beispiel.
2: Mir persönlich ist Politik und Demokratie ziemlich wichtig. Ich bin organisiert in der Linksjugend Zollet und mich interessiert das Thema Demokratie besonders, aber nicht aus dem eigentlichen Verständnis, wie wir es beispielsweise so im Mittelpunkt unserer Gesellschaft hier in Deutschland haben. Für mich bedeutet Demokratie grundsätzlich die Bestimmung der Massen.
0: Hallo, ich bin der Lennox Fässerling, ich komme von der Grovesmühle in Feckenstedt. Wie kann man sich als Wernigeröderin und Wernigeröder in für die Stadt Wernigerode engagieren?
3: Man kann sich in Wernigerode sehr viel engagieren, also zum Beispiel in unzähligen Vereinen. Aber wenn es jetzt um politische Dinge geht, dann ist es am besten, wenn man mal guckt, welche Personen sind Mitglieder des Stadtrates oder auch sachkundige Einwohnerinnen und Einwohner. Und an die kann man sich wenden und die kann man ansprechen. Und da Sie ja mich fragen, ich bin ja auch die Landtagsabgeordnete für Wernigerode und ich bin auch jederzeit ansprechbar und habe im Übrigen auch eine gute Zusammenarbeit mit der Grovesmühle seit vielen Jahren zu Demokratieprojekten. Das richte ich mal an die Kamera.
0: Was bewegt Sie in der Politik, sich zu engagieren?
4: Die Frage ist gar nicht so einfach zu beantworten. Ich bin André Burgs, Fraktionsvorsitzender der Fraktionsgemeinschaft SPD, Bündnis 90 Die Grünen. Bin in allererster Linie mit Herz und Seele Stadtrat, also habe meine Stadt hier im Blick. Das ist also das eigentlich Wesentliche. Mit Blick auf die Landesentwicklung und die Wahlen treibt mich natürlich auch um, was hier in unserem Land passiert, insbesondere im Hinblick auf die Wahlen im September. Und wir sind alle aufgefordert, unseren Teil dazu beizutragen, dass wir hier demokratisch bleiben.
0: Was muss ich mir als Ihre Arbeit als Stadträtin oder als Stadtrat vorstellen? Ist das schwierig für Sie oder eher einfach?
5: Eigentlich einfach, weil ich viel aus dem Bauchgefühl raus handele und ja, aus meinem persönlichen Hintergrund. So bin ich auch angetreten. Ich habe gesagt, ich habe 3 Kinder, ich bin Lehrerin, ich bringe das ein, was ich mein Leben lang so gelernt habe, die Menschen, die ich kenne, die Leute, mit denen ich mich umgebe, und ich kenne ziemlich viele Leute, deswegen kriege ich ziemlich viel Feedback und ich teile auch sehr viel auf sozialen Medien.
0: Braucht es für Ihren Job eine Ausbildung oder eine Qualifikation?
6: Also für meinen Beruf brauche ich den Meister, sonst konnte ich das nicht machen, jetzt nicht mehr. Aber hierfür brauchst du eigentlich, ja, du musst eine Schulbildung haben, du musst dich, denke ich mal, ausdrücken können. Und du musst dich interessieren, was Politik ist und für deine Stadt das Bestmögliche rauszuholen.
0: Was bewegte Sie, sich in der Politik zu engagieren?
7: Also ich war 21 und ich wurde damals gefragt, das war 1994, ob ich nicht Lust habe, für den Kreistag zu kandidieren. Und hatte ich Lust, weil ich was bewegen wollte. Ich war damals auch schon Mitglied einer Partei. Ich bin am 18. Geburtstag, am erstmöglichen Tag, in eine Partei eingetreten. Und bewegt hat mich letztendlich auch dazu das Interesse an politischen Themen und insbesondere an der Gestaltung meiner Stadt.
0: Wie muss ich mir Ihre Arbeit als Stadtratspräsident im Stadtrat vorstellen? Ist das eigentlich schwierig für Sie?
8: Ja, das ist gar nicht so eine leichte Aufgabe. Viele, viele sehen mich ja eigentlich mit dem Oberbürgermeister irgendwo Straßen wieder freigeben oder andere Dinge, Grundsteinlegung und dergleichen mehr. Das ist aber nur ein ganz kleiner und für mich auch ein angenehmer Dienst, den ich machen muss. Aber alles andere ist dann nicht sichtbar. Die Koordinierung der Ausschüsse, die Koordinierung der Tagesordnung für den Stadtrat, das Abwägen, ob diese Vorlage jetzt schon oder beim nächsten Stadtrat erst eingebracht wird, Dann hat man auch Schlichtungssachen. Es gibt ja dann hier und da, wie überall, wenn man zusammenlebt, verschiedene Meinungen.
9: Warum ist Ihnen das Jugendparlament so wichtig und was wollen Sie damit erreichen?
10: Ja, ich glaube, dass es wichtig ist, in einer Stadt wie Wernigerode Jugendlichen eine Stimme zu geben, wenn es darum geht, auch Entscheidungen in der Stadt und für die Stadt voranzutreiben. Ich glaube, wir trauen manchmal unseren Jugendlichen und Schülerinnen und Schülern zu wenig zu. Sie haben eine eigene Meinung, sie wissen auch genau, was sie für eine Stadt wollen. Und ich glaube, sie müssen sich mehr beteiligen und sie sollen sich mehr beteiligen in einer Stadt. Und deswegen wünsche ich mir so ein Parlament oder einen Ausschuss, wo junge Menschen an Entscheidungen, die sie ganz direkt berühren und auch die sie spüren, sich mitbeteiligen, mitentscheiden, mitwirken. Und deswegen bin ich ein großer Fan von Jugendparlamenten und wünsche mir sowas für Wernigerode auch.
0: Also, ihr habt ja jetzt gesehen, was Demokratie und Politik so an sich hat. Gerade ihr als junge Leute könnt euch an dem Thema gut engagieren. Und deshalb kann ich euch nur ans Herz legen, dass ihr euch daran beteiligt.

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1: Nochmal machen. Das wäre doch jetzt komisch, wenn man die Szene nur einmal dreht, aber es wäre einfach Zeitverschwendung gewesen, das nochmal zu machen, weil das halt direkt auf den Punkt war. Und wir haben ja immer so ein bisschen das Problem, dass wir immer etwas spät dran sind mit vielen Szenen und dass eigentlich viel zu wenig Zeit bleibt, um die Leute zu briefen und
2: dass da ganz viele Motive ihrer Katharina Link und Athanasius Rosenstengel drin sind, der ja auf der Bühne in Halberstadt auch in diesem Sommer wieder gezeigt wird. Also wer das noch nicht gesehen hat, der sollte sich ruhig auf den Weg machen nach Halberstadt.

0: wir alle vielleicht dann doch auch diesen Kampf um den besten Anarchisten, die das Anarchisten gewinnen können gegen David Robbins, können wir vielleicht auf den wiederkehrenden Tagen in Dresden lernen, die vom 11. bis zum 17. September, denn das passiert alljährlich, 2018, wenn ich das richtig, wenn ich da richtig informiert bin. Und es gibt bereits
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0: ein Panda.
1: Also wir sitzen ordentlich, Sie merken es schön, meine Damen und Herren. Wir sitzen heute vor allen Dingen mal woanders. Ja. Weder in meinem Garten noch auf der Couch. Genau, ich wollte gerade Interview-Couch sagen. Wir sitzen heute einfach mal in der Bibliothek, in der Merseburger Stadtbibliothek. Vielleicht zum letzten Mal, man weiß es nicht. Denn diese Pläne, dass man umzieht, Nee, glaube ich nicht. Aber Sie sind noch aktiv. Also ich weiß es.
0: Eigentlich nicht so richtig.
1: Müssen wir nachher mal die Chefin fragen. Die wird es wahrscheinlich genau wissen, aber sie ist noch nicht da. Und deswegen machen wir erstmal so ganz normale KKT. Wir begrüßen Sie erstmal ganz recht herzlich.
0: Aber aus der Bibliothek, da waren wir lange nicht, muss man sagen.
1: Das stimmt, ja. Wir begrüßen Sie also ganz recht herzlich aus der Merseburger Stadtbibliothek zur vorletzten Sendung oder zur letzten Sendung schon von KKT für vor dem Sommer. Dann machen wir nämlich Sommerpause. Es gibt zwar noch ein paar, noch eine kleine Sendung, aber das sind dann so Sendungen, wo ich einfach mal unterwegs bin. Das tröpfelt noch ein bisschen nach.
0: Ja,
1: aber die letzte KKT-Sendung haben wir heute auf jeden Fall.
0: Bei mir steht auch drauf, vom 17.06. bis Sommerende. Bei mir steht immer das Datum oben drauf.
1: Sommerende.
0: Und bis Sommerende sozusagen.
1: Sagen wir mal bis Anfang August.
0: September.
1: Ja, also wir haben heute natürlich wieder KKT Plus. Und zwar haben wir heute zwei kleine, also das heißt kleine, eigentlich recht große Filme sogar. Und zwar einen Film, den teile ich durch drei. Und einen, das ist bloß ein ganz kurzer Film, mit dem fangen wir aber an, würde ich sagen. Und zwar war ich am Sonntag mit der Kamera beim 33. Sportfest für Merseburger, für Menschen mit Handicap. Ja, das war in der Rischmühlenhalle, da war richtig was los, da war richtig Stimmung und wir waren mit der Kamera zumindest bei der Eröffnung mit dabei und das wollen wir Ihnen, denke ich, nicht vorenthalten.

0: Ich begrüße im Namen des Behinderten- und Seniorensportvereins Merseburg alle Teilnehmer, alle Gäste recht herzlich zu unserem 33. Merseburger Sportfest für Menschen mit Handicap. Wünsche ich euch damit viel Spaß. Ich hoffe, der Regen hat völlig aufgehört, sodass wir alles gut über die Runden bringen. Und ich würde das Mikrofon kurz zu unserem Schirmherrn geben, den Oberbürgermeister.
1: Vielen Dank, Herr Förster, und auch von mir einen schönen guten Morgen in die Runde, und mit dem Dank will ich auch gleich beginnen, wenn man hier auf die gelben T-Shirts schaut. Ich bin jedes Mal beeindruckt, wer hier immer alles mitmacht und wo ihr alle herkommt. Dafür auch von mir nochmal ein herzliches Dankeschön, denn 33 Jahre Sportfest für Menschen mit Handicap geht nur mit den vielen Helferinnen und Helfern. Und wie wichtig diese Veranstaltung ist, das seht ihr, dass wir da sind. Und besonders freue ich mich, dass auch der ehemalige Oberbürgermeister, Herr Dr. Klitsch, heute hier ist, aber auch nicht das erste Mal. Schön, dass du da bist. Neben dem Dank bleibt jetzt mir nichts anderes mehr übrig, als euch viel, viel Freude zu wünschen. Das Wetter hält noch. Ich habe gerade noch mal in die App geschaut. Es soll nicht regnen, es soll langsam aufklaren. Also ist die Temperatur aufpassen, wenn ich mich erinnere, wir hatten auch mal ein sehr warmes Fest gehabt, das war dann nicht so optimal, da musste man viel trinken. Heute geht es einigermaßen, also dabei viel, viel Freude, viele Erfolge, aber besonders viel Spaß soll es ja machen, und das wünsche ich euch. Vielen Dank.

0: Soweit also zum, was habe ich gesagt, zu den 33. Sportfest für Menschen mit Handicap. Das war am Sonnabend, den 13. Juni von 9 bis 15 Uhr in der Merseburger Rischmühlenhalle. Und jetzt kommen wir zu einem Ereignis, was ja seine Kreise gezogen hat. Und es wird am Sonntag, dem 28. Juni, nochmal seine Kreise ziehen, nämlich die Wahl des Saalekreis Landrates oder, in dem Fall nicht mehr Landrat. Rätin, jetzt nur noch Landrat, ja, oder?
1: Jetzt nur noch Landrat, es sind nur zwei Männer in der Stichwahl sozusagen. Sind,
0: hat aber mit dem Geschlecht nichts zu tun, das, nein. Ich hoffe es wenigstens. Und ich war am Wahlsonntag, war ich ja mit der Kamera unterwegs und habe mal geschaut. Und ich habe hier das endgültige Wahlergebnis da und das will ich Ihnen natürlich nicht vorenthalten, bevor wir dann in die Filme reingehen. Ich fange mal hinten an, also beim letzten, das ist der Lars Zanuba. Zanuba. Er hat 5.206 Stimmen bekommen als Merseburger Landrat. Also letzter Platz, tut mir leid, nicht geschafft. Danach kam also von hinten nach vorne, dritter Platz war dann die Kerstin Eisenreich mit 9.000. Ich hab die falsche Brille auf.
1: Hast du falsche Brille? Ja. Ich werde das mal sagen. 9.879 Stimmen.
0: Das ist Platz Nummer 3. So ungefähr um die 11-12% sind das. Steht hier leider nicht mit den Prozentzahlen drauf. Also 11-12%. Ja, so um die Dreh herum. Also etwas mehr als 10. Ja. Ich sag mal so ungefähr der deutschlandweite Durchschnitt für die Linken. Ja,
1: ja, so etwa.
0: So könnte man sagen. Also doch ein Achtungserfolg. Allerdings eben, ja, sie spielt für den Ausgang am 28. keine Rolle mehr. Sie ist also erstmal raus. Ja. So, die beiden, die dann in die Stichwahl gehen, das ist einmal der für die CDU.
1: Mit 27.480 Stimmen. Ja. Und Uwe Arendt für die AfD mit 32.453 Stimmen.
0: Ja, also der hat so knapp über die 40%, 42, 43. Mhm. Also

0: Das hat bei keinem für über 50% gereicht, sodass wir dann am 28. Juni dann nochmal eine Stichwahl haben, und zwar die Kandidaten der AfD, der Uwe Arendt, gegen den Kandidaten der CDU, den Sven Chekalla. So, und wir waren mit der Kamera natürlich, Wahlparty ist falsch. Gerade bei den Linken war das eher eine, ich sag mal, eine gedämpfte Stimmung, um das mal nett zu formulieren. Und wir fangen am besten hinten an mit der Wahlparty oder mit dem Wahlzusammenkommen an diesem Nachmittag oder an diesem Abend bei den Linken.
1: Ja, also ich fange mal positiv an. Ich freue mich, dass ich ein zweistelliges Ergebnis erreicht habe. Das war so meine Minimalhoffnung und Wunsch dafür. Aber es ist natürlich dramatisch, wenn man sieht, welches Wahlergebnis halt der AfD-Kandidat hier gerade einfährt.
0: Wir sind noch nicht fertig bei 45% AfD, und ich glaube so 12-13% Die Linke.
1: Genau, so ungefähr sind wir gerade, und CDU so in der Mitte. Ja. Aber ich kann nur sagen, wir haben mit unserem Wahlkampf den Menschen versucht, ein Angebot zu machen. Wenn es nicht angenommen wird, dann ist es...
0: Ja. Also die große Diskussion, die wir hier auch gerade eben geführt haben, ist es eine Personenwahl oder ist es eigentlich eine großpolitische Wetterlachenwahl, will ich das jetzt mal nennen. Ich persönlich tendiere eigentlich zu dieser großpolitischen Wetterlage, die jetzt im Augenblick, wir haben gestern, glaube ich, INSA mit 21% war die CDU war mit 21% im Bundesgebiet und die AfD mit 29% oder 28%. Also es sieht im Großen so aus wie eigentlich bei uns auch im Kleinen, ja?
1: Ja, es ist schon, sagen wir mal, die politische Großwetterlage, die können wir nicht negieren, auch bei so einer Personenwahl, die es am Ende trotzdem ist. Und ja, da muss man halt auch ein bisschen zur Kenntnis nehmen, also nicht insgesamt nur die Zugehörigkeit einer Partei, sondern auch die Frage, ob ich eine Frau bin oder ein Mann, spielt da durchaus tatsächlich auch eine Rolle.
0: Wirklich? Also ich meine jetzt... Ich bin ja ein DDR-Bürger, ein gelernter DDR-Bürger von Grund auf. Für mich persönlich spielt ein Geschlecht keine Rolle bei der Wahl, eines Repräsentanten. Aber Sie meinen wirklich, dass es...
1: Das erlebe ich, haben wir ja auch im Wahlkampf durchaus erlebt. Also, dass so schon die Menschen darüber nachdenken, nee, eine Frau braucht man da nicht.
0: Ja. Also, wenn jetzt Sie als Mann hier stehen würden, da hätten Sie 3% mehr.
1: Möglich.
0: Ja. Also, ich persönlich würde es nicht so machen, aber natürlich, Sie haben schon recht. Es gibt ja vielschichtige Menschen, die hier in diesem Land leben. Wenn ich so sehe, 12% ungefähr, das ist ja auch so ein Ergebnis, was bundesweit die Linke einfährt. Eigentlich liegen sie vom Prinzip her im großen Bundestrend.
1: Ja.
0: Gut. Aber es reicht natürlich nicht, als zum Landrat zu werden oder zur Landrätin in dem Fall.
1: Das auf jeden Fall, ja. Die Zahlen, die kann man jetzt so zur Kenntnis nehmen und damit müssen wir jetzt mal umgehen und alles andere wird sich dann später zeigen.
0: Ich habe mich schon umgehört, sagen wir so, die richtig tolle Stimmung ist es nicht. Es ist so ein bisschen Stimmung, ein bisschen gedrückt, würde man ja sagen, oder?
1: Na gut, was würden Sie machen, wenn man am Ende am Wahlabend nicht dasteht, wo man sich vielleicht erhofft hat?
0: Ja. Ganz ehrlich, unter uns beiden, wir sind ja ganz alleine hier.
1: Ja, genau.
0: Und haben Sie es wirklich erhofft, dass Sie im dritten Anlauf Landrätin werden können? Ich glaube, Sie haben ja schon zwei hinter sich, ne? Ja, also im dritten Anlauf, alle guten Dinge sind immer drei.
1: Ich glaube, darum geht es gar nicht jetzt in erster Linie. Die gedrückte Stimmung liegt vielleicht daran, dass man sagt, dass wir alles in die Waagschale geworfen haben, dass wirklich hier ganz viele Menschen, die heute hier sind, die sind jeden Tag losgezogen. Ja. Die haben an Türen geklingelt, die haben Flyer eingeworfen, die haben plakatiert, die haben sich wirklich... Nee, ich sag's jetzt nicht, aber sie haben alles getan.
0: Arsch aufgerissen, sagen Sie es doch ruhig. Aber sie haben es ja gemacht.
1: Und mit der Hoffnung, auch ein gutes Ergebnis zu erzielen. Ja. So. Und von gut, das geben wir halt hier offen zu, kann jetzt keine Rede sein.
0: Nein, auf jeden Fall, das sehe ich genauso. Die Frage ist eben immer, warum es so ist. Warum suchen die Menschen in diesem Lande, auch die im Saalekreis, ihr Heil nicht in den linken Parteien, sondern eigentlich das Heil in der rechten Partei? Ich will jetzt nicht weiter das ausführen, aber die AfD ist eine rechte Partei, eindeutig.
1: Das ist ja eindeutig.
0: Ja, genau. Und die Frage ist eben, warum suchen die meisten Menschen, 45% hatten wir vor 20 Minuten ungefähr, das Heil dort? Woran könnte es liegen?
1: Also ich bin immer ein bisschen vorsichtig mit den meisten Menschen. Wir müssen immer gucken, was haben wir für eine Wahlbeteiligung.
0: Ja, 40% sind wir ungefähr.
1: So. Also das ist dann auch nicht so tolle. Das sind dann tatsächlich auch nicht die meisten. Aber ich glaube, das Problem ist tatsächlich über viele Jahre gewachsen. Das wissen wir schon. Und seitdem die AfD auch so stark auf allen Ebenen ist, profitieren sie natürlich auch stark davon. Und die Menschen glauben einfach, dass mit einer AfD-geführten, sei es Landkreis, sei es Bürgermeister, irgendwas sich zum Positiven verändert. Und sie hinterfragen aber nicht mehr, was sie tatsächlich wollen. Und das ist mein Problem.
0: Wahrscheinlich, ja. Also das sehe ich ähnlich, dass man wahrscheinlich einfach nur der Stimmung, will ich jetzt mal sagen, wobei natürlich die Stimmung Ursachen hat. Also das muss man auch klar und deutlich sagen. Ich hatte bei der CDU vorhin gesagt, unser Kanzler, unser jetziger, der tritt aber auch wirklich in jedes Fettnäpfchen, was man ihm vor die Nase hält. Und ich persönlich würde sagen, also mit dem Mann, nee, danke schön, also das muss nicht sein. Er hat kein Gespür für die Menschen, er hat kein Gespür für die Menschen, die ihre Probleme haben.
1: Auf jeden Fall, aber das hat Politik, also gerade so wie es wahrgenommen wird auf der Bundesebene, das muss man auch jetzt mal ganz bewusst so trennen, schon seit vielen Jahrzehnten eben nicht mehr geschafft.
0: Genau.
1: So. Ja. Und das ist also ein Prozess und die Menschen unterscheiden halt nicht, auf welcher Ebene wir da gerade sind und wo welche Probleme und Lösungen vielleicht direkt möglich sind oder auch gemacht werden sollten. Ja. Und das ist das, was wir vorhin gesagt haben, ist dieser Bundestrend, der halt durchschlägt.
0: Ja. Letzte Frage. Es sieht danach aus, dass wir wahrscheinlich eine zweite Wahl, also eine Stichwahl bekommen. Wenn die Stichwahl läuft, dann wird es wahrscheinlich eine CDU-AfD-Wahl werden. Ja. Wie sehen da die Chancen aus Ihrer Sicht natürlich für die CDU aus?
1: Doch, das ist schwer zu sagen momentan, weil wie gesagt, da muss man erst mal gucken, wie ist jetzt die Wahlbeteiligung und wie werden Menschen aktiviert für diesen zweiten Wahlgang. Ja. Da wir noch schon beim ersten so eine Schwierigkeiten haben. Das ist halt schon ein Problem, das da so ein bisschen mitschwingt.
0: Soweit also die Stimmung bei den Linken, die nicht allzu gut war. Logischerweise, wenn man erhofft hat, dass man, sagen wir zumindest,
2: in die Stichwahl kommt.
0: Ja, in die Stichwahl kommt. Aber naja, gut, aber es ist eben halt so, die Wähler haben entschieden. Ja. So, danach waren wir dann beim Herrn Sven Schekala. Und ich muss gleich eins sagen, wer jetzt auf die Wahlparty der AfD wartet, der wartet vergebens. Ich habe mit dem Herrn Arendt gesprochen, er hat das zu Hause privat gemacht und hat gebeten, dass man nicht hinkommen, weil er möchte gerne in seiner Privatsphäre bleiben, was ja auch ordentlich ist. Wir haben aber im Nachhinein dann mit ihm gesprochen, einen Tag nach der Wahl. Aber dazu später, jetzt erstmal die Wahlparty und das war wirklich eine Wahlparty bei der CDU.

0: Kommen wir mal zu euch einfach mal ganz, ganz spontan.
1: Ja.
0: So, es ist ja nur relativ spannend. Die ersten Wahllokale sind schon ausgezählt. Es schwankt natürlich noch ganz klar. Wie sieht die Stimmung aus bis jetzt? Warte, ich fange mal hier an, weil die Kamera da hinten ist.
2: Ja, also ich bin natürlich Vorstandsvorsitzende CDU, ja. Braunsbetra,
0: ja.
2: Und Fraktionsvorsitzende CDU Braunsbetra. Und ich bin natürlich voller Hoffnung,
0: ja.
2: Dass wir heute ein Ergebnis haben und nicht nochmal wählen müssen.
0: Ja.
2: Und natürlich ein Ergebnis zugunsten unserem Sven.
0: Das wollte ich gerade sagen, also zur CDU natürlich.
2: Natürlich,
0: ja.
2: Also für uns gibt es nur einen Sven.
0: Logischerweise, sonst würde man hier nicht,
2: ja,
0: in der Partei sein. Alles
2: so
0: klar.
2: Ist es.
0: Ja, wie sieht es bei Ihnen aus? Auch optimistisch?
1: Ja, aber absolut. Also ich kann mich da meiner Vorrednerin nur anschließen, wirklich, dass das heute wirklich gut wird und wir nicht nochmal in 3 Wochen
0: nochmal
1: ran müssen. Ne?
0: Es ist ja so, dass zurzeit die große politische Stimmung eigentlich ein bisschen gegen die CDU steht. Das muss man eindeutig klar und deutlich sagen. Der Herr Merz, ich sag mal, jedes Fettnäpfchen, was man ihm vorhält, sagen wir mal, jedes anderthalbte tritt er ja rein, manchmal auch in jedes. Hat das irgendwelche Einfluss? Was denken Sie?
3: Naja, das ist ja eine Personenwahl grundsätzlich.
0: Ja.
3: Also von daher wählen wir ja die Personen und nicht die Partei. Und von daher sollte es ja die Leute, die sich dafür interessieren, informieren, ja wissen, dass man Herrn Zekala wählt und nicht die CDU.
0: Alles klar. Ich meine, die CDU im Saalekreis ist natürlich eine andere Sache, als wenn man es in der Bundesrepublik Deutschland wählt. Aber trotzdem, ich meine, wobei natürlich, und das ist die Frage, die ich sowieso auch für mich mal selber gestellt habe, was wird passieren, wenn im September die AfD in Magdeburg die absolute Mehrheit kriegt, was ja durchaus sein kann, muss man ja mit rechnen. Und dann haben wir hier in Merseburg einen CDU-Landrat. Gibt das da irgendwelche Probleme? Was denken Sie?
4: Nee, ich glaube nicht. Ich glaube, der Sven ist da offen für alles. Und ich bin eigentlich ziemlich zuversichtlich, dass er es heute schafft. Und das Jahr mit Land Sachsen-Anhalt, die Landtagswahl, macht schon mehr Bauchschmerzen. Und ich glaube auch nicht, dass wir da so mit einem intensiven Wahlkampf, wie wir es hier gemacht haben, was erreichen können. Hier ging es ja wirklich noch um eine Persönlichkeit. Ja, und heute, gerade was Herr Merz macht, verstehe ich auch, warum Frau Merkel den weggetreten hat.
0: Ja,
4: wir haben es nicht, nicht gewusst. Und,
0: geahnt haben wir es ja doch schon.
4: Nein,
0: auch nicht immer
4: also
0: das,
4: ich habe mehr von ihm erwartet, ja, muss ich sagen.
0: Ja.
4: Ich habe auch als diese...

0: Und vor allen Dingen, dann lohnt sich die Feier auch heute, ne?
1: Genau, klar. Alles klar. Wir werden sehen, es wird noch mal 1-2 Stunden dauern und dann haben wir ein Ergebnis.
2: Aber wir gehen, also Sven schafft das und kennt ja auch einen Landtag. Er ist ja im Landtag gewesen, also er weiß ja auch, wie der Landtag funktioniert. Also lässt er sich jetzt hier nicht die Wurst oder die Butter von der Bämme nehmen.
1: Wie gesagt, ich glaube schon, sie hat zwar recht, wenn sie sagt, das ist eine Personenwahl, aber es ist auch eine große politische Wahl, die wird auf jeden Fall mit reinspielen.
0: Ja. Auch gerade viele junge Leute, die sich mit Persönlichkeit nicht beschäftigt haben, die diesen Mainstream mit dieser negativen Stimmung der CDU verbinden. Wir haben zum Beispiel bei uns am Radweg ein Plakat gehabt, da habe ich dann auch mal gehört, ne, die trauen sich was, die hängen hier noch die CDU ran. Ja, an unseren Zaun. Also das ist schon, aber das sind Leute, die auch den Sekala nicht kennen und die sich nicht so intensiv beschäftigen.
1: So, die Unterstützung des Kandidaten von der CDU ist ihm gewiss von Ihnen?
3: Als Landrat bin ich natürlich neutral und sage, jeder Kandidat hat das Recht, sich zu bewerben. Natürlich würde ich mir schon wünschen, dass es einen Demokraten gibt, der gewinnt. Aber ich sage es mal so, der Wähler hat die Entscheidung zu treffen. Und ich werde nicht irgendeine Wahlprognose abgeben oder eine Wahlempfehlung machen. Jetzt ist die Wahl und wir schauen mal, was am Ende unterm Strich rauskommt.
1: Also ich hätte Sie jetzt auch nicht gefragt. Aber es ist schon auffällig. Oder gehen Sie nachher noch zu den Linken, zur Frau Eisenreich?
3: Das weiß ich nicht, ob sich das noch ergibt. Also ich sag mal, wenn ich da vorbeikomme, kann man immer höflich gratulieren oder höflich dort guten Tag sagen. Aber man darf nicht vergessen, ich bin damals von der CDU, der SPD und der FDP unterstützt worden. Genau. Dass ich heute hier bin, ist auch ein Zeichen für die Dankbarkeit damals, dass ich die unterstützt hatte. Deswegen bin ich heute auch hier. Ja. Außerdem interessiert es mich, um zu sehen, wie der Kandidat der CDU abstimmt.
1: 7 Jahre Landrat. Ja. Nur mal so unter uns beiden. Wir sind ja ganz unter uns. Es ist ein anstrengender Job. Ich habe in der ersten Beratung, in der ersten Podiumsdiskussion, die ich geleitet habe, gesagt, ich würde den Job nicht machen. Nicht für Geld und gute Worte. Im Nachhinein, wie sieht es der noch amtierende Landrat? Sind Sie froh, wenn die 7 Jahre dann rum sind? Und ich glaube, Sie sind ja dann so weit, dass er in die Rente gehen können eigentlich. Ne? Ist es eine schöne Zeit gewesen? War es anstrengend oder wie war das? 7 Jahre?
3: Von allem etwas. Es war eine schöne Zeit, es war eine sehr anspruchsvolle Zeit. Die Arbeit hat mir viel Spaß gemacht, vor allen Dingen dann, wenn man auch was erreichen konnte. Es gab Höhen, es gab Tiefen, ja, auch an die muss man sich erinnern. Die hatten schwere Zeiten, auch ich persönlich. Aber ich sage, die 7 Jahre waren für mich erfolgreiche Jahre. Ich habe es nicht bereut, die Entscheidung getroffen zu haben. Und nochmal, für die Menschen in diesem Saalekreis zu arbeiten, ist ja auch etwas sehr, sehr Schönes. Und ich habe es gerne gemacht.
4: Die Zahl wurde ausgezählt. Die AfD liegt hier bei 43% und Sven Sekala bei 36%. Also wir haben hier... Und wir haben hier natürlich ein Delta von 7% und ich möchte mal sagen, die 7%, die sind machbar. Wir haben jetzt 3 Wochen Zeit. Wir haben 3 Wochen Zeit, das Ergebnis für uns zu drehen und das ist, glaube ich, ganz wichtig. Und jetzt kommt es auf jeden und jeden an, hier auch hier in der Runde, dass wir jetzt Gas geben die nächsten 3 Wochen. Ganz klar. Und wenn wir schauen, dass wir eine Wahlbeteiligung aktuell haben von 48,7%, dann sehen wir natürlich auch ganz klar, was für ein Potenzial die AfD mitgebracht hat für das Ergebnis. Aber nichtsdestotrotz, also 36,6%, um genau zu sein, sind es gerade hier, das ist natürlich auch ein tolles Ergebnis. Da möchte ich mich auch ganz klar bei euch bedanken und natürlich auch die mich hier unterstützt haben. Die SPD hat unterstützt, die FDP hat unterstützt, die Unabhängige Wählervereinigung Teutschenthal hat unterstützt. Und das zeigt natürlich auch, dass es wichtig ist, wenn man einen Landrat möchte, der das Handwerkszeug versteht und nicht jemanden, der gerade so hier in die Kommunalpolitik eingegangen ist, dann müssen wir hier an der Stelle alle zusammenhalten und wirklich alle zusammenhalten. Das war jetzt meine große Bitte und Mario, bitte dich, ein paar Worte.
5: Ja.
1: Das waren nicht die Wahl. Also man könnte denken, das waren die Wahlgewinner, aber immerhin, Sie haben ja einen Achtungserfolg erzielt. Über 30% sind Sie ja gekommen. Die CDU mit Ihrem Kandidaten, dem Herrn Sven Sekala, und der ist ja dann auch in der Stichwahl am 28.
6: Und da geht es ja dann wieder von vorne los.
1: Sozusagen. Da geht es ja wieder von vorne los. So, und wir waren dann einen Tag später, wie ich schon gesagt habe, mit der Kamera haben wir uns getroffen auf dem Domvorplatz. und mit Blick auf, mit Kamerablick auf vielleicht seinem neuen Amtssitz, man weiß es ja nicht. Ja, es entscheidet sich ja dann alles am Sonntag, den 28.

0: und haben mit den Herrn Uwe Arendt gesprochen. Ja, meine Damen und Herren, ein Tag ist vergangen, das Wetter ist immer noch schön und neben mir steht der Landratskandidat der AfD, der Herr Arendt. Und ich gucke mal schnell auf das vorläufige Ergebnis und dann können wir weiterreden. Also vorläufiges Endergebnis, der Herr Arendt, Uwe hatte 43,26%, der Herr Cekalla hat 36,63%, der Kerstin Eisenreich von der Linken 13,17% und der Herr Zaruba Lars 6,94%. Ja, wie sieht's aus? Aus Ihrer Sicht, wie ist das Abschneiden der AfD oder in dem Falle Ihr Abschneiden, wie werden Sie es?
1: Also ich freue mich erstmal sehr über die Zahlen. Das zeigt, dass ich hier wirklich Anklang gefunden habe, dass meine vielen Wege in alle möglichen Ecken des Saalkreises sich gelohnt haben. Ja, natürlich ist auch der Aufwind der AfD nicht zu vergessen, den muss man natürlich auch sehen. Aber beides zusammen haben wir ein gutes Ergebnis eingefahren und ich hoffe mal, dass wir es noch ein bisschen verbessern können.
0: Ja, also ich habe ja mit den anderen beiden Kandidaten gestern schon gesprochen, nachdem das Wahlergebnis, das vorläufige, feststand. Und wir haben mal die Frage, oder ich habe mal die Frage aufgeworfen, ist es jetzt ein Personenwahl gewesen oder ist es ein Wahltrend bundesweit? Also wenn man dann so die Ergebnisse sieht, ich persönlich würde sagen, es ist ein bundesweiter Wahltrend gewesen, aber wie sehen Sie es?
1: Also ich würde sagen, das ist ein aus beiden Richtungen zu betrachten. Natürlich habe ich den Aufwind der AfD im Rücken und das ist natürlich eine tolle Sache, wenn man eine starke Partei im Rücken hat, die im Aufwind ist, die immer mehr Stimmen kriegt, dann ist das eine feine Sache. Auf der anderen Seite muss ich natürlich sagen, ich als Person bin wirklich zu vielen, vielen Leuten, Vereinen gegangen, zu Landwirten gegangen, zu Handwerksbetrieben gegangen, ja, und habe mit den Leuten gesprochen, habe geguckt, wo es weh tut und habe versucht, da Antworten zu finden und ich glaube auch, dass es angekommen bei den Leuten.
0: Ja, also wir haben ja nun wir beide haben ja schon zwei große Podiumsdiskussionen hinter uns. Einmal war ich ja der Moderator, einmal jemand anders von der MZ. Sie haben sich ja damals wacker tapfer geschlagen. Sehen Sie es heute immer noch so, dass Sie es positiv in Angriff nehmen, hier im Hintergrund, deswegen haben wir uns ja extra hierher gestellt, ins Landratsamt dann vielleicht in 3 Wochen einzuziehen?
1: Ja, selbstverständlich. Das war ja das Ziel. Ich wäre nicht angetreten, wenn ich das nicht gewollt hätte und wenn das nicht mein Ziel gewesen wäre. Und ich bin ja nicht gekommen hier, um mal mitzumachen, sondern ich bin gekommen zu gewinnen und die Posten mir zu holen.
0: Ja, aber Sie wissen natürlich schon, es wird ein schwerer Gang in das Landratsamt, wenn Sie es dann schaffen sollten in 3 Wochen, ja?
1: Ja, natürlich wird das schwer und es wird eine Umgewöhnung und ich werde wieder viel lernen müssen, aber das ist ja nicht das erste Mal, dass ich auf der Schulbank sitze und dass ich mir neue Sachen aneigne. Ich habe ja schon mehrfach die Richtung geändert, sehr viel lernen müssen und das ist halt dann nochmal ein Prozess, wo man was lernen muss, aber ich denke mal, das ist machbar.
0: Ja, letzte Frage oder für mein letztes Gespräch mit uns beiden. Ich habe gestern mit allen Leuten, die da vor Ort waren, also bei den Linken und auch bei der CDU, noch mal so in Ruhe diskutiert, wie es weitergehen könnte. Also in 3 Wochen ist dann die Stichwahl. Ja. Es könnte ja sich im Prinzip in 2 Lager spalten. Einmal die Seite der AfD und einmal die Seite der anderen. Und wenn die anderen zusammenlegen, dann wird es wahrscheinlich für die AfD oder für Sie im Endeffekt tüchtig knapp werden, ne?
1: Ja, das wird auf jeden Fall knapp werden, aber wir müssen mal gucken. Nicht jeder, der nicht AfD wird, ist automatisch auf der Seite der CDU, weil die CDU war jetzt hier lange genug an der Macht, hat versucht, was zu machen. Was rausgekommen ist, sieht man, es hat sich nicht geändert, es hat sich nichts verbessert. Und ich glaube auch einige, gerade Nichtwähler oder Parteilose, die sehen das, dass sich das nicht wirklich ändert. Und ich glaube, dass wir auch gerade im Nichtwählerbereich noch einige Leute akquirieren können, wo wir sagen können, die können wir überzeugen, die können wir auf unsere Seite ziehen. Und ich male mir schon Chancen aus für die Stichwahl.
0: Ja, also in 3 Wochen wissen wir mehr. Ja. Und ich denke, wir beide sehen uns dann in 3 Wochen wieder. Entweder, wenn Sie der Sieger sind oder wenn Sie der zweite Sieger sind. Denn ich sag mal, auch ein zweiter Platz bei so einer Landratswahl ist nicht von schlechten Eltern.
1: Ja, aber wir wollen ja was verändern. Und wenn wir was verändern wollen, müssen wir selbstverständlich gewinnen.
0: Das waren also die drei Kandidaten, die wir vor der Kamera hatten. Und ja, der Herr Lars Zaruba war für mich nicht erreichbar. Tut mir leid. Wenn er es gerade sieht, vielleicht kann er sich ja nochmal melden und wir würden ihn natürlich dann mit einem kleinen Statement nochmal mit reinnehmen. Ja. Kein Problem. So, jetzt ist Politik erledigt, Sport ist erledigt. Kommen wir zur Kultur und zu Katja.
2: Jawohl. Ich habe diesmal ein paar Seiten, wie gesagt, und bei meinem Termin steht oben drauf 17.06. bis Sommerende. Also wir schauen nicht nur 14 Tage in die nächste Zeit, sondern ein bisschen weiter drüber hinaus, weil wir uns ja heute vom Sommer das letzte Mal sehen und dann erst im September wieder. Ja, es gibt eine schöne Ausstellung noch bis zum 23.08. im Museum zwischen Traum und Wirklichkeit. Das sind Fotografien.

0: Freundin von Angela Dolgner. Die macht also ganz, ich sage mal, im positiven Sinne verrückte Bilder. Und zwar Doppelbelichtungen. Also es sieht dann manchmal aus, als ob der Dom neben der Neumarktkirche steht oder solche Sachen. Oder Bäume davor vor irgendwas.
1: Weihnachten fällt auf Ostern.
0: Ganz, ganz interessante Sachen. Und ich war zu den Presseterminen dort, ja, und habe mit ihr auch gesprochen, wie sie das macht und so. Und es ist also nicht am Computer bearbeitet. Also nicht, ja, irgendwie da zusammen, sondern sie macht das alles mit der Kamera.
1: Also noch richtig handwerklich.
0: Noch richtig handwerklich.
1: Ja, weil mit Computer kann ja jeder, ja, mehr oder weniger.
0: Zwar digital, aber das ist eine ganz spezielle Kamera, ja, wo sie also das eine Bild belichten kann. Ja. Und dann muss sie das irgendwie halten und dann kommt das nächste drüber weg, ja, und dann tut sie auch händisch noch so mit Belichtungen spielen und so. Also richtig, richtig Fotografenhandwerk. Ja. Und da sind tolle Sachen rausgekommen. Von Merseburg viele Bilder, aber auch so von rundherum. Die Sonderausstellung ist da, wo immer die Sonderausstellungen sind im Museum. Wenn man unten reinkommt, gleich rechts hinter die drei Räume. Ja. Und das ist noch bis zum 23.08. zu den normalen Museumsöffnungszeiten zu besichtigen.
1: Also ich muss ganz ehrlich sagen, handwerkliche Fotografien sind immer noch aus meiner Sicht zumindest das, was man sich auch wirklich angucken kann. Am Computer kann ja jeder, sogar ich. Ja. Ich mache ja für meine Radiosendung, mache ich ja immer KI-generierte Bilder also mittlerweile. Ja, aber ich habe zumindest noch eine Idee. Also ich sage ja nicht, mach mal was, sondern ich, ja, sage der KI, was, ja, er machen soll. Ja. Das ist keine handwerkliche Sache mehr. Also, aber sowas finde ich schon, ja, richtig gut.
0: Also, ne, wirklich sehenswert. Wenn Sie mal schauen, Sie sich das ganze Museum an, das ist auch sehenswert. Aber auf jeden Fall auch diese Sonderausstellung. Ja. Der Eintritt kostet 6 Euro. Und es ist zu den normalen Zeiten immer offen, wie das, ja, Museum.
1: Ansonsten gucken Sie einfach mal ins Internet, und da steht es auf jeden Fall.
0: Na, und dann sind natürlich am Wochenende die Schlossfestspiele.
1: Das wollte ich gerade sagen. Schlossfestspiele. Man müsste es ein bisschen so laut rufen.
0: Ja, Schlossfestspiele. Die gehen am Freitag los.
1: Ja, wenn es schön wird, wenn das Wetter schön wird.
0: Es wird schön, es wird warm.
1: Nee, wird ja. Also es wird warm. Ab übermorgen.
0: Ich denke mal, es wird vielleicht fast zu warm werden für so ein Event.
1: Vielleicht für die Leute, die danach mit den schweren Kostümen durch die Gegend, ja, laufen. Ja. Denn früher scheint es ein bisschen kälter gewesen zu sein, so im normalen Leben.
0: Wir sind aber heutzutage dann auch im Winter mit den Kleidern gegangen. Das möchten wir dann auch nicht, muss ich sagen. Also, am Freitag geht das natürlich auch schon los im Schlossgarten. Ja. Mit dem Mittelalterfestival. Ja. Die Festivaltickets, denke ich mal, gibt es noch ein paar. Dieses Festivalticket für alle 3 Tage kostet 47 Euro. Aber wer in der Szene unterwegs ist und die Musik mag, weiß, dass das ein Schnäppchen ist.
1: Also das kann ich bestätigen. Ja? Ich würde jetzt das Wort Pillepalle fiel mir gerade ein. Aber es ist sehr günstig, ja, weil die Bands, die da spielen, im alleine schon manchmal den Preis, ja, aufrufen, ja, den da alle wollen.
0: Ja, die spielen immer so eine Stunde lang ungefähr. Ja, ja. Und das sind also den ganzen Freitagabend, Sonnabend und Sonntag, den ganzen Tag ist dort was los. Und im Schlossgarten sind ja dann auch noch viele Buden mit, ja, Accessoires, sage ich mal, für diese Szene, kann man dort kaufen. Und also da ist viel, viel los.
1: Hinterher sieht dann der Schlossgarten aus, als wenn da eine Schlacht geschlagen worden wäre.
0: Ja, aber das Gras erholt sich wieder.
1: Ja, seltsamerweise,
0: und
1: ja.
0: Und die Blumenbeete hatten sich, war die letzten Tage schon mal mit Gästen wieder dort unterwegs. Die Blumenbeete, da haben sie schon mit Flatterband eingezäunt. Und ich glaube, die haben auch voriges Jahr ganz gut überlebt. Ja, das hält dann doch die Leute ein bisschen ab, darüber wegzutrampeln.
1: War die Kritik
0: so
1: nicht ganz so schlimm. Ja. Beim ersten Mal war es am schlimmsten.
0: Ja, der Rasen, der ist natürlich dann ein bisschen in Mitleidenschaft gezogen, aber der erholt sich schnell wieder. Also das kriegen sie immer wieder hin.
1: Rasen geht so, ne?
0: Rasen geht so.
1: Also auf jeden Fall, es ist wieder ein musikalisches Highlight, würde ich es jetzt durchaus mal sagen. Ja. Ist ja schon, ich glaube, das dritte oder das vierte Mal. Ja.
0: Also es ist, auf jeden Fall hat sich das hier etabliert. Ich bin da nicht so der Fan und nicht so in der Szene drin und habe erst gedacht, was wird das werden? Aber ich muss sagen, es ist eine gute Sache.
1: Ja, also
0: es zieht viel Publikum an.
1: Ich mag diese Musik sehr, habe aber dann, ich bin da nicht so dafür, mich da hinzusetzen. Auch zu Hause höre ich die Musik ganz gerne.
0: Aber man hört sie auch.
1: Ich höre auch zu Hause,
0: ja. Ja, ich wollte sagen, man hört sie auch daneben, man muss da auch nicht reingehen. Aber man kann auch eine Karte kaufen.
1: Ja, wäre schön.
0: Ja. Am Samstag ist natürlich dann auch wieder Bambule oben im Schlosshof, ja, und vor dem Dom und überall mit Buden und Veranstaltungen, ja, Jazz, Big Band, der Kreismusikschule und so weiter. Am Freitagabend ist, am Sonnabendabend ist die MDR Sachsen-Anhalt-Party im Schlosshof. Ja. Da ist auch wieder mit Tanz und Sandy Martin und Michael Jackson Tribute Show. Also da huppelt da einer vorne rum wahrscheinlich irgendwie. Also es ist bestimmt wieder sehenswert. Es gibt zu essen und zu trinken immer genug. Ja. Also da muss man keinen. Also
1: verhungert ist noch keiner da oben?
0: Verhungert ist da oben noch keiner, verdurstet auch nicht. Also.
1: Ja. Und bevor du weitermachst, Eintritt, da musst du bestimmt Eintritt bezahlen.
0: Nein, da, da Nein.

0: kein Eintritt.
1: Nein.
0: Alles an, nur zu diesem.
1: Nur zu dem, zu dem, zu, zu
0: ja,
1: dem,
0: also ich habe jedenfalls nichts anderes gefunden mit Eintritt.
1: Denn es war ja Forstjahr ein großes, ich glaube, Forstjahr war es, wo man dann zum Schluss die Eintrittspreise runtergenommen hat, gerade vom Schloss.
0: Ja, war, ja.
1: Das war der Forstjahr, ne?
0: Das, ja, irgendwann war ja. Das mal.
1: Hm. Also auf jeden Fall, weiß ich noch, es musste ab Eintritt bezahlt werden, da war es aber sehr, sehr leer, um nicht zu sagen, überhaupt keiner oder fast keiner da. Und dann hat man die Preise gestrichen und dann.
0: Und so ist das jetzt wieder.
1: Ja, ja. Also diesmal hast du nichts gefunden?
0: Nee, habe ich nichts gefunden. Nur zu diesem im Schlossgarten.
1: Alles klar.
0: Am Sonntag ist natürlich wieder der große Umzug.
1: Ja.
0: Um 11 Uhr an der Sixtiestraße geht's los.
1: Du machst mit?
0: Nein, ich mache dieses Jahr nicht mit.
1: Oh.
0: Ich mache dieses Jahr nicht mit. Mein Mann kann nicht. Der hat was anderes zu tun.
1: Ja.
0: Und alleine hatte ich keine Lust. Ach, ich gucke mir den dieses Jahr mal an, wieder mal seit vielen Jahren. Ja. Ich muss mal gucken, ob ich irgendwo eine Ecke finde, am besten so irgendwo, wo man sich hinsetzen kann und zugucken.
1: Am besten auf den, beim Inder.
0: Genau, das will ich auch noch organisieren. Auch
1: da muss man, glaube ich, sich Sitzplätze reservieren,
0: ja.
1: Sonst kriegt man keine mehr. Ja.
0: Also ich würde mir das gerne mal wieder alles angucken und dann nächstes Jahr wahrscheinlich wieder mitmachen.
1: Alles klar.
0: Wir haben ja viele, viele Jahre und jedes Jahr, aber man kann auch zwischendurch mal gucken gehen. Ja, dann ist Nachmittag, ist dann auch noch mit Kreismusikschule und am Abschluss, am Nachmittag ist dann nochmal von 12 bis 17 Uhr ein Hansefest an der Saale.
1: Ja.
0: Denn das Thema des Umzuges und überhaupt des Schlossfestes, außer dieser anderen Sache, ist ja dieses Jahr 600 Jahre Hanse.
1: Mhm.
0: Vor 600 Jahren ist Merseburg dem Hansebund beigetreten.
1: Ja.
0: Und das ist diesmal so der Mittelpunkt und das sind auch die Hauptsachen des Umzuges, die Bilder.
1: Ja.
0: Und es gibt noch ein Hansefest an der Saale von 12 bis 17 Uhr. Da gibt es dann eine Bootsparade auf der Saale als Abschluss. Das ist also bestimmt schön.
1: Ja.
0: Und um 17.30 Uhr am Sonntag ist das große Abblasen mit dem Schalmeienorchester Taucher. Da gibt es also nochmal Musik und dann ist um sechs und so ist Schluss.
1: Ja, Taucher ist so ein Name, der ein bisschen um die Welt gegangen ist, weil da war doch der Raser von der Feuerwehr, der schnell zum Brand wollte.
0: Das war ein Taucher.
1: Und
0: den haben sie rehabilitiert.
1: Haben sie erstmal für 350 Euro ein Ticket geben wollen. Und jetzt hat er geklagt dagegen und hat gewonnen, vorläufig. Er braucht also nichts bezahlen. Er hat dann aber die Konsequenzen gezogen.
0: Und hat gesagt, dann fahrt er selber
1: zu. Dann fahrt selber und mit ihm zusammen ist die Hälfte der Freiwillige.
0: Sicherlich gibt es Gesetze, die müssen eingehalten werden, aber man sollte vielleicht manchmal auch den Kopf einschalten und mal drüber nachdenken, was solche Sachen so nach sich
1: ziehen. Also die von der Blaskapelle haben wahrscheinlich nichts damit zu tun.
0: Die haben nichts damit zu tun.
1: Man kann also trotzdem genießen, obwohl die als Taucher kommen.
0: Auf jeden Fall. Ja, und ich hatte schon gesagt, am 21. sind noch andere Sachen, wo Leute eingebunden sind.
1: Ja.
0: Es ist nämlich eine Kunstauktion in der Sitte-Galerie.
1: Aha.
0: Und zwar mit musikalischen Einlagen. Es ist auch die Finissage der Sitte-Ausstellung, die ja jetzt über viele Wochen war, die große Ausstellung. Und es gibt eine Auktion.
1: Wollte ich gerade sagen, Auktion.
0: Es ist nachmittags um 15 Uhr, aber man kann die Bilder schon ab 11 Uhr sozusagen vorbesichtigen.
1: Ja.
0: Es sind also große Namen dabei. Ich habe dann erstmal gestutzt, was so die Anfangsgebote sind. Aber es sind wohl Kunstdrucke, aber entsprechend wertvolle Kunstdrucke, die also so mit, was weiß ich, Einstiegspreis von 100 Euro oder so losgehen. Und dann kann das natürlich gesteigert werden. Es sind aber also, wie gesagt, große Namen dabei. Klinger, Gerhard Marx, Felix Müller, Tübke, Matteuer, Armin Müller-Stahl, der malt ja auch.
1: Ja, habe ich letztens erst gehört.
0: Sitte natürlich, Chagall, Miro, Andy Warhol, also das Leipziger Buch- und Kunstantiquariat veranstaltet das sozusagen, diese Auktion.
1: Miro ist was für mich, das ist so meine Art von Kunst, aber ich habe schon ein paar Sachen.
0: Du hast schon ein paar, dann kannst du vielleicht noch mal hingucken, vielleicht findest du noch für eine Stelle irgendwas. Ja? Also da ist auf jeden Fall viel los und bei dieser Aktion ist der Eintritt frei.
1: Ja.
0: Das ist ja häufig auch nicht der Fall. Man muss bei solchen Aktionen häufig einen Eintrittspreis bezahlen, damit da nicht 100.000, die da bloß da rumgorkeln. Und hier ist aber der Eintritt frei. Es kann also jeder, wie gesagt, ab 11 Uhr können Sie sich das schon mal angucken und dann mit steigern.
1: Ja.
0: Es ist auch am den ganzen Wochenende ist viel los. Am 21.06. gibt es auch nochmal von 17 bis 18.15 Uhr ein Sommerkonzert des Chiantamo Chores in der Neumarktkirche, die das jedes Jahr machen. Und da gibt es geistliche und weltliche Musik, sechsstimmiger Chor, A Cappella, Gesang, also richtig, richtig tolle Sachen. Und es gibt auch ein bisschen Spaß, habe ich gelesen, also vielleicht ein paar lustige Einlagen oder so. Ist also nicht so bierernst alles zu sehen.
1: Ja.
0: Am Freitag, den 26.06.,
1: also eine Woche später,
0: ist wieder der Lions-Lauf, der Benefizlauf.
1: Ja.
0: Da gibt es also um 14 Uhr laufen die Kita-Kinder, die Kleinen, 14.30 Uhr die Schulen und ab 15 Uhr bis 18 Uhr ist dann der Hauptlauf der aller Altersklassen. Alle, die sich irgendwie vorwärts bewegen können, sollten da diese Strecke laufen durch die Stadt und damit wird Geld eingesammelt für einen guten Zweck von den Lions.
1: Ich kann mal vom guten Zweck berichten. Ich war letztens fürs Radio Hour bei unserem Karl von Basedow Klinikum und da haben die Lions-Leute haben oben für die Kinderpsychiatrie Fahrräder gespendet. Ich würde jetzt mal sagen, zwischen 15 und 20 müssen es gewesen sein. Ja. Die wurden dort feierlich übergeben. Also man sieht wirklich, dieses Geld, was man dort einnimmt bei einem Lionslauf, wird sinnvoll
0: eins zu eins dorthin gegeben.
1: Also wer mitlaufen will und eine gute Tat tun will, will dabei immer gerne sehen.
0: Beziehungsweise wer Pate von so einem Lauf werden will.
1: Also
0: wer selber nicht kann, der kann Pate werden. Ja. Und wenn er da einen hat, der so richtig tolle läuft, dann muss er ordentlich löhnen.
1: Ja.
0: Aber da gibt es dann immer pro Runde eine Summe, die dann bezahlt werden muss.
1: Ein Euro war es Euro?
0: Nee, aber
1: auf jeden Fall nicht festgelegt.
0: Es war nicht so sehr viel, aber es lappert sich dann. Wird ja immer sehr gut angenommen. Es laufen ja viele, viele Leute mit weniger Runden und auch langsamer oder auch gehend. Und dann gibt es welche, die so richtig powern. Also schauen Sie mal auf die Klia-Platte um 15 Uhr oder vielleicht auch schon um 14 Uhr, wenn die kleinen Mäuse da laufen. Das ist auch schon interessant.
1: Also eine der wenigen Gelegenheiten, wo Geld, was von Leuten eingenommen wird, auch sinnvoll ausgegeben wird in diesem Staat. Das muss man mal ganz ehrlich sagen.
0: Vor allem eins zu eins dorthin. Also das
1: vor allen Dingen eins zu eins.
0: Irgendwas, die das machen vom Lions Club, die Leute, die machen ja die ganze Organisation und dort die Betreuung und so auch alles ehrenamtlich. Ne? An dem Samstag, den 27., lädt der Mönch Thomasius ein zum Rundgang mit seinem Klosterknecht Svantir und sie werden von der Steinzeit bis zur Straße der Romanik wandern.
1: Guck.
0: Es ist also eine thematische Stadtführung. Sie ist für Familien gut geeignet, allerdings ist sie nicht durchgängig barrierefrei. Ja, es gibt also ein paar Stellen, wo man irgendwie... Ja. Der Treffpunkt ist an der St. Witti-Kirche, oben am Altenburger Friedhof.
1: Wollte ich gerade fragen, wo ist die? Ja,
0: am Altenburger Friedhof.
1: Ja. Alles klar, das
0: und
1: sagt
0: nicht
1: was.
0: Auf dem Marktplatz. Ich habe in den Kulturtipps in der Stadt gelesen, dass der Treffpunkt Marktplatz steht.
1: Hm.
0: Und ich habe aber mit dem Mönch gestern noch mal gesprochen und der hat gesagt, St. Witti ist.
1: Also Marktplatz wäre ein bisschen ungünstig, weil man dann erst hochlaufen muss, dann läuft man wieder zurück und dann läuft man in die andere Richtung. Also würde es sich schon anbieten, Altenburger Friedhof, da zu starten und dann quer durchzulaufen.
0: Ja, ungefähr anderthalb Stunden und wie die Führung alle so kosten, 8,50 Euro für Erwachsene und für ermäßigt nur 2 Euro. Ja, wir haben ja auch Walter Bauer Und da gibt es am 2.7. Walter Bauer und die Merseburger Zaubersprüche.
1: Oh.
0: Das ist eine Veranstaltung im Rahmen des Walter Bauer Jahres im Kreuzgang. Und zwar am 2.7. um 18 Uhr. Da wird es also Lesungen geben und dergleichen. Alles, was Walter Bauer mit den Merseburger Zaubersprüchen zu tun gehabt hat.
1: Ja, also ich persönlich weiß davon gar nichts. Also Walter Bauer kenne ich natürlich, aber dass er sich mit den Zaubersprüchen beschäftigt hat,
0: ist mir auch noch nicht so richtig. Ja. Aber vielleicht sollte man sich das mal anhören.
1: Ja, bestimmt.
0: Ja, in den tiefen Keller kann man auch wieder, wie jeden ersten Samstag am 4.7. um 14.30 Uhr. Und denken Sie dran, geländegängige Schuhe und eine Jäckchen, wenn es draußen warm ist, weil es da unten frisch ist.
1: Haben wir ja schon mehr als einmal thematisiert. Ja. Es ist kalt, es ist feucht, dunkel. Also man sollte die Kleidung anziehen, die man vielleicht im Keller trägt, ne? Weil man im Keller ist. Ja.
0: Auf jeden Fall was Warmes zum Über, gerade wenn es draußen so warm ist und man kommt bloß irgendwo mit einem leichten Blüschen, dann sollte man schon was mitnehmen.
1: Ja,
0: in der Sitte-Galerie geht am 11.7. wieder eine neue oder besser gesagt zwei neue Ausstellungen los. Und zwar heißen die Vom Bild zur Poesie und mit Farben leben.
1: Mhm.
0: Und zwar ist das einmal das erste von Michael Dürhoff. Der war von 2000 bis 2023 in der Stiftung Finneck in Rastenburg.
1: Mhm.
0: Das ist eine ökumenische Einrichtung für Menschen mit Behinderung, mit Beeinträchtigungen geistiger oder körperlicher Art oder so. Und er ist also selber Maler und hat dort das Kunsthaus Lukas sozusagen gegründet. Und da gibt es also eine ganze Reihe Bilder der Bewohner. Ich habe also hier mal so zwei Flyer mitgekriegt. Das sind also einmal Bilder von dem Michael Dürhoff Und das andere sind Bilder von dort Bewohnern dieser Einrichtung. Mhm. Und wenn man schon den Flyer anguckt, das sieht toll aus, was die da malen. Ja? Mhm. Also das ist auf jeden Fall vom 11.7. an bis, ich habe es gar nicht hier vor mir.
1: 11.7. auf jeden Fall.
0: 11.7. geht's los.
1: Also im Endeffekt für nochmal nähere Sachen kann man hier immer ins Internet gucken. Ja. Es ist ja auch bei unter dem Willi-Sitte-Galerie steht es ja auch im Internet drin. Ne?
0: Die Schlossgrabennächte gehen auch wieder los.
1: Ja.
0: Auch am 11.7. ab 20 Uhr ist Irish Folk mit den Greenhorns. Ja. Die zweiten sind am 25.7. Da ist die Tribute Band Wreckers Roses and Newcomer Kids Rosenthal. Das ist Metallica. Ja. Also eine ganz anderes Genre. Ja. Und am 8.8. ist Adele sozusagen, aber nicht selber da, das wird es wahrscheinlich nicht gehen. Aber es ist auch wieder eine Tribute-Band, die also Adele-Titel zum Besten gibt. Ja. Immer um 20 Uhr im Schlossgraben.
1: Mit Country fängt es ja eigentlich jedes Jahr an. Zumindest in den letzten paar Jahren hat sich ja fast schon etabliert. Ne? Ja.
0: Dann habe ich noch so ein bisschen weiter rausguckend auch. Am 16.7. ist 90 Jahre synthetischer Kautschuk in Bona. Da gibt es also an dem Donnerstag um 18 Uhr Vortrag und Führung im Technikpark, im Chemiemuseum. Und da werden vor allem die Anlagenteile, was dort ist, die mit der Kautschukherstellung zusammenhängen, werden dort gezeigt und besprochen und vorgestellt. Mhm. Also 18 Uhr am 16.7. im Chemiemuseum. Das zweite Kapitel der Merseburger Geschichten beschäftigt sich mit Tietmar. Unseren Tietmar von Walbeck. Hier steht zwar Tietmar von Merseburg, aber das war Tietmar von Walbeck.
1: Du musst das ja wissen, du bist schließlich Führerin.
0: Er war zwar 9 Jahre hier Bischof in Merseburg und hat eben diese berühmte Chronik geschrieben. Ja. Wo ich immer sage, er hat es geschrieben, wie er es erlebt und gedacht hat und nicht 300 oder 500 Jahre später, wie jemand dachte, wie es gewesen sein könnte. Ja. Und da gibt es also wieder eine sehr schöne Lesung mit Udo Schenk, dem Schauspieler, der also den Tietmar lesen wird. Mhm. Und den Chronisten, es gibt auch Musik dazu, wie man denkt, wie sie damals geklungen haben könnte. Ja. Mit der Band oder wie man sagt, Cappella Antiqua. Mhm. Und die werden dann also so historische Musikstücke und auf historischen Instrumenten zum Besten geben. Ja. Die Karten kosten allerdings 25 Euro. Und das findet alles statt am 18.07. 19 Uhr im Dom zu Merseburg. Wunderbar. Ja. Am 25.07. ist auch Handwerkstag im Petrikloster. Dort können Sie also viele alte Handwerker kennen, vielleicht auch selber irgendwas ausprobieren oder so.
1: Immer ein schönes Erlebnis, muss ich ehrlich sagen.
0: Und das ist ein tolles Ambiente. Ja. Am gleichen Tag sind auch die 29. Merseburger Orgelfesttage. Ja. Am 25.07. ab 10 Uhr. Mhm. Und auf dem Endenplan und am Schluss ist dann wieder ab 15 Uhr in der Stadtkirche das große Konzert mit den vielen Orgeln und man kann auch, wenn man draußen
1: Ich habe jetzt die ganze Zeit die Orgel, die in der Kirche ist.
0: Nee,
1: Drehorgel, das Wort Dreh hast du.
0: Drehorgel, habe ich vergessen, ja. Drehorgelfest, na klar.
1: Ich denke, was redet sie jetzt? Normalerweise Orgeltage haben wir ja eigentlich andere.
0: Die sind an der anderen Stelle. Ja,
1: aber Drehorgeltage.
0: Und Sie können auch selbst mal orgeln, wenn Sie das probieren wollen. Das ist gar nicht so einfach, den Rhythmus so zu halten.
1: Ich habe schon bei unserem, Drehorgel-Muggi, schon ein paar Mal probiert. Ja, ich habe es nicht hingekriegt.
0: Nee, das ist nicht so einfach. Ja. Also das ist, der Eintritt in die Stadtkirche zu dem Konzert am Nachmittag ist frei. Es wird aber um eine kleine Kollekte für die Gerhard-Orgel, und das ist die Orgel in der Stadtkirche, gebeten.
1: Denn wie gesagt, ich war jetzt, denke, was redet sie? Aber es hätte ja sein können, dass man einen Tag mal so einen Orgeltag was anderes macht.
0: Die ist ja auch erst neu saniert vor einigen Jahren. Das ist also auch ein schöner Klangkörper. Ja. Sicherlich nicht mit den 5000 Pfeifen in der Ladegastorgel zu vergleichen, aber immerhin.
1: Klein fängt man auch als Orgel an.
0: Genau.
1: Ne?
0: Jazz Moments gibt es auch wieder. Mhm. Und zwar am 12.8. am Mittwoch um 19 Uhr in der Sitte-Galerie. Und zwar kommt wieder Charlie Eitner. Mhm. Und diesmal mit Ulrich Maria Kellner. Ja. Den kenne ich noch nicht so, aber das ist auch ein Gitarrist. Charlie Eitner ist ja ein Jazzgitarrist und der andere, der Kellner, ist ein klassischer Gitarrist sozusagen. Ja. Und die werden also schöne Musik machen und auch Texte zum Besten geben von Tucholsky, Ringel, Natz, Kästner und so. Also es wird bestimmt ein launiger Abend.
1: Ja, also wenn es schön ist, bestimmt wieder draußen im Amphitheater.
0: Wenn es schön ist draußen, natürlich. Ja. Um 19 Uhr in der Sitte-Galerie. Dann haben wir noch mal eine Konzertlesung zu Walter Bauer. Wie gesagt, Walter Bauer verfolgt uns ja das ganze Jahr über.
1: Ja.
0: Am 19.08. um 18 Uhr auch in der City-Galerie und zwar mit Paul Bartsch, der ja dort schon fast zu Hause ist, muss man sagen, und Jürgen Jankowski,
1: ja.
0: Der große Bauer. Der ist ja selber mehr Walter Bauer als Walter Bauer selber, ja. Und die beiden werden also lesen und musizieren zur Thematik Walter Bauer.
1: Gut.
0: Die After-Work-Party findet auch dieses Jahr wieder von der Stadt organisiert in der City-Galerie statt, und zwar am 20.08. Donnerstag, 20.08., 16.30 Uhr. Und da gibt es wieder also zu essen, zu trinken, zu tanzen, zu schwatzen. Und da, wenn schönes Wetter ist, und das hoffen wir, ist da wieder der ganze Garten hinten voll und das Amphitheater und so weiter.
1: Also After-Work-Party entwickelt sich langsam.
0: Ja.
1: Es war am Freitag, glaube ich, After-Work-Party.
0: Also wir hatten ja auch im
1: Quartier unten, im Wiegandquartier.
0: Ja, wir hatten ja auch schon mehrere in den letzten Sendungen immer mal beworben, die also schon auch Radrennbahnen und so, die schon angefangen haben mit den After-Work-Partys.
1: Ja.
0: Und von der Stadt organisiert und vom Förderverein in der City-Galerie, die ist dann immer im August.
1: Sogar meine Hausärztin ist bei dieser After-Work-Party dabei. Ich war recht erstaunt, muss ich ganz ehrlich sagen, weil ich sag mal so, als Ärztin, die eine normale Praxis hat, da habe ich immer gedacht, am Abend ist man da breit.
0: Nee.
1: Aber nein, sie geht da auch hin.
0: Es ist ja auch, so nennt sich es eine After-Work-Party. Also es geht ja gleich nach Feierabend los, 16.30 Uhr und nicht bis früh irgendwie, sondern so, dass man auch den Freitag früh wieder arbeiten gehen kann.
1: Alles klar.
0: Ja? So ist das ja angedacht.
1: Ja,
0: am 15.09. werden wir vielleicht dann, wir sitzen ja in der Bibliothek, mit den Mitarbeiterinnen der Bibliothek noch was dazu sagen können, ist auch wieder Bibliothekstag und die Auswertung des Lesesommers. Und zum Schluss habe ich noch einen Termin, den 13.09., da ist wieder Tag des offenen Denkmals.
1: Ja.
0: Da wird wieder an vielen Stellen in der Stadt was los sein.
1: Ja.
0: Und da habe ich noch keinen genauen Plan und Programm, aber zumindest können Sie schon mal den 13.09., wie sagt man heute so schön, save the date. Ja, dann können Sie also schon mal den Termin sich vormerken, dass Sie da vielleicht den ganzen Tag durch die Stadt schlenkern können und da interessante Sachen können.
1: Wobei, wie gesagt, ich denke schon, man kann sich das gar nicht alles merken. Und wer also Interesse hat, einfach nur merken, dass es das gibt und dann mal bei merseburg.de reingucken. Und da sind, ich denke, die meisten Veranstaltungen werden drinnen stehen.
0: Die sind die meisten drinnen. Und es gibt auch in den Zeitungen immer mal noch wieder Ankündigungen, wobei die sehr kurzfristig immer sind. Also die sind dann immer so zwei Tage vorher.
1: Ja.
0: Für die Leute, ja gut, wenn man sieht, auch sagt, ach ja, da kann man mal hingucken. Zum Schluss war ich noch gestern in der Neumarktkirche.
1: Mhm.
0: Und da ist zurzeit eine sehr schöne Ausstellung von Angela Frühbing.
1: Hattest du das nicht in der letzten Sendung gesagt?
0: Ja, und gestern habe ich mir die Bilder und die Sachen angeguckt.
1: Und?
0: Toll. Es sind 10 Bilder, die da hängen. Und es geht um Tanz, so auch Totentanz und verschiedene, also die sehen auch richtig toll aus, die Bilder.
1: Ja.
0: Und die werden jetzt noch bis irgendwann im August rein oder so werden die hängen. Und die Kirche, die Neumarktkirche ist ja eine offene Kirche, die ist ja eigentlich immer zu begehen tagsüber. Und da kann man einfach mal reingucken und sich die Bilder mal anschauen.
1: Also auf jeden Fall lohnt sich, meine Damen und Herren, da mal reinzugucken. Auch wenn die Bilder nicht hängen, lohnt es sich mal in die Neumarktskirche zu gucken.
0: Auf jeden Fall. Es ist ja noch eine sehr schöne romanische Kirche, die nie verschlimmbessert worden ist, sondern die noch so ist, wie sie gebaut worden ist vor 1000 Jahren fast.
1: So, ja, liebe Katja, das war erstmal KKT mit dem Vorblick auf den Sommer.
0: Ja.
1: Wir hoffen, dass der Sommer schön wird. Und jetzt gucken wir uns einfach mal um. Weil wir ja nun in der Bibliothek sitzen, wollten wir eigentlich mit irgendwelchen Leuten hier mal sprechen, was hier in der nächsten Zeit geplant ist, und ich lege einfach mal das Mikrofon weg, sause durch die Gegend und wir werden schon irgendeinen finden, der vor der Kamera will.
0: Ja, denke ich auch.
1: Bis gleich.
0: Bis gleich.
1: So, meine Damen und Herren, nach einem kleinen Blende, nach einem kleinen Suchen und nach einem kleinen, dann endlich, und das heißt endlich, dazukommen, begrüße ich erstmal die Chefin der Merseburger Bibliothek. Ganz recht herzlich. Schön, dass Sie Zeit gefunden haben, denn Zeit ist ja immer so ein großes Problem, auch wenn man hier in der Bibliothek, ich sage jetzt mal, mit Büchern umgeben ist. Da kommt man eh nicht zum Lesen, oder?
2: Überhaupt nicht. Also dieses Bild müssen alle streichen. Bibliothekare verdienen nicht ihr Geld durch Lesen in der Bibliothek, sondern durch das Lesen zu Hause.
1: Also ich muss Sie ganz ehrlich sagen, ich war mal bei der Armee, ich war Reservist, in der DDR noch, und ich hatte dann 3 Monate lang die Bibliothek unter mir. Ich konnte lesen. Ja. Und zwar den ganzen Tag, weil da kam keiner von den Armisten, hat mal einmal der Woche, zweimal der Woche. Also ich war da so ein ehrenamtlicher Bibliothekar und ich kam zum Lesen. Aber das ist hier natürlich nicht der Fall. Katja, wir haben ja ein paar Fragen an Sie, ne?
0: Ja, du musstest ja auch nicht den Bestand pflegen zum Beispiel.
1: Nein, ich musste nur meine Augen pflegen. Also ich war so ausgeschlafen nach den 3 Monaten Reservisten sein. Teil Reservist sein. Also ich habe dann ein paar Wochen lang kaum noch schlafen können.
0: Ja, meine Damen und Herren, wir sind also, wie wir schon am Anfang gesagt haben, mal wieder in der Bibliothek seit langer Zeit. Wir werden uns in Zukunft bessern, denke ich mal. Wir werden öfter mal wieder kommen. Und wir haben heute dann mit der Frau Henke uns verabredet, um mal zu hören, was so in nächster Zeit sein wird. Die Ferien stehen ja vor der Tür. Ich hatte vorhin in meinen Kulturtipps schon mal auf den Lesesommer so kurz angeschnitten. Aber ich denke mal, Sie, Frau Henke, Sie können uns da bestimmt noch mehr erzählen. Was gibt es in näherer oder so über die Zeit der ganzen Ferien? Auf was können sich vor allem unsere kleinen Leserinnen und Leser freuen?
2: Ja, sehr gerne. Also wir sind jetzt wirklich genau zu dem Zeitpunkt hier zusammengekommen, zu dem die Literaturbühne jetzt erstmal ihren Abschluss gefunden hat im ersten Halbjahr. Und jetzt bereiten wir schon das Jahr 2027 vor. Und für das zweite Halbjahr 26 stehen aber auch für die Literaturbühne schon sehr interessante Termine. Mhm. Im Sommer, das sagten Sie schon, gut informiert, gibt es den Lesesommer. Und Sie sprachen davon für die Kleinen. Das ist natürlich auch total richtig, aber das hören ja unsere Jugendlichen nicht so gerne. Also ich würde es gerne erweitern. Für die Kinder und Jugendlichen. Und wenn man im Team liest, sind auch die Erwachsenen gefragt, damit teilzunehmen. Ich finde das total schön, dass das so offen ist. Vielleicht auch gerade für Kinder, die so alleine sagen, was soll denn das mit dem Lesesommer oder so, dass man sagt, ich bin dein Teammitglied und wir lesen beide. Das bringt ja auch nochmal als Familie zusammen. Muss nicht immer Familie sein, aber ja, da denke ich in erster Linie dran. Also man kann sich da selbst mit eingeben als Erwachsener, aber es muss immer ein Kind im Team mit drin sein.
0: Das klingt gut. Ja. Es ist also dann nicht nur gedacht, dass es also die Erwachsenen hauptsächlich vorlesen, sondern sie lesen selbst was, was sie lesen wollen. Vielleicht kann man dann auch mit dem Kind darüber sprechen und sagen, ich lese eine Geschichte da und darüber und was liest du?
2: Absolut,
0: das ist eine spannende Sache, finde ich gut.
2: Genau, diese Idee der Literatursalons, ne, aufs Kleine runtergesetzt, das ist ja so wichtig, dass wir darüber kommunizieren. Und das Vorlesen ist wirklich nur bedingt mit gemeint, vielleicht bei denen, die gerade das Lesen lernen. Da ist das eine tolle Methode, aber ansonsten geht es um das Sprechen, dass Kinder eben auch mal über das Gelesene zusammen mit ihren Eltern, Großeltern oder mit Freunden etc. sprechen.
0: Das ist ja das Problem, was Kinder zunehmend haben, dass sie eben nicht sehr gut lesen können und vor allem nicht wissen, was sie gelesen haben.
2: Das ist ein großes Problem und da sind aber die Schulen, glaube ich, gut dran. Da gibt es ja auch in Merseburg andere Initiativen noch, ne, wo wir gar nicht mit eingebunden sind, jetzt im engeren Sinne. Aber irgendwie läuft es dann hier zusammen und der Lesesommer, das soll wirklich zeigen, du hast Zeit zum Lesen und das ist ja auch so eine große Etappe, wo man dann vielleicht einige Trainingseinheiten wieder vergisst. Ne? Lesen hat ja auch was mit Häufigkeit des Übens zu tun und so weiter bei einigen und das sollte keine so große Pause haben.
0: Ist dann auch wieder dieser Wettbewerb, wer hat das meiste gelesen oder steht das nicht mehr so im Mittelpunkt?
2: Das machen wir eigentlich jetzt, seitdem ich hier bin, nicht, dass es um das meistgelesene geht, denn das kann man nicht vergleichen. Manch einer liest hier so ein ganz dickes Buch, manch einer ein dünnes und wie will man das werten? Ja. Und nein, darum geht es eigentlich nicht. Es steht zwar auf der Urkunde vielleicht, das weiß ich gar nicht noch drauf, wie viele Bücher gelesen wurden, aber mindestens 2 Bücher sollten gelesen worden sein. Und wenn man im Team liest, dann wären das ja 2, also zum Beispiel im Zweierteam wären das ja dann 4 Bücher und dann bekommt man aber einen Obolus und kann ein Buch sozusagen sparen. Das sollte in der Regel der Erwachsene sein. Dann,
0: ja,
2: ne?
0: Das ja, das klingt sehr interessant. Und Sie hatten schon gesagt, wenn jetzt die Ferien vorbei sind und die Kinder alle, dann hoffen wir, dass die auch nach den Ferien noch in die Bibliothek kommen.
2: Das hoffen wir sehr. Also ich denke, die Bedingungen sind sehr schön. Wir sind heute hier in der Kinderbibliothek und man vergisst, was entstanden ist. Die Kinderbibliothek ist seit über einem Jahr hier oben. Und vor kurzem war ich mit einer Hamburger Kinderbuchautorin hier und als die aus dem Fahrstuhl stieg, in diesen Raum kam, dann sagte sie, wow, ist das schön. Und genau diesen Effekt haben wir auch mit den Familien. Und dann haben wir jetzt natürlich auch die Öffnungszeiten so eingerichtet, dass die Familien zusammenkommen können. Also dienstags bis freitags immer 10 bis 18 Uhr, dienstags sogar bis 19 Uhr. Und wir merken das, dass die Merseburger nicht anders ticken als andernorts die Leser. Und jetzt, wo sie das Angebot haben, also zwischen 16 und 18 Uhr, steppt hier wirklich am stärksten das Leben. Ne?
0: Ja, das ist auch verständlich, wenn die Leute von der Arbeit kommen und die Kinder aus der Schule, aus dem Hort und so weiter. Genau. Das ist eine gute Idee. Und Sie sagten schon, der Literatur... Die Literaturtage?
2: Die Literaturbühne.
0: Die ist wirklich das erste halbe Jahr abgeschlossen. Aber Sie haben ja schon ein bisschen Ausblick. Worauf können wir uns, sagen wir mal, im zweiten Halbjahr jetzt erstmal 26 besonders freuen? Haben Sie da besondere Highlights?
2: Ja, ich denke, jede Veranstaltung sollte man ja würdigen in Ihrem Angebot. Wir werden wieder das Merseburg-Fenster öffnen. Also Ende August geht es los mit einer Veranstaltung im Rahmen des Walter-Bauer-Jahrs. Daniela Danz, die Bauerpreisträgerin, kommt zu und stellt uns ihren neuesten Lyrikband vor. Frau Biemann wird endlich die Merseburger Mundart jetzt hier machen. Das mussten wir ja verschieben, die Veranstaltung. Wir werden den Band 2 von Merseburg Garnisonstadt durch Frau Winter-Schulz vorgestellt bekommen. Dann freue ich mich sehr im September, da warten auch schon viele drauf, dass wieder Anton Massy hier ist mit seinem Kleinkunstprogramm. Jetzt werden wir endlich das Kreisler-Programm erleben. Das ist Mitte September und dann freue ich mich auch noch sehr, sehr auf den 1. September. Da bekommen wir 3 Gesprächspartner zu einer Podiumsdiskussion hier ins Haus über die Organisation Bundeszentrale zur Aufarbeitung des DDR-Unrechtes. Die 3 sind alle ungefähr in den 70er Jahren geboren und haben ganz unterschiedliche Erfahrungen und Erinnerungen an ihre Jugend in der DDR. Mhm. Und da ja diese Erinnerungen so ein bisschen wischiwaschi werden jetzt hier im Gespräch, glaube ich, ist da eine Differenzierung und nochmal ein Blick auch auf diese Vielschichtigkeit der Biografien, die Einzelne hatten, sehr, sehr wichtig.
0: Es gab und gibt ja da sehr unterschiedliche Sichtweisen. Manchmal hat man das Gefühl, die haben gar nicht im gleichen Land gelebt. Ja, das ist halt so. Jeder Mensch empfindet manches eben unterschiedlich.
2: Das ist ja gut, aber es wird ja jetzt auch viel so gesagt, war alles gut, etc. Und es wird vergessen, welche Probleme man dort meistern musste. Ja, genau. Und wir haben dann einen dabei, der in der Umweltbibliothek in Berlin mitgearbeitet hat und eben auch schon als Nicht-Volljähriger in die Haft dann kam. Ne? Das sind natürlich Dinge, die man, glaube ich, auch so lebenslang auch in sich trägt, ohne jetzt hier irgendwie die anderen damit Schwermut zu belegen. Aber man muss es erinnern und man muss es sehen. Ja,
1: ja. Wir müssen langsam aus hier zum Ende kommen.
0: Noch eine Frage. Wenn wir so zum Ende des Jahres, möchte ich noch auf eins, wir werden das dann auch noch mal, meine Damen und Herren, werde ich Sie schon darauf hinweisen, Vorlesetag.
2: Der bundesweite Vorlesetag, da wollen wir jetzt schon zu dem Schlossfest versuchen, ein paar Vorleser zu werben, spätestens dann beim Zauberfest, aber das ist schon relativ spät dann. Also Vorlesetag werden wir wieder mit Unterstützung der Partnerschaft für Demokratie hier organisieren. Die hatten da ja wirklich das Ruder in der Hand, genau. Und wir würden gerne auch noch mal zum eigenen Lesen eine neue Initiative starten. Das hängt davon ab, ob wir einen Termin mit dem Autor, mit dem wir das zusammen machen würden, also bekommen. Ich sehe ihn morgen, das ist Lukas Rietschel und wir buhlen jetzt noch um einen Termin, dass er uns seinen neuen Roman, der ja wie eine Rakete durch die Decke gegangen ist, Sanditz, hier vorstellt. Und ich würde gerne diese Aktion im Vorfeld machen, eine Stadt liest ein Buch, dass wir mehrere Exemplare von Sanditz zur Verfügung stellen und dann wirklich auch mit ihm nochmal in die Diskussion zu unseren Leseerfahrungen kommen können.
0: Mhm. Ja, das war eigentlich dann schon noch ein bisschen über den Sommer hinaus. Aber, meine Damen und Herren, der nächste Herbst kommt bestimmt und ich werde Sie dann auch auf die Aktivitäten der Bibliothek immer wieder hinweisen.
1: Und das schlechte Wetter kommt mit im Herbst natürlich.
0: Das schlechte Wetter kommt
1: mit. Jetzt haben wir es so gerade nicht so richtig schön.
0: Aber ich habe vorhin gehört, gerade auch die Kinderbibliothek ist ja auch klimatisiert. Also Sie können auch mal im Sommer, wenn es sehr heiß draußen ist, können Sie sich auch mal eine Stunde hier belesen und ein bisschen
1: unterkühlen.
2: Genau, also die Bibliothek ist ein Raum, wo man auch Hitze abwehren kann, ja genau. So wie Kirchen und Bibliotheken und Lesezeit finde ich es immer, ob kühl, ob warm.
1: Auf jeden Fall.
2: Man findet immer einen guten Grund, um zu lesen. Ja.
1: Das sind Sie bei uns beiden natürlich an der richtigen Adresse, da brauchen Sie keine Türen einzutreten. Wir lesen von uns aus schon gerne. Ja. Aber vielleicht als letzte Frage eine politische Frage. Wir hatten ja im Sommer das große Gespräch gehabt, im vorigen Sommer auf dem Erntenplan, den Umzug der Bibliothek in die Gotthardstraße, ins ehemalige Gebäude von der Bank. Wie sieht es da aus? Ist das vom Tisch oder ist das immer noch im Schwange?
2: Also da bin ich jetzt gar nicht so richtig aussagefähig. Da würde ich Sie bitten, mit Herrn Müller wir haben die Information, dass jetzt dieses Objekt anders belegt wird. Ja. Und ich denke aber, dass Herr Müller-Bader weiterhin irgendwo an einer Alternative
1: dran sein. Ich hätte ja sagen können, dass schon eine Entscheidung gefallen ist und Sie Bescheid
2: wissen. Das stand auch in der Mitteldeutschen Zeitung, ne? dass es anders jetzt erstmal für dieses vorgesehene Objekt gefallen ist. Ja. Aber ich hoffe, dass es eine gute Lösung gibt für die Merseburger, dass sie die Bibliothek eben gut sehen in der Innenstadt.
1: Also ich persönlich, ich glaube auch Katja, wir beide.
0: Wir wollen alle die Bibliothek hier
1: behalten. Wir wollen sie hier behalten. Wir sind ja alte Merseburger, hier war früher mal das Kino drin, das Kino, nicht Völkerfreundschaft, sondern das Union-Kino war hier mal drin. Ich kenne das alles noch, ich kenne die Umbauzeiten, ich kenne alles. Und ich persönlich finde diesen Raum oder vielmehr dieses Gebäude ideal für eine, ich kann ordentlich parken, ich muss nirgendwo hinlatschen. Ja doch, das ist alles so eine Sache, ja.
0: Und wenn die Stadt noch ein bisschen Geld ausgeben will, dann würde ich sagen, den Eingangsbereich verändern.
2: Da muss ganz viel getan werden.
0: Das wäre
2: auch
0: was Gutes.
2: Auch in der ersten Etage müsste ganz viel getan werden. Dieser Raum ist wirklich toll. Ja. Genau, er hat auch so seine Tücken, aber er ist toll von der Wirkung. Aber der Standort bleibt eben der Standort. Ja. Und das ist ja gut, dass wir uns da reiben. Ich schaue eben aus fachlicher Sicht, was machen andere Kommunen, weil uns die Leserschaft nicht automatisch hier ins Haus geschwemmt wird. Ja. Wir wissen, es ist schon eine große Anstrengung, überhaupt so viele Bibliotheksbesucher zu behalten wie in den letzten Jahren. Das ist schon ein Riesenerfolg. Wir müssen gar nicht nach oben schauen, mehr, wäre toll. Aber wir sehen jetzt eben auch diesen Generationenbruch bei uns. Die Älteren, die wir hier als großes Publikum herzlich willkommen haben, an die immer gedacht wird, aber das reduziert sich. Ja, und wir wissen auch um welche Probleme Merseburg hat. Und da müssen solche Begegnungsorte, es geht nicht um das Parken, sondern es geht um die Begegnung. Es geht um Begegnung, aber um die Sichtbarkeit.
0: Es spielen sicherlich eine ganze Reihe.
1: Eine Menge kleine Dinge.
2: Das, finde ich, ist eben eigentlich die Aufgabe jetzt der Bibliothek.
1: Alles gut. Es ist keine Entscheidung getroffen. Das ist also die Hauptaussage. Und erstmal bleibt alles so, wie es ist. Und wenn Merseburg wirklich noch ein bisschen Geld übrig hat, was ich aber nicht glaube.
0: Nee, aber der Eingangsbereich, das müsste schon anders gemacht werden.
2: Also, und ich
0: finde auch sehr dafür. Ja. Also das ist wirklich nicht sehr schön.
1: Aber die Hoffnung stirbt natürlich
2: so. Und keine Angst vor Veränderung, würde ich sagen, denn danach kann man immer erst wirklich ein Urteil abgeben, was ist das Bessere.
1: Alles klar. Damit soll es genug sein. Wir sitzen ja hier wirklich zwei Parteien. Wir sehen es ein bisschen aus, wir sehen es natürlich aus anderer Sicht.
2: Nein, das wollen wir auch gar nicht machen.
1: Es geht ja auch nicht gegen, aber es geht ja einfach um Informationen.
2: Ich glaube, da fehlen noch viele. Eben, es geht um Informationen, tiefgreifend damit beschäftigen und dann würden wir sehen, was dann danach rauskäme.
1: Alles klar. Gut, das war's dann für heute. Wir gehen in die Sommerpause. Wir sehen uns wieder im September.
0: Am 21. September oder so ist der Dienstag
1: wieder. Bis dahin wünschen wir Ihnen alles Gute, alles Liebe, bleiben Sie schön gesund und wenn was ist, Bücher gibt es hier genug und kühle im Sommer vielleicht auch. Man weiß ja nicht.
0: Also, nehmen Sie die ganzen vielen Kulturtipps, die ich Ihnen so alle hingeschüttet habe, jetzt ruhig an, schauen Sie noch mal nach, was es noch so gibt. Oder wenn Sie nicht alles gleich so aufnehmen konnten, dann schauen Sie, wo Sie in Merseburg sich kulturell betätigen können. Gibt eine ganze Menge.
1: Ja, also dann schönen Sommer wünsche ich Ihnen.
2: Das wünsche ich auch. Tschüss.

0: Ach Jungs, was ist denn jetzt mit euch los?
1: Ich höre euch nie wieder. Hat mich sehr überrascht.
2: Mesdames et Messieurs, werte Damen, Herren, Misch- und Nichtgeschlechter, willkommen zur Dachbodenrevue. 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
1: Sind wir soweit?
3: Wir sind soweit.
1: Sollen wir anfangen?
3: Wir können anfangen.
1: Nach 3 Wochen voraufgezeichneten Sendungen, herzlich willkommen zu einer topaktuellen Folge der Dachbodenrevue mit Mitch und Maurice.
3: Hallo.
1: Und dann legen wir los.
3: Es ist schön, wieder in diesem Studio zu sitzen.
1: Ja.
3: In diesem Dachbodenstudio.
1: Auch wenn es jetzt mittlerweile wirklich ein bisschen warm wird hier oben.
3: Stimmt.
1: Also so, es wird ja jetzt langsam ein bisschen sommerlich,
3: merkt
1: man ja.
3: Dieses Pfingstwochenende mit 30 Grad überall in Deutschland ist nicht so einfach.
1: Nee, für mich. Also zumindest nicht in einer Dachgeschosswohnung und schon gar nicht auf diesem Dachboden.
3: Ich habe sogar schon verlernt, meine Kopfhörer aufzusetzen. Ist dir gar nicht aufgefallen, ne?
1: Das muss dir ja auffallen.
3: Höre ich dich auch.
1: Jede Mühe in Kauf, hier eine Folge aufzuzeichnen.
3: Richtig.
1: Und das ist auch der Grund, warum wir 3 Wochen voraufgezeichnet haben. Weil wir natürlich keine Folge ausfallen lassen wollen.
3: Und ich nicht da war.
1: Und weil du nicht da warst.
3: Genau, ich war nicht da und daraufhin haben wir 3 Wochen aufgezeichnet. Und es ist euch natürlich aufgefallen, liebe Zuhörlinge. Und manchen nicht so gut. Beziehungsweise manche fanden das so semi-optimal. Und dabei haben wir mal ein bisschen ausprobieren wollen in den letzten Wochen.
1: Ja, am Ende war es so ein bisschen ein Test.
3: Ja, auch.
1: Für verschiedene Arten, wie man diese Sendung noch gestalten kann.
3: Und der Test ist eigentlich durchweg negativ ausgefallen.
1: Nee, das

0: würde ich nicht sagen. Das würde ich nicht sagen. Das würde ich nicht sagen. Die Quoten waren immer noch okay. Ja, aber es war jetzt kein Ausreißer dabei, sagen wir mal so.
1: Sagen wir mal so, liebe Zuhörlinge, wir haben halt versucht zum Beispiel, also wenn man so eine Sendung voraufzeichnet und wir müssen ja dann, wenn 3 Wochen voraufgezeichnet werden, müssen wir ja wirklich wochenlang vorher voraufzeichnen, haben wir auch gemacht. Also haben wir uns überlegt, wie können wir das machen mit so allgemeingültigen Themen ohne aktuellen Bezug, wie zum Beispiel 30 Was-wäre-wenn-Fragen.
0: Ja, aber man weiß ja nie, was passiert in der Zeit.
1: Richtig.
0: Weil 3 Wochen ist eine lange Zeit. Und da kann immer viel passieren. Und bevor man dann irgendeinen Quatsch redet, sucht man sich lieber Sachen, die zeitlos sind.
1: Richtig. Oder dann kommt zum Beispiel hinzu, dass wir auch eine Folge gemacht haben mit so unnützem Wissen, was trotzdem interessant ist. Und bei all diesen Folgen haben wir natürlich unsere aktuellen Rubriken weglassen müssen. Ja. Auch weil wir hier nicht so viele Snacks auf Lager haben, um jede Woche zum Beispiel einen Snack der Woche zu machen. Weil auch die sind natürlich aktuell und die dürfen natürlich auch nicht vergammeln und so, diese Snacks.
0: Ja, und da kamen schon sehr, also für mich überraschend viele Nachrichten zum Snack der Woche. Mhm. Also hauptsächlich zu dem, weil wir den ja 2-mal nicht gemacht haben. Mhm. Und 2-mal kamen wirklich sehr viele Beschwerden, wo der denn wäre.
1: Ja,
0: ob wir den nicht mehr machen würden.
1: Die waren sogar teilweise so, diese Beschwerden, dass diese formuliert waren, ach Jungs, was ist denn jetzt mit euch los?
0: Ich höre euch nie wieder. Das hat mich sehr überrascht, weil ich muss zugeben, mir war nicht klar, dass diese Rubrik so beliebt ist.
1: Mir auch nicht.
0: So, jetzt haben wir sie letzte Woche wieder gehabt.
1: Und niemand hat was gesagt.
0: Und kein Mensch sagt mal, ja, schön, dass er wieder da ist, der Snack oder sonst. Also man ist immer ganz schnell mit Kritik, aber mit einem Lob oder mit einem anerkennenden, schön, dass er es wieder macht. Da hätten wir uns auch drüber gefreut.
1: Richtig.
0: Aber Kritik ist gut, jetzt wissen wir, wo wir dran sind. Deswegen gibt es heute auch wieder einen Snack. Aber dieses Mal machen wir die Reihenfolge. Erstmal unseren Kalender.
1: Ja, den haben wir witzigerweise vorproduziert. Der war in den 3 Sendungen mit dabei.
0: Da
1: war
0: haben
1: aber
0: wir
1: nicht
0: schön,
1: so schwer.
0: Da haben wir ein bisschen rechnen müssen, welche Woche denn jetzt dran. Nee, hätten wir nicht. Wir haben ja einfach weitergemacht.
1: Ja, so, dann. Also in der letzten Woche, wenn ihr die aufgezeichnete Sendung gehört habt, war folgendes Motto auf dem witzigen Boomer-Kalender.
0: Witzigen kreativen Boomer-Kalender.
1: Ja, der witzige kreative Boomer-Kalender. Und zwar, manchmal fühle ich mich völlig nutzlos, aber dann denke ich an einen weißen Bleistift.
0: Muss man das noch erklären, warum
1: Nein.
0: Kalender?
1: Na, ich glaube, inzwischen jeder weiß das.
0: Nee.
1: Habe ich geschenkt, haben wir geschenkt bekommen zu Weihnachten.
0: Nee, das ist ja
1: haben wir nicht aufgehängt.
0: Aber jede Woche gibt es einen neuen Spruch auf unserem Kalender und den verkünden wir hier.
1: Und der ist sehr, sehr Boomer-mäßig.
0: Und heute, was ist heute?
1: Heute ist... Oh, eine Tabelle aus 6 Einträgen sehen wir da. Davon sind mehrere leer. Und
0: also
1: hinter jedem Eintrag befindet sich eine kleine Checkbox.
0: Dankeschön. Also eine To-Do-Liste.
1: Genau.
0: Auto waschen, Fenster putzen, Steuererklärung abgeben. 2 Felder sind leer. Und ganz unten steht Pizza im Liegen gegessen. Check.
1: Das ist das Einzige, was gemacht worden ist. Pizza im Liegen gegessen.
0: Listen lieben wir ja auch. Die Zuhörlinge nicht so sehr, haben wir ja gehört. In der vorletzten Folge. Ich verstehe das, aber jetzt ist das jetzt auch witzig
1: das
0: gemeint?
1: Das ist schon die dritte Anspielung darauf, dass man faul ist.
0: Ja.
1: Da gab es ja schon dieses...
0: Faul? Dick? Ist auch immer da ein Thema. Also Körpermaße.
1: Also man hat das Gefühl, eine sehr, sehr unglückliche Sekretärin oder ein sehr, sehr unglücklicher Sekretär aus einer Verwaltungsbehörde hat diesen Kalender gestaltet.
0: Wobei ich sagen muss, ich habe vor 2 Wochen, 3 Wochen, irgendwann habe ich Fenster geputzt schon dieses Jahr, was bei uns ja nicht so oft vorkommt, um mal ganz transparent zu sein. Und Steuererklärung habe ich auch schon abgegeben. Mhm. Und Auto gewaschen habe ich auch schon einmal dieses Jahr.
1: Und Pizza im Liegen gegessen, safe auch.
0: Pizza im Liegen esse ich nicht. Nee, im Liegen verschlucke ich mich immer. Ich esse aber sehr viel Pizza im Sitzen. Ja. Zählt das auch? Ja, bestimmt. Also ich kann eigentlich alles abhaken da. Auf diesem wunderbaren Kalender.
1: Und das stimmt. Der Kalender ist also quasi wie für dich gemacht. So, es ist soweit. Der erste richtige, offizielle, neue Snack der Woche wartet auf euch. Also im Sinne von offiziell.
0: Auf mich eigentlich.
1: Genau, weil es wieder nach dem normalen Rhythmus geht. Sprich, jede Woche wechseln wir uns ab. Aber fangen wir erstmal an.
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1: Doch bevor wir den Snack der Woche machen.
0: Ich wollte gerade sagen, und alle Zuhörlinge freuen sich darauf, mir beim Essen zuzuhören.
1: Ja, aber bevor wir anfangen.
0: Ja.
1: Wir haben eine ganz, ganz wichtige Sache vergessen. Wir haben heute in dieser Sendung einen ganz tollen Gast.
0: Wir haben gar nicht geteasert, richtig, was heute so passiert.
1: Aber was machen wir jetzt? Das machen
0: dann,
1: wir jetzt.
0: Dann einfach. Mach das mal ganz schnell.
1: Nee, weil es ist dein Gast.
0: Muss ich das
1: du
0: machen?
1: Du musst es schon erklären.
0: Ja, aber dann lass uns erst den Snack machen und dann erkläre ich, oder?
1: Dann ist aber kein Teaser mehr, Sinn? Weil dann kommt es ja fast schon.
0: Okay, ich habe ein ganz tolles Gespräch geführt mit dem wunderbaren Marcel alias Marcella Rockefeller. Die einen oder anderen kennen Marcella, die Drag Queen, durch Gesang, durch, ja, eigentlich nur durch Gesang.
1: Durch den Gewinn von das Supertalent.
0: Durch den Gewinn des Supertalentes. Im Jahr.
1: Ist auch egal.
0: Habe ich vergessen. Im Jahr. Was, 18? Ich weiß es gar nicht. Ist auf jeden Fall schon eine Ecke her. Naja, auf jeden Fall habe ich mich ganz toll mit ihm über Musical unterhalten. Mm. Und das ist ein aktuelles Thema, weil ich das aktuelle Musical im Theater des Westens, Wir sind am Leben, mir anschauen war.
1: In Berlin.
0: In Berlin, ja. Habe ich das nicht gesagt?
1: Nein. Okay. Und das war ein sehr spontaner. Ein Anschlag, den du da verübt
0: ein
1: hast.
0: Ein kleiner Anschlag, aber hat doch alles geklappt.
1: Und das sehr, sehr schöne Interview, das hören wir gleich. Aber vorher, weil es so schön ist und weil ihr es so liebt, halte ich die leopardöse Tüte in die Luft. Das kann man im Videomodus sehen, uns kann man auch sehen, unter anderem bei TalkNow, aber auch bei Spotify, YouTube, Join in der Mediathek.
0: In der Deutschen Bahn? Nee, das sind wir nicht. Nee, das sind wir nicht. Aber da ist TalkNow vertreten.
1: TalkNow ist eine deutsche
0: Bahn.
1: Um
0: das mal erwähnt zu haben.
1: So, hier ist er, der Snack der Woche. Er wird in mehrere Etappen ausgepackt.
0: Ich muss aber auch sagen, da verpasst die Deutsche Bahn wirklich was.
1: Ja.
0: So. In mehreren, was heißt in Etappen?
1: Das wirst du sehen, wenn
0: kann
1: du jetzt gleich
0: falsch machen.
1: So, bitte auspacken und alles einzeln erklären.
0: Eingepackt, meine Güte. Also erstmal nehme ich hier raus ein Glas, also Becher.
1: Ja, schütteln bitte.
0: Mit Eis.
1: Würfeln.
0: Fantastisch. Gibt's ein kühles Getränk? Dann ein Strohhalm, natürlich nicht aus Plastik.
1: Sondern aus nachhaltigem Metall.
0: Stecke ich mal oben da rein.
1: Richtig.
0: So, mache ich das schon mal richtig in der Reihe?
1: Ja, kriegst du schon mal einen kleinen Applaus hier. Das machst du sehr gut.
0: Also der Snack, jetzt verstehe ich, warum da Eis drin ist, weil der ist warm. Okay, darf ich die Marke sagen?
1: Ja, klar. Gibt's in Deutschland.
0: Gibt's in Deutschland nicht.
1: Also die Marke gibt's aber nicht das.
0: Das ist der Original Skittles-Trink.
1: Was sind Skittles?
0: Skittles sind, die sehen für uns Deutsche, sehen die aus wie Smarties oder M&M's oder andere überzogene
1: Schokolinsen.
0: Schokolinsen. Nur, dass da Jelly drin ist.
1: Gummitierchen.
0: Also Gummitierchen, Gummibärchen. Ja, ich bin gespannt.
1: Das als Getränk.
0: Und das als Getränk. Ich muss jetzt aber erstmal hier mich organisieren. Halt mal bitte.
1: Ja, ich kann mir vorstellen, dass es super süß ist, dieser Skittles-Drink. Deshalb habe ich mir gedacht, ist es vielleicht besser, den kalt zu trinken.
0: Dann hätte ich mehr. Ja, kalt trinken ist meistens besser.
1: Wobei das für unseren Körper nicht so gut ist, tatsächlich. Im asiatischen Raum trinkt man ja nichts kalt. Oh, es riecht schon krass.
0: Es passt auch komplett in diesen wunderbaren Becher, den du ja auch mitgebracht hast. Stimmt das?
1: Ja, aber der ist schon seit Februar hier.
0: Ach so.
1: Der ist vom Super Bowl. So, ja, dann rein damit. So, Mitch, guck mal, sieht aus wie ein Sommerdrink.
0: Ja, es ist wunderbar.
1: Sieht aus wie so ein Refresher.
0: Eine kleine Bowl.
1: Ja.
0: So eine Summer Bowl.
1: So eine Summer Bowl. Ich hoffe, das ist jetzt schon ansatzweise kalt. Also so ein bisschen. Naja, wenn nicht, lässt
0: ja,
1: es
0: ich
1: fühlen.
0: Ich warte mal noch ein Minütchen.
1: Wie riecht es denn? Giftig.
0: Ich habe jetzt gar nicht dran gerochen.
1: Oh.
0: Oh, ob mir das schmeckt, das weiß ich aber noch nicht. Riecht sehr künstlich auch.
1: So, während du schon mal ein bisschen noch abwartest, warte. Während du abwartest, kann ich dir sagen, dass in einer Flasche 414 Milliliter sind.
0: Du willst mir aber jetzt nicht erzählen, wie viel Kalorien dieses
1: Nein, aber jetzt
0: Ding
1: wissen wir,
0: hat,
1: wie viel in diesen Becher kommt.
0: Wir wissen ja, dass es aus den USA kommt. Weil du ja da nun mal auch deine letzten 3 Wochen verbracht hast. Und die achten ja jetzt nicht so auf Zucker.
1: Also so viel ist es nicht. Was schätzt du denn?
0: Weiß ich nicht.
1: Was würdest du denn denken?
0: Kann das 300?
1: Siehst du, ist gar nicht so viel. Es sind nur 140.
0: Auf wie viel Milliliter?
1: Auf 414 Milliliter. Auf also das da. Also dein Getränk hat 140 Kilokalorien.
0: Okay, das geht ja. Geht
1: das
0: ja
1: ist nur eine halbe Stunde Fahrradfahren.
0: Ich zieh mal weiter oben ab.
1: Ja, zieh mal ab. Los, und jetzt geht's los. Der Snack der Woche. Ein Getränk zum ersten Mal seit langem.
0: Oh, wow.
1: Was heißt denn das?
0: Ja, es ist okay. Es Das ist witzig, es ist keine Kohlensäure drin und daher schmeckt es ein bisschen wie eine abgestandene Limo.
1: Ist ein Refresh.

0: flavored, wie übersetzt man es auf Deutsch?
1: Geschmack.
0: Naja, aber es ist ja mit Geschmack versehen. Mit natürlichem Geschmack versehenes Getränk. Mhm. Ich weiß nicht, da gibt es bestimmt auch eine deutsche Formulierung,
1: schmeckt
0: die Standard
1: nach
0: ist.
1: Allem, aber nicht natürlich, kann ich da sagen.
0: Das kann also ich mir vorstellen.
1: Aber es schmeckt. Es ist, also, weil es auch ein Getränk ist und auch kreativ ist, würde ich da mal eine gute 8 für geben. Das eine 8,5.
0: Eine gute 8.
1: Ja, gut, also ich habe schon Sachen getrunken, die leckerer schmecken. Sieht ein bisschen aus wie ein Aperol.
0: Mhm. So kannst du gleich einen Podcast machen mit dem Thema.
1: So ein Aperol-Spritz würde ich... Ich weiß nicht, gibt es sowas schon?
0: Bestimmt.
1: Einen Aperol-Spritz würde ich jetzt auch nehmen.
0: Ja, kann man vielleicht sogar...
1: Am Montagmorgen.
0: Kann man vielleicht sogar noch versehen mit einem bisschen Sekt und dann hat das Ganze noch ein bisschen Dampf.
1: Tatsächlich, da kommt auch ein bisschen Kohlensäure. Mir fehlt auch ein bisschen das Prickeln.
0: Aber es ist ja...
1: Aber es ist okay,
0: aber
1: wenn es kalt ist.
0: Im asiatischen Raum... Es ist ja wirklich so, dass Getränke ganz selten kalt sind und super selten Kohlensäure.
1: Habe ich eben auch beim ersten Mal verstanden.
0: Ja, weil ich nehme nur noch mal die Rampe.
1: Ja, ich weiß, weil man sonst, der Körper, der soll ich dir erklären, der Körper versucht, die Kälte auszugleichen, indem er sich aufheizt. Das heißt, wenn es draußen warm ist und du trinkst eiskalte Getränke, wird dir erstmal wärmer und du fängst auch noch mehr an zu schwitzen.
0: Richtig, und das ist ja gerade jetzt bei diesen heißen Tagen.
1: Deswegen trinken sie im asiatischen Raum immer auch viel Kaffee, Tee, wenn es warm ist.
0: Vor allem Raumtemperatur.
1: Ja. Und wenn ich das hier jetzt mit, also in Raumtemperatur trinken müsste, wie sagen, mit Raumtemperatur, dann wird es nicht schmecken. Das schmeckt auch nur, weil es kalt ist.
0: Noch ein Zusatz zu Asien. Der originale, also der Energy Drink, den wir alle kennen, der mit den Flügeln, ja?
1: Der mit den Flügeln.
0: Der kommt ja im Original aus Asien. Wissen ja viele nicht. Viele denken ja, der kommt aus
1: Österreich.
0: Ach,
1: der mit den Flügeln.
0: Richtig. Okay. Der mit den Flügeln kommt ja aus Asien und dann hat ein österreichischer Unternehmer in seinem, ich glaube, Thailand-Urlaub war es tatsächlich richtig klischeehaft, das entdeckt und hat die Rezeptur mitgenommen und hat das in Europa quasi nachgebaut. Inzwischen gehört das zu dem. Das ist die gleiche Firma inzwischen, ja?
1: Das ist verrückt.
0: Haben sie aufgekauft. Also das gehört, das Original gehört auch dazu. Und das Original ist Zimmertemperatur und ohne Kohlensäure.
1: Das ist ja ekelhaft.
0: Und das kann man daran unterscheiden, wenn ihr mal im asiatischen Raum seid, die Originaldosen,
1: die
0: dieses Getränks,
1: immer nur im Regal, nicht im Kühlschrank oder was?
0: Super selten im Kühlschrank. Und sie sind vor allen Dingen golden, nicht silbern. Und sie haben nur einen Bullen drauf. Das ist der große Unterschied in der Optik. Okay. Und wenn man das trinkt, denkt man sich zum ersten Mal, was ist das denn? Das ist ja warm und hat keine Kohlensäure. Ja,
1: das stelle ich mir jetzt auch nicht so doll vor. Ne?
0: Ja, es ist auf jeden Fall so. Genau, aber ehrlich gesagt, hätte ich gedacht, ich kriege ein bisschen mehr Punkte.
1: Naja,
0: aber
1: ich finde 8,5 ist doch gut. Okay, dann runden wir auf eine 9.
0: Ah.
1: Weil es mal ein Drink ist und weil ich ja Drinks auch ganz gerne mag.
0: Ja, sehr gut. Da fühle ich, das finde ich gut.
1: Und
0: weil es
1: natürlich passt, weil es hier tatsächlich sehr warm ist auf diesem Dachboden.
0: Richtig. Ihr könnt jederzeit kommentieren. Bei Spotify könnt ihr kommentieren, ihr könnt uns auch jederzeit schreiben, aber über
1: würdet ihr diesen Drink hier auch
0: du
1: trinken?
0: Kannst dir nochmal in die Kamera zeigen, für alle Menschen, die aus dem Videomodus gucken.
1: Aber da sieht man ja nichts, weil...
0: Nee, weißt du, was viel cooler kommt, wenn man so ein Getränk auf ein Licht stellt? Stell mal aufs Licht, das zeigt dir mal Unterschied. Oh, guck mal, das leuchtet,
1: das ist
0: Leute.
1: Fantastisch.
0: Das ist der Wahnsinn. Richtig giftig. E.T. nach Hause telefonieren. Das leuchtet wie der Finger von E.T.
1: Mhm.
0: Wobei E.T. hat ja gar nicht E.T. nach Hause telefonieren gesagt, sondern E.T. hat gesagt, wie war der?
1: Telefonieren nach Haus.
0: So. Richtig. Es ist ein Mythos, ist nämlich so, ist eine, wie nennt man das denn? Es ist so, hat sich über die Jahre verändert.
1: Mhm.
0: Man denkt, dass der es gesagt hat. Genauso wie ist dir schon mal. Andersrum, beschreibe mal den Monopoly-Mann. Also der Mann auf den.
1: Der hat kein Monokel. Und doch, ein Zylinder hat er. Aber kein Monokel, weil alle ihn immer sich mit einem Zylinder und einem Monokel vorstellen.
0: Wir haben den gleichen Podcast gehört.
1: Nee, es sind einfach Dinger, die hört man überall. Das ist ein Eier, das hat einen Bart.
0: Ja, der Monopoly-Mann hat auch
1: Bart. Da gibt es nämlich noch ganz viele solcher Beispiele. Mir fällt jetzt keins ein, aber nee, Monokel muss man nicht erklären. Ne? Monokel. Monokel?
0: Monokel.
1: Monokel.
0: Monokel.
1: Pumokel. Das ist so eine Brille mit nur einem Glas.
0: Genau,
1: die man sich
0: man
1: so
0: sich
1: auf
0: in die Augen klemmt.
1: Ach, stimmt, hat man so reingeklemmt.
0: Das klemmt man so zwischen, wie nennt man das denn?
1: Stimmt auch nicht gut, da gab es bestimmt viele Falten früher.
0: Wie nennt man denn diesen Knochen unter dem Auge, der so ein Vorbau ist?
1: Wangenknochen.
0: Ja?
1: Ja.
0: Genau, zwischen den Wangenknochen und oben dem Lid.
1: Augenbrauen.
0: Der Augenbraue. Klemmt man das. Okay, gut, dann brauche ich diese Monokel.
1: Haben wir das jetzt auch?
0: Dann finde ich, sollten wir eigentlich ehrlich gesagt schon über deine Gästin oder deinen Gast heute sprechen. Ich war ja total angefixt, als du mir gesagt hast, du hast eine Überraschung für mich, aber du sagst nicht was. So hast du mit mir, so
1: ja,
0: spricht mein Mann mit mir. Er sagt mir nicht, was

0: Gemacht.
1: Weil ich ja weiß, dass du dich immer freust, wenn ich mich um Inhalte für unsere Sendung hier ein bisschen kümmere. Und weil wir dadurch natürlich, also hauptsächlich auch du, dadurch auch ein bisschen Zeit und Arbeit sparst, wenn ich da schon mal was vorproduziere, während du deinen Urlaub genießt.
0: Wobei ich finde aber Urlaub immer noch so, es war eher eine Workation.
1: Also wie sagen wir jetzt, wir fangen mal bei der Ursuppe an.
0: Ja, fangen wir bei der Ursuppe an.
1: So sagst du immer.
0: Nein, das habe ich noch nie gesagt. Das ist ein Nein.
1: Doch, doch.
0: Ich sag nicht bei der
1: Ursuppe. Dann hör mal deinen eigenen Podcast, da sagst du öfter.
0: Das sagt Julia Krüger.
1: Du sagst das auch.
0: Das ist ein Boomer-Spruch.
1: Lass uns jetzt nicht darüber diskutieren, du sagst das auch. Glaub mir. Also dafür würde ich meine Hand ins Feuer legen.
0: Es tut mir sehr leid, dass du dir gerade die Hand verbrannt hast.
1: Nee, das finde ich auch. Da brauchst du gar keine Angst zu haben. Also, Ursuppe. Du warst ja 3 Monate, wollte ich schon sagen.
0: Oh, das wäre auch schön.
1: Fast 3 Wochen in den USA unterwegs. Richtig. Mit deinem besten Freund Lukas.
0: Richtig.
1: Einen kleinen Roadtrip habt ihr gemacht. Und in der Zeit war ich natürlich zu Hause und hab Kind und Kegel und Haus und, wie sagt man, Haus und Hof?
0: Kind war nicht mal da.
1: Haus und Hof gehütet.
0: Kind war nicht mal da.
1: Lass doch mal. Haus und Hof gehütet. Und hab hier geguckt, dass hier alles am Laufen bleibt. Und dachte mir aber dann, nee, so geht's nicht. Ich dachte mir, irgendwas muss ich auch noch machen in der Zeit. Was habe ich gemacht? Ich habe mir einen Tag Urlaub genommen, einen Freitag, und bin dann über ein Wochenende nach Berlin gefahren.
0: Wild.
1: Und was?
0: Alleine in die große Stadt.
1: Alleine in die große Stadt. Naja, ich bin ja nicht so anspruchsvoll.
0: Das ist so ein bisschen wie der Zauberer von Oz, stelle ich mir es vor. Du kommst aus Manchgenland, steigst in den grünen Zug und fährst in die grüne Stadt.
1: Du willst doch nicht als Manchgenland hier bezeichnen. Das ist aber auch wieder frech. Nee, aber ich muss ja nicht weit weg, aber ich wollte einfach mal raus, was anderes. Weil zu Hause hängt man dann doch nur da rum,
0: ja,
1: die ganze
0: stimmt, Zeit.
1: Ne? Und dann verfliegen die Wochenenden. Und das hat sich ja gelohnt. Ich habe mir einen Zug gebucht, ein Hotel gebucht und habe mir dann ganz spontan eine Karte für das aktuelle Musical Wir sind am Leben im Theater des Westens geholt, weil ich das so gerne sehen wollte, weil ich nur Gutes davon gehört habe, von vielen unserer Freunde, die schon da waren. Unter anderem Bambi Mercury hat schon gesagt, das lohnt sich auf jeden Fall. Ja, erstmal ein bisschen crazy, alleine in so ein Theater zu gehen. Das habe ich ja auch noch nie gemacht. Es gibt Menschen, die können das ganz gut. Die gehen auch alleine ins Kino oder so.
0: Es gibt Menschen, die genießen das sogar.
1: Die genießen das sogar. Und ich muss wirklich sagen, ich fand es gar nicht so unangenehm. Also es war, ja, in den Pausen, man steht dann da und so richtig, kommt zwar auch mit Leuten ins Gespräch, das ist auch passiert.
0: Ach, echt?
1: Ja, aber jetzt nicht so, ne? Man kann sich immer, zeckt sich ja jetzt nicht so zu Leuten dazu und so.
0: Wie kamst du denn da ins Gespräch? Also,
1: naja, es haben Menschen neben mir gesessen während des Stücks. Und das war ein älterer Herr, der war mit der ganzen Familie da und die waren ziemlich aufgeregt. Die haben also vor dem Stück sehr viel sich unterhalten und so. Und dann hat er sich quasi bei mir entschuldigt, weil sie so aufgeregt wären, sie hätten sich ja so lange nicht gesehen. Und dann habe ich ein bisschen mit dem geschnackt.
0: Sie sehen so alleine aus, was machen Sie denn hier?
1: Nee, das hat er nicht gesagt. Das haben vielleicht die einen oder anderen auch gedacht, als sie mich da gesehen haben. Auf jeden Fall habe ich mir ein Weinchen gegönnt vorher, in der Pause auch ein Weinchen gegönnt. Und ich muss sagen, dieses Musical ist fantastisch.
0: Ist es fantastischer als, was haben wir zuletzt gesehen? Kudamm. Haben wir nicht zusammen gesehen.
1: Habe ich auch alleine geguckt. Ja. Aber da war ich mit unserer Freundin Julie Young.
0: Ja. Ja. Die leider nicht konnte zu der Zeit.
1: Die konnte auch nicht. Ja, ich hab ja auch Leute gefragt. Aus Gründen konnte sie nicht. Bambi hat es ja, wie gesagt, schon gesehen. Und ja, da habe ich gedacht, mein Gott,
0: aber noch mal zurück zu der
1: Scheiß drauf, ich gehe mal alleine.
0: Ist auch voll okay, aber nochmal zurück zu der Frage, weil gerade die Kudamm-Reihe ist ja super bekannt.
1: Achso, die Frage war, was besser war.
0: Genau, und Romeo und Julia gibt's ja auch noch.
1: Ich will gar nicht sagen, was besser war, weil ich war von allem, was ich bis jetzt gesehen habe in dem Theater, war ich bis jetzt immer begeistert. Es war immer gut und ich liebe das ja, ne? Wenn Leute singen können, das finde ich ja so faszinierend, da könnte ich ja sitzen und einfach nur die ganze Zeit genießen. Also ich würde es auch tatsächlich, also wenn ich jetzt eine Karte hätte und wenn es nicht in Berlin wäre, würde ich heute Abend wieder da sitzen und mir das angucken. Es lohnt sich wirklich. Mhm. Und ich denke, ich sitze dann immer da und denke dann so, wow, wenn du so singen könntest. Ich würde es auch machen. Ich würde den Job auch machen, obwohl es ein harter Job ist, aber ich würde ihn auch machen. Naja, auf jeden Fall ein sehr, sehr guter Freund von uns, der liebe Marcel Kaub, arbeitet ja im Theater des Westens oder fürs Theater. Und
0: stimmt beides. Er arbeitet den im und für.
1: Ja, den habe ich dann auch ein bisschen

0: überrascht, weil nach der Vorstellung gab es auch noch eine Party. Eine Partei.
1: Mhm.
0: Und da hat er aufgelegt als Marcella Rockefeller.
1: So eine 90er-Party.
0: Eine 90er-Party. Aber es war gut. Ich hatte Spaß. Da war ich ja auch alleine am Ende. Da habe ich ihn begrüßt und dann habe ich ihn spontan um ein Gespräch gebeten.
1: Zum Rapport hast du ihn gebeten. Das hat meine Mutter früher immer gesagt. Meine Mutter hat früher immer gesagt zum Rapport.
0: Ja. Schlimm. Ja, ich weiß nicht, das sagt sehr viel aus.
2: Nicht, no offense, aber das Wort ist nicht so schön.
0: So, auf jeden Fall habe ich ihn gefragt, ob er Zeit hätte für ein Gespräch. Er hat spontan Ja gesagt und das können wir uns jetzt gleich in voller Länge ansehen, wenn du nicht noch was dazu zu sagen hast.
1: Doch, habe ich. Und zwar habe ich dazu zu sagen, dass es sich sehr lohnt, liebe Zuhörlinge, jetzt zum Zuschauling
0: ja,
1: zu werden.
0: Ja, das auf jeden Fall.
1: Weil wir während des Interviews, also nicht nur die Location.
0: Weil man mich sieht.
1: Ja.
0: Auch.
1: Oh ja, auch. aber vor allem, weil die Location sehr, sehr schön ist. Ihr habt das nämlich im wirklich spektakulären Foyer.
0: Nee, im Spiegelsaal.
1: Richtig.
0: Das ist nicht das Foyer.
1: Ja, das Foyer.
0: Im Spiegelsaal des Theaters haben wir dieses Gespräch geführt.
1: Normalerweise wäre es ein Foyer. Aufgrund der baulichen Situation, weil es in der oberen Etage liegt, es ist schon das Foyer des Saales.
0: Das ist der Spiegelsaal.
1: Yeah.
0: Aber es lohnt sich auf jeden Fall, den anzugucken und vor allem auch, weil Szenen eingeblendet sind Richtig. Aus dem aktuellen Musical.
1: Richtig.
0: Lohnt sich.
1: Also zoomen und beamen wir uns jetzt nach Berlin aus dem Dachboden in die zweite Etage, in den Spiegelsaal des Theaters des Westens.
0: Vorhang auf für Marcella und Mitch.
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4: Wenn du schon nicht zu uns in den Podcast kommst, dann muss ich nach Berlin kommen,
5: ja.
4: Ins Theater des Westens. Ist auch ein schöner Dachboden hier.
5: Ich finde.
4: Also, würde ich mir gefallen lassen bei mir zu Hause.
5: Bin ich ganz gut eingelebt in meinem Wohnzimmer.
4: Ich würde hier einziehen.
5: Immer, wir haben Platz.
4: Herzlich willkommen, Marcel,
5: ja,
4: alias Marcella Rockefeller. Für alle, die es jetzt nicht wissen, aber ich glaube, aus unserer Ecke kennt dich eh jeder.
5: Ja. Wie geht's dir? Das war eine krasse Überraschung gestern, als du vor mir standest. Damit hätte ich nicht gerechnet und freue mich riesig und freue mich noch mehr, dass wir es jetzt schaffen, endlich auch mal hier so ein bisschen zu quatschen.
4: Ja, also das Theater hat mich hier und auch die Inszenierung hier, die haben mich ja immer schon fasziniert, die letzten Mal, als ich da war. Und dann dachte ich, jetzt kann ich das, weil die Amme habe ich nicht gesehen. Ich habe die Amme habe ich leider übersprungen. Und ich ärgere mich da sehr.
5: Aber die kommt ja jetzt im Mai wieder für 11 Termine noch.
4: Ja.
5: Also du hättest doch die Möglichkeit.
4: Da muss ich nochmal gucken. Muss ich doch online nochmal. Ja. Oder so. ja, und jetzt läuft.
5: Wir sind am Leben.
4: Wir sind am Leben.
5: Ja.
4: Auch fantastisch. Habe ich jetzt auch gesehen. Und wir haben eben schon kurz ein bisschen drüber geredet. Ich wusste gar nicht, ob man lachen darf. Ich hätte können weinen. Ich hätte können lachen. Alles gleichzeitig. Also es ist ein Feuerwerk der Emotionen.
5: Wow.
4: Es ist fantastisch, es macht richtig Spaß.
5: Ja.
4: Es, wie jede Inszenierung hier eigentlich, die ich gesehen habe, nimmt die einen direkt mit, wieder auch in diese Zeit. Also ich fand's super.
5: Also ich muss ja ehrlich sagen, zu meiner Kölner Zeit, ich habe ja 16 Jahre in Köln gewohnt, für alle, die es nicht wissen. Ich war einfach immer in den falschen Musicals anscheinend. Es war kein Genre für mich, wo ich, es war immer so, weiß ich nicht, so altbacken und
4: ich weiß, was
5: oftmals
4: du meinst.
5: Altbacken.
4: Ich weiß, was du meinst, ja.
5: Und dann kam ich ja, glaube ich, 2020 rum hierher, gerade mitten in Corona. Es war die Premiere von Kudamm 56. Hatte die Sendung nicht gesehen, weil mir der Trailer damals im ZDF, den fand ich furchtbar. Und dachte so, 50er Jahre Rock'n'Roll, 100-mal gesehen. Und dann sitze ich hier in dieser Show und denke mir, ey, what the fuck? Also, das ist einfach, ich darf hier dabei sein in einem neuen Wind in der Musical-Welt, die, glaube ich, genau die Leute anspricht, die sonst nichts mit Musical anfangen können.
4: Ich weiß, was du meinst, weil in Köln lief hier jetzt, läuft immer noch, läuft aber jetzt aus.
5: 37 Jahre.
4: Moulin Rouge.
5: Ja.
4: Läuft hier jetzt langsam aus. War ich auch gucken, zweimal sogar, mit meinen Eltern auch, deswegen zweimal. Und das hat mich auch abgeholt, aber das ist schon sehr kommerziell. Die neuen Lieder, also die neuen Songs kommen dann so, quasi die Chart-Songs. Und da ist so eine Inszenierung hier schon ein bisschen spezieller, ein bisschen, ja.
5: Also ich finde die Aufmachung bei Moulin Rouge ist natürlich mega. Den ganzen Musical-Dom von innen einmal komplett umgekrempelt. Ich hatte so ein bisschen auch mein Problem mit dem Switchen der Songs. Tatsächlich, das war das Einzige. Ich glaube, die liefen dann in Englisch oder irgendwie anfangs Englisch und dann wurden sie Deutsch oder irgendwie.
4: Nee, also ich glaube, ich habe die Songs nur in Englisch gehört da.
5: Nur in Englisch, ich weiß
4: bin
5: es nicht mehr.
4: Bin ich mir jetzt nicht sicher.
5: Ist auch schon echt lange her. Ja. Aber ja klar, die Story, die holt ab. So, ne, das sind so die gelernten Sachen, wo du weißt, es läuft. Und mit Wir sind am Leben haben wir jetzt quasi neben der Amme das erste Stück, was nicht irgendwie darauf basiert, was die Menschen schon kennen. Ne? Also cool, am 56, 59 kannte man, aber jetzt Wir sind am Leben und dann noch die Geschichte. Also so eine Geschichte hier auf so eine Bühne. Ich lass mich lügen, wir haben glaube ich 1600 Plätze. So eine Geschichte in den Mainstream zu bringen, ist so krass mutig, weil es einfach wirklich super queer ist. Das Thema HIV natürlich eine Riesenrolle spielt. Mhm. Ja. Und ich arbeite ja hier im Theater. Ich bin ja nicht auf der Bühne. Ich könnte das nicht achtmal die Woche, würde ich durchdrehen. Ich muss frei sein. Ich bin ein Freigeist und ich muss auf die Bühne gehen und sagen, heute ist ein Scheißtag, deswegen singe ich das Lied. So. Und das kann ich im Musical nicht. Aber ich liebe alles hieran, da hinter der Bühne zu arbeiten, neben der Bühne. Manchmal gehe ich auch auf die Bühne, wenn wirklich Not am Mann ist, muss ich da mal einspringen. Ist bei Romeo und Julia als Todesengel passiert. Das war anders wild. Es ist halt einfach so eine Story dann für den Mainstream anzubieten. Das ist halt echt super krass mutig und ich finde es so schön, mit Peter und Ulf da zwei Leute in mein Leben, die in mein Leben gekommen sind, die nicht nur nach außen dieses, ja und wir sind für die Community oder wir sind ja selbst auch aus der Community und deswegen es war ja in jeder Show irgendwo queere Stränge. Und jetzt eine Show zu machen, wo quasi
4: fast komplett
5: die Heterosexuellen quasi Nebenstrang spielen, wobei aber auch einen sehr schönen Nebenstrang, also auch da hatte ich emotional sehr viel.
4: Von allem was dabei. Du bist eben schon gesprungen, das wäre nämlich auch eine Frage gewesen, die ich mir ausgedacht habe, wann ich dich denn mal da auf dieser Bühne sehe, weil du singst die Songs ja schon sehr oft hier auf diesen Partys, in diesem wunderschönen Saal hier. Durfte ich mich auch live davon schon überzeugen.
5: Oh, ja.
4: Das war ja fantastisch. Und dann denke ich mir immer, ja, warum steht er nicht auch da? Aber das hast du ja jetzt schon gesagt.
5: Ja.
4: Okay, jetzt
5: kenn also ich den Grund. Das muss ich wirklich sagen, Musical-DarstellerInnen, das ist einfach ein Beruf.
4: Harter Job,
5: ist
4: ne?
5: Super krass. Ich sage es auch immer wieder unseren Darstellern, ich könnte das nicht. Diese ganzen Auditions, die sie machen müssen, also es ist ja auch nicht die Regel, dass du einen Longrun hast, wie wir den machen, dass ein Stück direkt über Monate läuft. Es ist ja ganz oft, dass das irgendwie, wir spielen da mal zwei Wochen das und dann musst du schon die nächste Rolle kriegen. Du musst dein Leben ja finanzieren und alles und du musst mit so fucking viel Neins klarkommen. Und ich saß ja durchaus auch schon bei einigen Auditions, also Romeo und Julia, Kunam 59, da saß ich immer mal wieder mit drin und das sind perfekte Menschen, aber wenn die Macher nur irgendeine Nuance anders in dieser Rolle sehen, da kannst du der Weltbeste sein, aber du wirst es nicht. Und ich würde das immer persönlich nehmen. Ich hätte die schwerste Depression, deswegen könnte ich es nicht machen. Es ist quasi reiner Selbstschutz, dass ich nicht Musical-Darsteller bin. Aber, ja.
4: Also ich finde, von der Stimme her und von deiner Art zu singen, wird es auf jeden Fall passen.
5: Du
4: also denke ich mir jedes Mal. Ne, ist ja so, ist ja so.
5: Ja, was soll ich sagen? Ich mache halt einfach.
4: Jetzt frage ich dich noch mal ein bisschen was Privates. Vermisst du denn Köln?
5: Wie Sau.
4: Ja?
5: Also natürlich vermisse ich Köln und ich denke super, super oft an Köln. Corona hat uns ja alle so ein bisschen, wie soll ich sagen, nicht separiert, aber man wurde ja gezwungen, sich seine kleinen Wahlfamilien zu suchen und all das. Und da ja auch dieser Switch mit Berlin dann auch so während Corona kam, also ich glaube, die Kölner, die würden mich auch gar nicht mehr erkennen, weil ich trinke kaum noch Alkohol, ich bin nicht mehr die Feierelse, die morgens um 9 das Quarter abschließt.
4: Die werden alle ruhiger,
5: glaube ich. Ist das so?
4: Die werden alle
5: ruhiger. Das kann ich gar nicht glauben. Ja, ist so. Ja, also wir gehen ja alle jetzt schon. Ah, ich will es gar nicht aussprechen.
4: Wir sind alle noch sehr
5: Aber wir
4: jung.
5: haben wirklich, also wir haben, also was

0: ich wirklich immer wieder mit mir trage, ist, dass ich in Köln einfach die geilsten 20er hatte, die ich mir hätte wünschen können. Das war die beste Zeit meines Lebens. Und ja, also beste und schlimmste, muss man sagen, mit all den Abstürzen und Herzensbrüchen und was weiß ich was. Aber das würde ich für kein Geld der Welt eintauschen, diese Zeit in Köln.
1: Ja, egal, ob es Stürze sind oder ob du Erfolge hattest,
0: Ja,
1: gehört alles dazu,
0: es
1: ne?
0: war immer wie
1: Also.
0: eine Big Family und klar, du hast mit den einen mehr, mit den anderen weniger, aber wenn man dann unterwegs war, war es einfach immer, wir sind wir und wir sind eins und das war wirklich immer ganz, ganz toll. Auch die Sommerfeste und ich meine, ich könnte euch Geschichten hier erzählen, ne?
1: Das
0: Aber
1: stimmt, das ist
0: machen
1: einiges.
0: wir
1: Oh,
0: nicht.
1: nee, besser nicht. Vor allem haben wir gar nicht so viel Zeit.
0: Ist, oh Gott, ja stimmt, da bräuchten
1: Auf
0: wir.
1: jeden Fall würden dich alle in Köln noch erkennen und die würden dich auch alle noch mal
0: Mal
1: aufnehmen.
0: auf ein
1: Und manchmal
0: Weinchen
1: bist
0: und
1: du
0: ein
1: ja auch
0: Essen
1: da.
0: nehmen.
1: Also
0: Ja,
1: ich
0: aber
1: habe dich
0: super
1: ein
0: selten
1: bisschen.
0: tatsächlich. Ich komme hier wirklich nicht weg. Ich dachte so, ach ja, chillig, bist du in Berlin, dann fährst mal eben. Ach, Köln ist doch eben um die Ecke. Also ich hätte nicht gedacht, dass Theater so
1: Ich habe
0: krass
1: dich ein
0: ist.
1: bisschen auf der AIDS-Gala in Köln vermisst.
0: Da war ich vorletztes Jahr
1: Ja.
0: und man muss zwischendurch auch mal ein Jahr aussetzen. Deswegen werde ich aber weiterhin immer mit der Kölner AIDS-Hilfe zusammenarbeiten, wie ich es jetzt auch in Berlin tue. Weil es einfach eine Herzensangelegenheit ist
1: Ja.
0: und wie man an dem Stück sieht, wir bekommen so viel Feedback. Also die schönste Mail war von einem heterosexuellen Mann, die ich gekriegt habe. Der Hallo Marcella, meine Frau hat mir dein Profil gezeigt und ich hatte noch nie Berührungen damit, mit Drag und so weiter. Und ich muss erst mal sagen, wow, darauf kamen wir auf Wir sind am Leben und ich muss wirklich sagen, aber der hatte das so toll formuliert. Ich schäme mich dafür, dass wir nie genauer hingeguckt haben. Ihr könnt euch definitiv, also eure Community kann sich auf uns verlassen. Wir werden euch den Rücken stärken und für euch einstehen, weil ich sag mal gerade die ganze HIV-Geschichte ist selbst in unseren eigenen Reihen schon oft nicht genug aufgeklärt. Und dann,
1: Ja.
0: wie soll's Leute, die in einer Zeit, also ich sag mal 90er, es hieß halt damals die Schwulenseuche. Und wurde, ich meine sogar, lass mich lügen, im Stern oder im Spiegel oder irgendwo wurde es auch wirklich abgedruckt, könnte auch die Bild gewesen sein, ich weiß es nicht mehr. Es hieß die Schwulenseuche, also hatten die Heteros damit ja nichts zu tun. Also wollten
1: Ja.
0: die sich damit auch gar nicht befassen. Und das ist leider heute doch noch sehr oft so, dass Leute gar keine Ahnung haben, dass HIV nicht gleich AIDS ist, dass es therapierbar ist, dass du vorsorgen kannst, all sowas. Und deswegen finde ich es richtig und wichtig, solche Stücke auf die Bühne zu bringen.
1: Ja, du bringst so Stücke natürlich auch wieder, also so Themen mit solchen Stücken natürlich auch wieder in die Gesellschaft als Thema. Und ich habe ja auch gesehen, wie gemischt dieses Publikum ist,
0: Ja.
1: von alt bis jung, ob die jetzt aus der Community kommen oder halt eben nicht,
0: Ja.
1: egal von wo, ob es Touristen sind oder Leute aus Berlin. Das ist ja schon sehr gemischt und ist für jeden was.
0: Absolut. Also es. Und du hast halt auch so durch die ganzen Rollen, du hast halt immer irgendwie wen, mit dem du dich connectest. Also es muss ja nicht unbedingt der schwule Bruno sein, es kann ja auch
1: Ganz
0: die
1: genau.
0: übergriffige Rosi
1: Die
0: sein
1: übergriffige
0: oder
1: Rosi, ja.
0: die wahnsinnig lustige Doris.
1: Die Rosi sehen wir auch hier im
0: Die sehen wir
1: Hintergrund.
0: hier, ja,
1: Die
0: da
1: sehen wir
0: ist
1: auch.
0: schon das nächste in der Mache. Also Peter und Ulf sind gerade in Barcelona und schreiben eine neue Show.
1: Also, was man von Rosi so gesehen hat, wenn es so weitergeht in dem Stück, das wird auch
0: Also
1: krass,
0: das wird ja
1: glaube
0: die
1: ich.
0: Vorgeschichte, also Salon Rosi und Rosi und Gabi Fröhlich. Gabi spielt hier auf der Bühne ja Doris, also eine begnadete Schauspielerin. Ich liebe ihren Humor, ihre Art und
1: Also
0: alles.
1: Doris hat für sehr viele Lacher gesorgt,
0: Oder?
1: ja.
0: Also,
1: War schon gut, ja.
0: ihr seid ganz hässlich, wenn ihr so seid.
1: Ja. Ja, waren sie auch.
0: Ja, ist so.
1: Ist so.
0: Also ich liebe es und dass die beiden jetzt zusammen eine Show bekommen, also weil nach der Amme hat man gesehen, ey, dieses kleine Erschaffen von Universum, ich sage immer ganz hier bei unseren Meetings und sowas, sage ich immer in unser Meta-Universum, wie bei Marvel ist das bei uns so ein
1: Ja.
0: bisschen, du hast immer so
1: Habe ich mir auch
0: Überschneidungen,
1: gedacht, als ich das
0: Bibi
1: gesehen
0: und
1: habe.
0: Tina, ist alles am Start. Und wie gesagt, das Salon Rosi erzählt dann quasi die Geschichte vor Wir sind am Leben. Das wird dann sonntags ziemlich geil, weil sonntags mittags kannst du in den Salon Rosi gehen, die Vorgeschichte, und abends
1: Ah.
0: guckst du dir quasi die
1: Okay,
0: Hauptshow
1: das ist
0: an.
1: auch gut.
0: Ja,
1: Das
0: also das ist.
1: Tagesprogramm hier machen.
0: Und das ist

0: ist natürlich auch ganz viel Aufklärung über die DDR. Also ich bin 88 geboren, jetzt habe ich es verraten. Scheiße. Mist.
1: Passiert.
0: Nein,
1: Ich
0: alles
1: verrate
0: gut.
1: nicht, wann ich geboren bin. Das ist noch ein bisschen länger her.
0: Ist das so?
1: Ist
0: Echt? Ich
1: so.
0: dachte, wir werden
1: 84.
0: 4. Mensch. Echt so krass. Aber, ey, dann denke ich mir manchmal, wenn ich so Bauer sucht Frauen so einen Scheiß gucke, ne? Wenn du dann 34-Jährige siehst, die
1: Das
0: einfach
1: schon.
0: schon aussehen wie 70, denke ich mir,
1: Ja.
0: ey, komm, dafür geht's noch.
1: Dafür geht's
0: Dafür
1: noch.
0: geht's noch, wenn die 4 schon kratzt, aber.
1: Aber wir sind ja nicht so. Wir sind ja nicht so oberflächlich. Mir
0: Nein!
1: macht's auch gar nichts aus, älter zu werden. Also,
0: Ey, gar nicht.
1: mir fällt zwar immer mehr auf, dass ich älter werde,
0: Ja,
1: aber mir macht's nichts
0: die
1: aus.
0: ersten Barthaare, die weiß
1: Die
0: werden
1: Haare
0: und
1: werden
0: so. Es
1: grau, die
0: ist.
1: Haare oben werden
0: Ja.
1: lichter,
0: Auch.
1: Falten werden tiefer. Das haben ja alle.
0: Ja.
1: Aber mein Gott, da
0: Ne, ich find's aber auch irgendwie geil.
1: mussten alle durch und müssen wir alle durch. Also.
0: Das bleibt keiner verschont und ja, ich möchte auch gar nicht mehr so um die 20 sein. Es war so stressig, so viel Drama,
1: Ja,
0: so viel.
1: man dachte, man müsste überall dabei sein.
0: Und man ist der König der
1: Ja.
0: Welt und diese Ruhe, die dann so ab der 30 dann so mitschwang, das ist echt
1: Man merkt
0: schön.
1: langsam, worum es geht und alte Menschen wissen, was gut ist.
0: Ja.
1: Das sagen wir immer wieder,
0: Auch immer
1: wenn
0: schöne
1: wir so
0: alte Rezepte.
1: Rheinkreuzfahrten sehen, dann denkt man immer, da müsste man
0: Ja.
1: mal mitfahren. Da sind
0: Ist
1: nur alte
0: das
1: Leute
0: nicht so?
1: drauf, aber
0: Eine
1: die wissen
0: Kollegin
1: halt,
0: von
1: was
0: mir, die
1: gut
0: macht
1: ist.
0: immer so Loreley-Fahrten, ne?
1: Ja, siehste.
0: Und dann erzählte mir von sagt die, ja, wir sind wahrscheinlich die Jüngsten, aber sie ist ja auch um die 50 und sagt, aber eigentlich, es ist einfach cool.
1: Ja.
0: So, ja, okay, mach ich auch mal. Hör ich hier auf der Spree.
1: So,
0: Fang
1: mach
0: ich an.
1: mal jetzt die letzte Frage.
0: Ich schon,
1: Ja,
0: ja.
1: ist schon. Wenn du mehr willst, musst du wirklich mal
0: Ja,
1: zu uns besuchen
0: machen
1: kommen,
0: wir.
1: quasi.
0: Eventuell bin ich zum CSD in Köln.
1: Oder wir nehmen die Mikros mit und kommen mal hier hin und machen eine richtige
0: Oder
1: Folge.
0: so.
1: Entweder oder, wir gucken.
0: Wir
1: Wir kriegen das
0: gucken.
1: irgendwie hin. Es macht nämlich Spaß, mit dir zu reden. Nee, letzte Frage wollte ich. Wo siehst du dich in 10 Jahren? Immer noch hier?
0: Boah, das ist eine krasse
1: Könntest du
0: Frage.
1: das? Oder hast du noch irgendwas vor?
0: Oh Gott, was habe ich
1: Ich meine, man
0: vor?
1: hat immer was vor. Es
0: Man hat
1: wäre schlimm,
0: immer.
1: wenn man nichts vor hätte, würde ich fast behaupten.
0: Ja, aber das Leben passiert halt am Ende auch. Und
1: Ja.
0: zu viel Vorhaben, Planen und so weiter, das bringt ja am Ende alles nichts, weil es dann doch immer anders als geplant kommt. Verstehst du? Ja, und es ist einfach, was. Das war meine Überlegung, bevor ich nach Berlin gezogen bin, weil, wie gesagt, es gab auch viel nicht Schönes in Köln, vergangene Beziehungen und so weiter, was ich jetzt erst alles so ein bisschen rückblickend betrachte und denke, what the fuck? Was, glaube ich, auch viel irgendwo kaputt gemacht hat, ist egal, das in der langen Folge dann. Und da habe ich überlegt, okay, ziehe ich jetzt Richtung Heimat, weil meine Eltern natürlich auch älter werden.
1: Das ist ein
0: Oder
1: Punkt,
0: gehe ich
1: ja.
0: nach Berlin? Weil ich habe hier plötzlich Jobmöglichkeiten, die ich so in ganz NRW wahrscheinlich nicht hätte. Leider. Und dann habe ich am wunderschönen Schlachtensee hier mit Peters Schwester ein Gespräch gehabt. Und da sagt sie, wie alt sind denn deine Eltern? Sag ich, ja, so Ende 50. Ja, da brauchen die doch jetzt noch keine Hilfe.
1: Dann
0: Sag ich, ist
1: hast du noch ein
0: richtig.
1: bisschen.
0: So, da habe ich gesagt, ich gebe jetzt ein Zeitfenster für 10 Jahre und dann schaue ich weiter. Also ich habe jetzt, wie gesagt, 16 Jahre Köln, jetzt will ich noch 10 Jahre Berlin. Zwei davon sind auch schon wieder rum. Und dann gucken, was passiert. Also das Leben ist nicht sicher und so ist es eigentlich auch cool.
1: Auf jeden Fall sieht man, wenn man deine Stories auf Instagram verfolgt, dass es dir sehr gut geht. Ich meine, man sieht nicht immer alles auf Instagram,
0: Das ist
1: aber
0: richtig.
1: wenn man dich ein bisschen kennt, dann kann man das schon auch erkennen. Und das
0: Ja,
1: freut mich. Ach
0: mich
1: so,
0: auch.
1: und ich soll dir noch Grüße von Maurice sagen. Das habe ich gestern
0: Ganz liebe
1: vergessen.
0: Grüße zurück in seinen Urlaub. Ich bin stinksauer, dass du nicht da bist.
1: Ja gut, wenn er das hier sieht, ist er ja wieder
0: Ist er
1: da.
0: wieder da?
1: Ja.
0: Aber sitzt ja nicht hier.
1: Nee.
0: Aber bald.
1: Er ist auch ein bisschen traurig, dass ich das jetzt gesehen habe und er nicht. So.
0: Maurice,
1: Aber
0: komm vorbei.
1: wir
0: Mutti
1: können
0: lädt
1: auch
0: dich
1: noch
0: ein.
1: mal gucken.
0: Ja,
1: Die
0: also
1: Musik
0: es läuft noch eine Weile.
1: kann man immer wieder hören, deswegen, also es
0: Ja,
1: macht ja nichts.
0: finde auch.
1: So, vielen Dank.
0: Ich danke dir, mein Lieber.
1: Gerne wieder.
0: Immer wieder.
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3: Also, das war sehr schön. Ich frage mich, ja?
1: Aber? Das hört sich so nach einem Aber an.
3: Nein, nein, nein, nein. Ich frage mich, ob unsere Zuhörlinge und Zuschauerlinge mehr solche Treffen wollen. Solche Interviews, wo man Menschen trifft und mit ihnen spricht. Muss ja nicht immer als hier auf unserem sehr warmen, sehr, sehr

0: warm Dachboden gerade sein.
1: Hier wäre auch wirklich zu dritt.
2: Ist auch, haben wir einmal gemacht.
1: Ja, hatten wir schon.
2: Aber jetzt anstrengend. Also nicht das Interview, sondern die räumliche Situation zu dritt ist sehr anstrengend hier.
1: Es geht, aber ja, man sitzt da.
2: Aber allein, so schön. Die Leute müssen ja erst einmal durch unsere Wohnung, durch den Kleiderschrank. Es ist nicht gelogen. Man muss durch den Kleiderschrank hindurch gehen. Es ist wie Narnia. Man muss durch den Kleiderschrank hindurch auf den Dachboden. Und ich kann mir schon vorstellen, der ein oder andere Gast, die ein oder andere Gästin findet das vielleicht schon etwas irritierend und hat Angst, dass man dann hier drinnen
1: nie mehr rauskommt.
2: Richtig.
1: Die Ketten hinten an der Wand.
2: Ja, genau. Also das weiß ich nicht genau. Aber nee, ich frage mich wirklich, schreibt es in die Kommentare oder schreibt uns, ob ihr mehr solche Interviews wollt. Wie gesagt, wir haben ja in letzter Zeit schon ein bisschen experimentiert hier im Dachboden. Auch das ist ein Experiment und ich fand's schön.
1: Ich wollte gerade fragen, wie hat es dir denn gefallen? Hast du jetzt
2: sehr
1: Bock
2: gut.
1: auf Musical?
2: Hatte ich davor auch schon.
1: Auch auf dieses Musical?
2: Ja. Ich bin ja, also ich sehe das ja mit dem Theater des Westens genauso wie du. Und ich finde das, jetzt habe ich ihren Namen vergessen, doch Steffi Irm. Steffi ja. Irmen, die Hauptdarsteller, eine der Hauptdarstellerinnen auch in diesem Musical, ist ja im Prinzip, die hat ja im Prinzip ein Abo inzwischen im Theater des Westens. Kennt man auch als die Amme aus Romeo und Julia oder als die Amme in Die Amme. Aber sie hat auch bei Kudamm, glaube ich, mitgespielt, ne?
1: Ja,
2: oder?
1: Ich
2: glaube schon. Steffi Irm ist auf jeden Fall. Steffi Irm ist wirklich eine Legende inzwischen.
1: Mittlerweile, ja.
2: Mittlerweile wirklich eine Musical-Legende. Und allein diese Frau zu sehen, ist
1: ja,
2: wow.
1: Und wenn du aufgepasst hast, in dem Gespräch, hast du ja gehört, dass bald ein Musical kommt, wo sie tatsächlich komplett die Hauptrolle wieder spielt.
2: Ja, das liegt...
1: Mit einer Kollegin, die jetzt da in diesem aktuellen Musical auch zu sehen war.
2: Ich glaube, das liegt ein bisschen auch, ja, ich habe aufgepasst, ich habe auch schon gesehen, worum es geht. Wer das im Video übrigens, konnte man das auch schon erkennen, worum es da geht im Video. Wer genau hingeguckt hat.
1: Ja, hinter. Der natürlich auch zugehört hat vielleicht.
2: Ja, aber auch hingeguckt hat. So, aber was ich noch sagen wollte ist, dass ja Steffi Irmen ja auch ein Musical gespielt hat am Theater des Westens, in dem sie komplett
1: alleine
2: 2,5 Stunden allein auf der Bühne ist. Kein anderer Mensch.
1: Das ist krass.
2: Und die einzigen Props auf der Bühne sind 2 Tische und ein paar Stühle. Und das hat von vorne bis hinten funktioniert. Das ist der Wahnsinn. Das war in dem Fall die Amme.
1: Mein großer Traum, Musical-Star.
2: Ja.
1: Wenn ich singen könnte.
2: Ich sage ja immer so, es ist nie zu spät, aber in dem Fall glaube ich schon.
1: Ja, aber siehst du, wie bei Marcella auch, also Marcel hat immer, also hätte nie damit gerechnet, als er noch in Köln gelebt hat, dass er irgendwann mal auf einer Musicalbühne im Theater des Westens steht. So fügt sich das. Und das war ja auch gar nicht der Plan, als er da angefangen hat, sondern er springt ja jetzt immer mitten zwischendurch mal ein.
2: Ja.
1: Habe ich leider noch nicht gesehen.
2: Aber. Er hat aber auch gesagt, dass er früher Musicals gar nicht so mochte. Aber es liegt halt auch daran, dass man Musicals oft, also es gibt 2 Arten von Musicals. Es gibt diese, wie soll ich sagen, diese wirklich krassen Mainstream-Musicals. In Hamburg, ja. Oder hier halt...
1: Ich wollte gerade sagen, er hat nicht gesagt, er mochte keine. Er hat gesagt, er mag diese Mainstream-Sachen nicht so.
2: Er mochte auch die Musik da nicht, hat er ganz oft gesagt.
1: Ja, ja. Aber, also aber nicht Musical generell. Ja, aber so genau so geht es mir ja auch. Das ist ja das, was ich sage. Das ist, habe ich ja eben auch gesagt im Interview, also in dem Gespräch, dass Moulin Rouge natürlich ein tolles, beeindruckendes Musical ist.
2: Ja.
1: Solange es jetzt noch läuft.
2: Es läuft ja in Hamburg dann bald.
1: Ja, läuft. Geht's?
2: Zieht nach Hamburg.
1: So, das zieht nur nach Hamburg. Ah, ja, gut.
2: Ja, ich weiß aber nicht, wohin in Hamburg.
1: Das ist
2: also,
1: mir auch völlig egal.
2: Fest, so ganz egal kann es nicht sein. Kann dir natürlich total egal sein, aber es kann so ganz egal nicht sein. Weil bei Moulin Rouge hat man ja in Anführungsstrichen ein wenig das Problem, dass man das ja nicht einfach nur so mal auf eine Bühne packen kann. Sondern Moulin Rouge verursacht ja auch wirklich enorme Umbauten im Haus an sich.
1: Weiß nicht, ob das so gemacht werden muss.
2: Also in den anderen Ländern ist es auch so.
1: Ja.
2: Also in den USA zum Beispiel oder UK.
1: Auf jeden Fall wollte ich ja nur sagen, dass mich das nicht so abgeholt hat, weil man irgendwie einen anderen Bezug auch zur Geschichte hat. Also zur Geschichte des Musicals in dem Fall dann.
2: Ja.
1: Also weil so eine komplett eigene Inszenierung mit quasi, die jetzt nicht auf einem Film beruht oder auf einer Geschichte beruht, sondern dann noch mit komplett dafür komponierten Songs ist halt schon beeindruckend.
2: Wobei man sagen muss, das ist ja eigentlich bei vielen Musicals so, aber es wird immer weniger, weil man entdeckt hat, dass man erfolgreich ist mit Musicals, wenn man Chartsongs einfach nimmt und diese in eine Musical-Geschichte packt. Und das ist ja ein Trend, den man zuletzt sehr oft gesehen hat. Hat man gesehen bei Michael, die Michael Jackson-Geschichte, bei Tina, die Tina Turner-Geschichte, aber auch unter anderem bei dem ABBA-Musical mit den ABBA-Songs. Also hier,
1: naja, der Zauberer von Oz ist auch eine Geschichte, die quasi auf die Musical-Bühne gebracht wurde.
2: Aber da hat man Songs noch selber komponiert fürs Stück.
1: Ja, okay.
2: Das ist noch so gewesen. Bei vielen anderen zuletzt ist es nicht mehr so gewesen.
1: Ja. Ja.
2: Aber weil, ich will nur den Hinweis geben, es gibt halt auch tatsächlich Musicals abseits dieser Bühnen. Und zwar nicht nur im Theater des Westens in Berlin, sondern auch in vielen Schauspielhäusern und Opernhäusern in Deutschland werden Musicals vorgeführt.
1: Ja, kleine Musicals, die dann nicht diese Riesenreichweite natürlich haben, also die Bekanntheit haben, genau. Wie so ein Musical, was dann in Hamburg läuft. Auf dieser,
2: richtig.
1: Ist das diese Musical-Insel, ne?
2: Ja, in Hamburg gibt es zwei Musical-Theater.
1: Da war ich ja noch nie. Doch, wir waren einmal in Hamburg im Musical, aber auf dieser Insel waren wir nicht. Ne?
2: Auf der Insel waren wir nicht, da läuft der König der Löwen. Und darum frage ich mich, ob jetzt Moulin Rouge dahin zieht. Weil nach 20 so, Jahren König der Löwen.
1: Irgendeins muss mal auslaufen gut. Mal.
2: Also irgendeins. Aber meistens läuft ja das andere da, wo wir damals
1: Oz
2: gesehen haben. Danach war der, was war danach nochmal? Danach war ihr Dingsbums.
1: Keine Ahnung, Tarzan?
2: Ne, Tarzan war da auch schon. Nee, aber da war.
1: Kinky Boots.
2: Kinky Boots ist so gut. Nee, warte, jetzt fällt es mir nicht ein. Amerikanischer Freiheitsrechtler während der Unabhängigkeitskriege. Oh, jetzt fällt es mir nicht mehr ein, wie das heißt. Egal. Gott, das ist wirklich blamabel. Ich glaube, dass es in das Theater geht, Moulin Rouge.
1: Mhm.
2: Dass das nicht auf die Insel geht. Ich glaube nicht, dass die König der Löwen.
1: Wie gesagt, das ist mir gehopst, wie gesprochen.
2: Das Interessante ist ja, das steht ja schon längst fest. Wir beide wissen es noch nicht. Das heißt, ihr könnt es jederzeit googeln und herausfinden, während wir hier in der Ahnungslosigkeit
1: weil wir hier
2: stochern.
1: Rumdümpeln. Könnt ihr uns auch gerne kommentieren. Ihr könnt uns, wie gesagt, auch kommentieren, wenn euch so ein Gespräch mal gefällt und dann würden wir das auch öfter mal machen und ja und auch sonst könnt ihr eigentlich immer kommentieren, folgt uns auch gerne, abonniert uns, also folgt uns bei Instagram, abonniert uns auf der Podcast-Plattform, auf der ihr uns hört, wo wir gerade so dabei sind, haust das jetzt mal nochmal runter hier, Ratterstadt runter, kommentieren, interagieren und weiterempfehlen, das freut uns immer sehr und ist unser Lohn.
2: Das Musical, das ich übrigens meinte eben, war Hamilton.
1: Hamilton, ja, hatte ich auf der Zunge. Ich wollte immer Hamlet sagen und wusste aber, dass es falsch ist.
2: Ja, Hamlet. Okay, gut. Was war noch so los in den letzten 3 Wochen, wo ich nicht da war? Ich habe festgestellt, dass du dich mit dem Internet angelegt hast.
1: Nicht mit dem Internet, aber mit vielen Leuten daraus, ja.
2: Hm.
1: Ja, es gab heiße Diskussionen. Ich habe einen Post gemacht zu einem Kommentar. Dieser Kommentar hat ein Bekannter von uns bekommen. Und ich habe in Frage gestellt, ob das sein muss, warum kann man nicht nett sein? Also was heißt, ich habe in Frage gestellt, ich habe gefragt, warum muss sowas sein? Das ist nicht nett, das macht man nicht, es verletzt Menschen.
2: Halt, stopp, bevor du weitermachst, wir haben dafür extra einen Jingle.
1: Oh.
3: Mitfragt, Followerinnen, Antwort.
2: So, zum ersten Mal endlich mal eingesetzt, dieser Jingle.
1: Das stimmt nicht, den hatten wir schon mal.
2: Echt?
1: Hm? Ist schon was her, aber.
2: Ja.
1: Aber der bei 100% passt der ja nicht, weil ich ja gar nicht gefragt hatte nach der Meinung, sondern eigentlich habe ich meine Meinung geteilt mit den Followern.
2: Mm.
1: FollowerInnen.
2: Also hätte es eigentlich sein müssen, Mitch sagt seine Meinung und ihr hört zu.
1: Also, es ging um einen Kommentar. Du hast ganz schön zugelegt, aber ich mag dich trotzdem. Und da habe ich gesagt, ist nicht nett.
2: Dieser Kommentar ist anders, der ging ja nicht an dich.
1: Nee, habe ich ja eben gesagt.
2: Ja, falls das die Leute schon vergessen haben. Nee, Menschen haben ein sehr kleines Kurzzeitgedächtnis. Mhm,
1: deswegen
2: ne?
1: Muss ich jetzt auch weitermachen, bevor sie vergessen, worum es ging, weil du hier dazwischen redest. Nein, du darfst natürlich immer gerne dazwischen reden. Ja, siehst du, wo war ich? Habe ich jetzt schon vergessen, wo ich war.
2: Du hast den Kommentar gerade rezitiert.
1: Ja. Es ist halt nicht nett, nur weil man sagt, man mag jemanden trotzdem.
2: Ja.
1: Es sind Sachen, die, warum kommentiert man die? Ich habe auch auf einen Kommentar geantwortet mit der Aussage, warum ist es so schwer, nett und rücksichtsvoll zu sein und sich einfach mal zurückzuhalten und so viel leichter Hasskommentare zu schreiben, Beleidigungen zu schreiben, auch wenn sie vielleicht nicht so gemeint sind, sind sie trotzdem verletzend.
2: Das Problem ist halt einfach, viele Menschen sind sich der Sache gar nicht bewusst, was sie da eigentlich gerade sagen.
1: Gut gemeint ist nicht immer gut gemacht.
2: Richtig. Und weil die Aussage dahinter ist ja der nette Aussage, ich mag dich. Ja?
1: Ja.
2: Aber dass diese Aussage mit einem Aber verbunden wird, so nach dem Motto, ist schon mal super weird.
1: Aber Maurice, ich muss auch sagen.
2: Aber Michael, was?
1: Du siehst für dein Alter auch noch richtig gut aus.
2: Ja, das ist auch immer so eine Sache, ne? Ich weiß, ist auch teuer. Aber
1: Das ist auch ein Kommentar, den kann man sich doch verkneifen. Für dein Alter. Ich kann auch einfach sagen, du siehst aber gut aus.
2: Ich finde, vor allem ja für dein Alter, man kann in jedem Alter sehr gut aussehen. Und es gibt übrigens auch ein Alter, in dem man richtig scheiße aussehen kann. Und zwar ist das meistens das erste Lebensjahr. Da sieht man nicht aus wie so ein Knäuel. Also geht es euch eigentlich auch so, dass die meisten Babys nicht wirklich süß sind?
1: Nein, jetzt hör auf damit. Also wir springen jetzt nicht zu einem anderen Thema.
2: Viele Babys sehen halt einfach sehr knäuelig.
1: Das ist doch gemein. Knäuelig. Dafür können sie ja auch nichts. Und das ist ja auch genau der Punkt. Niemand kann was dafür, so wie er aussieht. Also
2: du bist aber ein knäueliges Baby.
1: Jedenfalls weiß auch jeder, wie er aussieht. Ich kriege ja auch ganz oft gesagt, boah, dein Bart ist aber grau geworden. Ja, danke.
2: Ist ja doch gar nicht so Pigmentstörung, sagst du mir immer.
1: Nee, mittlerweile sind es auch graue Haare.
2: Hiermit ist es freigegeben.
1: Willst du da weitermachen, wo die Leute im Internet aufhören, oder was? Ja, also zügel dich, mein Freund. Nee, ich sehe mich jeden Morgen im Spiegel. Ich weiß es selber. Warum muss man mir das dann nochmal sagen? So, jetzt kannst du mir das mal erklären.
2: Nein, kann ich nicht, weil ich es ja nicht weiß.
1: Ja. Warum muss man Leuten sagen, dass sie eventuell was zugenommen haben oder was abgenommen? Das geht ja in beide Richtungen. Mhm. Du bist aber dünn geworden. Mhm. Ist auch kein Kompliment.
2: Ist doch mal was.
1: Ist doch mal was, ja. Das sind alles so Sachen, die kann man sich doch sparen. Also warum? Also es gibt Menschen, die haben viel zu viel Energie und Zeit. Und meistens ist es dann doch auf einer Seite dann immer ein ich suche mir das raus, was mir vielleicht an mir am besten gefällt und weise andere darauf hin, damit ich quasi sagen kann, das ist an dir aber nicht perfekt, was mich für mein Gefühl, also ich rede jetzt in der Position von solchen Menschen, die so Kommentare schreiben, also ich meine jetzt nicht mich selber, aber man fühlt sich selber vielleicht besser, wenn man anderen vermeintliche Makel aufweist.
2: Ich fühle mich da gar nicht besser.
1: Ja, ich mach sowas ja auch gar nicht. Weil ich denke mir halt immer, das hilft ja der Person nicht. Womit ist denn jemandem geholfen, wenn ich sage, oh, deine Haare werden aber Licht am Hinterkopf? Dann helf ich doch keinem mit.
2: Ich habe aber letztens übrigens den Trailer zum neuen Toy Story Film gesehen. Was? Und da wird das thematisiert, dass die Haare von, wie heißt der
1: Woody?
2: Dass der eine Platte bekommt.
1: Ja.
2: Das wurde thematisiert. Und dann haben sie es ganz witzig kommentiert und da hat dann das Schweinchen gesagt, hol mal jemand schnell den farbigen Marker. Das fand ich ganz witzig.
1: Okay, dann wissen wir ja, wo die Kinder es her haben.
2: Ach ja, also ich finde, also das kann man eigentlich ehrlich gesagt sehr schnell abhaken, das ganze Thema. Weil eigentlich will man doch so behandelt, also man sollte Leute so behandeln, wie man selber behandelt werden möchte.
1: Ja, und man weiß, Leute, und das habe ich dann auch in meinem Reel auf Instagram gesagt, man weist Leute doch nur auf Fehler hin, die sie auch in kürzester Zeit beheben können. Wie zum Beispiel, du hast da einen Popel in der Nase.
2: Mhm. Kann man, aber auch unangenehm.
1: Ja, natürlich. Aber in dem Moment hilfst du aber der Person, damit es nicht noch unangenehmer wird. So, du hast Essensreste zwischen den Zähnen oder so. Ne, das kann man sagen, das darf man, das kann man natürlich taktvoll machen, macht man jetzt nicht in einer Gruppe von 20 Leuten in einer Lautstärke, wo es jeder mitkriegt, aber da kann man dann zu der Person hingehen und die darauf schön hinweisen, ein bisschen diskret. So, aber was nützt es jemandem, wenn ich sage, boah, du hast aber ganz schön abgenommen, das sieht aber ungesund aus.
2: Ja, ich weiß es nicht.
1: Ja, danke für die Information.
2: Ja. Also, ein Appell, behandelt andere, wie ihr selbst behandelt werden wollt. Richtig?
1: Sagt nichts, was ihr nicht selbst auch hören wollt. Und kommt mir jetzt nicht mit, ja, mir macht das gar nichts aus, wenn man mir sowas sagt.
2: Stimmt
1: das
2: nicht.
1: Indirekt macht es einem was aus, es macht immer was mit einem. Bei den anderen ist es aber, es verletzt andere mehr. Die einen haben ein größeres Selbstbewusstsein, ein größeres Ego, die kommen damit besser klar, wenn man sie irgendwie auf Makel hinweist. Wie gesagt, es muss ja auch jeder selber entscheiden, was er an sich oder sie für einen Makel hat. Also das steht ja auch niemandem zu, das über jemand anders zu sagen. Aber das wissen die Leute wissen selber, wie sie aussehen. Punkt.
2: Richtig. Wir drehen uns im Kreis. Wir drehen uns im Kreis. Eigentlich ist das wirklich alles gesagt. Ich möchte aber einen Gedanken noch dazu sagen, was ich nämlich letztens gehört habe. Da ging es nämlich auch um Online-Beleidigungen. Und im Prinzip ist das ja, das geht ja in die Kerbe. Und da hat jemand, da war die Frage, Was, genau, andersrum. Es geht ja, zurzeit diskutieren wir ja sehr viel über digitale Gewalt und virtuelle Gewalt und so weiter und so fort. Und das wird ja von vielen als nicht so schlimm wahrgenommen, was im digitalen Raum passiert, weil es ja nicht in Anführungsstrichen der echte Raum ist, was völlig Quatsch ist, weil im digitalen Raum gelten die gleichen Gesetze wie im haptischen Raum und so weiter und so fort. Aber da hat jemand letztens was sehr, sehr Schlaues gesagt zu diesen Online-Beleidigungen, weil ja viele immer sagen, klick es weg oder lies es dir nicht durch oder was auch immer. Der Unterschied ist aber, eine Beleidigung, die man dir vielleicht an einem schlechten Kneipenabend, ja, in der Bar sagt und an den Kopf wirft, die ist gesagt, dann ist die auch weg, dann ist die vorbei. Das Problem ist aber bei so einem Online-Kommentar, der steht und steht und steht und steht. Mhm. Der ist halt immer da. Bei manchen kann man selber löschen, bei manchen nicht. Und das ist der Unterschied, das ist halt dauerhaft und dadurch ist es eigentlich fast noch schlimmer.
1: Ja, am Ende finde ich beides gleich schlimm. Ob ich jetzt in der Kneipe sitze mit 20 anderen Leuten an einem Tisch und dann einer Person
2: ja,
1: sage...
2: Ja, aber du gehst aber raus aus der Kneipe danach und wachst am nächsten Morgen auf und du hörst es nicht wieder.
1: Ja, aber die 20 Personen oder die restlichen Personen, die da an dem Tisch saßen, die haben es alle mitbekommen und die denken sich auch ihres, was... einem natürlich auch egal sein sollte, was aber auch immer leicht gesagt ist.
2: Ja. Also, ja,
1: also schwieriges Thema, aber warum ist es einfach, eigentlich ist es nicht schwer, nett und rücksichtsvoll zu sein. Punkt.
2: Exakt. Und darum setzen wir jetzt eine Zäsur, alles gesagt. Wir kommen zu einer Rubrik, die auch enorm vermisst wurde.
1: Wir lieben Rubriken.
3: Die Karte. Und es ist kein Kartenspiel.
2: Und das hätte ich nicht gedacht, dass die Karte, ja.
1: Ach komm, das hast du doch schon in 100 letzten Folgen hast du doch immer schon eure Lieblingsrubrik
2: manifestiert, dass
1: du das doch
3: die
1: immer.
3: Die Karte!
1: 3.0.
2: Da war sie wieder. So, also, wer es nicht kennt, obwohl wir das jetzt wirklich anzweifeln.
1: Du bist ja dran mitziehen, also muss ich mischen.
2: Ah, dann mischte mal.
1: Wer es nicht kennt, wir haben einen Startenkabel.
2: Ein was?
1: Ein Startenkabel. Einen Kartenstapel, aus dem wir uns immer eine Karte ziehen, auf der Fragen stehen, die wir uns hier gegenseitig beantworten. Und Maurice ist dran mit ziehen und muss auch als erstes antworten.
2: Ich habe gezogen.
1: Wenn das jetzt was ist, was wir schon mal hatten, dann machst du neu.
2: Oh.
1: Oh.
2: Was waren die magischsten Momente in deinem Leben? Mit welchen Menschen hast du sie geteilt?
1: Oh je. Da bin ich aber jetzt mal gespannt. Wenn wir da jetzt nicht das Gleiche sagen, dann bin ich enttäuscht.
2: Oh, das Ding ist, es sind schon relativ viele magische Momente.
1: Ja, tatsächlich.
2: Also natürlich war unsere Hochzeit ein magischer Moment. Den haben wir geteilt mit vielen... Lass mich aussprechen.
1: Ja, ja.
2: Den haben wir geteilt mit vielen Menschen. Aber es war natürlich nicht der magischste Moment. Ich fand allein auf der Hochzeit einen viel schöneren Moment magisch. Und zwar, als das war irgendwie so um 1 oder so.
1: Als alles vorbei war. Oder
2: ja. Nee, aber wir standen mit unseren Bademänteln nochmal draußen. Und das war ja damals im September vor 1,5 Jahren der letzte Sommertag. Mhm. Und wir standen alleine unter den Lichterketten und den Stoffen in den Bäumen, die im Wind geweht haben. Mhm. Alleine. Ganz alleine.
1: Okay, wow.
2: Weil das ist man nämlich auf so einer Hochzeit fast gar nicht.
1: Ach so.
2: Man hat ja wirklich, auch wenn man zu zweit heiratet, tatsächlich so gut wie keine Zeit zu zweit. Vom ersten bis zum letzten Moment. Und das war ein sehr magischer Moment für mich. Es gibt 1000 andere magische Momente. Der Antrag am Wasserloch.
1: Ich fand am Wasserloch hört sich auch so. Sag doch nicht nur am Wasserloch. Sag ruhig in Namibia am Wasserloch.
2: Mit Loch, dem am Wasserloch?
1: Am Wasserloch zwischen den Löwen.
2: Und Flusspferden.
1: Stimmt, ja. Nee, Nashorn war es.
2: War es Nashorn?
1: Das war kein Fluss, es war nur ein Wasserloch.
2: Nashorn.
1: War ein Nashorn.
2: Da gibt es natürlich noch viele andere magische Momente, zum Beispiel als wir unterm Sternenhimmel in einem Bett geschlafen.
1: Wie hat's gemacht?
2: So, ich finde, das waren schon viele magische Momente.
1: Also.
2: Du hast natürlich jetzt das Problem, du musst andere magische Momente
1: durchführen. Ja, nee. Also das mit der Hochzeit hätte ich jetzt sowieso nicht nochmal gesagt, obwohl das stimmt. Das war natürlich ein besonderer Moment. Aber ich hätte da sehr, sehr viele Momente, die wir auch gemeinsam erlebt haben, die ich da in die Liste eintragen könnte. Ich könnte eine ganze Liste schreiben.
2: Hier, das ist noch 2 frei im Kalender.
1: Ein ganz besonderer Moment für mich war zum Beispiel das Schlüpfen der Wasserschildkröten auf den Malediven.
2: Ja.
1: Sowas erlebt man ja auch nicht jeden Tag. Das war fantastisch. In dem gleichen Zeitraum haben wir auch Wale gesehen zum Beispiel. Die wir dann auch unter Wasser gefilmt haben. Und
2: eigentlich
1: so.
2: Wollten wir Delfine sehen, aber es wurden
1: es
2: Wale.
1: Es wurden Wale. Ja, nehmen wir auch, haben wir gedacht. Das waren zum Beispiel ganz tolle Momente.
2: Richtig. Ja.
1: Und wenn ich bin mir sicher, wenn ich noch weiter überlege, also wir haben ja wirklich schon viel erlebt.
2: Komisch, dass diese oft auf Reisen sind.
1: Das ist komisch, ja.
2: So,
1: versteht keiner, aber ist okay.
2: Aber du,
1: lassen wir so stehen.
2: Aber du verstehst.
1: Ja.
2: Darum geht's mir. Okay, aber ich fand, dass du hast recht, das war wirklich sehr, sehr magisch. Aber da fällt mir ein, apropos, die Nach,

0: in der wir die Schildkröten haben schlüpfen sehen.
1: Waren auch noch Sternschnuppen da.
0: Ja, und das habe ich noch nie gesehen, blau leuchtendes Meer in der Nacht.
1: Plankton.
0: Ja.
1: Also fluoreszierendes Plankton.
0: Man muss das erklären, das Plankton, das ja hauptsächlich aus Eiweiß besteht, wenn das an die Küste kommt und auf dem Sand reibt, quasi, dann macht es was?
1: Leuchten.
0: Genau, du hast das Wort.
1: Ich weiß nicht, was du hast.
0: Das Wort gerade so schön gesagt.
1: Fluoreszierend.
0: Richtig.
1: Ja.
0: Und das leuchtet blau, richtig, blau. Richtig intensiv
1: blaues
0: blau.
1: Blaues Licht, was das macht es? Es leuchtet blau.
0: Ja, mach dich über mich lustig.
1: Nein, das ist ein Zitat.
0: Von wem?
1: Ich glaube, Rambo war es.
0: Oh, wow.
1: Er hat gesagt, was ist das? Es ist blaues Licht. Was macht es? Es leuchtet blau. Ja.
0: Wie kann man so einen schönen Moment mit einem Rambo-Zitat verpacken? Also wirklich.
1: Ja,
0: I'm totally shocked.
1: Ein Filmklassiker ist das.
0: Anyway, also das waren viele schöne Momente. Wenn ihr auch einen schönen Moment habt, den ihr mit uns teilen wollt, schreibt ihn bitte gerne in die Kommentare. Darüber freuen wir uns
1: also,
0: sehr.
1: Ihr könnt ihn uns auch als Sprachnachricht schicken.
0: Oh ja.
1: Und dann landet der hier definitiv in der nächsten Folge. Das wäre auch schön. Erzählt uns euren schönsten
0: Rambo-Moment.
1: Rambo-Moment. Nee, euren schönsten magischen Moment.
0: Ja.
1: Toll, ja.
0: Nächste
1: gute
0: Woche
1: Idee.
0: Bringen wir die.
1: Und wir freuen uns, wenn euch diese Folge gefällt, weil wir ja heute wieder hier quasi aktueller denn je sind.
0: Richtig. So, Grüße gehen raus.
1: Ja.
0: Wir hören und sehen uns in der kommenden Woche wieder.
1: Kommt gut durch die kurze Woche.
0: Stimmt.
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1: Nochmal machen. Das wäre doch jetzt komisch, wenn wir, also wenn man die Szene nur einmal dreht, aber es wäre einfach Zeitverschwendung gewesen, das nochmal zu machen, weil das halt direkt auf den Punkt war. Und wir haben ja immer so ein bisschen das Problem, dass wir immer etwas spät dran sind mit vielen Szenen und dass eigentlich viel zu wenig Zeit bleibt, um die Leute zu briefen und
2: dass da ganz viele Motive ihrer Katharina Link und Athanasius Rosenstengel drin sind, der ja auf der Bühne in Halberstadt auch in diesem Sommer wieder gezeigt wird. Also wer das noch nicht gesehen hat, der sollte sich ruhig auf den Weg machen nach Halberstadt, wenn es tatsächlich...

0: Ein Panda.
1: Also wir sitzen ordentlich, Sie merken es schön, meine Damen und Herren. Wir sitzen heute vor allen Dingen mal woanders. Ja. Also weder in meinem Garten noch auf der Couch. Genau, ich wollte gerade Interview-Couch sagen. Wir sitzen heute einfach mal in der Bibliothek, in der Merseburger Stadtbibliothek. Vielleicht zum letzten Mal, man weiß es nicht, denn diese Pläne, dass man umzieht, Nee,
0: glaube ich nicht.
1: Aber Sie sind noch aktiv, also ich weiß es.
0: Eigentlich nicht so richtig.
1: Müssen wir nachher mal die Chefin fragen, die wird es wahrscheinlich genau wissen, aber sie ist noch nicht da und deswegen machen wir erstmal so ganz normale KKT. Wir begrüßen Sie erstmal ganz recht herzlich.
0: Aber aus der Bibliothek, da waren wir lange nicht, muss man sagen.
1: Das stimmt,
0: da
1: Wir begrüßen Sie also ganz recht herzlich aus der Merseburger Stadtbibliothek zur vorletzten Sendung, zur letzten Sendung schon von KKT vor dem Sommer. Dann machen wir nämlich Sommerpause. Es gibt zwar noch ein paar, noch eine kleine Sendung, aber das sind dann so Sendungen, wo ich einfach mal unterwegs bin. Das tröpfelt noch ein bisschen nach.
0: Ja,
1: aber die letzte KKT-Sendung haben wir heute auf jeden Fall.
0: Bei mir steht auch drauf, vom 17.06. bis Sommerende. Bei mir steht immer das Datum oben drauf.
1: Oh, Sommerende.
0: Bis Sommerende sozusagen.
1: Sagen wir mal bis Anfang August. September. Ja, also wir haben heute natürlich wieder KKT Plus. Und zwar haben wir heute zwei kleine, also das heißt kleine, eigentlich recht große Filme sogar. Und zwar einen Film, den teile ich durch drei. Und einen, ist bloß ein ganz kurzer Film, mit dem fangen wir aber an, würde ich sagen. Und zwar war ich am Sonntag mit der Kamera beim 33. Sportfest für Merseburger, für Menschen mit Handicap. Ja, das war in der Rischmühlenhalle, da war richtig was los, da war richtig Stimmung und wir waren mit der Kamera zumindest bei der Eröffnung mit dabei und das wollen wir Ihnen, denke ich, nicht vorenthalten.

0: Ich begrüße im Namen des Behinderten- und Seniorensportvereins Merseburg alle Teilnehmer, alle Gäste recht herzlich zu unserem 33. Merseburger Sportfest für Menschen mit Handicap. Wünsche ich euch dann viel Spaß. Ich hoffe, der Regen hat völlig aufgehört, sodass wir alles gut über die Runden bringen. Und ich würde das Mikrofon kurz zu unserem Schirmherrn geben, den Oberbürgermeister. Dann wunderbar.
1: Vielen Dank, Herr Förster. Und auch von mir einen schönen guten Morgen in die Runde. Und mit dem Dank will ich auch gleich beginnen, wenn man hier auf die gelben T-Shirts schaut. Ich bin jedes Mal beeindruckt, wer hier immer alles mitmacht und wo ihr alle herkommt. Dafür auch von mir nochmal ein herzliches Dank.

sehr warmes Fest gehabt, das war dann nicht so optimal, da musste man viel trinken. Heute geht es einigermaßen. Also dabei viel, viel Freude, viele Erfolge, aber besonders viel Spaß soll es ja machen. Und das wünsche ich euch. Vielen Dank.

0: Soweit also zum, was habe ich gesagt, zu den 33. Sportfest für Menschen mit Handicap. Das war am Sonnabend, den 13. Juni von 9 bis 15 Uhr in der Merseburger Rischmühlenhalle. Und jetzt kommen wir zu einem Ereignis, was ja seine Kreise gezogen hat. Und es wird am Sonntag, dem 28. Juni, nochmal seine Kreise ziehen, nämlich die Wahl des Saalekreis Landrates oder, in dem Fall nicht mehr Landrat. Jetzt nur noch Landrat, ja, oder?
1: Jetzt nur noch Landrat. Es sind nur zwei Männer in der Stichwahl sozusagen. Ja,
0: hat aber mit dem Geschlecht nichts zu tun.
1: Nein.
0: Ich hoffe es wenigstens. Und ich war am Wahlsonntag, bei der ersten Wahl, war ich ja mit der Kamera unterwegs und habe mal geschaut. Und ich habe hier das endgültige Wahlergebnis da. Und das will ich Ihnen natürlich nicht vorenthalten, bevor wir dann in die Filme reingehen. Ich fange mal hinten an. Also beim letzten, das ist der Lars Zanuba. Zanuba. Er hat 5.206 Stimmen bekommen als Merseburger Landrat. Also letzter Platz. Tut mir leid, nicht geschafft. Danach kam also von hinten nach vorne. Dritter Platz war dann die Kerstin Eisenreich mit 9.000. Ich habe die falsche Brille auf.
1: Hast du falsche Brille?
0: Ja.
1: Ich werde das mal sagen. Ja. 9.879 Stimmen.
0: Das ist Platz Nummer 3. So ungefähr um die 11-12% sind das. Steht hier leider nicht mit den Prozentzahlen drauf. Also 11-12%. Ja, so um die Dreh herum. Also etwas mehr als 10. Ja. Ich sag mal so ungefähr der deutschlandweite Durchschnitt für die Linken. Ja,
1: ja, so etwa.
0: So könnte man sagen. Also doch ein Achtungserfolg. Allerdings eben, ja, sie spielt für den Ausgang am 28. keine Rolle mehr. Sie ist also erstmal raus. Ja. So, die beiden, die dann in die Stichwahl gehen, das ist einmal der für die CDU.
1: Mit 27.480 Stimmen.
0: Ja.
1: Und Uwe Arendt für die AfD mit 32.453 Stimmen.
0: Ja, also der hat so knapp über die 40%, 42, 43. Mhm. Also es hat bei keinem für über 50% gereicht, sodass wir dann am 28. Juni dann nochmal eine Stichwahl haben. Und zwar die Kandidaten der AfD, der Uwe Arendt, gegen den Kandidaten der CDU, den Sven Tschekala. So, und wir waren mit der Kamera natürlich... Wahlparty ist falsch. Gerade bei den Linken war das eher eine gedämpfte Stimmung, um das mal nett zu formulieren. Und wir fangen am besten hinten an mit der Wahlparty oder mit dem Wahlzusammenkommen an diesem Nachmittag oder an diesem Abend bei den Linken.
2: Ja, also ich fange mal positiv an. Ich freue mich, dass ich ein zweistelliges Ergebnis erreicht habe. Das war so meine Minimalhoffnung und Wunsch dafür. Aber es ist natürlich dramatisch, wenn man sieht, welches Wahlergebnis halt der AfD-Kandidat hier gerade einfährt.
0: Ja, also wir bewegen uns gerade, wir sind noch nicht fertig, bei 45% AfD und ich glaube so 12-13% Die Linke.
2: Genau, so ungefähr wir gerade und CDU so in der Mitte. Ja. Aber ich kann nur sagen, wir haben mit unserem Wahlkampf den Menschen versucht, ein Angebot zu machen.
0: Ja.
2: Wenn es nicht angenommen wird, dann ist es...
0: Ja. Also die große Diskussion, die wir hier auch gerade eben geführt haben, ist es eine Personenwahl oder ist es eigentlich eine großpolitische Wetterlachenwahl, will ich das jetzt mal nennen. Ich persönlich tendiere eigentlich zu dieser großpolitischen Wetterlage, die jetzt im Augenblick, wir haben gestern, glaube ich, INSA mit 21% war die CDU war mit 21% im Bundesgebiet und die AfD mit 29% oder 28%. Also es sieht im Großen so aus wie eigentlich bei uns auch im Kleinen, ja?
2: Ja, es ist schon, sagen wir mal, die politische Großwetterlage, die können wir nicht negieren, auch bei so einer Personenwahl, die es am Ende trotzdem ist.

0: Und ja, da muss man halt auch ein bisschen zur Kenntnis nehmen, also insgesamt nur die Zugehörigkeit einer Partei, sondern auch die Frage, ob ich eine Frau bin oder ein Mann, spielt da durchaus tatsächlich auch eine Rolle.
1: Wirklich? Also ich meine
0: Ja.
1: jetzt, ich bin ja ein DDR-Bürger, ein gelernter DDR-Bürger von Grund auf. Für mich persönlich spielt ein Geschlecht keine Rolle bei der Wahl, bei einer Wahl eines Repräsentanten. Aber Sie meinen wirklich, dass es,
0: das erlebe
1: ja?
0: ich. Das erlebe ich, haben wir ja auch im Wahlkampf durchaus erlebt.
1: Ja.
0: Also, dass so schon die Menschen darüber nachdenken, nee, eine Frau braucht man da nicht.
1: Ja. Also wenn jetzt Sie als Mann hier stehen würden, dann hätten Sie 3% mehr, oder?
0: Möglich, möglich.
1: Ja. Also ich persönlich würde es nicht so machen, aber natürlich, Sie haben schon recht, es gibt ja vielschichtige Menschen, die hier in diesem Land leben. Wenn ich so sehe, 12% ungefähr, das ist ja auch so ein Ergebnis, was bundesweit die Linke einfährt. Eigentlich liegen sie vom Prinzip her im großen Bundestrend.
0: Ja,
1: aber es reicht natürlich nicht, als zum Landrat zu werden
0: ja.
1: oder zur Landrätin in dem Fall.
0: Das auf jeden Fall, ja.
1: Ja.
0: Die Zahlen, die kann man jetzt so zur Kenntnis nehmen
1: ja.
0: und damit müssen wir jetzt mal umgehen und alles andere wird sich
1: ja.
0: dann
1: also
0: später zeigen.
1: Ich habe mich schon umgehört, sagen wir so, die richtig tolle Stimmung ist es nicht. Es ist so ein bisschen ruhiger, Stimmung, ein bisschen gedrückt, würde man ja sagen, oder?
0: Na gut, was würden Sie machen, wenn man
1: ja,
0: mal
1: ja, natürlich.
0: Am Ende am Wahlabend nicht dasteht, wo man sich vielleicht erhofft hat?
1: Ja. Aber haben Sie sich ganz ehrlich, unter uns beiden, wir sind ja ganz alleine hier.
0: Ja, genau.
1: Und haben Sie es wirklich erhofft, dass Sie im dritten Anlauf Landrätin werden können? Ich glaube, Sie haben ja schon zwei hinter sich. Ne?
0: Ja,
1: also im dritten, alle
0: ja,
1: guten
0: glaub,
1: Dinge sind immer drei.
0: Ich glaube, darum geht es gar nicht jetzt in erster Linie. Die gedrückte Stimmung liegt vielleicht daran, dass man sagt, dass wir alles in die Waagschale geworfen haben, dass wirklich hier ganz viele Menschen, die heute hier sind, die sind jeden Tag losgezogen.
1: Ja.
0: Die haben an Türen geklingelt, die haben Flyer eingeworfen, die haben plakatiert, die haben sich wirklich... Nee, ich sag's jetzt nicht, aber die haben alles
1: den
0: getan.
1: Arsch aufgerissen,
0: naja,
1: sagen Sie es doch ruhig. Sagen Sie es doch
0: so.
1: Ruhig. Aber Sie haben es ja gemacht.
0: Mit der Hoffnung, auch ein gutes Ergebnis zu erzielen.
1: Ja.
0: So. Und von gut, das geben wir halt hier offen zu, kann jetzt keine Rede sein.
1: Nein, auf jeden Fall, das sehe ich genauso. Die Frage ist eben immer, warum es so ist. Warum suchen die Menschen in diesem Lande, auch die im Saalekreis, ihr Heil nicht in den linken Parteien, sondern eigentlich das Heil in der rechten Partei? Ich will jetzt nicht weiter das ausführen, aber die AfD ist eine rechte Partei, eindeutig.
0: Das ja. ist ja eindeutig.
1: Ja, genau. Und die Frage ist eben, warum suchen die meisten Menschen, 45% hatten wir vor 20 Minuten ungefähr, das Heil dort. Worin könnte es
0: naja,
1: liegen?
0: Also ich bin immer ein bisschen vorsichtig mit den meisten Menschen. Wir müssen immer gucken, was haben wir für eine Wahlbeteiligung.
1: Ja, 40% sind
0: ja,
1: wir ungefähr,
0: so.
1: Ja.
0: Also das ist dann auch nicht so dolle, das sind dann tatsächlich auch nicht die meisten, aber ich glaube, das Problem ist tatsächlich über viele Jahre gewachsen, das wissen wir
1: ja.
0: schon. Und seitdem die AfD auch so stark auf allen Ebenen ist, profitieren sie natürlich auch stark davon. Und die Menschen glauben einfach, dass mit einer AfD-geführten, sei es Landkreis, sei es Bürgermeister, irgendwas sich zum Positiven verändert und sie hinterfragen aber nicht mehr, was sie tatsächlich wollen. Und das ist mein Problem.
1: Wahrscheinlich, ja. Also das sehe ich ähnlich, dass man wahrscheinlich einfach nur der Stimmung, will ich jetzt mal sagen, wobei natürlich die Stimmung Ursachen hat. Also das muss man auch klar und deutlich sagen. Ich hatte bei der CDU vorhin gesagt, unser Kanzler, unser jetziger, der tritt aber auch wirklich in jedes Fettnäpfchen, was man ihm vor die Nase hält. Und ich persönlich würde sagen, also mit dem Mann, nee, danke schön, also das muss nicht sein. Er hat keine Spür für die Menschen, die ihre Probleme haben.
0: Auf jeden
1: ja?
0: Fall, aber das hat Politik, also gerade so wie es wahrgenommen wird auf der Bundesebene, das muss
1: ja.
0: man auch jetzt mal ganz bewusst so trennen, schon seit vielen Jahrzehnten eben nicht mehr geschafft.
1: Genau.
0: So.
1: Ja.
0: Und das ist also ein Prozess und die Menschen unterscheiden halt nicht,
1: ja.
0: Auf welcher Ebene wir da gerade sind und wo welche Probleme und Lösungen vielleicht direkt möglich sind oder auch gemacht werden sollten.
1: Ja.
0: Und das ist das, was wir vorhin gesagt haben, ist dieser Bundestrend, der halt durchschlägt.
1: Ja. Letzte Frage. Es sieht danach aus, dass wir wahrscheinlich eine zweite Wahl, also eine Stichwahl bekommen. Wenn die Stichwahl läuft, dann wird es wahrscheinlich eine CDU-AfD-Wahl werden.
0: Ja.
1: Wie sehen da die Chancen aus Ihrer Sicht natürlich für die CDU aus?
0: Ach, das ist schwer zu sagen momentan, weil wie gesagt, da muss man erst mal gucken, wie ist jetzt die Wahlbeteiligung
1: ja.
0: und wie werden Menschen aktiviert für diesen zweiten Wahlgang.
1: Ja.
0: Da wir noch schon beim ersten so eine Schwierigkeiten haben.
1: Ja.
0: Ja, so, also das ist halt schon ein Problem, dass da so ein bisschen mitschwingt.
1: Soweit also die Stimmung bei den Linken, die nicht allzu gut war. Logischerweise, wenn man erhofft hat, dass man, sagen wir zumindest,
2: in die Stichwahl kommt.
1: Naja, gut, aber es ist eben halt so, die Wähler haben entschieden. Ja. So, danach waren wir dann beim Herrn Sven Schekala. Und ich muss gleich eins sagen, wer jetzt auf die Wahlparty der AfD wartet, der wartet vergebens. Ich habe mit dem Herrn Arendt gesprochen, er hat das zu Hause privat gemacht und hat gebeten, dass wir nicht hinkommen, weil er möchte gerne in seiner Privatsphäre bleiben, was ja auch ordentlich ist. Wir haben aber im Nachhinein dann mit ihm gesprochen, einen Tag nach der Wahl. Aber dazu später, jetzt erstmal die Wahlparty, und das war wirklich eine Wahlparty bei der CDU.

0: Kommen wir mal zu euch einfach mal ganz, ganz spontan.
1: Ja.
0: So, es ist ja nur relativ spannend. Die ersten Wahllokale sind schon ausgezählt. Es schwankt natürlich noch ganz klar. Wie sieht die Stimmung aus bis jetzt? Warte, ich fange mal hier an, weil die Kamera da hinten ist.
1: Ja, also ich bin natürlich Vorstandsvorsitzende CDU, ja. Braunsbetra,
0: ja.
1: Und Fraktionsvorsitzende CDU Braunsbetra. Und ich bin natürlich voller Hoffnung,
0: ja.
1: Dass wir heute ein Ergebnis haben und nicht nochmal wählen müssen.
0: Ja.
1: Und natürlich ein Ergebnis zugunsten unserem Sven.
0: Das wollte ich gerade sagen, also zur CDU natürlich.
1: Natürlich,
0: ja.
1: Also für uns gibt es nur einen Sven.
0: Logischerweise, sonst würde man hier nicht,
1: ja,
0: in der Partei sein. Alles
1: so
0: klar.
1: Ist es.
0: Ja, wie sieht es bei Ihnen aus? Auch optimistisch?
2: Ja, aber absolut. Also ich kann mich da meiner Vorrednerin nur anschließen, wirklich, dass das heute wirklich gut wird und wir nicht nochmal in 3 Wochen.
0: Nochmal
2: ran müssen. Ne?
0: Es ist ja so, dass zurzeit die große politische Stimmung eigentlich ein bisschen gegen die CDU steht. Das muss man eindeutig klar und deutlich sagen. Der Herr Merz, ich sag mal, jedes Fettnäpfchen, was man ihm vorhält, sagen wir mal, jedes anderthalbte, tritt er ja rein. Manchmal auch in jedes. Hat das irgendwelchen Einfluss? Was denken Sie?
3: Naja, das ist ja eine Personenwahl grundsätzlich.
0: Ja.
3: Also von daher nehmen wir ja die Personen und nicht die Partei. Und von daher sollte es ja die Leute, die sich dafür interessieren, informieren, ja wissen, dass man Herrn Zekala wählt und nicht die CDU.
0: Alles klar. Ich meine, die CDU im Saalekreis ist natürlich eine andere Sache, als wenn man es in der Bundesrepublik Deutschland wählt. Aber trotzdem, ich meine, wobei natürlich, und das ist die Frage, die ich sowieso auch für mich mal selber gestellt habe, was wird passieren, wenn im September die AfD in Magdeburg die absolute Mehrheit kriegt, was ja durchaus sein kann. Muss man ja mit rechnen. Und dann haben wir hier in Merseburg einen CDU-Landrat. Gibt das da irgendwelche Probleme? Was denken Sie?
4: Nee, ich glaube nicht. Ich glaube, der Sven ist da offen für alles. Und ich bin eigentlich ziemlich zuversichtlich, dass er es heute schafft. Und das Jahr mit Land Sachsen-Anhalt, die Landtagswahl, macht schon mehr Bauchschmerzen. Und ich glaube auch nicht, dass wir da so mit einem intensiven Wahlkampf, wie wir es hier gemacht haben, was erreichen können. Hier ging es ja wirklich noch um eine Persönlichkeit. Ja, und heute, gerade was Herr Merz macht, verstehe ich auch, warum Frau Merkel den weggetreten hat.
0: Ja,
4: wir haben es nicht, nicht gewusst. Und,
0: geahnt haben wir es ja doch schon.
4: Nein,
0: auch nicht immer
4: also
0: das,
4: ne? ich habe mehr von ihm erwartet, ja, muss ich sagen.
0: Ja.
4: Ich habe auch als diese Abstimmung war, da wo er die FDP, die AfD mitgenutzt hat, da habe ich gedacht, naja, das wird so einer sein, was erzählt mir, interessiert mich das von gestern, und er wird für das Land auch mit den Stimmen vernünftige Politik machen, dass er Koalitionsvertrag einfach, habe ich vermutet, dass er so allglatt ist, aber ich habe mich enttäuscht.
0: Also gestern kam ja die neue INSA-Umfrage raus mit 21% die CDU, also das ist natürlich ein absoluter Tiefpunkt, das muss man ganz klar sagen. Also ich drücke Ihnen allen die Daumen, wir werden sehen. Also ich persönlich bin auch bei Ihnen und sage, ein Wahlgang reicht.
4: Und vor allen Dingen, dann lohnt sich die Feier auch heute, ne?
0: Genau. Alles klar. Wir werden sehen. Es wird noch mal 1-2 Stunden dauern und dann haben wir ein Ergebnis.
5: Aber wir gehen, also Sven schafft das und kennt ja auch einen Landtag. Er ist ja im Landtag gewesen, also er weiß ja auch, wie der Landtag funktioniert. Also lässt er sich jetzt hier nicht die Wurst oder die Butter von der Bämme nehmen.
0: Wie gesagt, ich glaube schon, sie hat zwar recht, wenn sie sagt, das ist eine Personenwahl, aber es ist auch eine große politische Wahl, die wird auf jeden Fall mit reinspielen.
4: Doch gerade viele junge Leute, die sich mit Persönlichkeit nicht beschäftigt haben, die diesen Mainstream mit dieser negativen Stimmung der CDU verbinden. Wir haben zum Beispiel bei uns am Radweg ein Plakat gehabt, da habe ich dann auch mal gehört, die trauen sich was, die hängen hier noch die CDU ran. Ja, an unseren Zaun. Also das ist schon, aber das sind Leute, die auch den Zekala nicht kennen und die sich nicht so intensiv beschäftigen.
0: So. Die Unterstützung des Kandidaten von der CDU ist ihm gewiss von Ihnen?
6: Als Landrat bin ich natürlich neutral und sage, jeder Kandidat hat das Recht, sich zu bewerben. Natürlich würde ich mir schon wünschen, dass es einen Demokraten gibt, der gewinnt. Aber ich sage es mal so, der Wähler hat die Entscheidung zu treffen und ich werde nicht irgendeine Wahlprognose abgeben.

0: oder eine Wahlempfehlung machen. Jetzt ist die Wahl und wir schauen mal, was am Ende unterm Strich rauskommt.
1: Also ich hätte Sie jetzt auch nicht gefragt, aber es ist schon auffällig. Oder gehen Sie nachher noch zu den Linken, zur Frau Eisenreich?
0: Das weiß ich nicht, ob sich das noch ergibt. Also ich sag mal, wenn ich da vorbeikomme, kann man immer höflich gratulieren oder höflich dort guten Tag sagen. Aber man darf auch nicht vergessen, ich bin damals von der CDU, der SPD und der FDP unterstützt worden. Genau. Und dass ich heute hier bin, ist auch ein Zeichen für die Dankbarkeit damals, dass ich die unterstützt hatte. Deswegen bin ich heute auch hier. Außerdem interessiert es mich, zu sehen, wie der Kandidat der CDU abstimmt.
1: 7 Jahre Landrat.
0: Ja.
1: Nur mal so unter uns beiden. Wir sind ja ganz unter uns. Es ist ein anstrengender Job. Ich habe in der ersten Beratung, in der ersten Podiumsdiskussion, die ich geleitet habe, gesagt, ich würde den Job nicht machen. Nicht für Geld und gute Worte. Im Nachhinein, wie sieht es der noch amtierende Landrat? Sind Sie froh, wenn die 7 Jahre dann rum sind? Und ich glaube, Sie sind ja dann so weit, dass Sie in die Rente gehen können eigentlich. Ne? Ist es eine schöne Zeit gewesen? War es anstrengend oder wie war das? 7 Jahre?
0: Von allem etwas. Es war eine schöne Zeit, es war eine sehr anspruchsvolle Zeit. Die Arbeit hat mir viel Spaß gemacht, vor allen Dingen dann, wenn man auch was erreichen konnte. Es gab Höhen, es gab Tiefen, ja, auch an die muss man sich erinnern. Die hatten schwere Zeiten, auch ich persönlich. Aber ich sage, die 7 Jahre waren für mich erfolgreiche Jahre. Ich habe es nicht bereut, die Entscheidung getroffen zu haben. Und nochmal, für die Menschen in diesem Saalekreis zu arbeiten, ist ja auch etwas sehr, sehr Schönes. Und ich habe es gerne gemacht.
2: Wurde ausgezählt. Die AfD liegt hier bei 43% und Sven Sekala bei 36%. Also wir haben hier... Und wir haben hier natürlich ein Delta von 7% und ich würde schon mal sagen, die 7%, die sind machbar. Wir haben jetzt 3 Wochen Zeit. Wir haben 3 Wochen Zeit, das Ergebnis für uns zu drehen und das ist, glaube ich, ganz wichtig. Und jetzt kommt es auf jeden und jeden an, hier auch hier in der Runde, dass wir jetzt Gas geben die nächsten 3 Wochen. Ganz klar. Und wenn wir schauen, dass wir eine Wahlbeteiligung aktuell haben von 48,7%, dann sehen wir natürlich auch ganz klar, was für ein Potenzial die AfD mitgebracht hat für das Ergebnis. Aber nichtsdestotrotz, also 36,6%, um genau zu sein, sind es gerade hier, das ist natürlich auch ein tolles Ergebnis. Da möchte ich mich auch ganz klar bei euch bedanken und natürlich auch die mich hier unterstützt haben. Die SPD hat unterstützt. Die FDP hat unterstützt, die unabhängige Wählervereinigung Teutschenthal hat unterstützt. Und das zeigt natürlich auch, dass es wichtig ist, wenn man einen Landrat möchte, der das Handwerkszeug versteht und nicht jemanden, der gerade so hier in die Kommunalpolitik eingegangen ist, dann müssen wir hier an der Stelle alle zusammenhalten, und wirklich alle zusammenhalten. Das war jetzt meine große Bitte und Mario, ich bitte dich, ein paar Worte.
3: Ja.
1: Das waren nicht die Wahl. Also man könnte denken, das waren die Wahlgewinner, aber immerhin, sie haben ja einen Achtungserfolg erzielt. Über 30% sind sie ja gekommen. Die CDU mit ihrem Kandidaten, dem Herrn Sven Sekala, und der ist ja dann auch in der Stichwahl am 28.
4: Und da geht es ja dann wieder von vorne los.
1: Da geht es ja wieder von vorne los. So, und wir waren dann einen Tag später, wie ich schon gesagt habe, mit der Kamera haben wir uns getroffen auf dem Domvorplatz. Und mit Kamerablick auf vielleicht seinem neuen Amtssitz, man weiß es ja nicht. Ja, es entscheidet sich ja dann alles am Sonntag, den 28. und haben mit den Herrn Uwe Arendt gesprochen. Ja, meine Damen und Herren, ein Tag ist vergangen, das Wetter ist immer noch schön und neben mir steht der Landratskandidat der AfD, der Herr Arendt, und ich gucke mal schnell auf das vorläufige Ergebnis und dann können wir weiterreden. Also vorläufiges Endergebnis, der Arendt, Uwe hat 43,26%, der Herr Sekala hat 36,63%, der Kerstin Eisenreich von den Linken 13,17% und der Herr Zaruba Lars 6,94%. Ja, wie sieht's aus Ihrer Sicht, wie ist das Abschneiden der AfD oder in dem Falle Ihr Abschneiden, wie werden Sie es?
5: Also ich freue mich erstmal sehr über die Zahlen. Das zeigt, dass ich hier wirklich Anklang gefunden habe, dass meine vielen Wege in alle möglichen Ecken des Saalkreises sich gelohnt haben. Ja, natürlich ist auch der Aufwind der AfD nicht zu vergessen, den muss man natürlich auch sehen. Aber beides zusammen haben wir ein gutes Ergebnis eingefahren und ich hoffe mal, dass wir es noch ein bisschen verbessern können.
1: Ja, also ich habe ja mit den anderen beiden Kandidaten gestern schon gesprochen, nachdem das Wahlergebnis, das vorläufige, feststand. Und wir haben mal die Frage, oder ich habe mal die Frage aufgeworfen, ist es jetzt ein Personenwahl gewesen oder ist es ein Wahltrend bundesweit? Also wenn man dann so die Ergebnisse sieht, ich persönlich würde sagen, es ist ein bundesweiter Wahltrend

0: gewesen. Aber wie sehen Sie es?
1: Also ich würde sagen, das ist ein aus beiden Richtungen zu betrachten. Natürlich habe ich den Aufwind der AfD im Rücken und das ist natürlich eine tolle Sache, wenn man eine starke Partei im Rücken hat, die im Aufwind ist, die immer mehr Stimmen kriegt, dann ist das eine feine Sache. Auf der anderen Seite muss ich natürlich sagen, ich als Person bin wirklich zu vielen, vielen Leuten, Vereinen gegangen, zu Landwirten gegangen, zu Handwerksbetrieben gegangen, ja, und habe mit den Leuten gesprochen, habe geguckt, wo es weh tut und habe versucht, da Antworten zu finden und ich glaube auch, dass es angekommen bei den Leuten.
0: Ja, also wir haben ja nun wir beide haben ja schon zwei große Podiumsdiskussionen hinter uns. Einmal war ich ja der Moderator, einmal war jemand anders von der MZ. Sie haben sich ja damals wacker tapfer geschlagen. Sehen Sie es heute immer noch so, dass Sie es positiv in Angriff nehmen, hier im Hintergrund, deswegen haben wir uns ja extra hierher gestellt, ins Landratsamt dann vielleicht in 3 Wochen einzuziehen?
1: Ja, selbstverständlich. Das war ja das Ziel. Ich wäre nicht angetreten, wenn ich das nicht gewollt hätte und wenn das nicht mein Ziel gewesen wäre. Und ich bin ja nicht gekommen hier, um mal mitzumachen, sondern ich bin gekommen zu gewinnen und die Posten mir zu holen.
0: Ja, aber Sie wissen natürlich schon, es wird ein schwerer Gang in das Landratsamt, wenn Sie es dann schaffen sollten in 3 Wochen, ja?
1: Ja, natürlich wird das schwer und es wird eine Umgewöhnung und ich werde wieder viel lernen müssen, aber das ist ja nicht das erste Mal, dass ich auf der Schulbank sitze und dass ich mir neue Sachen aneigne. Ich habe ja schon mehrfach die Richtung geändert, sehr viel lernen müssen und das ist halt dann nochmal ein Prozess, wo man was lernen muss, aber ich denke mal, das ist machbar.
0: Ja, letzte Frage oder für mein letztes Gespräch mit uns beiden. Ich habe gestern mit allen Leuten, die da vor Ort waren, also bei den Linken und auch bei der CDU, noch mal so in Ruhe diskutiert, wie es weitergehen könnte. Also in 3 Wochen ist dann die Stichwahl. Ja. Es könnte ja sich im Prinzip in 2 Lager spalten. Einmal die Seite der AfD und einmal die Seite der anderen. Und wenn die anderen zusammenlegen, dann wird es wahrscheinlich für die AfD oder für Sie im Endeffekt tüchtig knapp werden, ne?
1: Ja, das wird auf jeden Fall knapp werden, aber wir müssen mal gucken. Nicht jeder, der nicht AfD wird, ist automatisch auf der Seite der CDU, weil die CDU war jetzt hier lange genug an der Macht, hat versucht was zu machen, was rausgekommen ist, sieht man, es hat sich nicht geändert, es hat sich nichts verbessert und ich glaube auch einige von gerade Nichtwähler oder Parteilose, die sehen das, dass sich das nicht wirklich ändert und ich glaube, dass wir auch gerade im Nichtwählerbereich noch einige Leute akquirieren können, wo wir sagen können, die können wir überzeugen, die können wir auf unsere Seite ziehen. Und ich mache mir schon Chancen aus für die Stichwahl.
0: Ja, also in 3 Wochen wissen wir mehr. Ja. Und ich denke, wir beide sehen uns dann in 3 Wochen wieder. Entweder
1: auf jeden Fall,
0: wenn Sie der Sieger sind oder wenn Sie der zweite Sieger sind. Denn ich sage mal, auch ein zweiter Platz bei so einer Landratswahl ist nicht von schlechten Eltern.
1: Ja, aber wir wollen ja was verändern. Und wenn wir was verändern wollen, müssen wir selbstverständlich gewinnen.
0: Das waren also die drei Kandidaten, die wir vor der Kamera hatten. Und ja, der Herr Lars Zanuba war für mich nicht erreichbar. Tut mir leid. Wenn er es gerade sieht, vielleicht kann er sich ja nochmal melden und wir würden ihn natürlich dann mit einem kleinen Statement nochmal mit reinnehmen. Ja. Kein Problem. So, jetzt ist Politik erledigt, Sport ist erledigt. Kommen wir zur Kultur und zu Katja.
2: Jawohl. Ich habe diesmal ein paar Seiten, wie gesagt, und bei meinem Termin steht oben drauf 17.06. bis Sommerende. Also wir schauen nicht nur 14 Tage in die nächste Zeit, sondern ein bisschen weiter drüber hinaus, weil wir uns ja heute vom Sommer das letzte Mal sehen und dann erst im September wieder. Ja, es gibt eine schöne Ausstellung noch bis zum 23.08. im Museum zwischen Traum und Wirklichkeit. Das sind Fotografien von Angela Dolgner. Die macht also ganz, ich sage mal im positiven Sinne, verrückte Bilder und zwar Doppelbelichtungen. Also es sieht dann manchmal aus, als ob der Dom neben der Neumarktkirche steht oder solche Sachen oder Bäume davor vor irgendwas.
0: Weihnachten fällt auf Ostern.
2: Ganz, ganz interessante Sachen. Und ich war zu den Presseterminen dort und habe mit ihr auch gesprochen, wie sie das macht und so. Und es ist also nicht am Computer bearbeitet. Also nicht irgendwie da zusammen, sondern sie macht das alles mit der Kamera.
0: Also noch richtig handwerklich.
2: Noch richtig handwerklich.
0: Ja, weil mit Computer kann ja jeder, mehr oder weniger.
2: Zwar digital, aber das ist eine ganz spezielle Kamera, wo sie also das eine Bild belichten kann. Ja. Und dann muss sie das irgendwie halten und dann kommt das nächste drüber weg und dann tut sie auch händisch noch so mit Belichtungen spielen und so. Also richtig, richtig Fotografenhandwerk. Ja. Und da sind tolle Sachen rausgekommen. Von Merseburg viele Bilder, aber auch so von rundherum. Die Sonderausstellung ist da, wo immer die Sonderausstellungen sind im Museum. Wenn man unten reinkommt, gleich rechts hinter die 3 Räume. Ja. Und das ist noch bis zum 23.08. zu den normalen Museumsöffnungszeiten zu besichtigen.
0: Also ich muss ganz ehrlich sagen, handwerkliche Fotografien sind immer noch aus meiner Sicht zumindest das, was man sich sich auch wirklich angucken kann. Am Computer kann ja jeder, sogar ich.
2: Ja.
0: Ich mach

0: ja für meine Radiosendung, mache ich ja immer KI-generierte Bilder also mittlerweile.
1: Das ist noch schlimmer.
0: Ja, aber ich habe zumindest noch eine Idee. Also ich sage ja nicht, mach mal was, sondern ich sage der KI, was er machen soll.
1: Ja.
0: Das ist keine handwerkliche Sache mehr. Also, aber sowas finde ich schon richtig gut.
1: Also wirklich sehenswert. Wenn Sie mal schauen, Sie sich das ganze Museum an, das ist auch sehenswert. Aber auf jeden Fall auch diese Sonderausstellung. Ja. Der Eintritt kostet 6 €. Und es ist zu den normalen Zeiten immer offen, wie das Museum.
0: Ansonsten gucken Sie einfach mal ins Internet, und da steht es auf jeden Fall.
1: Na, und dann sind natürlich am Wochenende die Schlossfestspiele.
0: Das wollte ich gerade sagen. Schlossfestspiele. Man müsste es ein bisschen so laut rufen.
1: Ja, Schlossfestspiele. Die gehen am Freitag los.
0: Ja, wenn es schön wird, wenn das Wetter schön wird.
1: Es wird schön, es wird warm.
0: Nee, wird ja. Also
1: es wird warm.
0: Ab übermorgen.
1: Ich denke mal, es wird vielleicht fast zu warm werden für so ein Event.
0: Vielleicht für die Leute, die danach mit den schweren Kostümen durch die Gegend laufen.
1: Ja.
0: Denn früher scheint es ein bisschen kälter gewesen zu sein, so im normalen Leben.
1: Die sind aber
0: heutzutage
1: dann auch im Winter mit den Kleidern gegangen. Das möchten wir dann auch nicht, muss ich sagen. Also, am Freitag geht das natürlich auch schon los im Schlossgarten.
0: Ja.
1: Mit dem Mittelalterfestival.
0: Ja.
1: Die Festivaltickets, denke ich mal, gibt es noch ein paar. Dieses Festivalticket für alle 3 Tage kostet 47 €. Aber wer in der Szene unterwegs ist und die Musik mag, weiß, dass das ein Schnäppchen ist.
0: Also das kann ich bestätigen. Ja? Ich würde das Wort Pillepalle fiel mir gerade ein.
1: Aber es ist wirklich
0: es
1: günstig.
0: Es ist sehr günstig, ja, weil die Bands, die da spielen, im alleine schon manchmal den Preis aufrufen, den da alle wollen.
1: Die spielen immer so eine Stunde lang ungefähr.
0: Ja, ja.
1: Und da sind also den ganzen Freitagabend, Sonnabend und Sonntag, den ganzen Tag ist dort was los. Und im Schlossgarten sind ja dann auch noch viele Buden mit Accessoires, sag ich mal, für diese Szene kann man dort kaufen. Und also da ist viel, viel los.
0: Hinterher sieht dann der Schlossgarten aus, als wenn da eine Schlacht geschlagen worden wäre.
1: Ja, aber das Gras erholt sich wieder.
0: Ja, seltsamerweise,
1: Und die Blumenbeete hatten sich die letzten Tage schon mal mit Gästen wieder dort unterwegs. Die Blumenbeete haben sie schon mit Flatterband eingezäunt. Und ich glaube, die haben auch voriges Jahr ganz gut überlebt.
0: Ja,
1: das hält dann doch die Leute ein bisschen ab, darüber wegzutrampeln.
0: War die Kritik nicht ganz so schlimm. Beim ersten Mal war es am schlimmsten.
1: Der Rasen, der ist natürlich dann ein bisschen in Mitleidenschaft gezogen, aber der erholt sich schnell wieder. Also das kriegen sie immer wieder hin.
0: Rasen geht so, ne?
1: Rasen geht so.
0: Also auf jeden Fall, es ist wieder ein musikalisches Highlight, würde ich jetzt durchaus mal sagen. Ist ja schon, ich glaube, das dritte oder das vierte Mal.
1: Ja. Also es ist, auf jeden Fall hat sich das hier etabliert. Ich bin da nicht so der Fan und nicht so in der Szene drin und habe erst gedacht, was wird das werden? Aber ich muss sagen, es ist eine gute Sache.
0: Ja, also
1: es zieht viel Publikum an.
0: Ich mag diese Musik sehr, ich bin da nicht so dafür, mich da hinzusetzen. Auch zu Hause höre ich die Musik
1: ganz gerne. Aber man hört sie auch daneben. Man hört sie auch daneben, man muss da auch nicht reingehen. Aber man kann auch eine Karte kaufen.
0: Ja, wäre schön.
1: Ja. Am Samstag ist natürlich dann auch wieder Bambule oben im Schlosshof und vor dem Dom und überall mit Buden und Veranstaltungen, Jazz, Big Band, der Kreismusikschule und so weiter. Am Sonnabendabend ist die MDR Sachsen-Anhalt-Party im Schlosshof. Da ist auch wieder mit Tanz und Sandy Martin und Michael Jackson Tribute Show. Also da huppelt da einer vorne rum wahrscheinlich irgendwie. Also es ist bestimmt wieder sehenswert. Es gibt zu essen und zu trinken immer genug. Also da muss man keinen.
0: Also verhungert ist noch keiner da oben?
1: Verhungert ist da oben noch keiner, verdurstet auch nicht. Also.
0: Bevor du weitermachst, Eintritt, da musst du bestimmt Eintritt bezahlen.
1: Nein, da ist kein Eintritt.
0: Nein.
1: Alles an nur zu diesem. Ich habe jedenfalls nichts anderes gefunden mit Eintritt.
0: Denn es war ja vorher ein großes, ich glaube, vorher war es, wo man dann zum Schluss die Eintrittspreise runtergenommen hat, gerade vom Schloss. Das war der vorher, ne?
1: Irgendwann war das mal.
0: Also auf jeden Fall weiß ich noch, musste ab Eintritt bezahlt werden, da war es aber sehr, sehr leer, um nicht zu sagen, überhaupt keiner oder fast keiner da. Und dann hat man die Preise gestrichen und dann.
1: So ist das jetzt wieder.
0: Diesmal hast du nichts gefunden?
1: Nee, habe ich nichts gefunden. Nur zu diesem im Schlossgarten.
0: Alles klar.
1: Am Sonntag ist natürlich wieder der große Umzug.
0: Ja.
1: Um 11 Uhr an der Sixtystraße geht's los.
0: Du machst mit?
1: Nein, ich mache dieses Jahr nicht mit.
0: Oh.
1: Ich mache dieses Jahr nicht mit. Mein Mann kann nicht. Der hat was anderes zu tun.
0: Ja.
1: Und alleine hatte ich keine Lust.
0: Aber
1: ich gucke mir den dieses Jahr mal an, wieder mal seit vielen Jahren.
0: Ja.
1: Ich muss mal gucken, ob ich irgendwo eine Ecke finde, am besten so irgendwo, wo man sich hinsetzen kann und zugucken.
0: Am besten auf den beim Inter.
1: Genau, das will ich auch noch organisieren.
0: Da muss man, glaube ich, sich Sitzplätze reservieren, sonst kriegt man keine mehr. Ja.
1: Also ich würde mir das gerne mal wieder alles angucken und dann nächstes Jahr wahrscheinlich wieder mitmachen.
0: Alles klar.
1: Wir haben ja viele, viele Jahre und jedes Jahr, aber man kann auch zwischendurch mal gucken gehen.
0: Na klar.

0: Ja, dann ist Nachmittag, ist dann auch noch mit Kreismusikschule und am Abschluss, am Nachmittag ist dann nochmal von 12 bis 17 Uhr ein Hansefest an der Saale.
1: Ja.
0: Denn das Thema des Umzuges und überhaupt des Schlossfestes, außer dieser anderen Sache, ist ja dieses Jahr 600 Jahre Hanse. Vor 600 Jahren ist Merseburg dem Hansebund beigetreten.
1: Ja.
0: Und das ist diesmal so der Mittelpunkt und das sind auch die Hauptsachen des Umzuges, die Bilder.
1: Ja.
0: Und es gibt noch ein Hansefest an der Saale von 12 bis 17 Uhr. Da gibt es dann eine Bootsparade auf der Saale als Abschluss. Das ist also bestimmt schön.
1: Schön, ja.
0: Und um 17:30 Uhr am Sonntag ist das große Abblasen mit dem Schalmeien-Orchester Taucher. Da gibt es also nochmal Musik und dann ist um 6 und so ist
1: Ja,
0: Schluss.
1: Taucher ist so ein Name, der ein bisschen um die Welt gegangen ist, weil da war doch der Raser von der Feuerwehr, der schnell zum Brand
0: Ach,
1: wollte.
0: das
1: Das war in
0: war ein
1: Taucher
0: Taucher,
1: und
0: den sie nur rehabilitiert
1: den haben sie
0: haben.
1: erstmal für 350 Euro ein Ticket geben wollen und jetzt hat er geklagt dagegen und hat gewonnen, vorläufig. Er braucht also nichts bezahlen, er hat dann aber die Konsequenzen gezogen und
0: Und hat gesagt, dann fahrt er selber
1: dann
0: zu
1: fährt
0: ihm.
1: selber und mit ihm zusammen es
0: Es
1: ist die
0: ist.
1: Hälfte der Freiwilligen Feuerwehr auch gegangen.
0: Es ist, sicherlich gibt es Gesetze, die müssen eingehalten werden, aber man sollte vielleicht manchmal auch den Kopf einschalten und mal drüber nachdenken, was solche Sachen so nach sich
1: Also
0: ziehen.
1: die
0: Ja?
1: von der Blaskapelle haben wahrscheinlich nichts damit
0: Nee,
1: zu tun.
0: die haben nichts damit zu tun.
1: Man kann also trotzdem genießen,
0: Auf
1: obwohl die als Taucher kommen, ja.
0: jeden Fall. Ja, und ich hatte schon gesagt, am 21. sind noch andere Sachen, wo Leute eingebunden sind. Es
1: Ja.
0: ist nämlich eine Kunstauktion in der Sitte-Galerie.
1: Aha.
0: Und zwar mit musikalischen Einlagen. Es ist auch die Finissage der Sitte-Ausstellung, die ja jetzt über viele Wochen war,
1: Ja.
0: die große Ausstellung. Und es gibt eine Auktion.
1: Wollte ich gerade sagen, ja, also
0: Ich komm,
1: Aktion.
0: ja.
1: Ah, na ja.
0: Die ist nachmittags um 15 Uhr, aber man kann die Bilder schon ab 11 Uhr sozusagen vorbesichtigen.
1: Ja.
0: Es sind also große Namen dabei. Ich habe dann erstmal gestutzt, was so die Anfangsgebote sind, aber es sind wohl Kunstdrucke, aber
1: Ach so.
0: entsprechend wertvolle Kunstdrucke, die also so mit, was weiß ich, Einstiegspreis von 100 € oder so losgehen.
1: Oh ja.
0: Und dann kann das natürlich gesteigert werden. Es sind aber also, wie gesagt, große Namen dabei. Klinger, Gerhard Marx, Felix Müller, Tübke, Mattheuer, Armin Müller-Stahl, der malt ja auch.
1: Ja, habe
0: Ja.
1: ich letztens erst gehört,
0: Sitte
1: ja.
0: natürlich, Chagall, Miro, Andy Warhol, also das Leipziger Buch- und Kunstantiquariat veranstaltet das sozusagen, diese
1: Miro
0: Auktion.
1: ist was für mich, das ist so meine Art von Kunst, aber ich habe schon ein paar
0: Du hast
1: Sachen.
0: schon eine paar, da kannst du vielleicht noch mal hingucken, vielleicht findest du noch von der Stelle irgendwas, ja.
1: Ja.
0: Also da ist auf jeden Fall viel los und bei dieser Auktion ist der Eintritt frei.
1: Ja.
0: Das ist ja häufig auch nicht der Fall. Man muss bei solchen Aktionen
1: Manchmal, ja.
0: häufig einen Eintrittspreis bezahlen, damit da nicht 100.000, die da bloß dort rumgurgeln. Und hier ist aber der Eintritt frei. Es kann also jeder, wie gesagt, ab 11 Uhr können Sie sich das schon mal angucken und
1: Oh.
0: dann mit steigern.
1: Ja.
0: Es ist auch den ganzen Wochenende ist viel los. Am 21.06. gibt es auch noch mal von 17 bis 18:15 Uhr ein Sommerkonzert des Kiantamo Chores in der Neumarktkirche, die das jedes Jahr machen. Und da gibt es geistliche und weltliche Musik, sechsstimmiger Chor, A cappella, Gesang, also richtig, richtig tolle Sachen. Und es gibt auch ein bisschen Spaß, habe ich gelesen, also vielleicht ein paar lustige Einlagen oder so. Ist also nicht so bierernst alles zu sehen. Am Freitag, den 26.06.,
1: Also eine Woche
0: eine
1: später.
0: Woche später, ist dir wieder der Lions Lauf,
1: Da
0: der
1: leise,
0: Benefizlauf.
1: ja.
0: Ja, da gibt es also um 14 Uhr laufen die Kita-Kinder, die Kleinen, 14:30 Uhr die Schulen und ab 15 Uhr bis 18 Uhr ist dann der Hauptlauf der aller Altersklassen. Alle, die sich irgendwie vorwärts bewegen können, sollten da diese Strecke laufen durch die Stadt
1: Ja.
0: und damit wird Geld eingesammelt für einen guten Zweck
1: Ja,
0: von den
1: also
0: Lions.
1: ich kann mal vom guten Zweck berichten. Ich war letztens fürs Radio Hour bei unserem Karl von Basedow Klinikum und haben die Lions-Leute haben oben für die Kinderpsychiatrie
0: Ja.
1: Fahrräder gespendet. Ich würde jetzt mal sagen, zwischen 15 und 20 müssen es gewesen sein.
0: Ja.
1: Die wurden dort feierlich übergeben. Also man sieht wirklich, dieses Geld, was man dort einnimmt bei Leinslauf, wird sinnvoll
0: eins zu eins dorthin gegeben.
1: Also wer mitlaufen will und eine gute Tat tun will, will dabei immer gerne gesehen.
0: Beziehungsweise wer Pate von so einem Lauf werden will.
1: Also,
0: wer selber nicht kann, der kann Pate werden. Ja. Und wenn er da einen hat, der so richtig tolle läuft, dann muss er ordentlich löhnen.
1: Ja.
0: Aber da gibt es dann immer pro Runde eine Summe, die dann bezahlt werden muss.
1: Euro?
0: Nee, es war auf jeden Fall nicht festgelegt. Es war nicht so sehr viel, aber es lappert sich dann.
1: Es
0: wird ja immer sehr gut angenommen. Es laufen ja viele, viele Leute mit weniger Runden und auch langsamer oder auch gehend. Und dann gibt es welche, die so richtig powern. Also schauen Sie mal auf die Klia-Platte um 15 Uhr oder vielleicht auch schon um 14 Uhr, wenn die kleinen Mäuse da laufen. Das ist auch schon
1: interessant. Also eine der wenigen Gelegenheiten, wo Geld, was von Leuten eingenommen wird, auch sinnvoll ausgegeben wird in diesem Staat. Das muss man mal ganz ehrlich sagen.
0: Ja. Naja, ja? Vor allem 1:1 dorthin. Also das
1: vor allen Dingen 1:1.
0: Oder irgendwas, die das machen vom Lions Club, die Leute, die machen ja die ganze Organisation und dort die Betreuung und so auch alles ehrenamtlich. Ne? Das ist. An dem Samstag, den 27., lädt der Mönch Thomasius ein zum Rundgang mit seinem Klosterknecht Svantje und sie werden von der Steinzeit bis zur Straße der Romanik wandern.
1: Guck.
0: Es ist also eine thematische Stadtführung. Sie ist für Familien gut geeignet, allerdings ist sie nicht durchgängig barrierefrei. Ja, es gibt also ein paar Stellen, wo man irgendwie... Ja. Der Treffpunkt ist an der St. Witti-Kirche, oben am Altenburger Friedhof.
1: Wollte ich gerade fragen, wo ist die? Ja,
0: an Altenburger Friedhof.
1: Ja. Alles klar, das
0: und nicht was. Auf dem Marktplatz. Ich habe in den Kulturtipps in der Stadt gelesen, dass der Treffpunkt Marktplatz steht.
1: Hm.
0: Und ich habe aber mit dem Mönch gestern nochmal gesprochen und der hat gesagt, St. Witti ist.
1: Also Marktplatz wäre ein bisschen ungünstig, weil man dann erst hochlaufen muss, dann läuft man wieder zurück und dann läuft man die andere Richtung. Also würde es sich schon anbieten, beim Altenburger Friedhof, da zu starten und dann quer durchzulaufen.
0: Ja, ungefähr 1,5 Stunden und wie die Führung alle so kosten, 8,50 Euro für Erwachsene und für ermäßigt nur 2 Euro. Ja, wir haben ja auch Walter Bauer Und da gibt es am 2.7. Walter Bauer und die Merseburger Zaubersprüche.
1: Oh.
0: Ist eine Veranstaltung im Rahmen des Walter Bauer Jahres im Kreuzgang. Und zwar am 2.7. um 18 Uhr.
1: Mhm.
0: Da wird es also Lesungen geben und dergleichen. Alles, was Walter Bauer mit den Merseburger Zaubersprüchen zu tun gehabt hat.
1: Ja, also ich persönlich weiß davon gar nichts. Also Walter Bauer kenne ich natürlich, aber dass er sich mit den Zaubersprüchen beschäftigt hat.
0: Ist mir auch noch nicht so richtig. Nee. Aber vielleicht sollte man sich das mal anhören.
1: Ja, bestimmt.
0: Ja, in den tiefen Keller kann man auch wieder, wie jeden ersten Samstag am 4.7. um 14.30 Uhr. Und denken Sie dran, geländegängige Schuhe und eine Jäckchen, wenn es draußen warm ist, weil es da unten frisch
1: ist. Haben wir ja schon mehr als einmal thematisiert. Ja. Es ist kalt, es ist feucht, dunkel. Also man sollte die Kleidung anziehen, die man vielleicht im Keller trägt, ne? Weil man im Keller ist. Ja.
0: Auf jeden Fall was Warmes zum Über, gerade wenn es draußen so warm ist und man kommt bloß irgendwo mit einem leichten Blüschen, dann sollte man schon was mitnehmen.
1: Ja.
0: Ja, in der Sitte-Galerie geht am 11.7. wieder eine neue oder besser gesagt zwei neue Ausstellungen los. Und zwar heißen die Vom Bild zur Poesie und mit Farben leben.
1: Mhm.
0: Und zwar ist das einmal das erste von Michael Dürhoff. Der war von 2000 bis 2023 in der Stiftung Finneck in Rastenburg.
1: Mhm.
0: Das ist eine ökumenische Einrichtung für Menschen mit Behinderungen, mit Beeinträchtigungen geistiger oder körperlicher Art oder so. Und er ist also selber Maler und hat dort das Kunsthaus Lukas sozusagen gegründet. Und da gibt es also eine ganze Reihe Bilder der Bewohner. Ich habe also hier mal so zwei Flyer mitgekriegt. Das sind also einmal Bilder von dem Michael Dürhoff. Und das andere sind Bilder von dort Bewohnern dieser Einrichtung.
1: Mhm.
0: Und wenn man schon den Flyer anguckt, das sieht toll aus, was die da malen. Ja. Also das ist auf jeden Fall vom 11.7. an bis, ich habe es gar nicht hier vorne.
1: 11.7. auf jeden Fall.
0: 11.7. geht's los.
1: Also im Endeffekt für nochmal nähere Sachen kann man hier immer ins Internet gucken.
0: Ja.
1: Es ist ja auch bei unter dem Willi-Sitte-Galerie steht es ja auch im Internet drin. Ne?
0: Die Schlossgrabennächte gehen auch wieder los.
1: Ja.
0: Am 11.7. ab 20 Uhr ist Irish Folk mit den Greenhorns.
1: Ja.
0: Die zweiten sind am 25.7. Da ist die Tribute Band Wreckers Roses and Newcomer Kids Rosenthal. Das ist Metallica.
1: Also ganz
0: anderes Genre.
1: Ja.
0: Und am 8.8. ist Adele sozusagen, aber nicht selber da, das wird es wahrscheinlich nicht gehen, aber es ist auch wieder eine Tribute-Band, die also Adele-Titel zum Besten gibt. Ja. Immer um 20 Uhr im Schlossgraben.
1: Mit Country fängt es ja eigentlich jedes Jahr an, zumindest in den letzten paar Jahren hat sich ja fast schon etabliert. Ne? Ja.
0: Dann habe ich noch so ein bisschen weiter rausguckend auch, am 16.07. ist 90 Jahre synthetischer Kautschuk in Bona. Da gibt es also an dem Donnerstag um 18 Uhr Vortrag und Führung im Technikpark im Chemiemuseum. Und da werden vor allem die Anlagen, Anlagenteile, was dort ist, die mit der Kautschukherstellung zusammenhängen, werden dort gezeigt und besprochen und vorgestellt. Mhm. Also 18 Uhr am 16.07. im Chemiemuseum. Das zweite Kapitel der Merseburger Geschichten beschäftigt sich mit Thietmar. Unser Thietmar von Walbeck. Hier steht zwar Thietmar von Merseburg, aber das war Thietmar von Walbeck.
1: Du musst das ja wissen, du bist schließlich Führerin.
0: Er war zwar 9 Jahre hier Bischof in Merseburg und hat eben diese berühmte Chronik geschrieben. Ja. Wo ich immer sage, er hat es geschrieben, wie er es erlebt und gedacht hat und nicht 300 oder 500 Jahre später, wie jemand dachte, wie es gewesen sein könnte. Ja. Und da gibt es also wieder eine sehr schöne Lesung mit Udo Schenk, dem Schauspieler, der also den Thietmar lesen wird. Und den Chronisten, es gibt auch Musik dazu, wie man denkt, wie sie damals geklungen haben könnte. Ja. Mit der Band oder wie man sagt, Cappella Antiqua. Mhm. Und die werden dann also so historische Musikstücke und auf historischen Instrumenten zum Besten geben. Ja. Die Karten kosten allerdings 25 Euro. Und das findet alles statt am 18.07. 19 Uhr im Dom zu Merseburg. Wunderbar. Ja. Na. Am 25.07. ist auch Handwerkstag im Petrikloster. Dort können Sie also viele alte Handwerker kennen, vielleicht auch selber was irgendwas ausprobieren oder so.
1: Immer ein schönes Erlebnis, muss ich ehrlich sagen.
0: Und es ist ein tolles Ambiente. Ja. Am gleichen Tag sind auch die 29. Merseburger Orgelfesttage. Ja. Am 25.07. ab 10 Uhr. Mhm. Und auf dem Entenplan und am Schluss ist dann wieder ab 15 Uhr in der Stadtkirche das große Konzert mit den vielen Orgeln und man kann auch, wenn man draußen
1: Ich habe jetzt die ganze Zeit die Orgel, die in der Kirche ist.
0: Nee, nein, das Drehorgel. Ist
1: Drehorgel, das Wort Dreh hast du.
0: Drehorgel, habe ich vergessen. Hast du vergessen? Drehorgelfest, na klar.
1: Ich denke, was redet sie jetzt? Normalerweise Orgeltage haben wir ja eigentlich andere.
0: Die sind an der anderen Stelle. Ja,
1: aber Drehorgeltage.
0: Drehorgeltage. Und Sie können auch selbst mal orgeln, wenn Sie das probieren wollen. Das ist gar nicht so einfach, den Rhythmus so zu halten.
1: Ich habe schon bei unserem, wie heißt der gleich hier, Drehorgel-Muggi, schon ein paar Mal probiert. Ja, ich habe es nicht hingekriegt.
0: Nee, das ist nicht so einfach. Ja. Also das ist, der Eintritt in die Stadtkirche zu dem Konzert am Nachmittag ist frei. Es wird aber um eine kleine Kollekte für die Gerhard-Orgel, und das ist die Orgel in der Stadtkirche, gebeten.
1: Denn wie gesagt, ich war jetzt denke, was redet sie? Aber es hätte ja sein können, dass man einen Tag mal so einen Orgeltag was anderes macht.
0: Die ist
1: auch
0: erst neu saniert vor einigen Jahren. Das ist also auch ein schöner Klangkörper. Ja. Sicherlich nicht mit den 5000 Pfeifen in der Ladegastorgel zu vergleichen, aber immerhin.
1: Klein fängt man auch als Orgel an.
0: Genau.
1: Ne?
0: Jazz Moments gibt es auch wieder. Mhm. Und zwar am 12.8. am Mittwoch um 19 Uhr in der Sittegalerie. Und zwar kommt wieder Charlie Eitner. Mhm. Und diesmal mit Ulrich Maria Kellner. Ja. Den kenne ich noch nicht so, aber das ist auch ein Gitarrist. Charlie Eitner ist ja ein Jazzgitarrist und der andere, der Kellner, ist ein klassischer Gitarrist sozusagen. Ja. Und die werden also schöne Musik machen und auch Texte zum Besten geben von Tucholsky, Ringel, Natz, Kästner und so. Also es wird bestimmt ein launiger Abend.
1: Ja, also wenn es schön ist, bestimmt wieder draußen im Amphitheater.
0: Wenn es schön ist, draußen natürlich. Ja. Um 19 Uhr in der Citygalerie. Dann haben wir noch mal eine Konzertlesung zu Walter Bauer. Wie gesagt, Walter Bauer verfolgt uns ja das ganze Jahr über. Ja. Am 19.8. um 18 Uhr auch in der Sittegalerie. Und zwar mit Paul Bartsch, der ja dort schon fast zu Hause ist, muss man sagen, und Jürgen Jankowski, der große Bauer. Der ist ja selber mehr Walter Bauer als Walter Bauer selber. Ja. Und die beiden werden also lesen und musizieren zur Thematik Walter Bauer.
1: Gut.
0: Die After-Work-Party findet auch dieses Jahr wieder von der Stadt organisiert in der Sittergalerie statt, und zwar am 20.8. Ja. Donnerstag, 20.8. 16.30 Uhr. Und da gibt es wieder also zu essen, zu trinken, zu tanzen, zu schwatzen. Ja. Und da, wenn schönes Wetter ist, und das hoffen wir, ist da wieder der ganze Garten hinten voll und das Amphitheater und
1: ja,
0: so weiter.
1: Also After Work Party entwickelt sich langsam. Ja. Ich war am Freitag, glaube ich, After Work Party.
0: Also wir hatten ja auch
1: im Quartier unten, im Wiegandquartier.
0: Ja, wir hatten ja. Ja auch schon mehrere in den letzten Sendungen immer mal beworben, die ja. Also schon auch Radrennbahnen ja. Und so, die ja. Schon angefangen haben ja. Mit den After Work Partys ja. Und von der Stadt organisiert und vom Förderverein in der Citygalerie, die ist dann immer im August.
1: Sogar meine Hausärztin ist bei dieser After Work Party dabei. Ich war recht erstaunt, muss ich ganz ehrlich ja. Sagen, weil ich sag mal so, als Ärztin, die eine normale Praxis hat, da haben wir mal gedacht, am Abend ist man da breit.
0: Nö.
1: Aber ja, nein, sie geht da auch hin.
0: Es ist ja auch, so nennt sich es eine After-Work-Party. Also es geht ja gleich nach Feierabend los, ja, ja, 16.30 Uhr und nicht bis früh irgendwie, sondern ja. So, dass man auch den Freitag früh wieder arbeiten gehen kann.
1: Alles klar. Ja?
0: So ist das ja angedacht.
1: Ja,
0: ja, am 15.09. werden wir vielleicht dann, wir sitzen ja in der Bibliothek, mit den Mitarbeiterinnen der Bibliothek noch was dazu sagen können, ist auch wieder Bibliothekstag und die Auswertung des Lesesommers. Und zum Schluss habe ich noch einen Termin, den 13.09., da ist wieder Tag des offenen Denkmals.
1: Ja.
0: Da wird wieder an vielen Stellen in der Stadt ja. Was los sein. Ja. Und da habe ich noch keinen genauen Plan und Programm, aber zumindest können Sie schon mal den 13.09., wie sagt man heute so schön, save the date. Ja, dann können Sie also schon mal den Termin sich vormerken, ja. Dass Sie da vielleicht den ganzen Tag durch die Stadt ja. Schlenkern können und da interessante Sachen können.
1: Wobei, wie gesagt, ich denke schon, man kann sich das gar nicht alles merken. Und wer also nee. Interesse hat, einfach nur merken, dass es das gibt und dann mal bei merseburg.de reingucken und da sind, ich denke, die meisten Veranstaltungen werden drin stehen.
0: Die sind
1: ja?
0: Die meisten drin und es gibt auch in den Zeitungen immer mal ja. Noch wieder Ankündigungen, wobei die sehr kurzfristig immer sind. Also ja. Die sind dann immer so 2 Tage vorher. Ja. Für die Leute, ja gut, wenn man sieht, auch sagt man, ach ja, da kann man mal hingucken. Zum Schluss war ich noch gestern in der Neumarktkirche und da ist zurzeit eine sehr schöne Ausstellung von Angela Frühbing.
1: Hattest du das nicht in der letzten Sendung gesagt?
0: Ja, ja, und gestern habe ich mir die Bilder und die Sachen angeguckt.
1: Und?
0: Toll. Es sind 10 Bilder, ja. Die da hängen. Und es geht um Tanz, so auch Totentanz und verschiedene. Also die sehen auch richtig toll aus, die Bilder.
1: Ja.
0: Und die werden jetzt noch bis irgendwann im August rein oder so werden die hängen. Und die Kirche, die Neumarktkirche ist ja eine offene Kirche, die ist ja eigentlich immer ja. Zu begehen tagsüber. Und da kann man einfach mal reingucken und sich die Bilder mal anschauen.
1: Also auf jeden Fall lohnt sich, meine Damen und ja. Herren, da mal reinzugucken. Auch wenn die Bilder nicht hängen, lohnt es sich mal in die Neumarktkirche zu gucken.
0: Auf jeden Fall. Es ist ja noch eine sehr schöne romanische Kirche, richtig. Die nie verschlimmbessert worden ist, sondern die noch so ist, wie sie ja. Gebaut worden ist vor 1000 Jahren fast.
1: So, ja, liebe Katja, das war erstmal KKT mit dem Vorblick auf den Sommer.
0: Ja.
1: Wir hoffen, dass der Sommer schön wird. Und jetzt gucken wir uns einfach mal um. Weil wir ja nun in der Bibliothek sitzen, wollten wir eigentlich mit irgendwelchen Leuten hier mal sprechen, was hier in der nächsten Zeit geplant ist und ich lege einfach mal das Mikrofon weg, sause durch die Gegend
0: mal.
1: Und wir werden schon irgendeinen finden, der vor der Kamera will.
0: Ja, denke ich auch.
1: Bis gleich.
0: Bis gleich.
1: So, meine Damen und Herren, noch mal einen kleinen Blende, noch einen kleinen Suchen und noch einen kleinen, dann endlich, und das heißt endlich, dazukommen. Begrüße ich erstmal die Chefin der Merseburger Bibliothek ganz recht herzlich. Schön, dass Sie Zeit gefunden haben, denn Zeit ist ja immer so ein großes Problem, auch wenn man hier in der Bibliothek, ich sage jetzt mal, mit Büchern umgeben ist. Da kommt man eh nicht zum Lesen, oder?
2: Überhaupt nicht. Also dieses Bild müssen alle streichen. Bibliothekare verdienen nicht ihr Geld durch Lesen in der Bibliothek, sondern durch das Lesen zu Hause.
1: Also ich muss ganz ehrlich sagen, ich war mal bei der Armee, ich war Reservist in der DDR noch und ich hatte dann 3 Monate lang die Bibliothek unter mir. Ich konnte lesen. Ja. Das war den ganzen Tag, weil da kam keiner von den Armisten, hat ja mal einmal der Woche, zweimal der Woche. Also ich war da so ein ehrenamtlicher Bibliothekar und ich kam zum Lesen. Aber das ist hier natürlich nicht der Fall. Katja, wir haben ja ein paar Fragen an Sie, ne?
0: Ja, du musstest ja auch nicht den Bestand pflegen zum Beispiel.
1: Nein, ich musste nur meine Augen pflegen. Also ich war so ausgeschlafen nach den 3 Monaten Reservist sein. Also ich habe dann ein paar Wochen lang kaum noch schlafen können.
0: Ja, meine Damen und Herren, wir sind also, wie wir schon am Anfang gesagt haben, mal wieder in der Bibliothek seit langer Zeit. Wir werden uns in Zukunft bessern, denke ich mal. Wir werden öfter mal wieder kommen.
2: Schön.
0: Und wir haben heute dann mit der Frau Henke uns verabredet, um mal zu hören, was so in nächster Zeit sein wird. Die Ferien stehen ja vor der Tür. Ich hatte vorhin in meinen Kulturtipps schon mal auf den Lesesommer so kurz angeschnitten. Aber ich denke mal, Sie fragen, Sie können uns da bestimmt noch mehr erzählen. Was gibt es in näherer oder so über die Zeit der ganzen Ferien? Auf was können sich vor allem unsere kleinen Leserinnen und Leser freuen?
2: Ja, sehr gerne. Also wir sind jetzt wirklich genau zu dem Zeitpunkt hier zusammengekommen, zu dem die Literaturbühne jetzt erstmal ihren Abschluss gefunden hat im ersten Halbjahr. Und jetzt bereiten wir schon das Jahr 2027 vor. Und für das zweite Halbjahr 26 stehen aber auch für die Literaturbühne schon sehr interessante Termine. Mhm. Im Sommer, das sagten Sie schon, gut informiert, gibt es den Lesesommer. Und Sie sprachen davon für die Klein, das ist natürlich auch total richtig, aber das hören ja unsere Jugendlichen nicht so gerne. Also ich würde es gerne erweitern für die Kinder und Jugendlichen. Und wenn man im Team liest, sind auch die Erwachsenen gefragt, damit teilzunehmen. Ich finde das total schön, dass das so offen ist. Vielleicht auch gerade für Kinder, die so alleine sagen, was soll denn das mit dem Lesesommer oder so, dass man sagt, ich bin dein Teammitglied und wir lesen beide. Das bringt ja auch nochmal als Familie zusammen, muss nicht immer Familie sein, aber ja, da denke ich in erster Linie dran. Also man kann sich da selbst mit eingeben als Erwachsener, aber es muss immer ein Kind im Team mit dran sein.
0: Das klingt gut. Ja. Es ist also dann nicht nur gedacht, dass es also die Erwachsenen hauptsächlich vorlesen, sondern sie lesen selbst was, was sie lesen wollen. Vielleicht kann man dann auch mit dem Kind darüber sprechen und sagen, ich lese eine Geschichte da und darüber und was liest du?
2: Absolut,
0: das ist eine spannende Sache, finde ich gut.
2: Genau, diese Idee der Literatursalons, ne, aufs Kleine runtergesetzt, das ist ja so wichtig, dass wir darüber kommunizieren. Und das Vorlesen ist wirklich nur bedingt mit gemeint, vielleicht bei denen, die gerade das Lesen lernen. Da ist das eine tolle Methode, aber ansonsten geht es um das Sprechen, dass Kinder eben auch mal über das Gelesene zusammen mit ihren Eltern, Großeltern oder mit Freunden etc. sprechen.
0: Das ist ja das Problem, was Kinder zunehmend haben, dass sie eben nicht sehr gut lesen können und vor allem nicht wissen, was sie gelesen haben.
2: Das ist ein großes Problem und da sind aber die Schulen, glaube ich, gut dran. Da gibt es ja auch in Merseburg andere Initiativen noch, ne, wo wir gar nicht mit eingebunden sind, jetzt im engeren Sinne. Aber irgendwie läuft es dann hier zusammen und der Lesesommer, das soll wirklich zeigen, du hast Zeit zum Lesen und das ist ja auch so eine große Etappe, wo man dann vielleicht einige Trainingseinheiten wieder vergisst. Ne? Lesen hat ja auch was mit Häufigkeit des Übens zu tun und so weiter bei einigen und das sollte keine so große Pause haben.
0: Ist dann auch wieder dieser Wettbewerb, wer hat das meiste gelesen oder steht das nicht mehr so im Mittelpunkt?
2: Das machen wir eigentlich jetzt, seitdem ich hier bin, nicht, dass es um das meistgelesene geht, denn das kann man nicht vergleichen. Manch einer liest hier so ein ganz dickes Buch, manch einer ein dünnes und wie will man das werten? Ja. Und nein, darum geht es eigentlich nicht. Es steht zwar auf der Urkunde vielleicht, das weiß ich gar nicht noch drauf, wie viele Bücher gelesen wurden, aber mindestens 2 Bücher sollten gelesen worden sein. Und wenn man im Team liest, dann wären das ja 2, also zum Beispiel im Zweierteam wären das ja dann 4 Bücher und dann bekommt man aber einen Obolus und kann ein Buch sozusagen sparen. Das sollte in der Regel der Erwachsene sein. Dann,
0: ja,
2: ne?
0: Das ja, das klingt sehr interessant. Und Sie hatten schon gesagt, wenn jetzt die Ferien vorbei sind und die Kinder alle, dann hoffen wir, dass die auch nach den Ferien noch in die Bibliothek kommen.
2: Das hoffen wir sehr. Also ich denke, die Bedingungen sind sehr schön. Ja. Wir sind heute hier in der Kinderbibliothek und man vergisst, was entstanden ist. Die Kinderbibliothek ist seit über einem Jahr hier oben. Und vor kurzem war ich mit einer Hamburger Kinderbuchautorin hier und als die aus dem Fahrstuhl stieg, in diesen Raum kam, dann sagte sie, wow, ist das schön. Und genau diesen Effekt haben wir auch mit den Familien. Und dann haben wir jetzt natürlich auch die Öffnungszeiten so eingerichtet, dass die Familien zusammenkommen können. Also dienstags bis freitags immer 10 bis 18 Uhr, dienstags sogar bis 19 Uhr. Und wir merken das, dass die Merseburger nicht anders ticken als andernorts die Leser. Und jetzt, wo sie das Angebot haben, also zwischen 16 und 18 Uhr, steppt hier wirklich am stärksten das Leben. Ne?
0: Ja, ja, das ist auch verständlich, wenn die Leute von der Arbeit kommen und die Kinder aus der Schule, aus dem Hort und so weiter. Genau. Das ist eine gute Idee. Und Sie sagten schon, der Literatur... Die Literaturtage?
2: Die Literaturbühne, die wir immer durchführen.
0: Genau. Die ist wirklich das erste Halbjahr abgeschlossen, aber Sie haben ja schon ein bisschen Ausblick. Worauf können wir uns, sagen wir mal, im zweiten Halbjahr jetzt erstmal 26 besonders freuen? Haben Sie da besondere Highlights?
2: Ja, ich denke, jede Veranstaltung sollte man ja würdigen in Ihrem Angebot. Wir werden wieder das Merseburg-Fenster öffnen. Also Ende August geht es los mit einer Veranstaltung im Rahmen des Walter-Bauer-Jahrs. Daniela Danz, die Bauer Literaturpreisträgerin kommt zu und stellt uns ihren neuesten Lyrikband vor. Frau Biemann wird endlich die Merseburger Mundart jetzt hier machen. Das mussten wir ja verschieben, die Veranstaltung. Wir werden den Band 2 von Merseburg Garnisonstadt durch Frau Winter-Schulz vorgestellt bekommen. Dann freue ich mich sehr im September, da warten auch schon viele drauf, dass wieder Anton Massy hier ist mit seinem Kleinkunstprogramm. Jetzt werden wir endlich das Kreisler-Programm erleben. Das ist Mitte September und dann freue ich mich auch noch sehr, sehr auf den 1. September. Da bekommen wir 3 Gesprächspartner zu einer Podiumsdiskussion hier ins Haus über die Organisation Bundeszentrale zur Aufarbeitung des DDR-Unrechtes. Die 3 sind alle ungefähr in den 70er Jahren geboren und haben ganz unterschiedliche Erfahrungen und Erinnerungen an ihre Jugend in der DDR. Mhm. Und da ja diese Erinnerungen so ein bisschen wischiwaschi werden jetzt hier im Gespräch, glaube ich, ist da eine Differenzierung und nochmal ein Blick auch auf diese Vielschichtigkeit der Biografien, die Einzelne hatten, sehr, sehr wichtig.
0: Es gab und gibt ja da sehr unterschiedliche Sichtweisen. Manchmal hat man das Gefühl, die haben gar nicht im gleichen Land gelebt. Ja, das ist halt so. Jeder Mensch empfindet manches eben unterschiedlich.
2: Das ist ja gut, aber es wird ja jetzt auch viel so gesagt, war alles gut etc. Und es wird vergessen, welche Probleme man dort meistern musste. Ja, genau. Und wir haben dann einen dabei, der in der Umweltbibliothek in Berlin mitgearbeitet hat und eben auch schon als Nichtvolljähriger in die Haft dann kam. Ne? Das sind natürlich Dinge, die man, glaube ich, auch so lebenslang in sich trägt, ohne jetzt hier irgendwie die anderen damit Schwermut zu belegen. Aber man muss es erinnern und man muss es sehen. Ja,
1: ja. Katja, wir müssen langsam aus hier zum Ende kommen.
0: Noch eine Frage. Wenn wir so zum Ende des Jahres, möchte ich noch auf eins, wir werden das dann auch nochmal, meine Damen und Herren, werde ich Sie schon darauf hinweisen, Vorlesetag.
2: Der bundesweite Vorlesetag, da wollen wir jetzt schon zu dem Schlossfest versuchen, ein paar Vorleser zu werben, spätestens dann beim Zauberfest, aber das ist schon relativ spät dann. Also Vorlesetag werden wir wieder mit Unterstützung der Partnerschaft für Demokratie hier organisieren. Die hatten da ja wirklich das Ruder in der Hand, genau. Und wir würden gerne auch noch mal zum eigenen Lesen eine neue Initiative starten. Das hängt davon ab, ob wir einen Termin mit dem Autor, mit dem wir das zusammen machen würden, also bekommen. Ich sehe ihn morgen, das ist Lukas Rietschel und wir buhlen jetzt noch um einen Termin, dass er uns seinen neuen Roman, der ja wie eine Rakete durch die Decke gegangen ist, Sanditz, hier vorstellt. Und ich würde gerne diese Aktion im Vorfeld machen, eine Stadt liest ein Buch, dass wir mehrere Exemplare von Sanditz zur Verfügung stellen und dann wirklich auch mit ihm nochmal in die Diskussion zu unseren Leseerfahrungen kommen können.
0: Mhm. Ja, das war eigentlich dann schon noch ein bisschen über den Sommer hinaus. Aber, meine Damen und Herren, der nächste Herbst kommt bestimmt und ich werde Sie dann auch auf die Aktivitäten der Bibliothek immer wieder hinweisen.
1: Und das schlechte Wetter kommt mit im Herbst natürlich.
0: Das schlechte Wetter kommt
1: mit. Obwohl, jetzt haben wir es so gerade nicht so richtig schön.
0: Aber ich habe vorhin gehört, gerade auch die Kinderbibliothek ist ja auch klimatisiert. Also Sie können auch mal im Sommer, wenn es sehr heiß draußen ist, können Sie sich auch mal eine Stunde hier belesen und ein bisschen
1: runterkühlen.
2: Genau, also die Bibliothek ist ein Raum, wo man auch Hitze ein bisschen abwehren kann, ja genau. So wie Kirchen und Bibliotheken und Lesezeit finde ich es immer, ne? Ob kühl, ob warm.
1: Auf jeden Fall.
2: Man findet immer einen guten Grund, um zu lesen. Ja.
1: Da sind Sie bei uns beiden natürlich an der richtigen Adresse, da brauchen Sie keine Türen einzutreten. Wir lesen von uns aus schön, gerne. Ja. Aber vielleicht als letzte Frage eine politische Frage. Wir hatten ja im Sommer das große Gespräch gehabt, im vorigen Sommer auf dem Erntenendenplan, den Umzug der Bibliothek in die Gotthardstraße, ins ehemalige Gebäude von der Bank. Wie sieht es da aus? Ist das vom Tisch oder ist das immer noch im Schwange?
2: Also da bin ich jetzt gar nicht so richtig aussagefähig. Da würde ich Sie bitten, mit Herrn Müller-Bahn nochmal ins... Wir haben die Information, dass jetzt dieses Objekt anders belegt wird. Ja. Und ich denke aber, dass Herr Müller-Bader weiterhin irgendwo an einer Alternative dran sein könnte.
1: Dass schon eine Entscheidung gefallen ist und Sie Bescheid
2: wissen. Das stand auch in der Mitteldeutschen Zeitung, dass es anders jetzt erstmal für dieses vorgesehene Objekt gefallen ist. Aber Ich hoffe, dass es eine gute Lösung gibt für die Merseburger, dass sie die Bibliothek eben gut sehen in der Innenstadt.
1: Also ich persönlich, ich glaube auch Katja, wir beide.
0: Alle die Bibliothek hier
1: wir
0: behalten.
1: Wollen sie hier behalten. Wir sind ja alte Merseburger, hier war früher mal das Kino drin, das Kino, nicht Völkerfreundschaft, sondern das Union-Kino war hier mal drin. Ich kenne das alles noch, ich kenne die Umbauzeiten, ich kenne alles. Und ich persönlich finde diesen Raum oder vielmehr dieses Gebäude ideal für eine, ich kann ordentlich parken, ich muss nirgendwo hinlatschen. Ja doch, das ist alles so eine Sache, ja.
0: Und wenn die Stadt noch ein bisschen Geld ausgeben will, dann würde ich sagen, den Eingangsbereich verändern.
2: Da muss ganz viel getan werden.
0: Das wäre
2: auch,
0: was Gutes.
2: Auch in der ersten Etage müsste ganz viel getan werden. Dieser Raum ist wirklich toll.
1: Ja.
2: Genau, er hat auch so seine Tücken, aber er ist toll von der Wirkung. Aber der Standort bleibt eben der Standort. Ja. Und da, das ist ja gut, dass wir uns da reiben. Ich schaue eben aus fachlicher Sicht, was machen andere Kommunen? Weil uns die Leserschaft nicht automatisch hier ins Haus geschwemmt wird. Ja, wir wissen, es ist schon eine große Anstrengung, überhaupt so viele Bibliotheksbesucher zu behalten wie in den letzten Jahren. Das ist schon ein Riesenerfolg. Wir müssen gar nicht nach oben schauen, mehr, wäre ja toll. Aber wir sehen jetzt eben auch diesen Generationenbruch bei uns. Die Älteren, die wir hier als großes Publikum herzlich willkommen haben, an die immer gedacht wird, aber das reduziert sich.
1: Ja,
2: und wir wissen auch um welche Probleme Merseburg

0: vor Veränderung, würde ich sagen, denn danach kann
1: Nein.
0: man immer erst wirklich ein Urteil abgeben, was ist das Bessere.
1: Alles klar. Damit soll es genug sein. Wir sitzen ja hier wirklich zwei Parteien. Wir sehen es ein bisschen aus. Wir sehen es natürlich
0: Wir
1: aus
0: zwei
1: anderer
0: gegen
1: Sicht.
0: einen, das schaue ich mich
1: Nein,
0: gar
1: das
0: nicht
1: wollen wir
0: an.
1: auch gar nicht machen. Wollen wir auch gar nicht. Es ist ja, geht ja auch nicht gegen, aber es geht ja einfach um Informationen.
0: Ah, ich glaube, da fehlen noch viele. Eben, es geht um Informationen, sich tiefgreifend damit beschäftigen. Und dann würden wir sehen, was dann danach rauskäme.
1: Alles
0: Ne?
1: klar. Gut, das war's dann für heute. Wir gehen in die Sommerpause. Wir sehen
0: Ja,
1: uns wieder im
0: im
1: September.
0: September.
1: Ja,
0: Ich glaube,
1: bis dahin.
0: 21. September oder so ist der
1: Ja.
0: Dienstag wieder.
1: Bis dahin wünschen wir Ihnen alles Gute, alles Liebe, bleiben Sie schön gesund. Und ja, wenn was ist, Bücher gibt es hier genug und Kühle im Sommer vielleicht
0: Anderes
1: auch.
0: auch,
1: Man
0: ja.
1: weiß ja nicht. Also, alles
0: Und
1: klar.
0: nehmen Sie die ganzen vielen Kulturtipps, die ich Ihnen so alle hingeschüttet habe, jetzt ruhig an, schauen Sie noch mal nach, was es noch so gibt, oder wenn Sie nicht alles gleich so aufnehmen konnten, dann schauen Sie, wo Sie in Merseburg sich kulturell betätigen können. Gibt eine ganze Menge.
1: Ja, also dann schönen Sommer wünsche ich Ihnen.
0: Das wünsche ich
2: Tschüss.
0: auch. Tschüss.

0: Willkommen zu unserem Auftakt-Tour-9-Podcast-Serie. Wir kennen es alle. Voller Elan gestartet und mindestens drei Wochen Disziplin und dann schlägt der Alltag zurück. Warum satte 80% aller Abnehmversuche krachend scheitern? Tja, und warum meistens rein gar nichts das mit irgendeiner Willensbekundung zu tun hat, das möchte ich heute klären, beziehungsweise in der nächsten Zeit klären. Dazu habe ich mir eine Frau und Unternehmerin eingeladen, die das Thema Gesundheit im Raum Leipzig quasi zelebriert. Sie ist die Macherin hinter zwei Studios, und zwar einem Waldstraßenviertel in Leipzig und eins hier in Markkleeberg. Und sie ist Expertin für Ernährung, Bewegung und, was vielleicht am allerwichtigsten ist, sie ist für echte Veränderungen. Willkommen, Julia Heilbrock. Grüß dich, Julia.
1: Hallo Norman, ich freue mich, hier zu sein.
0: Das ist sehr schön, dass wir das auch machen können. Julia, Hand aufs Herz. Warum quälen wir uns eigentlich oft so sehr und am Ende stehen wir wieder am Anfang?
1: Ja, lieber Norman, da gibt es tatsächlich nicht nur einen Grund und eine Antwort, da gibt es viele Gründe. Und deswegen freue ich mich sehr, dass wir sozusagen über diese Themen hier sprechen und auch mehrere Folgen dazu natürlich benötigen. Aber eine Antwort kann ich darauf schon mal geben. Es ist tatsächlich gar nicht so die Disziplin oder die fehlende Willenskraft, sondern es ist tatsächlich das fehlende Verständnis. Das fehlende Verständnis darüber, was ist Gesundheit eigentlich, wie funktioniert mein Körper eigentlich oder auch, was ist eigentlich wirklich gesunde Ernährung. Das ist leider so das Thema, wo es bei vielen scheitert. Obwohl sie vielleicht denken, sie ernähren sich gesund, tun es aber eigentlich dann doch gar nicht.
0: Und das hat natürlich auch viel mit Abnehmen zu tun. Tatsächlich, ich habe das ja selber erlebt. Ich habe übrigens heute ein Hemd an, das ich wirklich jahrelang nicht mehr tragen konnte, weil ich tatsächlich wirklich, ich habe das Hemd nicht mehr zugekommen. Und seitdem ich dich kenne, habe ich so viel abgenommen, eine Kleidergröße mehr. Und da werden wir im Verlauf unserer Podcasts noch drüber sprechen, wie das funktioniert. Aber du hast ja viele Jahre eigentlich im Marketing gearbeitet, zum Beispiel bei der Oper in Leipzig. Und dann hast du irgendwann gekündigt. Wie kam das? Und was treibt dich jeden Tag an, das zu tun?
1: Da hole ich vielleicht mal so ein bisschen aus. Ich habe tatsächlich 17 Jahre lang eine ganz normale Festanstellung gehabt. Und zwar habe ich 17 Jahre lang den Leipziger Opernball organisiert. Also ein komplett anderes Metier. Und ich habe aber schon lange davor, also vor meiner Kündigung, ich habe letztes Jahr im April habe ich gekündigt nach 17 Jahren, aber nicht, weil es mir keinen Spaß mehr gemacht hat, sondern weil es mir einfach auch zu viel war. Ich habe die Abnehmstudios oder die Firma, die ich mit meinem Mann zusammenführe, bereits 2011 gegründet. Ja, und habe sozusagen eine lange Zeit lang zwei Jobs sozusagen parallel gehabt. Und das ist dann einfach irgendwann zu viel geworden. Und ich habe mich jetzt für das entschieden, was ich wirklich bin und was ich am allerbesten kann, und zwar Menschen dabei zu helfen, abzunehmen. Genau, vielleicht noch ganz kurz zu mir. Ne? Warum berechtigt mich das eigentlich, über das Thema Abnehmen zu sprechen? Und warum sollten mir die Leute zuhören oder auch glauben?
0: Habe ich mir am Anfang auch gefragt.
1: Genau, da kann ich vielleicht auch einfach mal ein bisschen was über mich erzählen. Ich fange mal ein bisschen kleiner an. Ich war früher mal Leistungssportlerin.
0: In welchem Bereich?
1: Siebenkampf-Leichtathletik. Oh. Also ich weiß sehr genau, was es bedeutet zu trainieren, auch gut zu trainieren.

0: und einfach auch gut in Form zu sein. Und ich weiß eben aber auch genau, was passiert, wenn man eben keinen Sport macht. Ja? Und ich habe das sehr, sehr viele Jahre gemacht und dann war ich danach 6 Monate in Amerika. Und ich habe in den 6 Monaten 20 Kilo zugenommen. 20 Kilo. Und ich habe Sport gemacht. Das ist nicht so, dass ich mich nicht bewegt habe. Aber ich habe das Falsche gegessen. Man kann sich in Amerika sehr schlecht gut ernähren. Das ist nun mal so. Deswegen sind die alle dort so
1: Ja,
0: dick.
1: immer alles weg, immer Burger, immer an
0: Wahnsinn.
1: jeder Ecke irgendwas fertig, Fast Food quasi,
0: Wahnsinn.
1: ja.
0: Also ganz schlimm tatsächlich. Wenn man wirklich mal selber dort ist, dann versteht man das, warum die auch alle so dick sind dort. Die ernähren sich so schlecht. Und ich habe mich wirklich viel bewegt und ich habe 20 Kilo zugenommen. Das ist eine Hausnummer. Das muss man erst mal schaffen. Ja, in
1: Ja.
0: einem halben Jahr.
1: Ich habe übrigens in Corona-Zeiten habe ich 18 Kilo zugenommen. Also das ist bei mir auch der Fall gewesen. Jetzt bin ich gerade dabei, mit dir gemeinsam abzunehmen. Habe schon 7 Kilo geschafft. Aber
0: Das ist
1: ich
0: gut.
1: kenne das deswegen, dass ich also wirklich innerhalb eines Jahres so viel zugelegt habe.
0: Genau, und der Aha-Moment kam eigentlich. Ich bin wieder zurück nach Hause. Meine Mama begrüßte mich auf dem Bahnhof, nicht etwa nach 6 Monaten, oh Schatz, schön, dass du wieder da bist, sondern, oh Gott, wie siehst du denn aus? Und aber in dem Moment, das war so ehrlich und authentisch, ist mir erstmal bewusst geworden, oh mein Gott, ich sehe ja wirklich ganz schrecklich aus. Ich habe 20 Kilo zugenommen. Weil zunehmen ist immer manchmal so ein schleichender Prozess. Man gewöhnt sich daran, dann kauft man sich eben eine größere Hose. Ich bin dann schlussendlich mit einer Latzhose angekommen.
1: Ui.
0: Ja. Naja, ne? Man kauft sich dann einfach neue Sachen. Und, aber durch die Reaktion meiner Mama ist mir bewusst geworden, Mist, da ist was schiefgelaufen. Und ich habe es dann tatsächlich geschafft, mit ihr zusammen innerhalb von 3 Monaten die 20 Kilo wieder runterzubekommen.
1: Drei
0: In
1: Monate.
0: 3 Monaten.
1: Wie hast du das geschafft?
0: Naja, ich habe am Ende alles das angewandt, was ich weiß und was meine Mama mir mitgegeben hat. Ich habe den großen Vorteil, das große Glück, meine Mama war schon immer gesundheitsbewusst. Und hat mir ganz viel von Kindheit auf schon mitgegeben. Und das ist gesunde, richtig gesunde Ernährung. Und damit meine ich wirklich gesunde Ernährung, die auch beim Abnehmen hilft. Viel Bewegung und vielleicht nicht jeden Tag Sport machen, aber das Richtige machen. Und was das genau ist und war, das würde ich ganz spezifisch im zweiten Podcast ansprechen. Da würde ich nämlich gerne das Thema Ernährung mal richtig auseinandernehmen. Was ist wirklich gesunde Ernährung? Aber schlussendlich war das der Schlüssel, der mir sozusagen dazu verholfen hat, mir klarzumachen, dass es ganz wichtig ist, was du isst. Du bist, was du isst. Das ist so mein Lebensmotto.
1: Jetzt haben wir ja das Problem, dass wir eigentlich schon vieles gegessen haben und das sich dann irgendwie auf die Hüften gelegt hat. Und da gibt es ja Menschen wie mich zum Beispiel, die sagen, ich habe wenig Zeit, Sport zu treiben, und habe dann natürlich nach einer Möglichkeit gesucht, abzunehmen. Aber darüber werden wir natürlich sicherlich noch eine intensive Podcast-Reihe machen über das Thema Abnehmen und Wiegen, wie das richtig technisch funktioniert. Aber erstmal zu dir. Du siehst da tagtäglich ganz, ganz viele Menschen, die zu dir ins Studio kommen und dann irgendwie abnehmen wollen. Ihr bietet ja auch EMS an. Aber mit welchem Mindset kommen denn dann diese Patienten in Anführungsstrichen zu dir?
0: Meine Kunden quasi, ja,
1: Ja.
0: ich nenne sie liebevoll wirklich Kunden, kommen zu mir, sind teilweise super frustriert, haben schon alles Mögliche ausprobiert
1: Wie ich.
0: und sind tatsächlich auch der Meinung, es funktioniert eigentlich gar nichts. Ich habe sehr, sehr viele, die kommen sehr skeptisch und am Anfang gehen wir immer erstmal so ein paar Dinge durch und wir stellen am Anfang 3 Fragen. Was ist dein Ziel? Wie lange überlegst du schon, dieses Ziel zu erreichen und wie wichtig ist es dir? Und manche haben kein richtiges Ziel. Und da fängt es schon an. Denn wenn jemand kein Ziel hat, woraufhin soll er denn arbeiten? Ja, dann definieren wir erstmal ein Ziel zusammen. Dann gucken wir, wie lange besteht dieser Schmerz quasi schon und vor allem, wie wichtig ist es, diesen Schmerz einfach zu beseitigen. Und dann können wir ganz gezielt ein Programm erstellen, ein Protokoll. Und gemeinsam am Abnehmen arbeiten.
1: Das ist ja bei vielen so, die gerade Silvester, so kenne ich das ja auch, aufhören mit Rauchen oder eben abnehmen wollen und dann, wie wir es gerade gesagt haben, 2, 3 Wochen oder 4 Wochen ist das Thema vorbei. Und man sagt ja auch, 80% aller Abnehmvorhaben scheitern. Warum ist das so? Liegt das daran, dass man ja, nicht genug Disziplin hat oder ist das System vielleicht falsch?
0: Also das gibt, wie gesagt, habe ich am Anfang gesagt, viele Gründe dafür. Das fehlende Wissen ist tatsächlich ein Hauptgrund. Ich habe viele Kunden, die frage ich nach der Ernährung. Also wie ernähren sie sich? Und viele sagen, ich ernähre mich ja total gesund. Dann frage ich aber spezifisch nach, was isst du denn früh, was isst du mittags, was isst du abends?
1: Ich kann das versprechen, das ist wirklich so, weil das war bei mir auch so. Und ich muss ehrlich sagen, ein bisschen genervt hat es mich schon.
0: Ja,
1: Ich habe mich da so ertappt gefühlt.
0: wir müssen brutal die Wahrheit rausfinden, weil am Ende sind es immer nur so die kleinen Sachen, die nicht stimmen. Es gibt nicht eine Riesenveränderung, die den Unterschied macht. Es sind die ganz kleinen, vielen Gewohnheiten in deinem Alltag, die den Unterschied machen. Ich will mal ganz konkret auf ein Beispiel eingehen.
1: Gerne.
0: Es ist die Morgenroutine. Bei vielen startet der Tag wie auf nüchternen Magen. Was machen die meisten Menschen als allererstes früh? Was würdest du denken?
1: Was machen die meisten Menschen? Ich gehe auf Toilette.
0: Und die meisten, was machen die meisten danach? Was nehmen die
1: Dann
0: zu sich?
1: ja, Frühstück oder so.
0: Die
1: Nee, oder?
0: meisten trinken Kaffee auf nüchternen Magen.
1: Ja, stimmt. Als ich noch Kaffee getrunken habe, war es tatsächlich so. Das
0: Ja?
1: erste Automat eingeschaltet,
0: Genau.
1: dass der hochfährt, dann schnell auf Toilette gegangen und dann schnell zurück und die Tasse war voll und dann erstmal schön Milch, Zucker. Ich habe übrigens immer 4 Stück Zucker getrunken, mache ich mittlerweile
0: Wahnsinn.
1: nicht mehr.
0: Wahnsinn.
1: Aber das tatsächlich hast du recht. Das war das
0: Ja.
1: Erste.
0: Machen vielleicht 80% der Menschen.
1: Ja.
0: Genau, da fängt das Problem schon an. Ich will da mal genauer drauf eingehen. Wenn du Kaffee auf nüchternem Magen trinkst, was passiert dann? Das produziert sozusagen Cortisol in deinem Körper. Cortisol ist das Stresshormon und du sorgst dafür, dass du früh als allererstes deinen Körper in einen absoluten Stresszustand bringst, von Beginn an. Cortisol, musst du dir vorstellen, blockiert so ziemlich alles im Körper. Ja? Wenn du einen hohen Cortisolspiegel hast, nimmst du nicht ab, hast du keine Fettverbrennung, dein Stoffwechsel funktioniert nicht richtig und alles andere funktioniert auch nicht. Du hast sozusagen einen kurzen Energiekick, wenn du den Kaffee trinkst, fühlst dich sozusagen munter, das ist aber auch nur ein Trugschluss, denn kurze Zeit später kommt dann das Tief. Du kriegst Heißhungerattacken. Wer Cortisol hat, der hat Heißhungerattacken, stopfst vielleicht irgendwas in dich rein. Dann hast du das Bedürfnis, du brauchst wieder einen Kaffee, um wieder dieses Tief hochzubekommen und kommst dann in so einen Teufelskreis rein. Dann isst du mittags irgendwas, vielleicht auch mehr als du musst. Da sind dann auch wieder Kohlenhydrate dabei. Die meisten frühstücken auch falsch. Die essen als erstes vielleicht ein Brötchen oder einen Toast. Starten also schon mal mit Kohlenhydraten,
1: Ja.
0: bevor sie dann, also nachdem sie dann ihren schönen Kaffee auf nüchternen Magen getrunken haben. Dann haben sie meistens irgendwelche Snacks zwischendurch, Kuchen, Süßigkeiten, vielleicht auch mal was anderes. Dann kommen abends wieder ein Abendbrot dazu. Bei vielen ist das die Schnitte. Ja, manche essen natürlich auch was anderes, aber über den Tag verteilt sind das einfach auch zu viele Kohlenhydrate. Und schlussendlich denkt man, ach, das war ja nicht so schlimm, das war ja nicht so schlimm, das war ja nicht so
1: Das, weil
0: schlimm.
1: das die Kleinigkeiten
0: Das
1: sind,
0: sind so
1: ne?
0: die
1: Ja.
0: Kleinigkeiten, die am Ende die ganze Summe ausmachen. Und wenn ich das jeden Tag mache, jeden Tag und immer wieder das Gleiche, dann brauche ich nicht mich wundern, dass nichts passiert. Ja, die meisten starten schon früh falsch in den Tag.
1: Sehr interessant. Also ich trinke mittlerweile jeden Morgen 1,5 Liter Tee und vorher noch Wasser. Also das ist auch so, was ich auch gelernt habe.
0: Sehr gut, Norman, ich bin stolz auf
1: Ja, ich
0: dich.
1: habe viel gelernt. Aber für viele ist es bedeutet sofort, also abnehmen, weniger essen, auf vieles verzichten. Warum ist das eigentlich der Anfang vom Ende?
0: Ich kann dir gar nicht sagen, warum, aber in unserer Gesellschaft ist Gesundheit und Abnehmen immer negativ behaftet. Ist immer mit Anstrengung und Verzicht verbunden. Und ich kann dir auch gar nicht sagen, warum das so ist. Da gibt es ein ganz tolles Beispiel, das musst du dir mal überlegen. Die Leute oder wir in unserer Gesellschaft, wir belohnen uns mit etwas Schlechtem. Also ein Stück Schokolade, was Süßes oder ein Alkohol, ein Wein. Das ist sozusagen eine Belohnung. Aber warum belohne ich mich mit was Schlechtem? Warum tue ich das nicht mit was Gesunden? Wer hat das irgendwann festgelegt? Also, warum ist das so?
1: Ja, Schokolade süß ist und wir kennen das als Süßigkeit. Es gab, ist ja auch so ein bisschen eine Entstehungsgeschichte. Vielleicht von früher war Schokolade ein hohes Gut. Vielleicht ist das so ein bisschen, ne? Weihnachten, Ostern, daran denkt man ja so die Belohnung.
0: Aber ich belohne mich im Grunde mit was Schlechtem, was
1: Also,
0: meinem Körper nicht gut
1: genau,
0: tut.
1: was mit dem Körper nicht gut tut,
0: Genau,
1: genau.
0: aber warum belohne ich mich denn nicht eigentlich mal mit was meinem Körper gut tut, was mir Energie gibt, was ein Mehrwert für mich ist? Das ist immer was Negatives quasi. Und das Grundproblem in unserer Gesellschaft ist eigentlich ein ganz einfaches. Das schlechte Essen, das günstige und billige Essen ist viel schneller verfügbar und viel einfacher zu bekommen als das gesunde. Ja, also du kannst dir viel schneller mal dort eine Bratwurst holen, mal dort eine Portion Pommes, da mal eine Pizza in den Ofen schieben, da kannst du dir mal schnell einen Teller Nudeln machen, da machst du dir mal schnell eine Schnitte. Es ist viel einfacher, das zu machen, als wenn ich mir einen Salat mache oder ich koche mir kurz was, ja, was Gesundes. Das ist das Grundproblem.
1: Fast Food ist gerade, was du gerade sagst, so ein Thema. Wir haben es gerade gehabt mit Amerika vorher schon beim Anfang. Das ist ja so ein Thema. Und warum funktioniert das eigentlich nicht? Also wir wollen ja immer ganz schnell irgendwie was machen. Nicht nur schnell essen, sondern schnell abnehmen, wenn wir viel zugenommen haben. Warum funktioniert das eben, dieses 6-Wochen-Programm meistens nicht für das restliche Leben?
0: Weil das nicht wirklich die Gewohnheiten sind, die zu dir passen. Du übernimmst irgendein Programm, ja, weil du jetzt mal ganz schnell einen Erfolg möchtest, aber so funktioniert das Abnehmen nicht. Das Abnehmen ist eigentlich ein lebenslanger Prozess. Ja, viele sehen Abnehmen mal kurz als 6-Wochen-Programm, aber der Körper funktioniert so nicht. Und da kommen wir wieder auf die erste Frage zurück. Vielen verfehlt das Verständnis für das Abnehmen, wie Abnehmen wirklich funktioniert. Ich bin auch gestresst, ich habe auch wenig Zeit, ne? Bin voll beschäftigt und trotzdem kriege ich es hin, Gesundheit in mein Leben zu integrieren, weil ich es verstanden habe, wie. Weil ich genau weiß, was ich wie machen muss. Und das fehlt den
1: Das ist
0: meisten.
1: aber bei mir übrigens auch so. Ich glaube, das ist auch so eine Routine, ne? Das ist auch mit dem
0: Genau.
1: Rauchen. Wenn ich mit Rauchen aufhören will, dann muss ich halt einfach nicht mehr rauchen eine Zeit lang. Und dann irgendwann gewöhnt sich der Körper dran. Mit dem Tee, was ich gerade gesagt habe, habe ich meinen Körper dran gewöhnt. Also ich stehe morgens sogar auf und denke sofort, ich muss unbedingt meinen Liter Tee
0: Das ist
1: trinken.
0: super.
1: Das ist wirklich
0: Ja.
1: mittlerweile bei mir so verankert. Ich glaube, das ist auch so ein Thema.
0: Ja. Das Leben besteht nur aus Gewohnheiten. Ja, und genauso wie du dir eine schlechte Gewohnheit angewöhnen kannst, ist es ganz einfach, dir eine gute Gewohnheit anzugewöhnen, so wie du das jetzt gemacht hast. Wer entscheidet denn, was ist gut und was ist schlecht? Das machst du selber.
1: Stimmt, das ist einfach auch wahrscheinlich ein bisschen Einstellung, auch ganz wichtig. Aber du hast gerade gesagt, es ist wichtig, dass man eben gerade morgens schon mal anfängt. Viele fangen ja morgens an mit Sport. Warum ist denn Sport nicht das Einzige, was hilft beim Abnehmen?
0: Ja, das ist tatsächlich eine gute Frage, weil am Ende ist das Essen, eigentlich ist das Essen an erster Stelle. Das Essen ist das A und O. Und danach kommt erst alles andere. Die Ernährung, du bist, was du isst, das sagt eigentlich schon alles. Die Ernährung, das war schon immer so, ist das Wichtigste überhaupt. Ja, das ist eigentlich auch schwierig zu erklären. Die meisten machen auch den Fehler, die denken, wenn sie zum Beispiel gar nichts essen, dass sie abnehmen. Auch das ist ein totaler Trugschluss. Denn was passiert denn, wenn ich nichts esse? Da geht der Körper in einen Notmodus, in einen Notfallmodus. Und wenn du dann mal wieder was isst, denkt er sich, oh geil, ich krieg mal was zu essen. Das speichere ich mir mal gleich in meine Fettdepots ein. Wer weiß, wann ich das nächste bekomme. Ja, auch da ist wieder dieses fehlende Verständnis. Gar nichts essen ist überhaupt nicht gut. Und eigentlich dreht sich im Leben alles immer nur ums Essen. Das ist
1: Das ist verrückt eigentlich.
0: total.
1: Und du hast gerade so in einem Nebensatz gesagt, du bist, was du isst. Das ist übrigens der nächste Titel von unserem zweiten Podcast. Da sind wir schon vorbereitet. Aber deine Kunden sind ja oft familiär eingespannt, auch beruflich stark eingespannt. Hat das Thema Überforderung beim Thema Abnehmen eine Rolle?
0: Auch mit, ja, natürlich.
1: Stress, Überforderung, die gesamte Situation?
0: Wenn du Stress hast, was hast du dann? Zu viel Cortisol. Da sind wir wieder beim Thema. Cortisol verursacht Heißhunger. Cortisol hat die Gefahr, dass du viel Kohlenhydrate, viel Energie, schnelle Energie brauchst. Dadurch greifst du eben schnell zu Dingen, die eigentlich gar nicht gut für dich sind, ne? Minderwertige Kohlenhydrate, schnelle verfügbare Zucker und so weiter. Also Stress ist ein ganz großes Thema in unserer Gesellschaft. Ich kenne es ja selber. Ich bin selber gestresst. Aber trotzdem kriege ich es hin, mich gesund zu ernähren, weil ich den Anspruch habe, weil ich es verstanden habe, dass es mir nichts bringt, mich mit Mist vollzustopfen. Die meisten Menschen stopfen sich immer mit Mist voll und erwarten, dass der Körper sich dann positiv verändert. So funktioniert das aber nicht. Na, das ist, wenn ich den ganzen Tag nur Rotze esse, wenig trinke, also wenig Wasser trinke, wenn ich vielleicht noch Cola, Fanta, Sprite trinke, wenn ich einen Haufen Kohlenhydrate esse, wenn ich da snacke, ja, woher soll es kommen? Wie kann ich dann erwarten, dass mein Körper sich positiv verändert?
1: Naja, das bedeutet quasi, es hat auch was mit der Einstellung zu tun. Also man muss dann auch wirklich daran denken, ich will mich auch gesund ernähren. Passiert mir manchmal halt auch, wo ich sage, ach komm, jetzt esse ich halt die Nudeln. Die Julia hat gesagt, ach, diese Weizennudeln sind schön. Jetzt habe ich die halt, jetzt esse ich die schnell. Und wenn ich dann gegessen habe, bin ich ganz ehrlich, sage ich,
0: Genau, da
1: hey,
0: ärgerst du dich,
1: ja.
0: ne?
1: Aber ich glaube, das ist vielleicht so ein kleiner Anfang schon, wo man sagt, okay, es ist ein Punkt, ich erinnere mich dran. Und vielleicht ist das ein Kopfthema, eigentlich auch viel mit Psyche zu tun, oder? Abnehmen.
0: Ja, auch mit, das ist ein bisschen Training tatsächlich auch, aber in dem Moment, was hättest du denn für eine Alternative?

0: Alternative. Hast du dir vielleicht Gedanken gemacht in solchen Momenten, die du hast? Hast du was da, was du zu Hause vielleicht schnell zubereiten kannst, was die Nudeln ersetzt? Ja, da geht es wieder um das Thema, weiß ich denn, habe ich mich damit beschäftigt, was könnte ich denn alternativ auch essen, was für mich den gleichen Effekt hat, was auch schnell geht und was eben, wo ich mich danach nicht ärgere.
1: Wie kann ich mich da informieren, dass ich, wenn ich meinen Körper, jeder kennt ja so ein bisschen seinen Körper, wie er auf was reagiert, dass mein Körper dann plötzlich sagt, okay, jetzt lasse ich Fett los. Wie kann ich das beginnen? Wie kann ich da einsteigen? Weil der Einstieg ist aus meiner Sicht das Schwierigste.
0: Ist es total, weil wir haben so viele Möglichkeiten, uns zu informieren und du weißt heutzutage eigentlich nicht mehr, was stimmt, was ist richtig für mich und was nicht. Und da kann ich gar nicht so richtig sagen, glaub dem, glaub das, glaub jenes. Jeder muss für sich seinen Weg finden und ich kann nur meinen Weg mitteilen und kann nur das erzählen oder weitergeben, was bei mir und meinen ganzen Kunden, die ich bisher hatte, und den ganzen Erfahrungen, die ich gesammelt habe, eben funktioniert hat. Und das sind so ein paar Grundbasics. Und ich glaube, die funktionieren bei
1: Was sind
0: allen.
1: so drei Grundbasics? Einfach kurz und knackig beschrieben. Drei Grundbasics vielleicht.
0: Drei Grundbasics ist zum Beispiel, was ich jetzt gerade schon gesagt habe, die Morgenroutine. Wie starte ich in meinen Tag? Das ist ganz entscheidend. Keinen Kaffee auf nüchternen Magen. Ich starte mit etwas Gutem. Ich muss früh, das allererste, was ich meinem Körper gebe, muss was Gutes sein. Denn so, wie mein Tag startet, so wird er auch. Ja?
1: Okay.
0: Ich starte mit, sozusagen mit einem gesunden Frühstück. Ich starte nicht mit Kohlenhydraten. Ich starte zum Beispiel mit Joghurt, mit Obst. Ja? Ich starte mit gesunden Porridge-Cerealien. Damit meine ich jetzt nicht Kelloggs oder irgendwelchen Cornflakes.
1: Aber das erklären wir alles in dem
0: Genau.
1: zweiten Teil. Du bist, was du isst, dann das zweite.
0: Das Zweite ist Bewegung, mehr Bewegung in den Alltag einbringen. Ne? Es ist ganz wichtig, viele sitzen am Computer, viele bewegen sich viel zu wenig.
1: 10.000-Schritt-Regel, macht das Sinn?
0: Naja, nicht wirklich. Also das Einzige, was ich vorhin schon gesagt habe, was im Körper wirklich Fett verbrennt, sind Muskeln. Das heißt, viele denken ja, wenn sie sich zum Beispiel eine Stunde auf den Crosstrainer stellen oder was weiß ich, mit dem Hund stundenlang spazieren gehen, dass sie abnehmen. Das funktioniert aber nicht, denn dann werden keine Muskeln trainiert.
1: Okay.
0: Also normalerweise muss man sich um seine Muskeln kümmern. Das
1: Okay.
0: kommt an allererster Stelle.
1: Dritter Punkt.
0: Dritter Punkt ist tatsächlich Mindset. Ja, alles beginnt im Kopf. Ja, und das ist jetzt auch so banal dahergesagt, aber wenn ich wirklich verstehe, wie wichtig es ist, dass ich meinem Körper gesunde Sachen zuführen muss und dass ich das nicht für irgendjemanden mache, sondern wirklich für mich selber, wenn ich so dieses Grundverständnis erlangt habe, dann kommt alles von alleine.
1: Gab es mal bei deinen Kunden so einen klassischen Moment, dass jemand gesagt hat, boah, deshalb habe ich nie abgenommen, jetzt habe ich es erkannt.
0: Ach, da gibt es viele Aha-Momente tatsächlich. Ja, wenn ich immer so frage, na Mensch, wie ist dein Trinkverhalten? Was trinkst du am Tag? Und ich sage, nur einen halben Liter. Wo ich denke, oh mein Gott, na ja, guck mal, wenn du überlegst, der Körper besteht zu 70% aus Wasser, was solltest du ihm denn hauptsächlich zuführen?
1: Wasser mit Hopfen und Malz.
0: Genau. Ja, das ist, ich bin immer nur an diesen kleinen Stellschrauben dran. Auch dieses Grundverständnis, ja klar, ich weiß, ich muss viel Wasser trinken, aber die meisten wissen es, aber machen es alle nicht, ja. Oder auch einfach die Ernährung, dieses ganze, wir essen viel zu viel Kohlenhydrate, viel zu viel schlechte Kohlenhydrate und denken, es macht nichts. Es macht nichts, aber es macht ganz viel.
1: Also es ist wirklich Wahnsinn, was man, worauf man achten muss. Und deswegen ist es gut, dass wir einen Plan haben, mehrere Podcasts zu machen. Vielleicht vorletzte Frage. Wenn du den Zuhörern heute so eine einzige Sache mitgeben könntest, eine einzige Sache, die sie sofort anders machen sollen, was wäre das?
0: Da bin ich wieder bei der einzigen Sache, ne? Ich entscheide mich da so ungern. Es sind so viele Sachen, die am Ende das ganze Puzzle
1: Aber
0: zusammensetzen.
1: jetzt jemand, der davor sitzt und sagt, Mensch, was könnte ich jetzt machen? Ich kann nicht so viel auf einmal.
0: Als allererstes würde ich das Ziel definieren. Was willst du wirklich? Was ist dein Ziel? Möchtest du wirklich abnehmen? Möchtest du wirklich ein gesünderes Leben führen? Und wenn die Frage beantwortet ist, dann gehen wir ins Detail.
1: Und damit auch die letzte Frage. In der nächsten Folge gehen wir ja tiefer in das Thema rein. Worauf dürfen wir uns da freuen?
0: Also, das ist mein allerliebstes Lieblingsthema. Ja, ich
1: Habe ich nicht gemerkt.
0: hab auch einen eigenen Instagram-Account ins Leben gerufen, wo ich eben genau diese Thematiken aufgreife.
1: Wie heißt der übrigens?
0: Joyful Journey Julia.
1: Okay.
0: Ja.
1: Wir blenden das nochmal ein unten, damit ihr das ja noch sehen könnt und aufrufen und gerne liken und auch mal vielleicht irgendwie einen Kommentar schicken. Das wäre nicht ganz schlecht.
0: Und da bin ich tatsächlich auf die Wünsche meiner Kunden eingegangen. Denn die fragen mich immer, ich darf jetzt gar nicht mehr das und das essen. Was darf ich denn dann essen? Und dann sage ich, du darfst ganz viel essen. Ja? Und es gibt so tolle Rezepte. Und dann habe ich irgendwann mal angefangen, diese Rezepte abzufüllen. Also das, was ich esse, das, was ich koche. Und kein Rezept dauert länger als 20 bis 30 Minuten. Es gibt also keine Ausreden mehr. Es gibt gesundes Essen, das unfassbar lecker schmeckt, ganz schnell geht und super beim Abnehmen hilft.
1: Boah, da bin ich ja gespannt, weil ich kochen ist überhaupt nicht mein Ding. Das mache ich echt nicht gerne. Ja, aber das war's für heute. Der erste Schritt erstmal gegen die 80%-Quote ist hoffentlich getan. Aber Hand aufs Herz, das Training und wie wir es gerade auch gelernt haben, das Mindset und ein paar Gedanken sind nur die halbe Miete. Deswegen wollen wir das auch verstärken und mehrere Dinge machen. Nächstes Mal wird es ungemütlich. Ja, Julia, wir freuen uns auf Folge 2. Du bist, was du isst. Die unbequeme Wahrheit. Also, schaltet ein, wenn ihr es wissen wollt. Und wir freuen uns, wenn ihr natürlich den Podcast liked und teilt und allen anderen davon erzählt. Vielen Dank, Julia. Bis später.
0: Vielen Dank, Norman. Ich freue mich aufs nächste Mal.

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1: Nochmal machen. Das wäre doch jetzt komisch, wenn wir, also wenn man die Szene nur einmal dreht, aber es wäre einfach Zeitverschwendung gewesen, das nochmal zu machen, weil das halt direkt auf den Punkt war. Und wir haben ja immer so ein bisschen das Problem, dass wir immer etwas spät dran sind mit vielen Szenen und dass eigentlich viel zu wenig Zeit bleibt, um die Leute zu briefen und
2: dass da ganz viele Motive ihrer Katharina Link und Athanasius Rosenstengel drin sind, der ja auf der Bühne in Halberstadt auch in diesem Sommer wieder gezeigt wird. Also wer das noch nicht gesehen hat, der sollte sich ruhig auf den Weg machen nach Halberstadt, wenn es tatsächlich...

0: wir alle vielleicht dann doch auch diesen Kampf an den besten Analysten, die das dann nicht gewinnen können gegen David Roberts, können wir vielleicht auf den wiederkehrenden Tagen in Dresden lernen, die vom 11. bis zum 17. September, wenn das passiert alljährlich, 2018, wenn ich das richtig, wenn ich da richtig informiert bin. Und es gibt bereits ein
1: sehr ausführliches. Wir wollen aber unsere Lieblingsserie gucken!
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7: Mein Name ist Jochen Spieß. Ich bin eigentlich promovierter Pädagoge und bin seit mindestens 15 Jahren Nutzer im offenen Kanal. Ich habe also erstmalig davon Kenntnis genommen vom offenen Kanal in unserer Tageszeitung hier, weil ich schon seit meinem 18. Lebensjahr, das ist schon eine Weile her, gefilmt habe, noch mit den entsprechenden primitiven Dingen damals. Und ich hatte dann jede Menge Kassetten auch eingesammelt. Ich habe also vorwiegend nur in den Ländern gefilmt, die ich bereist habe damals, und das waren einige viele. Ich hatte natürlich von den ganzen technischen null Ahnung, weil ich sonst die Filme vorher immer eingeschickt habe ins DEFA-Studio. Das war damals so, zu DDR-Zeiten so, und das dauerte immer ewig, ehe das zurückkam, und mehr oder weniger war das nicht die Welt. Dann habe ich mir also hier Termine geben lassen und habe dann erstmal eine entsprechende Einführung bekommen, wie ein Film zu bearbeiten ist und so weiter, also diese ganze Palette. Ich muss sagen, also ich war damals sehr erfreut darüber, dass man, egal

egal wen man angesprochen hat, entsprechend immer Hilfestellung bekommen hat. Das hat mich sehr positiv überrascht, dass das, weil man das trifft man ja nicht überall. Ich muss ja, wenn ich den Film gemacht habe, ich habe ihn ja hier zurechtgeschnitten, muss ich ja entsprechend Text dazu machen. Und ich neige dazu, relativ viel Text zu machen, weil ich der Meinung bin, derjenige oder diejenigen, die es sehen, waren noch nicht da. Und die möchten also so viel wie möglich auch über dieses Land, diese Stadt hören und sehen natürlich, um vielleicht mal selber die Möglichkeit zu haben, dahin zu fahren. Denn ein Katalog bringt in der Regel nicht allzu viel. Ich mache auch ein bisschen nach außen hin etwas, zum Beispiel hier in Merseburg das Stadtteilzentrum. Die haben mich vor Jahren mal angesprochen, besser gesagt über Diana ist das gegangen und hat mich dann angesprochen, ob ich nicht für die älteren Leute in dem Stadtteilzentrum mal meine Filme im Einzelnen vorstellen möchte und so weiter und so fort. Ja, habe ich gesagt, selbstverständlich mache ich das.

0: und herzlich willkommen zu unserer heutigen Sendung und damit fünften Ausgabe von 30 Jahre KMP. Heute werfen wir einen Blick hinter die Kulissen des offenen Kanals Merseburg-Querfurt. Wenn ihr diese Sendung schaut, kennt ihr ihn wahrscheinlich sogar schon. Aber wer produziert die Sendungen und welche Möglichkeiten bietet der offene Kanal für Menschen aus der Region? In den nächsten Minuten erfahren wir mehr über die Arbeit des offenen Kanals, lernen die Räumlichkeiten kennen und sprechen mit Philipp Schüller über seinen Arbeitsalltag. Doch bevor wir starten, schauen wir uns zunächst den allerersten Trailer an, als er damals gegründet wurde.
1: Ja, seit einiger Zeit arbeiten wir in Merseburg an der Errichtung eines offenen Kanals. Den Zuschlag haben wir jetzt auch bekommen. Und ganz zu Anfang gab es eine Campus-Fernsehgruppe, ja, Campus-Fernsehgruppe kann man gut sagen. Und die haben einen Trailer gedreht. Den werden wir uns jetzt mal anschauen.
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5: Oh, offener Kanal? 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
0: Ja, diese Archivaufnahme von Studierenden der Hochschule Merseburg war aus dem Jahr 1997. Und im selben wurde auch der offene Kanal von Johnny Bischoff und Bettina Brandy ins Leben gerufen. Der offene Kanal bietet Bürgerinnen und Bürgern die Möglichkeit, selbst Medien zu gestalten und eigene Ideen umzusetzen. Hier können Interessierte den Umgang von Kamera, Ton und Schnitttechnik erlernen und eigene Beiträge produzieren. Außerdem werden regelmäßig Workshops und Projekte angeboten, bei denen Medienkompetenz vermittelt und kreative Ideen gefördert werden. Bevor es aber mit dem Fernsehmachen richtig losgehen konnte, musste der Ort dafür geschaffen werden. Hier sehen wir gerade Aufnahmen vom Bau und der Renovierung des offenen Kanals. Und wir sind bestimmt auch alle ganz gespannt, wie der offene Kanal heute aussieht. Und dafür haben wir eine Außenkorrespondenz vor Ort geschickt.
6: Hallo!
0: Hallo Adriana, zeig uns doch gerne mal den offenen Kanal und wie er heute aussieht.
6: Ja, klar, gerne. Ich stehe jetzt auch direkt davor und dann lass uns direkt einmal reingehen. Denn hier wartet auch schon Philipp Schüller auf uns. Philipp, erklär gerne mal, was du hier so machst, was deine Aufgabe ist und wo wir überhaupt hier sind.
7: Wir sind in einem offenen Kanal, also BürgerInnenfernsehen. Alle, die Bock haben, können ihr eigenes Programm machen, finanziert über einen Rundfunkbeitrag. Die Medienanstalt finanziert die offenen Kanäle. Ich bin Medienpädagoge hier, das heißt, ich unterstütze Menschen dabei, wie sie Sendungen machen, wie ihr zum Beispiel. Das heißt, die Vorbereitung hierfür haben wir gemeinsam gemacht. Ich habe gerade Benno gezeigt, wie die Kamera funktioniert. Es funktioniert anscheinend, Benno kriegt es hin. Also das ist das, was wir auch mit Kindern, Jugendlichen, Senioren, mit allen Zielgruppen hier machen.
6: Okay, ja, das klingt auf jeden Fall schon richtig gut. Was ist denn hier so dein Lieblingsraum im OK?
7: Wir stehen direkt davor. Ihr seht es hier hinten, das ist die Regie. Das ist mein Lieblingsraum. Lass mal reingehen.
6: Ja, genau. Okay, sehr interessant. Was wird denn hier vor allem gemacht?
7: Naja, ihr seht zum Beispiel Johannes und Jojo hier beim... du kannst mal einen ND-Filter rausmachen. Hast du schon, okay. Ah, schon viel besser. Fast. Ja, wie die zum Beispiel ihre eigenen Sendungen machen. Also ihr macht gerade Campusfernsehen. Johannes macht gerade ein Praktikum hier im offenen Kanal, erster Tag. Auch das ist üblich bei uns. Neulich war er für einen Nachmittag da und